Das ORF-Radio-Symphonieorchester Wien unter Roberto Paternostro spielte diese F-Moll-Serenade von Leo Weiner. Und jetzt sind wir gedanklich in London am 5. Oktober 1938 in der Royal Albert Hall. Dort wird ein neues Werk von Ralph Vaughan Williams uraufgeführt. Im Publikum sitzt auch Sergei Rachmaninow, der danach so gerührt gewesen sein soll, dass ihm die Tränen kamen. Es geht um die Serenade to Music, die Vaughan Williams als Hommage an den Dirigenten Sir Henry Wood für 16 Solostimmen und Orchester geschrieben hat. Neben den Sängerinnen und Sängern hören wir das English Chamber Orchestra unter Matthew Best.

Ray Vaughan Williams Serenade to Music für 16 Solostimmen und Orchester nach einem Text aus Shakespeares Kaufmann von Venedig. Unter den Solisten waren Thomas Allen Bariton, John Mark Ainsley Tenor, Amanda Rucroft Sopran und Sarah Walker Mezzosopran. Gemeinsam mit dem English Chamber Orchestra hörten wir sie, am Pult war Matthew Best. Wir sind mitten im ARD-Nachtkonzert aus dem BR-Klassikstudio in München-Freimann. Es ist 18 Minuten vor drei. Und jetzt zum österreichischen Komponisten Franz Schreker. Die folgende spätromantische Kammersinfonie ist als ein einziger Satz mit 5 Abschnitten gebaut und für ein Ensemble von 23 Instrumenten geschrieben. Eine Mischung aus Solobläsern, Streichern, Klavier und Schlagwerk. Hier ist das Orchestra Filarmonica de Gran Canaria.

Das Orchestra Philharmonica de Gran Canaria unter Leitung des deutschen Dirigenten Pedro Halfter hat die Kammersinfonie von Franz Schreker gespielt. Und jetzt um 2:50 im ARD-Nachtkonzert die Klaviersonate 8 C-Moll Opus 13 von Ludwig van Beethoven. Er selbst nannte sie Pathetik, markiert sie doch einen Wendepunkt in seinem Leben. Sie entstand 1799 zu einer Zeit, in der er erste Anzeichen seiner Taubheit bemerkte. Und in diesem Werk zeigt sich, wie Beethoven sich diesem Schicksal mit künstlerischer Entschlossenheit stellt. In unserer Aufnahme spielt die Pianistin Anna Gurari. Hier ist die Pathetik.

Anna Gurari spielte Beethovens Klaviersonate Nummer 8, C-Moll, Opus 13, Die Pathetik. Und dieser Beiname stammt bereits von der Erstausgabe, auf der Beethoven Grande Sonate Pathetique notieren ließ. Und jetzt zu Karl Löwe. Den kennt man meist als Balladenkomponisten, Erlkönig und Co. Aber er hat auch Sinfonien geschrieben, wenn auch nur zwei. Wir hören jetzt seine D-Moll-Sinfonie. Entstanden ist sie 1834, also mitten in der Frühromantik. Simon Gaudenz leitet die Jenaer Philharmonie.

Die Jenaer Philharmonie unter Simon Gaudenz mit der Sinfonie D-Moll von Karl Löwe. Es geht auf 4 Uhr zu im ARD-Nachtkonzert. Jetzt spielt der Gitarrist John Williams noch ein paar Takte aus dem Stück Klänge im Wald, Sueno en la Floresta, des paraguayischen Komponisten und Gitarrenvirtuosen Agustín Barrios Mangoré. Bis gleich.

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1: Um 4 Uhr mit Gabriela Kühne. Bundespräsident Steinmeier hat davor gewarnt, dass sich in Europa und auf der ganzen Welt autoritäre Tendenzen weiter ausbreiten. Er äußerte sich auf einer Veranstaltung im Hambacher Schloss in der Pfalz. Aus der Nachrichtenredaktion Jonas Valentin Weber.
2: Laut Steinmeier versuchen autoritäre Regierungen immer stärker, unabhängige Institutionen anzugreifen, die die Macht der Regierenden kontrollieren sollen. Betroffen seien auch Medien, der Kulturbereich und die Justiz. Konkrete Länder nannte er nicht. Steinmeier zeigte sich aber auch kämpferisch. So seien die Bürgerinnen und Bürger der Entwicklung nicht machtlos ausgeliefert, sondern könnten sich zur Wehr setzen, auch wenn dabei viel Ausdauer gebraucht werde, sagte Steinmeier bei der Verleihung des Hambacher Freiheitspreises an den früheren polnischen Justizminister Bodnar.
1: Der designierte FDP-Vorsitzende Kubicki hält eine inhaltliche Neuaufstellung der Partei derzeit nicht für notwendig. Der Neuen Osnabrücker Zeitung sagte er, dies brauche man auf dem Parteitag nicht. Der Kampf für Freiheitsrechte sei zeitlos. Es sei wahrscheinlicher, ehemalige FDP-Wähler mit klarer Sprache von Union und AfD zurückzuholen, als neue zu erobern. Beim Parteitag der Liberalen in Berlin will sich Kubicki heute zum Vorsitzenden wählen lassen. Rund um die Brennerautobahn zwischen Österreich und Italien drohen heute massive Verkehrsbehinderungen. Grund ist eine Vollsperrung des Alpenpasses wegen einer Demonstration. Anwohner wollen gegen Lärm und Feinstaub protestieren. Auch auf deutscher Seite werden lange Staus erwartet. In Berlin ist am Abend der Deutsche Filmpreis verliehen worden. Großer Gewinner war das Historiendrama »In die Sonne schauen« von Regisseurin Mascha Schilinski. Aus Berlin Anna Wollner.
3: 10 Lolas haben Schilinski und ihr Team mit nach Hause genommen. Unter anderem für die beste Regie, das beste Drehbuch, die beste weibliche Nebenrolle, Kostüm, Maske, Szenenbild und die Lola in Gold. Die höchste Auszeichnung des Abends für einen Film, der über 4 Generationen hinweg von weiblichen Traumata erzählt. Der emotionalste Moment des Abends, die Lola als beste weibliche Hauptrolle für die 85-jährige Senta Berger in »Ach, diese Lücke, diese entsetzliche Lücke«. Die Lola für die beste männliche Hauptrolle ging wiederum an August Diehl für seine Darstellungen »Das Verschwinden des Josef Mengele«.
1: Alexandra Zverev steht bei den French Open im Achtelfinale. Der beste deutsche Tennisprofi setzte sich in der 3. Runde in Paris gegen den Franzosen Quentin Alli in 4 Sätzen durch. Im Achtelfinale trifft Zverev auf den Niederländer Jesper de Jong. Das waren die Nachrichten. Das Wetter in Deutschland. Am Tage über Teilen der Mitte und des Südens gebietsweise Schauer und teils kräftige Gewitter, sonst heiter bis wolkig, bei 18 bis 33 Grad. Es ist 4.03 Uhr.
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4: Schön, dass Sie dabei sind. Ich bin auch in dieser Stunde Ihr Begleiter im Radio. Mein Name ist Patrick Zeilhofer. Wir beginnen mit dem dreisätzigen Hornkonzert von Johann Baptist Georg Neruda in S-Dur. Hier sind Alec Frank Gemmill Horn, Björn Geffer Cembalo und das schwedische Kammerorchester Örebro unter Nicolas McGeegan.

Das Hornkonzert S-Dur von Johann Baptist Georg Neruda. Es musizierten Alec Frank Gemmill, Horn, Björn Gäfert, Cembalo und das schwedische Kammerorchester Örebro unter Nicolas McGeegan. ARD Nachtkonzert, gleich 4:20, Zeit für Musik der schwedischen Komponistin Helena Munktell. Im späten 19. Jahrhundert bewegte sie sich in einem Musikleben, das stark von männlichen Netzwerken geprägt war, und sie fand dennoch eine eigene, unverwechselbare Stimme. Hier ist ihr kleines Trio für Violine, Violoncello und Klavier.

Helena Montel, kleines Trio für Violine, Violoncello und Klavier. Es spielten Tobias Ringborg, Violine, Christina Winiarski, Violoncello und Peter Fries Johansson, Klavier. Und jetzt wird's richtig romantisch. Der Einsame. Ein Jüngling denkt an die Geliebte und die Geliebte des Kriegers. Das sind die Titel der drei chinesischen Gesänge des deutschen Komponisten Walter Braunfels nach Gedichten von Hans Bethge. Und die hören wir jetzt mit der Sopranistin Juliane Banse und dem Münchner Rundfunkorchester unter Sebastian Weigle.

Die Sopranistin Juliane Banse und das Münchner Rundfunkorchester unter Sebastian Weigle mit drei chinesischen Gesängen Opus 19 von Walter Braunfels aus der BR-Klassik-CD Im Arm der Liebe, eingespielt im Jahr 2017. Und jetzt zu Karl Stamitz, einem wichtigen Vertreter der Mannheimer Schule im 18. Jahrhundert und einem der ersten Komponisten, der der Klarinette eine solistische Bühne gegeben hat. Hier ist sein dreisätziges Klarinettenkonzert Nummer 6 in S-Dur mit dem Klarinettisten Paul Meyer, und der leitet auch das Kurpfälzische Kammerorchester.

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1: 5 Uhr mit Gabriela Kühne. Bundespräsident Steinmeier hat alle dazu aufgerufen, sich für die Demokratie einzusetzen und sich autoritären Tendenzen entgegenzustellen. Er äußerte sich im Hambacher Schloss, wo 1832 zehntausende Menschen Freiheit und Bürgerrechte eingefordert hatten. Aus der Nachrichtenredaktion Pascal Küpper.
2: Im Hambacher Schloss ist der Freiheitspreis an den polnischen Verfassungsrechtler Bodna verliehen worden. Steinmeier hat ihn als leidenschaftlichen Kämpfer für Menschenrechte gelobt. Der Bundespräsident hat zugleich davor gewarnt, dass autoritäre Tendenzen sich weltweit ausbreiten. Damit sind Medien, Kultureinrichtungen und auch die Justiz unter Druck. Aber demokratische Gesellschaften können sich ihm zufolge dagegen wehren. Steinmeier hat sich außerdem gegen Versuche gestellt, die Nationalfarben politisch zu vereinnahmen. Schwarz-Rot-Gold, das stehe unter anderem für Freiheit und Völkerverständigung. Und das lasse man sich nicht von denen nehmen, die Demokratie verachten.
1: Der designierte FDP-Vorsitzende Kubicki hält eine inhaltliche Neuaufstellung der Partei derzeit nicht für notwendig. Der Neuen Osnabrücker Zeitung sagte er, dies brauche man auf dem Parteitag nicht. Der Kampf für Freiheitsrechte sei zeitlos. Es sei wahrscheinlicher, ehemalige FDP-Wähler mit klarer Sprache von Union und AfD zurückzuholen, als neue zu erobern. Beim Parteitag der Liberalen in Berlin will sich Kubicki heute zum Vorsitzenden wählen lassen. Rund um die Brenner-Autobahn zwischen Österreich und Italien drohen heute massive Verkehrsbehinderungen. Grund ist eine Vollsperrung des Alpenpasses wegen einer Demonstration. Anwohner wollen gegen Lärm und Feinstaub protestieren. Auch auf deutscher Seite werden lange Staus erwartet. In Berlin ist am Abend der Deutsche Filmpreis verliehen worden. Großer Gewinner war das Historiendrama »In die Sonne schauen« von Regisseurin Mascha Schilinski. Aus Berlin, Anna Wollner.
3: 10 Lolas haben Schilinski und ihr Team mit nach Hause genommen. Unter anderem für die beste Regie, das beste Drehbuch, die beste weibliche Nebenrolle, Kostüm, Maske, Szenenbild und die Lola in Gold. Die höchste Auszeichnung des Abends für einen Film, der über 4 Generationen hinweg von weiblichen Traumata erzählt. Der emotionalste Moment des Abends, die Lola als beste weibliche Hauptrolle für die 85-jährige Senta Berger in »Ach, diese Lücke, diese entsetzliche Lücke«. Die Lola für die beste männliche Hauptrolle ging wiederum an August Diehl für seine Darstellungen »Das Verschwinden des Josef Mengele«.
1: Alexander Zverev steht bei den French Open im Achtelfinale. Der beste deutsche Tennisprofi setzte sich in der 3. Runde in Paris gegen den Franzosen Quentin Alice in 4 Sätzen durch. Das waren die Nachrichten. Das Wetter in Deutschland. Am Tage gebietsweise Schauer und teils kräftige Gewitter, vereinzelt unwetterartig. In der Nordhälfte meist trocken. Es ist 5:03 Uhr.
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1: Ein Gespräch unter Frauen. Eine in meinem Alter sagte zu den jüngeren Damen: Bügelt euer Mann bloß nicht die Hemden. Und meiner kann sich sein Essen selber machen, ich bin doch nicht verrückt. Einen Moment lang zögere ich. Dann entgegne ich: Ich bügle gern die Hemden meines Mannes und ich koche für uns. Das tue ich noch lieber. Hui, war ich da einer Angriffswelle ausgesetzt. Total unemanzipiert, meinten einige. Klassisches Rollenbild, egett. Ich habe studiert und einen Beruf, der mich ernährt. Ich brauche niemanden, der materiell für mich sorgt. Das war immer mein Lebensziel. Aber es gibt etwas, das mindestens so viel Freude macht, wie souverän selbstständig zu sein. Einfach mal sagen, dir zuliebe. Für den anderen etwas tun, nachdem man längst gelernt hat, sich zu behaupten. Ich bin doch nicht verrückt. Warum eigentlich nicht? Es ist wunderbar, ab und zu von sich selber abzurücken. Dir zuliebe. Der Apostel Paulus hat geschrieben, die Liebe bläht sich nicht auf, sie sucht nicht das Ihre, sie lässt sich nicht erbittern. Dir zuliebe. Es wird einem leicht ums Herz, wenn man aufhört, ständig auf der eigenen Position zu beharren. Weil wir momentan unsere Aufgaben zu Hause neu verteilen, kam mein Mann neulich um die Ecke und sagte, welche Arbeiten im Haushalt magst du eigentlich nicht? Die würde ich gerne dir zuliebe übernehmen. Er ist offenbar so verrückt wie ich.
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5: 6 Uhr, die Nachrichten des Bayerischen Rundfunks mit Patrick Zeilhofer. Guten Morgen. Die Übersicht: Vollsperrung der Brennerautobahn steht bevor. FDP wählt neuen Parteichef. In die Sonne schauen gewinnt Deutschen Filmpreis. Das Wetter in Bayern teils sonnig, teils bewölkt, 24 bis 30 Grad. Matrei am Brenner. Der Brennerpass wird heute wegen einer Demonstration stundenlang für den Verkehr gesperrt. Das gilt sowohl für die Brennerautobahn als auch sämtliche Nebenstrecken. Um ein Verkehrschaos auf der vielbefahrenen Alpenstrecke zu verhindern, haben Behörden dazu aufgerufen, das österreichische Bundesland Tirol großräumig zu umfahren. Auf der österreichischen Seite des Brennerpasses ist von 11 Uhr bis 19 Uhr für Autos und Motorräder kein Durchkommen. Auf italienischer Seite gilt die Sperre von 10.30 Uhr bis 20 Uhr. Die Demonstration richtet sich gegen die starke Verkehrsbelastung. Angesichts drohender Staus rät auch das Polizeipräsidium Oberbayern Süd von jeglichen Fahrten in die Region ab. Berlin. Nach einer Serie von Wahlniederlagen wagt die FDP heute einen personellen Neuanfang, den zweiten innerhalb eines Jahres. Ein Bundesparteitag in Berlin wählt an diesem Wochenende die komplette Führung neu. Einziger Bewerber für den FDP-Vorsitz ist der stellvertretende Parteichef Kubicki. Der frühere Fraktionschef Dürr war nach dem Scheitern der Liberalen an der 5%-Hürde bei der Bundestagswahl im Februar 2025 an die Spitze der Partei getreten. Ihm gelang es aber nicht, das Ruder bei den zurückliegenden Landtagswahlen in Baden-Württemberg und Rheinland-Pfalz herumzureißen. Die neue Führungsmannschaft wird nun für ein Jahr gewählt. Valletta. Auf Malta wird heute ein neues Parlament gewählt. Die Wahl könnte den Weg für eine vierte Legislaturperiode in Folge für die regierende Labour-Partei ebnen. Umfragen deuten auf einen Sieg von Regierungschef Abela hin. Der 48-Jährige hatte die vorgezogene Parlamentswahl im April angesetzt und erklärt, seine Regierung benötige angesichts der weltweiten Krisen ein neues Mandat. Eine Umfrage von The Malta Independent sah Labour zuletzt mit 49% vorne. Die oppositionelle nationalistische Partei kam auf 39%. Malta hat eine florierende Wirtschaft, die weitgehend auf Tourismus, Online-Glücksspiel und Finanzdienstleistungen basiert. Die Wähler sind jedoch vor allem wegen der Folgen des Iran-Krieges besorgt. Malta ist bei der Energieversorgung fast vollständig auf Importe angewiesen. Berlin. Das Filmdrama »In die Sonne schauend« von Regisseurin Mascha Schilinski ist beim Deutschen Filmpreis als bester Spielfilm ausgezeichnet worden. Die Lola gilt als die wichtigste deutsche Ehrung für Filmschaffende. Die Veranstaltung war aufgrund technischer Probleme zwischenzeitlich unterbrochen worden. Der Film »Gelbe Briefe« gewann die Lola in Silber. Mit dem Preis in Bronze wurde »Ach, diese Lücke, diese entsetzliche Lücke« gewürdigt. Senta Berger wurde für ihre Rolle in dem Film mit der Auszeichnung »Beste weibliche Hauptrolle« gewürdigt. Den Preis für die beste männliche Hauptrolle erhielt der Schauspieler August Diehl für seine Darbietung in der Produktion »Das Verschwinden des Josef Mengele«. Zum Sport. Alexander Zverev steht bei den French Open im Achtelfinale. Der beste deutsche Tennisprofi setzte sich am späten Abend in der dritten Runde in Paris gegen den Franzosen Quentin Alice mit 6:4, 6:3, 5:7 und 6:2 durch. Im Achtelfinale trifft Zverev auf den Niederländer Jesper de Jong. Zuvor war Mitfavorit Novak Djokovic ausgeschieden. Der Serbe musste sich dem Brasilianer Joao Fonseca in 5 Sätzen geschlagen geben. Das Wetter in Bayern. Teils sonnig, teils bewölkt, später besonders im Norden und Osten kräftige Schauer und Gewitter möglich, örtlich auch mit Starkregen, Hagel und Sturmböen. Höchstwerte 24 bis 30 Grad. In der Nacht noch einzelne Schauer oder Gewitter, Tiefstwerte 17 bis 10 Grad. Die weiteren Aussichten unbeständig mit Wolken, sonnigen Abschnitten und gebietsweise schauerartigen Regenfällen und Gewittern. Höchstwerte morgen maximal 28 Grad, ab Montag etwas kühler. Soweit die Nachrichten. Es ist 6.05 Uhr. Unsere Verkehrsredaktion meldet normalen Verkehr auf den Fernstraßen in Bayern. Soweit der Service.
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6: Schönen guten Morgen und herzlich willkommen zu 2 Stunden Rucksackradio. Heute mit einer neuen Stimme am Mikrofon. Ich bin Matthias Hacker, freue mich sehr, Sie durch den Samstagmorgen zu begleiten. Im Laufe der Sendung stelle ich mich allen treuen Rucksackradio-Fans noch etwas näher vor. Ansonsten gibt's wie gewohnt schöne und hilfreiche Tipps für Ihre nächste Wanderung und wir haben wieder mal beeindruckende Bergmenschen im Programm, wie den Extrembergsteiger Robert Jasper. Er ist einer, der die Eiger-Nordwand bisher auf 16 verschiedenen Routen durchstiegen hat und immer wieder zieht sie ihn zurück, auch wenn er um die Gefahr dieser berüchtigten Steilwand weiß.
7: Es ist halt schon ein magischer Ort für mich. Es ist ein ganz extremer Ort, ein gefährlicher Ort. Da haben sich große Bergdramen abgespielt und die Eiger-Nordwand hat ja auch so den Ruf der Mordwand bekommen.
6: In einem neuen Film porträtiert der Bergsteiger und Dokumentarfilmer Malte Röber den Eigerman, wie Robert Jasper auch genannt wird. Malte Röber hat selber als erster Deutscher die Eiger-Nordwand durchstiegen und mit ihm sprechen wir. Und eine der größten Gefahren in den Bergen, neben dem Absturz, sind auch die Herz-Kreislauf-Probleme. Was es dabei und bei der ersten Hilfe zu beachten gilt, auch das in dieser Stunde Rucksackradio.
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6: Willie Nelson hat mal gesagt, der frühe Vogel fängt den Wurm, aber die zweite Maus, die bekommt den Käse. Er war schon immer einer, der es sehr entspannt angegangen ist. Wir hören Willie Nelson mit Little House on the Hill.

0: Einen Kilometer hoch, 7 Kilometer breit. Die Civetta zählt zu den klassischen Nordwänden der Alpen. In der Wand der Wände der Dolomiten, auf halbem Weg zwischen Cortina d'Ampezzo und Belluno, da ist Otto Herzog schon in den 1920er Jahren erstmals im 6. Schwierigkeitsgrad geklettert. Aber die Civetta ist auch ein Ziel für ambitionierte Wanderer und konditionsstarke Klettersteiggeher. Wie Frank Hollmann weiß, er war in der Süd- und Nordwand der Civetta unterwegs.
1: Die Sonne ist noch nicht mal richtig aufgegangen, da brechen wir auf. Das Frühstück am Refugio Coldai sparen wir uns. Vor uns liegen 1200 Meter Aufstieg, 900 davon im Klettersteig. Die Ferrata Alleghesi ist eine der längsten der Alpen.
2: Man braucht auch Luft, nur merkt man nicht in der Luft. Man kommt schon ganz schön ins Pumper, wenn man ein bisschen schneller geht oder wenn man einen anstrengenden Zug machen muss. Und auch die Länge ist vom Tal aus enorm. Also ohne Ausdauersport wird es dann schon schwierig.
3: Wir haben uns heute einen Traum verwirklicht in meinem großen Klettersteigführer. Es ist ein wunderschönes Bild von einer Wandquerung von hier. Und dann sieht man nur noch Luft. Und das haben wir gesagt, das müssen wir mal machen. Der Blick ist einfach herrlich.
1: Nun sitzen Volker und Thomas aus der Nähe von Aschaffenburg am Gipfel und staunen. Die Pala im Süden, Marmolada und Sella im Westen, im Norden Lagazeu und Sorapis, im Nordosten der Monte Pelmo. Der Gipfel der Civetta, gut 3200 Meter hoch, schenkt uns ein grandioses Dolomitenpanorama. In klaren Nächten, heißt es, soll man von hier sogar die Lichter von Venedig sehen.
2: Ja, es war ein sehr schöner Steig. Für mich war er nicht so anspruchsvoll. Toll abgesichert, von der Ausblicke her begeisternd, ganz einfach. Und von der Schwierigkeit her nicht so, dass man dann extreme Kraft braucht, wie zum Beispiel eine Tofana. Auch der Fels ist wesentlich fester, nicht so viel Geröll. Steinschlaggefahr ist weitaus geringer. Ja, und das waren so die Highlights heute eigentlich dabei und die Aussicht.
3: Die Mischung zwischen Landschaftserlebnis, die Bewegung in den Felsen, wo man auch ein bisschen klettern kann. Der Gipfel letzten Endes auch und das Erlebnis mit dem Kameraden zusammen. Die Hütte dann hernach. Alles zusammen.
1: 1000 Meter unter uns liegt die Tissi-Hütte. Von der Veranda hat man die ganze Nordwestwand der Civetta im Blick. Attilio Tissi, eine italienische Klettererlegende. Nach ihm ist nicht nur die Hütte, sondern auch der Abstieg benannt, die Ferrata Tissi, die Vollendung dieser großartigen Überschreitung. Über breite Bänder und senkrechte Platten geht es hinab. Auch Peter und sein 13-jähriger Sohn Thomas machen sich auf den Rückweg.
4: Es ist halt landschaftlich sehr schön. Die Länge ist halt entscheidend. Wenn man vorher gut eingelaufen war, dann kommt man damit gut zurecht. Man muss sich halt vorbereiten. Also so aus der kalten Hose raus ist es schwierig.
5: Macht Spaß und wenn schönes Wetter ist, ist die Aussicht immer gut. Wenn man auf dem Berg ist, weil man dann so denkt, ja, jetzt hat man es geschafft und dann kann man es nochmal Pause machen und dann absteigen gemütlich.
1: Die Pause lässt aber noch auf sich warten. Erst am Abend erreichen wir das Refugio Vazzolea am Südrand der Civetta. Fast 13 Stunden waren wir unterwegs. Tobias und Yvonne aus Garmisch-Partenkirchen haben sich's leichter gemacht. Sie sind gewandert über den Dolomitenhöhenweg 1 von der Coldai zur Vazzolea-Hütte, immer entlang am Fuß der Wand der Wände.
6: Ja, schon sehr beeindruckend, die hohen Wände. Macht schon Spaß hier.
7: Wir selber sind ja jetzt Wanderer und Bergsteiger eigentlich nur, auch dann so eher im hochalpinen Bereich, aber so reines Klettern wäre jetzt für mich überhaupt nichts. Aber es ist schon interessant, wie die sich da irgendwie hochhangeln oder sonstiges, wie die das machen. An unsehbaren Stellen klettern die einfach hoch, das ist schon beeindruckend.
0: Der lange Atem von Venedig, der reicht auch bis zur Civetta und ins Val di Zoldo. Mehr über Venedigs alpine Schattenseite hören Sie kommenden Donnerstag von Leichnam hier auf Bayern 2 in der Sendereihe Fernweh. Und gleich begeben wir uns hier im Rucksackradio in eine noch bekanntere Nordwand der Alpen, nämlich die Eiger-Nordwand. Musikalisch bleiben wir aber noch kurz in Norditalien. Max von Milland lebt zwar mittlerweile in München, singt aber nach wie vor gerne in seinem Südtiroler Dialekt.
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0: Diese Nordwand lässt selbst erfahrene Alpinisten erstmal schlucken. Fast 2 Kilometer Fels, oft vereist, oft brüchig. Die berühmte Eiger-Nordwand. Ein Prüfstein für Generationen von Bergsteigerinnen und Bergsteigern, aber auch ein Mythos, der weit über die Szene hinausstrahlt. Für den Extremalpinisten Robert Jasper ist diese Wand zu einer Art zweitem Zuhause geworden. Er hat viele Meilensteine in der alpinen Kletterei aufgestellt, aber der Eiger ist sein Lebensberg geworden, wie jetzt ein neuer Film über Robert Jasper zeigt.
1: Der Eiger ist natürlich schon so ein magischer Anziehungspunkt für mich in meinem Leben. Ich war jetzt über 360 Tage in der Wand, habe 30 verschiedene Routen geklettert. Und ja, wenn ich so zurückschaue, kann ich es eigentlich gar nicht glauben.
0: Sagt der Extrembergsteiger Robert Jasper. Die meisterhafte Kletterei, seine Obsession mit der Eiger-Nordwand und diese enorme Kenntnis, darüber sprechen wir jetzt mit dem Filmemacher und Bergsteiger Malte Röper. Er hat Robert Jasper porträtiert in seinem Film Eigerman. Hallo Malte.
2: Hallo.
0: Robert Jasper ist in der Bergsteiner-Szene berühmt. Erstbegehung der Flying Circus, ein Meilenstein der Eiskletterei, sagt im Film auch Alexander Huber, der Robert Jasper auch als großen Pionier bezeichnet. Im Film bei dir geht's aber um ihn und die Eiger-Nordwand. Er hat 30 verschiedene Routen durchstiegen, insgesamt circa ein Jahr in der Wand verbracht. Was fasziniert ihn so sehr an dieser Wand?
2: Ja, die Wand hat einfach wahnsinnig viel Platz. Also sie ist ja nicht nur sehr hoch, sie ist ja auch unglaublich breit. Und das rechte Drittel so etwa, das ist so seit etwa 20 Jahren das Eldorado für ganz wilde, große, lange Felstouren. Und da war halt noch viel Neuland, da ist er halt hin. Und das Schöne an diesem rechten Wandteil ist eigentlich auch, der ist nicht so wahnsinnig gefährlich objektiv. Da hast du nicht so viel Steinschlag und Eisschlag. Und der Robert ist ja jemand, der eigentlich nicht so die gefährlichen Routen gemacht hat, sondern immer einfach die schweren.
0: Jetzt ist es ja so, dass du im Film ihm auch etliche Lobpreisungen vorspielst. Da wird er von anderen Bergsteigern mit Lob überschüttet, als komplettester deutscher Bergsteiger der vergangenen 40 Jahre bezeichnet. Die Route, von der Alexander Huber spricht, Flying Circus, ist sowas auch wie der Urknall des modernen Mixkletterns. Also er hat auch neue Grenzen definiert. Wie geht denn er, der Schwarzwälder Robert Jasper, mit all diesem Lob um? Wie hat er das angenommen?
2: Das war ihm fast so ein bisschen peinlich. Ja, Robert hat jetzt nie so das Licht der Öffentlichkeit gesucht. Das ist auch nicht so sein Parkett. Da fühlt er sich nicht so wohl und ist da auch nicht so sicher so in diesem Scheinwerferlicht. Er weiß schon, was er kann und die Szene weiß, was er kann. Aber dass er jetzt da irgendwie von Kameras gefilmt, von Alexander Huber gelobt wird, da ist er fast rot geworden. Das fand ich eigentlich ganz süß.
0: Der Film heißt ja Eigerman, also nicht der Iron Man, sondern der Eigerman, weil Jasper ja die Wand so gut kennt, wie wohl kaum ein anderer oder wie wenig andere. Wie ist denn sein Verhältnis zu dieser Wand? Er sagt ja auch, es ist seine Wand. Ist es ein Kampf für ihn, ein Dialog oder fast schon auch eine Sucht?
2: Boah, schwer zu sagen. Also eine Sucht würde ich nicht sagen. Das ist eine Sucht ist eine Sache, die hast du nicht mehr im Griff. Und der klettert jetzt auch schon über 50 Jahre. Der hatte noch nie einen Unfall, noch nie eine Bergung, gar nichts. Also der hat das schon in einem erstaunlichen Ausmaß im Griff.
0: Wie schwer war es, das Ganze filmisch einzufangen?
2: Die Vorbereitung war schon sehr aufwendig. Also das ging jetzt nur mit einem sehr, sehr erfahrenen Kameramann, der sowas kennt. Also der Julian Bückers hat die Wand auch schon mal gemacht, also die klassische Route im Winter. Und da haben wir viele Videocall-Sessions vorher gehabt, um die ganze Logistik genau auszutüfteln und auszuchecken. Und der Robert hat auch das mit Fixseilen entsprechend für uns präpariert, dass wir da von oben in die Wand abseilen konnten. Also der Julian war mit in der Wand, ich war auch mit in der Wand. Dadurch, plus Glück mit dem Wetter, ging das dann aber eigentlich ganz glatt und einwandfrei.
0: Jetzt haben wir viel über Robert Jasper gesprochen, aber ein großer Teil dieses Films ist natürlich die Eiger-Nordwand auch selbst eine der mythischsten Wände der Alpen, berühmt durch Erstbegehungen, Tragödien, nationale Heldenmythen. Du bist sie selber auch schon durchstiegen. Was macht diesen Berg, diese Wand so besonders aus deinen Augen?
2: Ja, das ist natürlich genau wie du sagst, es ist diese große Historie. Du spielst praktisch in dem Stadion, wo Uwe Seeler mal gespielt hat oder sowas, wenn man es vergleicht. Und das Tolle ist ja auch beim Bergsteigen, dass wir praktisch die Wege der Alten ganz genau nachgehen. Wir nehmen hier genau die gleichen Griffe und gehen genau die gleichen Linien. Und sich damit vorher auseinanderzusetzen, das war halt total toll. Und die Wand an sich, die klassische Route, ist eigentlich ganz gut geeignet zum Soloklettern, weil der drei Viertel von der langen Kletterstrecke eigentlich wirklich sehr einfach sind. Das geht man auch in Seilschaften meistens ungesichert oder am kurzen Seil. Ich weiß noch genau, wie ich dann nachts auf diese Wand zuging und von der Wand so verschluckt wurde. Das ist ja so ein Halbrund, wo man so reinläuft, wie so ein Amphitheater. Und dieses nachts auf die Wand zugehen, das war eine der intensivsten und tollsten Sachen, die ich beim Bergsteigen hier erlebt habe.
0: Das alles gibt's zu sehen im neuen Film Eigerman, Robert Jasper und die Nordwand, gedreht von Malte Röper. Vielen Dank, Malte.
2: Gerne, gerne. Danke auch.
0: Zu sehen gibt es morgen, Sonntag, 18:45 Uhr im BR Fernsehen und jetzt schon abrufbar in der ARD Mediathek.

0: Heimatsound aus Zürich von Ursina. Sie ist in Graubünden aufgewachsen und spricht Rätoromanisch. Swim Bayern 2, es ist 6.24 Uhr am Samstag in der Früh. Wir bleiben in der Schweiz, wechseln aber ins Wallis, ins Lötschental. Durch herabstürzende Gesteinsmassen des kleinen Nesthorns ist ein großer Teil des Birchgletschers vor einem Jahr abgebrochen und hat eine große Felseislawine ausgelöst. Das Tal von Platten wurde mit Eis, Fels und Schutt bedeckt. Ein Jahr später ist der Felssturz bei den Menschen immer noch präsent. Ihre Häuser sind zum Teil auch verschüttet nach wie vor. Wie sieht da der Alltag aus nach so einer Katastrophe? Stimmen aus dem Lötschental, in dem der Bergsturz bis heute nachhallt.
1: Am Wochenende vor dem Jahrestag des Bergsturzes treffen sich die Menschen aus Platten zu einer schwierigen Premiere. Zum ersten Mal dürfen sie mitten hinein ins Katastrophengebiet, auf die gigantische Schutt- und Geröllhalde, die in der sonnigen Berglandschaft aussieht wie eine klaffende Wunde. Vor dem Medienrummel bei der offiziellen Gedenkfeier sollen die Plattnerinnen und Plattner in Ruhe Abschied nehmen können, sagt Gemeindepräsident Matthias Bellwald.
2: Es geht eigentlich darum, dass jeder persönlich für sich an diesem Ort, an dem die Katastrophe stattgefunden hat, in sich gehen kann und seine Gedanken freien Lauf lassen kann. Denken, fühlen, spüren und damit irgendwie auch irgendwie einen Abschluss finden.
3: Es ist irreal, man steht in einer Mondlandschaft drin und sucht nach irgendetwas, was man natürlich nie mehr finden kann. Und man steht da und denkt, ja, hier habe ich gelebt und gearbeitet. Und man sieht einfach nur Millionen von Steinen, Steinen, Steinen.
1: Werner Bellwald ist Kulturhistoriker und hat bei dem Berg- und Gletschersturz nicht nur sein 400 Jahre altes Haus, sondern auch sein Lebenswerk verloren. Zwei kleine Museen, deren Sammlungen er über Jahrzehnte zusammengetragen hatte und die nun unwiderruflich verloren sind.
3: In eines habe ich etwa mindestens drei Jahrzehnte investiert und ins andere fast fünf. Natürlich habe ich viele andere Dinge auch gemacht, aber es sind wie die Kinder, die man verliert. Das ist schon nicht einfach so.
1: Seit dem Bergsturz ist Werner Bellwald viel unterwegs. Er übernachtet mal bei Freunden im Lötschental, mal bei seiner Lebenspartnerin im Berner Oberland.
4: Ich will nicht irgendwo sein. Ich will in 3 Jahren im Gebiet der Gemeinde Platten sein.
1: Denn so viel ist klar, Platten wird wieder aufgebaut. Spätestens 2030 soll es soweit sein. Und einige wenige Häuser, die vom Bergsturz verschont geblieben waren, sind sogar jetzt schon wieder bewohnbar.
5: Seit Freitagabend kann man in diesen Teilen wieder wohnen, wenn man ein Haus hat. Wasser, Strom, Abwasser ist jetzt gemacht.
1: Lukas Kalbermatten ist Hotelier aus Platten und Mitglied der Wiederaufbaukommission. Der Bergsturz zerstörte das seit Jahrzehnten von seiner Familie geführte Hotel Edelweiss. Nun widmet er sich mit ganzer Kraft dem Wiederaufbau seiner zerstörten Heimat.
5: Ja, fast eine Lebensaufgabe, da mitzuarbeiten und das zu erwirken, dass wir in ein paar Jahren wieder dort wohnen können. Aber es ist schon eine Riesennarbe. Ja.
1: Sagt Kalbermatten beim Blick auf die riesige Geröllhalde, die der Bergsturz im Tal hinterlassen hat. Einige Dinge aus dem Haus der Familie haben die Katastrophe sogar überlebt. Bei den Aufräumarbeiten wurden sie gefunden und geborgen aus Trümmern, Schlamm und dem See, der sich hinter dem stellenweise 30 Meter hohen Schuttkegel gebildet hat.
5: Wir haben so alte Lötschenthaler Wolldecken zurückbekommen von meiner Großmutter. Wir haben noch Fotoalbums, weil die waren in einer Plastikkiste, das ist dann so rumgeschwommen wie ein kleines Bötchen. Schon so Sachen, die wirklich, man sagen muss, ist wirklich wunderschön, oder? Und das ist gut, oder? Ja.
1: Lukas Kalbermatten ist zuversichtlich. Zusammen mit einer weiteren Blattner Hotelbesitzerin, die auch alles verloren hat, hat er nur wenige Monate nach dem verheerenden Bergsturz ein neues provisorisches Hotel eröffnet. Oberhalb des Lötschentals auf der Lauchernalb. Momentum heißt der schlichte Holzbau.
5: Wir schauen jetzt mal. Wir beginnen jetzt mal 2-3 Jahre und dann wird sich das dann abzeichnen, auch was mit Platten passiert und so. Und dann sehen wir.
0: Katrin Hondl über den Bergsturz von Platten vor einem Jahr und wie er bei den Bewohnern nachwirkt.

0: Lina Button aus Frauenfeld in der Schweiz mit One Wish. Stellen Sie sich vor, Traumwetter wie heute, ein grandioser Ausblick, die Tour läuft perfekt, doch mit einem einzigen Fehltritt oder einem plötzlichen Schwächeanfall, da kann sich alles ändern. Plötzlich ist man auf sich allein gestellt. Im Gegensatz zum Stadtgebiet ist Hilfe am Berg oft nicht in wenigen Minuten da. Bis die Bergrettung eintrifft, vergeht wertvolle Zeit. Genau diese ersten Minuten entscheiden oft über den weiteren Verlauf. Dann ist es gut, wenn bereits Wanderer selbst erste Hilfe leisten können. Aber was kann man tun? Barbara Weiß hat an einem alpinen Erste-Hilfe-Kurs in Garmisch-Partenkirchen teilgenommen.
1: Auf einem Stein am Wegrand sitzt ein Wanderer. Er sieht erschöpft aus, müde, blass im Gesicht, mit Angst in den Augen.
2: Alles gut bei Ihnen? Ich weiß, es ist eigentlich kurz vorm Gipfel, aber irgendwie geht's nicht mehr. Mir ist heute der ganze Tag schon nicht so ganz fit. Hab so leichten Druck auf der Brust und irgendwie schmerzt der Arm, der Kiefer, ich weiß nicht, das geht einfach nicht mehr. Es ist jeder Schritt anstrengend.
3: Also ich glaube, das schon mal gehabt?
2: Nein, noch nie. Also ich bin viel am Berg. Also
3: ziehst du meinen Rucksack bloß aus, dass ein bisschen Druck von der Brust nehmen.
4: Genau, gestürzt sind es nicht,
2: nein,
4: oder?
2: Überhaupt nicht. Also wirklich, das ist...
1: Diese Szene ist nur gespielt, der Druck auf der Brust und die Schmerzen im Arm nur erfunden. Sie sind Teil des alpinen Erste-Hilfe-Kurses auf dem Wank über Garmisch-Partenkirchen. Die Teilnehmer sollen an solchen Beispielen lernen, was man im Notfall tun kann, wenn man im Gebirge jemanden begegnet, dem es nicht gut geht, oder wenn man als Wanderer im alpinen Gelände einen verunglückten Bergsteiger findet.
5: Ja, jetzt bin ich schon aufgeregt. Ich will ja nichts falsch machen, gerade wenn es um eine andere Person geht oder so. Und das könnte ja auch der Ernstfall sein. Das soll ja auch schon helfen und richtig sein. Am Berg sind die Gefahren ja doch nochmal anders als unten im Tal.
1: Sagt Laura, eine Kursteilnehmerin. Die Sorge, etwas falsch zu machen, weist Ausbilder Hermann Meyer zurück. Seine wichtigste Botschaft ist:
6: Das Einzige, was du halt falsch machen kannst, ist gar nichts zu tun, weiterzugehen. Und ich finde, ein gewisses Grundmaß an Empathie und Mitgefühl gehört am Berg eigentlich schon dazu.
1: Denn im alpinen Gelände sind Verletzte, Abgestürzte oder Menschen, die einen Herzinfarkt oder Schlaganfall hatten, ohne die Hilfe anderer verloren. Anderer Wanderer wie Magdalena und Sandro in der gespielten Szene im Kurs.
3: Dann darf ich sagen, rufen wir mal einen Notruf an, das Herz.
4: Gegessen haben sie ja was?
2: Ja, ich habe genug dabei, trinken, essen, alles.
3: Herzprobleme gehabt irgendwas?
2: Noch nie was gehabt, das ist unglaublich.
3: Okay. Dann bleiben wir am besten einmal aufrecht sitzen, wenn das für sie passt. Ganz in Ruhe atmen. Wir holen gleich einmal eine Wärmedecke, dass sie ein bisschen warm bleibt. Und dann rufen wir so lange einen Notruf.
2: Ja, danke. Super.
1: Es sind einfache Regeln, die die Teilnehmer mitnehmen. Notruf 112 wählen, Ruhe bewahren und sich selbst nicht gefährden. Das ist das Wichtigste. Falls die bedürftige Person ansprechbar ist, empfiehlt Hermann, der Rettungssanitäter, Skilehrer und Sportwissenschaftler ist, seinen Teilnehmern ein Gespräch zu beginnen und dabei auch einen sogenannten Bodycheck zu machen.
7: Da tut nichts weh?
2: Nö.
7: Nichts? Okay. Ja, auch nicht. Mund kannst du aufmachen, Kopf kannst du frei bewegen. Jetzt links. Gut, ja. Passt.
8: Das ist schon mal gut, wenn die Person sicher da sitzt und den Kopf frei bewegen kann in die Richtung. Bin ich am Hinterkopf, schaue ich danach meine Handschuhe an, ob da nicht Blut ist. Nicht, dass ich hinterher eine Kopfplatzwunde übersehen habe. Deswegen ziehen wir uns auch nach Möglichkeit die Handschuhe an.
1: Wie leistet man erste Hilfe bei Platzwunden? Wie legt man einen Druckverband an? Wie benutzt man eine Rettungsdecke, die das Auskühlen verhindert? All das zeigt Erste-Hilfe-Ausbilder Hermann und betont, dass bei Erster Hilfe am Berg, anders als im Tal, möglicherweise selbstständig handeln und entscheiden gefordert ist, wenn man allein mit der Situation ist, weil zum Beispiel am Unfallort kein Empfang ist oder das Handy nicht funktioniert.
9: Ich glaube, Haupterkenntnis ist Ruhe bewahren und dass alles Improvisation ein bisschen ist, weil es halt im Gelände ist und nicht irgendwie in der Stadt.
4: Man ist ja einfach echt nervös, wenn was passiert. Wenn man es einmal durchspielt, ist man einfach sicherer.
10: Man kann ja immer mal auch in eine Situation kommen, bei anderen, man selbst hat gar nichts, aber eine andere Gruppe hat es erwischt.
11: Falls man sich doch mal überschätzen sollte oder so, davon gibt es ja immer genug. Klar kann man auch jemanden rufen, aber jeder sollte auch selber zurechtkommen und wissen, was zu tun ist, für sich selber, für andere.
1: Ein alpiner Erste-Hilfe-Kurs bildet eine solide Grundlage, bei einem Unfall oder Notfall am Berg helfen zu können. Und natürlich sollte das Gelernte auch regelmäßig geübt und aufgefrischt werden, damit man es auch in der Ausnahmesituation anwenden kann.
2: Die Bergwacht ist unterwegs, wir sind bei Erna. Sie sind versorgt, also grundsätzlich sollte eigentlich nichts mehr sein.
0: Erstmal auch ganz wichtig, gut zureden. Auch die Sektionen des DAV vermitteln in Kursen, wie man Notfallsituationen erkennt und wie man hilft, bis professionelle Hilfe eintrifft. Und Spezialkurse, die widmen sich dann auch der besonderen Ersten Hilfe bei Unfällen im Winter. Gleich schauen wir hier im Rucksackradio mit einer Ärztin und Bergretterin im Speziellen die Gefahr der Herz-Kreislauf-Probleme im Berg an. Die Erste Hilfe bzw. das Erste Hilfe-Set trägt die nächste Band schon im Namen. Wir sind First Aid Kit aus Schweden.

0: Ein schmaler Steig, der Puls geht hoch, der Rucksack zieht nach hinten und plötzlich wird aus der entspannten Wandertour ein medizinischer Notfall. In den Bergen sind Stürze, Stolpern und Ausrutschen die häufigsten Unfallursachen. Aber wenn es wirklich tödlich wird, dann steckt oft etwas anderes dahinter, Herz-Kreislauf-Probleme. Mindestens die Hälfte aller Todesfälle beim Wandern kommen von Herz-Kreislauf-Problemen. Und besonders gefährdet sind Menschen, die unter der Woche wenig Bewegung haben und dann am Wochenende aufholen wollen. Wie können wir uns darauf vorbereiten und woran erkenne ich einen Herzinfarkt am Berg? Und wie helfe ich dann richtig, wenn mein Bergkompagnon plötzlich zusammenbricht? Darüber spreche ich jetzt mit der Hausärztin Julia Albert. Sie ist auch Bergretterin bei der Bergwacht Garmisch. Ich grüße Sie, servus.
1: Hallo.
0: Frau Albert, Sie sind Hausärztin in Unterammergau und Notärztin bei der Bergwacht Garmisch. Wie häufig begegnen Ihnen denn Herz-Kreislauf-Notfälle bei Einsätzen in den Bergen?
1: Wir haben in Deutschland irgendwie 80 Millionen Menschen und nur 1 Million davor ungefähr wohnt über 700 Höhenmeter. Jetzt in Garmisch liegt auf 700, Unterammergau liegt auf 900, der Wank liegt auf 1700 und schon ab 1500 Meter weiß man, dass der Luftdruck abnimmt. Dadurch bekommt der Körper weniger Sauerstoff. Und die Organe brauchen aber den Sauerstoff, deswegen muss der Körper mehr arbeiten. Das heißt, der Blutdruck steigt und der Puls steigt. Und das merkt man.
0: Und was sind dann Symptome, wo ich beim Aufstieg merke, dass mein Körper jetzt an der Grenze ist oder vielleicht ja auch schon drüber?
1: Viel wird ja in letzter Zeit gesprochen, haben sich ja viele der Hörer auch schon mal mitbekommen über die Gendermedizin. Und es ist gerade bei Herz-Kreislauf-Beschwerden auch ein interessantes Thema, weil oft Frauen viel weniger Beschwerden als Männer haben. Man sagt beim Herzinfarkt oder bei Herz-Kreislauf-Beschwerden eben, spricht sehr häufig von diesem Stechen in der Brust, von einem Ausstrahlen in den linken Arm, eben auch vor allem unter Belastung. Aber diese klassischen Merkmale können einfach leider auch komplett fehlen oder sich ganz anders darstellen. Dann kann noch eine Atemnot dazukommen oder eine ungewöhnliche Müdigkeit, eine ganz neue Belastungseinschränkung, die der Wanderer dann so eben nicht kennt.
0: Frau Albert, Sie haben 2013 den Damen-Expeditionskader des DAV als Expeditionsärztin bei einer 5-wöchigen Himalaya-Expedition begleitet, sind also absolute Expertin für Berg- und Höhenmedizin. Was sind denn die ersten wichtigsten Schritte, wenn jemand am Berg kollabiert oder starke Brustschmerzen hat, wie Sie es gerade beschrieben haben? Also was mache ich dann? Wie lagere ich richtig? Wann rufe ich die Bergrettung? Was muss ich durchgehen?
1: Generell ist ein Druck auf der Brust ein Alarmsymptom. Und wenn jetzt ein Wanderer nicht ganz sicher sagen kann, dass diese Schmerzen durch einen zu schweren Rucksack oder durch einen vor 10 Minuten Sturz auf die linke Brust auf einen spitzen Stein bedingt sein, würde ich in solchen Situationen doch lieber mal dazu raten, auf Vorsicht, auf Nummer sicher zu gehen und die 112 zu wählen. Viele kennen ja die Schocklage, das heißt irgendwie sich auf den Rücken legen und die Beine hoch. Wenn jetzt wir davon ausgehen, dass das Herz ein Problem hat und dass der Herzmuskel nicht mehr so gut arbeitet, das ist ja dann das Problem bei so Kreislaufbeschwerden. Dann möchten wir das Herz eigentlich nicht zusätzlich belasten. Also wir wollen eigentlich nicht, dass das Blut, ganze Blut aus den Beinen jetzt auch noch schnell zum Herz fließt. Deswegen ist diese Schocklage jetzt nicht die Lage der Wahl, sondern wir würden in so einer Situation eher dazu raten, dass der Betroffene sich so gemütlich wie möglich hinsetzt, auch mit erhöhtem Oberkörper. Ganz wichtig finde ich, dass wer auch immer da ist, dem Menschen, der da offensichtlich ein Problem hat, so gut wie möglich die Angst zu nehmen, weil die Angst wieder zur Ausschüttung von Stresshormonen führt. Dadurch steigt wieder der Blutdruck, dadurch steigt wieder der Puls. Und dadurch steigt wieder die Belastung auf den Herzmuskel.
0: Wenn ich jetzt bei der Planung meiner Wandertour bin, meiner Bergtour, wie kann ich denn mich darauf vorbereiten, dass ich möglichst vielen Risiken vorbeuge?
1: Man sollte in den ersten 2 Tagen vielleicht einfach nur leichte Wanderungen in der Ebene machen oder mit wenigen Höhenmetern. Und man sollte, wenn eine Herzerkrankung bekannt ist, vielleicht die Berge, die außenrum sind um das Urlaubsziel, sollten vielleicht nicht unbedingt viel höher als 2500 Höhenmeter sein.
0: Das sagt Julia Albert. Sie ist Medizinerin und gleichzeitig Bergretterin bei der Bergwacht in Garmisch. Mindestens die Hälfte aller Todesfälle beim Wandern kommt von Herz-Kreislauf-Problemen. Vielen herzlichen Dank, Frau Albert. Und wir haben ja gehört, wie gefährlich der Stress am Berg sein kann. Da heißt es am besten nicht stressen lassen und ausspannen. Die Band Stressed Out mit Heid Bast Euch.

Stressed out um 7:12 bei Bayern 2 im Rucksack Radio. Heute zum ersten Mal mit dieser neuen Stimme, Matthias Hacker. Zeit mich Ihnen, euch kurz vorzustellen. Ich bin aufgewachsen auf einem Bauernhof im Bayerischen Wald, im Wald. Natur war da für mich schon immer da, aber die Berge, die spielten lange da weniger eine Rolle, muss ich zugeben, außer vielleicht beim Skifahren am Hohen Bogen oder am Aber. Das hat sich dann mit einer Wanderwoche in der 8. Klasse geändert, in Südtirol dann zum ersten Mal rauf auf einen 3000er und zack, dann war es passiert. Und seitdem, muss ich sagen, lässt mich die Bergleidenschaft einfach nicht mehr los. Mittlerweile sind die Wanderschuhe einfach immer im Gepäck dabei. Denn Berge, das habe ich gelernt, gibt's ja fast überall, man muss sie nur finden. Und seitdem sind sie mein Rückzugsort geworden. Ich liebe den Aufstieg, das Gefühl, wenn beim Gehen sich die Knoten im Kopf lösen. Ich glaube, das kennen Sie auch. Und dann oben das Gipfelpanorama, das ist einfach ein Hochgefühl im wahrsten Sinne des Wortes. Bei Bayern 2, da gab es bislang nur eine Parallele zum Wandern für mich. Das frühe Aufstehen für die Welt am Morgen, da hören Sie mich auch. Umso schöner, dass ich jetzt auch meine Freude am Wandern und der Bergwelt mit Ihnen hier im Rucksackradio teilen darf. Highlights für mich bisher: der Katzbeck im Kaukasus, Triglav in Slowenien, kleines Bergdorf in den rumänischen Karpaten, Eindrücke, die einfach im Kopf bleiben für mich. Ich liebe dieses Gipfelgefühl, bin aber keiner, muss ich auch zugeben, der in der Steilwand hängt. Ich gehe es da schon lieber gemütlich an. Zum Apfelstrudel auf der Hütte, zu einer Runde Schafkopf kann ich jedenfalls nie Nein sagen. Und seit ein paar Jahren gehört noch etwas bei mir dazu. Ich bin leidenschaftlicher Hobby-Ornithologe. Mein Fernglas ist inzwischen genauso wichtig wie die Brotzeit. Die Touren dauern dadurch zwar länger, aber mein Blick auf die Natur, der hat sich nochmal verändert. Ob Bartgeier, ob Schwarzspecht oder auch eine Wasseramsel im Bach. Jeder Vogel krönt für mich die Bergtour und wird dann auch feinsäuberlich dokumentiert. Ich freue mich auf die Zeit hier im Rucksackradio mit Ihnen und wer weiß, vielleicht entdecken Sie ja mit mir eine neue Lieblingstour, einen anderen Blick auf die Berge oder wenigstens einen schönen Vogel, der Ihnen ab jetzt immer wieder auffällt.

0: Courtney Barnett und Waxahachie mit Sight Unseen. Und jetzt gehen wir wie gewohnt um kurz vor sieben zu unseren Meteorologen von Geosphere Austria in Innsbruck.
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0: Wir sprechen mit Simon Hölzel. Guten Morgen.
2: Guten Morgen, grüß dich aus Innsbruck.
0: Simon, schauen wir zuerst aufs Wochenende. Was kommt da auf die Bergsteigerinnen und Bergsteiger zu? Wie heiß wird's denn werden?
2: Ja, es bleibt eigentlich sehr warm bis rauf ins Hochgebirge hinauf. Die Temperaturen heute und morgen auf 2000 Meter so 13 bis 15 Grad, auf 3000 Meter so 4, 5 Grad. Also doch recht warm immer noch. Dazu gibt's heute nicht mehr ganz so strahlend sonniges Wetter wie gestern. Es kommen ein paar hohe Wolken voran, die dürfen wir bei euch in München jetzt schon sehen. Da ist auch Sahara-Staub dabei, der sorgt dafür, dass das Ganze dann ein bisschen dichter ausfällt, als es die Modelle oft drinnen haben. Das heißt, wenn man am Berg unterwegs ist, die Sichten sind okay, die Wolken liegen meistens über den Gipfeln, aber die Sicht wird halt doch etwas diffuser sein. Am Nachmittag ist die Sonne dann auch zeitweise abgeschattet. Es kommen auch ein paar Quellwolken dazu, die bleiben aber vorerst harmlos, also Schauer und Gewitter sind, solange die Sonne scheint, jetzt nicht dabei. Erst dann am Abend in der Nacht können dann vor allem so vom Berchtesgadener Land bis, ja, so hätte ich jetzt gesagt, Rofan-Karwendel einzelne Schauer und Gewitter dabei sein. Morgen schaut es dann schon anders aus, da wird es dann eher durchwachsener, der Vormittag noch trocken, am Nachmittag ist aber dann verbreitet mit Schauern und Gewittern zu rechnen.
0: Jetzt, wo du sagst und ich aus dem Fenster schaue, da sehe ich, glaube ich, tatsächlich den Sahara-Staub. Noch ein Blick in die kommende Woche, Simon. Wie wird's Montag und Dienstag? Eher Sonnencreme-Wetter oder Regenjacke?
2: Ja, also generell die erste Wochenhälfte schaut jetzt eher sehr abwechslungsreich aus. Am Montag wird wahrscheinlich der Vormittag noch eher unbeständig sein. Am Nachmittag haben wir aber durchaus dann noch ein paar trockene, sonnige Stunden für Aktivität im Gebirge. Am Dienstag ist es dann umgekehrt, da ist wahrscheinlich eher der Vormittag besser und am Nachmittag sind dann wieder Schauer und Gewitter dabei und der Mittwoch wird generell eher unbeständig und kühl ausfallen. Also ein bisschen was von allem dabei in der ersten Wochenhälfte.
0: Noch kurzer Blick nach Norden, da hat es ja schon ordentlich gekracht mit Gewittern. Wie groß ist bei uns die Gefahr von Blitzschlag, schnell aufziehenden Gewittern in den nächsten Tagen?
2: Ja, vor allem morgen am Nachmittag ist einiges dabei. Da muss man dann schon aufpassen und ein bisschen mit Vorsicht im Gebirge unterwegs sein. In der ersten Wochenhälfte wird es dann immer wieder mal, da können Gewitter eingelagert sein, kräftige Gewitter werden da, aber wahrscheinlich nicht dabei sein. Am ersten kracht es dann am Dienstag nochmal.
0: Danke Simon Hölzel von Geosphere Austria Innsbruck für die Wetterübersicht.
2: Pfiat euch ins Wochenende.
0: Servus. Und der Schinder Hannes, Musiker aus der Oberpfalz, der macht heute seinen eigenen musikalischen Wetterbericht. Heid kimmt nur weder, behauptet er.

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5: Und in der kommenden Stunde Rucksackradio hier auf Bayern 2 sind wir olfaktorisch breit aufgestellt. Wir halten uns die Nase zu, zwecks alter Abgase an der Brennerautobahn oder auch wegen stinkender Toiletten auf der Berghütte. Gleichzeitig schnuppern wir an nassen Steinen beim Wandern und entführen sie in einen botanischen Garten im Monte Baldo-Massiv, wo das Bergpfefferkraut wächst. Düfte aller Art nach den 7 Uhr Nachrichten hier auf Bayern 2.
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6: 7 Uhr, guten Morgen. Die Nachrichten des Bayerischen Rundfunks mit Patrick Zeilhofer. Die Übersicht. Brennerautobahn wird wegen Anwohnerprotesten heute gesperrt. FDP stimmt über personelle Neuausrichtung ab. Digitalminister der G7-Länder einigen sich auf besseren Schutz für Kinder und Jugendliche. Das Wetter in Bayern teils sonnig, teils bewölkt, 24 bis 30 Grad. Gries am Brenner. Rund um die Brennerautobahn drohen heute massive Verkehrsbehinderungen. Der Alpenpass wird wegen einer Demonstration mehrere Stunden lang komplett gesperrt. Anwohner wollen gegen Lärm und Feinstaub protestieren. Autos dürfen die Strecke auf österreichischer Seite von 11 bis 19 Uhr nicht befahren. Auf italienischer Seite gilt die Sperre von 10.30 Uhr bis 20 Uhr. Für Lkw ist der Pass schon früher dicht. Auch auf deutscher Seite werden lange Staus erwartet. Um ein Verkehrschaos auf der vielbefahrenen Alpenstrecke zu verhindern, haben Behörden dazu aufgerufen, das österreichische Bundesland Tirol an diesem Tag großräumig zu umfahren. Berlin. Nach einer Serie von Wahlniederlagen vollzieht die FDP einen personellen Neuanfang. Ein Bundesparteitag in Berlin wählt an diesem Wochenende die komplette Führung neu. Einziger Bewerber für den FDP-Vorsitz ist der stellvertretende Parteichef Wolfgang Kubicki. Er will den erst vor einem Jahr zum FDP-Chef gewählten Christian Dürr ablösen, der nach den Niederlagen seiner Partei bei den Landtagswahlen in Baden-Württemberg und Rheinland-Pfalz vorzeitig abtritt. Kubicki sieht es als seine vordringlichste Aufgabe, die FDP bei der nächsten Wahl zurück in den Bundestag zu führen. Die neue Führungsmannschaft wird nur für ein Jahr gewählt. Seine erste Bewährungsprobe hätte das Team Kubicki im September vor sich. Dann werden in Sachsen-Anhalt, Mecklenburg-Vorpommern und Berlin neue Landesparlamente gewählt. Singapur. US-Verteidigungsminister Hegseth hat bei einer großen Sicherheitskonferenz in Singapur europäische Verbündete scharf kritisiert und zugleich vor einer möglichen Vorherrschaft Chinas im Indopazifik gewarnt. Beim Shangri-La-Dialog, vergleichbar mit der Münchner Sicherheitskonferenz, sagte er, Ziel der USA sei eine Ordnung, in der kein Staat, einschließlich China, seine Hegemonie durchsetzen könne. Zugleich schlug der Minister versöhnliche Töne gegenüber Peking an. Die Beziehungen zwischen den Vereinigten Staaten und China seien besser als seit vielen Jahren. In seiner Rede griff Hegseth europäische Verbündete ungewöhnlich scharf an. Die Ära, in der die Vereinigten Staaten die Verteidigung wohlhabender Nationen subventionieren, sei vorbei, sagte er. Die USA bräuchten Partner, keine Protektorate, so Hegseth weiter. Paris. Die Digitalminister der G7-Länder haben sich auf gemeinsame Grundsätze geeinigt, um Kinder und Jugendliche auf Online-Plattformen besser zu schützen. Als ein Punkt wird in der Abschlusserklärung zu ihrer Konferenz in Paris eine Altersüberprüfung genannt. Außerdem kündigten die Staaten an, illegale Inhalte stärker zu bekämpfen. Keine Einigung gab es beim Themenkomplex künstliche Intelligenz und Energieverbrauch. Hintergrund ist, dass KI-Anwendungen große Rechenzentren und damit einen hohen Energiebedarf benötigen. Anholt, der vor der dänischen Insel liegende Kadaver des verendeten Buckelwals, bekannt unter dem Namen Timmy, soll an Land gezogen werden. Unklar ist, ob das heute oder erst morgen geschehen soll. Die Untersuchung des Kadavers ist für kommende Woche geplant. Seit mehr als 2 Wochen treibt der Kadaver vor der Urlaubsinsel im flachen Wasser. Die Dänen hatten versucht, den von Fäulnisgasen aufgeblähten Wal in tieferes Gewässer zu ziehen, um ihn dann in einen Hafen zu bringen. Der Versuch scheiterte, nun soll das Tier direkt am Strand obduziert werden. Das Wetter in Bayern teils sonnig, teils bewölkt, später besonders im Norden und Osten kräftige Schauer und Gewitter möglich, örtlich auch mit Starkregen, Hagel und Sturmböen, Höchstwerte 24 bis 30 Grad, in der Nacht noch einzelne Schauer oder Gewitter, Tiefstwerte 17 bis 10 Grad. Soweit die Nachrichten, die Zeit 7.05 Uhr. Eine Verkehrsmeldung auf der A93 Rosenheim Richtung Kiefersfelden. Wird der Lkw-Verkehr am Grenzübergang Kiefersfelden blockweise abgefertigt. Fahrer von Lkw müssen mit Stau auf der rechten Spur rechnen. Soweit der Service.
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5: Vielleicht sind Sie ja schon auf dem Weg zur Bergtour oder schwingen sich gleich aufs Rad oder Sie sitzen einfach gemütlich daheim beim Frühstück. So oder so, grüß Gott und einen schönen Samstagmorgen wünsche ich Ihnen. Wir haben es eben in den Nachrichten gehört, Ausnahmezustand am Brenner. Heute demonstrieren die Anwohner im Wipptal. Der Bürgermeister von Gries am Brenner hat uns am Bayern 2 Telefon erklärt, warum.
7: Über uns rollt täglich eine Blechlawine Richtung Süden. Wir haben mittlerweile 14,4 Millionen Fahrbewegungen über den Brenner und das alles zu Lasten der Gesundheit der heimischen Bevölkerung. Jetzt müssen wir einfach einmal ein Zeichen setzen.
5: Wir haben mit den Menschen im Wipptal gesprochen, wie schlimm sie unter dem Verkehr am Brenner leiden und wie sie dazu stehen, dass sich viele Autofahrer und Urlauber über ihren Protest aufregen. Wer es dann ab morgen doch wieder über den Brenner schafft, für den empfehlen wir eine botanische Wanderung am Monte Baldo oberhalb des Gardasees. Und gleich stelle ich Ihnen noch unseren Bergmensch der Woche vor.
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5: Der Wetterbericht hat's gemeldet. Es wird sonnig heute. Die Band Living Room aus der Schweiz empfiehlt rausgehen in die Sonne. Walk the Sun.

0: Das Trio Living Room aus der Schweiz, hier bei Bayern 2 im Rucksackradio. Unser Bergmensch der Woche ist dieses Mal Hüttenwirtin Uli Erd. Für sie und ihre Familie im Allgäu ist gerade Endspurt. Noch ein paar Tage bis Fronleichnam, dann sperren sie und ihr Mann Christoph nächsten Donnerstag das Prinz-Luitpold-Haus unter dem Hochvogel in den Allgäuer Alpen wieder auf. Sie starten in die Sommersaison und haben mittlerweile schon eine ganze Menge Saisons auf den Hütten absolviert, sagt Wirtin Uli.
1: Die 23. starte jetzt. Ja, alter Hase, gell? 14 Jahre Staufenhaus und jetzt gehen wir in die 8. im Luitpoldhaus. Der Start war immer schon ein bisschen schwierig, oder? Wenn es unter so Frühling ist und du Radle kannst und dann gehst du auf in den Schnee, dann bist du immer erstmal so ein bisschen, oh, hey, will ich das? Aber wenn du oben bist, dann bist du eigentlich dabei und das ist alles gut.
0: Oben, das ist bei ihr auf 1846 Meter Höhe. Da steht nämlich das Prinz-Luitpold-Haus. Es ist eine reine Sommerhütte, sodass mehr Zeit fürs Familienleben in der restlichen Jahreszeit bleibt. Anders als früher, wo sie noch das Staufenerhaus am Hochgrat das ganze Jahr über bewirtschaftet haben. In dieser Zeit sind auch ihre drei Kinder geboren worden.
1: Ja, aber die größte ist jetzt schon, ist jetzt Winsk, die kleinste 15 und dann 18-Jährige dazwischen, genau. Aber sind alle immer noch gern mit auf die Hütte dabei. Die große dort in den Semesterferien mitschaffen. Der Mittlere hat letztes Jahr viel geschafft vor der Ausbildung. Hofft, dass er dieses Jahr auch noch ein bisschen da ist. Und die Kleine ist unser Notnagel. Immer wenn es brennt, hat schreien wir.
0: Alle drei Kinder helfen immer noch mit. Natürlich haben vor allem während der Schulzeit auch die Großeltern mitgeholfen. Wie man so eine beliebte Berghütte, die Gäste und Familie gleichzeitig managt, davon könnte Uli vermutlich tagelang berichten.
1: Frage mich manchmal, ob ich das geschafft habe. Ja, das stimmt schon. Also, es ist schon Wahnsinn. Rückblickend denke ich mir, Wahnsinn, was hast du denn da geschafft? Aber ich glaube, es ist halt einfach so gut gegangen, weil die halt auch im Betrieb aufgewachsen sind, oder? Und es war, klar hast du oft auch nicht so viel Zeit gehabt, aber es war immer jemand da, entweder Christoph oder ich. Oder sie haben sich irgendjemand aus dem Team gesucht, wo ich nicht gut gelegen ist. Und das hat, richtig tolle Freundschaften und auch Beziehungen für unsere Kinder auch ergeben. Die haben jetzt ihre Firmenpaten, sind alle aus dem Hütten geschehen und das finde ich irgendwie schon, ja, zeigt ja irgendwie, dass man dann schon eine Verbindung aufbaut.
0: Rund um den Hüttenbetrieb sind so also auch dauerhafte Verbindungen entstanden. Das Hüttenleben und die Arbeit auf der Hütte sind für Uli Erd einfach Lebenszeit und nicht einfach ein Job wie jeder andere. Und den richtigen Partner, den hat sie auch. Im Prinz-Luitpold-Haus steht nämlich nicht die Frau am Herd, sondern Christoph, ihr Mann. Der ist gelernter Koch und das auch mit voller Überzeugung. Seit 2021 kocht er Bio, auch unter den erschwerten Bedingungen der Hüttenlogistik. Für Uli passt das top.
1: Ich habe das Glück, ich habe einen Koch geheiratet. Ja, aber das ist bei uns jetzt eine ganz gute Aufteilung. Ich als Erzieherin bin, glaube ich, bei den Gästen heute so ganz schlecht aufgehoben. Und das mache ich einfach auch gern. Ich helfe in der Küche auch gern mit und ich glaube, das kann ich mittlerweile auch alles gut. Aber lieber bin ich schon am Gast. Wir haben wirklich so nette Gäste hauptsächlich. Aber wenn es mich wirklich mal nervt, und das hast einfach stimmungsabhängig auch, dann melde ich mich gern fürs Spülen. Und dann spüle ich den ganzen Abend. Ich tue mir entweder ein Hörspiel aufs Ohr oder pfeife vor mir hier und spüle den ganzen Abend.
0: Für sie ist es also kein Beruf, sondern eine Berufung. Ich glaube, das hört man. Unser Bergmensch der Woche, die Hüttenwirtin Uli Erd vom Luitpoldhaus unterm Hochvogel.

0: Over easy. Merci.
1: Sagt Fenzel, das ist der ehemalige Bassist von Django 3000 aus dem Chiemgau. Auf Berghütten geht's längst nicht mehr nur um grandiose Gipfelblicke, um frische Bergluft, sondern zunehmend auch um ganz irdische Fragen unterhalb der Gürtellinie. Wo es früher einfach zum WC ging, braucht man heute mitunter eine kleine Betriebsanleitung. Was das mit Trockentoiletten, alpinen Geruchswelten und unserer persönlichen Lernkurve am stillen Örtchen zu tun hat, erklärt Georg Bayerle.
2: Seltsamerweise führt die Nase des Bergsteigers in den alpinen Schriften ein Schattendasein, mehr noch die Nase der Bergsteigerin, denn Frauen haben beim Riechen im Allgemeinen die Nase vorn. Dabei geht es jetzt nicht um den Riecher für die richtige Route am Berg, sondern wirklich um die Gerüche. Die sind ja im alpinen Habitat echt überwältigend. Sinnlich, wenn ich beim Klettern mit der Nase über nassen Fels schnuppere, in den Wald oder die Wiesen eintauche. Graubünden hat aus Marketingzwecken schon einen Bergluftsommelier beschäftigt, der die Duftnoten des Bergell vom Unterengadin unterscheiden kann. Bad Reichenhall hat ein Duftelixier aus floralen Noten alpiner Frische und ätherischen Ölen komponiert, einen Reichenhaller Signature-Duft. Der alpine Signature-Duft dieser verfrühten Sommertage ist eher der Schweiß. Manchmal kommen einem auch Parfumwolken entgegen oder im Waschraum trifft dich ein versehentlicher Schwenk vom Hüttenkollegen mit seinem Deo-Spray. Rosen duften anders, definitiv. Die eigentliche Gerüche-Küche auf Hütten ist freilich der Trockenraum, vor allem wenn er mit nassem Sach vollhängt, Socken neben Unterwäsche, das reine Inferno für den Bergluftsommelier. Nun kommt ein weiterer geruchsexplosiver Bereich dazu, der etwas unter der Gürtellinie liegt. Der Deutsche Alpenverein nimmt immer mehr Trockentoiletten in Betrieb, um Wasser zu sparen. Das ist auf vielen Hütten inzwischen existenziell, denn eine Spülung müsste, würde man sie korrekt berechnen, bis zu 5 Euro kosten, sofern das Wasser überhaupt vorhanden wäre. Weil die Trockentoilette, wie der Name ja sagt, ohne Wasser und Kanalisation funktioniert, muss Flüssiges vom Festen getrennt werden, damit keine Gerüche entstehen. Da gibt es Schüsseln mit 2 getrennten Auffangvorrichtungen oder man muss erst das eine, dann das andere machen. Jedenfalls geht kein Toilettengang ohne Betriebsanleitung und weil es unterschiedliche Systeme gibt, auch immer wieder anders. Prompt hat auch der DAV die Benutzung als Schlüsselstelle der innovativen Toilettentechnik erkannt. Gestank und Dreck durch fehlerhafte Nutzung treffen dann die Hüttenwirtinnen und Wirte, bei denen eh der unangenehmste Teil hängen bleibt. Wenn, wie auf dem Störhaus, das dort launisch Pizzastraße genannte Fäkalientransportband aus der Trockentoilette hakt oder die Sammelbehälter abtransportiert werden müssen. Also, wir haben da eine Lernkurve vor uns. Sonst erzeugen wir noch einen neuen alpinen Signature-Duft, der allen stinkt.

0: Pam Pam Ida haben gestern auch beim großen Abschluss der BR-Wandertouren in Beilngries gespielt. Da waren sie gerade auch mit Hormge zu hören. Die BR-Wandertouren gingen 4 Tage lang durch den Naturpark Altmühltal, also in der Mitte Bayerns. Rund um Treuchtlingen waren die Wandernden am ersten Tag auf den Spuren der geologischen Urzeitgeschichte unterwegs. Dann gab es barocke Kunst in Eichstätt, eine Burgenwanderung bei Riedenburg und gestern der Abschluss eben in Beilngries. Bayern 2 Reporter Leon Wohlleben ist mitgewandert. Servus Leon.
1: Hi, grüß dich.
0: In den vergangenen Tagen ist es ja in Bayern ganz schön heiß gewesen. Unser BR-Meteorologe Christian Lorenz, der spricht von einem Heat Dome über Bayern. Wie ist es denn euch da beim Wandern ergangen?
1: Also es wird völlig recht. Es war ganz schön heiß und wir haben uns trotzdem auch einiges zugetraut. Die letzte Tour hatte 24 Kilometer und am Mittwoch ging es auch immerhin über 400 Höhenmeter. Aber zum Glück hatten wir auch immer wieder Schatten im Wald und auch viel Wasser, nicht nur zum Trinken. Ja, wir haben auch die Abkühlung in der Altmühl genossen, ein Kneippbecken in Pappenheim. Es war ein wunderbarer, toller Ausflug zur Riedenburger Klamm. Und am letzten Tag gab es dann einen exklusiven Einblick in eine Zentrale direkt am Main-Donau-Kanal, wovon aus die Pumpen gesteuert werden, damit immer genug Wasser im Main-Donau-Kanal ist.
2: Interessant finde ich halt immer andere Gegenden, wo man dann vielleicht selber gar nicht so hinkommt, aber durch die Wandertouren eben dann Sachen erlebt und Dinge erlebt, die man sonst einfach vielleicht ja übersieht.
3: Ja, ganz cool. Ja, die Landschaft, wenn wir was anderes sehen. Einfach schön.
4: Draußen sein, Natur, sich bewegt und halt was tut für sich selber auch.
1: Also die Motivation mitzumachen war ganz unterschiedlich.
0: Mhm. Wir hören schon, den Leuten hat es gefallen, gerade Dinge neu zu entdecken. Wie war denn die Stimmung insgesamt in der Wandergruppe?
1: Die Stimmung war richtig gut. Also ich habe gemerkt, wie die Menschen auch sich einfach kennengelernt haben untereinander. Dazu halt das tolle Wetter, schöne Ausblicke und eine sehr abwechslungsreiche Landschaft, zum Beispiel Magerrasen mit Wacholderbüschen an den Hängen, eine enge Klamm und luftige Trails im Wald, aber auch Pfade auf der Höhe und im Tal. Und am Abend halt kostenlose Konzerte für alle, die vorbeigekommen sind. Matthias Kellner in Treuchtlingen, De Bavaresi in Eichstätt, Mono Bosson in Riedenburg und Pam Pam Ida eben in Beilngries. Also bester Heimatsound, wie wir ihn auch auf Bayern 2 kennen.
0: Wir hören, da war ganz viel drin bei den BR-Wandertouren, aber was hat dir denn besonders gut gefallen?
1: Ja, die Einblicke in die Natur, in seltene Tier- und Pflanzenarten und dazu Erklärungen der Altmühltal-Naturpark-Ranger, wie zum Beispiel eben an Katrin Stockinger. Denn damit die Landschaft des Altmühltals mit dem Magerrasen und den Wacholderbüschen erhalten bleibt, braucht es Schafe als Landschaftspfleger zum Beispiel.
5: Sie beweiden die Magerrasen, die mageren Flächen. Bei denen ist eben ganz wichtig, dass sie offen bleiben, dass viel Sonne hinkommt. Wenn die Schafe hier nicht beweiden würden, dann würden diese Flächen verbuschen. Irgendwann wäre hier wieder Wald und es würden sehr viele Tier- und Pflanzenarten, die genau auf diese offenen Flächen spezialisiert sind, einfach verschwinden. Zum Beispiel die blauflügelige Ödlandschrecke, ein ganz tolles Tier, das sich hier auch super tarnen kann. Das ist nämlich wichtig, weil hier gibt es nicht so viele Versteckmöglichkeiten auf diesen offenen Flächen. Oder auch Reptilien wie die Schlingnatter oder die Zauneidechse fühlen sich hier auf diesen Flächen besonders wohl.
1: Also es ist eine einzigartige Flora und Fauna hier im Altmühltal.
0: Also die blauflügelige Ödlandschrecke, die hätte ich wirklich auch gerne gesehen, muss ich gestehen. Die BR-Wandertouren, die gibt es jetzt seit 10 Jahren. Wie ist das Resümee jetzt nach diesen 4 Tagen dieses Mal?
1: Es ist wieder mal eine Mischung aus Natur, Kultur und Kulinarik, die in Bayern ja je nach Region so unglaublich vielfältig ist. Und wir vom Bayerischen Rundfunk möchten den Wandernden, den Teilnehmenden, unserem Publikum einfach zeigen, wie schön es vor der Haustür sein kann.
6: Zum einen die verschiedenen Regierungsbezirke, Mittelfranken, Oberbayern, Niederbayern und die Oberpfalz. Zum anderen die verschiedenen Gesichter der Landschaft und die verschiedenen Schwerpunkte wie die Kultur, die Geschichte, die Natur oder auch die Kulinarik. Ich finde auch, dass es wirklich eine tolle Kombination ist, am Abend Mundartmusik zu haben, die also genau in diese Region passt und auch eher gemütlicher zum Zuhören. Das passt optimal zum Wandern.
1: Also das war der Stefan Strasser, einer der wichtigen Köpfe hinter der BR-Wandertour, der das Ganze organisiert.
0: Jetzt muss man da sagen, Leon, Wandern liegt ja seit Jahren auch voll im Trend.
1: Das Gute ist ja auch, dass man gar nicht weit fahren muss. Kommt auch häufig mit Öffis einfach schnell mal ins Grüne und los geht's. Dafür braucht man gar nicht viel außer ein paar Wanderschuhe und einen Rucksack und jetzt an den heißen Tagen viel zu trinken.
0: Unser Reporter Leon Wohlleben war bei der BR-Wandertour dabei. Wer nicht dabei sein konnte, der kann es ja heute oder die nächsten Wochen nachholen. Das Altmühltal ist ja jeden Tag offen und wunderschön. So schön es war, leider gab es auch einen tragischen Unfall bei der Wanderung. Ein Wanderer ist ums Leben gekommen. Hitze, Anstrengung waren wohl zu viel. Wir haben heute schon über die Gefahren bei Herz-Kreislauf-Problemen gesprochen. Wir sind in Gedanken natürlich allesamt bei den Angehörigen.

0: Bayern 2 um 7:30 am Samstagmorgen. Rund 14 Millionen Fahrzeuge überqueren jedes Jahr die Alpen über den Brenner. Im Schnitt sind das 38.000 Autos jeden Tag. So viele, dass nicht nur der Brenner Basistunnel für eine bessere Bahnverbindung gebaut wird, sondern auch die Autobahn derzeit kurz vor dem Passübergang an der Lückbrücke verdoppelt wird. Eine besondere Belastung ist es für die, die drunter wohnen. Und darum hat der Bürgermeister der Gemeinde Gries eine Demonstration durchgesetzt. Heute um 13 Uhr startet diese Demonstration, die Karl Mühlsteiger erst vor Gericht durchsetzen musste. Seit Wochen hat es jetzt viel Kritik gegeben, aber der Bürgermeister und seine Mitstreiter haben sich nicht rausbringen lassen. Georg Bayerle berichtet.
1: Wer die Brenner Bundesstraße einmal mit aufmerksamem Blick gefahren ist, der weiß, wovon die Anwohner sprechen. Im stellenweise engen Wipptal windet sich die Autobahntrasse direkt über den Köpfen und Dächern. Wenn oben Stau ist, versuchen ihn viele zu umgehen und dann drängt sich der Verkehr durch die Orte wie Gries mit seinen rund 1400 Einwohnern.
2: Ja, irgendwann muss man einmal was tun.
3: Ich bin herunten, ich habe kein Auto. Es ist schlimm, der Verkehr. Das ist ja wahnsinnig.
4: Ich habe das konkrete Beispiel gehabt, mein Vater hat einen Unfall gehabt und im Endeffekt haben sie warten müssen, bis der Hubschrauber kommt, weil eine Rettung ist nicht durchgekommen. Da war halt alles zu, nicht nur die Autobahn, es war die Bundesstraße zu, es waren die Seitenwege zu und die Rettung hat einfach angerufen und gesagt, wir haben keine Chance, zu euch zu kommen.
1: Der Bürgermeister von Gries, Karl Mühlsteiger, gibt jetzt das Ziel vor.
5: Ich bin gebürtiger Grieser, ich bin da geboren, ich bin da aufgewachsen. Wir wollen damit erreichen, beziehungsweise ein Zeichen setzen, dass es so mit dem stetig steigenden Transitverkehr durch das Wipptal nicht mehr weitergehen kann und nicht mehr weitergehen darf.
1: Mit 2,5 Millionen Stück fährt die Hälfte aller alpenquerenden Lastwagen über den Brenner. Viele davon nur deshalb, weil die Maut günstiger ist als beispielsweise in der Schweiz.
5: Man müsste endlich einmal, dass der Schwerverkehr sich reduziert, die Maut in Schönberg auf das Schweizer Tarifmodell anpassen und anheben. Dann würde sich laut unseren Experten der Schwerverkehr um die Hälfte reduzieren. Das wäre schon für uns ein Riesenerfolg und eine Riesenerleichterung. Dann natürlich müsste man noch das Dieselprivileg abschaffen in Österreich, weil wir haben einen extremen Tanktourismus zu verzeichnen. Und dann würde auch hier eine Reduktion stattfinden.
1: Mehr als 11 Millionen Pkw und Campingmobile rollen hier jährlich vorbei. Im Zuge der dreistündigen Kundgebung will Bürgermeister Mühlsteiger nun zusammen mit drei Amtskollegen aus den Nachbargemeinden ein Forderungspapier an die Politik übergeben. Zunächst war die Demonstration untersagt worden. Karl Mühlsteiger erreichte dann die Zulassung vor Gericht, denn man könne die Untersagung einer Demonstration gegen hohe Verkehrsbelastung nicht mit der hohen Verkehrsbelastung begründen, so das Tiroler Landesverwaltungsgericht. Das würde die Versammlungsfreiheit ad absurdum führen. Seit der Entscheidung wurde der Bürgermeister von Regierungsvertretern in Österreich, Bayern und Südtirol teils heftig kritisiert. Er zeigt sich unbeeindruckt.
5: Ja, natürlich, weil ich genau weiß, dass es wieder nur warme Luft ist, was hier verschossen wird von den genannten Ministerien her. Und auf der anderen Seite wieder nichts passieren würde, wenn wir es nicht tun würden. Gell? Das ist jetzt der Hilfeschrei des Wipptales und das ist unsere letzte Chance, was wir haben, um mehr oder weniger die hohe Politik endlich einmal dazu zu bewegen, dass sie endlich zu arbeiten beginnt in dieser Thematik.
1: Eine große Mehrheit der 16.000 Bewohner des Wipptals stehe hinter der Initiative, sagt Karl Mühlsteiger. Die Einwohner sehen auch die Nachbarländer in der Pflicht.
4: Die alte Leier, was wir halt haben, ist, ich verstehe es schon wieder nicht, warum in Bayern schon wieder die Zulaufstrecke für den Brenner Basistunnel gekippt worden ist. Dass man da einfach nicht weiterkommt und auch von politischer Seite da einfach offensichtlich da der Wille nicht da ist.
6: Ich verstehe auch nicht, dass die Urlauber immer durch den Gries, Trins, Steinach, Matrei fahren müssen.
7: Ich glaube, es sind zu viele Einzelinteressen da leider. Und für mich ist das ein Problem, das müsste man länderübergreifend von Rosenheim bis Verona einfach gemeinsam lösen.
1: Der Heimatpflegeverband Südtirol, der Bund Naturschutz Bayern, aber auch die Alpenschutzkommission Zibra stellen sich hinter die Demonstrierenden, erklärt Christine Busch, Geschäftsführerin von Zibra Deutschland.
8: Aber neben dem ganzen Verkehr dürfen auch Menschengesundheit und Umwelt dort nicht an Stellenwert verlieren. Und es braucht dort einfach eine Veränderung, ein Umdenken. Und wir stehen auch voll und ganz hinter den Forderungen der Bürgermeister dort.
1: Bürgermeister Karl Mühlsteiger jedenfalls hat in den vergangenen Wochen für sein Anliegen einen Termine- und Gesprächsmarathon auf beiden Seiten des Brenner absolviert und fühlt sich bereit.
5: Ich wäre eher müde wirken, eher nicht nervös, weil die Zeit bis dorthin ist sehr kräftezerrend und zeitraubend. Wir werden unser Forderungspapier überreichen und haben da auch ein Ultimatum. Und sollte sich da nichts bewegen oder nichts tun, dann muss man natürlich weitere Blockaden ins Auge fassen.
1: Nicht betroffen von den Straßensperrungen sind die, die eine Unterkunft im Wipptal gebucht haben oder natürlich mit den öffentlichen Verkehrsmitteln reisen.

0: Tom Petty mit Into the Great Wide Open. Und jetzt geht's im Bayern 2 Rucksackradio nach Ferrara, aber nicht in die norditalienische Stadt in der Emilia-Romagna, die Sie unter diesem Namen kennen, sondern nach Ferrara di Montebaldo im Veneto in der Provinz Verona. Das kleine, wenig bekannte Bergdorf liegt an der Ostseite des Montebaldo-Massivs und das ist ja berühmt für seine Flora, nicht nur auf der steil abfallenden Westseite zum Gardasee hin, sondern auch in den versteckten Hochtälern und Hochebenen über dem Etschtal. Andrea Zinnecker nimmt sie mit nach Ferrara di Montebaldo und zu einer botanischen Wanderung.
1: Ferrara di Montebaldo liegt in einer grünen Mulde unterhalb der Punta Telegrafo und der Cima Waldritter, die zu den höchsten Gipfeln im Montebaldo-Massiv gehören. Ein Bergdorf mit knapp 300 Einwohnern und ein wenig Don Camillo und Peppone-Flair. Direkt an der Kirche beginnt der botanische Lehrpfad hinauf zur Alm Albare. 80 verschiedene Bäume und Blumen sind beschrieben. Weiße Alpenrosen und Montebaldo-Anemonen, Weißdorn und Wildkirschen.
2: Die Früchte der Wildkirschen sind ausgezeichnet, viel besser als die der Gartenkirsche. Aber man braucht Geduld beim Pflücken, denn sie sind sehr klein, nur etwa einen Zentimeter groß.
1: Der Botaniker Vittorio Mascagno hat den Lehrpfad hier im Natura 2000 Schutzgebiet angelegt. Auf der Alm Albare betreut er auch den pharmazeutisch genutzten Heilkräutergarten.
2: Vor allem viele Minze- und Melissenarten werden hier angebaut, ebenso Thymian und Salbei und Blüten, Blätter und Wurzeln verwertet. Der Anbau ist oft mühsam. Beim gelben Enzian vergehen vom Zeitpunkt der ersten Blüte bis zur Ernte der Wurzel mindestens 5 Jahre.
1: Eine ganz besondere Pflanze ist auch die Santoreccia montana, das Bergpfefferkraut.
2: Aus dem Bergpfefferkraut wird ein antiseptisches Tonikum destilliert. Es wirkt ähnlich wie ein Antibiotikum und erzielt bei Menschen, die keine Antibiotika vertragen, eine ausgezeichnete Heilwirkung.
1: Unzählige Bienen summen im Heilkräutergarten der Alm Albare. Die sanfte, wellige Almhochfläche war einst Bergbau- und Köhlerland mit Fichten, Kastanien und Zedern. Heute weiden hier Kühe, Schafe und Ziegen und was aussieht wie eine Pieve, eine kleine romanische Taufkirche, ist die Almhütte, erklärt Vittorio Mascagno.
2: Sie hat wie alle Almen auf dem Montebaldo eine ganz typische Struktur. Außen ist für die Kochstelle ein halbrunder, gemauerter Kamin angebaut, der aussieht wie eine Apsis. Über dem kleinen Stall liegt die Milchkammer. Die rechteckigen Fenster sind mit 3 waagrechten Marmorbalken durchzogen. So kann die Luft gut zirkulieren und der Bergwind Milch und Käse kühlen. Heute werden hier allerdings die Kräuter getrocknet, auf ganz natürliche Weise in 3 bis 4 Tagen.
1: Noch einmal 250 Höhenmeter sind es von der Alm Albare zum Botanischen Garten von Novezzina. Viele endemische Pflanzen werden hier unter dem Monte Maggiore auf gut 1200 Metern Höhe zu Forschungszwecken angebaut. Pflanzen, die während der Eiszeit auf dem Monte Baldo isoliert überlebt haben, wie zum Beispiel die Prachtprimel und die Schopfteufelskralle.
3: Schon im 16. Jahrhundert sogar wurde eine botanische Abhandlung über den Montebaldo geschrieben, also schon im 16. Jahrhundert.
1: Antonietta Benini ist Historikerin und sie weiß auch, woher der Name Montebaldo kommt.
3: Auf einer alten deutschen Karte des Jahres 1163 steht auf dem Gebiet des Montebaldo steht Wald einfach geschrieben. Wald, also Bald, Baldo abgeleitet.
1: Zurück in den Botanischen Garten von Novezzina. Der ist auch ein Paradies für Orchideen, freut sich Vittorio Mascagno.
2: Anfang Juni beginnen die gefleckten Knabenkräuter zu blühen. Ganz selten und kostbar ist der goldbraune Frauenschuh. Bei uns heißt er Pantöffelchen der Madonna oder der Venus. Die Nigritella ist eine Orchidee, die nach Schokolade riecht. Und dann gibt es endemische Pflanzen, zum Beispiel das Kalianthemum, die korianderblättrige Schmuckblume und der Fior di Stecco, eine hochgiftige Seidelbastart, die blüht, bevor die Blätter austreiben. Die elastischen Zweige hat man früher mit Schweineschmalz eingerieben und als Schnürsenkel für die Bergschuhe verwendet.

0: Bahnhof losgelaufen.
1: Der Zug hält im kleinen Örtchen Untergreinau. Allerdings nicht von alleine. Man muss hier tatsächlich den Halteknopf drücken, um aussteigen zu können. 10 Minuten sind es vom Bahnsteig bis zum Einstieg in die Tour. Und dort begrüßt das Geplätscher der Loisach die Wanderer. Die meisten starten von hier aus auf den Kramer. Heute ein beliebter Berg, früher noch unbekannt, wie uns eine einheimische Wanderin erzählt.
2: Das war immer eine ganz einsame Ecke der Kramer. Das war meine erste Bergtour mit 5 Jahren. Und jetzt hat sich die Zeit geändert und jetzt ist sehr viel los. Aber es ist trotzdem, man findet immer wunderbare Wege vom Hauptweg weg. Der Kramer ist ein Traumberg und die Zickspitze daneben ist der nächste Traumberg. Das kennen wenige. Das ist ein viel einsamerer Berg.
1: Die oder auch der Zickspitz ist unser Ziel. Durch einen lichten Wald geht es nach oben. Angelika, gefällt's.
3: Jetzt gerade sind wir auf einer Anhöhe und es sind außenrum lauter Fichten. Man hört einen Bach, der an uns vorbeiläuft. Und hier ein bisschen schon wilder. Es sind überall Felsen. Ja, sehr schön und ein ganz schöner Weg. Das ist ein ganz kleiner Weg mit lauter Stornen dazwischen. Und auch gut zum Gehen.
1: Gelbes Quent heißt der Steig. Die ockerfarbenen Felsformationen haben ihm seinen Namen gegeben. Oben angekommen ist sogar ein Aussichtsbankerl nach dem Weg benannt, das allerdings schon von 2 Bergsteigerinnen besetzt ist, die den Ausblick genießen.
4: Und was sieht man? Also die Zugspitze in Wolken, Wachsenstor, Jubiläumsgrat, Alpspitz, Wachsenstor Reisen. Jetzt darf man aber nicht so viel Werbung machen, sonst kommen wir so viel her. Und da drüben auf der Zugspitz.
1: Keine Werbung, aber der Zugspitz, das wird unser Gipfel heute. Sobald man das gelbe Quent hinter sich lässt, zieht sich der Bergwald mehr und mehr zurück. Am Hangrücken entlang geht es zur Steppbergalm, die seit über 30 Jahren Elisabeth Ostler mit ihrer Familie bewirtschaftet. Von Mai bis Mitte Oktober ist sie dort oben.
5: Man freut sich jetzt ja wieder rauf. Du hast einfach das Gefühl, mehr Freiheit. Und die Stimmungen sind immer anders am Berg. Und wenn dann das Viech da ist, man hat viel zum Tor, aber ist was Besonderes.
1: Und was ist Ihr Lieblingsberg?
5: Der Kramer. Du hast eine super Aussicht und ja, er hat halt einfach was. Und auch die hohe Zickspitze, muss ich auch sagen, weil da siehst du dann doch Richtung Allgäu, dann die Lechtaler. Aber Hauptding, ich bin eine Garmischerin, ist der Kramer.
1: Wir sind keine Garmischer und deshalb haben wir uns auf der Steppbergalm entschieden, eine kleine Runter zu machen. Michael Fitztum führt uns wieder zurück.
6: Weil es sich ja anbietet, wir müssen nicht zum Ausgangspunkt zurück und haben uns für den hohen Zickspitz entschieden, haben ihn jetzt erreicht, eine wunderbare Aussicht aufs Zugspitzmassiv, Jubiläumsgrat, Alpspitze, traumhaft, einen Alpsee sieht man auch, also es ist wirklich ein schönes Ziel und jetzt werden wir dann südseitig absteigen und hoffentlich dann irgendwann in Griesen am Bahnhof rauskommen.
0: Sagt Michael Fitztum und dann geht's wieder zurück.

0: der Widersacher aller Liedermacher mit Spacherl. Heute am Tag, wo der Brenner gesperrt wird, wo es zu kilometerlangen Staus kommen wird, da möchte ich ein tolles Projekt vorstellen, wo junge Leute gar kein Auto brauchen. Youth Alpine Interrail, kurz JOALIN. JOALIN ist ein Projekt von Zipra ins Leben gerufen, der Internationalen Alpenschutzkommission. Die Idee dahinter ist so einfach wie genial. Junge Menschen sollen die Alpen kennenlernen, aber eben nicht mit dem Auto oder dem Flugzeug, sondern mit Bus und Bahn. Klimafreundlich, bewusst und mit viel Zeit zum Entdecken. Zwischen 18 und 27 Jahren dürfen die jungen Menschen sein, wenn sie mitmachen möchten. Wer ausgewählt wird, bekommt dann einen Interrail Global Pass und ist eingeladen, die Alpenregion mit Öffis zu erkunden, vom Bodensee bis nach Slowenien, von den französischen Alpen bis nach Südtirol. Alexandra Senn war eine der glücklichen Gewinnerinnen im vergangenen Jahr.
1: Letzten Sommer habe ich das Ticket quasi gewonnen und dann bin ich durch die Schweiz gereist, nach Italien, nach Slowenien und habe auch viele Leute, die früher mal bei dem Programm mitgemacht haben, besucht und so. Das ist wirklich ein ganzes Netzwerk, was da entsteht.
0: Ja, wir hören es. JOALIN ist mehr als nur ein kostenloses Zugticket. Es ist eine Einladung, die Alpen als gemeinsamen Lebensraum wahrzunehmen, das Reisen langsamer, bewusster und nachhaltiger zu gestalten, Menschen aus verschiedenen Alpenländern kennenzulernen und sich einfach zu fragen, wie wollen wir in Zukunft unterwegs sein, wie wollen wir die Alpen schützen und sie trotzdem genießen können. Der Anmeldeschluss für Youth Alpine ist heute in einer Woche. Das ist die großartige Joan Baez mit I Am A Wanderer.

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5: Das war das Rucksackradio am Samstag in der Früh. Heute das erste Mal mit mir am Mikrofon, Matthias Hacker. Ich hoffe, Sie hatten genauso viel Freude dabei wie ich und haben auch Tipps für Ihren nächsten Ausflug mitnehmen können. Danke fürs Zuhören im Namen des ganzen Rucksackradio-Teams. Hier auf Bayern 2 geht's jetzt weiter mit dem Bäderkönig von Steinebach. In den 1920er Jahren brachte Alois Fleischmann urbanen Freizeitrummel an den beschaulichen Wörthsee. Das gleich um kurz nach 8 im bayerischen Feuilleton. Zuvor die Nachrichten. Servus.
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6: 8 Uhr, guten Morgen. Die Nachrichten des Bayerischen Rundfunks mit Patrick Zeilhofer. Die Übersicht. Sperrung der Brennerautobahn steht unmittelbar bevor. Malta wählt ein neues Parlament. Bundesfamilienministerin Prien fordert gesetzliche Regelung zur Bildschirmzeit von Kleinkindern. Das Wetter in Bayern teils sonnig, teils bewölkt, 24 bis 30 Grad. Matrei am Brenner. Der Brennerpass wird heute wegen einer Demonstration stundenlang für den Verkehr gesperrt. Das gilt sowohl für die Brennerautobahn als auch sämtliche Nebenstrecken. Um ein Verkehrschaos auf der vielbefahrenen Alpenstrecke zu verhindern, haben Behörden dazu aufgerufen, das österreichische Bundesland Tirol großräumig zu umfahren. Auf der österreichischen Seite des Brennerpasses ist von 11 Uhr bis 19 Uhr für Autos und Motorräder kein Durchkommen. Auf italienischer Seite gilt die Sperre von 10.30 Uhr bis 20 Uhr. Die Demonstration richtet sich gegen die starke Verkehrsbelastung. Angesichts drohender Staus rät auch das Polizeipräsidium Oberbayern Süd von jeglichen Fahrten in die Region ab. Berlin. Nach einer Serie von Wahlniederlagen wagt die FDP heute einen personellen Neuanfang, den zweiten innerhalb eines Jahres. Ein Bundesparteitag in Berlin wählt an diesem Wochenende die komplette Führung neu. Einziger Bewerber für den FDP-Vorsitz ist der stellvertretende Parteichef Kubicki. Der frühere Fraktionschef Dürr war nach dem Scheitern der Liberalen an der 5%-Hürde bei der Bundestagswahl im Februar 2025 an die Spitze der Partei getreten. Ihm gelang es aber nicht, das Ruder bei den zurückliegenden Landtagswahlen in Baden-Württemberg und Rheinland-Pfalz herumzureißen. Die neue Führungsmannschaft soll für ein Jahr gewählt werden. Seine erste Bewährungsprobe hätte das Team Kubicki bereits im September. Dann werden in Sachsen-Anhalt, Mecklenburg-Vorpommern und Berlin neue Landesparlamente gewählt. Valletta. Auf Malta wird heute ein neues Parlament gewählt. Die Wahl könnte den Weg für eine vierte Legislaturperiode in Folge für die regierende Labour-Partei ebnen. Umfragen deuten auf einen Sieg von Regierungschef Abela hin. Der 48-Jährige hatte die vorgezogene Parlamentswahl im April angesetzt und erklärt, seine Regierung benötige angesichts der weltweiten Krisen ein neues Mandat. Eine Umfrage von The Malta Independent sah Labour zuletzt mit 49% vorne, die oppositionelle nationalistische Partei kam auf 39%. Berlin. Bundesfamilienministerin Prien fordert eine gesetzliche Regelung zur Begrenzung der Bildschirmzeiten von Kleinkindern. In der Welt am Sonntag sagte sie, Kinder bis zum dritten Lebensjahr sollten keinerlei Kontakt zu digitalen Endgeräten haben. Die Folgen für ihre Entwicklung seien dramatisch. Prien schlägt vor, über gesetzliche Regelungen nachzudenken. Schließlich würden auch andere Pflichten von Eltern im bürgerlichen Gesetzbuch geregelt. Ihr gehe es nicht darum, so wörtlich in die Kinderzimmer hinein zu regieren, sondern darum, Eltern ein Bewusstsein für die Gefahren von verfrühter Bildschirmzeit zu vermitteln. Berlin. Das Filmdrama »In die Sonne schauen« von Regisseurin Mascha Schilinski ist beim Deutschen Filmpreis als bester Spielfilm ausgezeichnet worden. Die Lola gilt als die wichtigste deutsche Ehrung für Filmschaffende. Die Veranstaltung war aufgrund technischer Probleme zwischenzeitlich unterbrochen worden. Der Film »Gelbe Briefe« gewann die Lola in Silber, mit dem Preis in Bronze wurde »Ach, diese Lücke, diese entsetzliche Lücke« gewürdigt. Das Wetter in Bayern. Teils sonnig, teils bewölkt. Später besonders im Norden und Osten kräftige Schauer und Gewitter möglich. Örtlich auch mit Starkregen, Hagel und Sturmböen. Höchstwerte 24 bis 30 Grad. In der Nacht noch einzelne Schauer oder Gewitter. Tiefstwerte 17 bis 10 Grad. Die weiteren Aussichten unbeständig mit Wolken, sonnigen Abschnitten und gebietsweise schauerartigen Regenfällen und Gewittern. Höchstwerte morgen maximal 28 Grad. Ab Montag etwas kühler. Soweit die Nachrichten. Es wird 8.05 Uhr. Zwei Verkehrsmeldungen: A93 Holledau Richtung Regensburg zwischen Eigelsbach und Elsendorf ist nach einem Unfall die rechte Spur blockiert. Und die A93 Rosenheim Richtung Kiefersfelden ist zwischen dem Dreieck Inntal und dem Grenzübergang Kiefersfelden für Lkw über 7,5 Tonnen gesperrt. Der Grund ist die Sperre der Brennerautobahn ab 11 Uhr. Soweit die Verkehrsübersicht.
0: 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Über die Zustände am Wörthsee bestehen lebhafte Klagen. Es ist deshalb schärfstens zu kontrollieren, dass seitens der Badenden Anstand und Sitte nicht verletzt wird.
7: Die Gemeinde Steinebach am Wörthsee hat ein Problem. An Sommerwochenenden stürmen Tausende den idyllischen Flecken südwestlich von München.
0: Insbesondere darf nicht geduldet werden, dass badende Männer lediglich sogenannte Dreieckshosen anhaben.
7: Sie okkupieren das Seeufer, zertrampeln die umliegenden Wiesen und Felder, nächtigen in Wäldern und verärgern die Einheimischen durch Müll und andere Hinterlassenschaften. Die Ortspolizei Steinebach erhält ein Schreiben des für die Region zuständigen Bezirksamtes Starnberg.
0: Im Falle gemeinschaftlichen Badens der beiden Geschlechter sind vollständige Schwimmanzüge zu tragen.
7: Schlimmer noch, eine Münchner Zeitung wittert weitergehende Umtriebe in Gebüschen und geißelt den kleinen Ort am See als
0: Sündenbabel.
7: Wir schreiben das Jahr 1916 und Steinebach wird in den kommenden Jahren weiter Schlagzeilen machen als
0: Eldorado geiler Böcke und sittlich empfindungsloser Weibspersonen.
7: Wie auch immer, um den Ansturm Badehungriger zu bewältigen, muss etwas geschehen.
0: Der Bäderkönig von Steinebach. Alois Fleischmann rockt den Wörthsee. Eine Sendung von Friedemann Bayer.
7: Der Wörthsee, nur 25 Kilometer von München entfernt, gilt als einer der schönsten und saubersten Badeseen Bayerns. Seit langem schon ist er ein beliebtes Ausflugsziel. Aufgrund seiner relativ geringen Größe von rund 20 Quadratkilometern erwärmt sich das moorig weiche Wasser schnell. Ideale Bedingungen für Schwimmer. Deshalb gibt es auch schon Anfang des 20. Jahrhunderts in Steinebach, einem Dorf mit nur wenigen hundert Einwohnern, ein Strandbad. Das aber ist viel zu klein.
8: Steinebach war zu diesem Zeitpunkt noch ziemlich dörflich geprägt.
7: Barbara Blankenburg vom Gemeindearchiv Wörthsee.
8: Es gab schon den allgemeinen Umbruch von der landwirtschaftlichen Gesellschaft in eine modernere Gesellschaft mit arbeitender Bevölkerung, die dort einfach wohnt, und mit Touristen. Aber das war noch nicht so weit wie heute. 1911 hat Karl Rabe in Steinebach ein Wirtshaus übernommen und hat 1913 dann die erste Badeanstalt von Steinebach eröffnet.
7: Dieser Karl Rabe vermietet in seinem Strandbad Boote und hält, neben einer Liegewiese eine einfache Infrastruktur vor. Umkleidekabinen und Toiletten. Das neue Strandbad steigert die Attraktivität Steinebachs. Die Zahl der Wochenendbesucher nimmt zu. Doch viele Badeausflügler wollen nicht dafür bezahlen, sich mit anderen eine Liegewiese zu teilen. Sie suchen lieber die Freiheit der Natur. Diese Wildbader sind den Behörden ein Dorn im Auge.
8: Da gab es vorher schon riesige Probleme, nicht nur, weil man sich an der Badekultur als solcher gestoßen hätte, sondern weil die Wildbader erstens offiziell verboten waren. Auf der Gemeindeflur sollte man nicht einfach so baden und auf den Wiesen lagern, sondern es hat natürlich auch erheblichen Müll verursacht und sonstige Schwierigkeiten. Es waren vorher schon tausende Menschen, die mit dem Zug rausgefahren sind. Gerade auch, weil es draußen dann nichts gekostet hat. Das war unheimlich attraktiv und alle Münchner wussten, dass in Steinebach der Wörthsee ist und sind dahin gefahren am Wochenende.
7: Eine Zugverbindung von München nach Herrsching gibt es seit 1903. Seitdem ist Steinebach von München aus in einer halben Stunde erreichbar. Ein tiefer Einschnitt. Denn die Erschließung verändert schlagartig den idyllischen Charakter der Ortschaft, die während der Sommermonate vom Ansturm der Erholungssuchenden vollkommen überfordert ist.
9: Und dann kam Alois Fleischmann.
10: Also mein Großvater muss ein charismatischer Mensch gewesen sein. Er hatte 2,5 Zentner und dem haben wir mal früher die Wälder in Kochelsee rumgehört. Und da war ein Sägewerk, ein großes. Und das hat er dann günstig zur Inflation verkauft.
7: Fleischmanns Enkelin Uschi Mandl. Sie kennt ihren Großvater nur aus Familienerzählungen. Alois Fleischmann, 1882 in München geboren, ist nicht nur Wald- und Sägewerksbesitzer und betreibt einen Holzhandel. Er nennt sich auch Großdekorateur. Als solcher rühmt er sich die Krönungsfeierlichkeiten des britischen Königs George V. im Jahre 1910 ausgestattet zu haben. Ebenso eine Walhalla-Feier in Kelheim sowie ein großes Schützenfest anlässlich der Leipziger Völkerschlacht-Gedenkfeier von 1913. Hin und wieder liefert er der aufstrebenden Münchner Filmindustrie auch Dekorationen. So etwa für den monumentalen Stummfilm Helena, der 1923 am südlichen Wörthseeufer entsteht.
9: Heute würde man Fleischmann einen Kulissenbauer nennen.
7: Was aber führt den Münchner Filmdekorateur Alois Fleischmann, abgesehen von Kulissenschiebereien, an den Wörthsee? Die Liebe, sagt Barbara Blankenburg.
8: Fleischmann hat die Tochter von Karl Rabe geheiratet, der das Strandbad Rabe betrieb. Und es ist sehr anzunehmen, dass er dadurch dieses Potenzial erkannt hat und auf die Idee kam, auch ein solches Strandbad zu errichten.
7: Im Juli 1916 tobt in Europa der Erste Weltkrieg. Und Alois Fleischmann erhält die Lizenz für einen Imbisskiosk unmittelbar neben der Badeanstalt seines Schwiegervaters Rabe.
9: Und weil große Geschichten oft ganz klein anfangen, wird eine Holzhütte zur Keimzelle einer großen Idee, einer Geschäftsidee, eines Imperiums.
11: Der hat halt in Steinebach gesehen mit dem See, da könnte man was machen und hat dann von den Bauern so peu à peu diese sauren Wiesen gekauft. Die Bauern haben damals gesagt, also hat mir einer erzählt, was will denn der mit diesen sauren Wiesen und diesen Mucken da am See?
9: Fritz von Müller, Enkel Alois Fleischmanns, über seinen Großvater, der in den folgenden Jahren am Steinebacher Wörthseeufer eine feuchte Wiese nach der anderen erwirbt, um eine für sich längst beschlossene Geschäftsidee in die Tat umzusetzen.
7: Im Januar 1921 schreibt Alois Fleischmann an das Bezirksamt Starnberg. Um das Wildbaden einzudämmen und
12: endlich einmal etwas Großzügiges zu bringen,
7: beantragt er den Bau einer eigenen Badeanstalt am Wörthsee mit großem Sonnenbad nebst 500 Badekabinen, beide getrennt für Männer und Frauen, und lässt keinen Zweifel an seiner moralischen Integrität.
12: Aus sittlichen Gründen ist das äußerst notwendig.
9: Geschickt kaschiert Alois Fleischmann sein persönliches Geschäftsinteresse mit einem öffentlichen Anliegen zur Eindämmung des Freibadeunwesens. Und er lockt auch gleich mit Fakten. Das Grundstück sei bereits eingezäunt und eine wunderbare Promenade nebst Anlagen gezogen, schreibt Fleischmann ans Bezirksamt.
7: Die Behörde aber zögert, wartet mit der Genehmigung für den Bau des Bades. Gegenwind kommt ausgerechnet vom Schwiegervater. Badbesitzer Karl Rabe duldet in seiner Nachbarschaft keine Konkurrenz, schon gar nicht durch den eigenen Schwiegersohn.
9: In einem offenen Brief an die Wörthsee-Anrainer bezichtigt Rabe seinen Schwiegersohn, die Skandalberichte über das Sündenbabel Steinebach in der Presse selbst lanciert zu haben, um den Druck auf die Gemeinde zu erhöhen.
13: Ein derartiges Gebaren, das den Ruf eines Ortes in den Schmutz zieht, nur um sich den Weg zur Errichtung von Neuetablierungen zu öffnen, muss auf das energischste und unter lebhaftestem Protest zurückgewiesen werden. Die Bürger Steinebachs haben es wirklich nicht nötig, sich die durch die Pressenotizen inszenierte Herabsetzung des Ortes gefallen zu lassen. Jedem Gemeindebürger muss daran gelegen sein, dass die landschaftlichen Reize und das Idyll, das den Wörthsee besonders charakterisiert, nicht durch weitere, größere Bebauungen eine Unterbrechung erhalten.
9: Der Frontalangriff von Schwiegervater Rabe scheint zu wirken, zumal der auch politischen Einfluss in der Gemeinde hat. Das Bezirksamt Starnberg jedenfalls zögert, Fleischmann die Genehmigung für sein Projekt eines Großbades zu erteilen. So muss der sich vorerst mit dem Bau eines eigenen Hotels zufrieden geben.
7: Alois Fleischmanns neues Wörthsee-Hotel eröffnet im Jahr 1922. Es verbindet eine aufgesetzte bayerische Rustikalität mit Komfort. Ein Rezept, das noch in den kommenden Jahrzehnten Hotels und Gaststätten in Bayern prägt und bei nicht-bayerischen Gästen verfängt. Die wollen schließlich in einem Ambiente Urlaub machen, das sie für echt bayerisch halten. Barbara Blankenburg.
8: Es sah aus wie ein großes herrschaftliches Landhaus. Es hatte bemalte Fensterläden im Bauernstil. Die Inneneinrichtung war auch überwiegend im Bauernstil mit Antiquitäten eingerichtet, mit Alkoven, in denen man dann das Bett stehen hatte. Es gab eine Fischerstube, in der eine geschnitzte Riesenschlange von der Decke hing. Es war wirklich sehr pittoresk und aufwendig hergerichtet, mit fließend warmem Wasser, um einen feudalen, ländlichen Stil für die gehobene Bevölkerung zu bieten.
9: Zum Hotel, das 60 Gäste aufnehmen kann, gehören eine geschlossene Gastterrasse, ein großer Garten, eine Meierei und, wichtig für Fleischmann, eine Metzgerei. Überhaupt scheint der Hausherr selbst sein verzehrfreudigster Gast gewesen zu sein.
10: Der gute Mann hat zur Brotzeit einen Schweinskopf mit 10 Knödel gegessen,
7: weiß Fleischmanns Enkelin Uschi Mandl. Was aber nützt das größte Hotel am See ohne entsprechendes Seebad? Die Badestelle des Wörthsee-Hotels besteht nach wie vor aus einer Holzhütte mit Steg, einem Bootsverleih und einem Schiffsanlegeplatz. Und die Zeiten sind nicht gerade ideal für große Investitionen. Eine galoppierende Inflation lässt 1923 die Wirtschaft der Weimarer Republik implodieren. Massenarbeitslosigkeit sorgt für soziale Unruhen. Hitler versucht den ersten blutigen Griff nach der Macht. In diesen Zeiten also expandieren? Und dann ist da auch noch der Widerstand von Fleischmanns Schwiegervater, Nachbarn und Hauptkonkurrenten Karl Rabe. Der frisch gebackene Hotelier aber ist zäh und verfolgt weiter unerbittlich seinen Plan von einer Großbadeanstalt.
9: Im November 1925 ist es endlich soweit. Das Bezirksamt Starnberg erlaubt Fleischmann den Bau eines eigenen Strandbades mit angeschlossenem Restaurationsbetrieb.
0: Nach den Plänen des Architekten Anton Fischer wird nun eine Badeanstalt mit ca. 10.000 Quadratmetern nach amerikanischem Stil entstehen.
9: Berichtet der Land- und Seebote, ein Lokalblatt im Frühjahr 1927.
0: Es herrscht bereits große Bautätigkeit auf dem 190 Meter langen Seeufer des Hotels Wörthsee.
9: Dieses Seeufer aber ist ein Problem. Barbara Blankenburg?
8: Das Wörthseeufer, es hat keinen Strand in dem Sinne gehabt. Es war ein bisschen schlammig, aber für ein größeres Strandbad muss man natürlich erst einmal die Voraussetzungen schaffen, weil der Untergrund einer starken Beanspruchung nicht lange standhält. Also man muss entweder eine Wiese gepflegt halten, wie das heute gemacht wird. Aber Fleischmann, der hatte ja da viel Größeres vor und der hat da einen riesigen Sandstrand aufgeschüttet, um da eine Art Meeresatmosphäre zu schaffen und ein großes Strandbad einzurichten.
7: Einen 250 mal 50 Meter großen Sandstrand lässt Fleischmann für seine Gäste aufschütten. Woher kommt der feine Meeressand? Uschi Mandl.
10: Er hat von der Ostsee einen Sand lastwagenweise runterfahren lassen und hat ihn in Wörthsee geschüttet, weil er einen Sandstrand wollte. Jetzt überlegen Sie einmal, was das kostet. Wenn Sie von der Ostsee mit den Lastwagen 100 schaffen, einen Sand holen und in Wörthsee schütten.
7: Fleischmann lässt nicht nur lastwagenweise Ostseesand quer durch Deutschland nach Steinebach transportieren, er ordert von dort auch Strandkörbe, um seinen Gästen das passende Meeresfeeling zu vermitteln. Und der Bedarf an Ostseesand wird auch in den folgenden Jahren nicht abreißen.
10: Leider war es die falsche Seite und der Sand war eben wieder weg. Den hat sofort abgeschwemmt. Der Sand ist halt drüben am anderen Ufer schon lang.
7: Später wird Alois Fleischmann durch den Bau einer Mole das Abschwemmen des Sandes verhindern.
9: Hinter dem breiten Sandstrand, der Fleischmanns Grundstück um etliche Meter vergrößert und die Seefläche entsprechend verkleinert, entsteht im Frühjahr 1927 auf einer Länge von 190 Metern die Badeanlage. Sie wird überwiegend aus Holz gezimmert. Damit kennt Fleischmann sich aus. Das Zentrum bildet ein großer quadratischer Mittelbau aus Backstein mit Kassen und eine zum See ausgerichtete Casino-Gaststätte mit großem Außenbereich. Links und rechts des Hauptgebäudes erstreckt sich je ein Trakt mit insgesamt 600 Einzelkabinen, die auch saisonweise angemietet werden können. Hinter dem Ensemble wird ein großer Parkplatz mit eigener Zapfsäule zum Tanken angelegt.
7: Doch der Bauherr möchte nicht nur das größte und modernste Strandbad Bayerns entstehen lassen, er möchte mehr. Neben Baden und in der Sonne faulenzen sollen seine Gäste Angebote zur aktiven Freizeitgestaltung erhalten.
8: Ein Boxring, eine Trockensprunganlage, Weitsprung, wirklich alles Mögliche, um sich da an der frischen Luft sportlich betätigen zu können.
7: Aus Alois Fleischmanns ursprünglicher Idee eines Strandbads wird Fleischmanns Strand- und Sportbad. Und der liegt damit voll im Trend, denn er kommt damit nicht zuletzt dem Bedürfnis einer neu entstehenden Gesellschaftsschicht entgegen.
9: Während die Anzahl an Arbeitern seit Ende des Ersten Weltkriegs nur unwesentlich gestiegen ist, hat sich die Zahl der Angestellten verfünffacht, auf rund 3 Millionen bis Mitte der 1920er Jahre. Und ein Drittel von ihnen sind Frauen. Der sozialkritische Publizist Siegfried Krakauer beschreibt 1930 die Welt der Angestellten in einem Essay gleichen Titels. Die Freizeit dieser neuen Gesellschaftsschicht sei, so Krakauer, von Massenunterhaltung, Konsum und Selbstoptimierung geprägt, als Ausgleich zu den steigenden Anforderungen des modernen Arbeitslebens.
14: Der Sport, die ganze Kultur des Körpers, ist eine Hauptform ihrer Existenz. Die Ausbreitung des Sports ist unter anderem eine Verdrängungserscheinung großen Stils. Sie fördert nicht die Umgestaltung der sozialen Verhältnisse, sondern ist insgesamt ein Hauptmittel der Entpolitisierung. Das hindert nicht, dass in der Übersteigerung des Sports sich die Massensehnsucht nach einem Naturrecht kundgibt, das wieder die Schäden der Zivilisation aufgerichtet werden könnte. Der nackte Körper wächst zum Sinnbild des aus den herrschenden gesellschaftlichen Zuständen befreiten Menschen heran. Und dem Wasser wird die mythische Kraft zugeschrieben, den Schmutz des Betriebes abzuwaschen. Es ist der Druck des Wirtschaftssystems, der unsere Schwimmanstalten übervölkert.
7: Im Sportbereich seines Strandbades lässt Fleischmann unter anderem eine Laufbahn sowie Anlagen für Weitsprung, Hochsprung, Kugelstoß und Diskuswurf einrichten. Ebenso bieten sich Möglichkeiten für Kraftsport, Ringen und Boxen. Nicht zu vergessen, ein Denkmalsockel im antiken Stil mit der Inschrift »Lebendes Denkmal«, auf dem sich Besucher in athletischen Posen fotografieren lassen können.
9: Nach nur zweimonatiger Bauzeit geht am 26. Mai 1927 Alois Fleischmanns Strand- und Sportbad Steinebach an den Start. Die Eröffnung am Himmelfahrtstag wird in den Münchner neuesten Nachrichten groß mit einer Anzeige beworben. Zu sehen ist die gezeichnete Außenansicht der überdimensional langgestreckten Badeanlage mit ihren 600 Kabinen. Davor die Silhouetten von Badegästen, Strandkörben, Sonnenschirmen, die allerdings an diesem Tag aufgrund des, wie eine Zeitung schreibt, zweifelhaft kühlen Wetters nicht zum Einsatz kommen. Für ausreichend Programm ist dennoch gesorgt.
7: Zur Eröffnungsfeier reisen, neben einigen tausend Schaulustigen, zahlreiche Honoratioren aus München an. Prominentester Gast, der Direktor des Deutschen Museums Oskar von Miller, den Fleischmann seinen väterlichen Freund und Gönner nennt.
9: Das sich anschließende Sportfest am Strand und auf dem Wörthsee bietet ein Programm der Superlative.
15: Segelregatta, Kanurennen, Gymnastik für jedermann, Ballspiele, Wasserspiele, Baumstammkämpfe zu Wasser und zu Land, Staffelstrandlauf, Seilspringen, Trainingsboxen, rhythmische Gymnastik, Ringen, Laufen, Stoßen, Springen, Stemmen, Fessellauf, Fischerstechen. Abends bei eintretender Dunkelheit Feuerwerk, italienische Nacht, Bootskorso, Tanz. Sonderzug zur Rückfahrt 11 Uhr nachts ab Steinebach.
9: Alois Fleischmann scheut keinen Aufwand und hat drei Leistungssportler engagiert, die sich um die Organisation der Wettkämpfe kümmern und sogar Trainerstunden anbieten.
7: Auf das Dach der zum See gewandten Stirnseite seines Strand- und Sportbades hat Alois Fleischmann in gotischen Lettern unübersehbar groß einen Leitspruch des Reichspräsidenten Paul von Hindenburg anbringen lassen.
8: Förderung der Leibesübungen ist Dienst am Vaterland. Das ist eine Losung, die schon sehr deutlich durchblicken lässt, dass es wohl nicht nur um Erholung ging, sondern auch um Fitness, um im Falle eines Falles militärisch zur Verfügung zu stehen. Es ist eine deutliche Anspielung in diese Richtung.
7: Dient Alois Fleischmanns Strand- und Sportbad also der sogenannten Wehrertüchtigung? Nur wenige Jahre nach Ende des verheerenden Ersten Weltkriegs?
9: Der Sportsoziologe Thomas Alkemeyer sieht für die Sport- und Fitnessbegeisterung der 20er Jahre eher eine andere Ursache.
14: In Deutschland wirkte sich besonders der Erste Weltkrieg auf die Sorge um den Körper aus. Leistungs- und Massensport, FKK, Bodybuilding, Ausdrucks- und Revue-Tanz, Schönheitskonkurrenzen, Diätkult und vieles mehr boten sich dazu an, der Kriegsdemütigung durch die Restitution und massenmediale Verherrlichung schöner, starker und gesunder Körper ein neues nationales Selbstbewusstsein entgegenzusetzen. Während sich in den beschädigten Soldatenkörpern der Nachkriegsjahre für alle sichtbar Niederlage und Zerstörung dokumentierten, versprachen die Praktiken um Bilder unversehrter, kraftvoller Körper eine nationale Erneuerung.
7: Von dort ist es nicht mehr weit zu einer späteren Bewegung.
8: Die Nationalsozialisten haben das letzten Endes mit ihrer Kraft durch Freude kanalisiert, institutionalisiert, für sich natürlich nutzbar gemacht, haben aber da etwas aufgegriffen, was längst sich verbreitet hatte, durch die neue Freizeitkultur und wo man dann geschaut hat, dass man einen Ausgleich bekommt, dass man Sonne tanken kann und sich an der frischen Luft bewegen.
9: Sagt die Wörthsee-Archivarin Barbara Blankenburg. In einem Prospekt, mit dem Alois Fleischmann sein Megabad bewirbt, liest sich das so.
12: Darum ist der Allgemeinheit Gelegenheit geboten zu gymnastischen Übungen, die ja für Jung und Alt, für Mann und Frau das beste Mittel sind, die durch Beruf und Leben in der Großstadt abgenützten Nerven wieder frisch und widerstandsfähig zu machen. Jedem etwas, der Gesamtheit alles.
9: Apropos Gelegenheit. Einige Besucher der Fleischmannschen Badeanstalt ändern den Slogan »Förderung der Leibesübungen ist Dienst am Vaterland« um in »Förderung der Liebesübungen ist Dienst am Vaterland«.
7: Als Ort der Entspannung, an dem sich Menschen beiderlei Geschlechts leicht bekleidet in zwangloser Atmosphäre tummeln, steht das Strand- und Sportbad unter besonderer Beobachtung der lokalen Aufsichtsbehörden. Am 11. Juli 1927, 6 Wochen nach Eröffnung des Strand- und Sportbades, meldet die während der Sommermonate eigens patrouillierende Badepolizei Wessling ans Bezirksamt Starnberg.
13: Besondere Missstände wurden zwar nicht wahrgenommen, allgemein konnte man aber von verschiedenen Badegästen in Erfahrung bringen, dass sich Damen und Herren in einer Kabine entkleiden. Die Badegäste brauchen nur angeben, dass sie verheiratet sind. Die Kabinen sind nicht immer vollständig abgeschlossen und man kann in der Regel von einer in die angrenzenden Kabinen sehen. Zu diesem Zweck werden auch häufig mit dem Messer Öffnungen gemacht, wahrscheinlich von Seiten der Männer, um die Damen beim Entkleiden sehen zu können. Unlängst hat sich ein Herr absichtlich in solch Kabinen führen lassen, um die Damen besichtigen zu können. Mit wenig Ausnahmen werden von den Herren vorschriftmäßige Badehosen getragen.
9: Vorschriftmäßig heißt: Badeanzüge, die von der Brust oder wenigstens vom Bauchnabel bis zu den Oberschenkeln alles bedecken.
13: Meistens sind es Universitätsstudenten, welche hiewegen beanstandet werden müssen.
9: Weil sie die eng anliegend kurzen und somit sportlicheren Badehosen tragen. Obwohl vor den Kassen des Bades ein großes Schild mit dem Warnhinweis und einer entsprechenden Zeichnung hängt. Dreieckshosen verboten.
7: Ebenfalls meldet die Badepolizei, dass die Gäste des Strandcasinos fast ausnahmslos Badekleidung tragen.
9: Die Antwort des Bezirksamts ist unmissverständlich.
12: Im geschlossenen Raum ist Badekleidung nicht gestattet. Tafel anbringen. Im Fleischmannschen Restaurationsbetrieb dürfen sich im geschlossenen Wirtschaftsraume Badegäste in Badekleidung nicht aufhalten. Die geschilderten Missstände sind abzustellen. Die Auskleideräume sind für männliche und weibliche Personen streng zu trennen.
9: Abschließend vermerkt der Polizeibericht:
13: Im Allgemeinen verkehren im benannten Strandbad bessere Persönlichkeiten. An manchen Feiertagen sind 200 bis 300 Autos angefahren gekommen.
9: Männliche und weibliche Personen, die sich als Ehepaare ausgeben, um gemeinsam eine Umkleidekabine zu benutzen. Wer kontrolliert das? Und wer kontrolliert, ob sich in Fleischmanns nahem Wörthsee-Hotel am Wochenende wirklich Ehepaare oder nicht auch Liebespaare der besseren Münchner Bussi-Gesellschaft einmieten? Auch sonst bietet das Strandbad mit seiner halb bekleideten Klientel, seinen lockeren Umgangsformen und seinen Sommernachtsfesten beste Möglichkeiten der Kontaktanbahnung.
16: Guten Tag, Herr Wirt.
17: Guten Tag, die Herrschaften.
16: Haben Sie ein Zimmer für uns?
17: Aber selbstverständlich. Wie vorige Woche. 29 im ersten Stock.
18: Großer Betrieb heute? Wird getanzt?
17: 4 Uhr beginnt bereits der 5 Uhr Tee.
16: Schlüssel.
17: Darf ich bitten, Herr Schmidt?
16: Danke. Guten Tag, Herr Schulze.
18: Siehst du, letztes Mal haben wir Schulze geheißen.
16: Na, wenn schon.
17: Du bist doch ein alter Quatschkopf.
16: Wieso?
17: Na, red doch die Leute nicht immer mit Namen an. Die heißen doch jedes Mal anders.
9: Weekend im Paradies heißt eine Tonfilmkomödie von 1931, in der sich verheiratete Liebespaare in einem Hotel an einem Badesee außerhalb Berlins unter falschem Namen einmieten, um inkognito ein entspanntes Wochenende zu genießen. Eine in den wilden 20er Jahren offenbar gängige Praxis, die auch für Fleischmanns Wörthsee-Hotel gegolten haben könnte. Oder was sonst, meint Fleischmanns Enkelin Uschi Mandl, wenn sie sagt:
19: Fragen Sie mal nicht, wie es damals draußen zuging. Ja, ich habe es ja nur immer gehört. Also die haben es alle schon richtig krachen lassen. Leben und leben lassen. Man mache es sich lustig. Die Freizügigkeit war sehr groß, mit Sicherheit. Und man darf ja nicht vergessen, wenn das dann bestimmte Kreise sind, die haben das ja immer schon ein bisschen lockerer gesehen.
7: Fleischmanns Strand- und Sportbad ist nach der Eröffnung ein voller Erfolg. Durchschnittlich 1000 Besucher kommen in den Sommermonaten täglich nach Steinebach. Die meisten aus München oder Augsburg mit dem Zug, viele aber auch mit dem eigenen Auto oder Motorrad.
8: Schließlich sind eigene Badezüge rausgefahren, die nur Badende befördert haben. Und es waren Tausende von Leuten an einem sonnigen Wochenende, die da herausgekommen sind und den kleinen Ort wirklich komplett überschwemmt haben.
7: Fleischmann sorgt dafür, dass sein Großbad auch weiterhin im Gespräch bleibt. Und es vergeht keine Woche, in der die Presse nicht über ein Sportereignis, ein Seefest mit Brillantfeuerwerk oder eine neue Attraktion in Steinebach berichtet.
9: Höher, schneller, weiter. Das olympische Motto scheint sich Alois Fleischmann ganz zu eigen gemacht zu haben. So erwirbt er 1928, nach dem Ende der Olympischen Spiele von Amsterdam, den 10-Meter-Sprungturm und lässt ihn in seinem Wörthseebad aufstellen. Für den darauffolgenden Sommer hat er noch einen grandioseren Einfall. Um dem Anspruch seiner Anlage als Sportbad nach amerikanischem Vorbild noch näher zu kommen, kauft er in den USA eine 10 Meter hohe und 30 Meter lange Wasserrutschbahn und lässt sie, in ihre Einzelteile zerlegt, per Schiff nach Antwerpen überführen. Von dort aus bringt ein Güterzug die Rutsche nach Steinebach, wo sie am Nordrand des Strandbades errichtet wird.
7: Fleischmann ist ein geschickter Vermarkter und ein Pionier des modernen Merchandising. Er schaltet Anzeigen in überregionalen Tageszeitungen oder Sportgazetten, lobt Preisausschreiben aus, lässt, für die 20er Jahre ebenso aufwendig wie innovativ, farbige Plakate, Prospekte und Ansichtskarten von seinem Hotel und dem Bad drucken und verkauft Porzellangeschirr mit Abbildungen seines Strandbades. Auf einer Kaffeekanne prangt die amerikanische Wasserrutsche, auf einem Milchkännchen eine Außenansicht seines Bades. Auf Prospekten und Briefbögen nennt er es das größte und führende Strandbad Süddeutschlands.

0: Nun hat jeder Sommer aber auch ein Ende. Deshalb beschränkt Fleischmann seine Aktivitäten nicht nur auf die Badesaison.
1: Motorradrennen finden auf dem vergrößerten Fleischmann Strand- und Sportplatz Steinebach am Sonntag, den 29. Januar, nachmittags 2 Uhr bei jeder Witterung statt, veranstaltet vom Club für Motorsport Pasing.
0: Zitiert Fleischmanns Enkel Fritz von Müller eine damalige Zeitungsanzeige.
1: Nach dem Rennen Preisverteilung, anschließend Faschingstanz in allen Räumen des Strandhotels.
2: Im Februar 1929 stiftet Fleischmann einen Wörthsee-Pokal für das beste Eishockeyteam. Im gleichen Monat kommen 3000 Besucher nach Steinebach, um ein Pferdeschlittenrennen auf dem zugefrorenen See zu erleben, darunter Vertreter der Münchner High Society und des Hochadels. Eine Zeitung schreibt bereits vom bayerischen St. Moritz.
0: Abendliche Strandfeste mit Tanzvergnügen, Feuerwerk oder farbiger Seeillumination. Es sind diese Wochenendevents, die in den Sommermonaten neben dem normalen Tagesbetrieb das Bad besonders aufwerten.
2: Ein zeitgenössisches Foto zeigt eine Gruppe junger, lässig gekleideter Leute auf dem Badesteg des Strand- und Sportbads, die zur Musik aus einem Koffergrammophon ausgelassen Foxtrott tanzen.
0: Ein besonderer Clou? Die Münchner Jeunesse Dorée kann ihre vom Tanz erhitzten Körper im See abkühlen.
2: 5000 Besucher kommen im Juli 1929 zur Gründungsfeier des von Fleischmann initiierten Sportvereins Wörthsee. Ehrengast ist abermals Oskar von Miller. Besondere Attraktion ist das Angebot von gratis Schwimmunterricht für Schwimmer und Nichtschwimmer. 3 Wochen später lobt Fleischmann die Wahl einer Schönheitskönigin aus.
0: Im Rahmen des Strandfestes mit dem Motto »Wenn der weiße Flieder wieder blüht«, wird aus rund 1000 Bewerberinnen eine Miss Wörthsee gekürt. Die Gewinnerin heißt Hilde Lückert und kommt aus Düsseldorf.
2: Wenige Wochen später kündigt Fleischmann Gigantisches an. Eine Huldigungsfeier für das von einer Weltreise zurückgekehrte Luftschiff Graf Zeppelin.
3: Höhepunkt dieser Feier wird natürlich das Erscheinen des Luftschiffes selbst bilden, das sich als mächtiges Tableau im Rahmen eines reichhaltigen Feuerwerksprogrammes präsentieren und alle Lichter spielen lassen wird. Das Luftschiff wird in effektvoller Beleuchtung einen Teil des Sees kreuzen.
0: Fleischmann tut alles, um die Anziehungskraft seines Strand- und Sportbads durch immer neue Attraktionen zu steigern. Dies lockt nicht nur Besucher aus Augsburg und München nach Steinebach, sondern weckt auch das Interesse überregionaler Blätter. So schreibt die renommierte Frankfurter Zeitung:
4: Das Himmelslicht strömt über das Getrudel. Wir Angezogenen kommen uns in der Freiluftkultur sehr schamlos vor und streben in die riesige, von Wimpeln durchzogene Halle. Hier ist das Paradies. Alle Tische besetzt mit braun und schwarz gebranntem Fleisch. Die Luft dampft davon. Zu Hunderten sitzen und räkeln in zwanglosem Beisammensein Mädchen und Frauen und Jünglinge und Männer. Weißköpfe und Burschen, fette Matronen und schlanke Backfische. Eine einzige Gaudi. Mit Musik natürlich. Mit einem draufgesetzten Prosit der Gemütlichkeit. Fortgesetztes Spiel der Wellen, schaukelnde Brüste und zitternde Schenkel.
2: Das von der Badepolizei verhängte Verbot von Badekleidung im Restaurantbereich, null und nichtig.
4: Die Paradiesler selber denken sich am wenigsten dabei und empfinden ihre göttliche oder ungöttliche Dreiviertelnacktheit wie einen bürgerlich durchaus statthaften Zustand. So kehrt die überorganisierte, von Maschinenbetrieb und Technik verfolgte und verwöhnte Großstadtbevölkerung wieder zum Urzustand zurück und genießt bukolisch-arkadische Freuden. Der in die Halle eintretende Fremdling ist im ersten Augenblick betroffen, wenn ihn der Gesang der Menge umdröhnt und die Ausstellung des Fleisches in seine Augen fällt. Aber nach kurzer Weile geht er, wenngleich bis zum Hals umknöpft, in den Himmel dieser Seligkeit ein und stößt mit an. Prosit, Herr Nachbar. Der Nachbar aber ist, wer kann das dem Mitmenschen in der Badehose so genau ansehen? Ein Arbeiter vielleicht, vielleicht ein geheimer Regierungsrat.
2: Das Strand- und Sportbad brummt. Und sein Betreiber begegnet behördlichen Auflagen mit einem grantigen »gar nicht erst ignorieren«, solange der Umsatz stimmt.
5: Der hat mit seinen Festen schon Einnahmen gehabt, bitteschön, am Wochenende von 70.000, 80.000 Mark. Das ist voll Geld gewesen damals.
2: Auch sonst geriert sich Fleischmann mehr und mehr wie der Platzhirsch, den das öffentliche Interesse wenig schert. Mögen auch die Klagen über vermüllte Wege, mangelhafte Staubstraßen und zerbrochene Bierflaschen in den Wiesen zunehmen, der Bäderkönig führt schließlich genug Steuern ab. Fühlten sich die Steinebacher durch den ständigen Massenansturm der Großstädter nicht um ihre Lebensqualität gebracht? Enkelin Uschi Mandl?
5: Dadurch, dass fast ganz Steinebach bei ihm gearbeitet hat, gab es da nicht viele, die diesbezüglich irgendwas gesagt hätten. Vom Gemeinderat her, das waren ja dann selber ja, Bürger im Mittelstandsbereich und aufwärts. Und die mögen sich vielleicht gestört gefühlt haben. Aber der Rest, der hat einfach nichts zum Sagen gehabt.
2: Rund 40 Festangestellte zählt Fleischmanns Unternehmen Ende der 20er Jahre in seinem Hotel und Strandbad. Er ist der größte Arbeitgeber am Ort. Ein Ort, der von den Steuereinnahmen seines Badebetriebs noch nicht einmal profitiert, denn das Wörthseeufer gehört in den 20er Jahren fiskalisch zur 10 Kilometer entfernten Ammersee-Gemeinde Buch.
0: Und Fleischmann vergrößert sein Bad immer mehr, ohne dass er sich weiter um bürokratische Genehmigungsprozeduren kümmert.
6: Als Anlage übersende ich Ihnen die beiden Formulare der Baubeginnsanzeige einer Bootshütte und wollen Sie auch gleichzeitig davon Kenntnis nehmen, dass der Bau bereits fertiggestellt ist.
0: Schreibt Fleischmann 1930 ans Bezirksamt Starnberg. In diesem Jahr erreicht das Strand- und Sportbad mit 20.000 Quadratmetern Strandfläche seine größte Ausdehnung.
7: Es gibt oft den Fall, dass er etwas schon längst betrieben hat, dass er etwas verkauft hat, etwas gebaut hat sogar, ohne dass er die Erlaubnis sich geholt hatte. Es zieht sich auch wirklich wie ein roter Faden überall durch, dass er seine Dinge immer so macht, wie er sich das denkt und die Gemeinde bestenfalls hinterher fragt. Also das zieht sich wirklich überall durch.
5: Er duldete ja keinen Widerspruch. Also von der Seite her hätte der Gemeinderat da eigentlich nicht viel zu sagen gehabt, hat er zumindest gemeint.
2: Der Sommer 1931 ist überwiegend kühl und regnerisch. Die Folgen sind im Strand- und Sportbad spürbar. Die Besucherzahlen brechen ein. Da hilft es nichts, dass Fleischmann einen eigenen Buszubringer aus München und Augsburg einrichtet, der die Badegäste gratis heranschafft. Das fortgesetzt nasskalte Wetter dieses Sommers zwingt den Bäderkönig, den Betrieb bereits im August einzustellen. In der ganzen Saison hat er gerade mal 59 Hektoliter Bier verkauft. Der finanzielle Schaden ist enorm und lässt immer häufiger unangenehme Charakterzüge des ansonsten großzügigen Mannes hervortreten.
5: Er selber war sehr cholerisch, war er halt. Und das hat man halt in der Weise gemerkt. Zum Beispiel war ja alles in Kristall eingedeckt mit Silber und jetzt ist schlecht Wetter geworden. Ist er einfach hinuntergegangen ins Hotel, hat die Tischdecken gepackt und hat es runtergerissen, als war ich. Es war einfach sein Naturell. Ja?
0: Der verregnete Sommer des Jahres 1931 offenbart jäh, dass Fleischmanns Strand- und Sportbad keine wirtschaftliche Erfolgsgeschichte ist und nie war. Er hat buchstäblich auf Sand gebaut, erzählt seine Enkelin Uschi Mandl.
5: Und zwar einfach deshalb, weil er so weit über die Ziele hinausgeschossen ist, dass das schon gar nicht mehr finanzierbar war. Und man darf ja immer nicht vergessen, das ist ein reiner Saisonbetrieb gewesen. Jetzt lassen Sie es mal 6 Wochen regnen, dann ist gar nichts. Damals hat sich's nicht gerechnet, weil er halt viel zu groß dachte. Das war bestimmt aufregend und was weiß ich, aber die Zeiten änderten sich dann.
2: Die Zeiten änderten sich in der Tat. Angesichts der Weltwirtschaftskrise mit Millionen Arbeitslosen und dem Erstarken radikaler politischer Kräfte verfliegt Anfang der 1930er Jahre am Wörthsee die Partystimmung. Gelingt es Alois Fleischmann immer weniger, sein Bad auch nur kostendeckend zu betreiben.
0: Er versucht weiterzumachen wie bisher, veranstaltet etwa ein Gauschützentreffen, verteilt an die Teilnehmer Freikarten für sein Bad, arrangiert einen Besuch von Prinz Alfons von Bayern und richtet unter der Schirmherrschaft des Reichspräsidenten Hindenburg einen großen Faltboottag aus.
8: In den Pausen Kunstflüge mit Ballonrammen, Wasserballspiele, Flaggenreigen, abends Lampionfahrt, italienische Nacht, Feuerwerk, Tanz.
0: Der Reiz des Neuen aber ist verflogen. Routine kehrt ein im Strand- und Sportbad. Fleischmanns Werbepräsenz schrumpft. Seine vor Superlativen strotzenden, pompösen Zeitungsanzeigen von einst weichen bescheideneren Formaten, die Ankündigungscharakter haben. Auch der nächste Sommer ist wettermäßig durchwachsen. Fleischmann hat ein Problem. Er wendet sich zunehmend der Politik zu, wird Mitglied im Gemeinderat, um seine eigenen Interessen noch besser durchsetzen zu können.
2: Und Fleischmann sympathisiert neuerdings mit dem Nationalsozialismus. Er hat zwar jüdische Geschäftspartner, wie den Hersteller seiner Sportgeräte oder seine jüdische Hausbank, doch das hindert ihn nicht daran, die Hitlerbewegung zu unterstützen. Damit folgt er einem Trend in krisenhafter Zeit.
0: Bei den Reichstagswahlen von 1930 und 1932 erhöht sich der Stimmanteil bayerischer NSDAP-Wähler von knapp 18% auf knapp 33%. Fast eine Verdopplung.
2: In seinem Engagement für die Nazis sieht Fleischmann vor allem die Möglichkeit, sich persönlich zu profilieren. Barbara Blankenburg.
7: Er war wohl Opportunist,

0: wird Alois Fleischmann im Zuge der Gleichschaltung von der NSDAP zum ersten Bürgermeister von Steinebach eingesetzt. Dabei ist er zu diesem Zeitpunkt noch nicht einmal Mitglied der Nazi-Partei, der er erst einen Monat später im Mai beitritt. Aber sein Engagement für die Bewegung und die Mitgliedschaft in einigen Kampfverbänden reichen offenbar aus. Eine der ersten Amtshandlungen des neuen Bürgermeisters: er benennt eine Straße unweit seines Strandbades um in
1: Fleischmannstraße.
2: Doch mit dem sozialistischen Teil des Nationalsozialismus gerät der autokratisch veranlagte Fleischmann schnell in Konflikt. Die Ammerseegemeinde Buch, der das Wörthseeufer gehört, verfügt, dass Fleischmann 12 Längenmeter seines Seeufers für die Allgemeinheit unentgeltlich abtritt. Rund 350 Quadratmeter Strandfläche fürs Gemeinwohl opfern, wo dann die verhassten Freibader Einzug halten und ihm mit seinen 20.000 Quadratmetern gebührenpflichtigem Strand die Gäste abspenstig machen, wo kämen wir denn dahin?
0: Fleischmann wehrt sich vergeblich. Es ist nicht der einzige Streit, der den Steinebachern nun zeigt, dass ihr neuer Bürgermeister vor allem seine eigenen Interessen verfolgt.
2: In einer Wirtschaft der Nachbargemeinde Walchstadt empört sich ein angetrunkener Parteigenosse über Fleischmann, der sei gar kein Nationalsozialist, sondern Kommunist und gehöre deshalb am Maibaum aufgehängt. Als Fleischmann davon erfährt, stellt er den als Quertreiber bekannten Mann zur Rede und schlägt ihn krankenhausreif.
0: Der Attackierte zeigt Fleischmann an. Es kommt zum Prozess, bei dem Fleischmann wegen gefährlicher Körperverletzung zu einer mehrmonatigen Haftstrafe verurteilt wird. Am Tag nach der Urteilsverkündung erlässt die Kreisleitung der NSDAP Starnberg eine einstweilige Verfügung gegen Fleischmann, enthebt ihn seines Amtes und schließt ihn aus der Partei aus.
2: Im März 1934 endet Alois Fleischmanns politische Karriere als NSDAP-Mitglied und Bürgermeister von Steinebach, nach nur 11 Monaten Amtszeit.
0: Der leckt seine Wunden. Der Parteiausschluss wird zwar später in eine Verwarnung umgewandelt, doch die Ausübung eines Parteiamtes wird ihm für die Dauer von 2 Jahren verboten. Sein Nachfolger im Amt des Bürgermeisters urteilt in einer Stellungnahme:
3: Fleischmann hat jahrelang in Steinebach geschaltet und gewaltet, wie er wollte, und zwar stets zum Nachteil der Gemeinde und zu seinem Vorteil. Sein Hotel- und Badebetrieb rentiert sich seit Jahren nicht mehr. Den Ausfall sucht er durch Haus- und Grundstücksverkäufe auszugleichen. Hierbei ging er in der skrupellosesten Weise vor. Er scheut sich nicht, Gemeindeeigentum zum Kauf anzubieten. Dieses Handwerk wurde ihm gelegt. Der Gemeinde Steinebach schuldet er über 2000 Reichsmark.
2: Doch nicht nur Fleischmanns Ruf, auch sein eigener Körper ist schwer lädiert.
4: Der hat alles gehabt. Der hat ja schwer Zucker, Herz und alles, was Sie sich vorstellen können. Wenn einer zur Brotzeit einen Schweinskopf mit 10 Knödel isst, dann können Sie sich ausmalen, was der alles gehabt hat.
0: Ein Arzt attestiert Fleischmann neben Übergewichtigkeit einen schweren organischen Herzfehler, Erkrankung der Kranzgefäße, chronische Bronchitis, Diabetes, Rückenmarksschwindsucht und ein geschwächtes Nervenkostüm mit einer Neigung zu Weinkrämpfen.
2: Fleischmann, nach außen der großzügig joviale Gastronom, Bäderkönig und Party-Großveranstalter, privat gestresst, cholerisch und selbstsüchtig. Fettes Essen, Alkohol und lange Abende haben ihm zugesetzt. Außerdem plagen ihn massive finanzielle Sorgen. Keine guten Voraussetzungen für einen geruhsamen Lebensabend.
0: An einem heißen Julitag des Jahres 1938, inmitten der Hochsaison seines Hotel- und Badebetriebs, stirbt Alois Fleischmann mit 56 Jahren. Herzinfarkt.
2: Zurück bleiben Fleischmanns Witwe und 2 Töchter. Um den hochverschuldeten Betrieb zu konsolidieren und überhaupt weiterführen zu können, ist Ida Fleischmann gezwungen, Teilflächen des Strand- und Sportbades zu verkaufen – auch an Fleischmanns Erzrivalen und früheren Schwiegervater Rabe.

0: Ein Jahr nach Fleischmanns Tod beginnt 1939 der Zweite Weltkrieg. In den folgenden 6 Jahren dienen Sportveranstaltungen vor allem der Wehrertüchtigung. Sommernachtspartys entfallen. Das Fleischmann-Bad fällt in eine Art Dornröschenschlaf. Barbara Blankenburg?
1: Man hat dann nach dem Krieg wieder weitermachen können. Es ist immer noch bekannt gewesen in der ganzen Gegend als Lokalität, zu der man geht, wo man auch tanzen geht, wo man auch feiern geht. Es war aber nicht mehr so in dieser großen überregionalen Dimension angelegt.
2: Nach dem Zweiten Weltkrieg gewinnt der Auslandsurlaub an Beliebtheit. In den 50er und 60er Jahren sind Italien und Spanien die bevorzugten Reiseziele der Deutschen. Und auch die motorisierten Münchner fahren an verlängerten Sommerwochenenden gerne mal in den Süden. Gardasee statt Wörthsee.
0: Als Fleischmanns Witwe Ida 1969 stirbt, werden die Reste seines einstigen Imperiums geteilt. Tochter Luise von Miller erhält das Wörthsee-Hotel, Tochter Friedel Mandl das Strand- und Sportbad. Richtig glücklich sind sie damit nicht. Fleischmanns Enkel Fritz von Müller.
3: Das war ja damals so, dass diese beiden Schwestern bei der Erbschaft einen erheblichen Teil von Schulden übernehmen mussten. Laut den Erzählungen müssen das mehrere hunderttausend D-Mark gewesen sein.
0: In den folgenden Jahrzehnten schrumpft das Vermächtnis Fleischmanns weiter. Die Erben haben sich von den Resten ihres Familienbesitzes inzwischen getrennt. Das Herzstück des ehemaligen Strand- und Sportbades hat eine Münchner Traditionsbrauerei übernommen, die dort ein Ausflugslokal betreibt und den Gästen im Sommer eine Liegewiese mit Strandzugang bietet. Doch alles in eher beschaulichem Rahmen.
2: Es bleiben die Erinnerungen an eine kurze Spanne scheinbar grenzenlosen Badeglücks für Jung und Alt, Arm und Reich.
0: An ausgelassene Strandpartys, Libertinage, Motorradrennen, Schönheitswettbewerbe, amerikanische Wasserrutschen, athletische junge Männer, spontane Foxtrott-Einlagen, kurz
2: an die vielleicht wildeste Phase der 20er Jahre, die der Wörthsee mit seinem kleinen Steinebach je erlebt hat. Laut, chaotisch und sehr lebendig.
4: Also ich meine, sowas gab es heutzutage in der Form gar nicht mehr. Da sind aber auch die Menschen nicht mehr in der Form danach geartet. Damals war erst einmal war der Erste Weltkrieg vorbei und da war diese Aufbruchstimmung. Es ging um Spaß und um Feiern und endlich kann man mal leben, wissen Sie, sowas. Naja, dann kam der nächste Krieg. Ja, und aber nach diesem nächsten Krieg war ja dann nochmal so eine Einlage. Da wurde es aber dann zwar im kleineren Bereich, aber auch so stattfand. Jetzt, wo ihr Jugendliche war, da war immer noch am Samstag italienische Band auf der Terrasse. Da gab es ja dann auch so Feste mit oben ohne Damen auf irgendeinem Floß und so weiter. Und das hat sich ja dann alles ausgeschlichen. Die, wo vielleicht dann etwas später nach Kitzbühel gefahren sind, nach Seefeld in Tirol oder so oder nach Arlberg, die waren früher alle beim Fleischmann in Steinebach.
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1: 9 Uhr, guten Morgen. Die Nachrichten des Bayerischen Rundfunks mit Patrick Zeilhofer. Die Übersicht. Polizei rät von Fahrten Richtung Süden wegen Brennersperrung ab. US-Verteidigungsminister Hegseth warnt vor wachsendem Einfluss Chinas. Buckelwal Timmy soll an Land gezogen werden. Das Wetter in Bayern teils sonnig, teils bewölkt, 24 bis 30 Grad. Matrei am Brenner. Die zentrale Nord-Süd-Verbindung, die Brenner-Autobahn, wird heute gesperrt. Anlass ist eine geplante Demonstration gegen die starke Verkehrsbelastung. Seit 2010 hat der Lkw-Verkehr auf dieser wichtigen Route zwischen Deutschland und Italien um rund 40% zugenommen. Auf der österreichischen Seite des Brennerpasses ist deshalb von 11 bis 19 Uhr kein Durchkommen. Auf italienischer Seite gilt die Sperre ab 10.30 Uhr bis 20 Uhr. Das Polizeipräsidium Oberbayern Süd rät von Fahrten in Richtung Süden ab. Wenn möglich, sollten Reisen verschoben werden. Experten warnen auch vor einem Ausweichen nach Westen bei Bregenz am Bodensee. Auch dort könnte es zu Verzögerungen kommen. Berlin. Nach einer Serie von Wahlniederlagen vollzieht die FDP einen personellen Neuanfang. Ein Bundesparteitag in Berlin wählt an diesem Wochenende die komplette Führung neu. Einziger Bewerber für den FDP-Vorsitz ist der stellvertretende Parteichef Wolfgang Kubicki. Er will den erst vor einem Jahr zum FDP-Chef gewählten Christian Dürr ablösen, der nach den Niederlagen seiner Partei bei den Landtagswahlen in Baden-Württemberg und Rheinland-Pfalz vorzeitig abtritt. Kubicki sieht es als seine vordringlichste Aufgabe, die FDP bei der nächsten Wahl zurück in den Bundestag zu führen. Die neue Führungsmannschaft soll für ein Jahr gewählt werden. Singapur. US-Verteidigungsminister Hegseth hat bei einer großen Sicherheitskonferenz in Singapur europäische Verbündete scharf kritisiert und zugleich vor einer möglichen Vorherrschaft Chinas im Indopazifik gewarnt. Beim Shangri-La-Dialog, vergleichbar mit der Münchner Sicherheitskonferenz, sagte er, Ziel der USA sei eine Ordnung, in der kein Staat, einschließlich China, seine Hegemonie durchsetzen könne. In seiner Rede griff Hegseth europäische Verbündete scharf an, die Ära, in der die Vereinigten Staaten die Verteidigung wohlhabender Nationen subventionieren, sei vorbei, sagte er. Die USA bräuchten Partner, keine Protektorate, so Hegseth weiter. Berlin. CSU-Vize Weber hat erneut eine Neuausrichtung seiner Partei gefordert. Den Zeitungen der Funke Mediengruppe sagte der Europapolitiker, um den Höhenflug der AfD zu beenden, reiche gutes Regieren alleine nicht. Die Menschen müssten spüren, dass die Volksparteien für etwas brennen. Mit Blick auf die kommenden Landtags-, Bundestags- und Europawahlen sagte er wörtlich, wir oder die Radikalen, darauf müssen wir uns jetzt programmatisch vorbereiten. Weber hatte bereits vor einigen Tagen in einem an zahlreiche CSU-Mandatsträger verschickten Brief mit ähnlichen Aussagen für Aufmerksamkeit gesorgt. Anholt. Der vor der dänischen Insel liegende Kadaver des verendeten Buckelwals, bekannt unter dem Namen Timmy, soll an Land gezogen werden. Unklar ist, ob das heute oder erst morgen geschehen soll. Die Untersuchung des Kadavers ist für kommende Woche geplant. Seit mehr als 2 Wochen treibt der Kadaver vor der Urlaubsinsel im flachen Wasser. Die Dänen hatten versucht, den von Fäulnisgasen aufgeblähten Wal in tieferes Gewässer zu ziehen, um ihn dann in einen Hafen zu bringen. Der Versuch scheiterte. Nun soll das Tier direkt am Strand obduziert werden. Das Wetter in Bayern, teils sonnig, teils bewölkt. Später besonders im Norden und Osten kräftige Schauer und Gewitter möglich. Örtlich auch mit Starkregen, Hagel und Sturmböen. Höchstwerte 24 bis 30 Grad. In der Nacht noch einzelne Schauer oder Gewitter, Tiefstwerte 17 bis 10 Grad. Die weiteren Aussichten unbeständig mit Wolken, sonnigen Abschnitten und gebietsweise schauerartigen Regenfällen und Gewittern. Höchstwerte morgen maximal 28 Grad. Es ist 9.05 Uhr. Eine Verkehrsmeldung, die A93 Rosenheim Richtung Kiefersfelden ist zwischen dem Dreieck Inntal und dem Grenzübergang Kiefersfelden für Lkw über 7,5 Tonnen gesperrt. Der Grund ist die Sperre der Brenner-Autobahn ab 11 Uhr. Soweit dieser Service.
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2: Und zudem begrüßt sie Christina Wolf und hofft, dass sie nicht irgendwo im Stau stehen gerade bei uns heute in der Sendung. Wir reden über den Parteitag der FDP heute und morgen in Berlin, wo Wolfgang Kubicki sich für den Parteivorsitz wählen lassen will, auch auf Zuraten seiner Gattin.
3: Wenn ich jetzt sagen würde, du machst es nicht, dann machst du es nicht, das weiß ich. Aber dann würdest du dir dauernd Zeit deines Lebens den Vorwurf machen, du hast es nicht mal versucht. Und dann mach es doch einfach.
2: Und wir schauen zurück auf gestern Abend. Da wurden die Lolas verliehen, also der Deutsche Filmpreis, wo übrigens auch Wolfram Weimer war, der in der Filmszene nicht unbedingt beliebte Kulturstaatsminister, den wir gestern noch im Interview hatten in der Welt am Abend.
4: Es soll wieder krachen im deutschen Film. Es soll losgehen. Es müssen überall kreative, wunderbare, faszinierende Filme entstehen. Die Arbeitsplätze müssen gesichert werden. Wir brauchen den Aufschwung und dafür dient dieser Filmbooster. Und deswegen freue ich mich sehr, dass der jetzt beschlossen wurde, dass das Kabinett das diese Woche beschlossen hat. Und irgendwie feiern wir das auch heute Abend.
2: Ja, und wer der große Sieger auf dem Filmpreis war, das hören Sie in ungefähr einer Viertelstunde.
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2: Ja, und den haben Sie, tippe ich jetzt mal, schon eine Weile nicht gehört. Ist auch 27 Jahre her, dass der größte Hit dieser kalifornischen Band rauskam. Hier sind Sugar Ray mit Every Morning.

0: Aktion Bayern 2 am Samstagvormittag um fast 10 nach 9. Und dieses Wochenende nutzen, das will die dramatisch geschrumpfte FDP. Sie erinnern sich, das ist keine 2 Jahre her, da waren die Liberalen noch in der Bundesregierung. Und jetzt trifft sich das, was von der FDP übrig ist, so von einer Wahlschlappe zur nächsten, in Berlin für einen Bundesparteitag und will da eine neue Führung wählen. Svenja Hahn, Europaabgeordnete der FDP und Vizebundesvorsitzende und gestern bei uns im Interview in der Welt am Morgen. Und da hat sie über den Zustand ihrer Partei und den ungebrochenen Optimismus gesprochen.
1: Ich bin im Moment sehr motiviert, wenn ich in das Land gucke. Es sieht ja wirklich jeder, dass unser Land Reform braucht. Und gleichzeitig sieht man, dass sich die schwarz-rote Regierung überhaupt zu nichts aufraffen kann, was irgendwie einen Hauch von Ambition und Reformgeist hat. Und da ist genau die Lücke für die FDP, wieder die Reformpartei zu sein, die auch Menschen Mut macht auf Veränderungen. Gerade unser wirtschaftspolitisches Profil, das ist etwas, was unser Land jetzt braucht und mit dem wir Menschen auch wieder überzeugen können.
0: Ja, aber ob das mit einer neuen Führung mit Wolfgang Kubicki an der Spitze gelingen kann und was sich ganz prinzipiell bei den Liberalen vielleicht ändern sollte, darüber spreche ich jetzt mit Professor Dr. Hans Vorländer von der TU Dresden. Er ist Direktor des Zentrums für Verfassungs- und Demokratieforschung sowie Direktor des Mercator Forum Migration und Demokratie und jetzt am Bayern 2 Telefon. Schönen guten Morgen, Herr Vorländer.
2: Ja, guten Morgen.
0: Wieso ist die FDP so dermaßen unbeliebt? In den bundesweiten Umfragen bekommt sie zwischen 3 und 4%. Sie ist aus dem Bundestag raus. Auch in so Stammländern wie Baden-Württemberg, da klappt es auch nicht mehr. Braucht Deutschland den Liberalismus, zumindest den der FDP, einfach nicht mehr?
2: Ja, das sind natürlich verschiedene Fragen. Zunächst mal wird man schlicht und einfach feststellen müssen, dass sie in der öffentlichen Diskussion keine so große Rolle mehr spielt. Das ist im Augenblick angesichts des Parteitags wieder etwas anders. Kubicki wird auch für Aufmerksamkeit sorgen. Aber wenn sie nicht dauernd in den Medien präsent sind, in der öffentlichen Diskussion, dann ist es auch schlecht für eine Partei, Zustimmung zu generieren. Das Zweite ist, Liberalismus ist etwas, was sehr breit ist, was auch in anderen Parteien sich zeigt in der einen oder anderen Weise, marktwirtschaftliche Orientierung, was den Schutz von Grund- und Bürgerrechten angeht. Da gibt es auch andere Parteien. Also insofern ist es nicht ganz einfach zu sagen, dass die FDP den Liberalismus vertritt, zumal sie selbst auch sehr zurückhaltend ist, sich so klar programmatisch zu den großen Traditionen des Liberalismus zu bekennen.
0: Welche sind das?
2: Das sind natürlich Bürgerrechte, die individuelle Freiheit, Selbstbestimmung, Selbstentfaltung, das ist das eine. Das zweite ist natürlich auch die marktwirtschaftliche Orientierung, also Ordnungspolitik, gerade im Bereich der Wirtschaft. Eigenverantwortung kommt mit hinzu, also eine Skepsis gegenüber sozialstaatlichen Sicherungssystemen, vor allen Dingen dann, wenn sie viel Geld kosten. Also das sind solche Traditionen, in denen Liberale in der Regel sich sehen. Und dann muss sie auch, und das ist eine weitere Tradition des Liberalismus, sehen, wie sie die Fragen der sozialen Gerechtigkeit lösen will. Das ist die sozialliberale Tradition. Also wir haben mindestens 3, die grundrechtliche, bürgerrechtliche, die wirtschaftsliberale und die sozialliberale Tradition, die in der Regel von der FDP in den letzten Jahrzehnten auch immer in der einen oder anderen Weise verknüpft worden sind. Und dieses Angebot ist im Augenblick so nicht sichtbar, ist aber noch eine ganz andere Frage, ob das eigentlich ausreicht, damit Wählerinnen und Wähler die FDP wählen.
0: Wie sehr ist der Misserfolg der FDP in den letzten Jahren auch eine Konsequenz des, falschen Personals? Ich denke an Christian Lindner, ich denke an Christian Dürr. Liegt es auch sehr an diesen Personen?
2: Ja, das liegt immer an solchen Personen. Das wissen wir. Es kommt nicht nur auf Programme an, sondern es kommt auch auf Personen an. Das ist ein anderes, ganz wichtiges Element. Aber wir haben selbst gesehen, dass so erfolgreiche Personen wie Westerwelle oder Lindner nicht dafür haben Sorge tragen können, dass die Partei auf Dauer nachgefragt wird. Und das ist ein grundsätzliches Problem, weil die FDP eigentlich mit Ausnahme von ganz, ganz wenigen Regionen, das war bislang immer in Baden-Württemberg, vor allen Dingen in Württemberg, keine Stammwähler mehr hat. Also Stammwähler sind vielleicht 2% oder 3%. Aber das bringt der FDP nicht den Einzug in die Parlamente. Und das ist ein Dilemma, in dem sich die Partei bewegt. Und das ist schon Jahrzehnte ist das so. Das war unter King so, unter Wolfgang Gerhardt so, unter Westerwelle war es so, die waren zunächst erfolgreich. dann haben sie sich an der Regierung beteiligt und dann ist ihnen sozusagen die Wählerschaft ja davongelaufen. Und das Gleiche war jetzt auch bei Lindner. Das heißt, die FDP hat ein strukturelles Problem, Wählerinnen und Wähler fest an sich zu binden. Im Übrigen teilen dieses Schicksal ja auch andere Parteien wie die SPD, die auch Schwierigkeiten hat, sozusagen ihre Stammklientel, nämlich die Arbeiterschaft, hinter sich zu versammeln.
0: Nun kann Wolfgang Kubicki ja diese Entwicklung schon selber seit Jahrzehnten beobachten. Er ist schon so lange in der Politik und jetzt will er neuer FDP-Chef werden. Er ist sehr bekannt für seine kernigen Sprüche. Sie haben es schon gesagt, das ist auch sehr medienwirksam, alles, was Wolfgang Kubicki macht. Was für eine Chance ergibt sich mit Wolfgang Kubicki als Parteichef? Ist es jetzt nur, dass man momentan drüber redet oder kann sich da strukturell etwas ändern?
2: Ja, das wäre für ihn, glaube ich, eine Überforderung, diese Strukturprobleme zu beheben. Das wird er ganz alleine ja gar nicht schaffen, sondern die FDP muss sich da viel breiter hinter ihm aufstellen. Er ist, glaube ich, der Mann für die nächsten Stunden oder die nächsten Wochen, um einfach die Partei im Licht der Öffentlichkeit zu halten. Das wird er auch schaffen, weil er immer markige Sprüche macht. Er eckt an, er ist auch jemand, der polarisiert. Aber das mag nur für einen Situationserfolg bei Wahlen vielleicht ausreichen, aber bis zur nächsten Bundestagswahl ist womöglich noch sehr lang. Den langen Atem hat er ja auch gar nicht, sondern er muss eigentlich die Partei hinter sich neu aufbauen, neu strukturieren, interessante Personen in die Partei holen oder ins Umfeld der Partei holen. Und da bin ich sehr skeptisch, dass ihm das alleine gelingt, ob das mit seinem Vertreter, der nordrhein-westfälische Landesvorsitzende Höhne passiert, ist noch eine andere Frage, aber er muss dafür sorgen, dass die Partei sich breiter aufstellt, breiter profiliert und permanent eben auch ein Angebot macht, welches die Wähler attraktiv finden.
0: Heute könnte der Neuanfang für die FDP passieren. Zumindest wird heute ein neuer Parteivorsitz gewählt auf dem Bundesparteitag. Und darüber habe ich gesprochen mit Professor Dr. Hans Vorländer. Ich bedanke mich für Ihre Zeit, Herr Vorländer.
2: Sehr gerne. Auf Wiederhören.

0: Marie Frös war das mit Momento hier auf Bayern 2. Der Deutsche Filmpreis ist die wichtigste Auszeichnung des deutschen Kinos. Und in diesem Jahr stand diese Verleihung nicht nur im Zeichen der Gewinnerinnen und Gewinner, sondern auch einer Debatte um den Umgang mit dem Filmerbe und die Frage, wie wir heute auf Filme der Vergangenheit blicken. Ausgelöst durch einen Vorwurf gegen Ehren-Lola-Preisträger Wim Wenders und seinen Umgang mit einer oben ohne Szene der damals 13-jährigen Nastassja Kinski. Trotzdem wurde gefeiert, und zwar ein Kinojahr, das von mutigen Stoffen, starken Regiehandschriften und außergewöhnlichen Schauspielleistungen geprägt war. ARD-Reporterin Anna Wollner war bei der Verleihung der Lolas dabei.
1: Wir sehen uns
2: Eine schmissige Eröffnungsnummer von Gastgeber Christian Friedel, gleich zu Beginn, die den Ton setzte. Den Ton einer Preisverleihung in Überlänge, ausgelöst durch eine fast einstündige Unterbrechung wegen einer Technikpanne. Die geladenen Gäste haben einen starken Filmjahrgang und das Miteinander gefeiert. Der große Sieger des Abends, In die Sonne schauen von Mascha Schielinski.
3: Ziemlich überwältigend, auch überfordernd und wunderschön.
2: 10 Lolas haben Schielinski und ihr Team mit nach Hause genommen. Unter anderem für die beste Regie, das beste Drehbuch, die beste weibliche Nebenrolle, Kostüm, Maske, Szenenbild und die Lola in Gold. Die höchste Auszeichnung des Abends für einen Film, der über 4 Generationen hinweg von weiblichen Traumata erzählt und damit bei der Filmakademie einen Nerv getroffen hat.
3: Ich glaube, wir haben einfach irgendwie versucht, wirklich einen Film zu machen, der nicht nach seinem Publikum fragt, sondern einen Film zu machen, nachdem wir selber eine Sehnsucht hatten. Wir haben das preisgegeben, diesen Film, und aus den Eingeweiden heraus erzählt. Und ich glaube, wir waren sehr spezifisch. Und ich habe das Gefühl von dem ganzen Feedback jetzt nach einem Jahr Publikumsreise mit dem Film, dass viele Menschen sich darin wiedererkennen. Ja.
2: Die Lola in Silber ging an Ilka Çataks Politdrama Gelbe Briefe. Die Lola in Bronze an Simon Verhoevens Romanverfilmung Ach, diese Lücke, diese entsetzliche Lücke. Der emotionalste Moment des Abends, die Lola als beste weibliche Hauptrolle für die 85-jährige Senta Berger in Ach, diese Lücke, diese entsetzliche Lücke.
4: Ich bin ein bisschen zitterig. Es kommt ja so, wenn man aufgeregt ist.
2: Die Lola für die beste männliche Hauptrolle ging wiederum an August Diehl für seine Darstellung in Das Verschwinden des Josef Mengele. Für den 50-jährigen Schauspieler die zweite Lola seiner Karriere.
5: Ich freue mich wahnsinnig darüber, weil ich jetzt erst eigentlich weiß, was dieser Preis eigentlich bedeutet. Eine Anerkennung für den Menschen, mit denen ich in der Zeit, in der ich lebe, zusammenarbeite. Quasi wie ein Echo, das sagt, ja, was du machst, finden wir gut. Das ist das Größte, was man haben kann. Mehr geht gar nicht.
2: Mehr geht nicht. Im Falle von Wim Wenders allerdings doch. Wenders ist mit der Ehrenlola für seine Verdienste um den deutschen Film ausgezeichnet worden und bekam Standing Ovation. Obwohl er aktuell in der Kritik steht, Vorwürfe von Nastassja Kinski nicht ernst zu nehmen. Es geht um eine oben ohne Szene der damals 13-jährigen Schauspielerin in Falsche Bewegung von 1975. Wenders hat die Debatte in seiner Dankesrede proaktiv angesprochen und hofft auf einen Austausch mit der Filmakademie.
6: Es war nicht leicht, aber ich habe das Gefühl gehabt, ich muss was sagen, weil ich bin recht ratlos. Und ich hoffe, dass ich ein bisschen Rat bekomme. Und ich hoffe, dass das nicht, dass auch ein Gespräch wird über Filmerbe und wie man Filme, alte Filme, interpretieren darf. Ob man so tun darf, als wäre der Film gestern gedreht und man könnte so drüber reden, oder als ob er eben ein Zeitdokument ist, aus seiner Zeit, in der andere Maßstäbe gelten.
2: Vielleicht war genau das die eigentliche Botschaft dieses Abends, miteinander ins Gespräch zu kommen, über Filme, über Geschichte, über gesellschaftliche Konflikte. Nicht übereinander zu sprechen, sondern miteinander. Die Verleihung des Deutschen Filmpreises 2026 wurde damit mehr als eine Preisgala. Sie wurde zum Plädoyer für eine Debattenkultur, die zuhört, nachfragt und auch Widerspruch zulässt.

0: Da wollten die Talking Heads angeblich Funk spielen, sind krachend gescheitert, laut David Byrne. Und dafür ist dann halt einer der besten Songs der Popgeschichte entstanden, Once in a Lifetime. Sie hören ja Bayern 2 und jetzt geht's um Heimatsound. Runde Geburtstage sind ja nicht selten ein Anlass, ein bisschen zu reflektieren, quasi aus dem eigenen Alltag raus zu zoomen, um die größeren Themen des Lebens zu betrachten. Die Sängerin und Songschreiberin Claudia Korek hatte diese Woche ihren 40. und das hat sie zum Anlass genommen, mal darüber nachzudenken, was für sie der Begriff Heimat eigentlich bedeutet. Sie kommt aus Traunstein und dort hat sie nochmal alles, was sie umgibt, ganz bewusst wahrgenommen, um einen neuen Song darüber zu schreiben.
1: In dem Song habe ich einfach so ein bisschen in mir reingespürt und ein bisschen beobachtet, wie die Leute so um mich rum sind von da, wo ich her bin. Und da ist eigentlich nicht so, dass das der laute Klischee-Vorzeige-Bayer, der mir sind mir und mir sind die tollsten Bayer ist, sondern ich beobachte eigentlich eher eine leise Liebenswürdigkeit und eine Bescheidenheit von den Leuten, die nicht unbedingt in der ersten Reihe stehen wollen.
0: Und der neue Song wird von einem Brief begleitet, in dem Claudia Korek erzählt, dass ihr auch klar geworden ist, dass Heimat eben nicht für jeden und jede dasselbe bedeutet. Vor allem, wenn man nicht mehr dort leben kann, wo man auch geboren wurde. Ich bin von da, heißt das Lied, mit Jodelelementen und Trompete, aber ohne bayerische Klischees. Seit 2 Tagen ist er raus und wir hören ihn jetzt hier bei Bayern 2. Claudia Korek mit Ich bin von da und alles Gute natürlich nachträglich zum 40.

0: Das ist Claudia Korek mit Ich bin von da um 9.32 Uhr. Sie hören ja Bayern 2 am Samstagvormittag. Und ich hoffe wirklich sehr, dass Sie, sollten Sie Richtung Süden unterwegs sein, nicht erst jetzt davon hören, was heute am Brenner los ist.
1: Die Brenner Autobahn und die Brenner Bundesstraße sind heute auf der österreichischen Seite ab 11 Uhr gesperrt bis 19 Uhr und auf der italienischen Seite von 10.30 Uhr bis 20 Uhr. Der Hauptinitiator der Brenner Blockade ist der Bürgermeister von Gries am Brenner, Karl Mühlsteiger. Er, andere Gemeindebürgermeister und viele Anwohnerinnen und Anwohner fordern eine Entlastung vom Verkehrslärm und von Abgasen und Feinstaub. Sie fordern unter anderem einen besseren Lärmschutz, eine höhere Lkw-Maut und mehr Güterverkehr über die Schiene. Rund 15 Millionen Pkw und Lkw fahren pro Jahr durch den Brennerpass. Der Landeshauptmann von Tirol, Anton Matle von der konservativen ÖVP, zeigte sich solidarisch mit den Protestierern und kündigte an, sie auch heute selbst zu besuchen. Kritik kam von der österreichischen Bundesregierung und vom bayerischen Verkehrsminister Christian Bernreiter von der CSU. Er sprach von einer zu großen Belastung für Logistik, Reisen und die Wirtschaft. Wegen der Brenner Vollsperrung ist mit erheblichen Verkehrsbehinderungen zu rechnen, auch im Inntal und im gesamten südlichen Bayern, weil viele Pfingsturlauber Alternativrouten wählen werden. Das Polizeipräsidium Oberbayern empfiehlt deshalb heute, keine Fahrten in den Süden von Bayern zu unternehmen und sie auf einen anderen Tag zu verlegen. In Österreich und Bayern stehen Rettungskräfte gesondert bereit, unter anderem auch auf Motorrädern, falls es wegen der Staus ein schwieriges Durchkommen zu Notfällen gibt.
0: Ja, und wir schalten im Lauf unserer Sendung auch noch zu unserem Reporter vor Ort, der bei der Demo am Brenner dabei sein wird.
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0: Falls Sie Ihre Urlaubsreise mit dem Auto antreten, wissen Sie, dass Autofahrten extrem lang werden können, vor allem wenn sich ein Stau an den nächsten reiht. In den vergangenen Jahrzehnten hat sich beim Urlaub mit dem Auto ja vieles verändert. Die Fahrzeuge sind heute rundum mit Technik ausgestattet, Straßenkarten und Atlanten sind durchs Navi ersetzt worden. Aber es gibt ein Spiel, das Familien heute noch genauso begeistert spielen wie vor 50 Jahren, und zwar Autokennzeichenraten. Hätten Sie zum Beispiel gewusst, wofür das Kürzel BÜS steht? Für ein baden-württembergisches Dorf mit gerade mal 1500 Einwohnern, nämlich Büsingen am Hochrhein. Wenn Sie den Buchstabe X vor der Nummernfolge sehen, dann fährt offenbar gerade ein Fahrzeug eines NATO-Hauptquartiers vor Ihnen. Und wenn ROW auf dem Nummernschild vor Ihnen steht, dann haben Sie einen Bewohner des niedersächsischen Landkreises Rothenburg an der Wümme gesichtet, ist doch klar. Doch auch beim traditionellen Autokennzeichen-Ratespiel hat sich inzwischen was getan. Es gibt jetzt nämlich dazu auch eine App. Mehr dazu von Agnes Popp.
3: Wenn wir mit unseren Kindern unterwegs waren, gab es so ein bisschen die Langeweile zu verdrängen. Und dann haben wir Autokennzeichen geraten.
4: So viel mehr gibt es oft nicht zu sehen als die Autos, die um einen rum sind. Deshalb, ja, wir schauen immer drauf, wo die Leute so alle herkommen.
5: Also ich fand interessant die Kennzeichen über Dänemark und Schweden. Und dass sie jetzt schon so weit hier sind. Also dass sie es geschafft haben und jetzt wieder stehen.
4: Wir haben sogar so ein kleines Kennzeichenbuch, wo wir dann nachschauen, wo dann immer noch Informationen zur Region dabei stehen. Das ist ganz interessant dann.
6: Auf langen Autofahrten oder im Stau haben wohl die meisten schon mal über ein Nummernschild gerätselt. Mit der App Kennzeichen-Wiki lassen sich Autokennzeichen nachschlagen und sogar virtuell sammeln. Jannik Lung aus dem nordrhein-westfälischen Langenfeld hat die App entwickelt. Für den Software-Designer steckt hinter der amtlichen Kennzeichnung von Autos mehr als eine Kombi aus Zahlen und Buchstaben.
7: Seit ich klein bin, damals immer auf der Rückband gesessen und gefragt, wo denn das eine Kennzeichen herkommt oder wofür das Kürzel auch steht. Ja, und diese Begeisterung hat eigentlich nie so wirklich nachgelassen.
6: In der App sind alle Kennzeichen auf einer interaktiven Karte zu finden. Aus Deutschland, Europa und inzwischen auch diversen anderen Ländern, von den Vereinigten Staaten über Kanada bis Kasachstan. Man gibt einfach das Kürzel des gesichteten Kennzeichens ein und bekommt Infos zur jeweiligen Stadt oder Region angezeigt. Wie viele Menschen leben dort? Wie sieht das Stadtwappen aus? Wie viele Autos mit diesem Kennzeichen sind auf den Straßen unterwegs? Wann wurde es eingeführt? Kennzeichen-Wiki ist außerdem was für Menschen mit Sammelleidenschaft. Man kann ein Profil anlegen, Kennzeichen mit einem Tippen als gesehen markieren, die eigene Sammelstatistik verfolgen und mit Familie und Freunden vergleichen. Jannik Lung.
7: Ich sehe dann, dass beispielsweise Person XY schon jenes Kennzeichen gesehen hat, was ich selber vielleicht noch nicht habe. Und für jedes gesammelte Kennzeichen gibt es dann Punkte. Und daraus macht es das Ganze einfach nochmal spannender, weil man so ein bisschen im Wettbewerb steht.
6: Nach Angaben des Entwicklers nutzen inzwischen mehr als 10.000 Userinnen und User die Wettbewerbsfunktion. Dabei ist Kennzeichen nicht gleich Kennzeichen. Rote Schrift verweist zum Beispiel darauf, dass es sich um ein historisches Auto handelt. Grüne Buchstaben kennzeichnen steuerbefreite Fahrzeuge. Für beide gibt es in der App Extrapunkte. Nummernschilder erzählen immer auch kleine Geschichten. Ein roter Balken am rechten Rand etwa bedeutet Ausfuhrkennzeichen.
7: Da geht es darum, dass gewisse Autos ins Ausland gehen sollen, aber für einen gewissen Zeitraum noch auf deutschen Straßen unterwegs sein. Und die sieht man gar nicht so oft. In diesem Balken ist nämlich dann ein Datum mit angegeben, bis wann dieses Fahrzeug bzw. auch das Kennzeichen in Deutschland gültig ist und die deutschen Straßen befahren darf.
6: Yannick Lung selbst hat in seiner App inzwischen knapp 1.400 Kennzeichen aus verschiedenen Ländern gesammelt. Dabei stößt er immer wieder auch auf kuriose Buchstabenkombinationen, etwa beim Kürzel SE für Kreis Segeberg in Schleswig-Holstein.
7: SE in Kombination mit XY, also sexy, sieht man auch öfters mal hier herumfahren. Ja, das ist sicherlich ein Schmutzler beim einen oder anderen.
6: Inzwischen wurde die App über 80.000 Mal heruntergeladen. In jedem Update steckt viel Arbeit und es muss die strengen Genehmigungsprozesse von Google und Apple durchlaufen. Für den Entwickler steht fest, dass Kennzeichen-Wiki trotzdem kostenlos bleiben soll.
7: Mir macht es einfach Spaß, an der App weiterzutüffeln. Das ist tatsächlich mehr die Begeisterung und dann auch die Community dahinter, die das weiter zum Rollen bringen.
6: Wer bei der nächsten Autofahrt also auf Kennzeichenjagd gehen will, kann mit Hilfe der App anschließend beim Grillabend auch noch mit Nerdwissen glänzen.

0: Die Tropicalismo-Variante von Joni Mitchells Dreamland, Caetano Veloso hier auf Bayern 2 um 9.42 Uhr. In vielen Regionen Deutschlands ziehen sich Lokalzeitungen zurück, Redaktionen werden zusammengelegt und so verschwindet natürlich auch Kontrolle oder verschiedene Perspektiven von vor Ort. Auch in Sachsen-Anhalt, da gibt es nur noch 3 Regionalzeitungen und 2 davon gehören zum selben Verlag. Gleichzeitig steht das Bundesland vor einer wichtigen Landtagswahl, bei der die AfD stärkste Kraft werden könnte. Auch fehlender Lokaljournalismus könnte da seinen Teil dazu beitragen. Eine Studie aus Baden-Württemberg hat zum Beispiel gezeigt, dass Gemeinden ohne Lokalzeitung in den Landtagswahlen 2021 in Baden-Württemberg häufiger die AfD gewählt haben. Im März ist in Sachsen-Anhalt deswegen ein neues lokaljournalistisches Projekt gestartet. Dazwischen ist es angegliedert an den Online-Radiosender Detektor FM. Das wird gefördert vom Media Forward Fund, einem Zusammenschluss mehrerer europäischer Stiftungen. Und Sophie Murat jetzt darüber, wie dieses Projekt die Informationsversorgung in dem Bundesland stärken soll.
1: Startups in Sachsen-Anhalt, Ehrenamt in Sachsen-Anhalt in Gefahr, Dorfsterben im Burgenlandkreis. So heißen einige der Themen im Newsletter Dazwischen. Ein neues lokaljournalistisches Projekt, das sich ganz auf Sachsen-Anhalt konzentriert. Einmal die Woche gibt es einen Newsletter per Mail und einen 30-minütigen Podcast. Für Mitgründer Christian Bollert war das längst überfällig.
2: Da geht es auch so ein bisschen um Sichtbarkeit, weil zum Beispiel bei Gründerinnen und Gründern denken viele halt an Berlin oder München oder von mir aus auch noch an Köln oder Düsseldorf, aber eben nicht an Sachsen-Anhalt. Und um da so ein gesamtes Bild von so einem Bundesland zu zeichnen, ist es schon ganz spannend, eben sich auch das mal anzugucken und zu sagen, okay, da gibt es auch Startup-Gründer und da gibt es auch Unternehmen. Und das bricht so ein bisschen mit dem Bild der zurückgelassenen, depressiven Leute, die alle keine Idee von der Zukunft haben, sondern das gehört eben zum Gesamtbild dazu, auch solche Leute zu porträtieren.
1: Dass lokale Themen oft zu kurz kommen, wenn Redaktionen zentralisiert und Ressourcen abgebaut werden, das beobachtet auch Judith Kretschmer von der Universität Leipzig. Sie beschäftigt sich mit Journalismus und Demokratie und sieht in ihren Studien,
3: dass Lokaljournalismus der Journalismus ist, dem die Menschen am ehesten vertrauen, weil sie noch die Journalisten kennenlernen, weil sie anzufassen sind, man sie beobachten kann und weil man die Themen verfolgen kann, weil die vor der eigenen Haustür stattfinden. Dass das immer mehr ausgedünnt wird, ist ein Riesenproblem generell für das Medienvertrauen und für die demokratische Teilhabe, ja.
1: Genau diese demokratische Teilhabe wird in Sachsen-Anhalt im September wichtig. Dann wird dort ein neuer Landtag gewählt. In Umfragen liegt aktuell die AfD mit über 40% vorne. Die Partei versucht die Lücke, die der Lokaljournalismus hinterlässt, immer häufiger selbst zu füllen. Mit Anzeigeblättern über lokale Themen aus AfD-Perspektive. Für die Menschen vor Ort ist die Partei natürlich ein Thema. Aber nicht nur, sagt Christian Bollert.
2: Natürlich ist das für viele Organisationen eine Bedrohung aus verschiedenen Gründen. Die Demokratieinitiativen haben Angst, dass sie keine Finanzierung mehr bekommen. Startup-Unternehmer haben Angst, dass sie keine Fachkräfte mehr finden. Aber am Ende geht es oft auch um sehr praktische Fragen. Zum Beispiel, wie kriegen wir Glasfaseranschluss in unseren Ort? Oder warum ist die Sparkasse weg? Und das ist eigentlich eine Frage, die ist für die CDU genauso wichtig wie für die SPD.
1: Im Newsletter und Podcast will Dazwischen solche Fragen aufgreifen und einordnen. Gerade in dieser Kombination sieht Bollert eine Chance.
2: Ich glaube, dass es wirklich wichtig ist, komplexere Bilder zu erzählen und den Leuten auch zuzumuten, dass es nicht so einfache Wahrheiten gibt. Und ich glaube, dass dafür zum Beispiel ein Podcast, aber eben auch ein Newsletter eine gute Form sind, weil sie eben genau das Gegenteil sind von dem, was wir so auf Social Media oder so haben, dass alles in 30 Sekunden oder 60 Sekunden erklärt werden muss. Da ist dann doch Podcast irgendwie so eine Antithese und auch Newsletter.
1: Bisher scheint das gut zu funktionieren. Nach nur wenigen Wochen hat Dazwischen schon über 2000 Podcast-Abos und über 200 Newsletter-Abos. Ein Nachteil bleibt dabei allerdings. Die Menschen, die keine Online-Angebote nutzen, kann Dazwischen nicht erreichen.
0: Und der Song befindet sich auf dem Soundtrack von Der Teufel trägt Prada 2, Sienna Spiro und Material Lover.

0: Monroe würde übermorgen ihren 100. Geburtstag feiern und Los Angeles und Umgebung feiern da natürlich mit. In Palm Springs ist heute sogar ein Rekordversuch geplant mit so vielen Marilyn-Doppelgängerinnen wie überhaupt möglich. Und für die Anmeldegebühr gibt's eine billige Kopie des berühmten U-Bahn-Gitterkleids in Wunschgröße und natürlich eine platinblonde Perücke dazu. Hollywoods Auktionshäuser, die hoffen derweil auf zahlungskräftige Kundschaft für Erinnerungsstücke, Schriftstücke, Fotos, aber auch das ein oder andere durchaus kuriose Stück. Antje Sieb hat sich beim Auktionshaus Julians umgesehen.
1: So viel gleich vorab. Das berühmte U-Bahn-Gitterkleid aus Das verflixte siebte Jahr steht nicht zum Verkauf. Dafür aber ein Original 50er-Jahre-BH aus Marilyn Monroes Nachlass, erklärt mir die Verantwortliche für Hollywood-Erinnerungsstücke beim Auktionshaus Julians, Margaret Barrett.
2: It's seen better days. It's now 70 plus years old. But here is a classic 1950s-era cotton bra that women would have worn.
1: Baumwolle, deutlich vergilbt. Und der Schaufensterpuppe, die ihn trägt, auch ein bisschen zu groß. Für heutige Verhältnisse ganz schön viel Stoff, keine Spitze, 50er Jahre eben. Trotzdem, sexier als der BH des Sexsymbols Marilyn Monroe, ginge es doch eigentlich nicht, meint Barrett überzeugt.
2: Because it's a bra from one of our biggest sex symbols, you know. It doesn't get sexier than a bra from Marilyn Monroe.
3: Diamonds are a girl's best friend.
1: Ganz ehrlich, sexy wäre jetzt nicht das Adjektiv, was mir einfallen würde. Aber man muss so ein Sammlerstück ja auch nicht selbst benutzen. Genauso wenig wie die mehr als 60 Jahre alte orangefarbene Lippenpflege aus dem letzten unvollendeten Film Something's Gotta Give.
2: And Marilyn wore this in her last movie.
1: Im Auktionshaus gelandet ist das Döschen auf dem Umweg über einen Freund von Marilyns damaligem Lichtdubel. Aber die habe es von Marilyn selbst bekommen.
2: She said Marilyn gave it to her.
4: Sie sagte, Marilyn hat es ihr gegeben, weil sie wollte, dass sie beide das Gleiche haben, mit den gleichen Lichtreflexen.
1: Ich bin natürlich neugierig und frage, wie sich sowas denn nachprüfen lässt? Das sei ein Stück weit auch Vertrauenssache. Aber das Überprüfen von Hintergrundgeschichten oder Unterschriften sei ihr Job, sagt Barrett. In diesem Fall kenne sie den Eigentümer und wisse, dass er mit Marilyns Double befreundet gewesen sei. Deshalb sei die Geschichte glaubhaft. Als nächstes zeigt sie mir einen Scheck über $22 von Marilyn Monroe unterzeichnet.
2: She wrote it to the Hollywood Studio Club, which is where she lived for 9 months before she was famous.
4: Sie hat damit wahrscheinlich ihre Miete bezahlt im Hollywood Studio Club. Das war eine Art billiger Schlafsaal für junge Schauspielerinnen. Da hat sie ein paar Monate gewohnt, bevor sie berühmt wurde und es sich leisten konnte, auszuziehen. Das Gebäude gibt es sogar noch, es steht noch.
1: Deutlich mehr Platz braucht man, wenn man die Originaltore von Marilyn Monroes Haus in Los Angeles ersteigern möchte. Von dem Haus, in dem sie 1962 tot aufgefunden wurde und vor denen sich damals Journalisten und Fotografen sammelten.
2: Der
4: Anbieter hat sie in den 80er Jahren gekauft, als die damaligen Eigentümer renoviert haben.
1: Ein anderes Auktionshaus in der Stadt, Heritage Auctions, präsentiert ebenfalls pünktlich zum Termin Kleidung, Schmuck oder Schriftstücke aus Marilyn Monroes Nachlass.

Jetzt auch schon seit über 10 Jahren dabei im Musikgeschäft. Die fränkische Indie-Band A Tale of Golden Keys, gerade gehört mit Slow Motion hier auf Bayern 2 am Samstagvormittag. Und von Heimatsound machen wir jetzt eine relativ scharfe Abbiegung, und zwar Richtung Musiklegende. Sie ist eine der größten Sängerinnen aller Zeiten und hier mit einem Song für die Ewigkeit, geschrieben von Otis Redding, aber in dieser Version unsterblich geworden. Hier ist Aretha Franklin mit Respect.

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6: Ja, und so klang es, wie die Pariser gejubelt haben, als sie die Bayern rausgeworfen haben in der Champions League. Und die Paris Saint-Germain-Fans stimmen sich auf das Finale der Champions League heute Abend ein und wir berichten in gut 20 Minuten hier auf Bayern 2.
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7: 10 Uhr, die Nachrichten des Bayerischen Rundfunks mit Patrick Zeilhofer. Die Übersicht. Sperrung der Brennerautobahn steht unmittelbar bevor. FDP will sich bei Bundesparteitag personell neu aufstellen. Stegemann fordert frühere Einbeziehung der Kinder bei Pflegekosten. Das Wetter in Bayern teils sonnig, teils bewölkt, 24 bis 30 Grad. Matrei am Brenner. Der Brennerpass wird heute wegen einer Demonstration stundenlang für den Verkehr gesperrt. Das gilt sowohl für die Brennerautobahn als auch für sämtliche Nebenstrecken. Um ein Verkehrschaos auf der vielbefahrenen Alpenstrecke zu verhindern, haben Behörden dazu aufgerufen, das österreichische Bundesland Tirol großräumig zu umfahren. Auf der österreichischen Seite des Brennerpasses ist von 11 bis 19 Uhr für Autos und Motorräder kein Durchkommen. Auf italienischer Seite gilt die Sperre von 10.30 Uhr bis 20 Uhr. Die Demonstration richtet sich gegen die starke Verkehrsbelastung. Angesichts drohender Staus rät auch das Polizeipräsidium Oberbayern Süd von jeglichen Fahrten in die Region ab. Berlin. In diesen Minuten beginnt der Bundesparteitag der FDP. Nach einer Serie von Wahlniederlagen will die Partei dort einen personellen Neuanfang wagen, den zweiten innerhalb eines Jahres. So soll an diesem Wochenende die komplette Führung neu gewählt werden. Einziger Bewerber für den FDP-Vorsitz ist der stellvertretende Parteichef Kubicki. Der frühere Fraktionschef Dürr war nach dem Scheitern der Liberalen an der 5%-Hürde bei der Bundestagswahl im Februar 2025 an die Spitze der Partei getreten. Ihm gelang es aber nicht, das Ruder bei den zurückliegenden Landtagswahlen in Baden-Württemberg und Rheinland-Pfalz herumzureißen. Die neue Führungsmannschaft soll für ein Jahr gewählt werden. Seine erste Bewährungsprobe hätte das Team Kubicki bereits im September. Dann werden in Sachsen-Anhalt, Mecklenburg-Vorpommern und Berlin neue Landesparlamente gewählt. Osnabrück. Angesichts stark gestiegener Kosten in der Pflege fordert CDU-Fraktionsvize Stegemann, erwachsene Kinder künftig früher an den Kosten ihrer pflegebedürftigen Eltern zu beteiligen. In der neuen Osnabrücker Zeitung sagte er, er sehe eine Möglichkeit, die Einkommensgrenze herabzusetzen. Bislang müssen sich Kinder erst ab einem Jahresverdienst von mehr als 100.000 Euro an der Unterbringung ihrer Eltern beteiligen. Diese Marke bezeichnete Stegemann als mehr oder weniger willkürlich. Berlin. Bundesfamilienministerin Prien fordert eine gesetzliche Regelung zur Begrenzung der Bildschirmzeiten von Kleinkindern. In der Welt am Sonntag sagte sie, Kinder bis zum dritten Lebensjahr sollten keinerlei Kontakt zu digitalen Endgeräten haben. Die Folgen für ihre Entwicklung seien dramatisch. Prien schlägt vor, über gesetzliche Regelungen nachzudenken. Schließlich würden auch andere Pflichten von Eltern im bürgerlichen Gesetzbuch geregelt. Ihr gehe es nicht darum, so wörtlich in die Kinderzimmer hinein zu regieren, sondern darum, Eltern ein Bewusstsein für die Gefahren von verfrühter Bildschirmzeit zu vermitteln. Berlin. Das Filmdrama »In die Sonne schauen« von Regisseurin Mascha Schilinski ist beim Deutschen Filmpreis als bester Spielfilm ausgezeichnet worden. Die Lola gilt als die wichtigste deutsche Ehrung für Filmschaffende. Die Veranstaltung war aufgrund technischer Probleme zwischenzeitlich unterbrochen worden. Der Film Gelbe Briefe gewann die Lola in Silber. Mit dem Preis in Bronze wurde, ach, diese Lücke, diese entsetzliche Lücke, gewürdigt. Das Wetter in Bayern. Teils sonnig, teils bewölkt, später besonders im Norden und Osten kräftige Schauer und Gewitter möglich, örtlich auch mit Starkregen, Hagel und Sturmböen. Höchstwerte 24 bis 30 Grad, in der Nacht noch einzelne Schauer oder Gewitter, Tiefstwerte 17 bis 10 Grad, die weiteren Aussichten unbeständig mit Wolken, sonnigen Abschnitten und gebietsweise schauerartigen Regenfällen und Gewittern. Höchstwerte morgen maximal 28 Grad. Die Zeit 10.04 Uhr. Verkehrsmeldungen A3 Nürnberg Richtung Passau. Zwischen Garham-Vilshofen und Passau-Nord stockender Verkehr an einer Baustelle. A8 Salzburg Richtung München. Zwischen Bernau und Fraßdorf Stau. Nach einem Unfall mit mehreren Fahrzeugen. Die linke Spur ist blockiert. Und die A93 Rosenheim Richtung Kiefersfelden ist zwischen dem Dreieck Inntal und dem Grenzübergang Kiefersfelden für Lkw über 7,5 Tonnen gesperrt. Der Grund ist die Sperre der Brennerautobahn. Soweit die Verkehrsübersicht.
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6: Mit Christina Wolf am Mikrofon einen schönen Samstagvormittag. In dieser Stunde geht's bei uns um die Gerüchte, die Union könnte möglicherweise einen Kanzlertausch planen.
8: Sie haben zu Recht von einem Gerücht oder von irgendwelchen Spekulationen gesprochen, deswegen werde ich mich dazu nicht äußern.
6: Das war der Regierungssprecher Cornelius. Wir wollen aber ein bisschen über den Kanzlertausch sprechen. Ist das überhaupt möglich und wie realistisch ist das Ganze? Und wir schalten zur Vollsperrung am Brenner heute, wo die Anwohnerinnen und Anwohner keine Lust mehr haben auf die ständige Verkehrsbelastung.
9: Sie hören selbst den Schwerverkehr, die Autos. Also es ist wirklich sehr, sehr laut. Mir belastet der Lärm extrem, wirklich extrem.
6: In einer Stunde beginnt dort die große Demo und wir schalten hin zu unserem Reporter vor Ort.
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6: Das ist die britische Rockmusikerin Lande Hecht mit Favorite Pair of Shoes.

0: Landeckt von ihrem aktuellen Album und Favorite Pair of Shoes haben Sie da gerade gehört, um 10:09 auf Bayern 2. Laut eigener Aussage hatte es ja noch kein Kanzler je so schwer wie Friedrich Merz und musste sich so viel Anfeindungen gefallen lassen, zum Beispiel im Netz. Was mit Sicherheit stimmt, ist, dass noch nie ein Kanzler so unbeliebt war wie er. Nur 16% der Deutschen sagen, ja, ich bin zufrieden mit der Arbeit des Bundeskanzlers. Merz denkt aber noch lange nicht ans Aufgeben.
1: Ich bin jedenfalls persönlich fest entschlossen, mit dieser Koalition erfolgreich zu sein. Ein so großes Land wie die Bundesrepublik Deutschland verändert sich nicht in einer Woche oder in einem Monat.
0: Ja, also so optimistisch und ja auch kampfbereit klingt Friedrich Merz. Jetzt fliegen ja auch dem Rest des politischen Top-Personals in Berlin jetzt mal salopp formuliert nicht unbedingt die Herzen der Bevölkerung zu. Oder wüssten Sie sofort ohne groß nachdenken, wer den Job der Bundeskanzlerin auf Anhieb besser machen könnte? Dennoch ist vor ein paar Tagen das Gerücht in Berlin aufgekommen, die Union plane möglicherweise einen Kanzlertausch. Wie das genau funktionieren könnte und wie realistisch ist das Ganze überhaupt? Darüber spreche ich jetzt mit Professor Dr. Wolfgang Schröder von der Uni Kassel, wo er eine Professur hat für das politische System der BRD und Staatlichkeit im Wandel. Schönen guten Morgen oder schönen Vormittag, Herr Schröder.
2: Ja, schönen guten Morgen.
0: Kanzlertausch, das klingt ein bisschen einfach, finde ich, wie Kleider tauschen zum Beispiel. Im Grunde harmlos und schnell erledigt, das ist es natürlich nicht. Wie groß ist die Wahrscheinlichkeit, dass es dazu kommt?
2: Gegenwärtig substanzlos, diese Überlegung. Sie sind aber ein Beleg dafür, in welcher nervositären Lage sich das Land, das Kanzleramt und auch die Koalition befindet. Also insofern ist das schon eine Debatte, die ein Beleg dafür ist, für Ratlosigkeit, für Schwierigkeiten, für Nervositäten und dafür, dass alles scheinbar möglich ist.
0: Henrik Wüst, das ist der beliebte Ministerpräsident von Nordrhein-Westfalen. Der könnte ein möglicher anderer Kanzler sein. Markus Söder hier bei uns in Bayern hat gerade eigene innerparteiliche Probleme. Dann gibt's noch Jens Spahn. Das sind alles mächtige Männer in der Union, die ja irgendwie Kanzlerambitionen, die kann man ihnen, glaube ich, schon unterstellen. Ich frage mich, weil Sie gerade sagen, das ist alles total substanzlos, aber von irgendwo müssen diese Gerüchte ja kommen und Gerüchte entstehen ja in der Regel auch, weil irgendjemand was davon hat, oder?
2: Ja, diese Gerüchte gibt's ja schon seit längerem. Die sind dann öffentlich gemacht worden, so Anfang Mai erstmals. Dann steigert sich das Ganze. Und wenn gerade in Berlin nicht viel los ist, dann ist die Neigung personeller Debatten sehr groß. Also insofern kann man das schon ein Stück weit ins Pfingstloch hinein lokalisieren. Aber die Substanz ist deshalb nicht sehr groß, weil die drei Namen, die Sie zum Beispiel genannt haben, Wüst ist komplett überbewertet. Er hat selbst Landtagswahlen in den nächsten Monaten vor sich, nämlich im Frühjahr 27. Und wenn er da aus der Spur gehen würde, wäre der Kollateralschaden für Nordrhein-Westfalen unendlich. Er hat überhaupt keine bundespolitischen Erfahrungen. Bei Söder haben Sie selbst schon angetextet. Unbeliebt würde bedeuten, dass die CDU das Kanzleramt an die CSU abgeben würde. Das hatten wir 2021, diese Debatte. Und da hat sich die CDU ja am Ende eindeutig dafür entschieden, bei ihrer Spur zu bleiben. Und Spahn wird als ein unkalkulierbarer Politikwechsel betrachtet.
0: Diese substanzlosen Spekulationen sind ja aber trotzdem ganz schön giftig, das in aller Öffentlichkeit. Von der eigenen Partei gestürzt oder zum Rücktritt gedrängt oder eben, dass man irgendwie zu diesem Tausch bereit ist, gedrängt zu werden. Hat sowas schon mal gegeben in der Geschichte der Bundesrepublik?
2: Ja, das hat es gegeben. Und zwar der Wechsel von Erhard zu Kiesinger 1966. Der hat auch eine ähnliche Dimension, damals noch ohne Social Media. Mhm. Da hatte man auch den Eindruck, der Kanzler ist der Lage nicht gewachsen. Der muss gewechselt werden. Das geht so nicht weiter. Wir werden alles verlieren. Und dann gab es wildeste Spekulationen, ob Barzel der Nachfolger werden kann, Schröder der Nachfolger werden kann. Am Ende war es dann Kiesinger. Und dann hatten wir weitere Wechsel, die aber nicht diese Brisanz hatten, wenngleich sie innenpolitisch hoch angesiedelt waren. Der Wechsel von Brandt zu Schmidt, das war aber Rücktritt und daraufhin direkt eine Neubesetzung. Den einzigen wirklichen Wechsel, der durch ein konstruktives Misstrauensvotum zustande gekommen ist, also wo ein Kanzler die Vertrauensfrage stellt und am Ende jemand anders dann gewählt wurde, das war der Wechsel von Helmut Schmidt zu Helmut Kohl.
0: Wie bewerten Sie denn die Reaktion aus den Reihen des Kanzlers? Da hört man, diese öffentliche Diskussion würde vor allem das Geschäft der AfD vorantreiben.
2: Ja, das zeigt die Nervosität, die Defensivität im Kanzleramt. Also ich vermute mal, wenn man die Geschichte von Angela Merkel Revue passieren lässt, sie hätte solch eine scharfe Reaktion nicht für sich beansprucht. Es gab ja 2007 die Bemühungen, Merkel zu ersetzen durch Koch, Roland Koch, den ehemaligen hessischen Ministerpräsidenten. Das ist von Merkel öffentlich überhaupt nicht kommentiert worden. Und auch Olaf Scholz hätte eine solche Reaktion nie öffentlich artikuliert. Also das sagt auch etwas über den amtierenden Kanzler, der viel emotionaler ist, der viel stärker aus situativen Aktivitäten sein Tun speist und weniger strategisch aufgestellt ist.
0: Also es erscheint mir relativ unstrittig, dass diese Diskussion nicht unbedingt dazu beiträgt, dass man mehr Vertrauen in die Politik und mehr Vertrauen in die Bundesregierung bekommt, auch als Wählerin oder Wähler. Welche Chance hat denn jetzt die Union, aus diesem Dilemma wieder rauszukommen und den Schaden von sich selbst, aber generell für die Politik zumindest ein bisschen kleiner zu machen?
2: Also der erste Punkt ist, was ganz interessant in dieser Debatte erscheint, dass die SPD sehr eindeutig sich für den amtierenden Kanzler ausspricht. Und es könnte auch deutlich werden durch diese Debatte, dass die Alternativen gegenwärtig nicht vorhanden sind und von daher die Stabilität im Inneren gesucht wird und nicht durch einen Personalwechsel oder andere Kapriolen, die ja dann in Richtung Minderheitsregierung teilweise auch diskutiert werden.
0: Und die Union selbst? Also wie kann man dieses Dilemma jetzt auflösen? Wie kann man einen Kanzler, der jetzt so immer weiter demontiert wird und jetzt eben auch diese Diskussion, wie kann man das irgendwie wieder gerade biegen?
2: Naja, das hat der Kanzler ja selbst mit verschuldet, indem er übermäßige Erwartungen geweckt hat. Und diejenigen, die sich auf seine Erwartungen eingelassen haben, sind besonders enttäuscht und jetzt auch besonders aggressiv gegen ihn. Das heißt, das sind die Ultras, die eigentlich Merz an die Macht gebracht haben, die jetzt sagen, so geht das nicht weiter. Und diese ergebnislose Debatte, die wir jetzt sehen, die in meinen Augen substanzlos ist, die kann natürlich auch zum Umdenken innerhalb der Union führen. Hier ist ein großes Problem, die enorme Stärke des Parlamentskreises Mittelstand innerhalb der Union. Das sind so 165 von 204 Abgeordneten. Da kommt auch die wesentliche Resonanz her, weil die sich eine ganz schnelle Wirtschaftswende vorgestellt haben und damit konfrontiert sind, dass dieses Land so schnell nicht reformiert und verändert werden kann.
0: Also wir rechnen nicht in allzu naher Ferne mit einem neuen Kanzler. Ein Kanzlertausch wird nicht stattfinden. Das sagt auf jeden Fall Professor Dr. Wolfgang Schröder von der Uni Kassel, mit dem ich die Freude hatte, hier auf Bayern 2 zu sprechen. Danke Ihnen, Herr Schröder.
2: Ja, vielen Dank. Alles Gute Ihnen.

0: Bruno Mars haben Sie da gerade gehört, auf Bayern 2 am Samstagvormittag. Im aktuellen Glutofen von Paris, anders kann man es nicht sagen, heute bis zu 35 Grad in der französischen Hauptstadt. Da ist die Erwartungshaltung der Paris Saint-Germain-Fans vor dem Finale gegen Arsenal in Budapest um 18 Uhr natürlich riesengroß. Einige Ultras gaben schon mal einen kleinen Vorgeschmack auf das, was die französische Hauptstadt im Fall eines Sieges heute Abend erwartet. Beim Gewinn der Champions League vor einem Jahr gab es in der Pariser Innenstadt nämlich massive Ausschreitungen. Kai Rienecker.
1: Auf Motorrädern und mit Fahnen und Bengalos in den Händen sausten Dutzende PSG-Ultras am Donnerstagabend schon mal über die Champs-Élysées und am Eiffelturm vorbei. Trotz brütender Hitze in Paris gaben sie einen kleinen Vorgeschmack auf das, was die französische Hauptstadt in der Nacht von Samstag auf Sonntag erwarten könnte. Nach dem gewonnenen Finale im vergangenen Jahr kam es sogar zu Zerstörungen und Plünderungen in der Pariser Innenstadt, aber auch in anderen Teilen des Landes. Am Ende stand eine Bilanz von 2 Toten, knapp 200 Verletzten und rund 600 Festnahmen. Eine Wiederholung will die französische Regierung um jeden Preis verhindern. Gerne feiern, aber wenn es Ausschreitungen gibt, wird es eine Antwort geben, zeigt sich Innenminister Laurent Nunez entschlossen. Im Großraum Paris werden 8000 Polizisten und 2500 Feuerwehrleute eingesetzt. Landesweit sollen es sogar 22.000 Polizisten sein, die darauf achten, dass Feierlichkeiten oder Frust nicht ausufern. Die Fans von Paris Saint-Germain sind überzeugt, dass Dembélé und Co. den zweiten Champions-League-Stern an die Seine holen werden. Er sei sehr angespannt, sagt dieser Fan, der extra aus Lyon nach Paris angereist ist und noch kurz im PSG-Fanshop auf den Champs-Élysées vorbeischaut. Dieser Laden muss, wie alle auf der Prachtmeile, eine Stunde vor dem Spiel auf behördliche Anordnung schließen. Im Stadion von Paris Saint-Germain im Prinzenpark gibt es das einzige zugelassene Public Viewing. Aber in den Pariser Vorstädten und in zahlreichen Bars der französischen Hauptstadt wird es jede Menge zusätzliche PSG-Fankurven geben, so wie hier in Montmartre beim Halbfinalsieg gegen die Bayern.
0: Ja, heute Abend ist es soweit, das Champions League-Finale Paris Saint-Germain gegen Arsenal in Budapest. Sie hören ja Bayern 2 um 10.23 Uhr und bei diesem Song bin ich jetzt still. Jede Sekunde sollte nicht zugequatscht werden. Portishead mit Glorybox.

von einem der besten Alben aller Zeiten, Dummy, 1994 rausgekommen von Portishead. Glorybox um 10.27 Uhr, Sie hören Bayern 2 am Samstagvormittag. Wenn Bands aus Österreich was Neues veröffentlichen, lohnt es sich in der Regel immer ganz gut hinzuhören. Die österreichische Musikszene ist wahrscheinlich eine der produktivsten, wenn es um innovativen Sound und deutsche Texte geht. Und eine dieser österreichischen Bands ist Bilderbuch aus Wien. Vor ein paar Wochen haben sie erst verkündet, dass Gitarrist Mike ausgestiegen ist, stellen aber auch sofort klar, dass die Band ohne ihn weitermacht. Mit der neuen Single Push Reality drücken Bilderbuch wie zum Beweis ordentlich auf die Tube. Der Song ist eine Mischung aus Postpunk, Krautrock und elektronischer Musik. Popmusikexperten würden das wohl einen Banger nennen. Flatternde Gitarren und Synthies treiben der Beat. Und genauso treibend sind die Fragen, die inhaltlichen Fragen, die Bilderbuch hier im Text stellen. Was kann man eigentlich in Zeiten von KI und Fake News noch glauben? Tun wir zu viel, um länger und optimaler zu leben, und fallen wir auf falsche Versprechungen der Social Media Influencer rein? Bilderbuch benennen den Pop-Hit Bauch, Beine, Po von Sängerin und Influencerin Shirin David kurzerhand um in Bauch, Beine und Lobotomie. Das dürfte zumindest eine der Fragen eindeutig beantworten. Hier sind Bilderbuch zum ersten Mal hier bei uns im Radio mit Push Reality.

0: So munter klingt die aktuelle Single von Bilderbuch, Push Reality, 10.31 Uhr, Sie hören Bayern 2 am Samstagvormittag. Viele von uns, mich eingeschlossen, haben viele schöne Familienerinnerungen auf dem Brenner, wo wir auf dem Brenner im Stau gestanden sind. Und das nervt vielleicht uns als durchfahrende Personen massiv. Aber stellen Sie sich vor, Sie würden dort wohnen. Für die Anwohnerinnen und Anwohner rund um den Brenner ist die Situation auch ziemlich unerträglich. Wie man die Situation am Brenner ändern und bessern kann, darüber kann und muss natürlich gestritten werden. Und der Bürgermeister von Gries hat sich da an die vorderste Stelle gesetzt als lautstarker Initiator der Demo am Brenner heute, wo eben kein Verkehr mehr durchkommt durchs Nadelöhr Richtung Italien. Der bayerische Verkehrsminister Bernreiter findet das Verhalten von Mühlsteiger, salopp gesagt, daneben und unfair gegenüber uns Nachbarn aus Bayern. Und Mühlsteiger wiederum hat darauf so reagiert.
1: Ja, willkommen in der Gegenwart, lieber Herr Verkehrsminister aus Bayern. Jahrzehntelang nicht den Notzulauf zu bauen für den Brenner Basistunnel, so geht man wirklich nicht mit Nachbarn um.
0: Ja, und die Konsequenz ist eben die Vollsperrung heute am Brenner ab 11 Uhr. Und Kollege bzw. Korrespondent aus Wien, Oliver Schosch, der ist in Matrei am Brenner. Und da findet ja auch in Kürze die Protestkundgebung statt, dann um 13 Uhr die große Demo. Und ich wünsche erstmal einen schönen Vormittag, lieber Oliver. Hallo.
2: Hallo, schöne Grüße aus Matrei am Brenner.
0: Was kannst du uns an dieser Stelle jetzt schon mal berichten? 10.32 Uhr, also offiziell könnte man jetzt noch durchfahren?
2: Man könnte jetzt noch durchfahren, aber das machen immer weniger. Also ich habe ja hier eine Nacht übernachtet. Zu meiner Rechten auf so einem Hügel ist die Autobahn, zwar mit Lärmschutz, aber man hört so ein Grundrauschen. Zu meiner Linken fahren so Schienen durch. Da kommt immer mal wieder ein lauteres Rauschen, wenn ein Zug durchfährt. Und es gibt die Brenner Bundesstraße, wo auch ständig Autos vorbeifahren. Aber das passiert jetzt immer weniger und das Vogelgezwitscher wird immer lauter. Und der ÖAMTC, also der österreichische Automobilclub, der hat gesagt, es gibt erstaunlich wenig Verkehr jetzt heute Morgen für einen Pfingstferientag, weil wahrscheinlich viele Leute einfach die Medienberichterstattung mitverfolgt haben und sich sagen, wir fahren jetzt nicht nochmal eben schnell durch den Brenner durch, sondern wir fahren einfach an einem anderen Tag, weil das war ja die Empfehlung, hier Tirol heute zu meiden und den Süden von Bayern und an einem anderen Tag zu reisen.
0: Haben sich denn schon viele Menschen in Matrei am Brenner eingefunden? Da soll eben in 2,5 Stunden die Protestkundgebung stattfinden. Merkst du schon, dass sich da was zusammenbraut?
2: Nee, vor der Tür sehe ich nur Wandersleute. Die genießen den Tag nämlich, weil die können nämlich wandern ohne Autoverkehr. Das ist also für Wanderer ist ein toller Tag heute. Die Protestierer, die versammeln sich erst um 13 Uhr, da ist noch keiner auf der Straße. Die treffen sich dann da unten an so einem Sparmarkt und wollen dann hochlaufen auf die Autobahn. Und da will dann auch unter anderem, also da kommen die ganzen Bürgermeister, die das initiiert haben, aber auch der Landeshauptmann von Tirol, Anton Mattle, der will auch dazukommen.
0: Der will an dieser Kundgebung aber, soweit ich weiß, nur als Privatperson teilnehmen und nicht ans Mikrofon treten. Ist das ein Zeichen, dass die regionale Politik auf Distanz zu dieser Demo geht?
2: Nee, also bei Anton Mattle ist es sogar so, dass er Verständnis für die Anwohner zeigt sich auch ein Stück weit damit solidarisch zeigt oder zumindest interessiert. Die Kritik, die kommt ja eher von der österreichischen Bundesregierung, die eben sagen, ja, das ist für die Wirtschaft einfach schwierig und das ist eine zu harte Aktion oder eben, wie wir gehört haben, aus Bayern. Also immer diejenigen vertreten, die hier nicht vom Verkehrslärm betroffen sind, sondern eben von den Auswirkungen des Staus, die sind dann immer auf der Seite derer. Ja, den er vertritt, auf dessen Seite ist er und spricht sich dafür aus.
0: Die 10 Bürgermeister des WIP-Tals, die wollen ein Forderungspapier übergeben. Was sind die Kernpunkte von diesem Forderungspapier?
2: Also besserer Lärmschutz. Die Leute sagen hier, die Lärmschutzmauern, die nützen nichts. Höhere Lkw-Maut, damit auch mehr Gütertransport eben auf die Schiene geht. Und das auch nicht, was geplant ist, Nachtverbote, Wochenendverbote für Lkws aufgehoben werden. Also auf jeden Fall, dass sich was verbessert an der Situation. Weil sie sagen einfach, wir haben an die Politik genug appelliert, es ist nichts passiert. Jetzt müssen wir mal eben wirklich einen ganzen Tag lang hier die Brennerautobahn, die Brenner Bundesstraße blockieren.
0: Der Bürgermeister von Gries, Karl Mühlsteiger, der hat gesagt, er will diese Demo dennoch nicht hochstilisiert wissen zu Weltuntergangsstimmung und dass sich da alles massiv verhärtet, die Fronten. Wie würdest du das interpretieren, was er damit meint und was erwartest du eben auch für den heutigen Tag?
2: Also ich denke, ihm geht es einfach um die Sache. Er will einfach aufmerksam machen, wir werden hier nicht erhört. Es ist ja nicht nur die Lärmbelastung hier, sondern auch eine Feinstaubbelastung. Mhm. Vor mir ist zum Beispiel ein Glasdach, das ist irgendwie mit so einer braunlichen Schicht bedeckt. Die ist auch nicht ganz lustig, weil also Feinstaub ist ja auch krebserregend zum Teil. Also er sagt einfach, die Belastungsgrenze ist überschritten und wir müssen einfach ein Signal setzen. Wir müssen auf uns aufmerksam machen und ihm geht es wirklich um die Sache. Und was war die zweite Frage, habe ich jetzt vergessen?
0: Ob es tatsächlich, was du für heute quasi erwartest, also ob du glaubst, dass sich da irgendwie, gibt es da richtig Ärger, wird es da Gegendemonstrationen geben, wird sich der ganze Unmut da irgendwie aufschaukeln oder erwartest du, dass das heute relativ friedlich vonstatten geht und dann irgendwann ist der Verkehr auch wieder frei?
2: Also Gegendemonstration ist, glaube ich, ein bisschen schwierig. Da müsste man ja erstmal kilometerlang Berg, ja, durch die Absperrungen kommen und daherkommen. Also hier sind ja nur wirklich die Bewohner. Was halt echt zu erwarten ist, dass sich alles so zurückstaut, weil halt viele dann sagen, okay, ich kann nicht durch den Brenner, fahre ich eben, weiß nicht, über andere Alpenpässe, Ötztal, Zillertal, was auch immer, die Inntal, Autobahn, also auch das ganze südliche Bayern. Das ist eben das große Problem, dass ich da viel zurückstauen kann, weil die Leute auf anderen Routen hin und her fahren. Und also da kann es wirklich zu einem Verkehrschaos kommen, auch gerade im Süden von Bayern. Und da wird man mal eben sehen, wie dieser Tag da verläuft. Da sind auch Rettungskräfte im besonderen Einsatz, wenn sie irgendwie Schwierigkeiten haben, irgendwo hinzufahren, weil halt eben Staus sind. Also da wird schon auch mit bestimmten Notszenarien auch geplant.
0: Dann wünsche ich dir einen, ja, guten Tag am Brenner. Auf jeden Fall ruhig. Die Vöglein zwitschern, so habe ich den Brenner auch noch nie gehört. Und danke für die Berichterstattung. Das ist unser Korrespondent Oliver Schosch aus unserem Studio in Wien. Danke, Oliver.
2: Gerne.

Das ist die großartige Sau de Sagazan mit Les Garçons um 20 vor 11 hier auf Bayern 2. Kommenden Dienstag, das ist der 2. Juni, da feiert der Heimatsound auf Bayern 2 seinen 13. Geburtstag. Damals ging die erste Heimatsound-Sendung an den Start und seitdem haben wir viele Bands und spannende Talente entdeckt aus Bayern, Österreich, der Schweiz oder auch Südtirol. Und spannend ist es für uns auch, deren Karriere weiter zu verfolgen. Vor genau 10 Jahren bekamen wir ein Album der Oberösterreicherin Lia Pale, eine Sängerin, die sich zwischen Pop und Jazz bewegt, gerne Lyrik vertont hat, zum Beispiel von Rilke oder Heinrich Heine. Oder sie ist in die klassische Musik eingetaucht und hat Stücke von Komponisten wie Brahms, Schubert oder Schumann jazzig interpretiert. Und jetzt hat Lia Pale ihr erstes Album mit Songs veröffentlicht, die sie komplett selbst geschrieben hat. Der Titel ist Woman and I. Und Dagmar Golle hat mit Lia Pale gesprochen.

0: Lia Pale hat Jazz in Wien, Göteborg, Den Haag und Kalifornien studiert. Doch bei unserem Gespräch stellt sie klar, Schubladen und Genregrenzen gab es für sie nie.
1: Ich bin quasi aufgewachsen, auch mit Blasmusik, habe Flöte bald zum Spielen angefangen und lang in der Blasmusik gespielt, Klavier. Die ersten Stücke waren Mozart, Schubert, Schumann. Also das war alles immer auch irgendwie gleichzeitig da. Gleichzeitig war meine erste Maxi-Single, glaube ich, die ich mir gekauft habe. Britney Spears, Hit Me Baby One More Time. War ein Riesenfan von Whitney Houston auch und habe da immer vor dem Spiegel oder im Badezimmer mit der Bürste als Mikrofon geübt und performt. Also es war irgendwie von Anfang an sehr viel verschiedene Musik präsent.
0: Dazu gehörte auch eine Elektropop-Band, die sie im Zuge ihres Jazzstudiums schließlich aufgegeben hat. Nach vielen Jahren als Interpretin von Musik anderer Komponisten erzählt Lia Pale mit ihrer phänomenalen Stimme jetzt ihre eigenen Geschichten, die ihr am Herzen liegen, mit herrlich jazzigen Balladen.
1: Also zum Beispiel Loneliest Birthday habe ich wirklich an meinem Geburtstag geschrieben und an einem Geburtstag, wo ich alleine war. Und das war nicht so einfach und gleichzeitig ist das ein Song, der einfach auch humorvoll quasi die Beziehung, die Chance, die man eigentlich hat, eine Freundschaft mit sich selbst zu führen und sich in jedem Moment da irgendwie selbst zu halten, egal wie viele Menschen rundherum sind oder ob man mit sich alleine ist.

0: Eine Freundschaft mit sich selbst zu führen, sich selbst zu mögen und seine eigene Lebensweise zu akzeptieren, diese Themen ziehen sich wie ein roter Faden durch Woman and I. In unserem Interview spricht Leah Pale von einer Verneigung vor den Vielschichtigkeiten des Frauseins.
1: Ich bin halt durch die 30er wirklich also durch, ohne die Meilensteine abzuhaken, sage ich mal, wie Familie, Partner, Stabilität, so dieses Zuhause, also ein Nest. Das war nicht immer einfach. Also da gibt es auch äußere Stimmen und innere Stimmen, die das bewerten. Und ich habe dann gemerkt, es geht da viel darum, dass ich mir selber zugestehe, dieses dauernde Bewerten aufzuhören, dieses dauernde Vergleichen aufzuhören.
0: Gleich im ersten Song Already Whole, auf Deutsch bereits ganz, fordert sie sich selbst zur Genügsamkeit auf und zur Reduktion auf das Wesentliche im Leben.
1: Das Menschsein, der Herzschlag, ein Atemzug, das ist so genug. Man lässt sich so wenig eigentlich auch in Ruhe. Man denkt sich, man muss das nur machen und ich muss das erreichen oder ich muss das darstellen oder die Funktion übernehmen. Was ist, wenn man das einfach auch alles loslässt und sich so annimmt, genau da, wo man gerade ist und merkt, dass man already whole ist?

0: Beim Hören der Songs fällt auf, hier dröhnt keine Bombastproduktion aus dem Lautsprecher. Im Gegenteil, im Mittelpunkt stehen Lia Pels traumhafter Gesang und ihre Songtexte. Woman and I ist auch musikalisch eine bewusste Rückbesinnung auf das Wesentliche.
1: Weil man manchmal gar nicht mehr sicher ist, was ist eigentlich echt und nicht echt und was ist produziert und was ist konsumiert und was ist gefühlt. Aber ich habe das Gefühl, diese Fragen werden neu aufgeworfen und ich sehe es als Aufgabe, als Sängerin, diese Fragen auch irgendwie zu leben.
2: Lia Pel aus Oberösterreich über ihr neues Album Woman and I, vorgestellt von Dagmar Golle. Und hier ist der Song Where Do I Go From Here?

0: Einer der besten lebenden Gitarristen, Jack White mit Help Me Along um 10.52 Uhr. Sie hören Bayern 2 am Samstagvormittag. Und wie Sie ja sicher wissen, haben wir, also die ARD, ein riesengroßes Korrespondentennetzwerk über die ganze Welt verteilt. Und das sind die Kolleginnen und Kollegen, die aus erster Hand berichten, was in der Ukraine passiert oder in London oder Washington. Und natürlich geht es da meistens um die ganz großen politischen Ereignisse. Aber was trotz aller dringend notwendiger Berichterstattung auch mal schön und wichtig ist, dass unsere Corris uns und somit auch Ihnen erzählen, was Ihnen in dem Land, in dem Sie leben und aus dem Sie berichten, Menschliches und Alltägliches passiert.
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0: Und da geht's heute ins Schwimmbad mit unserer Korrespondentin Nina Amin.
2: Schwimmen ist mein Lieblingssport. Ich ziehe so oft es geht meine Bahnen in dem 50-Meter-Pool unter freiem Himmel bei mir um die Ecke. Im vollen Bewusstsein, was das für ein absoluter Luxus ist, mitten in der Megametropole Kairo. In der ägyptischen Hauptstadt gibt es in dem Sinne keine öffentlichen Freibäder, sondern Sportclubs, wo man gegen Eintritt oft auch schwimmen kann. Viele von ihnen sind aber so teuer, dass es sich die meisten Ägypterinnen und Ägypter gar nicht leisten können. Kurzum, Sonntag ist für mich ein doppelter Luxustag, weil Schwimmbad und Frauentag. Nicht, dass es mich stören würde, neben Männern meine Bahn zu ziehen, aber wenn sonntags der Sichtschutz rund um den Pool gezogen wird, damit niemand von außen reinsehen kann, wird aus dem Freibad ein ganz eigener Kosmos. Die Rettungsschwimmerinnen haben in den nächsten Stunden einen Hauptjob. Regelmäßig schreien sie Bas, Bas vom Beckenrand, das heißt so viel wie Stopp, Stopp, denn viele Frauen schwimmen nicht die 50 Meter längs, sondern zu zweit oder zu dritt ganz gemächlich quer durch das große Becken. Offenbar die perfekte Entfernung, um mit Sonnenbrille und Strohhut ausgestattet, getragen von einer bunten Schwimmnudel, zu plaudern. Kraulende Bahnzieherinnen wie ich werden deshalb

dem unter Wasser hörbaren Stopp vor einem Zusammenstoß gewarnt. Unausgesprochene Regel: Abbremsen muss ich. Die tief ins Gespräch verwickelten Frauen nehmen mich entweder gar nicht wahr oder schauen mitleidig, weil ich mich so abrackere. Der Pool gleicht einem Frauenstammtisch. Die einen sitzen frisch gepressten Fruchtsaft schlürfend am Poolrand, die anderen trällern hüftenschwingend arabische Popsongs. Es wird sich gesonnt, viel gelacht, ausführlich über nervige Familienmitglieder gelästert, Ratschläge rund um Körper, mentale Gesundheit, Beziehungsprobleme oder Stress auf der Arbeit ausgetauscht. Mit dabei junge und ältere Frauen. Nach einigen Stunden Sorglosigkeit rufen die Rettungsschwimmerinnen alle aus dem Wasser. Woraufhin sich die meisten anziehen, einige ihre Kopftücher wieder um die Haare drapieren und das Bad verlassen. Ein letzter prüfender Blick der Aufpasserin, dann wird der Sichtschutz wieder abgebaut. Die Atmosphäre im Bad ist an diesen Frauenvormittagen so ungezwungen, dass ich das ehrgeizige Bahnenziehe vertage und mich vom gemütlichen Planschbaden mit Plausch anstecken lasse. Entspannt eben, wie es sich für einen Sonntag unter Freundinnen gehört.

0: bei uns auf dem BR-Popradar. Das war Cosima Kibi zusammen mit Luna Antonia und Schere, Stein, Papier.
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3: Und ich kann Ihnen schon mal sehr sicher verraten, was in der nächsten Stunde hier bei uns in der Sendung passiert. Unter anderem sprechen wir über die 60-tägige Waffenruhe im Iran-Krieg und wie sich Donald Trump da aus der Misere ziehen will, die er selbst angezettelt hat. Mit der Amerika-Expertin Catherine Cluver-Ashbrook.

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1: 11 Uhr, die Nachrichten des Bayerischen Rundfunks mit Patrick Zeilhofer. Die Übersicht. Sperrung der Brennerautobahn hat begonnen. Flugbetrieb am Flughafen München war kurzzeitig eingestellt. Bergung von Buckelwal in Dänemark gestartet. Das Wetter in Bayern teils sonnig, teils bewölkt, bis zu 30 Grad. Matrei am Brenner. In diesen Minuten hat auf österreichischer Seite die Sperrung der Brennerautobahn begonnen. Bis 19 Uhr soll sie andauern. Auf der italienischen Seite war bereits ab 10.30 Uhr kein Durchkommen mehr. Erst ab 20 Uhr werden die Sperrungen dort wieder aufgehoben. Anlass für die Blockade ist eine Demonstration der Bewohner des Wipptals. Sie richtet sich gegen die starke Verkehrsbelastung. Kurz vor der Sperre der Brennerroute im österreichischen Bundesland Tirol sprachen die Autofahrerclubs ÖAMTC und ADAC sowie die Polizei in Bayern von einer überraschend ruhigen Lage. Ein Sprecher des Polizeipräsidiums Oberbayern Süd sagte, es könne sein, dass viele nach den Warnungen tatsächlich nicht in ihr Auto gestiegen seien. München. Nach einer kurzzeitigen Sperrung wegen einer mutmaßlichen Drohnensichtung ist der Betrieb am Flughafen München wieder aufgenommen worden. Wie ein Sprecher des Flughafens sagte, sind Start- und Landebahnen wieder in Betrieb. Die Bundespolizei sehe nach einer Überprüfung der Lage keine Gefährdung. Der Flugbetrieb war kurzzeitig ausgesetzt worden, weil zwei Piloten kurz nach 9 Uhr eine verdächtige Wahrnehmung gemeldet hatten. Berlin. Im Schatten zahlreicher Wahlniederlagen hat der Bundesparteitag der FDP begonnen. Auf dem Treffen in Berlin wird an diesem Wochenende die komplette Führung neu gewählt. Einziger Bewerber für den FDP-Vorsitz ist der stellvertretende Parteichef Wolfgang Kubicki. Er will den erst vor einem Jahr zum FDP-Chef gewählten Christian Dürr ablösen, der nach den Niederlagen seiner Partei bei den Landtagswahlen in Baden-Württemberg und Rheinland-Pfalz vorzeitig abtritt. Kubicki sieht es als seine vordringlichste Aufgabe, die FDP bei der nächsten Wahl zurück in den Bundestag zu führen. Die neue Führungsmannschaft soll für ein Jahr gewählt werden. Singapur. US-Verteidigungsminister Hegseth hat bei einer großen Sicherheitskonferenz in Singapur europäische Verbündete scharf kritisiert und zugleich vor einer möglichen Vorherrschaft Chinas im Indopazifik gewarnt. Beim Shangri-La-Dialog, vergleichbar mit der Münchner Sicherheitskonferenz, sagte er, Ziel der USA sei eine Ordnung, in der kein Staat, einschließlich China, seine Hegemonie durchsetzen könne. In seiner Rede griff Hegseth europäische Verbündete scharf an. Die Ära, in der die Vereinigten Staaten die Verteidigung wohlhabender Nationen subventionieren, sei vorbei, sagte er. Die USA bräuchten Partner, keine Protektorate, so Hegseth weiter. Anholt. Auf der dänischen Insel haben die Arbeiten am Kadaver des als Timmy bekannt gewordenen Buckelwals begonnen. Auf Bildern war am Morgen zu sehen, wie ein Fahrzeug das Tier mit einem Seil aus dem flachen Wasser etwas weiter an Land zog. Kommende Woche soll der Kadaver dann direkt am Strand untersucht werden. Die dänische Umweltbehörde rief Einheimische und Badegäste dazu auf, sich dem Wal nicht zu nähern. Es besteht die Gefahr, sich mit Krankheiten zu infizieren. Das Wetter in Bayern teils sonnig, teils bewölkt, später besonders im Norden und Osten kräftige Schauer und Gewitter möglich, örtlich auch mit Starkregen, Hagel und Sturmböen, Höchstwerte 24 bis 30 Grad, in der Nacht noch einzelne Schauer oder Gewitter, Tiefstwerte 17 bis 10 Grad. Die weiteren Aussichten unbeständig mit Wolken, sonnigen Abschnitten und gebietsweise schauerartigen Regenfällen und Gewittern. Höchstwerte morgen maximal 28 Grad. Soweit die Nachrichten, die Zeit, es ist 11.04 Uhr. Verkehrsmeldungen A3 Nürnberg Richtung Passau, zwischen Iggensbach und Passau Nord immer wieder stockender Verkehr. A8 Salzburg Richtung München zwischen Übersee und Fraßdorf, 5 Kilometer Stau nach einem Unfall mit mehreren Fahrzeugen. A9 München Richtung Nürnberg zwischen Manching und Ingolstadt Ost stockt der Verkehr. A99 Ostumfahrung München Richtung Salzburg am Kreuz München Süd in der Überleitung zur A8 Richtung Salzburg Behinderungen nach einem Unfall mit mehreren Fahrzeugen. Und abschließend die B308 Lindau-Sonthofen, die ist zwischen Thalkirchdorf und Immenstadt nach einem Unfall in beiden Richtungen gesperrt. Zurzeit in Richtung Sonthofen 3 Kilometer Stau ab Oberstaufen. Soweit die Verkehrsübersicht.
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2: Und zu diesem letzten Samstag im Mai dieses Jahr begrüßt sie Christina Wolf am Mikrofon. Wir sprechen hier gleich mit der Politologin Catherine Klüver-Ashbrook über den Iran-Krieg, der Trump sogar bei Leuten wie Podcasting-Bro Joe Rogan unbeliebt gemacht hat.
3: Just seems so insane.
4: Das wirkt so irrsinnig. Im Wahlkampf hat er gesagt, keine Kriege mehr. Und dann haben wir einen Krieg, bei dem wir nicht mal klar definieren können, warum.
3: Really clearly defined why we did it.
2: Dann gibt's bei uns neue Musik von Country-Legende Willie Nelson. Und statten Sie sich mit Merch für die kommende Fußball-WM aus?
5: So Kleinigkeiten, also das Schminkzeug. 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
6: WM schauen schon. 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
2: Mehr dazu hören Sie gleich hier bei uns auf Bayern 2.
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2: Und das ist das Indie-Folk-Duo She and Him mit Why Do You Let Me Stay Here? Schön, dass Sie zuhören.

0: Seit über 3 Monaten dauert er jetzt an, der Krieg gegen den Iran. Und wenn man dem US-Präsidenten so zuhört, dann wurde dieser Krieg scheinbar längst gewonnen.
1: We're doing very well on the war front.
2: Auf einer Skala von 1 bis 10 stehen die Dinge an der Kriegsfront bei 15. Wir wollen alles zerstören, was sie haben. Es ist aber möglich, dass wir vorher einen Deal schließen, denn wir werden Brücken bombardieren. Ich habe ein paar schöne Brücken im Kopf. Wenn sie an den Verhandlungstisch kommen, ist das gut, aber es spielt keine Rolle, ob sie kommen oder nicht. Ich glaube, wir haben gewonnen. Wir haben ihre Marine und ihre Luftwaffe ausgeschaltet. Aus militärischer Sicht sind sie am Ende.
0: Ja, es lohnt mal wieder genauer hinzugucken und nicht alles zu glauben, was Donald Trump verbreitet. Oder wie soll man sich sonst erklären, wie lange sich dieser Krieg jetzt schon hinzieht und wie wenig das Regime in Teheran zum Einlenken bereit war bis jetzt. Jetzt haben sich beide Seiten offenbar auf eine Absichtserklärung verständigt, die Waffenruhe um 60 Tage verlängern soll. Und in dieser Zeit soll es zum Beispiel zur Öffnung der Straße von Hormuz kommen. Rückt eine Einigung näher und damit dann auch der Frieden? Darüber spreche ich jetzt mit Catherine Klüver-Esch. Ashbrook, sie ist Politologin und Senior Advisor bei der Bertelsmann Stiftung. Hallo, Frau Klüver-Ashbrook.
3: Hallo.
0: Innerhalb dieser 60 Tagen Waffenruhe soll Iran die Straße von Hormuz öffnen, bevor davor natürlich alle Seeminen entschärfen und die USA geben wiederum ihre Blockade auf. Das klingt alles sehr positiv, aber wie zuversichtlich sind Sie bezüglich solcher Meldungen in diesem Krieg?
3: Ich glaube, das Grundsätzliche, was wir hier nochmal unterstreichen müssen, ist, dass die Vertrauensbasis zwischen beiden Seiten tatsächlich zerrüttet ist. Also das haben wir natürlich in den letzten Tagen auch nochmal gesehen, wo auf der einen Seite ständig aus der US-Seite telegrafiert wurde, die Verhandlungen gingen weiter und wir dann die Bombardements gesehen haben von vermeintlichen Minenbooten, ne, also Boote, die in der Straße von Hormuz Minen verlegten, woran die Amerikaner festmachten, dass die Iraner tatsächlich nicht mit seriösen Angeboten zur Öffnung der Straße von Hormuz kam. Also das Vertrauen scheint erodiert oder ist erodiert. Jetzt wird immer deutlicher, wie schwierig diese Abkommen doch zu realisieren sind. Und das wissen wir natürlich spätestens aus den Verhandlungen des letzten Iran-Atomabkommens. Das hat Jahre in Summe gedauert, von der Anbahnung bis zum Beschluss. Und es hat eben vor allen Dingen extrem viel Expertise gebraucht. Expertise, über die US-Regierung derzeit gar nicht mehr verfügt oder sie so nicht mehr motivieren kann.
0: Über dieses Abkommen und wie sich Donald Trump damals dazu geäußert hat, sprechen wir gleich noch. Das Atomprogramm ist ja der wichtigste Punkt für die USA, dass der Iran eben darauf verzichtet, nach einer Atomwaffe zu streben. Aber warum sollte Iran eigentlich auf dieses Atomprogramm verzichten, nach den Erfahrungen der letzten Monate dieses Krieges?
3: Das ist genau der Punkt. Die iranische Seite verhandelt natürlich deswegen stark um die Erleichterung von Wirtschaftssanktionen, die erweiterte Öffnung Irans für den Weltmarkt. Und tatsächlich haben sie ja jetzt eben über die Kontrolle von Hormuz einen wirklichen Wirtschaftsfaktor für sich gefunden. Und die Tatsache, dass wir immer wieder gesehen haben, dass es dem Iran möglich war, vor Wochen mit einzelnen Ländern Abkommen zu schließen, teure Abkommen im Übrigen, die quasi die USA in ihrem Ansinnen komplett ausgespart haben. Da geht es besonders natürlich um asiatische Mächte, zeugt davon, dass der Iran in diesem Moment eigentlich auch eine Neu- und Repositionierung für sich reklamiert, nicht nur regional, sondern auch global. Und das stimmt in der Tat. Die Incentives, sich jetzt auf einen weitreichenden Deal einzulassen, die schwinden, wenn sie das Gefühl haben, sie könnten auf der Basis der Einzelabkommen, die sie jetzt eben geschlossen haben, könnten da aufbauen und sich dort auf eine andere Art und Weise rehabilitieren, weil die Nöte, die Abhängigkeiten, die sie jetzt gesehen haben, wie sie manipulieren können, doch tatsächlich groß sind.
0: Also, und vor allem auch, wenn sie den USA nicht trauen. Also gerade jetzt haben wir es wieder gehört, der Unterhändler des Irans, sagt ja auch ganz öffentlich, dass er den USA nicht traut.
3: Ja, ganz genau. Und der Iran insofern verhält sich aber eben also nicht in irgendeiner Weise irrational, sondern schaut die ganze Zeit besonders auch nach Asien zu Partnern, großer asiatischer Länder oder vermeintlichen Partnern, ne, möglichen Partnern und schaut sich Optionen an und verhält sich da, also ich meine, das kann man alles oder hätte man alles voraussehen können. Und wenn die Amerikaner noch kapazitär dazu wären, schlaue Diplomatie zu betreiben, dann hätten sie in der Tat auf diese Partner Partner mehr Druck ausgeübt, dass sowas, das nennen wir im Diplomatischen eine Triangulation, also man baut ein Dreieck des Drucks auf, wenn man so will, und dann wären die Iraner wieder in die Ecke gestellt. Aber das passiert nicht. Dazu findet sich keine Expertise, keine Fähigkeit innerhalb der, oder vielleicht eben auch keine Voraussicht in der amerikanischen Regierung. Und so haben wir das Gefühl, müssen wir das Gefühl haben, dass der Iran summa summarum immer noch am längeren Hebel zu sitzen scheint.
0: Weil Sie gerade über die vielleicht mangelnden diplomatischen Fähigkeiten gesprochen haben. Wie ist es eigentlich um die militärischen Fähigkeiten der USA bestellt? Die einzige Supermacht, die wir haben, wenn es um Militär geht auf dieser Welt, die trotzdem irgendwie nicht so richtig den Iran scheinbar besiegen kann. 2/3 der Abschussrampen der Iraner sind angeblich noch intakt. Wie kann das sein?
3: Ich glaube, das hat etwas zu tun mit dieser sehr sprunghaften Planung. Die hatten tatsächlich zur Ausführung, zur Planung dieses Einsatzes nicht besonders viel Zeit. Der Experte, der im Nationalen Sicherheitsrat für den Iran zuständig war, der ist vor 6 Monaten vor die Tür gesetzt worden. Er hat dann in Folge 2 lange, ausführliche Artikel in der Fachzeitschrift Foreign Affairs veröffentlicht, wo er genau davon gesprochen hat, dass der Iran eine horizontale Eskalation vornehmen würde, dass er den Nahen Osten auf diese Art und Weise instabilisiert machen würde. Das war militärisch wenig auf dem Plan, weil, und das sind übrigens immer die Fehler von Autokraten, wir sehen es ja auch im Ukraine-Krieg, es wird sich zu stark verlassen auf die reine militärische Macht. Wladimir Putin hat sich auch vorgestellt, dass er mit seiner übermannenden militärischen Macht in 3 Tagen die Ukraine einnimmt. Dann passieren solche gravierenden Planungsfehler. Das heißt, wir sehen, wie die Amerikaner sehr viel schweres und auch wichtiges militärisches Gerät, wenn man so will, verloren haben in diesem Einsatz. Jetzt mit anderen Verträgen zurückhalten müssen, mit der Auslieferung von militärischen Verträgen auch an Europa. Also da ist einiges in Ungleichgewicht geraten, was aber nochmal darauf ansetzt, dass dieser Krieg in Summe so und zu diesem Zeitpunkt nie hätte passieren sollen.
0: Lassen Sie uns noch über das Atomprogramm sprechen, beziehungsweise über ein Abkommen. Sollte tatsächlich ein Abkommen geschlossen werden, dann wird der Iran dennoch besser und stärker dastehen, das Regime, nicht das, das Land nicht, aber das Regime, als vor diesem Krieg. Wie soll das Trump zu Hause verkaufen, wenn er ein Atomabkommen mit dem Iran abschließt, das schlechter ist als das von Obama?
3: Ja, ich glaube, das ist die wirkliche Frage. Der Widerstand innerhalb gerade der Republikanischen Partei, der wächst vor allen Dingen, weil an der Basis dieser Krieg für so viele Verschiebungen sorgt, besonders im grundsätzlich wirtschaftlichen Bereich für die Amerikaner. Benzin ist im Schnitt die Gallone über $4, die Kerninflation weiter stabil über 3% und wachsend. Das ist alles extrem unangenehm für diesen Präsidenten. Und wichtig ist nochmal, sich die Atomverhandlungen aus dem JCPOA sich anzuschauen, nicht nur die langsame Anbahnung, aber tatsächlich auch die Expertise, die das umgeben haben. Alles, was verhandelt wurde in Genf und anderswo, wurde von 3 Forschungsinstituten ständig mitbegleitet und kritisch evaluiert. Am Tisch saß der Atomforscher, Energieminister der USA, damals Annie Moniz. Also viel Expertise am Tisch, um genau einschätzen zu können, sind das jetzt tatsächliche Zugeständnisse des Irans oder wird hier politisch und strukturell geschachert? Diese Expertise ist nicht da. Deswegen haben Sie recht, dass es vermeintlich darauf hinausläuft, dass es einen schlechteren Deal gibt. Und in dem Sinne ist der Präsident jedenfalls, was die Außenpolitik generell angeht, extrem angezählt. Und weil gerade beim Iran der Kaskadeneffekt eben so rückwirkt auf die amerikanische Wirtschaft, umso mehr. Das wird er fast nur einkriegen können, indem er das weiter betreibt, was wir eben auch in den letzten 2 Wochen mit einer erhöhten Geschwindigkeit gesehen haben, nämlich Eingriffe in die Funktionalität des amerikanischen Wahlsystems, in der Art und Weise, wie gewählt wird, wer sich als Kandidaten aufstellen kann. All das hat seine Partei, hat er extrem hochgeschraubt, denn nur so vermeintlich, meint er, kann er das Land dann wegen dieser Gefälle noch unter seine Kontrolle bringen.
0: Und bei den Midterms eben nicht entscheidend verlieren. Ich habe gesprochen mit Catherine Cleaver-Ashbrook, Politologin, Senior Advisor bei der Bertelsmann Stiftung, über die aktuelle Absichtserklärung im Iran-Krieg. 60 Tage sollen die Waffen diesmal oder weiter ruhen. Ich bedanke mich für die Zeit, Frau Cleaver-Ashbrook.
3: Sehr, sehr gerne.

0: Das war Rapper und Schauspieler Fat Tony mit Wann werde ich endlich ausgetauscht um 11.21 Uhr. Sie hören ja Bayern 2 am Samstagvormittag. Haben Sie sich schon so richtig ausgestattet mit Schminke, Wimpel oder Flaggen? Das sind die Klassiker bei Fanartikeln bei der Fußball-WM. In gut zwei Wochen am 11. Juni geht die WM wieder los. Es gibt auch WM-Playmobil-Figuren, den WM-Pokal zum Nachbauen aus Legosteinen oder Deutschland-Gummibärchen oder Deutschland-Burger. Jeder, der kann, setzt auf WM-Artikel, weil damit lässt sich natürlich gutes Geschäft machen. Miriam Garufo über die WM-Fanartikel dieses Jahr in Deutschland.
1: Nahezu alle Supermärkte, viele große Ladenketten, aber auch Online-Shops machen mit. Beim großen WM-Merchandising. Es gibt Sammelkarten, WM-Tassen, Deutschland-Socken, WM-Kaugummis, WM-Nudeln, Zahnbürsten mit schwarz-rot-goldenen Borsten und passender Zahnpasta, WM-Kuschelbälle für Kleinkinder und. Niemand kommt in diesen Tagen dran vorbei.
2: WM schauen schon, jetzt kaufen unbedingt nicht.
3: Ja, für Kinder, also auch so meistens so.
4: Ist schon ein bisschen nervig, weil es ist Marketing. Jede Gelegenheit ist gut, um mehr verkaufen.
5: Nee, das nervt mich nicht. Jede WM-Werbung muss ich jetzt nicht haben oder was kaufen, aber den Standard kaufen wir jetzt schon.
1: WM-Produkte verfehlen nicht ihre Wirkung, sagt Klaas-Christian Germelmann. Er ist Professor für Marketing und Konsumentenverhalten an der Uni Bayreuth.
6: Es ist tatsächlich so, dass man in einer Phase, wo alle über die Fußball-WM sprechen und nachdenken, selbst die Nicht-Fans gar nicht drum herum kommen, die WM wahrzunehmen, dass dann ein solches Signal durchaus auch einen Kaufimpuls auslösen kann. Und kaufe vielleicht auch dementsprechend eher ein Produkt, das irgendwie auch Team Deutschland ist.
1: Neben den offiziellen Fanartikeln von FIFA und DFB überschwemmen auch andere Fanprodukte rund um die Fußballweltmeisterschaft immer mehr den Markt.
6: Seit vielen Jahren ist es aber so, dass Firmen, die eben gerade nicht Sponsoren sind, versuchen, auch auf der Welle mit zu surfen. Man nennt das Agenda-Surfing. Man darf natürlich alle geschützten Begriffe und so weiter nicht benutzen, aber man darf selbstverständlich die Deutschlandflagge verwenden. Das machen immer mehr Firmen.
1: Dabei machen die Billigprodukte und Sonderangebote auch vor dem Produkt nicht Halt, das vor Fußball-Weltmeisterschaften am meisten verkauft wird. Das Trikot der deutschen Nationalmannschaft. Der Grund dafür ist einfach, sagt einer, der den Markt sehr gut kennt. Seit vielen Jahren berät Jürgen Rohlmann Fußballvereine und Verbände bei ihrem Merchandising.
7: Die Preise sind in den letzten Jahren so gestiegen, dass heute viele andere vermeiden, das offizielle Logo des DFB zum Beispiel auf ein Trikot zu setzen.
1: Die offiziellen Deutschland-Trikots von Adidas, Puma oder Nike, also den Sponsoren des DFB, kosten so viel, dass sie selbst sogar unterscheiden. Zwischen sogenannten Authentic-Trikots und Fan-Trikots.
7: Ein Authentic-Trikot, das ist das, was der Spieler trägt. Das hat eine andere Verarbeitung, teilweise ein anderes Material. Das Fan-Trikot ist aus einem einfacheren Stoff gemacht, sieht aber in der Optik entsprechend genauso aus.
1: Ein Authentic-WM-Trikot kostet 150 oder 160 Euro. Ein Fan-Trikot ebenfalls noch stolze 100 oder 110 Euro. Kein Wunder also, dass etliche Händler und Supermärkte auf billigere und inoffizielle, selbstdesignte Fanshirts setzen. Vor einer großen deutschen Supermarktkette in einem Gewerbegebiet im Umland von München, morgens um 8. Die dortige Aktion, für einen Einkauf ab 50 Euro ein Fanshirt geschenkt zu bekommen, hat sich bereits herumgesprochen.
8: Mein Enkel hat gesagt, Oma, kannst dich hergehen und so ein Ding holen. Ich habe gesagt, dann kaufe ich heute mehr ein, weil es das umsonst gibt.
9: Wenn ich das bekomme, dann ist auch nett. Ich würde es meinem Sohn schenken.
5: Also extra gezielt würde ich es jetzt nicht machen, nee.
4: Ich bin Italiener. Schwer zu vorstellen.
8: Wir lieben Lebensmittel. Fanshirt. Ist Werbung auch, nehme ich an.
10: Darf ja Geld ausgeben? Nein.
1: Das Design mit eindeutiger Werbebotschaft kommt nicht bei allen gut an. Auch die Aktion eines großen Online-Händlers, der umsonst WM-Trikots mit Werbebanner verschenkt, aber nur, wenn man seine App benutzt, ist umstritten. Verbraucherschützer befürchten, dass die Kunden in Wirklichkeit mit ihren Daten bezahlen. Die Verbraucherzentrale Hamburg warnt außerdem vor immer mehr Online-Shops, die gefälschte DFB-Trikots oder FIFA-Fanartikel anbieten. Die gute Nachricht? Am Ende kommt es gar nicht so sehr auf die WM-Fanartikel an, sagt Konsumentenverhaltensforscher Germelmann. In einer Studie hat er untersucht, woher das schöne Gemeinschaftsgefühl beim Fußballschauen kommt.
6: Und das entsteht nicht, weil man die gleichen Trikots trägt, sondern das entsteht, weil man gemeinsam ein Ziel verfolgt, der deutschen Mannschaft zuzujubeln und sie gemeinsam zu unterstützen. Ein gemeinsames Trikot, gemeinsame Fanschals zum Beispiel können das unterstützen, aber das ist nicht der entscheidende Treiber für das Gemeinschaftsgefühl.

0: Die 7-Inch-Version von Blondies Heart of Glass haben Sie da gerade gehört, um 11:30 hier auf Bayern 2 am Samstagvormittag. Von den großen Originalen, die in den 50ern, 60ern oder 70ern die Country-Musik geprägt haben, ist bei den Frauen zum Glück noch Dolly Parton unter uns. Bei den Männern ist es nach dem Tod von Waylon Jennings, Kris Kristofferson oder Johnny Cash eigentlich nur noch einer, und zwar Willie Nelson. Der ist inzwischen 93 Jahre alt und gestern ist tatsächlich ein neues Album erschienen. Das ist die stolze Nummer 79. Was treibt ihn an, weiterzumachen? Das wurde er schon vor 3 Jahren im amerikanischen Fernsehen gefragt, zum 90. Und Willie Nelson hat gesagt, dass er durchaus stolz darauf ist, noch nicht aufgegeben zu haben, auch wenn er, wie er zugibt, fast jeden Abend darüber nachdenkt, ob es nicht langsam Zeit wäre, aufzuhören, vor allem, wenn er von einer Tour zurückkommt.
1: You know, I haven't quit.
2: No, that's clear.
1: I'm 90, maybe I should.
2: Have you ever been tempted?
1: To quit?
2: Yeah.
1: Oh yeah, I quit every night.
2: Do you?
1: After every tour, I said, this is it.
2: Yeah.
1: And then I get the urge again to go back.
0: Ja, aber irgendwann, sagt Willie Nelson, packt es ihn dann doch wieder und dann will er wieder loslegen, Songs schreiben, Songs aufnehmen und Konzerte spielen. Die neue Platte heißt Dream Chaser und darauf ist ein Song, den er mit Bob Dylan zusammengeschrieben hat und den hören wir jetzt hier zum allerersten Mal bei Bayern 2. Hier ist der große Willie Nelson und I Can't Read Your Mind.

0: Wunderschön, oder? Zusammen mit Bob Dylan geschrieben, was Entspanntes von Country-Legende Willie Nelson von seinem neuen Album. Und vielleicht beruhigt es ja ein bisschen die Gemüter für diejenigen unter Ihnen, für die Autofahrer, die heute gerne nach Italien gefahren werden, aber nicht können, weil der Brenner gesperrt ist.
1: Katastrophe.
2: Ist idiotisch, meiner Meinung nach.
1: Vor einer Woche war es schon richtig voll gewesen. Jetzt geht's erst los mit der Saison. Also ich weiß nicht, was das werden soll.
2: Ferien sind halt nun mal. Kann ich nur, wenn ich Schüler habe oder Kinder habe, die Schule gehen, muss ich in den Ferien fahren.
1: Wie soll das gehen? Wie soll das funktionieren?
3: Da muss eine andere Lösung her, dass sie das so einfach überhaupt dürfen.
0: Ja, so klingen die, die weniger Verständnis haben für die Vollsperrung und die Demo heute am Brenner. Das sind rund 14 Millionen Fahrzeuge, die jährlich die Alpen über den Brenner überqueren. Das sind unfassbare 38.000 im Schnitt jeden Tag. So viele, dass nicht nur der Brenner Basistunnel für eine bessere Bahnverbindung gebaut wird, sondern auch die Autobahn derzeit ja kurz vor dem Passübergang an der Lugbrücke verdoppelt wird. Das ist eine besondere Belastung für die, die darunter wohnen. Und darum hat der Bürgermeister der Gemeinde Gries eine Demonstration durchgesetzt. Heute um 13 Uhr startet diese Demo, die Karl Mühlsteiger ja erst vor Gericht durchsetzen musste. Seit Wochen hat es dafür jetzt viel Kritik gegeben, aber der Grieser Bürgermeister und auch seine Mitstreiter, die haben sich da nicht von abbringen lassen. Georg Bayerle berichtet.
4: Wer die Brenner Bundesstraße einmal mit aufmerksamem Blick gefahren ist, der weiß, wovon die Anwohner sprechen. Im stellenweise engen Wipptal windet sich die Autobahntrasse direkt über den Köpfen und Dächern. Wenn oben Stau ist, versuchen ihn viele zu umgehen und dann drängt sich der Verkehr durch die Orte wie Gries mit seinen rund 1400 Einwohnern.
5: Ja, irgendwann muss man einmal was tun.
6: Ich bin herunten, ich hunke Auto. Es ist schlimm, der Verkehr. Das ist ja wahnsinnig.
7: Ich habe das konkrete Beispiel gehabt, mein Vater hat einen Unfall gehabt und im Endeffekt haben sie warten müssen, bis der Hubschrauber kommt, weil eine Rettung ist nicht durchgekommen. Da war halt alles zu, nicht nur die Autobahn, es war die Bundesstraße zu, es waren die Seitenwege zu und die Rettung hat einfach angerufen und gesagt, wir haben keine Chance, zu euch zu kommen.
4: Der Bürgermeister von Gries, Karl Mühlsteiger, gibt jetzt das Ziel vor.
8: Ich bin gebürtiger Grieser, ich bin da geboren, ich bin da aufgewachsen. Wir wollen damit erreichen, beziehungsweise ein Zeichen setzen, dass es so mit dem stetig steigenden Transitverkehr durch das Wipptal nicht mehr weitergehen kann und nicht mehr weitergehen darf.
4: Mit 2,5 Millionen Stück fährt die Hälfte aller alpenquerenden Lastwagen über den Brenner. Viele davon nur deshalb, weil die Maut günstiger ist als beispielsweise in der Schweiz.
8: Man müsste endlich einmal, dass der Schwerverkehr sich reduziert, die Maut in Schönberg auf das Schweizer Tarifmodell anpassen und anheben. Dann würde sich laut unseren Experten der Schwerverkehr um die Hälfte reduzieren. Das wäre schon für uns ein Riesenerfolg und eine Riesenerleichterung. Dann natürlich müsste man noch das Dieselprivileg abschaffen in Österreich, weil wir haben einen extremen Tanktourismus zu verzeichnen. Und dann würde auch hier eine Reduktion stattfinden.
4: Mehr als 11 Millionen Pkw und Campingmobile rollen hier jährlich vorbei.
8: Das ist jetzt der Hilfeschrei des Wipptales und das ist unsere letzte Chance, was wir haben, um ein mehr oder weniger die hohe Politik endlich einmal dazu zu bewegen, dass sie endlich zu arbeiten beginnt in dieser Thematik.
4: Eine große Mehrheit der 16.000 Bewohner des Wipptals stehe hinter der Initiative, sagt Karl Mühlsteiger. Die Einwohner sehen auch die Nachbarländer in der Pflicht.
7: Die alte Leier, was wir halt haben, ist, ich verstehe es schon wieder nicht, warum in Bayern schon wieder die Zulaufstrecke für den Brenner Basistunnel gekippt worden ist. Dass man da einfach nicht weiterkommt und auch von politischer Seite da einfach offensichtlich da der Wille nicht da ist.
9: Ich verstehe auch nicht, dass die Urlauber immer durch den Gries, Trins, Steinach, Matrei fahren müssen.
10: Ich glaube, es sind zu viele Einzelinteressen da leider. Und für mich ist das ein Problem, das müsste man länderübergreifend von Rosenheim bis Verona einfach gemeinsam lösen.
4: Der Heimatpflegeverband Südtirol, der Bund Naturschutz Bayern, aber auch die Alpenschutzkommission Zipra stellen sich hinter die Demonstrierenden, erklärt Christine Busch, Geschäftsführerin von Zipra Deutschland.
11: Aber neben dem ganzen Verkehr dürfen auch Menschengesundheit und Umwelt dort nicht an Stellenwert verlieren. Und es braucht dort einfach eine Veränderung, ein Umdenken. Und wir stehen auch voll und ganz hinter den Forderungen der Bürgermeister dort.
4: Bürgermeister Karl Mühlsteiger jedenfalls hat in den vergangenen Wochen für sein Anliegen einen Termine- und Gesprächsmarathon auf beiden Seiten des Brenner absolviert und fühlt sich bereit.
8: Und sollte sich da nichts bewegen oder nichts tun, dann muss man natürlich weitere Blockaden ins Auge fassen.
0: Sie hören hier Bayern 2 am Samstagvormittag und ich habe schlechte Nachrichten für Sie. Die 5 großen Heindling-Sommerkonzerte, die wären am 28.06. losgegangen in Kempten, danach Regensburg, Traunstein, München und Erlangen, werden ersatzlos abgesagt. Das hat gesundheitliche Gründe. Leider muss Hans-Jürgen Buchner sich operieren lassen und wir wünschen ihm natürlich gute Besserung. Hier sind Heindling mit Lang schon immer gesehen.

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0: Und wir wünschen alles Gute. Die 5 großen Sommerkonzerte von Haindling müssen aus gesundheitlichen Gründen abgesagt werden. Sie hören hier Bayern 2 am Samstagvormittag. An Universitäten, da vertreten Studierendenräte und Fachschaften die Interessen der Studierenden, das ist logisch, bieten Beratungsangebote an, Sozialfonds für Studierende aus ärmeren Verhältnissen und unterstützen bei Diskriminierung an Hochschulen. Das alles wollte die AfD in Sachsen-Anhalt im April mit einem Antrag im Landtag beenden. Und weil in Sachsen-Anhalt im September gewählt wird und weil die AfD in Umfragen dort derzeit stärkste Kraft ist, werden die Pläne der extrem rechten Partei für die Hochschulen und für die Wissenschaftslandschaft bundesweit mit sehr großer Sorge beobachtet. Sidir Bebas aus der ARD Wissenschaftsredaktion.
1: Die AfD-Fraktion im Landtag in Sachsen-Anhalt hat im April einen Gesetzesentwurf vorgelegt, der demokratisch gewählte Studierendenschaften in Sachsen-Anhalt auflösen soll. Neben der hochschulpolitischen Mitbestimmung hätte das auch Folgen für politische Bildungsangebote an den Hochschulen. Genau die sei aber ein integraler Teil der Arbeit von Hochschulgruppen, so Jonathan Dreusch, politischer Geschäftsführer des FZS, dem Freien Zusammenschluss freier Studentinnenschaften.
2: In fast allen Bundesländern ist politische Bildung gesetzlicher Auftrag der verfassten Studierendenschaften. Wir als Bundesverband verstehen darunter nicht nur per se politische Bildung, sondern auch eigentlich die Öffnung dazu, sich zu allen möglichen Themen politisch zu äußern.
1: Nicht nur der Auftrag politische Bildung, sondern auch die verfassten Studierendenschaften als Institutionen sind derzeit gesetzlich im Hochschulrecht von 15 Bundesländern verankert. Eine Ausnahme ist Bayern. Durch die Verankerung im Hochschulrecht haben die verfassten Studierendenschaften eine stärkere Position als freiwillig organisierte Vereine.
2: Gleichzeitig geht damit aber natürlich auch einher, dass man Gelder einnehmen kann. Und das beklagt die AfD ja auch in ihrem Antrag, natürlich häufig für politische Bildung ausgegeben werden. Insbesondere mit Inhalten, die am rechten Lager nicht unbedingt besonders gut ankommen. Beispielsweise Kritik an Antifeminismus, Ausländerfeindlichkeit, Rassismus, Antisemitismus und so weiter. Also alles Themen, die sich immer mal wieder bei verschiedenen rechten Akteuren wiederfinden. Und ich glaube, deswegen ist es natürlich attraktiv, dann sozusagen diese Stimmen so weit wie möglich mundtot zu machen und ihnen diese Strukturen zu entziehen, die uns natürlich massiv dabei helfen, einerseits Bildungsarbeit zu machen, die ja die AfD irgendwie als Propaganda verunglimpft.
1: Wäre der AfD-Antrag erfolgreich gewesen, hätten Studierende ihre Mitsprache in hochschulpolitischen Gremien weitgehend verloren. Doch auch jetzt ist das Stimmrecht dort ungleich verteilt. Professorinnen und Professoren haben meist die Mehrheit. Für Jonathan Dreusch vom FZS geht die Debatte deshalb über den konkreten Antrag hinaus. Es gehe grundsätzlich um die Frage, wie demokratisch Hochschulen organisiert sein sollen.
2: Hochschulen sollten eigentlich Orte sein, an denen alle, die dort arbeiten, forschen, lehren und lernen, gemeinsam darüber entscheiden, was sie da eigentlich machen, wie die Umstände aussehen, auch was für ein Profil ihre Hochschule haben will.
1: Ähnlich sieht das Ursula Biersel, Demokratieforscherin an der Universität Marburg. Der Antrag der AfD im Landtag von Sachsen-Anhalt zeige, wohin die Partei Hochschulen und den Bildungsbereich insgesamt steuern will.
3: Ein Argument in diesem sogenannten Regierungsprogramm ist, dass es in der verfassten Studierendenschaft linksextreme Studierende gäbe. Aber man muss sagen, das gliedert sich ein in eine sehr autoritäre und obrigkeitsstaatliche Politik, vor allen Dingen im Feld auch von Wissenschaft, Kultur und Schule, Bildung, und die auch sehr stark mit Doktrinen durchsetzt ist. Und es werden insgesamt Mitsprachemöglichkeiten geschliffen, ob in der Schule, was die Eltern angeht, an den Universitäten.
1: Der Antrag im Landtag von Sachsen-Anhalt fand keine Mehrheit und wurde abgelehnt. Der Fall macht aber deutlich, dass demokratische Mitbestimmung an Hochschulen keine Selbstverständlichkeit ist. Nach den Landtagswahlen im Herbst könnte dieses demokratische Prinzip durch dann veränderte Mehrheitsverhältnisse in einigen Bundesländern massiv gefährdet sein.

0: In diesen Hochsommertagen im Mai nach draußen verschlagen natürlich, und zwar an die Isar in München, genauer gesagt in Sichtweite der Flaucherbrücke.
1: Es gibt ja dieses schöne Buch am grünen Fluss, an dem bin ich lang geradelt heute an der Isar. Komm um eine Biegung, schau gegenüber ins bewaldete Grüne, Leute stehen im Fluss hüfthoch am Ufer, und hier ein kunstvoll bearbeiteter Stamm. Großer Baum ist wohl vor einer Weile abgesägt, und hier sehe ich Jim Morrison abgebildet, vorne ein Herz eingelassen in den Baum ebenmäßig. Und da liegt jemand, im Grunde auch ein Kunstwerk, tätowiert. Was gibt Ihnen der Platz hier?
2: Also der Platz selber gibt mir unfassbar viel Ruhe, Inspiration, Erholung.
1: Ab und an beim Radeln sah ich hier große Gruppen stehen abends.
2: Ja, die Gruppen, die sind hier eigentlich das ganze Jahr. Teilweise sind es Leute, die schon seit 30 Jahren herkommen.
1: Fast täglich?
2: Fast täglich, auch im Winter.
1: Ja, an dem einen Ast, der eingesteckt ist am Stumpf, hängt ein Vogelhäuschen. Drunter eine grüne Hand und die Schrift, mein Blick geht weiter.
2: Mein absoluter Lieblingsort hier, auch im Winter. Jeder Tag ist irgendwie anders, obwohl es immer der gleiche Ort ist. Die Isar verändert sich ständig, einfach traumhaft.
1: Unterm rechten Augenlid ist ein Satz oder ein Wort?
2: Da steht Truth and Hope, Wahrheit und Hoffnung. Habe ich mir irgendwann mal gesagt, hey, das gehört einfach irgendwo zusammen. Dadurch habe ich dann auch meinen letzten Job dann aufgegeben, weil ich habe mich im Spiegel betrachtet, in der Umkleidekabine, und habe dann nur gelesen Wahrheit und Hoffnung. Habe gesehen, so hey, das trifft auf dieses Unternehmen leider gar nicht mehr zu. Und habe dann gesagt, jetzt langt's, jetzt bin ich weg, jetzt mache ich mein Ding so, wie ich möchte.
1: Welche Branche war das?
2: Das war Logistik. Und jetzt bin ich seit knapp 3 Jahren in München und mir geht so gut wie noch nie zuvor.
1: Und sind fast täglich hier am Baumstumpf?
2: Bin fast täglich hier am Baumstumpf. Mit einer der ersten in der Früh gerade im Moment, weil ich noch auf meine Umschulung zum Bildhauer warte. Und teilweise bin ich dann schon in der Früh um 7, 7:30 spätestens bin ich dann da, bis abends irgendwann so gegen 12.
1: Aber es ist mehr als ein reines Herumhängen. Der Ort gibt Ihnen irgendeine Energie?
2: Der gibt mir Kraft einfach. Also wenn es mir schlecht geht, komme ich her. Ich kann hier über meine Probleme reden mit allen Leuten, die regelmäßig hier sind. Wir machen dann zusammen Kunst, wir lachen zusammen, wir machen aber auch regelmäßig Ausflüge, fahren in die Berge, alles Mögliche.
1: Und es kommt die erste Frau für die Mittagsschicht.
3: Ich bin hier seit 21 Jahren, 5 Tage die Woche von Januar bis Dezember. Das ist mein Wohnzimmer hier. Es gibt hier ganz viele Platzl, die einfach so funktionieren, dass du halt immer jemanden zum Reden hast. Wir sind total unterschiedlich und du musst kein Geld ausgeben, du musst keine Verabredung treffen, du musst nicht telefonieren, du musst keine WhatsApp schreiben. Du fährst hier, wenn du Lust hast, und dann machst du das, und wenn nicht, dann nicht. Und es ist immer jemand da zum Reden oder zum Quatsch machen oder was auch immer.
1: Und interessante Figuren schon auch.
3: Ja, eben, das ist ja das. Und selbst die, wo man denkt am Anfang, naja, der interessiert mich jetzt aber gerade nicht, weil der schaut langweilig, blöd, irgendwas aus. In einem halben Jahr kommst du durch einen Zufall, weil das der Einzige am Platzl ist, kommst halt mit dem auch ins Gespräch und plötzlich lernst du ihn kennen und denkst, du bist ja eigentlich auch ganz okay.
1: Aber sie sind ganz schön sesshaft.
3: Ja. Wer will aus dem Paradies raus? Ich sage immer, Leidl, geht's ins Theater, geht's ins Konzert, geht's auf Disco, Club, schießt euch tot in irgendwelchen Events. Ich bin im Paradies und daraus vertreibt mich keiner. Ich muss nichts mehr sehen.
1: Die Stunde hier irgendwann muss sein.
3: Ja, also sonst braucht der Psychotherapie, so wie viele. Das ersetzt für mich alles. Ich weiß das seit meiner Kindheit, dass mir die Natur am besten für mein Nervensystem ist. Da brauche ich nichts, mache kein Yoga, nichts, wenn ich hier bin. Was jetzt ganz von der Lore, dass ich meditiere. Ein bisschen blöd entgegenschauen, ein bisschen geschafteln, ein bisschen ratschen, ein paar Tipps holen, neue Leute kennenlernen, ist doch immer schön. Ein
1: bisschen flirten?
3: Auch. Im harmlosen Bereich. Gut.
1: Dann frage ich den Mann mit dem Tattoo auf dem halben Schädel. Auf ihrer großen Regenbogendecke in allen Farben liegt ein längliches Holzteil. Es könnte auch ein Penis sein, ne?
2: Das könnte nicht nur ein Penis sein, das ist sogar einer. Knapp einen Meter ist es jetzt. Warum ich das mache? Einfach, weil ich mal Lust hatte, einen zu schnitzen. Regenbogenflagge sagt wahrscheinlich alles, also eher Richtung Gay Art. Man kann es ja auch wunderbar als Kerzenständer nutzen dann, ne?
1: Mit wem habe ich das Vergnügen?
2: Thomas.
1: Und ich frage gegen Ende meiner Geschichten immer nach einem Lebensmotto.

0: Für mich zählt, wenn ich jeden Tag nur einem einzigen Menschen ein Lächeln ins Gesicht gezaubert habe, dann habe ich mein Tagwerk schon vollbracht.
1: Schauen Sie mich mal an.
0: Ein Lächeln.
1: Dann sage ich Danke.
0: Gern geschehen. Und einen schönen Tag noch.
2: Das waren Joas Straßengeschichten und diese Künstlerin kommt ursprünglich aus München, mittlerweile in Berlin, ehrlich gesagt seit 12 Jahren. Das ist Hanna Permanetta alias Portnu mit neuer Musik, Standing on the Moon.

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4: Und nach 12 geht's hier weiter mit Zeit für Bayern und Menschen, die nicht ans Aufgeben denken. Ich wünsche Ihnen einen schönen Samstag. Hoffentlich stehen Sie nirgendwo im Stau und können das Wochenende genießen. Ich bin Christina Wolf und wünsche einen schönen Tag.

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1: 12 Uhr. Die Nachrichten des Bayerischen Rundfunks mit Inka Kübel. Die Übersicht. Brennersperrung führt vorerst nicht zu größeren Staus. Drohnensichtung legt Münchner Flughafen vorübergehend lahm. FDP will sich um positiveres Image bemühen. Und das Wetter in Bayern von Nordwesten Schauer und Gewitter. Innsbruck. Eine der wichtigsten Straßenverbindungen über die Alpen ist derzeit gesperrt. Wegen einer Protestkundgebung gegen die zunehmende Verkehrsbelastung können Fahrzeuge die Brennerautobahn nicht passieren. Auch die anderen Straßen im Wipptal, das zum Brennerpass hinaufführt, sind blockiert. Erst um 19 Uhr soll der Verkehr wieder freigegeben werden, auf der italienischen Seite des Passes um 20 Uhr. Anwohner wollen mit der Demonstration auf der Autobahn ein Zeichen setzen, dass das Verkehrsaufkommen für die Bevölkerung nicht mehr aushaltbar sei. Behörden und Automobilclubs rufen seit Tagen dazu auf, die Brennerroute oder gleich das ganze Bundesland Tirol heute zu meiden. Der Appell hat offenbar Wirkung gezeigt. Sowohl in Tirol als auch auf den Zufahrtsrouten in Bayern ist die Verkehrslage entspannt. Ähnlich sieht es in Südtirol aus. Das befürchtete Chaos durch die Brennersperrung ist bislang nicht eingetreten. München. Die Sichtung einer Drohne hat den Betrieb am Münchner Flughafen vorübergehend lahmgelegt. Piloten hatten ein Fluggerät gesehen und den Tower informiert. Aus Sicherheitsgründen wurden daraufhin Starts und Landungen ausgesetzt. Nach einer Stunde gab die Polizei Entwarnung. Zahlreiche Flüge landeten oder starteten mit erheblicher Verspätung. 20 Maschinen wurden zu anderen Flughäfen umgeleitet. Im Herbst hatte es mehrmals Drohnensichtungen an Flughäfen in München und anderen europäischen Städten gegeben. Es kam zu größeren Verzögerungen. Passagiere saßen fest. Viele Politiker, darunter auch Bundeskanzler Merz, vermuteten gezielte Sabotage, hinter der Russland steckt. Der Kreml weist das zurück. Berlin. Nach einer Serie von Wahlniederlagen ist die FDP zu einem Parteitag zusammengekommen. Die Delegierten sollen eine neue Spitze wählen. Um den Vorsitz bewirbt sich nur noch der bisherige stellvertretende Parteichef Wolfgang Kubicki. Er will den erst vor einem Jahr zum FDP-Chef gewählten Christian Dürr ablösen. Dieser warnte davor, die FDP abzuschreiben. Die Liberalen seien dabei, sich ein positiveres Image zuzulegen. Die FDP wolle eine Partei des Fortschritts, der Zukunft und auch der Freundlichkeit sein, sagte Dürr. Die Partei werde sich als Kraft für grundlegende Reformen positionieren. Osnabrück. Angesichts stark gestiegener Kosten in der Pflege fordert CDU-Fraktionsvize Stegemann, erwachsene Kinder künftig früher an den Kosten ihrer pflegebedürftigen Eltern zu beteiligen. In der neuen Osnabrücker Zeitung sagte er, er sehe eine Möglichkeit, die Einkommensgrenze herabzusetzen. Bislang müssen sich Kinder erst ab einem Jahresverdienst von mehr als 100.000 Euro an der Unterbringung ihrer Eltern beteiligen. Diese Marke bezeichnete Stegemann als mehr oder weniger willkürlich. Vientiane. 4 seit Tagen in einer Höhle in Laos eingeschlossene Menschen sind gerettet. Sie konnten die überflutete und teilweise eingestürzte Höhle seit 10 Tagen nicht verlassen. Heute erreichten sie den Ausgang aus eigener Kraft. Nach starkem Regen waren sie in einer Kammer eingeschlossen, die weit vom Höhleneingang entfernt liegt. Inzwischen ist der Wasserstand aber wieder gesunken. 2 Männer werden noch in der Höhle vermisst. Das Wetter in Bayern, teils sonnig, teils bewölkt, Sonne vor allem im Südwesten, von Nordwesten teils kräftige Schauer und Gewitter, Starkregen, Hagel und Sturmböen sind möglich. Im Südwesten Höchstwerte bis 30 Grad, in der Nacht noch Schauer oder Gewitter, bis Dienstag bleibt es unbeständig mit Sonne, Schauern und Unwettern, es wird etwas kühler. Es ist 12.04 Uhr. Die Verkehrsmeldungen. A3 Nürnberg Richtung Passau. Zwischen Iggensbach und Passau Nord immer wieder stockender Verkehr. Dort steht ein defekter Pkw. A7 Füssen Richtung Ulm. Zwischen Altenstadt an der Iller und Föhringen 5 Kilometer Stau. A8 Salzburg Richtung München. Zwischen Holzkirchen und dem Kreuz München Süd 9 Kilometer stockender Verkehr. A9 München Richtung Nürnberg, zwischen Manching und Ingolstadt Ost stockt der Verkehr. A99 Ostumfahrung München Richtung Salzburg am Kreuz München Süd in der Überleitung zur A8 Richtung Salzburg, Stau nach einem Unfall mit mehreren Fahrzeugen. Und die B308 Lindau-Sonthofen ist zwischen Thalkirchdorf und Immenstadt nach einem Unfall in beiden Richtungen gesperrt. Zurzeit in Richtung Sonthofen 3 Kilometer Stau ab Oberstaufen. Soweit die Verkehrsübersicht.
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2: Egal wie einem's Leben so mitspielt, immer weiter nach vorn schauen. Das ist so ein Motto der Menschen, die wir Ihnen heute vorstellen möchten. Wie diesen Bauern aus der Oberpfalz. Zwei Schicksalsschläge haben dazu geführt, dass er plötzlich ganz allein einen großen Einödhof bewirtschaftet.
3: Ich bin schon Einsiedler, aber ich meine, dass es Leute gibt, die ganz woanders wohnen, wo es wirklich mittendrin wohnen und deutlich einsamer sind als ich.
2: Halt vielleicht auch immer eine Frage, was man selbst draus macht. Gilt auch für diesen Augsburger, der sich nach einem Hirntumor wieder zurückgekämpft hat und seither hunderte Kilometer für andere Krebspatienten radelt. In Südamerika hat er dabei auch sich selbst wiedergefunden, in einem stillen Moment auf dem Berg.
4: Und dann ein Gefühl, das war so gigantisch, verbunden sein mit allem, mit der Natur, vor allen Dingen ein Gefühl, richtig zu sein, auch mit allen Fehlern, egal wie ich bin, so bin ich richtig.
2: Ja, und Sie sind auch völlig richtig hier. Wir haben jetzt gemeinsam eine Stunde Zeit für Bayern.
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2: Ich bin Christine Gaub und freue mich, wenn Sie mit dabei sind. Genauso wie das Elektropop-Duo aus Augsburg, Polaroids mit Chains.

0: Machen Sie hobbymäßig Musik, spielen vielleicht Klavier, Ukulele oder singen gern, dann wissen Sie, wie erfüllend das sein kann. Erst recht, wenn man auch noch gemeinsam musiziert. Wenn's matcht, wenn sich eine wirkliche Gruppe zusammenfindet. So eine Gemeinschaft formen, das wollte eine Chorleiterin aus Wessling im Landkreis Starnberg. Magosza Stefaniak ist dafür mit ihren Laiensängerinnen und Sängern nach Polen gefahren, in ihre ursprüngliche Heimat. Eine ganz spezielle Chorreise nach Danzig. Und jetzt passt der Name des Chores erst so richtig. Magosza Stefaniak and Friends. Doris Bimmer hat sie begleitet.
1: Unser Ziel ist der Badeort Sopot bei Danzig. Das bedeutet von München aus rund 12 Stunden Zugfahrt. In Sopot wird der Chor im Vorfeld des internationalen Festivals Mundus Cantat auftreten. Und schon im ICE Richtung Berlin läuft vieles anders als gewohnt. Das Großraumabteil wird von Chorleiterin Magosza kurzerhand zum Probenraum für das bevorstehende Konzert umfunktioniert. Magoschas Energie ist ansteckend. Michael, Simone und Barbara sind Teil des Wesslinger Chors und es gab für sie kein langes Nachdenken, ob sie mit nach Polen zum Konzert fahren würden. Auch wenn sie im Vorfeld nicht ganz abschätzen konnten, was sie erwarten wird.
2: Ich habe mir dann gedacht, Kids, gut, wir fahren jetzt nach Polen, aber wer möchte uns in Polen hören? Das kennt uns ja keiner.
3: Die Magosza hat dann aber gesagt, dass wir so ein Teil von dem Festival dann irgendwie sind. Und dann haben wir gedacht, oh, das ist aber ein bisschen hochgegriffen.
1: Magosza Stefaniak und Friends sind also in Sopot zu Gast. Magoschas einstige Heimat. In Danzig, der Großstadt nur wenige Kilometer von Sopot entfernt, wuchs die knapp 60-jährige Profimusikerin auf. Nach dem Mauerfall zog sie mit ihrem Mann, ebenfalls Profimusiker, nach Deutschland.
4: Ich habe mir gedacht, ich fahre hier seit 2014 mit meinen Freundinnen, die ich mag. Da dachte ich mir, ich nehme jetzt alle, weil mit denen will ich auch Zeit verbringen. Weil wenn wir uns treffen, arbeiten wir. Weil so ein Projekt auf die Beine zu stellen, ist nicht nur, ha, wir singen mal ein bisschen was zusammen. Das ist harte Arbeit. Wir wachsen so zusammen, musikalisch wie auch menschlich, ne? Beides. Und hier haben wir Zeit dafür.
1: Teambuilding für den Chor quasi. Vor rund 3 Jahren hatte sich die rund 50-köpfige Gruppe zusammengefunden, um für die Nachbarschaftshilfe Wessling mit einem Konzert Spenden zu sammeln. Die Chor- und Bandmitglieder kannten sich damals nur zum Teil, auch wenn Wessling samt der dazugehörenden Ortsteile nicht besonders groß ist. Und auch bis zur Polenreise wussten nicht alle, wie die eine Frau im Sopran oder der Mann im Tenor heißt. Es werden also jetzt fleißig Namen geübt, und die Chorleiterin wird zur Reiseführerin. Vor dem Solidarność-Museum in Danzig zum Beispiel erzählt sie aus ihrer persönlich erlebten Geschichte.
5: Dieses Doczniak-Dańska kennt ihr vom Fernsehen, von Nachrichten. Hinter diesem Tor haben sich die Werfleute, die dahinter gearbeitet haben, ein paar tausend Leute, irgendwann mal eingesperrt. Und diese 3 Kreuze, das haben, nachdem das hier geklappt hat mit diesen Wünschen, haben die Werfleute gesagt, für die Leute, die für unsere Freiheit gestorben sind, wollen wir hier ein Denkmal aufstellen. Das waren 80er Jahre und davor, 70er Jahre, haben sie das gleiche in Werf in Gdynien probiert. Da sind x Menschen umgebracht worden, wie sie nach Hause zur S-Bahn gegangen sind. So Treppen nach unten und unten stand Polizei und dann sind sie auf dieser Treppe, so wie wir heute.
1: Unterschwellig arbeitet aber der Gedanke an das Konzert in ihr weiter. Wird es funktionieren, dass ein deutscher Chor vor polnischem Publikum besteht? Kommen überhaupt genügend Leute? Die Sorgen sind unbegründet. Der kleine Saal ist voll besetzt und die Musik der Wesslinger kommt sehr gut an.
4: Ich hatte auch ein bisschen Bangen, aber das Publikum war so warm uns gegenüber. Da habe ich echt nach ein paar Stücken gedacht, huh, brauche ich mir keine Angst zu haben. Aber so ein bisschen Bangen hat man wegen der Geschichte.
1: Auch diesmal singt der Chor nicht nur zur Unterhaltung, sondern für den guten Zweck. Rund 1.000 Euro kommen an diesem Abend für ein örtliches Alten- und Pflegezentrum zusammen. Mit Sängerin Simone.
6: Ich glaube, das war so ein Traum für sie, wo der jetzt in Erfüllung gegangen ist. Dass sie uns zeigen kann, wo sie herkommt, wo sie aufgewachsen ist, auch die Geschichte von hier näher bringen kann. Und den Leuten, die sie hier kennt, dass sie einfach auch zeigen kann, was sie auf die Beine gestellt hat mit uns.
1: Nicht nur das Konzert war ein großer Erfolg, auch die Reise insgesamt. Barbara, Simone und Michael sind sich einig, Diese Fahrt war das Beste, was dem Chor passieren konnte.
7: Der Chor ist nochmal richtig zusammengewachsen. Das ist jetzt also bei der Reise nochmal viel intensiver geworden. Die Bindung zusammen, das ist echt wie so eine ganz große Familie.
3: Ja.
6: Weil normalerweise treffen wir uns ja nur zum Proben, sage jedem Hallo, mache nur kurz Smalltalk, was weiß ich, und dann geht wieder jeder. Aber so wie jetzt, man kommt mit allen ins Gespräch. Das ist richtig toll. Das ist wirklich wie so eine Klassenfahrt, was wir da haben. Und die Schüler von der Parallelklassen kennenlernt.
1: Das glaubt auch die Organisatorin selbst. Zum Abschied am Bahngleis sagt Magosha:
8: Grandiose Konzert, Mission erfüllt. Wir sind jetzt eine Gruppe, wir lieben uns, das ist einfach schön.
1: Und nicht nur für Barbara ist ihre Chorleiterin die neue
7: Dancing Queen. Passend zu unserem Song Dancing Queen. Also ist genau das Richtige, finde ich.
0: Wenn Sie diese ungewöhnliche Truppe selbst mal hören möchten, am 4. und 5. Juli stehen Sie in Wesslingen zwischen München und Starnberg wieder für 4 Konzerte auf der Bühne. Aufgewachsen in Wessling ist auch die gebürtige Schweinfurterin Sarah Lugo. Auch sie liebt es, wenn Musik sie berührt. 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
1: Wer einmal schwerer, länger krank war, weiß, es dauert, wieder ins Leben zu finden. Schwer, das allein zu schaffen.
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1: 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Darius Braun aus Augsburg wollen wir Ihnen heute vorstellen. Er will anderen Mut machen, denn er selbst hat den Krebs besiegt. Nach Hirntumor und Lähmungserscheinungen hat er sich wieder zurückgekämpft und hat sich dann seinen Lebenstraum erfüllt. 21.000 Kilometer mit dem Fahrrad entlang der Panamericana von Kanada bis nach Feuerland. Dafür wurde Darius Braun vor 6 Jahren auch über Schwaben hinaus bekannt. Und jetzt plant er eine Fahrradtour durch Süddeutschland, von der deutsch-französischen Grenze bis ins Berchtesgadener Land. Entlang der Strecke besucht er Reha- und Fachkliniken, hält Mutmacher-Vorträge für Patientinnen und Patienten und Mitarbeitende und sammelt Spenden für Familien mit schwerkranken Kindern. Unsere Reporterin Sarah Koschamos hat sich mit Darius Braun kurz vor seiner Tour in Augsburg verabredet.
3: Nieselwetter im Augsburger Uniklinikviertel. Hier soll unser Treffpunkt sein von Darius Braun und mir. Seit 30 Minuten wären wir verabredet. Blaues Sportoberteil, schwarze kurze Hose. Endlich kommt er um die Ecke geradelt, sportlich auf seinem Gravelbike. Er ist da, juhu!
4: Hallo.
3: Hallo, Darius.
4: Ja, eine halbe Stunde bin ich später dran. Ich hatte eine Panne. Kurz nachdem ich bei mir zu Hause losgefahren bin, merke ich auf einmal meinen Hinterreifen. Hat einen Platten. Zum Glück war es recht nah zu Hause, konnte ich zurück. Hat einen Ersatzschlauch, aber es hat dann doch ein bisschen länger gebraucht, als ich gedacht habe.
3: Der Übeltäter war eine Glasscherbe. Flicken wäre zu zeitaufwendig gewesen. Ein neuer Schlauch tut's auch. Derzeit testet Darius Braun sein neues Fahrrad. Sein bestes bisher, wie der 36-Jährige erzählt. Es soll ihn bei seiner Mutmacher-Tour begleiten. Über 700 Kilometer vom Rhein aus, den Bodensee entlang, übers Allgäu bis zur letzten Station im Berchtesgadener Land.
4: Wir gehen jetzt in den bunten Kreis. Das ist ein Nachsorgezentrum. Und die unterstütze ich mit meiner Tour. Also ich mache auf die aufmerksam durch Zeitungsartikel und sammle Spenden. Ich habe schon ein paar Sponsoren und die haben auch immer einen großen Teil, spenden die direkt an den bunten Kreis. Und vor allen Dingen geht das Geld an Familien mit Kindern, die mit Krebs oder anderen Krankheiten stark betroffen sind.
3: Auch Darius Braun war betroffen. Als 15-Jähriger bekommt er die Diagnose Hirntumor, fast Tennisball groß. Nach der Operation war er linksseitig gelähmt, konnte nicht mehr sprechen und nicht mehr laufen.
4: Weil man mir gesagt hat, dass ich wahrscheinlich nie wieder ein normales Leben führen kann und froh sein soll, einen Hauptschulabschluss zu machen und überhaupt so halbwegs am Alltag teilzuhaben. Das war für mich so die Motivation zu sagen, nein, und trotzdem, ich zeig's euch. Ihr wisst doch gar nicht, zu was ich in der Lage bin. Und habe mich über Jahre zurückgekämpft.
3: Darius macht nicht nur seinen Hauptschulabschluss. Er geht weiter zur Schule, bis er das Abitur in der Tasche hat. Er studiert und wird Lehrer.
5: Wow, Respekt. Ja, das war dieser erste Moment. Denke ich mir, wow, hätte ich das auch so geschafft?
3: Jacqueline Gräubig, Marketingleiterin vom Bunten Kreis, lernt Darius Braun bei einem seiner Vorträge kennen.
5: Und das ist eine große menschliche Leistung. Und dass er so wieder jetzt so gesund ist, wie er ist, und dass er so aktiv auch ist, also da habe ich größten Respekt. Und das sind natürlich Dinge, die dann matchen, wo ich denke, ah, das ist ein junger Mann, dem ist ein Schicksal passiert, plötzlich ist alles anders.
3: Mit 30 Jahren schlittert Darius in einen Burnout mit Depressionen. Er kündigt seine Stelle als Lehrer, will sich einen Traum erfüllen, die Panamerikaner von Nord nach Südamerika mit dem Rad zu fahren. Nicht nur eine Sinnsuche für ihn persönlich, er möchte mit seiner Tour auch die deutsche Hirntumorhilfe unterstützen. Darius wird über 500 Tage durch 14 Länder unterwegs sein, etliche Kliniken besuchen und 20 Medientermine absolvieren. Das Gefühl, bei sich anzukommen, hatte Darius Braun lange Zeit allerdings nicht. Bis in Südamerika etwas Entscheidendes passierte.
4: In Bolivien, auf fast 4000 Meter Höhe, dann auf dem Weg zu dem Salar de Uyuni, dem größten Salzsee, war dann nur noch diese riesige Weite um mich herum, Sandhosen. Und dann ein Gefühl von Emotionen, das war so gigantisch. Verbunden sein mit allem, mit der Natur, mit Gott, vor allen Dingen ein Gefühl, richtig zu sein, auch mit allen Fehlern oder egal wie ich bin, so bin ich richtig. Dass ich auch fast schon 14 Monate unterwegs war und viel passiert ist bis dahin, durch diese Stille, die Weite, hatte ich dann Zeit, wirklich bei mir anzukommen. Das ist dann einfach passiert. Ich habe das ja in dem Moment gar nicht mehr erzwungen, sondern es kam einfach über mich so ein Schauer und ich habe fast eine Stunde lang geweint, aber ich war glücklich. Das war phänomenal. Es ist schwierig, in Worte zu fassen. In meinem Buch beschreibe ich das eigentlich ganz gut. Also es war Glückseligkeit pur.
3: Das Buch »Vom Gegenwind getragen – Wie Tiefpunkte zu Chancen werden und warum es sich lohnt, niemals aufzugeben« – es liest sich wie ein Abenteuerroman. Für Darius ist es ein Begleiter, auch bei seinen Vorträgen zitiert er immer wieder daraus. Auf seiner Reise wurde ihm klar, dass er den Menschen von seinem Weg und vom Umgang mit Krisen erzählen möchte. Vor allen Dingen will Darius erkrankten Menschen Mut zusprechen und dabei Gutes bewirken, indem er Spendengelder wie für den Bunten Kreis in Augsburg sammelt.
4: Es lohnt sich wahrscheinlich bei jedem sozialen Verein irgendwas zu unterstützen, aber das hat mich halt besonders angesprochen, weil ich das gut nachvollziehen kann, weil ich ja in einer ähnlichen Situation war. Wobei, ich hatte das Glück, dass meine Eltern ja noch beide gut verdient haben, beide waren Lehrer und ich durch meine Familie gut aufgefangen wurde. Hätte ich das nicht gehabt, dann wäre ich ganz anders da gestanden. Und aus diesem Grund denke ich mir, es ist so wichtig, weil es gibt halt so viele Familien, die das nicht haben und die brauchen die Unterstützung.
1: Unterstützung und gute Wünsche jetzt auch von Carolyn Noe, dem Singer-Songwriter-Duo aus Würzburg.

0: Heimattag der Siebenbürger Sachsen. Klingt verstaubt? Wer sind die überhaupt?
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0: Die Siebenbürger Sachsen sind eine deutschsprachige Minderheit, angesiedelt seit dem 12. Jahrhundert eben in Siebenbürgen im heutigen Rumänien. Während dort selbst jedoch nur noch eine kleine Gruppe übrig ist, leben etwa 250.000 von ihnen inzwischen in Deutschland. Und jedes Jahr treffen sich 20.000 Siebenbürger Sachsen aus ganz Deutschland zu Pfingsten in Dinkelsbühl in Mittelfranken. Die größte deutsche Veranstaltung bei den Vertriebenen und Aussiedlerverbänden. Mit ihrem diesjährigen Motto »Generationen verbinden, Perspektiven schaffen« wollten sie zeigen, dass sie nach vorn in die Zukunft schauen und gerade junge Menschen einbinden wollen. Die, so hat's Erich Wartusch erlebt, durften sich dann auch bei einem ganz speziellen Quiz beweisen.
2: Eine Bühne im Schrannenfestsaal, zwei Podeste. Links steht ein hochgewachsener Mitfünfziger dahinter, rechts vier deutlich jüngere Kandidaten.
3: Heute geht's um Wissen. Heute geht es um Geschick und eine ordentliche Portion Glück. Meine Damen und Herren, herzlich willkommen zu dem Event des Heimattages 2026. Herzlich willkommen bei Schlag den Leni!
2: Schlag den Leni. Leni, das ist Rainer Leni, der Bundesvorsitzende der Siebenbürger Sachsen in Deutschland. Einer, der viel weiß, gleich bei der ersten Quizaufgabe. Verpixelte Kirchenburgen erkennen. Wer es errät, drückt einen Knopf.
3: Oh, ja, Rainer.
4: Könnte es Absdorf an der Kockel sein?
3: Das ist wieder korrekt. Das hat den Kirchenburg von Absdorf.
2: Es ist sehr spezielles Wissen, das da abgefragt wird. Mal was Neues ausprobieren.
5: Normalerweise ist dieser Programmpunkt ist ein sehr etablierter Programmpunkt beim Heimattag der Siebenbürger Sachsen. Es nennt sich Brauchtumsveranstaltung, wo in der Regel ein Mundarttheater oder etwas in die Richtung aufgeführt wird, also traditionelle Geschichten. Und mit Schlag den Leni ist das natürlich jetzt eine Quizshow, eine völlig andere Richtung.
2: Ein Experiment. Und eine Abkehr von liebgewonnenen Traditionen, die nicht allen gefällt. Nathalie Bertleff berichtet, dass der neue Programmpunkt in Internetforen durchaus kontrovers diskutiert wurde. Der Jugend wurde jedoch relativ freie Hand gelassen, was sie am Samstagnachmittag auf dieser Bühne veranstalten will. Die Alten haben uns das Vertrauen geschenkt, sagt die Quizkandidatin. Ihre Kollegin Katrin Breit, die in München lebt, ergänzt: Ja, der Nachwuchs soll sehen, dass Tradition auch in moderner Form daherkommen kann.
6: Dieses ganze Wissen ist ja auch nicht erforderlich dafür, dass man Teil der Gemeinschaft ist. Also deswegen muss man sich niemals ausgeschlossen fühlen, wenn man so etwas nicht weiß. So, klar, das ist halt so ein bisschen nerdig und special. Und
5: ich zum Beispiel habe auch keinen einzigen Tanznamen gewusst.
2: Und das, obwohl sie eine Jugendtanzgruppe leitet. Aber es ist halt auch nicht so einfach, Volkstänze zu erkennen, wenn sie rückwärts abgespielt werden.
4: Wenn mich die Musik jetzt nicht täuscht, könnte es der Neppendorfer Ländler sein.
3: Neppendorfer Ländler, das ist leider inkorrekt.
2: Die Musik, insbesondere die alten Volkstänze, spielen bei den Siebenbürger Sachsen eine große Rolle. Schon vor dem Quiz sind die Allerjüngsten im Festsaal aufgetreten. Mit Gedichten, Liedern und Tänzen, erzählt Heidi Mösner.
7: Wir versuchen, die Angebote für die jungen Leute niederschwellig und niedrig zu halten. Wir haben Hüpfburgen, Malecken und da geht es im ersten Moment vielleicht gar nicht unbedingt um Siebenbürgische. Und man muss auch keine siebenbürgische Abstammung haben in dem Sinne. Also es reicht einfach mitzumachen, dabei zu sein.
2: Heidi Mösner aus dem Landkreis Fürstenfeldbruck kümmert sich im Bundesvorstand speziell um den Nachwuchs. Neben der Musik ist auch die Tracht ein verbindendes Element ihrer Landsmannschaft, auch bei den Jüngeren.
7: Also sie sind in unseren Volkstanzgruppen, da spielt die Tracht eine große Rolle, das heißt, sie treten auf und Auftritte bewirken natürlich Aufmerksamkeit. Das heißt, sie kommen auch ins Gespräch mit Publikum und kriegen dann durchaus auch mal den ein oder anderen kritischen Kommentar. Das habe ich auch einige Jahre erlebt. Und dann beginnt das Interesse, ein Ansporn dafür, dass man es ja eigentlich richtig anziehen möchte. Und der Oktoberfestumzug in München, der trägt da ganz massiv dazu bei, denn dort sind ja die Regeln sehr streng. Und das hilft auch uns, den Siebenbürger Sachsen, uns wieder auf unsere strenge Tracht zu fokussieren.
3: Nummer 6, das kann ich ausnahmsweise auf beiden Seiten gut lesen. Die Tracht aus Rode, sagen beide. Und beide haben damit recht, es ist auch die Tracht aus Rode.
2: Trachten den jeweiligen Orten oder Regionen zuordnen. Noch so eine Aufgabe bei Schlag den Leni, dem Quiz des Nachwuchses gegen den Bundesvorsitzenden Rainer Leni. Alle buzzern sie fleißig, wenn ein der Mundart Unkundiger versucht, ins Siebenbürgisch-Sächsische übertragene Redewendungen auszusprechen.
8: Wette hängt, kennst de verschwist net öff möhren.
9: Was du heute kannst besorgen, verschiebe nicht auf morgen.
3: Was du heute kannst besorgen, das verschiebe nicht auf morgen.
10: Die Sprache ist tatsächlich ein Thema, das leider ein bisschen in den Hintergrund gerät, weil die heute hier geborenen Siebenbürger Sachsen den siebenbürgisch-sächsischen Dialekt nicht mehr sprechen. Wir versuchen jetzt auch Programme zu machen, wo man diese Mundart immer mehr fördert.
5: Kinderbücher, die auf Mundart geschrieben werden oder auf der Webseite auch eine Mundart-Ecke für Kinder. Es gibt schon einige Projekte, um dem entgegenzuwirken. Aber ich denke, das ist der Lauf der Zeit einfach, dass das auf kurz oder lang natürlich zurückgeht.
2: Auch Nathalie Bertleff ist, wie so viele, über ihre Eltern zur Vereinsarbeit gekommen. Doch dank Social Media, berichtet sie, gibt es inzwischen auch solche, die zu Hause kaum noch Berührungspunkte zur Kultur haben und trotzdem auf die Jugendorganisation aufmerksam werden. Das Charakteristische an uns Siebenbürger Sachsen ist unser Zusammenhalt, sagt der Bundesvorsitzende Rainer Leni. Die Dorfgemeinschaften früher in Rumänien, die sprachliche Abgeschiedenheit, aber auch die Traditionen in den evangelischen Kirchengemeinden, das versuchen sie ins Heute zu retten. Und es scheint zu gelingen.
10: Bei uns funktioniert das mindestens seit einigen Jahrzehnten. Und so wie ich das Durchschnittsalter unserer Jugend sehe und auch der vielen Kinder, die nachkommen, da mache ich mir jetzt überhaupt keine Sorgen für die nächsten 10, 20 Jahre. Das wird sicher noch auf dem jetzigen Level weiter so laufen.
2: Auch bei der letzten Quizaufgabe legt sich Rainer Leni ins Zeug. Von einer fast 1 Kilogramm schweren Pariser Wurst müssen aufs Gramm genau Scheiben heruntergeschnitten werden.
4: Hast du 17 Gramm?
3: Es handelt sich bei diesem Stück um genau 18 Gramm. Damit geht der Punkt an Rainer Leni.
2: Der Bundesvorsitzende gewinnt gegen den Nachwuchs am Ende mit 19-2.
5: 2-19 klingt natürlich nach einer sehr, sehr großen Differenz. Ich glaube, wir haben trotzdem ziemlich viele, ziemlich gute Antworten gegeben.
6: Es war auch und jedes Spiel ja mega knapp und es war immer so ein entscheidender Punkt so dazwischen.
10: Aber ich bin positiv überrascht von unserer Jugend, dass sie so viel Wissen doch hatte, auch wenn sich das jetzt im Ergebnis nicht widerspiegelt.
2: Von dem Quiz hatten letztlich alle was, die Teilnehmer und die Zuschauer. Neben dem Wissen gab es dann nämlich auch noch die Pariser Wurst für alle.

Die Chinchillas aus München haben uns heute kurz beehrt, for a while. Und wir möchten Ihnen noch einen Sänger ans Herz legen. Falco Eckhoff aus Würzburg. Vor gerade mal 2,5 Monaten ist das erste Album seines Soloprojekts Frey Parks erschienen. Noch bis Oktober war er mit Sängerin Hanna Weidlich als Indie-Folk-Duo Hanna und Falco auf Tour. Jetzt gehen beide musikalisch und privat getrennte Wege. Und aus dem gleichnamigen Debütalbum von ihm, also von Falco Eckhoff, alias Frey Parks, hören wir nun The Sunlight.

0: Der eine, der könnt's nur auf dem Dorf aushalten, mit respektvollem Abstand zu allen anderen. Die andere braucht das quirlige Leben, am liebsten im Zentrum der Stadt. Und freilich haben auch alle Möglichkeiten dazwischen ihre Fans oder ergeben sich halt so im Leben. Wächst man auf einem Einödhof auf, dann macht das was mit einem. Spontane Kurzbesuche bei Nachbarskindern, Fehlanzeige. Viele wollen, wenn sie dann älter werden, von dort einfach nur weg. Wir haben einen Bauern besucht, dem's auch so ging und der jetzt trotzdem wieder dort gelandet ist. Auf einem Hof, der weit und breit keine Nachbarn hat, ganz allein auf 600 Metern Höhe, auf dem Fahrenberg bei Waldthurn in der Oberpfalz, nahe der böhmischen Grenze. Der Hofname des Einödhofs ist Radwaschen, eine Verballhornung von tschechisch Radschin, das bedeutet so viel wie Burg oder Schloss. Und dort residiert seit Jahrhunderten die Familie von Hubert Brehm. Ihn hat Uli Scher besucht und wollte freilich wissen, warum er jetzt dort wieder lebt, allein auf dem Einödhof und wie er damit zurechtkommt.
1: Wahnsinn, du schaust auf Bleistein, toll.
2: Ja, deswegen habe ich ja da auch meine Terrasse gebaut. Das ist schon so. Nee, da ist schon sehr schön.
1: Was ist das für ein Gipfel, wo der Turm oben steht?
2: Am Holz? Das ist der Böhmerwaldturm bei Schönsee. Da sieht man noch Missbrunn, da den Hügel rauf. Alles, was so Wiesen und Felder sind rundherum, gehört zum Anwesen, ist aber verpachtet. Und der Wald, den bewirtschafte ich selbst, ist mein Ausgleich, mein Hobby.
3: Hubert Brehm schaut weit ins Land von seinem Zuhause aus, hoch auf dem Fahrenberg, und er blickt zurück auf eine lange Geschichte auf dem Radwaschen-Bauernhof oder O-Waschen, wie die Einheimischen das Anwesen nennen. Der Hof wird im 16. Jahrhundert erstmals urkundlich erwähnt. Seit 250 Jahren ist die Familie Brehm in diesem Idyll zu Hause. Hubert ist O-Waschen-Bauer in siebter Generation, auch wenn er sich selber nie als Landwirt bezeichnen würde.
2: Es gibt so viele Leute, die sagen, es ist so schön, weil du wohnst und die Aussicht und das alles drumherum und das ganze alte Zeich und dieser Vierseithof. Aber wohnen möchte ich da nicht, weil es ihnen halt so einsam ist. Mag schon sein, das muss man schon auch mögen.
3: Hubert Brehm ist dieses Leben von Kindesbeinen an vertraut. Mit drei älteren Geschwistern ist er in der Einöde auf dem Fahrenberg aufgewachsen. Lange Zeit hat er nichts anderes gekannt.
2: Wir sind nie in den Kindergarten gegangen. Alle vier, kein Kindergarten. Also wir haben mit Eintritt in die Grundschule haben wir Kontakt zur Außenwelt gekriegt. Alles vorher hat sich eigentlich bei uns am Hof abgespielt.
3: Und der Bauernhof hat immer auch die Hauptrolle gespielt in Huberts Leben, solange er und seine Geschwister noch Kinder waren.
2: Das war halt so. Im Rückblick finde ich es nicht schlimm. In der einzelnen Situation damals hat man es vielleicht schon schlimm empfunden, dass man gesagt hat, wir müssen jetzt heuer fahren und ich kann nicht ins Freibad gehen im Bleistall. Oder ich muss irgendwas anders mit arbeiten, kann nicht an einer Wochenendfahrt mit irgendwelchen Spätzeln teilnehmen. Sowas hat es natürlich schon gegeben.
3: Dass Hubert Brehm mit über 50 wieder auf die O-Waschen zurückkehren würde und hier jetzt als Einödbauer residiert, das war nicht einmal im Entferntesten so geplant. Das hat das Leben für ihn entschieden. Sein älterer Bruder Franz war nämlich auserkoren, den Hof zu übernehmen. Hubert ging stattdessen zur Bundeswehr, studierte Vermessungswesen, gründete eine Familie und lebte mit Frau und drei Kindern unten im Tal, im nahen Fohenstrauß, bis nach 25 Jahren seine Ehe auseinanderging.
2: Bin halt von daheim ausgezogen, habe mir dann eine Wohnung gesucht, aber ich meine, ich habe mich halt in dem Mietshaus nie so richtig wohlgefühlt. Dass man also so Mauer an Mauer mit irgendwelchen Leuten wohnt, es war jetzt nicht meine. Bis dann irgendwann einmal wir dann gesagt haben, mach doch das fertig, was der Vater angefangen hat und bau da eine Wohnung drauf.
3: Hubert beschließt, zum älteren Bruder Franz zurückzuziehen auf die O-Waschen. Er richtet sich das alte Austragshäusl als Wohnung her und pendelt fortan von hier aus zu seiner Arbeitsstelle in Weiden. Gerade mal 3 Monate lebt er mit dem Bruder in der Bauernhof-WG. Dann schlägt das Schicksal wieder zu.
2: Es hätte so gut passen können. Ich meine, er war nur eins, ich war nur eins. Wir waren beide auf der O-Waschen gewesen, aber nicht so, dass wir praktisch jede halbe Stunde miteinander verbringen. Ist jeder seiner Wege gegangen. Aber es hat halt nicht sollen sein. Ich meine, wir waren damals alle relativ vor den Kopf geschlagen, weil ich meine, der Franz ist innerhalb von 10 Tagen ist der gestorben. Also der ist am Abend doch ist er ins Krankenhaus gekommen und 10 Tage später war er gestorben.
3: Gut 4 Jahre ist das jetzt her. Seitdem lebt Hubert alleine auf der Oberschen. Seine beiden älteren Schwestern kommen jeden Sonntag zum Kaffee trinken. Seine erwachsenen Kinder helfen mit, den Hof in Stand zu halten. Es gibt immer was zu tun. Vor einigen Monaten hat Hubert damit begonnen, das alte Wohnhaus zu sanieren. Ist die Einsamkeit ein Thema für ihn?
2: An manchen Tagen mehr, an manchen Tagen weniger. Wobei ich es eigentlich ganz, ganz selten in irgendeiner Weise als belastend empfinde. Ich meine, es ist ja immer irgendwas los. Ich komme eigentlich ganz wenig dazu, mich irgendwo in meinen Sessel einzusetzen und zu überlegen, ob ich denn sehr alleine bin. Und die Tage, die sich dafür eignen würden, weil man da draus wenig machen kann, ist der Sonntag. Und das

0: mittendrin wohnen und deutlich einsamer sind als ich.
1: Das Leben von einem Bauersbub besingt jetzt Stefan Dettel mit La Brassbanda, aufgenommen in einem Stall daheim im Chiemgau.
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0: High Noon heißt es nicht nur im Western-Klassiker 12 Uhr mittags, sondern auch seit einigen Wochen überall im Land an den Zapfsäulen. Dort steigen die Spritpreise nämlich einmal am Tag, Schlag 12 Uhr mittags. Taktisch tanken heißt es da und zieh die EC-Karte geschwind. Jochen Eichner kam da neulich ganz schön in Stress.
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2: Die Schweißperlen stehen mir auf der Stirn. Das Herz rast. Jetzt zählt jede Sekunde. Es muss schnell gehen. Verflixt, wie war gleich noch meine PIN-Nummer? Tanken ähnelt dieser Tage einem Leistungssport und bietet einen pekuniären Nervenkitzel, der dem des Roulettes ähnelt. Oft genug geht es um Sekunden. Schließlich dreut der tägliche Benzinpreisaufschlag um 12 Uhr wie der Showdown zwischen Sheriff und Outlaw im Spaghetti-Western. Nun muss man wissen, dass bei uns im Landkreis Neu-Ulm die großen Ölkonzerne beim Benzin mit den Tankstellen einer regionalen Supermarktkette konkurrieren. Die sind oft billiger. Und dann ist da noch das Möbelhaus direkt an der Autobahn nach Ulm. Das wirbt damit, das größte Europas zu sein und bringt neben Küchen, Sofas und Tischdecken auch noch besonders billigen Kraftstoff unters Volk. Letztens meinten es die Sterne gut mit mir und meinem Kleinwagen. Der Weg zurück vom Ferienaufenthalt mit dem Schwiegervater führt mich direkt durch das charmante Gewerbegebiet am Autobahnkreuz Hittistetten, das diese Oase billigen Sprits beherbergt. Es sind noch ein paar Minuten bis Mittag. Diese Zapfanlagen, die wollen vor dem Tanken Geld sehen. Also nicht Bares, sondern die Kreditkarte samt PIN. Und logischerweise gäbe es ja auch genug Zeit, sich an diese Nummer zu erinnern beim Warten in der Schlange. Aber das fällt mir natürlich erst dann ein, als ich mit offenem Tank direkt vor der Säule stehe, während diese die Karte und den dazugehörigen Code verlangt. In meinem Hirn bricht das Chaos aus. Der erste Versuch. Jetzt muss das Muskelgedächtnis die richtige Zahlenfolge liefern. PIN falsch. Mist. Wie war das noch gleich? Der Geburtstag von Mama? Nee, das war das Passwort fürs Online-Konto. Die Telefonnummer meiner alten Schule? Blödsinn, das sind ja 6 Nummern. Ich spüre die Ungeduld der anderen. Die Zeit schreitet voran. Es geht gegen 12 Uhr. High Noon. Wo kommt jetzt diese Mundharmonika-Melodie auf einmal her? Streng dich an, streng dich an! Im Film 18 Stunden bis zur Ewigkeit muss Richard Harris 7 Bomben auf einem Kreuzfahrtschiff entschärfen. Der hatte es leicht, der musste sich nur ans Drehbuch halten und hatte 18 Stunden Zeit. Mir bleiben nur wenige Sekunden bis zur Ewigkeit, bis ich den Zorn sparwütiger Autofahrer zu spüren bekomme, mitten hier in Senden und das kurz vor den Feiertagen. Das ist es. Feiertag. Die PIN ist das Datum eines ganz bestimmten Feiertags. Dieses Mal war es knapp. Zu knapp. Vielleicht sollte ich mir einen Passwortmanager aufs Handy laden, aber der braucht ja auch wieder ein Passwort. Und wo lege ich das dann ab? Anderer Vorschlag. Nachdem Sie ja jetzt alle über meine PIN Bescheid wissen, frage ich einfach das nächste Mal jemanden von Ihnen, wenn ich an der Tanke stehe.

0: Nur Dittelmann, Bluesmusiker aus Dorfen, hätten noch eine Idee. Vielleicht als Passwort die IBAN-Nummer?
1: 1 9 1 3 0 9 9 2 6 6 2 0 9. Das Gehirn, das ist ein Speicher, der ist irgendwann mal voll. Da passt dann nix mehr rein, wenn was Neues rein soll. Ich hab da ein Problem, mit dem bin ich nicht allein. Und es hat mit diesen bläden Überweisungen zum Tor.

Weißt du der IBAN-Nummer, da musst du ein Gedächtniskünstler sein. 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Musst was überweisen, weil du das Graffi halt brauchst. Name, Rechnung, Datum, alles klar.

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0: Beinahe hätte ich noch vergessen, mich zu verabschieden. Danke fürs Zuhören, sagt Christine Gaub. Nach den 13 Uhr Nachrichten folgt das Bayern 2 Radio Feature. Heute geht's um den Krieg von morgen, wie Drohnen den Kampf um die Ukraine verändern.
1: Bin doch nicht bescheuert und laufe den ganzen Tag im Dreck in grünen Klamotten rum und töte Tiere.
2: Beruf Försterin. Das hat sich Lena Tausch erstmal nicht vorstellen können. Aber dann...
1: Wie das so ist, Plan B sollte man sich offen halten. Ich habe mir das Studium angeschaut und habe mir gedacht, ach komm, das hört sich doch auch toll an, Naturtiere, ich bin gern draußen. Und dann ist Plan A in die Hose gegangen. Ich habe den Studienplatz nicht bekommen, aber bin in der Forstwirtschaft reingekommen.
2: Heute liebt die Krombacher Revierförsterin ihren Beruf, wird als Frau aber gern mal übersehen.
1: Wenn ich mit einem Kollegen irgendwo dran stehe und es kommt jemand daher, der spricht erstmal nur mit meinem Kollegen.
2: 1:1 der Talk, kurz nach 16 Uhr, Bayern 2.
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4: 13 Uhr. Die Nachrichten des Bayerischen Rundfunks mit Inka Kübel. Die Übersicht. Demonstration legt Verkehr über den Brenner lahm. FDP-Parteitag wählt neue Führungsspitze. 4 Goldsucher können überflutete Höhle in Laos verlassen. Das Wetter in Bayern von Nordwesten Schauer und Gewitter. Innsbruck. Mit der Brenner Autobahn ist die wichtigste Straßenverbindung nach Italien derzeit gesperrt. Anwohner aus dem Wipptal, das den Pass mit Innsbruck verbindet, hatten gerichtlich durchgesetzt, dass sie auf der Autobahn gegen die enorme Belastung durch den Transitverkehr demonstrieren dürfen. Deswegen können Autos und Lastwagen bis heute Abend nicht über den Brenner fahren. Auch die parallel zur Autobahn verlaufenden Landstraßen sind gesperrt. Erst um 19 Uhr soll der Verkehr wieder freigegeben werden, auf der italienischen Seite des Passes um 20 Uhr. Behörden und Automobilclubs rufen seit Tagen dazu auf, heute nicht durch Tirol zu fahren. Die Autofahrer haben sich offenbar darauf eingestellt. Weder in Tirol noch auf den bayerischen Hauptstrecken Richtung Süden kommt es bislang zu größeren Behinderungen. Die österreichische Polizei spricht von einer entspannten Lage. Das befürchtete Chaos durch die Brennersperrung ist bislang nicht eingetreten. Verona. Auch im Bahnverkehr über den Brenner kommt es zu Behinderungen. Im Etschtal nördlich von Verona ist es zu einem Brand an der Bahnstrecke gekommen. Dahinter steckt offenbar ein Sabotageakt. Die italienische Staatsbahn meldet, Unbekannte hätten erhebliche Schäden an der Infrastruktur verursacht. Die Züge führen mit erheblichen Verspätungen. In Italien gab es in letzter Zeit eine ganze Reihe von Brandanschlägen auf wichtige Bahnstrecken. Unter anderem wurden während der Olympischen Winterspiele mehrere Hochgeschwindigkeitsstrecken lahmgelegt. Berlin. Die FDP wählt am Nachmittag eine neue Führungsspitze. Einziger Kandidat für den Posten des Parteichefs ist Wolfgang Kubicki. Der bisherige Vorsitzende Christian Dürr hatte nach einer Serie von Wahlniederlagen angekündigt, sich nicht noch einmal zu bewerben. In seiner Rede zu Beginn des Parteitags gab Dürr sich trotzdem kämpferisch und attackierte die Bundesregierung. Bundeskanzler Merz führe die unbeliebteste Regierung in der Geschichte der Bundesrepublik, sagte Dürr. Die FDP müsse der Gegenentwurf zur Mutlosigkeit in der deutschen Politik sein. Dürr warnte außerdem davor, die Liberalen als politische Kraft abzuschreiben. Nach seinen Worten will die FDP sich mit einem positiveren Image als Kraft für grundlegende Reformen positionieren. Neustadt an der Weinstraße. Bundespräsident Steinmeier hat das Fest der Demokratie eröffnet. Er erinnerte an das Hambacher Fest, das 1832 in der Pfalz stattfand. Mit der ersten großen deutschlandweiten Demonstration für Freiheit und Völkerverständigung sei damals Geschichte geschrieben worden. Aus diesem Kampf für Demokratie ist auch das Grundgesetz erwachsen, so Steinmeier. Diese Verfassung verdiene es, gefeiert zu werden. Das Grundgesetz ist am 23. Mai vor 77 Jahren in Kraft getreten. Vientiane. Vier seit Tagen in einer Höhle in Laos eingeschlossene Menschen sind gerettet. Sie konnten die überflutete und teilweise eingestürzte Höhle seit 10 Tagen nicht verlassen. Heute erreichten sie den Ausgang aus eigener Kraft. Nach starkem Regen waren sie in einer Kammer eingeschlossen, die weit vom Höhleneingang entfernt liegt. Inzwischen ist der Wasserstand wieder gesunken. 2 Männer werden noch in der Höhle vermisst. Das Wetter in Bayern, teils sonnig, teils bewölkt, Sonne vor allem im Südwesten, von Nordwesten teils kräftige Schauer und Gewitter, Starkregen, Hagel und Sturmböen sind möglich. Im Südwesten Höchstwerte zwischen 23 und 30 Grad. In der Nacht noch Schauer oder Gewitter, sonst klar, bei Werten bis 10 Grad. Bis Dienstag bleibt es unbeständig mit Sonne, Schauern und Unwettern. Es wird etwas kühler. Es ist 13.04 Uhr. Die Verkehrsmeldungen: A3 Nürnberg Richtung Passau. Zwischen Iggensbach und Passau Nord ein Stau. Dort steht ein defekter Pkw. A7 Füssen Richtung Ulm. Zwischen Altenstadt an der Iller und Dreieck-Hettistetten stockender Verkehr nach einem Unfall. A8 Salzburg Richtung München. Zwischen Holzkirchen und dem Kreuz München Süd Stau und stockender Verkehr. Und A9 München Richtung Nürnberg. Zwischen Manching und Ingolstadt Ost stockt der Verkehr. Soweit die Verkehrsübersicht.
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5: Hallo, Johannes Bertou hier. In der Ukraine hat sich in den letzten Jahren eine Revolution abgespielt. Nicht in der Politik, sondern an der Front im Krieg. Billige kleine Drohnen haben den Einsatz von Waffensystemen auf den Kopf gestellt. Sie zerstören Panzer und Bomber im Wert von Millionen oder sogar Milliarden Euro und fordern viele Tote, Soldaten und Zivilisten. Für das Radiofeature haben die Autoren Christian Schiffer und Fritz Espenlaub einen Drohnenpiloten getroffen, der von seinem vielleicht ungewöhnlichsten Einsatz erzählt. Und sie haben recherchiert, was in der Ukraine genau passiert. Wie verändert sich Krieg? Was macht den neuen Krieg aus und wie klingt er? Wir haben das Feature im letzten Jahr produziert.
6: Ich glaube, jeder kennt das Geräusch von Mücken, die dann irgendwann nachts super nervig um die Ohren fliegen.
7: Ein Surren. Harmlos. Alltäglich. Unangenehm.
8: Die haben halt sehr kleine Rotoren an Elektromotoren und drehen sich unglaublich schnell. Und dadurch hat man so ein ganz hochfrequentes Surren, fast so wie der Bohrer vom Zahnarzt oder so. Also eher so ein oder wie so ein Insekt, was in der Nähe ist.
7: In einem anderen Kontext ist dieser Ton tödlich.
6: Genau dieses Geräusch, nur viel, viel intensiver, ist das, was Soldaten aktuell hören, wenn sie in Kontakt mit diesen FPV-Drohnen kommen. Nur im Gegensatz zu einer Mücke, die ich ja im Zweifel mit der Hand irgendwo verscheuchen kann, kann ich das mit einer Drohne natürlich nicht machen, denn die bringt mich im Zweifelsfall um.
7: FPV steht für First Person View. Der Pilot sieht durch die Kamera der Drohne, als würde er selbst fliegen. Die Geräte kosten wenige 100 € und werden zu Kamikaze-Waffen umgebaut. Billig, präzise, tödlich.
9: Und jetzt achte ich da auch ganz bewusst drauf, in den ganzen Videoausschnitten hier auf Twitter oder X eben, hört man das ganz oft und man bekommt mittlerweile mit, dass das halt ein Ton ist, der die Leute halt belastet. Und wenn ich dann sehe, wie irgendwelche ukrainischen Soldaten im Schützengraben lungern und sich verstecken und dann nur das Surren so einer Drohne hören, boah, da geht's mir jetzt gerade hier schon Gänsehaut, das stelle ich mir schon sehr schrecklich vor, dieses Geräusch. Ja.
7: Drohnen sind nicht nur Waffen, sie sind Klänge. Mit dem Krieg gegen die Ukraine hat der Krieg eine neue akustische Signatur bekommen. Sie klingt wie ein Insekt oder wie ein Motor. Und sie ist nicht nur an der Front zu hören, sondern auch über den Dächern der Städte.
8: Ja, ich denke so ein bisschen wie ein Moped in der Ferne, also ein Es hat ein bisschen mehr Hubraum als ein Moped. Ich glaube, die haben da irgendwie so einen 0,5 Liter oder sowas drin, aber halt relativ niedrigtourig, also so ein Brummen vor sich hin.
7: Eine Shahed-Drohne. Sie transportiert 50 Kilo Sprengstoff und klingt, als würde jemand mit dem Roller vorbeifahren.
8: Wenn man dieses Surren quasi kontinuierlich mit einer Frequenz hört, dann ist im Prinzip alles okay, weil dann fliegt die einfach geradeaus, also dann trifft es jemand anderen. Wenn sich die Drehzahl erhöht, also wenn das Geräusch von nö nach nö geht, dann geht die runter in den Sturzflug.
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0: Bachmut, Ostukraine, Herbst 2023. Ein Erdloch zwischen den Bäumen. Karl, so nennen wir ihn hier, starrt auf den kleinen Bildschirm in seinen Händen. Darauf zu sehen, ein Waldstück, aufgenommen aus 100 Metern Höhe. Die Kamera schwenkt langsam über Baumwipfel und Lichtungen. Karl ist Drohnenpilot, ein Schweizer, der freiwillig in die Ukraine gegangen ist, um zu kämpfen. Die Missionen beginnen immer gleich, mit der Vorbereitung, mit Training, mit dem Packen von Material, das über Leben und Tod entscheiden kann. Dann, meist mitten in der Nacht, geht es los.
1: Normalerweise mitten in der Nacht oder sehr, sehr, sehr früh am Morgen ins Einsatzgebiet, also nahe das Einsatzgebiet zu fahren. Mit einem entweder gepanzerten Fahrzeug oder mit einem Pickup, teils auch mit einem Quadbike. Und ja, von da dann an den Einsatzort zu laufen. Das waren dann einige Kilometer zum Teil.
0: Karl war 10 Monate lang als Freiwilliger an der ukrainischen Front, als Sanitäter und als Drohnenpilot. Seine Einheit ist klein, überschaubar.
1: Wir waren immer zu zweit eigentlich, dass man sich abwechseln kann. Und dann war noch ein dritter oder ein vierter dabei, der dann jeweils die Umgebung im Blick behalten hat oder bei der Bestückung der Drohnen geholfen hat oder allgemeine Probleme, die aufgetaucht sind, gelöst hat, sowie Kommunikation zum Hauptquartier aufrechterhalten hat.
0: Der Einsatz selbst findet in einem Erdloch statt. Von dort aus, etwa 1,5 Kilometer von der russischen Frontlinie entfernt, steuern sie ihre Drohnen Richtung Feind, ins Niemandsland.
1: Eigentlich fast durchgehend, so viel du kannst. Klar, genau muss man danach mal eine Pause machen, aber eigentlich schon relativ durchgehend Mission geflogen und irgendwann nach Ablauf der Mission wieder zurückverschieben, im gleichen Stil, einige Kilometer laufen und dann abgeholt werden und dann zurück.
0: Was in den sozialen Medien wie ein Videospiel aussieht, ist in Wahrheit ein Geduldsspiel. Nicht alle Missionen sind ein Erfolg.
1: Es werden nur die Videos gepostet, die erfolgreich sind. Das ist mal das Erste, das man sehen muss. Und ich würde jetzt einfach mal so Pi mal Daumen behaupten, dass von 10 Missionen sind vielleicht 1 bis 2 erfolgreich.
0: 3 Tage soll eine Mission dauern. Meistens werden es 6. Karl hat über 100 solcher Missionen hinter sich. Er ist routiniert, kennt die Abläufe. Aber diesmal ist eine Sache anders. Seit Stunden schon fliegt er Aufklärungsmissionen über das umkämpfte Gebiet. Zusammen mit seinem Kollegen, einem anderen Freiwilligen aus Europa. Ein eingespieltes Team.
1: Wir haben leicht Ziele gesucht, für später der Nachtzeit zu bombardieren. Und wir haben danach ein Ziel gefunden.
0: Auf dem Bildschirm ist eine Bewegung zu erkennen. Ein Soldat in einem Schützengraben. Das perfekte Ziel. Karl fliegt zurück zur Basis, um die Drohne mit einer Granate zu bestücken. Dann wieder hoch in die Luft, zurück zu der Stelle.
1: Ich und mein Kollege sind zusammengeflogen. Normalerweise haben wir es so gemacht, dass einer hat nur die Fernsteuerung genutzt und der andere hat dann ausgelöst.
0: Die Drohne schwebt über dem Ziel. Karl hat die Fernsteuerung in der Hand, sein Kollege den Finger am Auslöser für die Granate. 100 Meter unter ihnen, der Soldat im Erdloch. Ein Klick würde genügen.
1: Und ich hatte so ein Gefühl, dass irgendwas nicht stimmt. Und wir haben dann das nicht gemacht und sind nochmal zurückgeflogen.
0: Irgendwas stimmt nicht. Was genau? Karl weiß es nicht. Vielleicht eine Bewegung auf dem Bildschirm, die irgendwie nicht passt. Er sagt zu seinem Kollegen, warte, nochmal genauer hinschauen. Am 24. Februar 2022, kurz vor 5 Uhr morgens, beginnt der Angriff. Raketen schlagen in Kiew ein, russische Truppen überqueren die Grenze, Panzer rollen auf die Hauptstadt zu.
2: Russia's attack on Ukraine at this hour. Good morning, everybody.
3: Seit der vorigen Nacht rücken Truppen auf mehrere Landesteile vor.
4: Am frühen Morgen werden die Menschen in der Ukraine von Explosionen geweckt. Kharkiv im Osten, die Hauptstadt Kiew, Odessa im Süden.
0: Damals glauben viele, der Krieg wird nur wenige Wochen dauern. Die russische Armee gilt als übermächtig, die Ukraine als hoffnungslos unterlegen. Aber es kommt anders. Die Ukraine schlägt den Vormarsch der Russen vor Kiew zurück, drängt die Angreifer in den Osten des Landes. Der Krieg wird zum Stellungskrieg, zur Materialschlacht, zum Abnutzungskampf und zu etwas anderem. Zum ersten großen Drohnenkrieg der Geschichte. Als der Krieg beginnt, hat Karl bereits Erfahrung als Soldat. Als Sanitäter in der Schweizer Armee war er auch im Ausland.
1: Dann hat der Krieg angefangen im Februar 22, also der große Krieg hat angefangen im Februar 22. Und ich habe mich dann relativ schnell entschieden, was zu tun, weil ich hatte keine Verpflichtungen, ich hatte diverse Skills angeeignet und ich dachte, ich gehe einfach mal an die Grenze und schaue, was ich da machen kann.
0: Im April 2022 fährt Karl an die polnisch-ukrainische Grenze. Erst will er nur helfen, Essen verteilen, Flüchtlinge betreuen. Doch schon bald wird mehr aus seinem Engagement.
1: Ich war Mediziner, Sanitäter in meiner Armee. Ich wurde dann oftmals gefragt, ob ich da nicht was ausbilden, helfen und so weiter kann.
0: Karl beginnt, ukrainische Soldaten in Gefechtsmedizin auszubilden. Doch dabei bleibt es nicht.
1: Also ich wurde mehrmals schon gefragt, ob ich nicht einen Vertrag unterschreiben will, wenn ich schon da war. Ich habe aber immer Nein gesagt, weil diverse Dinge nicht gepasst haben für mich. Bei der Unit hat dann alles gepasst und ich habe dann zugesagt.
0: Karl wird Soldat der ukrainischen Armee. 2022 sind Drohnen noch die Ausnahme. Heute sind sie überall. An der Front gibt es kaum noch einen Quadratmeter, der nicht von Drohnen überwacht wird. Der Himmel über der Ukraine ist inzwischen voll mit surrenden, kreisenden, jagenden Maschinen.
1: Sichere Überwachungsdrohnen, definitiv omnipräsent. Egal, wo du hingehst, bist du nonstop überwacht. Also Tag und Nacht. Nacht vielleicht noch ein bisschen weniger, aber sicher auch trotzdem schwierig, dass man sich überhaupt bewegt, ohne dass das jemand mitbekommt.
0: Dass aus dem Sanitäter Karl ein Drohnenpilot wird, hat nichts mit Begeisterung für die Technik zu tun, sondern mit Notwendigkeit. Denn in diesem neuen Krieg braucht jede Einheit ihre eigenen Augen am Himmel. Oft muss Karl lange warten, bis verletzte Soldaten vom Fronteinsatz zurückkommen. Zeit, in der er nicht tatenlos herumsitzen will.
1: Ja, da habe ich meinen Commander gefragt, ob ich nicht was tun kann in der Zwischenzeit. Und der hat dann gesagt, ja, hier ist eine Drohne. Kannst mal anfangen zu fliegen. Und dann habe ich mir die Drohne geschnappt, bin bei uns aufs Trainingsgelände gefahren und habe da eine Woche oder so jeden Tag geflogen, bis ich mal safe war. Und dann da ging es dann direkt an die Front eigentlich, so ein Einsatz zu fliegen, Überwachungseinsätze, aber auch Bombermissionen.
5: Mein Name ist Enno Lenze, ich bin Kriegsberichterstatter, Museumsdirektor, Autor und Speaker auf Veranstaltungen.
0: Karl ist mitten im Krieg. Enno Lenze dokumentiert ihn. Der 42-Jährige hat in Berlin einen Bunker gekauft und macht dort Ausstellungen zum Nationalsozialismus und zum Krieg in der Ukraine.
5: Deswegen jetzt auch, wenn wir die Ausstellung vergrößern, kommt man rein, kommt sozusagen in den Vorabend oder in die Nacht des Krieges. Und die eine Seite des Raums ist, willst du bleiben? Und die andere Seite des Raums ist, willst du gehen? Wenn du bleibst, lernst du, wie du einen Molotow-Cocktail baust. Du musst lernen, wie du zum Beispiel einen Checkpoint besetzt und Autos kontrollierst. Oder du musst wissen, wer der nächste Bunker ist. Klingt jetzt nicht so gut. Oder willst du gehen? Das heißt, du packst einen Koffer und du siehst dein Heimatland vielleicht nie wieder. Ist auch keine Option. Nur um das in Geschichten und in Bildern mal klar zu machen, das ist jetzt deine Wahl.
0: Lenze sammelt Überbleibsel des Krieges. Helme mit Einschusslöchern, Drohnenfragmente, Artilleriehülsen. Er will, dass Besucher verstehen, was Krieg bedeutet. Nicht abstrakt, sondern konkret. Am Tag nach unserem Interview fährt Lenze wieder in die Ukraine. Wieder mal. Er sammelt Geschichten, Exponate, hilft, setzt sein Leben aufs Spiel. Ein Video auf X und eine Sprachnachricht.
5: Wir hatten eine kleine FPV-Drohne von den Russen über uns in Cherson. Wir waren gerade dabei, einen Priester zu besuchen. Und dann rief einer von seinen Mitarbeitern, Drohne, Drohne, Drohne. Und in dem Moment haben wir schon das hohe Surren über uns gehört, das näher kam. Sind losgerannt und in eine Kirche, die aufstand, rein. Und der Letzte hat dann die Tür zugemacht und dann hieß es warten. Die haben ja nur ein paar Minuten Batterien. Aber das war ein ziemlich hoher Puls und viel Adrenalin. Und dann eben auch die Sorge, wenn wir jetzt rauskommen, klappt das?
0: Es hat geklappt. Diesmal. Aber das Geräusch bleibt.

0: Etwa 1.500 Kilometer westlich. Der Drohnenkrieg. Er wirft längst Schatten bis nach Deutschland.
1: Lars Jexmeyer, Head of Operations Donaustahl. Ich war auch lange Zeit in der Bundeswehr tätig.
0: Donaustahl. Klingt wie Rheinmetall, nur mit Alpenpanorama. Donaustahl entwickelt aber keine schweren Panzer, sondern ausschließlich Drohnen und trainiert Einheiten im Umgang mit ihnen.
2: Ja, die Akustik, die ist schon markant, die hat halt einen gewissen Abdruck. Mhm. Das ist etwas, womit halt auch viel gearbeitet wird. Das hat natürlich auch eine psychologische Implikation, ne?
0: Drohnen als Waffe. Klang als Waffe.
2: Jeder, der irgendwie mal mit einer Drohne beschossen wurde, der hört das definitiv anders als jeder, der jetzt mit einem Hobbyisten durchhört. Und es wird auch teilweise nur geflogen, um halt diese Effekte auszunutzen. Das kann man vergleichen, wie sonst militärisch das Deckungsfeuer mit einem MG geschossen wird. Da wird auch größtenteils die Geräuschkulisse ausgenutzt, um Angst zu erzeugen. Das schafft man mit der Drohne auch mittlerweile.
0: Das Geräusch reicht. Schon ducken sich alle Beteiligten. Die Drohne wird zur akustischen Warn- und Einschüchterungswaffe.
2: Wenn wir halt einfach nur über gegnerische Stellung rüberfliegen, um den Kopf runterzuhalten. Genau, das ist eigentlich ein ganz klassisches, geläufiges militärisches Phänomen.
0: Die psychologische Wirkung beginnt beim Geräusch. Was fliegt da? Was hat es vor? Besser mal den Kopf unten lassen. Trotzdem ist die Drohne selbst oft leise. So leise wie möglich.
2: Prinzipiell will man mit der Drohne ja auch eigentlich möglichst unerkannt bis zum Gegner kommen. Und das gelingt uns mit unseren Drohnen schon. Das haben wir mehrfach getestet. Unsere hört man maximal 80 Meter weit. Also unter den Idealbedingungen, freie Bahn, kein Baum im Weg, 80 Meter. Und danach hört man sie eigentlich erst. Also wir sagen dann immer so, sobald man unter 50 Meter ist, hört uns der Gegner definitiv.
0: Jexmeyer kennt das Geräusch nicht nur vom Übungsplatz, zu dem wir mit dem Auto fahren, sondern auch vom Einsatz.
2: Bei mir war es zum Beispiel auch der Fall, ich war damals im Irak-Einsatz der Bundeswehr mitgebunden. Da gab es durchaus von Seiten der IS schon Angriffe mit umfunktionierten, was wir immer COTS Drohnen, also Civilian Off-the-Shelf Solutions, also sprich handelsübliche Drohnen, die aus dem Ladenregal genommen wurden und umfunktioniert wurden. Das haben die teilweise genutzt, um Explosivmaterial oder chemische Kampfstoffe zu verbringen.
0: Manchmal bleibt nur Schutz suchen und warten.
2: Und deshalb hatte ich zum Beispiel auch Tage, wo ich halt im Nordirak, das ist jetzt nicht so die kälteste Ortschaft, mit voll ABC-Schutz einen Tag verbracht habe, weil es hieß, da ist eine gegnerische Drohne in der Luft, da könnte wahrscheinlich C-Kampfstoff drin sein. Wir können jetzt nichts machen, außer abwarten und vorsichtshalber eine Gasmaske aufhaben.
0: Der moderne Drohnenkrieg beginnt lange vor der Ukraine. In Afghanistan und im Irak feuern riesige amerikanische Drohnen Raketen auf Ziele, gesteuert aus Containern in Nevada. Ein Krieg, bei dem der Pilot tausende Kilometer entfernt ist. Später wird der Krieg zwischen Armenien und Aserbaidschan zur Blaupause. Billige, präzise Drohnen entscheiden erstmals im großen Stil über Geländegewinne. Seitdem hat sich nicht nur die Technik verändert, sondern auch der Klang des Krieges. Nach ein paar Minuten Fahrt stehen wir auf einem Acker nördlich von München. Kies, Sonne, offenes Gelände. In einem Rucksack liegt sie, die Trainingsdrohne. Kein Prototyp, sondern ein Modell, wie es tatsächlich zum Einsatz kommt. Leicht und kompakt, dann hebt sie ab. Erst ganz langsam, dann beschleunigt sie, bis sie fast gar nicht mehr zu hören ist. Und plötzlich

0: Ostukraine, Herbst 2023. Das Waldstück nahe Bachmut. Karl und sein Kamerad waren gerade kurz davor, mit ihrer Drohne eine Granate abzuwerfen. Auf einen Soldaten, den sie bei einem Erkundungsflug in einem Erdloch im russischen Gebiet entdeckt haben. Doch irgendetwas lässt Karl zögern.
1: Also wir waren wirklich schon oben dran und wollten schon auslösen und der hat den irgendwas gewunken oder irgendwas gemacht. Das ist nicht komisch. Hat mich einfach komisch gedacht. Und ich hatte gesagt, nein, machen wir nicht.
0: Sie fliegen näher heran. Karl zoomt mit der Kamera ran. Und dann sieht er es.
1: Als wir dann nochmal zurückkamen, haben wir gesehen, dass das ein ukrainischer Soldat war.
0: Ein ukrainischer Soldat. Einer von ihnen. Karl und sein Kollege hätten beinahe einen Kameraden getötet.
1: Der war aber gefangen hinter der Frontlinie. Also am Tag zuvor hat sich die ganze Frontlinie eigentlich verschoben. Und der war eigentlich schon weit, also ja, mehrere hundert Meter hinter der russischen Frontlinie, gefangen in diesem Erdloch. Und war aber auch verletzt, war ziemlich schwer verletzt, sage ich mal.
0: Karl fliegt mit der Drohne noch einmal näher heran. Der Mann bewegt sich kaum, scheint geschwächt.
1: Haben den, sage ich mal, ja nicht beobachtet, aber so ein bisschen, ja doch, Kontakt eigentlich aufgenommen.
0: Und da, eine Bewegung. Der Soldat hebt etwas in die Höhe. Eine Kette mit einem ukrainischen Erkennungszeichen.
1: Sie hatte so eine Kette irgendwie mit dem ukrainischen Trisup da. Und dann mussten wir, ja, scheiße, das ist einer von uns. Aber der kann nicht weg.

0: Krieg klang früher anders. Schwere Geschütze, Panzer, Düsenjäger. Geräusche, die man von Weitem hören konnte, die einem Zeit gaben, zu reagieren. Der Krieg in der Ukraine begann auch so. Das war 2022. Ein klassischer Krieg. Russische Panzerkolonnen gegen ukrainische Verteidiger. Aber schon nach wenigen Monaten ändert sich alles.
1: Nach Angaben des ukrainischen Generalstabs starteten die Russen diese Drohnen in mehreren Wellen gegen Kiew und seine Umgebung.
2: Zugleich hat Russland die Ukraine weiter mit Drohnen aus der Luft beschossen.
3: Ziel des massiven russischen Drohnenangriffs.
4: Mehr als 100 Drohnen angegriffen.
5: Es ist von einem total Spezialding, was man aus einer YouTube-Dokumentation kennt, zu einem Alltagsgegenstand geworden, aber noch mehr Wegwerfprodukt als ein Handy. Also ich wette, wenn man so eine normale Einheit an der Front fragt, wie viele Handys habt ihr im letzten Jahr benutzt und wie viele Drohnen, dann haben die viel mehr Drohnen gehabt als Handys. Das ist bizarr.
0: Das ist wieder Enno Lenze, der Kriegsberichterstatter und Museumsdirektor. Er ist regelmäßig an der Front in der Ukraine. Und was er dort sieht, hat mit dem klassischen Krieg von 2022 nichts mehr zu tun. Heute kämpfen beide Seiten mit den gleichen Waffen. Kleine, billige Drohnen, gekauft im Internet oder selbst zusammengebaut. Aus dem Hightech-Krieg ist ein Bastelkrieg geworden. Ein Krieg, den jeder führen kann. Ein Krieg, vor dem sich niemand verstecken kann.
5: Was mir dort nur auffällt, wenn ich jetzt in die Ukraine gehe und sage, hey, kann ich mal eine Drohne sehen, was halt früher nicht ging, dann sagen die, hier ist das Lager mit 500 Drohnen und da drüben sind noch mal 1000.
0: Die Zahlen sind eindeutig. Bis zu 100.000 Drohnen werden jeden Monat in der Ukraine verbraucht. Wegwerfprodukte des Todes. Auch die Opferzahlen lassen keinen Zweifel daran, wie verheerend dieser Krieg geführt wird. Laut der ukrainischen Armee gehen 70-80% aller Verluste heute auf das Konto von Drohnen. Das ist nicht mehr der Krieg, den wir aus Geschichtsbüchern kennen. Das ist etwas völlig Neues. Etwas, das die Art, wie wir Menschen Krieg führen, für immer verändert. Es ist ein Rechenexempel, das die Regeln des Krieges auf den Kopf stellt. Eine einfache Gleichung, die Alexander, ein ukrainischer Drohnenpilot, und seine Kameraden an einem Tag im Frühjahr 2023 praktisch vorgeführt haben. Sie steuern ihre Drohnen in ein Lager, in dem gepanzerte Fahrzeuge, Raketenwerfer und weitere Waffensysteme stehen.
6: So we managed to destroy like incredibly huge stockpile of their weaponry. It was blowing up for like 2 days, their armor, yeah. So we destroyed probably like 3 or 4 armored vehicles that day. One heavy tank, one moving artillery and 2 rocket launch systems.
0: 2 Tage lang explodiert das russische Waffenlager. Die Bilanz: millionenschweres Kriegsgerät vernichtet. Aber womit? Alexander rechnet vor.
6: And you need at least like 5 or 10 FPVs to like probably destroy a tank brigade. Not a tank brigade, but a tank squad, definitely. If you have a good pilot.
0: 5 bis 10 Drohnen bräuchte Alex, um 2 bis 3 Panzerfahrzeuge zu zerstören.
6: You're spending like, let's say, 3.5-4K for bringing down like half of a mil. That's gorgeous.
0: $4,000 gegen eine halbe Million. Das ist die neue Mathematik des Krieges. Ein Verhältnis von 1 zu über 100. Alexander nennt es gorgeous, umwerfend. Bei der Operation Spinnennetz zerstören Drohnen sogar russische Bomber im Wert von $1 Milliarden. Auch in der Vergangenheit hat nicht immer die technologisch überlegene Armee gewonnen. Asymmetrische Konflikte wie in Vietnam oder Afghanistan haben das gezeigt. Doch über Jahrzehnte dominierte trotzdem die Vorstellung, dass Hightech entscheidet. Panzer gegen Panzer, Rakete gegen Rakete. Ein Wettrüsten der Supermächte, bei dem die reichsten Länder dominieren. Heute kann ein Teenager in einer Garage eine Drohne bauen, die einen Millionen-Dollar-Panzer zerstört. Hunderte kleine und mittelgroße Workshops in der Ukraine produzieren FPV-Drohnen quasi am Fließband. Einfachste Elektronik, ein Motor, ein Sprengkopf. Fertig ist die Präzisionswaffe. Hausfrauen arbeiten hier, Studenten, Zivilisten, die im Krieg zu Drohnenbauern geworden sind. Alexander vergleicht das mit einer anderen, viel teureren Waffe.
6: Die Rocket called Excalibur. It costs like approximately more than 100,000, more than 100k US. Let's imagine you can buy just, you can make a whole drone army with that amount of money.
0: Eine Excalibur Artilleriegranate. Über 100.000 Dollar. Dafür bekommt man eine ganze Drohnenarmee. Und diese Armee ist flexibler, präziser, unberechenbarer als alles, was es bisher gab. Die neue Kriegsökonomie funktioniert wie ein Videospiel. Billige Einheiten gegen teure Endgegner. Masse gegen Klasse. Und wie in jedem guten Spiel, die kleinen, wendigen Figuren gewinnen gegen die schwerfälligen Riesen.
6: So, the drones right now, they're not only a recon capabilities, they are also a perfect demolition weapon. It becomes as deadly as possible. So I believe that the remote types of weaponry are going to be the future of the war.
0: Ferngesteuerte Waffen, die Zukunft des Krieges.
4: Die Teile, die man braucht, um diese Drohnen zu bauen, die müssen irgendwo herkommen. Und die kommen vom Weltmarkt in aller Regel, wenn man sie nicht selbst produzieren kann im Land. Und da ist China natürlich ein gewaltiger Lieferant.
0: Frank Sauer ist Politikwissenschaftler und Militärexperte an der Universität der Bundeswehr. Er sagt, China ist der Waffenlieferant der Welt, der keine Waffen liefert. Ein perfider Trick der Globalisierung. Die Bauteile für autonome Killermaschinen werden als harmlose Consumer-Elektronik verkauft. Rechtlich völlig unbedenklich. Ein Elektromotor ist ein Elektromotor. Eine Kamera ist eine Kamera. Erst in Kombination wird daraus eine ferngesteuerte Mordwaffe. Aber das ist nur der Anfang. Denn die nächste Stufe macht die Sache noch billiger und noch tödlicher.
4: Die andere Lösung ist eben, die Drohnen mit einer KI-gestützten Objekterkennung auszustatten, sodass sie eben Ziele selbstständig dann erkennen können und diese auch anfliegen können, wenn die Funkverbindung zu ihrem Bediener abgerissen ist.
0: Künstliche Intelligenz macht den Krieg nicht nur billiger, sie macht ihn autonom. Eine Drohne mit KI kostet vielleicht 1.000 Dollar statt 400, aber sie braucht keinen menschlichen Piloten mehr. Sie kann selbst entscheiden, wen sie tötet. Autonome KI-Waffensysteme haben Konsequenzen, die noch keiner absehen kann. Das Problem? Die Zeit lässt sich nicht zurückdrehen.
4: Insofern ist das eine Entwicklung, die aus meiner Perspektive sehr bedauerlich ist, weil ich natürlich jahrelang darauf hingearbeitet habe, zu sagen, hey, lasst uns da nicht so unkontrolliert reinstolpern, sondern lieber vorher gute, verbindliche Regeln für alle aufstellen. Aber das hat nicht geklappt.
0: Während die Diplomaten noch über Regeln diskutieren, wie künstliche Intelligenz auf dem Schlachtfeld eingesetzt werden darf, hat die Realität sie überholt. In der Ukraine werden bereits KI-gesteuerte Drohnen eingesetzt. Die Büchse der Pandora wurde geöffnet. Ostukraine, bei Bachmut. Das Erdloch im Wald. Karl und sein Kamerad sind ratlos. Was tun mit dem verwundeten Ukrainer, den sie tief hinter feindlichen Linien mit ihrer Drohne entdeckt haben? Karl funkt das Kommando an, meldet die Situation. Währenddessen kreist die Drohne über dem isolierten Soldaten. Karl weiß, jede Minute hier oben ist gefährlich. Die russischen Drohnen könnten sie jeden Moment entdecken.
7: Das andere ist, dass in der Nacht auch viel weniger Leute draußen sind. Also viel weniger potenzielle Ziele sind irgendwas am Machen. Sagen wir, viele ziehen sich in der Nacht zurück in ihre Schutzräume.
0: Es ist jetzt Tag, die gefährlichste Zeit. Überall schwirren russische Aufklärungsdrohnen umher, suchen nach Zielen. Karl und sein Kollege kauern in ihrem eigenen Erdloch, nur ein paar Quadratmeter groß, mit Ästen und Tarnnetzen abgedeckt. Von hier aus, aus dieser improvisierten Schaltzentrale, versuchen sie das Leben eines Kameraden zu retten.
7: Wir haben dann da eben medizinische Güter, also Bandagen, Tourniquets und so weiter, rübergeschickt mit der Drohne. Also wir sind dann jeweils zurück, 10-mal sicher hin und zurück geflogen, um dem was auch immer zu bringen.
0: Sie bringen Bandagen, Schmerzmittel, Wasser, alles, was die kleine Drohne tragen kann. Sie verwandeln das Fluggerät in einen Rettungstransporter. Bei jedem Flug riskieren sie, entdeckt zu werden. Denn die russischen Invasoren auf der anderen Seite scannen die Funkfrequenzen, um die Verstecke von Drohnenpiloten zu lokalisieren. Karl starrt wieder auf den Bildschirm. Der Soldat versucht zu kommunizieren, mit Handzeichen.
7: Und wir haben dann auch probiert, Kontakt aufzunehmen, was zuerst mit unserem Kommandeur. Und dann haben wir probiert herauszufinden, wer ist das, von welcher Einheit ist der und was machen wir mit dem.
0: Die Funkverbindung knistert. Karl wartet auf Antwort vom Kommando. Er hat die Position des verwundeten Soldaten durchgegeben, die Koordinaten, den Zustand. Aber die Antwort, die kommt, ist nicht das, was er hören will.
7: Es wurde dann relativ schnell klar, dass da keine Rettungsmission stattfinden wird, dass das nicht möglich ist. Und aufgrund der Konzentration der Russen da war nicht möglich, dass da ein Durchbruch von uns stattfindet.
0: Zu viele russische Truppen in dem Gebiet. Zu gefährlich für eine Rettungsmission. Karl blickt wieder auf den Monitor. Der Soldat im Erdloch wirkt schwächer als noch vor einer Stunde.
7: Er hat dann auch so ein bisschen mit uns kommuniziert, jeweils, wenn wir da in der Nähe waren. Also wie auch immer man dem Kommunizieren sagen kann, wenn man als Person mit einer Drohne kommuniziert.
0: Mit Handzeichen. Ein Daumen nach oben. Alles okay? Winken, Kopfschütteln. Karl und sein Kollege entwickeln ein improvisiertes Zeichensystem. Sie lassen die Drohne in bestimmten Mustern fliegen. Hoch und runter heißt ja, seitwärts nein.
7: Ja, der wollte natürlich gerettet werden. Ja, sie müssen ihn dann so ein bisschen, sag ich mal, eröffnen, dass es nicht stattfinden wird.
0: Wie bringt man jemandem bei, dass keine Hilfe kommt? Dass er auf sich allein gestellt ist? Karl schreibt eine Nachricht auf einen Zettel, befestigt sie an der Drohne und lässt ihn fallen.
7: Wir haben ihm dann auch einen Zettel runtergeworfen, wo drauf stand, wenn du raus willst, dann ja, musst du heute Nacht rauskommen.
0: Eine letzte Chance. Heute Nacht. Die Frontlinie verschiebt sich ständig, jeden Tag ein paar hundert Meter in die eine oder andere Richtung. Eine Nacht. Mehr Zeit bleibt dem Soldat nicht, sich selbst zu retten. Karl lässt die Drohne noch einmal über die Position kreisen, dann lenkt er sie zurück zu ihrem Versteck. Die meisten dieser kleinen Drohnen, die Karl und seine Kameraden verwenden, kommen aus China oder werden in der Ukraine selbst zusammengebaut. In Deutschland ist lange wenig passiert. Inzwischen gibt es jedoch auch hier Firmen, die sich innerhalb weniger Monate von zivilen Unternehmen zu Rüstungsbetrieben gewandelt haben. Eine von ihnen sitzt in Niederbayern.
8: Also das erste Mal, als ich eine Drohne in unserer Klasse, wir sprechen ja hier von den FPV-Drohnen, nicht von den ganz großen wie Predator etc., sondern in Drohnengrößen, die irgendwo unter einem halben Meter auf einem halben Meter liegen. Das müsste tatsächlich Anfang 2024 gewesen sein, als ich die tatsächlich in allernächster Umgebung gehört habe. Das waren auch schon unsere eigenen Drohnen.
0: Das ist Stefan Thumann, Gründer und Geschäftsführer der Donaustahl GmbH. Ein Start-up für Drohnenkriegsführung aus Niederbayern, bei dessen Drohnentest wir vorhin dabei waren. Noch vor 2 Jahren hat er mit Kriegsgerät überhaupt nichts am Hut gehabt.
8: Ich komme ja ursprünglich aus dem Bereich der Zivilwaffen. Ich hätte auch keinerlei Problem gehabt, das fortzuführen.
0: Thumann handelt mit ziviler Ausrüstung, Zubehör für Jagdgewehre und Sportpistolen. Ein ganz normales Geschäft in einer ganz normalen Zeit. Doch mit Russlands Überfall auf die Ukraine verändert sich die Welt. Plötzlich ist Krieg ganz nah. Thumann beginnt, Hilfsgüter in die Ukraine zu schicken. Schutzausrüstung für Sanitäter, Schutzhüllen für Satellitenterminals. Alles selbst entwickelt, teilweise aus dem 3D-Drucker. Und dann kommen immer häufiger Anfragen aus der Ukraine.
8: Und natürlich kam dann immer mehr der Bedarf, Leute, wir brauchen Drohnen. Kennt ihr nicht irgendwie eine Drohnenfirma, die irgendwas machen?
0: Eine Drohnenfirma? Tumann kennt keine. Er kommt ja aus dem zivilen Waffenbereich. Aber dann, eines Abends...
8: Dann habe ich mir gedacht, bei einer halben Bier im Wirtshaus, naja, man müsste halt einmal Drohnen bauen. Und dann habe ich gesagt, jetzt bauen wir halt einmal Drohnen.
0: So beginnen manche Revolutionen, mit einer halben Bier und einer spontanen Idee. Aber wie baut man eigentlich eine Drohne? Batterie, Rotoren, alles offensichtlich. Aber Tumann denkt über den Körper der Drohne nach, über die Strukturteile. Die meisten Drohnen sind aus Carbon oder Kunststoff und damit entweder zu teuer oder zu zerbrechlich. Und dann, wieder im Wirtshaus, sitzt neben ihm ein Handwerker.
8: Neben mir saß ein Schreiner, dem ich mich über ein ganz anderes Thema ausgetauscht habe. Dann ging es tatsächlich um einen Schrank. Und wir sind dann auf das Thema der Holzverbundstoffe gekommen.
0: Ein Schrank, Holzverbundstoffe. Und plötzlich hat Tumann eine Idee.
8: Und ich habe dann einmal den Gedanken in meine halbe Bier geäußert, ob man nicht einfach mal ausprobieren kann, ob man eine Multiplexplatte, also Spanpressholz, hier zumindest mal austesten kann, ob es für unseren militärischen Anwendungsbereich, nämlich den einfachen Einsatz, also ein Weg, ein Flug muss das Zeug aushalten, ob das ausreicht.
0: Eine Kriegsdrohne aus Sperrholz. Das klingt absurd. Wie ein Bastelprojekt für den Hobbykeller. Aber Tumann probiert es aus.
8: Dann haben wir uns eine Platte zurechtgeschnitten, haben da Rotoren draufgeklatscht, uns im Internet ein FC gekauft, ein ESC und ein bisschen Übertragungstechnik, Video und Steuerung. Und dann hat das überraschend gut funktioniert.
0: Die Holzdrohne hebt ab. Die Bundeswehr steht vor einem Dilemma. Einerseits sieht sie täglich in der Ukraine, wie Drohnen im Wert von wenigen 100 € Panzer für Millionen zerstören. Andererseits dauert es bei der Truppe Jahre, bis neue Technologien vom Prototyp bis zur Einsatzreife gelangen. Das Problem liegt nicht bei den Soldaten oder der Technik, sondern in den Strukturen.
9: All die Prozesse, die wir haben, heutzutage sind für eine gewisse Situation gemacht, nämlich für den Frieden. Das ist gut und richtig, dass es das gibt. Wir leben formal juristisch im Frieden. Das will ich gar nicht in Abrede stellen. Wir befinden uns aber realistisch betrachtet in einer hybriden Situation. Und jetzt legen wir dagegenüber Prozesse, die nicht dafür ausgelegt sind letztendlich, für diese hybride oder Konfliktsituation.
0: Sven Weizenegger leitet den Cyber Innovation Hub der Bundeswehr. Seine Aufgabe? Die Lücke zwischen Silicon Valley-Geschwindigkeit und Bundeswehrbürokratie schließen. Denn während sich die Art der Kriegsführung rasant wandelt, hängt die deutsche Rüstungsbeschaffung noch immer in Strukturen fest, die für eine andere Zeit gemacht wurden. Die kleinen Projekte vom Innovation Hub zusammen mit Start-ups bewirken da wenig.
9: Das Bottleneck ist in der Skalierung und das in den Wirkbetrieb zu bekommen. Denn was man nicht machen darf, ist Systeme isoliert zu betrachten. Man muss das immer ein Wirksystem Bundeswehr betrachten. Weil was bringt 100.000 Drohnen, wenn ich keine Infrastruktur habe, um die Kamerabilder, die Sensorik zu monitoren, zu bewerten? Nämlich gar nichts.
0: 100.000 Drohnen ohne die Infrastruktur, sie zu steuern. Das wäre wie 100.000 Smartphones ohne Mobilfunknetz. Die Bundeswehr muss nicht nur Hardware beschaffen, sondern ganze Systeme neu denken. Datenverarbeitung, Kommunikation, Ausbildung. Alles muss zusammenpassen. Helfen könnten dabei auch Leute wie Karl, der Schweizer Drohnenpilot. Der ist inzwischen ein gefragter Mann bei europäischen Armeen. Dort erklärt er den Soldaten, wie sie sterben werden. Nicht in 10 Jahren, nicht in einer hypothetischen Zukunft, sondern heute, wenn sie so kämpfen, wie sie es gelernt haben. Karl weiß das, weil er an der ukrainischen Front war. Erst als Sanitäter, dann als Drohnenpilot. Heute ist er zurück in Europa und sieht täglich, wie wenig der Westen aus der Ukraine gelernt hat.
10: Viel zu langsam. Es dauert alles ewig. Die Learnings, ich glaube, die Lektionen sind da. Ich hoffe, sie wurden erkannt. Ich hoffe es. Ich glaube, es findet momentan ein Umdenken statt in vielen europäischen Armeen. Aber langsam, langsam.
0: Karl erlebt es in seinen Trainings hautnah. Soldaten, die glauben, sie könnten sich im Wald verstecken, bis er seine Drohne steigen lässt.
10: die sind dann extrem überrascht, wenn wir tarnen uns jetzt im Wald und ihr geht uns suchen. Viel Spaß, uns zu finden, und du gehst dann in die Luft und nach 30 Sekunden, okay, da ist deine Position, da. Und dann ist dann jeweils das große Staunen, ah, okay, das wussten wir gar nicht, das ist so einfach, ja, es ist so einfach, und die werden alle vermutlich draufgegangen, wenn es ein echter Einsatz wäre.
0: In der Ukraine dauert Innovation einen Tag. Hier in Europa?
10: Das Problem, was hier einfach so ein bisschen ist, ist die ganze Bürokratie. Der Innovationsfluss ist viel zu langsam in den meisten Stellen, weil in der Ukraine, wenn du was testen willst, okay, du nimmst dir die Drohne, du nimmst dir die Bombe, ein bisschen Klebeband und dann fährst du aufs Feld raus, okay, und dann hast du deine Ergebnisse am gleichen Tag. Und hier ist halt immer Beschaffungscycles, 18 Monate. Gut, in 18 Monaten sind die meisten Dinge schon wieder veraltet.
0: 18 Monate. In der Ukraine-Zeit sind das mehrere Generationen von Drohnentechnologie. Während Europa plant und prüft, entwickelt sich der Krieg der Zukunft weiter. Und die Zeit läuft davon. Karl sieht die Zukunft und sie ist nicht schön. Container voller Drohnen, die schon jetzt auf dem Weg nach Europa sein könnten. Sabotageakte, die längst begonnen haben. Einen Feind, der den Krieg der Zukunft bereits führt, während Europa noch über den Krieg von gestern diskutiert.
10: Wir müssen uns, ich glaube, da nichts vormachen. Russland ist im Krieg mit uns. Es ist nur die Frage, ob wir auch im Krieg mit Russland sind oder ob wir einfach warten und zuschauen.
0: Wie schützt man sich vor Drohnen? Auf dem Schlachtfeld mit Störsendern, Tarnnetzen, Käfigen aus Stahl. Und in der Stadt mit Architektur und Instinkt.
5: Das eine ist relativ einfach, nicht in hohen Gebäuden oben wohnen. Wenn man derzeit so bei Airbnb und so guckt, die Wohnungen mit guter Aussicht in Kiew sind unglaublich günstig zu haben. Also so 25. Etage freistehend kriegt man für 20 Euro die Nacht ein Riesenapartment.
0: 20 Euro für ein Penthouse mit Panoramablick und Todesrisiko.
5: Das zum einen unten wohnen und unten umgeben von hohen Gebäuden, weil so steil kann die Shahed nicht ins Erdgeschoss kommen. Ist auch wirklich merkwürdig, wie man sehr schnell auf genau diese Dinge achtet.
0: Der Krieg verändert vieles. Auch die Logik des Wohnens. Das Penthouse wird zur Falle, das Erdgeschoss zur Rettung.
5: Da waren wir in einer großen Stadt, wollten aber nicht direkt in der Stadt in ein Hotel gehen, weil das gefährlich ist. Und auch mit Apartments mieten wird immer gefährlicher. Und uns wurde so eine Art, ja, wie so ein Ferienpark, 2-3 Kilometer vor den Toren der Stadt empfohlen, weil der halt ein Stück abseits liegt.
0: Wo früher Städter grillten, suchen heute Soldaten Schutz vor dem Klang des Krieges.
5: Dann haben wir da gewohnt und da wohnte eben auch ein ehemaliger Soldat. Der sagte, er wohnt genau deswegen da, weil es dort ruhiger ist und weil er eben diese Geräusche nicht erträgt, weil das halt zu Panik bei ihm führt.
0: Shahed-Drohnen, fliegende Dreiecke, die klingen wie Mopeds, mit 50 Kilo Sprengstoff.
4: Also ich würde es eben sozusagen als eine Melange beschreiben aus Kanonendonner und dem Sirren von Elektromotoren.
0: Sagt Frank Sauer, der Politikwissenschaftler an der Universität der Bundeswehr.
4: Ich denke da auch öfter drüber nach, wie die traumatisierende Wirkung dieser Drohnenkriegsführung auf lange Sicht eigentlich sein wird und was das mit den Gesellschaften macht, die sich da im Krieg befinden und hoffentlich irgendwann nicht mehr im Krieg sein werden. Wir wissen das ja, dass eben dieser Shellshock im Grunde durch den Artilleriebeschuss Leute schwer mitnehmen kann, traumatisieren kann.
0: Shellshock, das Trauma des Ersten Weltkriegs. Einschläge von Granaten, Verletzte, Tote, der Körper unter Dauerstress und eine Psyche, die lange danach nicht zur Ruhe kommt.
4: Dass diese Drohnen im Grunde kleine Artilleriegranaten sind, die mir hinterherfliegen und die mich jagen, ist schon nochmal eine ganz andere Qualität. Und das dann eben verbunden mit dem Geräusch ist schon so eine Sache, dass ich mir manchmal überlege, was ist mit all den Menschen, die vielleicht irgendwann mal wieder im Frieden leben und die das erlebt haben, die dann irgendwo an der Wiese vorbeilaufen, wo jemand so eine Hobbydrohne fliegen lässt.
0: Ein Geräusch, das einen augenblicklich zurückkatapultiert.
4: Was passiert dann? Werden die dann sofort retraumatisiert und kickt dann sofort ihr posttraumatisches Belastungssyndrom wieder rein? Ja, so wie eben auch Soldaten zusammenzucken, wenn irgendwo eine Fehlzündung ist beim Auto und es einen lauten Knall gibt und sie denken, da schlägt gerade eine Artilleriegranate ein. So das Äquivalent dazu. Also so Sachen gehen damit einher und sind eben verbunden mit dieser neuen Geräuschkulisse, die von den Drohnen erzeugt wird.
0: Und die

0: Social-Media-Influencer mit 220.000 Followern.
1: Als ich mir zum ersten Mal selber eine gekauft habe, und zwar machte ich Content und da gab es so ganz günstige hier FPV-Drohnen, die wollte ich mir mal holen, bin dann mit meiner Tochter raus aufs Feld, habe die getestet und da dann zum ersten Mal dieses Surren gehört.
0: Was bleibt, ist ein Geräusch und die Angst, die es auslöst. Bei Zivilisten und bei Soldaten an der Front, so wie bei Alexander.
2: So you have a million ways to die on a front line right now. You can be hit by a drone, you can be hit by a grenade, a bullet, a rocket launcher, artillery shell, a tank, anything. So you have to be really, really careful while moving, sleeping, doing your duties. It's really hard to be an infantry soldier right now.
0: Drohnen, Granaten, Kugeln, Raketen, Artillerie, Panzer. An der Front kann man auf unzählige Arten sterben. Wer dort kämpft, muss ständig wachsam sein. Beim Gehen, beim Schlafen, selbst bei den alltäglichsten Dingen. Auch Alexander hatte nach seiner Zeit als Soldat mit posttraumatischer Belastungsstörung zu kämpfen. In den ersten Monaten haben manche Geräusche im zivilen Leben immer wieder für Schreckmomente gesorgt. Vor allem, als er in der Nähe eines Flughafens gelebt hat.
2: The first thing you do is like laying on the ground and hiding your head or searching for a tree.
0: Sich ducken, den Kopf schützen, Schutz suchen, als wäre man noch im Einsatz. Doch Alexander sagt, dass es inzwischen besser geworden ist, auch durch eine Behandlung in München.
2: But like in the meantime you manage to fight that issue. In the meantime you have like you need to work with the psychologist and with yourself to fight the feeling of tracking the noises. Yeah, that habit.
0: Heute sagt Alexander, es ist besser geworden, auch durch eine Therapie in München. Aber um dieses ständige Lauschen, diese Furcht vor bestimmten Geräuschen zu überwinden, muss man an sich arbeiten, mit Psychologen. Alexander hat es geschafft. Wie viele andere den Kampf kämpfen werden, weiß niemand genau. Zurück zu Enno Lenze. Das Brummen der Shahed-Drohnen hat sich eingebrannt.
3: Ich glaube, das sind so Geräusche, die kriegt man nicht mehr aus dem Kopf. Also es gibt so einzelne Szenen oder Dinge, also ein ganz spezifisches Geräusch, also nicht jedes, sondern so ein bestimmter Klang davon.
0: Ein Klang, der ihn bis nach Berlin verfolgt, auf zwei Rädern mit Auspuff.
3: Also selbst wenn ich hier in Berlin unterwegs bin und so ein Moped dreht hoch, dann ist es so, wie wenn das Gehirn sagt, hey, Achtung, das Geräusch kenne ich. Dann sagt man aber so einen Bruchteil von einer Sekunde später, nee, ich bin ja in Berlin. Aber man merkt, wie sich das so einbrennt.
0: Ostukraine, bei Bachmut, das Erdloch im Wald. Karl und sein Kamerad blicken auf den Bildschirm in ihrer Hand, auf das Videobild des verwundeten Soldaten. Mehrfach haben sie ihm zu verstehen gegeben, dass er aus eigener Kraft in Richtung der ukrainischen Stellungen kommen muss. Doch seine Verletzungen sind zu schwer.
4: Ja, das war schon hart. Vor allem, wenn man das dann über Stunden und Stunden gesehen hat, wie der da in dem Loch sitzt, verzweifelt. Und man weiß ganz genau, man kann nichts tun. Es ist einfach nicht möglich, irgendwas zu tun. Klar kannst du da irgendwelche, wir haben Wasser abgeworfen, wir haben irgendwas zu essen abgeworfen, wir haben irgendwas, eben Bandagen und Medikamente abgeworfen, aber schlussendlich rauskommen muss der selber.
0: Eine letzte verzweifelte Idee. Können Karl und sein Kamerad eigenmächtig los, um den Mann da rauszuholen? Irgendwie?
4: Also wir haben auch diskutiert, ich und mein Kollege, ob wir selbst ein Quadbike nehmen und probieren, dahin zu fahren, aber es wäre eine absolute Suizidmission gewesen.
0: Quadbikes, damit könnten sie es versuchen. Einfach losfahren, den Mann holen. Aber Karl weiß, was das bedeuten würde. Er kennt das Gelände. Er weiß, wer da draußen wartet. Allein schon die Suche nach einem Quadbike wäre hochgefährlich.
4: Das wäre schon eine risky Mission gewesen. Und dann da quer über das Feld zu fahren, wo alle darauf warten, dass jemand da reingeht, während des Tags noch, wo sowieso alle Drohnen am Fliegen sind. Also, und sich dann diesen Typen aus dem Loch zu bringen und dann aufs Quadbike zu bringen und dann wieder zurückzufahren. Und das war ganz klar, dass das nicht etwas Mögliches ist.
0: Karl überlegt ein letztes Mal. Hinfahren, den verwundeten Bergen, zurückfahren. Alles unter der

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0: Am nächsten Tag fliegen Karl und sein Kamerad mit ihrer Aufklärungsdrohne ein letztes Mal zu dem Erdloch, in dem der verwundete Ukrainer feststeckte. Es ist leer.
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3: 14 Uhr. Die Nachrichten des Bayerischen Rundfunks mit Inka Kübel. Die Übersicht. Auf der Brenner Autobahn demonstrieren Tausende gegen Verkehr. Drohne legt Betrieb am Münchner Flughafen vorübergehend lahm. TK meldet neuen Rekord bei Verdachtsfällen auf Behandlungsfehler. Und das Wetter in Bayern von Nordwesten Schauer und Gewitter. Innsbruck. In Tirol haben mehrere tausend Menschen gegen die Verkehrsbelastung auf der Brennerroute demonstriert. Sie hatten vor Gericht das Recht erstritten, ihre Kundgebung auf der Brennerautobahn abzuhalten. Deswegen ist die wichtigste Straßenverbindung nach Italien derzeit gesperrt. Erst ab 19 Uhr soll der Verkehr wieder rollen. Autofahrer können auch nicht auf die parallel zur Autobahn verlaufenden Landstraßen im Wipptal zwischen Innsbruck und dem Brennerpass ausweichen. Bislang führt die Sperre der Brennerautobahn zu keinen größeren Staus. Sowohl in Tirol als auch in Südtirol sprechen Behörden und Automobilclubs von einer entspannten Lage. Auch die bayerische Polizei beschreibt die Verkehrssituation als ruhig. Allerdings rechnet sie mit einem Nachholeffekt, wenn die Sperre aufgehoben ist. Im Zugverkehr zwischen Österreich und Italien kommt es allerdings auch zu Problemen. Grund ist ein Brandanschlag auf die Bahnstrecke Verona-Trient. München. Die Sichtung einer Drohne hat den Betrieb am Münchner Flughafen am Vormittag vorübergehend lahmgelegt. Piloten hatten ein Fluggerät gesehen und den Tower informiert. Aus Sicherheitsgründen wurden daraufhin Starts und Landungen ausgesetzt. Nach einer Stunde gab die Polizei Entwarnung. Zahlreiche Flüge landeten oder starteten mit erheblicher Verspätung. 20 Maschinen wurden zu anderen Flughäfen umgeleitet. Im Herbst hatte es mehrmals Drohnensichtungen an Flughäfen in München und anderen europäischen Städten gegeben. Berlin. Der scheidende FDP-Chef Dürr hat sich mit scharfer Kritik an der schwarz-roten Bundesregierung von der Spitze der Partei verabschiedet. Bei der Eröffnung des Bundesparteitags in Berlin warf er Union und SPD eine maßlose Schuldenpolitik und fehlenden Reformwillen vor. Es sei der Auftrag der Liberalen, eine Antwort auf den lähmenden Status quo der deutschen Politik zu sein. Er rief seine Partei dazu auf, an einem positiveren Image zu arbeiten. Am Nachmittag wählen die Delegierten eine neue Parteispitze. Einziger Kandidat für den Vorsitz ist der bisherige Vizeparteichef Wolfgang Kubicki. Berlin. Bei der größten deutschen Krankenkasse sind noch nie so viele mögliche Behandlungsfehler gemeldet worden wie im vergangenen Jahr. Die Techniker Krankenkasse registrierte mehr als 7.500 Verdachtsfälle. Das waren 14% mehr als im Vorjahr. Allerdings erweist sich der Verdacht oft als unbegründet. In etwa einem Drittel der Fälle wurde letztlich ein Verfahren in die Wege geleitet. Gleichzeitig vermuten Fachleute, dass viele Behandlungsfehler unentdeckt bleiben. Der Vorstandschef der Techniker Krankenkasse Baas fordert eine einheitliche Erfassung. Kopenhagen. Der Kadaver des ursprünglich an der Ostseeküste gestrandeten Buckelwals ist an Land gebracht worden. Der Körper wurde aus dem Wasser an den Strand der dänischen Insel Anholt gezogen. Am Nachmittag soll das Tier dort obduziert werden. Es geht darum, herauszufinden, warum es verendet ist. Die Behörden riefen die Menschen auf, sich dem Kadaver nicht zu nähern. Er wurde vor gut 2 Wochen an den Strand der Insel gespült. Das Wetter in Bayern teils sonnig, teils bewölkt, Sonne vor allem im Südwesten, von Nordwesten teils kräftige Schauer und Gewitter, Starkregen, Hagel- und Sturmböen sind möglich. Im Südwesten Höchstwerte bis 30 Grad Und bis Dienstag bleibt es unbeständig, mit Sonne, Schauern und Unwettern. Es wird etwas kühler. Es ist 14.04 Uhr. Die Verkehrsmeldungen. A3 Nürnberg Richtung Passau. Zwischen Garham-Vilshofen und Passau Nord 14 Kilometer Stau. Dort steht ein defektes Fahrzeug. A9 Nürnberg Richtung Berlin. Zwischen Laufhersbruck und Schneidach Behinderungen nach einem Unfall. Und ein Hinweis für Österreich, Italien. Die Brenner-Autobahn ist wegen einer Demonstration in beiden Richtungen gesperrt. Auf österreichischer Seite geht die Sperre bis 19 Uhr, auf italienischer Seite bis 20 Uhr. Auch die alte Brennerstraße ist davon betroffen. Die A93 ist ab dem Dreieck Inntal Richtung Süden für Lkw über 7,5 Tonnen gesperrt. Es gibt keine Umleitungsstrecken. Soweit der Verkehrsservice.
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4: Er gilt als Meister der Dunkelheit und steht im Mittelpunkt dieser Nachmittagsstunde. Der US-amerikanische Schriftsteller Edgar Allan Poe. Mit einer seiner bekanntesten Erzählungen, mit Berenice, wollen wir sein Werk ergründen. Willkommen, sagt Nils Beindker, mit Musik von Leonard Cohen.
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0: Leonard Cohen und You Want It Darker, ein Song aus dem Spätwerk des großen Songschreibers. 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
1: Die Zähne. Sie waren hier und dort und überall, sichtbar und spürbar vor mir. Lang, schmal und extrem weiß. Mit den bleichen Lippen, die sich darüber runzelten. Genau wie in dem entsetzlichen Moment, als sie sie zum ersten Mal enthüllten.
0: Wer weiß, was geschehen wäre, hätte er ihr Lächeln nicht erblickt. So aber treibt ihn das Bild der Zähne tiefer und tiefer in die eigene Dunkelheit. Berenice, eine der berühmten Geschichten von Edgar Allan Poe. Unheimlich, schonungslos, schauderhaft, grausam und gleichzeitig große klassische Literatur.
2: Er holt das Böse in das Ich hinein. Er beschreibt das Böse nicht nur als etwas Äußeres, was draußen geschieht und was man sehen kann, sondern bei ihm sind es oft die Protagonisten selber, die das Böse in sich ausschwitzen geradezu und zu erstaunlichen Taten, also kriminellen Taten regelrecht kommen.
0: Andreas Nohl hat das Werk des US-amerikanischen Erzählers am Beginn der Moderne neu ins Deutsche übersetzt. Ein Blick auf diese große Arbeit im Podcast Buchgefühl mit Nils Beindker und mit Andreas Nohl. Der schreibt über Edgar Allan Poe einmal, er habe die zuckenden Herzmuskeln der Angst freigelegt. Ein Bild, das man so leicht nicht vergisst. Wie ist ihm das gelungen?
2: Poe war jetzt schon rein biografisch gesehen mit Geschehnissen, Ereignissen konfrontiert, die nah an der Angst gebaut waren. Und ich habe, wenn ich ihn lese, doch das Gefühl, dass er mit dieser obsessiven Lust zu schreiben den Versuch immer wieder unternimmt, gewisse Problemlagen, Problemfelder seines Lebens, aber auch des Lebens anderer, sprachlich zu fassen. Und diese sprachliche Fassung ist eine Art Bewältigungsstrategie, zumal er ja auch in vielen Texten psychologische Themen und Probleme direkt anspricht. Man denke an diese eine Geschichte oder diese Fallstudie, der Dämon der Perversität, The Imp of the Perverse, wo er ja tatsächlich ganz viele, sagen wir mal, Theoreme von Freud, Hypothesen von Freud vorwegnimmt. Das ist also überaus erstaunlich.
0: Viele seiner Geschichten gehen ans Äußerste. Sie sind voller Unheimlichkeit, auch immer wieder voller Gewalt. Und es wäre vermutlich heute nicht verkehrt, Warnhinweise zu geben. Trotzdem sind seine Prosatexte bis heute so sehr beliebt, wohl auch gerade wegen des großen Schauers. Man denke auch an Figuren wie den berühmten Detektiv Dupin-Figur. Etwa in der berühmten Geschichte vom Doppelmord in der Rue Morgue. Er ist ein Held der Popkultur, hat einen Nachfolger in der Serie Lupin gefunden. Inwiefern führt es diese Grusel, die Gewalt der Schauer auch zu den Herzmuskeln der Angst?
2: Poe ist ja dadurch so besonders und so merkwürdig in seiner Literatur und auch als Schriftsteller in seiner Zeit, weil er sehr disparate Eigenschaften in sich vereint. Er hat einen erstaunlich wissenschaftlichen Zugang, einen analytischen Zugang zu dem, was er schreibt. Und die Verknüpfung dieses analytischen Zugangs zu seinen Figuren und zu den Handlungen und daneben seine enorme Imaginationsgabe, diese Verknüpfung sozusagen, macht diese Geschichten erstaunlich spannungsreich und eigentlich auch für den heutigen Leser noch akut.
0: Und man stellt Edgar Allan Poe ja bis heute gerne in diese Tradition der Schauerliteratur, der Gothic Literature, in die der Romantik, aber Sie, Andreas, nur widersprechen. Poe habe Krankheit, Missmut, Grauen vor dem Tod, Auflösung und Untergang, Verlust des Ichs und anderes in die Literatur eingeführt. Inwiefern hat mit diesem Erzähler und diesem Analytiker und doch diesem Imaginator etwas ganz Neues, die Moderne in der Literatur begonnen?
2: Poe war sowieso sehr unzufrieden mit vielen Erscheinungen der Literatur seiner Zeit. Er fällt ja auch vollständig heraus aus der amerikanischen Tradition. Man muss sich auch klar machen, dass Poe, was wiederum zu seinem Analytischen gehört, zu seiner analytischen Begabung, dass Poe der erste große Kritiker der amerikanischen Literatur war. Und dieser kritische Blick auf die Literatur selber prägt auch sein eigenes Schreiben. Das ist ja ganz außerordentlich zu sehen, wie er sich selber als Autor den Nimbus, ja, des Dichterischen, des Genialen, wie er sich das selber wegnimmt und beschreibt, mit welcher technischen Präzision und welcher vernünftigen Klarheit er Texte komponiert. Das ist natürlich schon mal ein solcher Schritt in die Moderne hinein. Gleichwohl geht seine Arbeit nicht im Technischen auf. Und als Kritiker aber und somit dann auch als Autor hat er großen Wert auf das Neue gelegt. Er wollte oder er hat gefordert eigentlich von der Literatur, dass sie den Lesern etwas bis dahin Unbekanntes auch vermittelt. Das ist Poe nun in einem besonderen Maße gelungen und er hat sich, um das realisieren zu können, nun fast vollends den Schattenseiten des Lebens zugewandt. Das ist einerseits ein bisschen erstaunlich, weil er konnte sich damit ja nicht versprechen, sehr viele Leser auf seine Seite zu ziehen. Aber es ist ihm eben trotzdem gelungen. Und das hat doch sicherlich etwas damit zu tun, dass die Leser von Poe spüren, wie hier auch eine Art von Erkenntnis angeboten wird. Eine Art von souveräner Gestaltung von etwas sehr, sehr Schwierigem, also auch vielleicht eine Art von Beherrschung von etwas Aversivem, also das, was einen mit Aversion erfüllt, aber zugleich eben auch eine Entlastung tatsächlich damit einhergeht. Anders kann ich mir diesen Schreibprozess bei Poe kaum vorstellen.
0: Wir wollen im Podcast Buchgefühl eine Erzählung aus der von Ihnen neu übersetzten großen Ausgabe vorstellen, Berenice, 1835 veröffentlicht im Southern Literary Messenger. Was lässt sich Andreas nur in wenigen Worten sagen über die Entstehung dieser Erzählung?
2: Die übrigens im Original Berenice heißt. Das ist ein sehr lustiger Name in gewisser Weise.
0: Das stimmt, man weiß auch nicht so ganz, wie man es aussprechen soll, ja.
2: Es ist vorher, bevor ich das wusste, habe ich Berenice gesagt. Aber ist egal. Ja, es ist eine von etwa 7 Geschichten, die Poe geschrieben hat, die sich mit dem Tod einer Frau beschäftigen, mit einer geliebten Frau. Und diese Tode, die an und für sich natürlich etwas sehr Trauervolles beinhalten, sind oft verknüpft mit ausgesprochen entsetzlichen Ereignissen und Geschehnissen. Oft auch, dass eine Frau, die für tot gehalten wird, gar nicht tot ist und dann selber noch unter Qualen sozusagen dann erst im Nachhinein verscheidet. Darin spiegelt sich meines Erachtens natürlich schon das traumatische Erleben von Poe, als er noch nicht 3 Jahre und der Sprache kaum mächtig war, ist ja seine Mutter gestorben an Tuberkulose. Und er hat also als kleines Kind ohnehin den Verfallsprozess seiner Mutter nah erlebt. Sie war Schauspielerin und er und seine kleine Schwester haben ja mit ihr zusammen in einem Hotelzimmer gehaust. Und ich glaube, dass also diese Berenice-Geschichte ein Spiegel davon ist. Poe ist immer wieder zu diesem Thema quasi zurückgekehrt. Er sagte auch, dass der Tod einer schönen Frau das größte Stoffvorhaben für Literatur ist. Und diese Geschichte Berenice ist ja auch einfach erschreckend. Er holt das Böse in das Ich hinein. Er beschreibt das Böse nicht nur als etwas Äußeres, was draußen geschieht und was man sehen kann, sondern bei ihm sind es oft die Protagonisten selber, die das Böse in sich ausschwitzen geradezu und zu erstaunlichen Taten, also kriminellen Taten regelrecht kommen.
0: Und das wäre ja auch etwas des Neuen.
2: Und das ist in der Tat, was man natürlich auch für amoralisch erklären kann oder dafür halten kann. Das ist natürlich etwas vollkommen Neues. Das ist ja auch das gewesen, was Baudelaire an Poe unter anderem so fasziniert hat. Er hat nämlich gesehen, ähnlich wie Poe, dass das wahre schöne Gute zwar gerne gepredigt wird, aber mit der Wirklichkeit nicht immer etwas zu tun hat und die Wirklichkeit zerfällt vielmehr in unheimliche Bereiche.
0: Und damit zu Berenice von Edgar Allan Poe, stellvertretend für all die großen klassischen Texte dieses Erzählers. Stefan Wilkening, Schauspieler und Sprecher aus München, liest sie hier. Der Weg des Bösen.
1: Das Elend ist mannigfaltig. Die irdische Not hat vielerlei Gestalt. Mein Taufname ist Egeus. Den Namen meiner Familie will ich nicht nennen. Und doch gibt es keine Burg im ganzen Land, die altehrwürdiger wäre als die düsteren grauen Hallen meiner Vorfahren. Die Erinnerungen an meine früheste Kindheit verbinden sich mit diesem Zimmer und seinen Büchern. Über letztere will ich schweigen. Hier starb meine Mutter. Hier wurde ich geboren. Aber es wäre schlicht sinnlos zu sagen, dass ich nicht davor schon gelebt hätte, dass die Seele keine Präexistenz hat. Sie widersprechen? Wir wollen nicht darüber streiten. Da ich selbst fest davon überzeugt bin, brauche ich niemanden zu bekehren. In diesem Zimmer wurde ich geboren. So erwachte ich aus der langen Nacht scheinbarer Nicht-Existenz urplötzlich in einem Märchenland, in einem Schloss der Fantasie, in dem grenzenlosen Reich klösterlicher Denkart und Gelehrsamkeit. Und daher ist es nicht weiter bemerkenswert, dass ich staunend und fasziniert um mich blickte, dass ich meine Knabenjahre mit Büchern vertrödelte und meine Jugend in Träumereien vertändelte. Aber es ist bemerkenswert, dass ich, als die Jahre ins Land gingen und der Zenit des Mannesalters mich noch immer im Haus meiner Väter fand, es ist verwunderlich, welche Lähmung meine Lebensgeister erfasste. Verwunderlich, wie vollständig sich meine gesamte Denkweise wandelte. Berenice und ich waren Cousine und Cousin, und wir wuchsen zusammen in meines Vaters Haus auf. Doch entwickelten wir uns unterschiedlich. Ich kränklich und in Düsternis vergraben, sie voller Tatendrang, Anmut und von überfließender Energie. Während sie auf den Berghängen umherstreifte, studierte ich in meiner Klosterzelle. Während ich verschlossen in meinem Herzen lebte und mich mit Leib und Seele den intensivsten und qualvollsten Grübeleien hingab, ließ sie sich sorglos durchs Leben treiben, ohne einen Gedanken an die Schatten auf ihrem Weg oder den stummen Flug der rabenbeschwingten Stunden zu verschwenden. Berenice! Ich rufe ihren Namen. Berenice! Und bei dem Klang steigen tausend wirre Erinnerungen aus den grauen Ruinen der Vergangenheit empor. Ach, lebendig steht ihr Bild nun vor mir, so wie in den frühen Tagen ihres unbeschwerten Glücks. Oh, hinreißende und zugleich fantastische Schönheit! O Sylphe inmitten des Gebüschs im Park von Arnheim, o Najade seiner Brunnen. Doch dann ist alles Mysterium und Grauen und eine Geschichte, die nicht erzählt werden sollte. Krankheit, eine tödliche Krankheit, fiel wie der Samum über sie her, und ich konnte zusehen, wie der Geist der Veränderung von ihr Besitz ergriff, ihre Seele unterwarf, ihren Lebenswandel und Charakter durchdrang und auf schleichende, entsetzliche Weise sogar das innere Gerüst ihrer Person erschütterte. Weh! Der Zerstörer kam und ging. Und das Opfer? Wo war sie? Ich kannte sie nicht mehr, oder erkannte sie nicht länger als Berenice. Die tödliche erste Krankheit, die eine so grauenhafte geistige und körperliche Zerrüttung meiner Cousine auslöste, hatte zahlreiche weitere zur Folge, unter denen die in ihrer Wirkung verstörendste und hartnäckigste eine Form der Epilepsie zu nennen ist, die nicht selten in einer Trance endete. Einer Trance, die einer vollständigen Auflösung sehr nahe kam und aus der sie in den meisten Fällen mit erschreckender Plötzlichkeit erwachte. Unterdessen entwickelte sich meine eigene Krankheit, denn als solche, hat man mir gesagt, soll ich sie bezeichnen, Meine eigene Krankheit also entwickelte sich rasch weiter und nahm schließlich den Charakter einer neuen und ungewöhnlichen Form von Monomanie an, die sich von Stunde zu Stunde, ja von Augenblick zu Augenblick verstärkte und mich nach einiger Zeit auf geradezu unfassbare Weise beherrschte. Diese Monomanie, wie ich sie wohl nennen muss, äußerte sich in einer krankhaften Reizbarkeit jener Hirnbereiche, die in der Psychologie als attentiv bezeichnet werden. Es ist mehr als wahrscheinlich, dass man mich nicht versteht. Aber ich fürchte in der Tat, dass es auf keine Weise möglich ist, dem gewöhnlichen Leser eine angemessene Vorstellung von der Intensität des nervösen Interesses zu vermitteln, mit dem sich in meinem Fall die ganze Kraft des Denkens, um die Fachterminologie zu vermeiden, in die Betrachtung selbst der unbedeutendsten Gegenstände der Welt versenkte und vergrub. Lange Stunden unermüdlich über eine alberne Randverzierung oder die Typografie eines Buches zu brüten, mich den Großteil eines Sommertags von einem bizarren Schatten auf der Tapisserie oder der Tür gefangen nehmen zu lassen, mich eine ganze Nacht lang in der stillen Flamme einer Lampe oder in der Glut eines Kaminfeuers zu verlieren, über dem Duft einer Blume ganze Tage zu verträumen, irgendein häufig gebrauchtes Wort so lange vor mich hinzusagen, bis sein Klang Kraft der ständigen Wiederholung keinerlei Sinn mehr transportierte. Jedes Gespür für Bewegung, jedes Körpergefühl zu verlieren, indem ich lange und ohne Unterbrechung in absoluter Reglosigkeit verharrte. Dies sind einige der typischen und am wenigsten schädlichen Übungen, die von einer Seelenverfassung hervorgerufen wurden, welche zwar durchaus nicht ohne Vergleich ist, aber gewiss dem analytischen Verständnis oder einer Erklärung sich entzieht. Doch um nicht missverstanden zu werden: die unangemessene, ernst und krankhafte Aufmerksamkeit, die völlig belanglose Gegenstände beanspruchten, darf nicht verwechselt werden mit jener allen Menschen gemeinsamen tagträumerischen Neigung, der besonders Personen mit lebhafter Fantasie nachgeben. Es handelte sich noch nicht einmal, wie zunächst vielleicht vermutet werden könnte, um eine extreme oder übertriebene Form dieser Neigung, sondern um etwas grundlegend anderes und ganz Eigenes. Im einen Fall verliert der Träumer oder Schwärmer, der in der Regel von einem nicht belanglosen Objekt gefesselt wird, dieses Objekt unmerklich aus dem Blick aufgrund einer Wirrsal von Schlussfolgerungen oder Annahmen, die auf letzteren basieren, bis sich für ihn am Ende eines oft an überbordenden Visionen reichen Tagtraums der Anstoß oder die Ursache seiner Grübelei vollkommen verflüchtigt hat. In meinem Fall war das auslösende Objekt unwandelbar belanglos, auch wenn es durch das Medium meiner krankhaften Sichtweise eine gebrochene und irreale Bedeutung annahm. Ich zog, wenn überhaupt, nur wenige Schlussfolgerungen, und diese wenigen drehten sich hartnäckig um das ursprüngliche Objekt. Die Grübeleien waren nie angenehm, und am Ende der Träumerei war der erste Anlass keineswegs aus dem Blick geraten, sondern er hatte ein unnatürlich übertriebenes Interesse gewonnen, welches das Hauptmerkmal der Krankheit war. Mit einem Wort, die Geisteskräfte, die hier insbesondere zum Zug kamen, waren, wie ich schon sagte, attentiv, und beim Tagträumer sind sie spekulativ. Nun könnte es einem nachlässig Denkenden unzweifelhaft so erscheinen, als hätte die Veränderung in Berenice seelischer Verfassung durch ihre unglückselige Krankheit mir reichlich Stoff für jene intensiven und abnormen Grübeleien gegeben, die zu erklären ich mich bemüht habe, doch das war in keiner Weise der Fall. In den klaren Momenten während meiner Geistesschwäche bereitete mir ihr Elend großen Schmerz, und die vollständige Zerrüttung ihres einst so schönen und sanften Lebens beschwerte mir das Herz, so dass ich gar nicht anders konnte, als oft und voller Bitterkeit über die wundersamen Vorgänge nachzusinnen, die so plötzlich eine so sonderbare Umwälzung in ihr herbeigeführt hatten. Doch diese Gedanken hatten keinen Anteil an der Eigenart meines eigenen Leidens und wären in dieser Form unter ähnlichen Umständen auch einem Normalsterblichen gekommen. Gemäß meiner idiosynkratischen Verfassung versenkte ich mich in die weniger wichtigen, aber dafür erschreckenderen Veränderungen in Berenices Gestalt. in die ungewöhnliche und höchst abstoßende Entstellung ihrer äußeren Erscheinung. Selbst in den heitersten Tagen ihrer unvergleichlichen Schönheit hatte ich sie ganz sicher nie geliebt. In der merkwürdigen Anomalie meiner Existenz waren Gefühle nie Sache des Herzens gewesen, sondern immer des Verstandes. Im frühen Morgengrauen, im Schattengeflecht des Waldes am Mittag oder in der Stille meiner Bibliothek des Nachts hatte ich sie kurz mit den Blicken erhascht, aber ich hatte sie nicht als die lebende und atmende Berenice gesehen, sondern als eine Traum-Berenice, nicht als irdisches Wesen, sondern als Abstraktion eines solchen Wesens, nicht als etwas, das man bewunderte, sondern das man analysierte, nicht als Gegenstand der Liebe, sondern der abseitigen, ziellosen Spekulation. Und jetzt? Jetzt erschauerte ich in ihrer Gegenwart und erbleichte, wenn sie näher kam. Und während ich ihren verfallenen und jämmerlichen Zustand bitter beklagte, rief ich mir ins Gedächtnis, dass sie mich seit langem liebte, und in einem bösen Moment sprach ich zu ihr von Heirat.
0: Edgar Allan Poes unheimliche Geschichte Berenice im Podcast Buchgefühl. Gleich weiter im Reich der Dunkelheit. Das ist Celeste aus England und Sometimes.

0: Baudelaire befand sich in einer tiefen Krise. Im Grunde genommen war unter den französischen Romantikern das dichterische Terrain schon abgesteckt und aufgeteilt. Und die Aussicht, in deren Fußstapfen weiterzuarbeiten, war nicht sehr befriedigend. Das war auch der Grund, warum er versucht hat, als Kritiker, also als Kunstkritiker, zu reüssieren, was ihm teilweise auch gelungen ist. Durch die Erzählung von Poe erschloss sich für Baudelaire plötzlich ein ganz neuer Bereich des Dichtungsmöglichen. Ein neuer existenzieller Bereich, den er begierig erstmal in sich aufnahm, der also auch sehr viel mit seiner eigenen privaten Situation zu tun hatte. Er hatte nämlich ähnliche Verlusttraumata erlebt wie Poe.
1: Also spricht jemand auch mit einer gewissen Seelenverwandtheit in der übersetzten Erzählung zu ihm, ja.
0: In der Tat. Also hier berühren sich zwei Schicksale, die sich auch ziemlich ähnlich waren. Das hat Baudelaire, glaube ich, einfach sofort gespürt, dass er hier einen Bruder im Geiste gefunden hat. Ich spreche gerne hier von einer geistigen Kernfusion, die sich da vollzogen hat und die also eine enorme Energie entfaltet hat. Damit entsteht sozusagen das Schwarze an der Romantik, kann man sagen, und geht dann weit über die Romantik hinaus.
1: Den einen Teil der Kernfusion Charles Baudelaire kennen wir heute vor allem als Dichter der Blumen des Bösen. Sie aber erinnern daran, Andreas Nohl, dass die Übersetzung der Texte Poes ins Französische ein ebenso wichtiger Teil seines literarischen Werkes ist. Was macht diese Übertragung von der neuen in die alte Welt nach Europa so besonders und bedeutend, diese fünfbändige Ausgabe von Charles Baudelaire?
0: Also Baudelaire konnte aufgrund seiner Mutter sehr gut Englisch. Er konnte also auch die Texte von Poe im Original lesen und problemlos verstehen. Und er fügt ihnen in seiner eigenen besonderen Prosodie, er war ja ein Stilist ersten Ranges, der Baudelaire, fügt den Poe'schen Texten, die manchmal etwas sehr Zirkuläres haben, eine Portion Eleganz hinzu, die sie im Englischen nicht so ohne weiteres haben. Das Englische ist ja ohnehin eine relativ einfach gebaute Sprache, nicht? Subjekt, Prädikat, Objekt, dieses berühmte Konzept. Und das wird bei Poe einfach dadurch erweitert, dass er einen Aussagesatz an den anderen innerhalb eines Satzgebildes anfügt. So entsteht also eine gewisse Komplexität und auch manchmal eine Überfülle in seinen Sätzen. Und sowohl das Französische wie das Deutsche, für das ich hier die Verantwortung trage in meiner Übersetzung, hat ganz andere Möglichkeiten, Sätze zu bauen. Und dadurch bekommt der Poe in diesen anderen Sprachen eine etwas andere Nuancierung, was ihm gut tut. Und auf diese Weise hat Baudelaire den fast zu seiner Zeit dann schon vergessenen Poe in Europa bekannt gemacht und im Grunde genommen seinen Weltruhm begründet. Der Akt des Schreibens selber, das wird bei keinem Autor, glaube ich, so spürbar und deutlich. Das Schreiben ist selber ein Akt der Emanzipation. Sei es aus der Misere, sei es aber auch in der Betrachtung der Welt, sei es in der Betrachtung der Existenz. Poe weicht ja nicht aus, er weicht dem Tod nicht aus, er weicht dem Siechtum nicht aus, er nimmt das alles massiv in den Blick. Er weicht auch den schweren Problemen und Verwerfungen in der Gesellschaft nicht aus. Er ist der Begründer der Kriminalgeschichte, der Detektivgeschichte. Das heißt, das ungeheure Grauen des Mordes nimmt Poe scharf in den Blick und erkennt, dass eine Gesellschaft, die einen humanen Anspruch an sich selber stellt, nicht überleben kann, wenn sie diesen Bereich des Düsteren einfach in einer Art mythischem Nebel verhüllt lässt. Nein, es muss aufgeklärt werden.
1: Edgar Allan Poes Werk, auch in der Edition und der Übersetzung von Charles Baudelaire, markiert einen Anfang und Auftakt der Moderne. Was war Ihnen, Andreas Nohl, wichtig mit Blick auf Ihre Übersetzung für die Übertragung in unsere Gegenwart?
0: Ich kann sagen, dass ich auch schon selbst als junger Leser mit den Übersetzungen, die da neu gemacht wurden, in den 70er Jahren und dann nochmal in den 90er Jahren, also 1970er und 90er Jahren, ich war mit diesen Übersetzungen schon als junger Leser unzufrieden. Ich musste dann zu älteren Übersetzungen greifen, um überhaupt mich für Poe interessieren zu können. So befremdlich schien mir das, was da mit Poes Texten geschehen war.
1: Was hat Sie da besonders gestört?
0: Mich hat besonders gestört, dass die Übersetzer glaubten, ja, mit Poe nach Gutdünken in gewisser Weise verfahren zu können. Und viele haben eben, also auch gerade die berühmtesten von denen, haben Poe in ein künstlich altertümliches Deutsch transportiert. Und das finde ich tatsächlich sehr, sehr schmerzhaft. Sie können Poe, der also in den 1830er Jahren geschrieben hat, ins Deutsche nicht so übersetzen, als hätte es die Fortschritte in der deutschen Prosa von Lessing und Goethe noch nicht gegeben. Ja, das ist ja gerade so eine reaktionäre Literaturbildung, die da entsteht. Ich vergleiche das immer damit, nicht Adorno nennt den Poe irgendwo einen Leuchtturm der Moderne, nicht? Und da wurde so ein verzopfter Barockturm aus dem gemacht. Und das ist natürlich lächerlich, ernsthaft lächerlich, ja. Mein Ethos als Übersetzer ist, dass ich mich schützend vor den Autor stelle, den ich übersetze.
1: Und also auch eine adäquate Sprache unserer Zeit.
0: Ja, also ich bin in jedem Fall so, ich diene ihm, er dient nicht mir zur Profilierung, ja. Nicht ich diene ihm zu seiner Profilierung in Deutschland. Da empfiehlt es sich doch, eine möglichst neutrale Haltung einzunehmen und sprachlich da nicht über die Stränge zu schlagen. Es sei denn, Poe selber macht das, dann folgt man ihm natürlich auch, das ist ja klar. Das Angenehme bei der Übersetzung von Poe war nun einfach auch, dass, wie gesagt, er hat eine eigene additive Art der Komplizierung der Sätze, eine additive Art. Und es war also im Deutschen halt sehr angenehm zu sehen, dass man diese Problematik des Additiven in andere Satzstrukturen überführen kann, wodurch eben eine schöne, ja, ich würde sagen, möglicherweise doch wirklich elegante Lesemöglichkeit von Poes Texten entstanden ist. Und ich glaube, dass ihm das also sehr, sehr entspricht. Und damit hoffe ich eben auch für das neue Jahrhundert und vor allem für neue Leser einen Poe zu erschließen, der ihnen die Möglichkeit gibt, also halbwegs zu erkennen, was Poe authentisch eigentlich darstellt.
1: Edgar Allan Poes Erzählung Berenice oder Berenice ist in Baudelaires Ausgabe im zweiten Band erschienen, in den neuen unheimlichen Geschichten 1857 in Frankreich erschienen. Und dieser Band enthält viele berühmte Texte, der Untergang des Hauses Usher zum Beispiel oder die schwarze Katze. Ganz kurz noch, Andreas Noel, welche Geschichte hat dieser zweite Poe-Band?
0: Es sind in den ersten beiden Bänden eigentlich die ganzen großen Klassiker von Poe enthalten. Und während er im ersten Band noch so ein bisschen propädeutisch unterwegs ist, so als ob er selber eine Einführung zu Poe geben wollte.
1: Und sagt, schaut her, der ist zu entdecken, ja.
0: Ja, und den Band also auch dann so komponiert hat oder zusammengestellt hat, dass man verschiedene Elemente von Poes Interessen dort gespiegelt findet, geht der zweite auf die ganz, ja, wie soll ich sagen, die unvergänglichen Geschichten von Poe. Und der zweite Band ist der radikalere. Hier wird deutlicher, wie wenig sich Poe und in Klammern damit auch Baudelaire, wie wenig sie sich also um moralische Konventionen kümmern, wenn es darum geht, gewisse Situationen zu beschreiben oder überhaupt also auch thematisch vorzugehen und sich vor auch eben Verbrechen oder Schrecknissen der Selbstentfremdung und so weiter, das unterschlagen sie da eben nicht. Und der zweite Band ist in gewisser Weise der radikalere. Aber zusammen bilden sie schon mal also den ganz großen Grundstock von dem, was wir bei Poe mittlerweile für klassisch halten können.
1: Und weiter mit Berenice und den Plänen einer Vermählung. Es liest Stefan Wilkening. Regie Irene Schuck, Technik Andreas Dosch.
2: Und als sich schließlich der Tag unserer Hochzeit näherte, saß ich eines Nachmittags im Winter an einem jener für die Jahreszeit ungewöhnlich warmen, stillen und nebligen Tage, welche die Brutzeit des schönen Eisvogels sind, im Lesezimmer der Bibliothek, und ich dachte, ich wäre allein. Doch als ich den Blick hob, stand Berenice vor mir. War es meine eigene überreizte Fantasie? Oder der Einfluss der nebligen Atmosphäre? Oder das trübe Dämmerlicht im Raum? Oder das graue Gewand, das ihre Gestalt umhüllte, was die Umrisse ihres Körpers so schwankend und verschwommen erscheinen ließ? Ich wusste es nicht. Sie sagte kein Wort. Und ich, um nichts in der Welt hätte ich eine Silbe herausgebracht. Ein eisiges Frösteln durchschauerte mich, Ein Gefühl unerträglicher Angst beschwerte mich. Eine verzehrende Neugier durchdrang meine Seele. Ich sank auf meinem Stuhl zurück und verharrte eine Weile atem- und regungslos. Die Augen unverwandt auf ihre Gestalt gerichtet. Weh! Sie war entsetzlich abgemagert. Und keine Spur des einstigen Wesens war in ihrer Silhouette erkennbar. Mein brennender Blick fiel schließlich auf ihr Gesicht. Die Stirn war hoch und bleich und außerordentlich sanft. Das einst pechschwarze Haar fiel teilweise darüber und bedeckte die eingesunkenen Schläfen mit unzähligen Ringellöckchen, die jetzt von lebhaftem Blond waren und mit ihrer unwirklichen Anmutung in schreiendem Gegensatz zu den schwermütigen Gesichtszügen standen. Die Augen waren leb und glanzlos und scheinbar ohne Pupillen. Ich wich ihrem glasigen Blick unwillkürlich aus und betrachtete die dünnen, welken Lippen. Sie öffneten sich und ein eigentümlich bedeutungsvolles Lächeln entblößte langsam die Zähne der veränderten Berenice. Wollte Gott, ich hätte sie nie gesehen oder wäre gleich darauf gestorben. Eine Tür fiel zu. Ich schrak auf und sah, dass meine Cousine das Zimmer verlassen hatte. Doch ach, aus den aufgewühlten Kammern meines Kopfes war die weiße und abscheuliche Reihe ihrer Zähne nicht verschwunden und auch nicht zu vertreiben. Kein Fleckchen, kein Schatten auf ihrem Schmelz. Keine kleinste Einkerbung, die sich mir während der Dauer ihres Lächelns nicht ins Gedächtnis eingebrannt hätten. Ich sah sie jetzt sogar noch plastischer als zuvor. Die Zähne. Sie waren hier und dort und überall, sichtbar und spürbar vor mir, lang, schmal und extrem weiß, mit den bleichen Lippen, die sich darüber runzelten, genau wie in dem entsetzlichen Moment, als sie sie zum ersten Mal enthüllten. Dann setzte mit aller Gewalt meine Monomanie ein, und umsonst wehrte ich mich gegen ihren seltsamen und unwiderstehlichen Einfluss. Unter den unzähligen Gegenständen der äußeren Welt hatte ich nur Sinn für die Zähne. Nach ihnen hatte ich ein rasendes Verlangen. Alle anderen Dinge und alle sonstigen Interessen wurden von diesem einzigen Gedanken aufgesogen. Sie allein standen vor meinem inneren Auge, und sie in ihrer unverwechselbaren Einzigartigkeit wurden zum Ziel und Angelpunkt meines geistigen Lebens. Ich betrachtete sie mir in jedem Licht und aus jeder Perspektive. Ich studierte ihre Charakteristika und vertiefte mich in ihre Absonderlichkeiten. Ich sann nach über ihre Anordnung und die Veränderung, die mit ihnen vorgegangen war. Mich schauderte, als ich sie mir empfindlich und als fühlende Wesen vorstellte und fähig, selbst ohne Hilfe der Lippen, seelische Gegebenheiten auszudrücken. Von Mademoiselle Salé wurde treffend gesagt, que tout se passait des sentiments, dass all ihre Schritte Gefühle waren. Und über Berenice dachte ich mit größerer Ernsthaftigkeit, que tout se dansait des idées. Des Idées, dass all ihre Zähne Ideen waren. Ach, das war der irrwitzige Gedanke, der mich zerstörte. Des Idées. Ach, das war der Grund, weshalb ich sie so heiß begehrte. Ich hatte das Gefühl, allein ihr Besitz könnte mir meinen Frieden und meine Vernunft wiedergeben. Und so brach der Abend herein, und mit ihm die Dunkelheit. Sie verweilte und verging, erneut dämmerte der Tag, und die Nebel einer zweiten Nacht zogen ringsum herauf, und immer noch saß ich regungslos in jenem einsamen Zimmer, und immer noch saß ich in Grübeleien versunken, und immer noch war ich vom Phantasma der Zähne besessen. Es schwebte in klarster und widerwärtigster Deutlichkeit inmitten des wechselnden Lichts und der Schatten des Zimmers. Schließlich wurde ich durch einen verzweifelten Schreckensschrei aus meinen Träumen gerissen. Nach einer Pause folgten erregte Stimmen, in die sich Stöhnen aus Kummer oder Schmerz mischte. Ich erhob mich von meinem Sitz und riss eine der Bibliothekstüren auf. Im Vorzimmer stand ein Dienstmädchen, ganz in Tränen aufgelöst, und berichtete mir, Berenice sei dahingeschieden. Sie war am frühen Morgen von einem epileptischen Anfall niedergestreckt worden. Und jetzt, da die Nacht hereinbrach, war das Grab für seine Bewohnerin geschaufelt und alle Vorbereitungen zur Bestattung waren abgeschlossen. Ich befand mich in der Bibliothek und wieder saß ich dort allein. Es schien mir, als wäre ich soeben erst aus einem wirren, aufregenden Traum erwacht. Ich wusste, dass jetzt Mitternacht war und auch, dass Berenice seit Sonnenuntergang begraben lag. Doch von den düsteren Stunden dazwischen hatte ich keine klare, zumindest keine genaue Vorstellung. Und doch war die Erinnerung daran voller Grauen. Ein umso grauenhafteres Grauen, als es sich nicht fassen ließ, und ein umso entsetzlicheres Entsetzen, als es mehrdeutig war. Es war eine erschreckende Seite in meinem Lebensbuch, eng beschrieben mit dunklen und abscheulichen und unleserlichen Erlebnissen. Ich gab mir alle Mühe, sie zu entziffern, aber vergebens. Während mir immer wieder wie das Gespenst eines verklungenen Lauts der schrille und durchdringende Schrei einer Frauenstimme in den Ohren gellte. Ich hatte etwas getan. Aber was war es? Ich stellte mir selbst laut die Frage, und das flüsternde Echo des Zimmers antwortete: Was war es? Auf dem Tisch neben mir brannte eine Lampe, und gleich daneben lag ein kleiner Instrumentenkasten. Er war weiter nicht bemerkenswert, ich hatte ihn schon oft gesehen, denn er gehörte unserem Hausarzt. Aber wie war er hierher geraten, auf meinen Tisch, und warum erschauerte ich bei seinem Anblick? Diese Dinge waren vollkommen unerklärlich, und mein Blick fiel schließlich auf die aufgeschlagenen Seiten eines Buches und auf einen Satz, der dort unterstrichen war. Es waren die ebenso treffenden wie schlichten Worte des Dichters Ibn Sa'd.

0: Zehenspitzen ein Hausdiener herein. Seine Augen waren vor Angst weit aufgerissen, und er sprach kaum hörbar mit zitternder, heiserer Stimme. Was sagte er? Einige abgerissene Sätze konnte ich verstehen. Er sprach von einem wüsten Schrei, der die Nachtstille zerrissen hatte, vom Zusammeneilen der Dienerschaft, wie man in der Richtung suchte, aus welcher der Schrei gekommen war. Und dann wurde sein Flüstern überaus deutlich, als er mir von einem geschändeten Grab berichtete, von einer entstellten Gestalt im Leichentuch, die aber noch atmete, deren Herz noch schlug, die noch lebte. Er deutete auf meine Kleider. Sie waren schmutzig, mit Erde und geronnenem Blut beschmiert. Ich schwieg, und er nahm sanft meine Hand. Sie trug die Spuren eingekrallter Fingernägel. Er lenkte meinen Blick auf einen Gegenstand, der an der Wand lehnte. Mehrere Minuten starrte ich ihn an. Es war ein Spaten. Mit einem Aufschrei stürzte ich zum Tisch und ergriff den Kasten, der darauf lag. Doch es gelang mir nicht, ihn zu öffnen. Ich zitterte so, dass er mir aus den Händen glitt, auf den Boden schlug und in Stücke brach. Und heraus rollten klappernd diverse zahnärztliche Instrumente. Und dazwischen 32 kleine, elfenbeinweiße Bröckchen, die sich über den Boden verteilten.
1: Berenice, übersetzt von Andreas Nohl. Er hat selbst literarisch geschrieben und er hat bedeutende englischsprachige Autoren wie Robert Louis Stevenson oder Mark Twain übersetzt, klassische Texte wie Die Schatzinsel oder Tom Sawyer. Und nun in den vergangenen Jahren das Werk von Edgar Allan Poe. Was nehmen Sie mit von dieser großen Arbeit?
2: Meine Übersetzungsarbeit, sofern sie sich dann ins Literarische begeben hat, das war ja so quasi ab 2008, 2009 der Fall, als ich mit Twain dann anfing, hatte vor allem damit zu tun, dass ich diese Autoren, die ich dann übersetzt habe, da gehörte also Twain, Stevenson haben sie genannt und Kipling dazu, mir ging es ganz stark darum, sie aus diesem Klischee herauszuholen, dass es Jugendbuchautoren seien. Und ich wollte mit meinen Übersetzungen darstellen und auch belegen, dass es sich hier um ganz große Weltliteratur handelt. Bei all diesen berühmten Büchern, auch bei der Schatzinsel. Man wird sich wundern, wenn man hört, dass der Proust von Stevenson und auch gerade von der Schatzinsel begeistert war und zu den Brüdern Goncourt gesagt hat, was für ein großer Schriftsteller der Stevenson sei. Also ich wollte, dass hier diese Leute sozusagen von diesem Staub, der da, dieser Jugendbuchstaub quasi, den man darauf abgelegt hatte, wollte ich die Bücher ein bisschen freipusten. Und im Grunde genommen folgte Poe denen nach, weil man auch ihn, weil man auch ihn in gewisser Weise in so eine Ecke stellt, nicht? Er ist nicht in jeder Hinsicht gut angesehen, nicht? Man hält ihn auch teilweise für einen Genreschriftsteller, was der Grund dafür ist, dass Kafka ihn eigentlich nicht zur Kenntnis genommen hat. Also im Grunde genommen war das sozusagen der Abschluss dieses Projekts, die Autoren aus diesen Ecken herauszuholen und ihnen ein angemessenes Sprachkleid zu geben, indem sie wieder atmen können. Und ich wollte sozusagen ihre emanzipatorische Kraft versuchen, ins Deutsche zu bringen. Ich weiß nicht, ob mir das gelungen ist, aber in jedem Fall hat mir das sehr viel gebracht.
1: Edgar Allan Poes Erzählung Berenice, zu finden in der großen fünfbändigen Werkausgabe, neu übersetzt von Andreas Nohl. Überdies auch sehr schön gestaltet und erschienen bei DTV. 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Den gibt's jeden Freitag in ARD Sounds und samstags hier im Salon. In der nächsten Ausgabe dann mit Judith Heidkamp und einem französischen Roman über einen der Fußballstars unserer Zeit, Kylian Mbappé. Wir sind also im großen Stadion. Nils Beintger sagt, danke fürs Zuhören.

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3: 15 Uhr. Die Nachrichten des Bayerischen Rundfunks mit Inka Kübel. Die Übersicht. FDP-Parteitag. Strack Zimmermann tritt überraschend gegen Kubicki an. Brennersperrung. Autofahrer nehmen Warnungen ernst. Kanzlerfrage. Führende Unionspolitiker stellen sich hinter Merz. Und das Wetter in Bayern. Von Nordwesten Schauer und Gewitter. Berlin. Bei der FDP kommt es nun doch zu einer Kampfabstimmung um das Amt des Parteichefs. Überraschend tritt die Europapolitikerin Strack-Zimmermann an. Sie hatte eine Kandidatur ursprünglich abgelehnt, erklärte sich auf den Vorschlag von 33 Delegierten hin, nun aber doch bereit. Bislang war Parteivize Kubicki der einzige Kandidat. Beim FDP-Parteitag war zuvor Unmut über den Zustand der Partei laut geworden und auch an Kubicki. So kritisierten viele Delegierte, es entstehe der Eindruck, man wolle in Richtung AfD koalitionsfähig werden. Kubicki hatte zuletzt die Brandmauer zur AfD indirekt in Frage gestellt. Innsbruck. Auf der Brenner Autobahn haben tausende Menschen gegen die zunehmende Belastung durch den Transitverkehr demonstriert. Wegen der Kundgebung musste die wichtigste Straßenverbindung von Österreich nach Italien komplett gesperrt werden. Autofahrer können auch nicht auf die Landstraße ausweichen. Die Demonstranten werfen der Politik vor, nicht genug gegen die Zunahme des Verkehrs auf der Brenner Route zu unternehmen. Kritik gibt es auch an der deutschen Verkehrspolitik. Der Brenner Basistunnel soll 2032 eröffnet werden. In Bayern ist aber noch nicht einmal die Planung einer leistungsfähigeren Zulaufstrecke abgeschlossen. Die Autofahrer haben sich offenbar nach Warnungen auf die Sperrung der Brenner Steckstrecke eingerichtet. In Tirol gab es keine größeren Behinderungen. Auch in Südbayern blieb die Verkehrslage auf den Strecken Richtung Süden ruhig. Rothenburg an der Fulda. Führende Unionspolitiker haben sich demonstrativ hinter Bundeskanzler Merz gestellt. Damit reagierten sie auf Medienberichte, in denen von Gedankenspielen über einen Kanzlertausch die Rede war. Beim Landesparteitag der hessischen CDU erklärten sich Ministerpräsident Rhein und Unionsfraktionschef Spahn solidarisch mit Merz. Laut Spahn sind Gedankenspiele zu einem neuen Bundeskanzler Unsinn. Merz habe die volle Unterstützung der CDU. Zuletzt hatte auch der nordrhein-westfälische Ministerpräsident Wüst erklärt, Spekulationen über einen Kanzlertausch seien Quatsch. München. Bayerns Familienministerin Scharf hat die Wichtigkeit der Medienkompetenz von Kindern unterstrichen. Man müsse junge Menschen befähigen, Medien kritisch, verantwortungsvoll und kreativ zu nutzen, sagte sie bei der Eröffnung des Filmfestivals Prix Jeunesse. Dabei könne auch gutes Kinder- und Jugendfernsehen helfen. Die Rolle des Kinderfernsehens steht im Mittelpunkt des Prix Jeunesse. Es handelt sich um das weltweit größte und älteste Kinderfilmfestival. 66 Kinder- und Jugendfernsehprogramme aus 23 Ländern konkurrieren in diesem Jahr um Auszeichnungen in mehreren Kategorien. Erding. In Oberbayern hat ein 14-Jähriger versucht, mit dem Auto seiner Eltern vor der Polizei zu flüchten. Bei der Verfolgungsjagd in der Gemeinde Wartenberg kam das Auto von der Fahrbahn ab und kippte auf die Seite. Der junge Fahrer und drei ebenfalls jugendliche Mitfahrer blieben unverletzt. Ein Polizeifahrzeug verunglückte ebenfalls. Aufgewirbelter Staub hatte die Sicht der Beamten eingeschränkt. Eine Polizistin erlitt leichte Verletzungen. Das Wetter in Bayern, Sonne vor allem im Südwesten, hier Höchstwerte bis 30 Grad. Von Nordwesten teils kräftige Schauer und Gewitter, Starkregen, Hagel und Sturmböen sind möglich. In der Nacht noch Schauer oder Gewitter, sonst klar bei 17 bis 10 Grad. Bis Dienstag bleibt es unbeständig mit Sonne, Schauern und Unwettern. Es wird etwas kühler. Es ist 15.04 Uhr. Die Verkehrsmeldungen. A3 Nürnberg Richtung Passau. Zwischen Iggensbach und Passau Nord 8 Kilometer Stau. Dort steht ein defekter LKW. Und ein Hinweis für Österreich, Italien. Die Brenner-Autobahn ist wegen einer Demonstration in beiden Richtungen gesperrt. Auf österreichischer Seite geht die Sperre bis 19 Uhr, auf italienischer Seite bis 20 Uhr. Auch die alte Brennerstraße ist davon betroffen. Die A93 ist ab dem Dreieck Inntal Richtung Süden für Lkw über 7,5 Tonnen gesperrt. Es gibt keine Umleitungsstrecken. Soweit die Verkehrsübersicht.
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4: Heute mit Kaline Thüroff am Mikrofon und einem satirischen Abschiedsgruß an den Wonnemonat Mai. Unser Monatsrückblick kommt heute von HG Butzko aus Gelsenkirchen. Außerdem widmen wir uns dringenden Fragen wie dieser, gerade in den Pfingstferien.
5: Was ich Sie immer schon fragen wollte, schauen Sie eigentlich oft auf die Uhr und können Sie Ihre Uhr, also das ist diese Quarzuhr da, können Sie die beim Schwimmen anbehalten, wenn Sie ins Wasser gehen?
4: Gerhard Polt und Otto Grünmandel philosophieren über die Zeitmessung und diese legendäre Stimme ist auch dabei.
6: Hamschli, bamschli, schnopsli, popsli, dibi, dibi, dibi, ba.
4: Sie gehört dem großen Harry Rowohlt, der uns heute erzählt, was für ihn das Gegenteil von abscheulich ist. Herzlich willkommen zu den Radiospitzen.

0: Beth Orton hier auf Bayern 2, Someone's Daughter. Und jetzt übergebe ich an H.G. Butzko, Jahrgang 65, aufgewachsen in Gelsenkirchen, Stadtteil Schalke, gleich gegenüber vom Stadion. Über sich selbst sagt er, er sei der lebende Beweis, dass man in Gelsenkirchen aufwachsen und noch mit anderen Themen als Fußball unterhalten kann. Ganz ohne Fußball kommt er aber trotzdem nicht aus. H.G. Butzkos Rückblick auf den fast vergangenen Mai.
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2: Berlin. Am 1. Mai gibt es traditionell viele Kundgebungen in ganz Deutschland und auf einer hält Bärbel Baas eine Rede und wettert gegen die Regierung. Bis ihr jemand auf der Bühne etwas ins Ohr flüstert und sie darauf sagt: Was? Wer? Ich? In der Regierung? Warum sagt mir das denn keiner? Berlin. Seit 1. Mai ist der Tankrabatt in Kraft. Die Bundesregierung verzichtet ab sofort auf 17 Cent Steuern pro getanktem Liter und geht davon aus, dass die Mineralölkonzerne die Preissenkung an die Kundschaft weitergeben. Deren Antwort war... Berlin. Auf Nachfrage der AfD sagt Bärbel Baas, es gäbe in Deutschland keine Zuwanderung in die Sozialsysteme. Und so langsam möchte ich Frau Baas am liebsten mal fragen, ob sie mir auch mal was von dem Zeug abgeben will, das sie da so raucht. Wobei man festhalten muss, dass Frau Baas anschließend noch jede Menge anderer Aussagen machte, von wegen Fachkräftemangel, Fluchtursachen, dass Migranten mehr in die Sozialkassen einzahlen, als an sie ausbezahlt wird und wir ohne Migration höhere Krankenkassenbeiträge hätten und Zuwanderung die Renten stabilisiert. Aber wenn man als Opposition das ausblendet, liegt das vielleicht auch an dem Zeug, dass man da so raucht. Leipzig. Nach einer Amokfahrt in Leipzig mit Toten und Verletzten erwartet man reflexartig Mahnwachen, Protestkundgebungen, Sondersitzungen im Bundestag, Rufe nach Abschiebung ins Ausland. Allerdings war diesmal der Täter von Leipzig ein Deutscher ohne Migrationshintergrund und deswegen behandelt man die Angelegenheit wie einen Sackreis, der in China umfällt. Nämlich gar nicht. Und vor allem, welches Ausland würde ein Attentäter aus Sachsen aufnehmen wollen? Sachsen-Anhalt? Berlin. Friedrich Merz fordert, die SPD soll nicht auf den Gedanken kommen, sie könnte mit uns machen, was sie will. In der Koalition muss auch die Union vorkommen. Ich erwarte von der SPD die gleiche Kompromissbereitschaft, wie CDU, CSU sie zeigen. Also, Abschaffung des Bürgergeldgesetzes, Zurückweisungen von Asylsuchenden, Aussetzung des Familiennachzugs, Abschiebung nach Afghanistan, Senkung der Luftverkehrssteuer, Mütterrente, Wiedereinführung der Subvention für Agrardiesel, Senkung der Mehrwertsteuer in der Gastronomie, Lockerung beim geplanten Verbrenner aus ab 2035, Aufweichung des Lieferkettengesetzes, tägliche Höchstarbeitszeit in eine Wochenarbeitszeit mit Schichten bis zu 13 Stunden umzuwandeln, Zuzahlung für Medikamente, Abschaffung des Heizungsgesetzes, Förderung für erneuerbare Energien streichen, das Verbot fossiler Brennstoffe ab 2045 kippen, Förderprogramm Demokratie leben rasieren, das alles ist natürlich viel zu wenig Kompromissbereitschaft bei der SPD. Rom. US-Außenminister Marco Rubio besucht den Papst. Der war sehr erleichtert. Hauptsache, es kommt nicht J.D. Vance. München. Die bayerische Staatsregierung beschließt, ab kommendem Schuljahr wird in bayerischen Schulen zum Abschluss die Bayernhymne gesungen. Und da bin ich aber mal gespannt, ob 60er oder Klubberer dann wirklich Stern des Südens anstimmen werden. Vor allem, wenn man will, dass junge Menschen stolz auf ihre schulische Heimat sind, könnte man ja vielleicht auch mal auf die Idee kommen, mehr Lehrkräfte einzustellen und Schulgebäude zu sanieren. Kann sein, die singen dann ganz von alleine. Berlin. 86% der CDU-Bundestagsfraktion haben mit Jens Spahn, einen der unbeliebtesten Politiker in Deutschland, erneut zu ihrem Vorsitzenden und Sprecher gewählt. Man fragt sich, ob die eigentlich ein Brett vorm Kopf haben, aber Spahn ist ja oft der Vorname von Platte. Berlin. Der Bundesrat kippt den Plan der Regierung, Beschäftigten wegen der Spritpreiskrise steuerfrei 1.000 Euro auszuzahlen. Da bekommt der Begriff Abwrackprämie eine völlig neue Bedeutung. Moskau. Wladimir Putin sendet Signale einer Bereitschaft zum Frieden mit der Ukraine und vermitteln soll das Altbundeskanzler Gerhard Schröder. Der nennt das dann Agenda 2030 und anschließend übernimmt Angela Merkel für 16 Jahre die Regierung im Kreml.
0: Und damit ist der Mai noch nicht vorbei. Es geht noch weiter mit Hagi Butzkos Monatsrückblick. Jetzt hören wir aber erstmal Öl aus Österreich. Ein echtes Lachen. Oh.

0: Und es ist dir fast gelungen, ein echtes Lachen mit schiefen Zähnen und freundlichen Augenbrauen. Solche Texte schreibt nur Ariel Öhl. Ein echtes Lachen war das hier auf Bayern 2. Und jetzt denken wir uns mal zurück in eine Zeit, in der viele noch mit Kippe zwischen den schiefen Zähnen in der Kneipe standen, in der auch im Zug und im Festzelt geraucht wurde, was das Zeug hält und die Klamotten nach einem durchschnittlichen Wochenende jedes Mal nach dieser unvergleichlichen Mischung aus Rauch, Schweiß und Bier gerochen haben. Man kann sich das heute gar nicht mehr so richtig vorstellen. Dabei ist es noch nicht so lange her. Anfang 2008 ist das Bayerische Nichtrauchergesetz in Kraft getreten, als das strengste in Deutschland. Und auch in den anderen Bundesländern hat sich das Rauchen so langsam aus dem öffentlichen Raum verabschiedet. Und passionierte Raucher wurden um einen Abschiedsgruß gebeten. Unter anderem Harry Rowohlt, der große Erzähler und Übersetzer, den man so gut wie nie ohne Zigarette gesehen hat.
1: Das Gegenteil von abscheulich, von Harry Rowohlt. Und dann kommt in diesen Erkundungssendungen immer meine Lieblingsstelle, da der Sprecher im Off ehrfürchtig die Stimme senkt. Die Eingeborenen nennen den Vulkan den Hamschli-Bamschli, was in ihrer Sprache so viel bedeutet wie »der Berg, der Feuer speit«. Und in einer ganz anderen Erkundungssendung merkt man, gleich ist es wieder soweit, der Sprecher kriegt den heiligen Bammel und sagt, die Eingeborenen nennen den Tafelberg den Schnurpsli-Purpsli, was in ihrer Sprache so viel bedeutet wie der Berg, der oben total platt ist. Und man denkt, Donnerwetter, die Eingeborenen, mit Sprache können sie umgehen. Das ist auch gut so und soll so bleiben, aber warum können Interviewer von Printmedien nicht zitieren, was man gesagt hat? Bei Radiointerviews ist das einfacher, da müssen sie. Da können sie zwar alles abschneiden, was ihnen nicht passt oder was sie nicht verstanden haben, aber was man gesagt hat, hat man gesagt, und wenn es noch so dumm ist. Ein junger Mensch vom Stadtradio Nürnberg 90,7 sagte einst zu mir, nennen Sie mir einen einzigen vernünftigen Grund für Hörbücher. Und ich sagte, wenn man mit dem Auto im Stau sitzt, braucht man nicht dumpf aus dem Fenster zu glotzen und Stadtradio Nürnberg 90,7 zu hören. Vielen Dank, das schneide ich raus, sagte er. Und seitdem frage ich mich, was er da gesendet hat. Eine renommierte deutsche Tageszeitung mit dem Namen einer südhessischen Großstadt im Titel, nein, nicht das Darmstädter Echo, wollte mich zum Thema Nichtraucherland BRD telefoninterviewen und bat um Rückruf. Ich rief an und hatte ein Wickelkind am Apparat, welches auf meine Bitte, seinen Vater ans Telefon zu holen,
2: Hamschli, Bamschli, Schnopsli, Popsli, Dibi, Dibi, Dibi, Ba,
1: sagte. Das hätte mich stutzig machen müssen. Das ist in der Tat noch lästiger als die kreativen Anrufbeantworter. Hier ist der Sie wissen schon was von Sie wissen schon wem. Sprechen Sie bitte nach dem Sie wissen schon was. Da müsste doch was mit Schwachstrom zu machen sein. Dann kommt es aber zum Telefoninterview und ich ziehe im gezügelten Zorn gepflegt vom Leder. Was Adolf Hitler nicht gelang, setzen jetzt die hässlichen grünen, strickstrumpfigen Doppelnamen-Tussen um und sägen dabei obendrein am Fundament der christlich-abendländischen Kultur. Nein, nicht der Hinterglasmalerei, der Pinte. Sollen sie doch freundlichst an ihren Dinkelkissen ersticken. Außerdem ist es keine Behauptung, sondern ein gesicherter Erfahrungswert, dass Nichtraucher stinken. Ging man zum Beispiel im ICE aus dem Waggon 1, dem halben Raucherwaggon, durch die Nichtraucherwaggons, musste man durch Schweißfuß und Achselgeruch, und wer gerade persönlich nicht stank, wickelte doch immerhin eine jener entsetzlichen Bahnhofsfrikadellen aus. Wenn die Nichtraucher so sehr in der Mehrheit sind, sollen sie doch ihre Nichtraucherkneipen gründen, mit Bionade und Kaffee Haag vom Fass. Ein paar Tage später bekam ich eine Niederschrift zum Autorisieren zugefaxt. Meine schöne Philippika war eingedampft worden. Abscheulich, diese spießigen Grünen. Das Wort abscheulich gehört zu meinem passiven Wortschatz. Wenn ich es lese oder höre, verstehe ich es. Wenn ich beim Übersetzen auf abominable, atrocious, loathsome, heinous, repulsive, ghastly oder hideous stoße, kann es durchaus passieren, dass ich das mit abscheulich übersetze. Aber damit hat es sich dann auch schon. Und ich als bekennender Spießer würde nie spießig als Schimpfwort verwenden. Es gibt aber auch erfreuliche Telefoninterviews, nämlich wenn ich sie führe. In meiner Übersetzung Nummer 144 heißt es auf Seite 254, »He danced a dogged box step.« Im Webster's steht unter 2 Box 9 Schrittkombination, die ein Rechteck beschreibt. Branchenfernsprechbuch Tanzschulen, die erste im Alphabet. Eine wunderschöne verschnupfte Argentinierin, ja, das hört man alles drei, sagt verschnupft, erlauben Sie mal, ich bin Tango-Tänzerin und keine Stepptänzerin. Ich, Step bedeutet Schritt und Schritte kommen doch wohl auch im Tango vor. Ja, aber wenn dann nicht auf Englisch, sondern nur auf Argentinisch. Oder auf Nebbig-Spanisch beginne ich nun ebenfalls leicht verschnupft zu werden. Ich meine, das mir, der ich immer mal Wienen statt Falklands gesagt habe. Aber die längste Zeit, meine Liebe, die längste Zeit. Die nächste Tanzschule. Eine Telefonfee von großer Süßigkeit. Ja, das hört man. Sagte, sie selbst wisse es nicht, wenn ich mich aber zurückrufen lassen wolle. Dann, wenig später, Tanzschule Bartels, guten Abend. Also, einen Tanz namens Boxstep gibt es nicht, aber, ich sage, Schrittkombination, die ein Rechteck beschreibt. Tanzschule Bartels, aha, das ist der Kastenschritt. Man kann auch Schachtelschritt sagen. Ich, vielen herzlichen Dank, Sie haben mir sehr geholfen. Tanzschule Bartels, da doch nicht für, aber immer gerne. Du und ich im Schachtelschritt. Und jeder tanzt mit. Und jeder tanzt mit. Jetzt weiß ich, glaube ich, was das Gegenteil von abscheulich ist.
0: Harry Rowohlt, das Gegenteil von abscheulich. 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

0: Anfang der 70er war dieser Song ein großer Hit der Jackson 5. 40 Jahre später hat ihn Ayo gecovert. I Want You Back hier in den Radiospitzen auf Bayern 2. Und jetzt ist HG Butzko back. Hier kommt Teil 2 seines Monatsrückblicks. Und es ist, wie es ist. Der Mai 2026 geht auch als Wahlmonat in die Geschichte ein.
1: Dänemark. An der Küste von Dänemark liegt ein toter Wal. Jedes Jahr ziehen sich auf der ganzen Welt Wale zum Sterben in seichte Gewässer zurück. Und ein Buckelwal dachte sich wohl, gibt's eine bessere Gegend zum Ableben als da, wo niemand tot überm Zaun hängen will, die Küste von Mecklenburg-Vorpommern. Aber da hat er die Rechnung ohne die Mecklenburg-Vorpommerinnen und Vorpommerer gemacht. Die dachten sich, nein, wer den Wal hat, hat die Qual. Und haben versucht, das Tier zu retten. Kann ich gut verstehen, wenn vor meiner Haustür ein Kätzchen liegt, das Hilfe braucht, dann helfe ich. Das Problem sind nur all die anderen Kätzchen, also all die anderen Wale in den Weltmeeren, die Probleme mit Abfall, Mikroplastik und Fangnetzen haben. Was wir Menschen da so alles in den Ozeanen abgeladen haben, während wir an der Küste stehen, uns die Walrettung angucken und dabei ein Fischbrötchen verspeisen. Wie auch immer, man hat versucht, das Tier zu retten, während andere sagten, das ist nur die Verlängerung der Todesqual und hinterher weiß man es natürlich besser. Denn tatsächlich ist ein toter Wal an der Küste von Dänemark aufgetaucht und es stellt sich raus, es handelt sich tatsächlich um Timmy und Seevögel kümmern sich nun um den Kadaver. Mal unter uns, als ich die Bilder sah, dachte ich, da bekommt das Wort Möwenpick eine völlig neue Bedeutung. Ja, bisschen schwarzer Humor muss auch mal sein. Aber vor allem ist mir eins jetzt wieder klar geworden. Deutschland ist ein Volk von 80 Millionen Virologen und 80 Millionen Experten für Wahlrettung. Wie gut, dass bald die Fußball-WM beginnt. Dann sind wir wieder 80 Millionen Bundestrainer. Peking. Donald Trump auf Staatsbesuch beim chinesischen Staatschef Xi Jinping. Und als ich die beiden zusammen da sah, dachte ich, irgendwoher kenne ich das doch. Zwei alternde, sabbernde Senioren, die ihren senilen Senf absondern. Und dann fiel es mir wieder ein. Erinnert ihr euch noch an die Muppet Show? Diese beiden Opas, die da oben immer auf dem Balkon saßen? Donald Waldorf und Xi Jinping Stettler. Und direkt im Anschluss trifft Fozzie Bear in China ein, also Wladimir Putin. Fehlt nur noch Miss Piggy, also Ursula von der Leyen. Dann wäre die Muppet Show wieder komplett. Wien, Eurovision Song Contest in Wien. Und Deutschland hat wie immer traditionell mit blamabel wenig Punkten einen Platz erlangt unter ferner Liefen. Nur diesmal war es gar nicht so eine große Überraschung, weil im Vorfeld unser ehrwürdiger Kulturstaatsminister Wolfgang Weimer höchstpersönlich für den deutschen Beitrag sich stark machte und sagte, der ist super spitze Klasse, toll. Und da wusste man, das geht nach hinten los. Worauf Weimer nach dem ESC abtauchte und vermutlich jetzt Ausschau hält nach der nächsten linken Buchhandlung oder irgendeinem anderen beliebigen Fettnäpfchen, in das er volle Pulle reintreten wird. Zumal der schlechte Platz von Deutschland diesmal noch ein bisschen schwerer ins Gewicht fällt, weil ja 5 Länder gar nicht teilgenommen haben. Spanien, Niederlande, Slowenien, Irland und Island. Und das ist doch mal eine Perspektive. Wenn das so weitergeht mit diesen Boykottaufrufen beim ESC, nimmt irgendwann nur noch Deutschland teil und wird Letzter. Helsingborg. Treffen der NATO-Außenminister in Schweden und US-Präsident Donald Trump beklagte erneut die mangelnde Unterstützung anderer NATO-Staaten im Irankrieg. Ich frage mich, wer erklärt dem amerikanischen Präsidenten vielleicht mal Artikel 5, spricht von Beistand bei einem Angriff auf ein Mitglied, nicht von einem Mitglied. Aber naja, es gibt ja in der Kunst der Staatsführung die Madman-Strategie, die besagt, dass ein Regierungschef so tut, als wäre er irrational, unberechenbar und psychisch instabil. Ich befürchte nur bei Donald Trump, dass er nicht so tut.
0: Einer fehlt noch in HG Butzkos Monatsrückblick, nämlich Friedrich Merz, der ja gerade erst sein einjähriges Regierungsjubiläum gefeiert hat. Mehr dazu später in Teil 3.
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Jérôme Minier war das aus Orléans mit einem Song, der seltsame Bilder in meinem Kopf entstehen lässt. Er heißt nämlich Les yeux tout autour de la tête, also Augen einmal um den ganzen Kopf herum. Ich habe neulich erst gelesen, dass die Jakobsmuschel 50 bis 200 Augen hat, einmal um den ganzen Rand herum, damit sie möglichst gut und schnell Fressfeinde erkennen und Reis ausnehmen kann. Aber bevor wir uns jetzt noch weiter in das stressige Leben am Meeresgrund reindenken, hören wir Arthur Dittelmann, der uns rät, chillt Samoy.

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0: wenn doch nur genug Zeit wäre, um ausgiebig zu chillen. Es ist ja immer zu wenig davon da. Zu wenig Zeit zum Schlafen, zu wenig Zeit zum Klavierspielen, zu wenig Familienzeit, zu wenig Paarzeit, zu wenig Me-Time. Und weil es physikalisch unmöglich ist, die Zeit zu verlängern, bleibt uns vielleicht nichts anderes übrig, als unseren Umgang mit der Zeit zu überdenken. Der große Tiroler Kabarettist Otto Grünmandl wurde hier bei uns in Bayern vor allem an der Seite von Gerhard Polt bekannt. Und zusammen haben die beiden über die Zeit und vor allem die Zeitmessung philosophiert. Da steckt viel Inspiration drin, vielleicht ja auch für ihren Zeitvertreib in den Pfingstferien.
1: Herr Polt, was ich Sie immer schon fragen wollte, schauen Sie eigentlich oft auf die Uhr und können Sie Ihre Uhr, also das ist diese Quarzuhr da, können Sie die beim Schwimmen anbehalten, wenn Sie ins Wasser gehen?
2: Ich schwimme, es kommt darauf an, wo ich schwimme. Verstehen Sie, wenn ich in einem Gespräch schwimme, verstehen Sie, dann kann es trotzdem passieren, dass ich die Uhr anhabe und es macht der Uhr nichts aus.
1: Ja.
2: Schwimme ich aber, sagen wir mal, mehr so im H2, H2O.
1: Ja. Im Wasser halt. Nicht.
2: In einem Bassin.
1: Ja, ja.
2: Dann ist diese Uhr gefeit.
1: Ja.
2: Gegen diese.
1: Naja, ich bin ja nicht Schwimmer. Ich gehe das ganze Jahr nicht. Ich bin nie
2: Schwimmen nicht.
1: Bin nie schwimmen gegangen. Aber ich sage mir so, wenn ich mir heute eine Uhr kaufe, und ich möchte mir eine Uhr kaufen, dann muss die Uhr, die muss wasserfest sein, nicht wahr? Die muss höhendicht sein, da muss ich auch, im Himalaya, damit muss die auch funktionieren, nicht
2: wahr? Haben Sie recht, ja.
1: Die muss stoßsicher sein, nicht wahr?
2: Eine Mehrzweckuhr.
1: Ja, das muss eine universelle Sache sein, nicht wahr?
2: Es gibt auch Uhren, wo ein Bieröffner dran ist.
1: So?
2: Ja, weil sagen wir, die Uhr...
1: Das habe ich noch nie gesehen, eine Uhr, wo ein Bieröffner dran ist.
2: Ja, weil es gibt ja, sagen wir mal, es gibt Leute, die haben ein Zeitgefühl, die sagen, jetzt habe ich das siebte Bier, jetzt gehe ich heim. Verstehen Sie?
1: Ein Dosenbieröffner oder ein Flaschenbieröffner?
2: Nein, Flaschenbieröffner.
1: Ne? Ach so.
2: Ja, es gibt ja Leute, die sozusagen ihre Zeit nach Flaschenbier einteilen. Er sagt, ich gehe jetzt nach 8 Bier, gehe ich heim. Okay, ich bleibe noch, jetzt sagt er hat noch 4 Bier vor sich, sagt, ich habe jetzt 4 Bier, bleibe aber noch 4 Biere da.
1: Ja.
2: Verstehen Sie?
1: Ja.
2: Und diesen Zeitraum, das ist ein Zeitraum, der sehr präzise meistens ist bei diesen Leuten. Die haben ein inneres Biergefühl, ein
1: Biertakt. Kombiniertes
2: Biertakt.
1: Biertakter
2: sind diese Biertakter. Menschen, die gehen davon aus. Gell. Dasselbe ist auch mit anderen Alkoholiker und Spirituosen möglich.
1: Ja.
2: Dass jemand sagt, gestern war ich 16 Schnäpse lang in dieser und jener Bar. Ne?
1: Ja,
2: saß ich da.
1: Ja,
2: bin ich dort gesessen.
1: Aber wenn Sie jetzt, sagen wir da, mitten hinein, sagen wir zum Beispiel einen Schweinsbraten essen, nicht? Dann kommt das ja ganz durcheinander dann.
2: Ja, man könnte sagen, passen Sie auf, ich verweilte, meine Zeit begann, nicht? Ich bestellte den Schweinebraten, die Zeit, bis die Bestellung erfüllt wurde.
1: 4 Bier.
2: Ne? Dann 4 Biere plus ein Schweinsbraten plus das Essen einer Nachspeise war die Gesamtzeit, die der Mensch da verbracht hat. Verstehen Sie?
1: Ja.
2: Ne? Insgesamt, vielleicht noch ein gemischter Salat oder irgendwelche Beilagen.
1: Ja.
2: Ne? Und das zusammen addiert, kann man auf einer japanischen Uhr ausrechnen und dann macht die Uhr piep, piep, piep, piep, verstehen Sie? Und dann haben Sie wieder, Sie können ja Ihre japanische Uhr eben auf diese Beilagen einstellen. Sie können mit diesen Uhren alles machen. Nicht?
1: Da sind die Japaner eigentlich, muss man sagen, heute den Schweizern voraus.
2: Ja.
1: Weil bei den Schweizern kann man eigentlich, da gibt es also so Einstellungen auf Fondue-Länge oder so, aber...
2: Nein.
1: Also Bier und das mit den verschiedenen Kombinationen von Speisen und Getränken, das in dieser Vielfalt gibt es da eigentlich nicht. Ne?
2: Haben Sie recht. Wissen Sie, Herr Grünmandl, das ist interessant, dass Sie sagen, der Japaner, sagen Sie doch, ist voraus. Nicht?
1: Dem Schweizer.
2: Ja, selbstverständlich
1: dem Schweizer.
2: Dem Schweizer.
1: Dem Schweizer.
2: Der Japaner
1: also uhrenmäßig.
2: Ist, der Japaner ist heute in einer Weise voraus. Das ist unglaublich. So voraus ist er schon. Verstehen Sie? Jetzt wenn jetzt wenn man das, wie sagt man das, also zurückschauend betrachtet, weil wir sind ja schon zurück im Verhältnis zum Japaner, der ist ja schon voraus, nicht? Wenn man diese Distanz misst mit einer Uhr, nicht? Dann könnte man das ausrechnen. Man könnte zum Beispiel sagen, der Japaner ist uns um, sagen wir, ich weiß nicht, um wie viele Wiener Schnitzel, verstehen Sie, die wir verbracht haben, die der Japaner gar nicht verweilt hat, voraus. Mhm. Nicht? Das heißt, in der Zeit, wenn wir viele Wiener Schnitzel essen, das kostet doch Zeit.
1: Ne? Ja.
2: Können wir sagen, der Japaner ist uns deshalb voraus, weil er so und so viele Tage unter Kastanienbäumen beim Biertrinken nicht verbracht hat. Mhm. Verstehen Sie? Und diese Zeit hat uns der Japaner voraus. Es könnte sein, dass der Japaner uns eine ganze Generation voraus ist. Nicht? Es gibt Studenten, nicht? Die verbringen ihre Studienzeit, zum Beispiel verweilen die unter Kastanienbäumen.
1: Ja. Nicht?
2: Bei Brotzeiten. Und das ist die Zeit, wo dann andere Leute voraus sind. Mhm. Und das können Sie mit einer japanischen Uhr ohne weiteres berechnen.
1: Also da kann man das ausrechnen.
2: Selbstverständlich, selbstverständlich.
0: Die verschiedenen Möglichkeiten der Zeitmessung nach Otto Grünmandl und Gerhard Polt. Sie hören die Radiospitzen auf Bayern 2 und wir hören Anna Lehren aus der Oberpfalz mit Slow Burn. Mhm.

0: Annalien aus Amberg in der Oberpfalz. 17 Jahre ist sie alt und hat mit Sicherheit noch sehr viel vor sich. Das war Slow Burn hier auf Bayern 2. Und damit zurück zu HG Butzko, der ein Thema bislang noch ausgespart hat.
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2: Vor kurzem wurde mal im Fernsehen in einer deutschen Fußgängerzone eine Passantin gefragt, welchen Buchstaben muss man im Wort Schmerz entfernen, damit man darüber lachen kann. Ihre Antwort? Sch. Mal ehrlich, da wäre ich nie drauf gekommen. Am 6. Mai feierte Friedrich Merz einjähriges Regierungsjubiläum und so langsam fragt man sich, was stimmt eigentlich nicht mit unserem Bundeskanzler. Beispiel, erst hat er auf einer Podiumsdiskussion öffentlich gesagt, die Amis haben keine Strategie im Iran. Reaktion darauf von Donald Trump, super, dann braucht ihr nicht mehr so viel von unserer Militärunterstützung und höhere Zölle könnt ihr anscheinend auch gut vertragen. Was lernt Friedrich Merz daraus? Zurückhaltung, Maulkorb, Klappe halten. Er setzt einen drauf. Nächste Podiumsdiskussion. Und er sagt öffentlich, ich würde meinen Kindern heute nicht empfehlen, in die USA zu gehen. Ja, da gebe ich dem Mann sogar recht, aber das ist halt nicht sein Job. Sein Job ist es, Schaden vom deutschen Volk abzuwenden, also die hohe Kunst des diplomatischen Geschwurbels. Und wir Kabarettisten haben den Job, das dann ins Deutsche zu übersetzen. Aber erst nimmt der Kanzler den Satirikern die Arbeit weg und dann meckert er wieder rum, wir würden alle nur auf der faulen Haut rumliegen. Und als wäre das noch nicht genug, haut er dann noch einen Klopper oben drüber und sagt, ich muss etwas an meiner Kommunikation verbessern. Mal unter uns, der Mann ist gerade 70 Jahre alt geworden. Gut, am 11.11., vielleicht hat ihn das geprägt. Wenn du auf die Welt kommst und um dich rum sagen alle, jetzt beginnt die närrische Zeit. Vielleicht glaubst du es ja dann. Bin froh, dass der Mann nicht am 1. April geboren wurde. Der Mann ist also 70 Jahre alt und merkt jetzt, dass er etwas an seiner Kommunikation verbessern muss. Damit beginnen normalerweise 7-Jährige. Und das muss man sich wirklich auch nochmal vor Augen führen. Stell dir vor, du sagst, du möchtest bei einem der größten Tankschiffe der Welt auch mal ans Steuer. Dann stellst du dich einer Wahl, wirst gewählt, unter anderem auch deswegen, weil du vorher gesagt hast, und das wird auch gar nichts kosten. Kaum hast du die Wahl gewonnen, sagst du, ach nee, mir fällt gerade ein, doch nicht, es kostet 900 Milliarden. Vielleicht bist du ja doch am 1. April geboren. Aber egal, du betrittst die Kommandobrücke und im ersten Wahlgang bekommst du gar nicht die erforderliche Mehrheit der gesamten Crew. Vertrauen sieht eigentlich anders aus, aber egal, du bist am Steuerrad und sagst, jetzt geht die Post ab, volle Pulle, Höchsttempo und das Schiff macht blablabla. Egal, du sagst, nächste Woche machen wir mit 180 eine Steilkurve und das Schiff blablabla.

0: gibt, die sagen, Mensch, da gibt's doch eine Partei, die hat genau das genauso schon immer gesagt, na dann wählen wir doch beim nächsten Mal lieber die. Und zwar jene Partei, die zu halbieren du angekündigt hattest und die sich jetzt verdoppelt hat. Na, noch ein Versprechen, was du nicht einhalten konntest. Und dann fällt dir ein, ihr Deutschen seid das Problem. Ihr arbeitet zu wenig, feiert zu viel krank, kriegt zu hohe Renten und zahlt zu geringe Krankenkassenbeiträge. Resultat, egal wohin du kommst, wirst du gnadenlos ausgebuht. Und dann fällt dir ein, ich muss vielleicht was an meiner Kommunikation verbessern. Ja, vielleicht, aber vielleicht nicht am Stil, sondern vielleicht am Inhalt. Und vor allem, hast du eigentlich kein Beraterteam auf der Kommandobrücke? Jemand, der dir sagt, Herr Bundeskanzler, bevor Sie was sagen wollen, dies ist ein Knopf, da können Sie Ihr Mikrofon ausschalten und erstmal überlegen, was Sie sagen wollen. Aber vielleicht muss man Friedrich Merz auch einfach mal in Schutz nehmen. Der Mann hat schließlich noch nie zuvor regiert, kein Bundesland. Kein Ministerium, nicht mal eine Sauerländer Provinz, zwei Ställe vom Blackrock hat der Mann geleitet. Da ist doch mal nett, dass wir dabei zugucken dürfen, wie jemand auf Steuerzahlerkosten im Bundeskanzleramt Learning by Doing macht. Ich fände nur besser, wenn er dann auch an seinem Jackett ein Schildchen tragen würde, auf dem groß draufsteht Auszubildender. Dann wüssten wenigstens alle sofort Bescheid.
1: Meint H.G. Butzko, unser Mann für den satirischen Monatsrückblick im Mai. Das waren die Radiospitzen für diese Woche. Hier auf Bayern 2 geht es gleich weiter mit 1:1 der Talk. Und da lernen Sie heute die Försterin Lena Tausch kennen. Kaline Thüroff wünscht weiterhin ein schönes Wochenende und sagt bis bald mit Kings Elliot und I'm Getting Tired of Me.

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3: 16 Uhr. Die Nachrichten des Bayerischen Rundfunks mit Inka Kübel. Die Übersicht. Überraschende Kampfabstimmung beim FDP-Parteitag. Kein Verkehrschaos trotz Brennerblockade. Rekord bei Verdachtsfällen auf Behandlungsfehler. Und das Wetter in Bayern von Nordwesten, Schauer und Gewitter. Berlin. Beim Bundesparteitag der FDP hat es vor der Abstimmung über den neuen Vorsitz eine Überraschung gegeben. Neben dem stellvertretenden FDP-Chef Kubicki bewarb sich auch die Europapolitikerin Strack-Zimmermann. Kubicki war bislang der einzige Kandidat. Der 74-Jährige gab sich in seiner Bewerbungsrede kämpferisch. Die FDP werde gebraucht als Kraft der sozialen Marktwirtschaft, als Partei der Bürgerrechte und als Europapartei. Strack-Zimmermann legte in ihrer Rede einen 5-Punkte-Plan vor. Die 68-Jährige sprach sich unter anderem für einen starken Rechtsstaat und für einen stärkeren Fokus auf die Bildung in der Grundschule aus. In Kürze soll der neue Vorsitzende oder die neue Vorsitzende der FDP beim Bundesparteitag gewählt werden. Innsbruck. In Tirol haben mehrere tausend Menschen gegen die Verkehrsbelastung auf der Brennerroute demonstriert. Deswegen ist die wichtigste Straßenverbindung nach Italien derzeit gesperrt. Erst ab 19 Uhr kann der Verkehr wieder rollen. Die Polizei schätzt, dass sich etwa 4000 Menschen an der Kundgebung beteiligt haben. Sie forderten die Politik auf, gegen die Verkehrsbelastung auf der Brennerroute vorzugehen. Kritik gab es auch an der Verkehrspolitik Deutschlands. Die Planung einer neuen Zulaufstrecke zum Brenner Basistunnel in Bayern wurde lange nicht vorangetrieben. Das befürchtete Verkehrschaos durch die Brennersperrung ist ausgeblieben. In Bayern blieb die Verkehrslage ruhig, auch in Tirol und südlich des Passes in Südtirol beschreibt die Polizei die Situation als entspannt. München. Eine Drohne hat den Betrieb am Münchner Flughafen am Vormittag vorübergehend lahmgelegt. Piloten hatten ein Fluggerät gesehen und den Tower informiert. Aus Sicherheitsgründen wurden daraufhin Starts und Landungen ausgesetzt. Bundes- und Landespolizei suchten das Flughafengelände und die Umgebung ab. Nach rund einer Stunde gab die Polizei Entwarnung. 26 Flüge wurden zu anderen Flughäfen umgeleitet. Im Herbst hatte es mehrmals Drohnensichtungen an Flughäfen in München und anderen europäischen Städten gegeben. Politiker machten Russland dafür verantwortlich. Berlin. Bei der größten deutschen Krankenkasse sind noch nie so viele mögliche Behandlungsfehler gemeldet worden wie im vergangenen Jahr. Die Techniker-Krankenkasse registrierte mehr als 7500 Verdachtsfälle. Das waren 14% mehr als im Vorjahr. Allerdings erweist sich der Verdacht oft als unbegründet. In etwa einem Drittel der Fälle wurde letztlich ein Verfahren in die Wege geleitet. Gleichzeitig vermuten Fachleute, dass viele Behandlungsfehler unentdeckt bleiben. Der Vorstandschef der Techniker-Krankenkasse Baas fordert eine einheitliche Erfassung. Bis jetzt fehle ein Überblick über die Gesamtlage. Regensburg. In der Oberpfalz hat die Feuerwehr mehrere Waldbrände gelöscht. Der größte Brand loderte zwischen Etzgersried und Wildstein im Landkreis Neustadt an der Waldnaab. Dort war eine Fläche von rund 10.000 Quadratmetern betroffen. Die Löscharbeiten dauerten bis weit in die Nacht. Einen kleineren Brand gab es im Forst zwischen Weyern und Köttlitz im Landkreis Schwandorf. Zuvor hatte es in der Nähe im Gemeindegebiet von Altendorf einen großflächigen Böschungsbrand gegeben. Das Wetter in Bayern. Teils sonnig, teils bewölkt. Von Nordwesten teils kräftige Schauer und Gewitter. Starkregen, Hagel- und Sturmböen sind möglich. Im Südwesten Höchstwerte 23 bis 30 Grad. In der Nacht noch Schauer oder Gewitter, sonst klar bei 17 bis 10 Grad. Bis Dienstag bleibt es unbeständig mit Sonne, Schauern und Unwettern. Es wird etwas kühler. Es ist 16.04 Uhr. Die Verkehrsmeldungen. Ein Hinweis für Österreich, Italien. Die Brenner Autobahn ist wegen einer Demonstration in beiden Richtungen gesperrt. Auf österreichischer Seite geht die Sperre bis 19 Uhr, auf italienischer Seite bis 20 Uhr. Auch die alte Brennerstraße ist davon betroffen. Die A93 ist ab dem Dreieck Inntal Richtung Süden für Lkw über 7,5 Tonnen gesperrt. Es gibt keine Umleitungsstrecken. Soweit die Verkehrsübersicht.
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4: Grüß Sie, weil traumhaftes Wetter ist und Ferien und überhaupt geht's heute in den Wald mit 1:1 der Talk. Sie können jetzt eine Sendung aus dem Mai 2025 noch einmal hören. Damals habe ich Lena Tausch begrüßt. Und als erstes wollte ich von ihr wissen, wenn sie jetzt nicht bei uns im Studio wäre, sondern in ihrem Wald in Krumbach, was wären dann an so einem Tag ihre Aufgaben als Revierförsterin?
5: Heute wären zwei Themen bei mir vorwiegend Aufgabe und das wäre einmal Bäume auszeichnen, das heißt die Holzernte vorbereiten für den Herbst, wo dann der Einschlag ansteht, und das andere neu gepflanzte Kulturen zu kontrollieren, ob da der kleine Rüsselkäfer sich aktiv betätigt.
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4: Schön, dass Sie bei uns sind und nicht Bäume auszeichnen. Mit Försterin kann ich ja noch was anfangen, aber wer oder was ist eine Jägetarierin?
5: Der Begriff Jägetarier, den habe ich mir gar nicht selber ausgesucht und von dem her würde ich den für mich weit definieren. So wie ich das dann nachgelesen habe, resultiert es daraus, dass man quasi nur rein selbst erlegtes Wildfleisch zu sich nimmt.
4: Ah, okay. Was bei einer Försterin, Jägerin ja naheliegen kann.
5: Genau, genau. Ja. Das einfach dazugehört
4: zum Wobei, Job. Sie waren vor der Jägetarierin, waren Sie Vegetarierin?
5: Ich war Vegetarierin, genau, 9 Jahre lang und war davon auch sehr überzeugt und bin dann durch das Forststudium zum Jäger, Försterin und auch Fleischesser geworden.
4: Und zum Försterin eben in Krumbach. Wie sieht es aus im Leben? Wie lange könnten Sie sich ernähren von dem Wild, das Sie auch zur Strecke bringen? Wie viel müssen Sie da in einer Saison schon beruflich jagen?
5: Gute Frage. Also es gibt immer einen Abschlussplan, an dem wir uns halten müssen. Und wahrscheinlich, wenn Sie sagen, bis ans Lebensende kann man sich dauerhaft von Wild ernähren, weil das ein nachhaltiges Produkt draußen ist. Und es sind immer jährlich vorgegebene Zahlen, die wir einhalten müssen. Also das heißt, wir müssen auch haushalten mit unserem Fleischkonsum.
4: Aber wie viel ist das ungefähr?
5: Bei uns sind es, gute Frage. Ich würde mal sagen, alles in allem so ungefähr in meinem Revier um die 300 Stück.
4: 300 Stück Wild.
5: Wild, genau. Also nur Rehwild.
4: Nicht zwischen Hasen und.
5: Nee, das bezieht sich nur auf Rehwild. Da haben wir den Abschlussplan dafür.
4: Ah ja, aber von 300 Rehen können Sie doch ein Jahr, kommen Sie doch ein Jahr durch in der Ernährung.
5: Ich auf jeden Fall. Aber ich freue mich darüber, dieses hochwertige Produkt an andere Konsumenten abzugeben.
4: Also, das ist die eine Dimension, wenn Sie im Wald tatsächlich sind oder auch gar auf der Jagd, auf der Pirsch. Wie hoch ist aber beim Beruf Revierförsterin, wie hoch ist der Büroanteil, der Bürokratieanteil?
5: Das variiert tatsächlich nach Jahreszeit, aber ich würde es trotzdem so auf 30-40% schätzen.
4: Unterm Strich insgesamt doch.
5: Ja, also ja. Wahrscheinlich schlagen ältere Kollegen jetzt die Hände über dem Kopf zusammen, aber ich merke da immer wieder, dass vielleicht manchmal auch die Bürokauffrau durchschlägt, die ich vorher gelernt habe, und ich da sehr systematisch rangehe, und zu einem Revier gehört eben neben der Flächenarbeit wahnsinnig viel Bürokratie mittlerweile eben auch dazu. Ja.
4: Was nervt Sie am meisten?
5: Gute Frage. Was nervt mich am meisten? Tatsächlich, wenn ich mir die Zeit nicht so einteilen kann, wie ich möchte, zum Beispiel warte ich sehnsüchtig auf Regen aus zwei Gründen. Einmal, weil der Wald das braucht, und zweite Mal, dass ich mit gutem Gewissen ins Büro sitzen kann.
4: Ah, okay.
5: Genau.
4: Und da die Stapel wieder abarbeiten können,
5: genau,
4: die sich anhäufen. Naja, jetzt ist im Augenblick ja eine neue Regierung, ist ja eins der großen Ziele, ist ja Bürokratieabbau unter anderem. Was könnten Sie beitragen? Welchen Vorschlag hätten Sie? Welche bürokratische Pflicht für Revierförster würden Sie sofort abschaffen?
5: Oh, da gibt es einige, aber ich glaube, ich muss gerade an meine Kollegen denken vom Amt tatsächlich. Und da geht es ja um Förderanträge. Ich glaube, dass die viel, viel mehr noch mit Bürokratie zu tun haben als wir bei uns. Mhm. Und bei uns geht es halt vor allem um Holznachweisungen, um Jagdnachweisungen, um Pflanznachweisungen, solche Dinge. Und da lässt sich, glaube ich, bei allem drüber streiten, ob es wirklich notwendig ist. Aber wenn wir eben nachhaltig wirtschaften wollen und das auch belegen wollen, dann gehört es leider dazu.
4: Die Forstsprache ist schon eine ganz eigene auch, oder? Ähnlich wie die Jagdsprache ja auch. Also jetzt, was war das gerade? Holz aus, was müssen Sie, Stämme ausweisen?
5: Ach so, nachweisen.
4: Nachweisen.
5: Ja, das ist schon mal der Trick, dass man darauf achtet, eben die Wortwahl sich genau zu Herzen zu nehmen. Das Nachweisen bedeutet einfach, ich habe eine Arbeit getan. Das heißt, wir haben Holz geerntet, wir haben Bäume gepflanzt und ich belege dann quasi durch Buchungen in unserem System, dass ich das, also ich weise es nach, dass es einfach nachvollziehbar ist.
4: Und wenn Sie vorhin gesagt haben, Sie würden jetzt eigentlich, wenn Sie nicht hier waren, Holz auszeichnen?
5: Genau, auszeichnen bedeutet, ich schnapp mir die rote Sprühdose und renne durch den Wald, beziehungsweise die weiße und die rote, und markiere einmal die Wege, wo die Maschine fahren darf, mit weißer Farbe, und mit roter Farbe die Bäume, die vom Harvester oder von den Waldarbeitern dann entnommen werden. Und nicht zu vergessen, eine wunderbare Wellenlinie für die Bäume, die stehen bleiben. Biotopbäume, Habitatbäume, solche Sachen.
4: Ist das überall gleich? Weil ich habe mich oft schon gefragt, was bedeutet eigentlich der, wenn ich im Wald unterwegs bin, gelbe Farbe sieht man
5: ja
4: auch manchmal.
5: Gibt's auch, ja. Also deswegen muss man immer aufpassen. Bei uns, bei den Bayerischen Staatsforsten, ist so, dass wir das genormt haben und dass ich quasi bei meinem Revierleiterkollegen weiß, was der da gemacht hat. Über die Länder hinweg oder auch Besitzarten übergreifend quasi im Privatwald oder solche Dinge, da macht's jeder, glaube ich, nach seinem deutschen Gusto.
4: Und was ist gelb?
5: Gute Frage, ich habe es nicht bei mir im Wald.
4: Gar nicht, okay.
5: Ja.
4: Und gibt es eine Farbe auch für dann, weil Sie über die Käfer vorhin gesprochen haben, über ja, da ist der Käfer drin. Kann ich das auch als Laie sehen an irgendwelchen Markierungen oder muss ich erst reinschauen?
5: Nee, erkennt man auf jeden Fall. Bei uns wird es quasi mit einem roten X und einer Nummer, die mit unserem digitalen System verbunden ist, dass man wirklich weiß, die Nummer 350 befindet sich in dem und dem Wald. Im Privatwald wird in der Regel oder durch die Kollegen vom Amt wird oftmals auch ein rotes K für den Käfer auf den Baum gesprüht.
4: Karl der Käfer, genau. Wurde nicht gefragt.
5: Ja, oh, er wurde einfach fortgejagt.
4: Ah, aus der Zeit kommen Sie also. Hervorragend. Dass diese Käfer jetzt, auf die Sie ja auch schauen würden, wenn Sie jetzt nicht hier wären, dass das ein Thema ist, hängt das auch an der Trockenheit im Augenblick?
5: Ja, es sind mehrere Faktoren und die Trockenheit spielt da wahnsinnig mit rein, und zwar in dem Sinne, dass sie unsere Bäume schwächt. Wie wir, wenn wir zu wenig zu trinken haben, sind wir geschwächt und dann können wir uns nicht wehren. Und deswegen spielt es wahnsinnig mit rein. Ja.
4: Sie sind in Krumbach, Schwaben, zwischen Augsburg und Memmingen.
5: Genau.
4: Wie extrem ist es da mit der Trockenheit bei Ihnen?
5: Das kommt immer drauf an. Also letztes Jahr hat man ein relativ gutes Jahr. Dieses Jahr, wie überall wahrscheinlich, sehnen wir uns den Regen herbei. Und neulich hatte
4: ich... Das ist ja so Süd-Nord, ne? Also im Norden ist es ja noch viel extremer als
5: da,
4: im Süden.
5: Da ist viel, viel extremer. Ja. Und es variiert auch. Also ich war letztes Wochenende um die Nürnberger Ecke und allein, wenn ich da aus dem Auto aussteige, ist diese Trockenheit fast schon südlicher Flair. Also da ist noch mal viel extremer und je mehr man nach Norden wandert, noch schlimmer. Ich würde mal sagen, dass wir Mitte südlich noch relativ gut aufgestellt sind, aber langfristig gesehen merken wir das natürlich auch, dass es bei uns trockener wird.
4: Hm. Waldbrandgefahr, logischerweise
5: ja,
4: dann auch.
5: Hatten wir ja jetzt neulich auch schon ausgerufen. Ich weiß gar nicht, wie der aktuelle Stand gerade ist, aber wenn ich durchs Unterholz laufe, dann knackst und knirscht und also es ist so ein Pritzeln in der Luft.
4: Was machen Sie, wenn Sie einen erwischen, der raucht?
5: Darauf hinweisen, dass das auch gesetzlich jetzt verboten ist.
4: Oh Gott, das klingt aber sehr freundlich.
5: Ich mache das nicht. Doch mache ich in einem anderen Ton. Ich wusste das vor dem Forststudium gar nicht, dass es überhaupt gesetzlich verboten ist. Aber einfach das Bewusstsein schaffen dafür. Ich meine, ich habe auch lang geraucht und habe jede Zigarette genossen. Aber da einfach das Bewusstsein schaffen, was da passieren könnte. Ich komme nicht mit den Paragraphen ums Eck.
4: Sie haben es gemerkt, wir haben hier gerade nicht über das aktuelle Wetter gesprochen, sondern über die ganz extreme Trockenheit vor einem Jahr. Da haben wir diese Sendung nämlich zum ersten Mal gesendet. Heute die Wiederholung mit Lena Tausch in 1:1, der Talk auf Bayern 2. Und weiter geht's nach Musik von Emmylou Harris und Rodney Crowe. Chase the Feeling.

0: 1:1 der Talk auf Bayern 2, heute mit der Revierförsterin, der Krumbacher Revierförsterin Lena Tausch. Man hat es gerade schon gehört, aus Baden-Württemberg nach Bayern zugewandert, also neue Bayerin. Wie naturnah sind Sie aufgewachsen in Baden-Württemberg?
1: Sehr naturnah. Also ich bin in einem kleinen Dorf aufgewachsen, in der Nähe von Ulm und war schon immer draußen unterwegs, war bei den Pfadfindern als Kind. Unsere Eltern haben uns quer durch die Landschaften gezogen und von dem her war das irgendwie schon immer Teil von mir.
0: Also Eltern auch enger Bezug zur Natur?
1: Nur vom Interesse her. Beide beruflich komplett was anderes. Bauzeichnerin die Mama, Papa der Kfz-Meister, also von dem her nicht, aber wir waren schon immer gern draußen.
0: Geschwister?
1: Eine Schwester und die ist Grafikdesignerin. Wir sind komplett unterschiedlich und trotzdem uns ultra nah und begleiten uns immer in unsere Welten.
0: Ach toll. Ja. Das heißt, die Schwester war dann auch nicht mit bei den Pfadfindern?
1: Nee.
0: Sie aber schon?
1: Ja.
0: Ist das richtig so, mit jedem Tag eine gute Tat oder ist das Klischee?
1: Jeden Tag eine gute Tat wäre bestimmt nicht schlecht. Ich war nur einmal die Woche bei den Pfadfindern.
0: Von dem her. Das reduziert den Aufwand erheblich.
1: Da war es eigentlich, das war witzig, es war eigentlich so eine Stadtgruppe und wir haben verschiedene Tätigkeiten gemacht, Zeltlager, solche Sachen, aber jetzt nicht klischeehaft besonders gute Taten.
0: Das ist ja,
1: außer uns gut getan.
0: Na, bitteschön. Aber das ist ja teilweise auch so von der Organisation her durchaus straff, ne? Also da Pfadfinder, man könnte es auch spießig finden, glaube ich, so diese verschiedenen, ja, wie heißt Fähnlein oder wie heißen
1: ja,
0: die Gruppen?
1: Das sind dann die Jungpfadfinder, die Pfadfinder und ich weiß gar nicht, wie die Kleinen heißen, aber ich muss dazu sagen, wirklich in der Gruppe, in der ich damals war, das war ein Haufen lauter Chaoten und ich habe so das Gefühl gehabt, es war vielleicht auch so ein bisschen die Kinder in die Spuren bringen.
0: Okay, also eher pädagogischer Auftrag.
1: Ja.
0: Ist Pfadfinder so männerlastig dann auch wie Förster?
1: War es tatsächlich. Also wir waren nur zwei Mädels und das war auch der Grund, warum wir irgendwann rausgegangen sind, weil die Pubertät dann so reinkommen ist und wir dann irgendwie keinen Bezug mehr dazu hatten. Ja, tatsächlich. Interessant.
0: Was haben Sie da gelernt über die Natur?
1: Das waren halt vor allem so Zeltlager bauen. Wir mussten Nachtwache halten, das heißt auch die Ruhe und die Dunkelheit im Wald aushalten, Feuer machen. Das, was ich nie vergessen werde, war der Donnerbalken. Erlebnis, das man unbedingt muss.
0: Also der Donnerbalken für alle Menschen, die nur in der Stadt leben, ist, also ich übersetze es mit, also ich kenne es auch aus Zeltag, ist das selbstgebaute Plumpsklo.
1: So ungefähr, ja genau. Ja. Also ein großes Loch, ein Stamm drüber, eine Sitzmöglichkeit drüber und Entspannung pur. In der Natur.
0: Entspannung pur? Weiß ich nicht. Aber gut, wenn Sie es so erlebt haben, alles
1: als
0: gut.
1: Kind definitiv, da war es noch spannend.
0: Das,
1: ja.
0: Keine Ahnung, wie groß, ich war nur drüber gestolpert, als ich das eben gelesen habe bei Ihnen. Wie groß ist die Pfadfinderorganisation heute noch?
1: Keine Ahnung. Ja. Ich bin wirklich raus.
0: Sie sind auch keine Funktionärin da geworden. Nee. Aber es gibt, habe ich nachgeschlagen, es gibt auch in Krumbach Pfadfinder. Die könnten Sie doch eigentlich mal in den Wald
1: entführen, ja.
0: Ja, zum Beispiel.
1: Ja. Ja? Wäre eine Idee.
0: Sie haben ja sowieso den Anspruch, auch viel Kinder in den Wald zu gehen. Ihr Wald ist auch kein ganz normaler Wald, sondern ein Erholungswald.
1: Unter anderem, genau.
0: Was ist denn ein Erholungswald?
1: Ein Erholungswald, vor allem in diesem, bei mir ist quasi die Anbindung an die Stadt, an die Gemeinden. Und das ist ein ganz normaler Wald eigentlich, nur dass da die Wege ein bisschen besser ausgebaut sind. Das heißt, der Feinkornanteil von den Wegen ist ein bisschen angenehmer, dass eben auch Kinderwagen fahren können, dass Fahrradfahrer fahren können, Rollstuhlfahrer fahren können. Es gibt verschiedene Sitzmöglichkeiten. Bei mir gibt es total schön einen Walderlebnispfad mit Niederseilgarten, mit einem Waldklassenzimmer. Und das
0: ein
1: macht,
0: Waldklassenzimmer?
1: Genau, da kann man sich eigentlich relativ einfach vorstellen. Das sind uralte Bäume, die 30, 40 Meter hoch sind. Das heißt, man kommt sich winzig klein vor und da sind eben Sitzmöglichkeiten drin. Aber es fühlt sich an, wie wenn man in so einer Waldhalle drin sitzt eigentlich, ja.
0: Und das wird auch gebucht dann von Klassen? Oder?
1: Das ist öffentlich zugänglich für jedermann und war, glaube ich, ursprünglich auch so gedacht, dass die Schulklassen da hingehen und jetzt werden auch immer wieder Aktionen gemacht. Also ich mache mit dem Amt für Ernährung, Landwirtschaft und Forsten, kurz das ELF. Die sind, nur um das kurz zu erklären, für die Hoheit tätig quasi, die kontrollieren, was wir draußen machen von den bayerischen Staatsforsten, was die Privatwaldbesitzer machen, beraten, unterstützen draußen. Und die sind vorwiegend auch für die Öffentlichkeits- und Waldpädagogik zuständig. Und mit denen mache ich dann unter anderem, um den Kreis wieder zu schließen, im Waldklassenzimmer Aktionen.
0: Na also und da könnten da ja dann vielleicht mal die Pfadfinder aus Krumbach auch dazu kommen,
1: genau,
0: um auch
1: genau.
0: den Kreis wieder zu schließen und zu den Pfadfindern zu kommen.
1: Ja.
0: Ja, viele Lagerfeuer machen, die sonstige Feste. Wissen Sie noch, wie Sie, ob Sie vielleicht sogar mit den Pfadfindern als Zehnjährige die Jahrtausendwende erlebt haben?
1: Nicht bewusst jetzt gerade
0: okay.
1: so. Ja.
0: Spannend, gell? Wenn man sich immer denkt, da müssen wir es eigentlich sofort wissen, aber dann ist es doch weg.
1: Ja.
0: Na gut. Und mit 15, wissen Sie da noch, wie Sie da zur Vegetarierin geworden sind?
1: Das werde ich auch nicht vergessen. Und zwar war ich da in einer Beziehung. Ich hatte einen Freund und die hatten ein paar Schweine zu Hause. Und es waren 3, 4 Ferkel, die habe ich immer wieder gestreichelt und gefüttert und gemacht und getan. Und dann waren eines Tages die Schweine weg und ein paar Tage später die Wurstdosen im Flur.
0: Okay.
1: Und tatsächlich so rückblickend muss ich selber manchmal ein bisschen schmunzeln, möchte es aber nicht belächeln, weil es einfach eine absolute Emotion war. Das waren nicht irgendwelche Schweine, sondern die ich, wo ich eine Beziehung dazu aufgebaut habe.
0: Sie hatten einen Namen. Das ist, glaube ich, immer das Problem, oder?
1: Nicht mal Namen, aber einfach, nee. Weil, vor allem von meinem Freund und dessen Familie war das ganz normal. Die holen sich die Schweine, ziehen die auf und haben dann da ihre eigene Fleischproduktion. Aber irgendwie ging es mir sehr nahe, wo ich dann irgendwann gesagt habe, nee, kann ich nicht. Und dann habe ich den Bogen schon ein bisschen weitergespannt und habe dann 9 Jahre lang kein Fleisch gegessen.
0: Ich glaube, das machen ganz viele Menschen, mit 15-Jährigen, die da plötzlich anfangen, darüber nachzudenken und auch sehr sensibel sind, muss ich nicht genau 15 sind, aber gerade so in dem Alter. Wie haben Ihre Eltern reagiert?
1: Die waren dem eigentlich, also zuerst verdutzt und haben aber gesagt, okay, nee, nimm mal auf. Viel interessanter war eigentlich eher die Reaktion von meiner Oma. Aus der Kriegszeit, die konnte es überhaupt nicht nachvollziehen. Also die hat immer gefragt, also die wollte mir dann auch immer Hühnchen für Fleisch verkaufen, weil Hühnchen ist ja kein Fleisch. Und für die war das absolut weltfremd, dass jemand plötzlich sagt, er isst kein Fleisch mehr. Aber meine Eltern, die haben das einfach akzeptiert und haben dann auch entsprechend gekocht oder mich das einbezogen.
0: Und die Oma hat was? Die hat dann versucht, ihnen Hühnchen unterzujubeln oder was?
1: Sie hat dann immer gekocht und hat gesagt, ja, da ist nur Hühnchen drin. Und dann habe ich gesagt, ja, sehr freundlich, aber das ist auch ein Lebewesen.
0: Und so sind Sie durchgekommen. Wenn Sie so naturnah aufgewachsen sind und so naturbewusst dann eben auch, warum haben Sie nicht gleich angefangen, sich irgendwas zu überlegen, was Sie beruflich machen, was Sie da dann auch mit Tieren und mit Natur möglicherweise zusammenbringt?
1: Sehr gute Frage. Ich wollte am Anfang, ich wollte in den sozialen Sektor. Ich wollte ursprünglich, weil ich mag Natur, Menschen, Tiere, und ich wollte ursprünglich im sozialen Bereich arbeiten. Und da habe ich das Fachabitur angefangen im sozialen Sektor, habe dann diese Schule abgebrochen und meine Mutter hat gesagt, so nicht, irgendwas wird weitergemacht. Und dann war das irgendwie mehr oder weniger so eine Schnappschussaktion, okay, Bürokauffrau, das machen wir, das kann man immer brauchen.
0: Also war es kein Berufswunsch aus Überzeugung?
1: Nee, das definitiv. Alibi. Das war irgendwie so, ich muss was machen, ja. Ich weiß gerade genau nicht was. Und ich bin aber ultra dankbar für diese Entscheidung, weil ich da wahnsinnig davon profitiere. Einfach was die Struktur oder das weiträumige Denken oder auch die Zusammenarbeit mit meinen Kolleginnen und Kollegen im Büro erleichtert, weil ich mich da einfach sehr gut reindenken kann, was braucht ihr von mir, Verständnis haben, so diese Sachen. Habe aber dann relativ schnell gemerkt, das ist es nicht. Und
0: dann erzählen wir weiter, wenn die Nächsten gesungen haben.
1: Genau.
0: Würde ich sagen, oder?
1: Machen wir so.
0: Hol mir kurz Luft, während Feist, Hiding Out in the Open. 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
1: 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Tauscht Bürostuhl gegen Hochsitz.
2: Das heißt, als Bürokauffrau haben Sie nie gearbeitet?
3: Doch, schon. Immer mal wieder zwischendurch. Okay. Ja, um so Zeiten zu befüllen quasi. Ja.
2: Und wie kam es dann zum Hochsitz?
3: Ich war ein Jahr in Australien, dann bin ich heimgekommen und habe mir Gedanken gemacht, was möchte ich tun? Wollte soziale Arbeit studieren.
2: Ein Jahr in Australien ist aber eine der alltäglichsten Beschäftigungen, die man so haben kann?
3: Definitiv nicht. Mhm. Ich habe da Work and Travel gemacht. Mhm. Und eins meiner besten Jahre, würde ich sagen, es kommen noch einige, aber das war schon einschneidend, weil es einfach ein Jahr voller Freiheit war, mit meinem klapprigen Bus da durch die Gegend zu fahren, immer wieder unterschiedliche Jobs zu machen. Und
2: es war kein fester Job, sondern das wollte
3: ich auch schon. Nee, das war quasi, mal habe ich Getränke verkauft, dann habe ich im Hostel Zimmer und Klos geputzt, dann habe ich auf irgendwelchen Feldern Auberginen geerntet und das Witzigste war mal, wir haben LKWs gewaschen in so einer Waschanlage, irgendwie haben wir da, also der Job, der gerade reingetrudelt ist.
2: Eins Ihrer besten Jahre, sagen
3: Sie. Ja. Ja, hat auch der Sprache gut getan, hat dem gut getan, immer zu wissen, dass es irgendwie weitergeht, weil wir teilweise bei Regen mit einem kaputten Auto ohne Geld irgendwo da saßen und plötzlich stiefelt da auf dem Campingplatz ein Landwirt rein und sagt, er braucht für nächste Woche Erntehelfer
2: das
3: und schon
2: heißt,
3: geht's
2: das
3: weiter.
2: Das war gar kein organisiertes, wie man heute sagt, Work-and-Travel-Programm, wo die hingehen und eigentlich mehr oder weniger betreut werden, sondern Sie haben sich das alles selber gemacht.
3: Ja.
2: Ah.
3: Wir sind auch von Norden nach Süd gereist, während alle von Süden nach Norden gereist. Mit einer Klassenkameradin war ich dort. Genau. Mhm. Ja. Also es war ein bisschen chaotisch. Wir haben auch ein Auto gekauft, das gleich kaputt war. Und es sind viele Dinge in die Hosen gegangen. Aber es hat mich mit vielen Tränen, vielen Lachen auf jeden Fall weitergebracht.
2: Daran gedacht zu bleiben, haben Sie nicht?
3: Ich wollte immer wiederkommen, aber ich bin dermaßen, das merke ich auch jetzt, Familie und Freunde verbunden, dass ich unglaublich gern immer wieder heimkomme. Was geblieben ist, ist die Reiselust. Ich betitel mich selber manchmal wie so ein Zugvogel. Ich reise immer gern weg und komme aber unglaublich gern in mein Nest zurück.
2: Und dann also aus Australien zurück. Wie ist denn die Waldsituation in Australien? Ich habe keine Ahnung. Ich sehe da immer nur so Wüste, so Steppe.
3: Ja, relativ. Also es gibt auch Dschungel, Urwälder, solche Sachen, aber meistens trocken, ja.
2: Und dann zurückgekommen und plötzlich den Wald hier entdeckt, oder wie?
3: Genau, ich wollte soziale Arbeit studieren, wollte mit Menschen zusammenarbeiten, vor allem mit Kindern und Jugendlichen. Hab mich da beworben und meine Mutter hat gesagt, hey, du brauchst einen Plan B. Und eine, wie war es, von einer Freundin von meiner Mutter, deren Tochter, die sei vom Typ so wie ich.
2: Ja, okay.
3: Und dann haben sie gesagt, Lena, das wäre doch was für dich. Und dann habe ich gesagt, ich bin doch nicht bescheuert und laufe den ganzen Tag im Dreck in grünen Klamotten rum und töte Tiere.
2: Ah, die Tochter von der Freundin von der Mutter hat Forstwirtschaft studiert.
3: Genau.
2: Der Teil hatte gefehlt. Okay.
3: Und die ist halt vom Charakter her so wie ich irgendwie. Und haben sie gesagt, ey, das guckst du doch mal an. Und ich habe eben gesagt, nee, auf gar keinen Fall. Damals noch überzeugte Vegetarierin und habe gesagt, nee, das kann ich nicht machen. Und wie das so ist, Plan B, sollte man sich offen halten oder immer mal wieder flexibel sein. Habe mir das Studium angeschaut und habe mir gedacht, ach komm, das hört sich doch auch toll an, Natur, Tiere, ich bin gern draußen. Und dann ist Plan A in die Hose gegangen. Ich habe den Studienplatz nicht bekommen, aber bin in der Forstwirtschaft reingekommen.
2: Und dazu dann nach Bayern?
3: Dazu nach Bayern, genau. Also das Studium war in Weinstephan. Und bin überglücklich und merke auch jetzt in meinem zweiten Jahr als Försterin auf der Fläche, dass die soziale Arbeit volle Kanne mit dabei ist.
2: Das ist ein normales Bachelorstudium, Master?
3: Genau, oder? Ja, Bachelorstudiumgang. Man kann einen Master oben drauf setzen, aber für den Revierleiter oder Revierleiterin, wie ich es jetzt gemacht habe, reicht der Bachelorstudiengang.
2: 3,5 Jahre oder so.
3: Genau, 3,5 Jahre. Ja. Und dann muss man aber noch ein Jahr an der Forstschule in Lohr am Main draufsetzen, um die Staatsexamen zu machen.
2: Wie ist denn da eigentlich die Männer-Frauen-Verteilung?
3: Im Studium bei uns waren es 30% Frauen, würde ich mal sagen.
2: Ja. Und jetzt unter den Förstern und den Revierförstern?
3: Deutlich weniger. Also ich habe tatsächlich mal nachgelesen, ich glaube irgendwo habe ich was gelesen von 22% Frauenanteil in der Först-Revierleitung. Bei den Waldarbeiterinnen sind es, glaube ich, gerade mal 6% oder was. Also irgendwo verlaufen sich diese.
2: Haben Sie schon mal Schwierigkeiten gehabt, dann auch ernst genommen zu werden als Frau in dem Job?
3: Das tatsächlich nicht. Ich unterhalte mich logischerweise viel mit Kolleginnen, Freundinnen, die im Forst tätig sind. Es gibt einige, denen das tagtäglich passiert. Nicht unbedingt unter den eigenen Kollegen, aber wenn es dann um die Kommunikation nach außen geht, sei es mit Waldbesitzern, Unternehmern, solche Dinge. Was ich aber schon auch öfters hatte, ist, wenn ich mit einem Kollegen irgendwo dran stehe und es kommt jemand daher, der spricht erstmal nur mit meinem Kollegen.
2: Aha.
3: Und der dann auch darauf hinweist und sagt, hier, das ist die zuständige Revierleiterin. Und dann wird kurz genickt und Hallo gesagt. Und dann unterhält man sich aber wieder mit der Männer. Also das ist schon spannend.
2: Möglicherweise habe ich auch nicht genug Respekt und Ehrerbietung Ihnen gegenüber, weil Revierförsterin ist ja jetzt nicht nix. Ne? Sind Sie eigentlich Beamtin?
3: Ich nicht.
2: Nicht?
3: Nee. Früher waren alle verbeamtet. Bei den Bayerischen Staatsforsten sind wir angestellt jetzt. Beim Amt sind noch die Kolleginnen und Kollegen verbeamtet.
2: So, und Sie sind deswegen Revierförsterin zuständig für ein Gebiet, das wie groß ist?
3: 1600 Hektar.
2: 1600.
3: Das sind ungefähr, ich sag's immer, 1600 Fußballfelder. Da kann sich auch keiner drunter vorstellen, aber es ist eine Menge.
2: Mhm. Wie viele Bäume? Wie haben die Bäume nicht gezählt?
3: Zählen wir nur die großen oder auch die kleinen?
2: Ja, zählen wir die kleinen auch mit.
3: Dann kann ich es nicht in einer Zahl nennen.
2: Wie viele Mitarbeiter?
3: Bei uns im Forstbetrieb sind es 9 Revierleiter, also wir sind 9 Reviere. Und es tut mir leid, aber ich kann nicht genau sagen, wie viel Waldarbeiter. Viel zu wenig von diesen wertvollen Kollegen. Aber bei mir im Revier, ich teile mir das mit einem Nachbarn, sind es 3 Waldarbeiter.
2: Mhm. Ist das viel zu wenig? Ist das Fachkräftemangel oder habt ihr nicht genug
3: definitiv.
2: Geld, um die zu bezahlen?
3: Fachkräftemangel. Ja, definitiv. Ja.
2: Mhm. Zum Förster, also zu der Respektperson, du wirst Revierförster, früher hat es auch ein dienstliches Forsthaus immer gegeben.
3: Gibt es jetzt teilweise auch noch.
2: Leben Sie in einem dienstlichen Forsthaus?
3: Nein.
2: Warum nicht?
3: Weil es bei mir im Revier keins gibt. Das wurde irgendwann vor Jahren verkauft.
2: Okay.
3: Und ich muss feststellen, das hat Vor- und Nachteile. Auf der einen Seite ist man direkt vor Ort und hat das Büro im Haus und kann da auch bei schlechtem Wetter zu Hause immer was machen. Auf der anderen Seite hat man auch einfach mal Abstand.
2: Auch nicht verkehrt.
3: Ja.
2: Wie ist denn das? Also Sie sind nicht verbeamtet, sondern angestellt, aber beim Freistaat Bayern angestellt. Ist denn der Wald für das Bundesland Bayern, ist das ein Zubrotgeschäft oder verdient er richtig Geld damit? Verdient man mit Wald Geld?
3: Ein Zubrot, würde ich sagen.
2: Mhm.
3: Ja.
2: Lebt vor allen Dingen, also Einkünfte vor allen Dingen vom Holz, dann logischerweise von der Holzwirtschaft.
3: Genau, von der Holzwirtschaft. Es sind aber auch Nebengewerbe, Windkraft, irgendwelche Vermietung, Verpachtung. Dann haben wir Abbau von Steinen, irgendwelchen Erd.
2: Seltene Erden. In Krumbach gibt es seltene Erden. Stimmt es, dass Donald Trump? Nein? Das hätte man jetzt schön sagen können.
3: Steine, solche Erdöl. Dinge. Legen Sie mir da nichts in den Mund.
2: Sag Ihnen eins, die Krumbacher Forsten.
3: Ja, genau.
2: Die kommen jetzt alle am Wochenende und die graben bei Ihnen.
3: Es gibt Führungen. Nee, also so grob kann man sagen, in dem gesamten Cluster Forst und Holz, das ist ja das Verrückte, das hat man gar nicht so auf dem Schirm, da gehören die Säger dazu, da gehören die Unternehmer dazu. Die Pflanzer, also ganz schön viel.
2: Und Sie tragen einiges dazu bei.
3: Unter anderem.
2: Ich habe gehört, dass Sie eine unfassbar wertvolle Eiche im Revier hatten.
3: Das war das Revier, das ich letztes Jahr vertreten hatte. Genau, das Revier Sögenstein. Da war ich Unterstützung, Vertretung. Und ja, das war ein Mordkommer.
2: Und da kann also so eine Eiche, die 6,40 Meter hoch ist, schon mal eine Menge Geld bringen.
3: Ja. Sowas Besonderes wird dann nicht irgendwie in der Massenware verkauft, sondern sowas kommt auf den Submissionsplatz und dann wird eben
2: der Submissionsplatz
3: Wertholzversteigerung. Das heißt, da liegen an einem Tag X ganz viele tolle, starke, besondere Bäume, entweder von der Dimension, von der Baumart her. Und dann wird da ein verdecktes Angebot, das heißt Käufer kommen, dürfen da im Briefumschlag ihr Angebot abgeben und irgendwann fällt der Hammer.
2: 6,40 Meter war sie lang und ich bin echt drüber gestolpert. 4.300 Euro.
3: Mhm.
2: Das ist aber schon viel, oder?
3: Ja.
2: Jetzt werden wir nochmal die Bäume zählen, die sie vorher nicht zählen konnten, die sie rumstehen haben.
3: Mhm. Wenn alle diesen Wert bringen würden, dann wären wir sehr, sehr, sehr reiche Menschen. Aber das sind wir nicht.
2: Mhm.
3: Weil das sind ja wirklich die Sahnehäubchen, die wir da...
2: Und ich habe gelernt, dass daher tatsächlich der Begriff, das hätte ich nie drüber nachgedacht, auch der Begriff Astrein kommt daher, oder?
3: Ja, unter anderem, genau. Weil darum geht es eben, dass da keine Äste dran sind und dass man eben, wenn man die Bretter durchsägt, keine Löcher oder die Maserung eben erhalten ist.
2: Das war eine Ausnahmeeiche.
3: Ja, die wir immer wieder haben, genau.
2: Immer wieder Ausnahmeeiche.
3: Ja.
2: Hervorragend. Australien war auch nicht ihr einziger Abstecher vorher, glaube ich, sondern Indonesien auch noch?
3: Genau, in Indonesien war ich auch noch. Da war ich 3 Wochen mehr oder weniger Urlaub, aber da habe ich einen ehemaligen Studienkollegen besucht, der eine Hilfsorganisation ins Leben gerufen hat und da wollte ich mal schauen, was die da vor Ort machen.
2: Und was machen die da vor Ort?
3: Ganz viele unterschiedliche Projekte, die nennen sich Project Wings und damals war das Ganze noch so in den Kinderschuhen. tun. Unter anderem geht es da Aufklärung über Müll, über Kompostierung, was da dahinter steckt. Dann haben die unfassbar riesige Probleme mit Monokulturen, was Palmölplantagen betrifft, wo mir erstmal bewusst geworden ist.
2: Sind sie dann schon wieder im Wald gedanklich?
3: Genau, ja. Wo mir dann bewusst geworden ist, wo dieses Palmöl überall drinne steckt und wie wir da auch mit verbunden sind. Dann haben sie Rangerstellen, die aufklären über den Umgang mit Orang-Utans. Dann haben wir Englischunterricht gegeben. Also viele Kunden,
2: wir haben auch in die Abteilung Reiselust.
3: Genau, ja.
2: Wenn der Weg, Lena Tausch, schon nicht nach Australien führt, dann jetzt zumindest der akustische Weg hier in der Wiederholung aus dem Mai 2025 von 1 zu 1 der Talk auf Bayern 2. Der akustische Weg mit Musik aus Australien. Jen Kloher mit Mana Takata Pui.

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2: So, das haben wir noch unterschlagen jetzt bei Ihrem Weg. Also die Veränderung von der Vegetarierin zu Jägetarierin, die also durchaus auch Fleisch isst, wenn sie das Tier selber erlegt hat. Schon ein ziemlicher Schritt, weil es waren ja, am Ende waren es ja ethische Gründe dafür, dass sie damals irgendwie angefangen haben, kein Fleisch mehr zu essen. Ne? Haben wir
3: ja schon ethische besprochen. Und vor allem emotionale.
2: Ja.
3: Diese Bindung zu dem Tier. Genau, ja.
2: Aber Sie haben ja vorhin schon gesagt, das Wild zu erlegen auch zum Job des Försters gehört, das war Ihnen schon klar.
3: Es war klar, aber im Studium, wir lernen ja unglaublich viele Dinge, haben am Schluss total viele Möglichkeiten, wo wir arbeiten können. Und ich habe immer gesagt, na, ich muss ja später nicht unbedingt jagen, weil ich gar nicht zumindest das hundertprozentige Ziel hatte, Revierförsterin zu werden. Das stand so, mit der Zeit hat sich das entwickelt. Der Jagdschein.
2: Darf ich ganz blöd zwischenfragen? Ja. War das Spaß oder ernst, dass Sie gesagt haben, Sie haben unglaublich viele Möglichkeiten, was Sie arbeiten können?
3: Nee, das ist definitiv.
2: Mit Forstwirtschaft?
3: Ja, also wir können in den Naturschutz, wir können in die Forschung zum Beispiel. Ja. Nee, wir können in die ganze holzverarbeitende Industrie, sämtliche Sägewerke. Also da gibt es wirklich vielfältige Bereiche. Nur eben, wenn man sagt, ich möchte klassisch Revierleiter werden oder Revierleiterin, dann wird es irgendwann zumindest räumlich eng, weil es halt nur eine begrenzte Anzahl von Revieren gibt. Genau.
2: Aber dafür haben Sie sich trotzdem entschieden.
3: Genau. Und um auf das Jagdthema zurückzukommen, ich habe gesagt, nee, also was ich habe, das habe ich. Das heißt, ich mache den Jagdschein auf jeden Fall mit. Ist keine Pflicht im Studium, aber später Einstellungsvoraussetzung. Und mit dem ganzen Studium, mit den ganzen Zusammenhängen, mit dem Thema Jagd, wenn man sich dann damit auseinandersetzt, sind mir irgendwann, ist so dieses große Ganze, für mich hat sich das so zusammengepuzzelt, dass man eben nicht aus Jux und Tollerei und am Spaß am Töten ein Wild erlegt, sondern dass das ja einen größeren Mehrwert hat irgendwie. Und
2: aber das ist jetzt die rationale Ebene wieder, ne?
3: Ja. Und vielleicht auch das, dass das Tier nicht bei mir im Garten steht und ich das fütter und streichel. Diese Nähe vielleicht auch.
2: Trotzdem, weil das Emotionale musste ja auch erstmal besiegt werden. Stelle ich mir nicht leicht vor. Dann irgendwann muss es ja die Situation gegeben haben, wo sie das erste Mal dann, wie nennt man es, angesessen sind oder so.
3: Ja, und das war, es ist nach wie vor. Also ich gehe nach wie vor noch auf den Hochsitz und bin nach wie vor auch noch mit den Emotionen dabei. Und das merke ich am Herzschlag, das merke ich, wenn ich dran sitze, wenn ich das erste Reh entdecke abends oder morgens auf dem Ansitz, je nachdem, wann ich bin. Und da geht mir immer noch der Puls hoch, weil mir bewusst ist, was ich da mache. Aber tatsächlich beim ersten Ansitz, das war unglaublich toll und ich werde es nie vergessen, weil da meine beste Freundin mit dabei war. Und wir saßen zu zweit auf dem Hochsitz. Es kam ewig nichts und ich habe ja noch ins Ohr geflüstert und habe gesagt, hey, manchmal sieht man halt auch nichts, dann sitzt man einfach 3 Stunden draußen.
2: Und Sie waren heimlich froh?
3: Ja, vielleicht. Und dann hat es die Dämmerung eingesetzt und dann ist das erste Reh auf die Wiese gesprungen, das zweite, das dritte und wir waren beide total überwältigt. Sie sowieso, weil sie damals zu mir gesagt hat, es waren die ersten Rehe, die sie so aus der Nähe gesehen hat. Und dann habe ich durch mein Zielfernrohr geguckt und habe zu ihr gesagt, hey, ich gucke jetzt erstmal. Sie hatte die Ohren schon zugehalten und dann habe ich angelegt, habe durchgeschaut und hatte das Tier dann im Visier und habe schon gemerkt, oh, der Puls geht los, die Waffe bewegt sich und man muss einfach Ruhe bewahren. Und sie hat in einem absoluten Vertrauen neben mir geflüstert, du schaffst das. Und in diesem Moment habe ich dermaßen ein Vertrauen gehabt, hab geschossen, das Stück ist sofort umgefallen, lag da. Ich habe nochmal repetiert, also nochmal eine Kugel in den Lauf verfrachtet, falls, und das kommt immer mal wieder vor, das Stück vielleicht nochmal aufsteht. Sie ist in Tränen ausgebrochen. Oder ja, das Stück,
2: das ist ja die Fachsprache.
3: Genau, also
2: weil man sich so weit wie möglich distanzieren will. Da ist das nicht mehr ein gerade noch gelebt habendes Tier, es ist ein Stück.
3: Ja, genau. Und genau, auf jeden Fall lag das Stück da. Ich habe gezittert am ganzen Körper, habe die Waffe weggestellt. Meine Freundin hat Rotz und Wasser geheult, weil sie A, einfach total überwältigt von der Situation war, mit den Emotionen, bei mir beim ersten Mal dabei sein und dann ist Ruhe eingekehrt. Und dann war ich einfach erstmal dankbar.
2: Aber damit ist es ja sogar noch gar nicht getan, oder?
3: Also nein.
2: Es ist das eine, das Stück zu erlegen und dann...
3: Ja, dann kehrt erstmal Ruhe ein. Das gehört einfach dazu, dass man auch wirklich sagt, man gibt dem Tier die Ruhe zum Sterben, wenn man so sagen möchte.
2: Ist es dann noch nicht tot?
3: Doch, aber das einfach so ein bisschen Gedächtniszeit oder ich weiß nicht, wie man es nennt.
2: Trauer.
3: Genau, jeder, wie er das möchte. Und dann, ja, dann kommt die Arbeit. Dann geht es erstmal los, dass den Wildkörper ins Auto zu verfrachten und in eine Wildkammer zu bringen, um es aufzubrechen.
2: Aufzubrechen. Ich, ja, Und das ging auch alles? Also wir brauchen jetzt noch nicht in die Details gehen, aber ich meine, nochmal, bis dahin hatten Sie 9 Jahre lang aus Überzeugung kein Fleisch gegessen, weil Sie gesagt haben, nee, das kann ja nicht sein, dass ich ein Tier umbringe.
3: Das ging auch, aber weil ich wirklich sagen muss, ich hatte von Anfang an unglaublich wertvolle Menschen um mich rum. Mhm. Mein damaliger Chef, der hat mich da an die Hand genommen und ist mir auch mental zur Seite gestanden und ich hatte davor während des Studiums auch das Aufbrechen schon mal miterlebt, also das Ausweiden des Tieres. Mhm. Und da habe ich schon auch gemerkt, also ich habe versucht, da immer die Sachebene mit reinzunehmen und einfach zu sagen, wow, wie interessant, was sehe ich da alles? Herz, Leber, Niere und diese ganzen Sachen.
2: War das die größere Überwindung oder die größere Überwindung ist später dann auch noch zu essen tatsächlich?
3: Nee, also das Aufbrechen ist die größere Überwindung gewesen. Mhm. Weil das Essen hatte ich im Studium, da gab es an Weihnachten ein Bild und alle Familie saß zusammen und hat geschwärmt, wie gut es schmeckt. Und ich habe mir gedacht so, damit könnte man sich doch jetzt mal auseinandersetzen. Und dann gab es an Weihnachten tatsächlich, hört sich ein bisschen an wie in so einem Märchenfilm, aber mein erstes Stück Fleisch nach 9 Jahren.
2: Und jetzt eben intellektuell sozusagen geklärt. Also da hat jetzt die Ratio die Emotion besiegt, eben zu sagen, ja, es ist in Ordnung und dieses Fleisch kann ich essen. Warum ist dieses Fleisch jetzt das Bessere?
3: Ich würde sagen, sie haben sich die Hände gegeben, weil die Emotionen spielen noch mit. Aber wenn man sich überlegt, dass ein Reh, ein Wildschwein, eine Gams, was auch immer da draußen rumspringt, ein absolut freies, unberührtes Leben hat. Mhm. Die haben keine Transportwege, die haben keine Fütterungen, die leben im Einklang mit der Natur und sterben im Idealfall mit einem Schuss und bekommen vorher nichts mit. Mhm. Und da zu sagen, die haben keine Zäune, das ist für mich was, wo ich sage, damit kann ich, das kann ich absolut vertreten. Und auch, und das ist das, was ich vorher meinte mit dem Wort Vegetarier, manche begrenzen es wahrscheinlich nur darauf, wenn ich mal irgendwo beim Essen bin und da gibt es ein Stück Rind, das irgendwo aus der Bioproduktion herstammt, dann esse ich das auch mal. Aber generell zum Fleischkonsum habe ich für mich gesagt, lieber weniger und dafür qualitativ
2: weniger hochwertig. Weniger heißt wie oft?
3: Das kommt immer damit, also ich muss auch sagen, das ist gekoppelt mit dem, wer für mich kocht. Nee, also einmal die Woche.
2: Okay. Ein bisschen ist es aber schon mal eine Luxusposition, oder? Weil so könnten wir uns ja nicht ernähren. Es kann ja nicht jeder wild essen. So viel gibt es ja gar nicht.
3: Genau, so viel gibt es nicht. Beziehungsweise es könnte schon jeder, aber da sind wir halt wieder bei der Quantität. Mhm. Dass man eben einfach das Ganze runterschraubt. Das hatte ich, glaube ich, auch in dem Fernsehbeitrag damals gesagt, weil sonst sind wir ja wieder bei einem Massenprodukt, das bedient werden muss. Aber leisten kann sich das freilich jeder. Also es ist wirklich, und das muss man manchmal sagen, die Preise, die für Wild erhoben werden, das ist manchmal für die Qualität, die man bekommt, echt schade.
2: Mhm. Leisten kann sich's jeder und die sich's nicht leisten können, die gehen halt wildern.
3: Nein, weil dafür gibt es ja unsere lieben Wildhändler, oder? Ich weiß nicht, wie Sie es meinen.
2: Nein, ich meine das so, dass als Försterin man sich ja sicher die Frage auch mal stellt oder stellen muss, wie ist es mit Wilderei bei mir im Revier? Spielt es bei Ihnen eine Rolle? Gibt es das überhaupt?
3: Ich bekomme nichts davon mit. Geben tut es das bestimmt. Ich glaube jetzt bei uns nicht, weil der Wald hat Augen und Ohren überall und oftmals wissen die Jäger ganz genau, wer sich wo rumtreibt. Aber ich habe tatsächlich schon davon mitbekommen, aber jetzt nicht bei mir im näheren Umfeld.
2: Weil sich jeder bei Ihnen Wild leisten kann oder weil die Krumbacher alle so nette Menschen sind, dass die niemals wildern würden? Oder?
3: Ja gut, Wilderei, das setzt ja eigentlich, würde ich jetzt mal, oder so sehe ich das, den Waffenbesitz voraus. Weil,
2: mit bloßen Händen ist schwierig.
3: Ja, ich glaube, dass auch Asterix und Obelix vielleicht noch Hilfsmittel dazugenommen haben. Nee, das setzt eine gute Frage. Nee, ich weiß nicht, warum das bei uns so ist, aber ich hoffe und
2: vielleicht
3: wünsche mir, dass
2: es so
3: bleibt.
2: Vielleicht ist auch ein Relikt aus dem letzten Jahrhundert oder Jahrtausend oder so, einfach, dass Wilderei einfach kein Thema mehr ist.
3: Also allein, wenn man sich die Folgen daraus, wenn man erwischt wird, also muss man schon mutig sein.
2: Das war mal richtig schlimm. Also es waren ja wirklich mal die schlimmsten Verbrecher, die Wilderer.
3: Mhm. Ja gut, aber ich glaube, diese Zeiten sind tatsächlich rum.
2: Okay, da haben Sie Glück gehabt. Warum wünschen Sie sich einen Titel, der Glück heißt?
3: Weil glücklich sein ganz schön gut tut. Und ich ein sehr positiver Mensch bin und Glück dazu gehört. Und ich glaube, man findet das Glück ganz oft im Kleinen. Und wenn ich so durch den Wald gehe oder im Arbeitsalltag oder auch im Privaten, es gibt so viele Dinge, wo man sich aufregen kann. Und wenn man dann den Fokus wieder anders lenkt und auf die schönen Dinge im Leben und sagt, okay, ist es wirklich so schwerwiegend oder so tragisch oder so, ich weiß es nicht, glücklich sein macht Spaß, tut gut.
2: Und deswegen kommt jetzt was?
3: Glück.
2: Von?
3: Feschpengler.

0: glücklich muss man einfach sein.
1: Musik aus der Schweiz in 1:1 der Talk mit Lena Tausch. Wie finden Sie als Revierförsterin in Krumbach den Begriff und den Vorgang Waldbaden?
2: Den finde ich gut.
1: Braucht's das?
2: Ich glaube, das ist Auslegungssache. Allein wenn ich durch den Wald schon laufe, ist das für mich ja irgendwie so ein Baden in der Natur. Und ich glaube, es braucht es ganz dringend, weil das einfach gut tut.
1: Aber so diese Bewegung spricht ja sehr dafür, dass offensichtlich Menschen so denaturiert sind, dass also der normale Spaziergang reicht nicht mehr. Wir müssen jetzt also, haben Sie in Krumbach auch schon mal, steht da schon mal Ministerpräsident und umarmt dann

0: dass da in irgendeiner Form eine Annäherung an den Wald und die Natur gut tut, definitiv.
1: Jetzt sind wir dann wieder beim Erholungswald,
0: ja,
1: den Sie haben. Wie viel Mensch verträgt aber so einen Wald?
0: Wie genau oder worauf wollen Sie hinaus? Also weil das in Zahlen zu fassen gibt es ja nicht. Ich glaube,
1: nein, ich will das gar nicht in Zahlen fassen. Ich meine, wenn Sie sagen, das Tolle an Ihrem Wald ist, das ist ein Erholungswald, ja, da sind die Wege ein bisschen breiter, da kommt man mit Kinderwägen im Zweifel auch gut durch oder was auch immer da noch ist. Ist es dann noch ein Wald, wie Sie sich den vorstellen?
0: Ja, weil der quasi durch die Wege auffällt, durch die Erholungsrichtungen auffällt. Ansonsten ist ein Wald im klassischen Sinne. Ich glaube, Wald verträgt unglaublich viel Menschen, wenn die Spielregeln eingehalten werden. Und das bedeutet, auf den Wegen bleiben, reiten, Fahrrad fahren, nur auf vorgesehenen Wegen, seinen Müll wieder mitzunehmen und vor allem auch offen sein für das, was da draußen passiert, sowohl von der Natur als auch von der Forstwirtschaft. Weil das ist ja oftmals so, Forst und Natur oder Forst und Wald, das sind ja diese zwei Begriffe. Das eine ist so das Wirtschaftliche, das andere das Natürliche. Das erlebe ich schon, dass da eben waldfremde oder forstfremde Menschen ein Problem damit haben. Aber Wald verträgt viel, solange wir gut mit ihm umgehen.
1: Wie Urwald ist Ihr Wald? Also wie viel ist da noch Monokultur, die es ja früher weitgreifend nur gab, weil die für den Holzanbau einfach damals am sinnvollsten war? Und wie viel ist da schon naturbelassen?
0: In dem Wald, den ich habe, da gibt es sogenannte Naturwaldreservate und diese Naturwaldreservate sind Bereiche, die quasi komplett in Ruhe gelassen werden.
1: Ah, da sind dann auch keine breiteren Wege mehr für Kinder.
0: Genau, da ist dann gar nichts, da wird überhaupt nichts mehr drin gemacht, außer der Borkenkäfer geht rein, dass wir forstschutztechnisch da tätig werden müssen oder Verkehrssicherung, das heißt irgendwelche Gefahren abwenden vom Menschen. Aber ansonsten sind die da, um zu schauen, wie entwickelt sich der Wald, wenn wir nicht mit reinfuchsen, wie entwickeln sich auch die Baumarten in Bezug auf Klimawandel. Also als Forschungsprojekt auch. Und von dem her haben wir kleine Urwälder oder beziehungsweise Naturwälder bei uns im Revier.
1: Wie fit ist denn Ihr Wald in Krumbach für den Klimawandel?
0: Das ist eine sehr gute Frage. Also wir beobachten, dass, wie das alle mitbekommen, die extreme Trockenheit, Sonne, Wind, Stürme, Hochwasser, letztes Jahr war es ja ganz schlimm, uns ordentlich zu schaffen machen. Aber, und da sage ich ein großes Aber, wir sind schon ganz schön fleißig und auch meine Kollegen, mein Vorgänger, damit beschäftigt, viele Baumarten mit reinzubringen. Naturverjüngung, Kultur, also Kulturbegründung, das heißt neue Bäume pflanzen. Mhm. Und da verfolgen wir bei den Bayerischen Staatsforsten das Vier-Baumarten-Prinzip.
1: Das Vier-Baumarten.
0: Oder Vier-Baum-Konzept. Das heißt, wir wollen mindestens vier Baumarten verschiedene auf einer und derselbe Fläche. Und da sind wir auf einem richtig, richtig guten Weg.
1: Das heißt, wenn Sie, ist ja bald in 30 Jahren in Rente gehen, wie anders wird der Wald dann aussehen, verglichen mit heute, bei weiter steigenden Temperaturen?
0: In 30 Jahren wird da was zu sehen sein, aber wir brauchen mehr Zeit, die wir nicht haben. Aber er wird hin, und da hat mein Vorgänger wirklich super, super vorgearbeitet, strukturreicher. Das heißt, wir haben kleine Bäume. Also auf einer und derselben Fläche haben wir verschiedene Baum, wie nennt man es, Höhen, also kleine Bäume, große Bäume. Vorher hatten wir alle immer in also ein und dieselbe alte Monokultur. Genau, wir haben verschiedene Baumarten. Mhm. Wir haben mehr Strukturreichtum. Also es wird bunter.
1: Bevor Sie auf die Welt gekommen sind, in den 80er Jahren gab es mal diesen Begriff Waldsterben, der zum ersten Mal Konjunktur hatte bei uns. Dann hat man irgendwie lange nichts mehr gehört. Denn damals war das ja mit ein Grund dafür, dass ob die Grünen überhaupt rausgekommen sind, überhaupt die Partei auf die Welt gekommen ist. Der Begriff, den gibt es so plötzlich irgendwie nicht mehr. Ist das Waldsterben abgewendet oder haben wir uns da getäuscht damals oder was ist?
0: Gute Frage, aber vom Waldsterben, ich meine, der Wald ist in Gefahr. Wenn wir ihn für uns so nutzen wollen, also wenn wir weiterhin unsere Ansprüche dran haben, die Natur, sage ich, holt sich alles zurück und eigentlich bräuchte die uns gar nicht. Aber es ist schon so, dass eine Veränderung da ist, aber das Waldsterben an sich, ich meine, es wächst jedes Jahr oder beziehungsweise wir nutzen weniger als zuwächst. Von dem her wird der Wald immer mehr, er verändert sich. Er stirbt teilweise, klar, mit den einzelnen Baumarten, aber er verändert sich. Ich würde mir persönlich keine Sorgen um unseren Wald bei uns in Bayern machen.
1: Können Sie denn dann den Wald selber tatsächlich auch noch genießen? Also im Sinne von Waldbaden oder sehen Sie überall nur Schäden und Borkenkäfer und der Baum muss auch irgendwann mal dran glauben?
0: Durch das, dass es bei mir relativ oder bei uns in der Region relativ überschaubar ist, noch zumindest. Ich meine, die Borkenkäfer-Saison, das geht jetzt erst los. Aber ich kann es genießen. Es war eine Zeit lang im Studium, da habe ich mir ultra schwer getan, weil ich die Bäume nicht erkannt habe und immer nicht wusste, wo geht's hin und was muss ich tun und welche Tätigkeiten müssen getan werden. Mittlerweile schaffe ich es richtig gut, auch zu sagen, stopp, ich gehe mal Waldbaden.
1: Dann trifft man sie da. Und auch in Krumbach. Ist das Ihr Lieblingswald dann, Ihr eigener auch? Oder haben Sie noch einen anderen, wo Sie sagen, ah, der ist noch schöner?
0: Tatsächlich war ich bei meinem Kollegen in dem alten Revier jetzt und der ist total anders. Der ist viel, viel laubholzdominierter, also da ist ganz arg viel Buche, auch unglaublich schön. Von dem her, sobald es grün ist, fühle ich mich wohl.
1: Vielen Dank für den Besuch. Dann halten wir Sie nicht länger auf und sperren.

0: Sie nicht weiter im Studio, ein raus in den Wald.
1: Vielen Dank.
0: Dankeschön für den Besuch, Lena Tausch. Vielen Dank.
1: Vielen Dank, dass ich da sein durfte.
0: Im Mai vor einem Jahr war dieses Gespräch mit Lena Tausch, das Sie heute noch einmal hören konnten. Und wenn Sie jetzt auch Lust auf Wald bekommen haben, besonders in Krumbach, wo auch Lena Tausch ihr Revier hat, dann empfehle ich Ihnen den Krumbacher Waldnachmittag, besonders für Familien mit Kindern im Grundschulalter am 18. Juni. Startpunkt ist dann am grünen Klassenzimmer in Krumbach.

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4: 17 Uhr, die Nachrichten des Bayerischen Rundfunks mit Inka Kübel. Die Übersicht. FDP wählt Kubicki zu ihrem neuen Parteichef. Tausende Menschen beteiligen sich an Demo auf dem Brenner. Sozialministerin Scharf betont Bedeutung von Medienkompetenz bei Kindern. Und das Wetter in Bayern von Nordwesten Schauer und Gewitter. Berlin. Wolfgang Kubicki ist neuer Bundesvorsitzender der FDP. Auf dem Parteitag in Berlin erhielt er 390 Stimmen. Kubicki setzte sich damit gegen Marie-Agnes Strack-Zimmermann durch, die auf 259 Stimmen kam. Sie hatte sich erst kurz vor der Wahl zu einer Kampfkandidatur entschlossen. Die Europapolitikerin begründete dies damit, dass die FDP einen neuen Aufbruch benötige. Strack-Zimmermanns Rede wurde von starkem Beifall, aber auch von Buhrufen und Gelächter begleitet. Sie versprach, die FDP zu einem Bollwerk in der Mitte zu machen und gegen rechte und linke Populisten vorzugehen. Kubicki stellte die Abgrenzung zur AfD in den Mittelpunkt seiner Bewerbungsrede. In der Sache sei seine Partei deutlich stärker, die AfD müsse demaskiert werden und das helfe auch der deutschen Demokratie. Innsbruck. Mitten auf der Brenner Autobahn haben tausende Menschen gegen den zunehmenden Verkehr demonstriert. Anwohner forderten unter anderem besseren Lärmschutz, eine höhere Lkw-Maut und politische Maßnahmen, um den Güterverkehr stärker auf die Schiene zu verlagern. Es gab auch Kritik an Deutschland, weil der Ausbau der Bahnstrecken in Südbayern in Richtung Brenner jahrzehntelang verzögert wurde. Wegen der Kundgebung musste die wichtigste Straßenverbindung von Österreich nach Italien stundenlang komplett gesperrt werden. Autofahrer können auch nicht auf die Landstraße ausweichen. Die Reisenden haben sich offenbar auf die Sperrung der Brennerstrecke eingerichtet. Das befürchtete Verkehrschaos blieb aus. Rothenburg an der Fulda. Führende Unionspolitiker haben sich demonstrativ hinter Bundeskanzler Merz gestellt. Damit reagierten sie auf Medienberichte, in denen von Gedankenspielen über einen Kanzlertausch die Rede war. Beim Landesparteitag der hessischen CDU erklärten sich Ministerpräsident Rhein und Unionsfraktionschef Spahn solidarisch mit Merz. Laut Spahn hat Merz die volle Unterstützung der CDU. Zuletzt hatte auch der nordrhein-westfälische Ministerpräsident Wüst erklärt, Spekulationen über einen Kanzlertausch seien Quatsch. München. Bayerns Familienministerin Scharf hat die Wichtigkeit der Medienkompetenz von Kindern unterstrichen. Man müsse junge Menschen befähigen, Medien kritisch, verantwortungsvoll und kreativ zu nutzen, sagte sie bei der Eröffnung des Filmfestivals Prix Jeunesse. Dabei könne auch gutes Kinder- und Jugendfernsehen helfen. Die Rolle des Kinderfernsehens steht im Mittelpunkt des Prix Jeunesse. Es handelt sich um das weltweit größte und älteste Kinderfilmfestival. 66 Kinder- und Jugendfernsehprogramme aus 23 Ländern konkurrieren in diesem Jahr um Auszeichnungen in mehreren Kategorien. Kopenhagen. Der Kadaver des ursprünglich an der Ostseeküste gestrandeten Buckelwals ist an Land gebracht worden. Der Körper wurde aus dem Wasser an den Strand der dänischen Insel Anholt gezogen. Dort soll er obduziert werden. Es geht darum herauszufinden, warum das Tier verendet ist. Die Behörden riefen die Menschen auf, sich dem Kadaver nicht zu nähern. Er wurde vor gut 2 Wochen an den Strand der Insel gespült. Ein erster Versuch, den Walkörper ans Festland zu bringen, war gescheitert. Das Wetter in Bayern: teils sonnig, teils bewölkt, von Nordwesten teils kräftige Schauer und Gewitter, Starkregen, Hagel und Sturmböen sind möglich. Im Südwesten Höchstwerte bis 30 Grad. Bis Dienstag bleibt es dann unbeständig, mit Sonne, Schauern und Unwettern. Es wird etwas kühler. Es ist 17.04 Uhr. Die Verkehrsmeldungen: A95 Garmisch-Partenkirchen Richtung München. Zwischen Murnau-Kochel und Sindelsdorf steht ein defektes Fahrzeug. Und ein Hinweis für Österreich, Italien: die Brenner-Autobahn ist wegen einer Demonstration in beiden Richtungen gesperrt. Auf österreichischer Seite geht die Sperre bis 19 Uhr, auf italienischer Seite bis 20 Uhr. Auch die alte Brennerstraße ist davon betroffen. Die A93 ist ab dem Dreieck Inntal Richtung Süden für Lkw über 7,5 Tonnen gesperrt. Es gibt keine Umleitungsstrecken. Soweit die Verkehrsmeldungen.
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2: Schengen war mal ein Versprechen. Du fährst in Europa über eine Grenze. Und es passiert nichts. Keine Kontrolle, keine Grenzposten an der Autobahn, kein Schaffner, der dich nachts im Zug weckt und deinen Perso sehen will. Das soll gelten für alle Menschen in den mittlerweile 29 Schengen-Ländern. Zum Schengen-Raum gehören grob gesagt die meisten EU-Staaten plus Island, Liechtenstein, Norwegen und die Schweiz. Die treuen EntscheidungshörerInnen unter euch, also alle, die seit dem Anfang bei uns dabei sind, die denken sich jetzt vielleicht, hatten sie nicht schon mal eine Staffel dazu? Und das ist richtig. Im Juni 2024 haben wir 4 Folgen veröffentlicht zu dieser Entscheidung, die uns bis heute prägt. Die Entscheidung für das Schengen-Abkommen. Und jetzt gibt's was Neues. Aber erstmal kleine Recap. Hi, ich bin Jasmin Brock. Ihr hört Die Entscheidung, am liebsten in ARD Sounds. In unserer Schengen-Staffel, da ging es um den Anfang eines Traums. Um ein paar Politiker, die sich 1985 in einem winzigen luxemburgischen Dorf treffen, in Schengen. Auf einem Schiff auf der Mosel und, naja, etwas unterschreiben, von dem sie noch nicht ahnen, wie groß das mal werden würde. Einer dieser Erstunterzeichner war Robert Goebbels, damals Staatssekretär aus Luxemburg. Ich habe ihn damals für die Staffel in Schengen getroffen, in der Rue Robert Goebbels. Ja, eine Straße ist nach ihm benannt. Ich konnte ihn noch treffen, Anfang dieses Jahres ist er gestorben. Robert Goebbels hat mir bei meinem Besuch von dem Moment der Unterzeichnung im Jahr 1985 erzählt.
5: Ich hielt eine kleine Begrüßungsansprache für meine Kollegen und sagte zum Schluss: werte Kolleginnen und Kollegen, was Sie jetzt unterzeichnen werden, wird in die Geschichte eingehen als Schengen-Vertrag. Allgemeines Gelächter, aber ich sollte Recht behalten.
2: Ja, weil heute leben rund 450 Millionen Menschen im Schengen-Raum, pendeln zum Beispiel auch regelmäßig über die Grenzen. Aber wir haben in der Staffel auch gezeigt, während innerhalb Europas Grenzen fallen, werden außen die Mauern höher. Und im Inneren, da führen Staaten wieder Grenzkontrollen ein. Erst ausnahmsweise nach dem Flüchtlingssommer 2015, nach Terroranschlägen, während Corona. Und dann wurden die Listen mit den Ausnahmen immer länger. Manche Ausnahmen wurden zum Dauerzustand, besonders zwischen Bayern und Österreich. Genau da kam Hanna ins Spiel. Auch ihre Geschichte haben wir euch in unserer Schengen-Staffel erzählt. Hanna lebt damals in Wien. Sie promoviert dort, pendelt regelmäßig nach München oder Berlin und sie erlebt häufig dieselbe Szene. Es gibt eine Durchsage, Achtung, Grenzkontrollen, der Zug bleibt stehen in Freilassing oder Traunstein, die Bundespolizisten laufen durch und checken die Pässe. Hanna fängt an mitzuschreiben und sie liest von einem Urteil des Europäischen Gerichtshofs.
6: Und bin dann auch auf dieses EuGH-Urteil vom 26. April 2022 gestoßen, was eben sagt, dass diese immer wieder fortgesetzten Kontrollen eigentlich EU-rechtswidrig sind, wenn es keine neue Begründung dafür gibt.
2: Hanna fragt sich, sind die Kontrollen, die sie erlebt hat, auch rechtswidrig? Sie beschließt, das nicht einfach hinzunehmen. Zusammen mit der Münchner Fachanwältin Gisela Seidler klagt sie gegen die Bundesregierung. Damals, als wir die Staffel fertiggestellt haben, gab es noch kein Urteil. Es geht bei Hannas Kampf um Grundsätzliches, um die Freizügigkeit in Europa. Und deswegen wollen wir wissen, wie ging es weiter in dem Fall Hanna gegen die Bundesregierung? Damit hat sich Johannes Leininger in den letzten Wochen beschäftigt. Er ist Reporter für diese Folge. Hi Johannes.
7: Hi Jasmin.
2: Johannes arbeitet wie alle aus dem Entscheidungskernteam für die Politikredaktion des BR und er ist selber Jurist, was ziemlich praktisch ist bei dem Thema.
7: Ja, es geht viel um Klagen, um die Verwaltungsgerichtsordnung, um Europarecht, aber es lohnt sich. Ich wollte wissen, was mit dieser Klage von Hanna passiert ist. Sie hat sich damals gewehrt gegen 4 Kontrollen zwischen April 2022 und März 2023. Im April 2023 hat sie die Klage dann eingereicht. Und gleich mal vorweg, dieses Verfahren, das hat sich ganz schön hingezogen, sagt Hanna.
6: Dann hat es ja auch erstmal eine Weile gedauert, bis wir die erste Verhandlung hatten, dann im Dezember 2024.
7: Zuständig ist das Verwaltungsgericht München, denn es streiten hier nicht 2 Bürger untereinander, es ist also keine privatrechtliche Streitigkeit, sondern es ist eine öffentlich-rechtliche. Hanna, eine Bürgerin, streitet mit dem Staat.
2: Ja, Hanna gegen die Bundesrepublik Deutschland.
6: Und beim Verwaltungsgericht München, da hatte ich, glaube ich, ungefähr schon mit dem Ergebnis gerechnet, was da dann rausgekommen ist.
2: Klingt jetzt nicht so euphorisch?
7: Nein, erstmal nicht, denn was erstmal rausgekommen ist, war eine Klageabweisung.
2: Also sie hat verloren.
7: Genau. Aber, und das ist an dieser Stelle wichtig, das Verwaltungsgericht hat damals gesagt, die Kontrollen, die Hanna 2022 und 2023 erlebt hat, die sind ja schon vorbei. Die haben sich sofort nach der jeweiligen Kontrolle erledigt. Und in der Verwaltungsgerichtsordnung ist es so, dass man nicht alles, was der Staat macht, im Nachhinein überprüfen lassen kann. Man braucht dafür ein berechtigtes Interesse. Zum Beispiel, weil absehbar ist, dass einem das Gleiche nochmal passiert. In Hannas Fall hat das Verwaltungsgericht München gesagt, es wird ihr wahrscheinlich nicht nochmal passieren. Und deswegen müssen wir in der Sache gar keine Entscheidung treffen.
2: Was ich aber nicht so ganz verstehe, weil die Grenzkontrollen, die dauern an, auch im Dezember 2024, als das Gericht ihre Klage abweist, genau wie heute auch noch. Das heißt, ja, es könnte ihr theoretisch schon wieder passieren.
7: Theoretisch schon, aber, und das ist jetzt ein bisschen kompliziert, Hanna hat nicht gegen die Grenzkontrollen an sich geklagt. Hanna hat auf Feststellung geklagt, dass diese 4 Grenzkontrollen, von denen sie 2022 und 2023 persönlich betroffen war, rechtswidrig waren. Und das ist nicht ganz dasselbe.
2: Okay, also das merken wir uns, es geht wirklich nur um diese 4 Kontrollen.
7: Genau, es gibt in Deutschland für Bürgerinnen und Bürger nämlich überhaupt keine Möglichkeit, gegen die Grenzkontrollen an sich zu klagen. Nur immer auf Feststellung, dass die eigene Kontrolle rechtswidrig war. Aber, und das ist jetzt der springende Punkt, ob Hannas Kontrollen rechtswidrig sind, hängt davon ab, ob es eine Rechtsgrundlage dafür gibt oder nicht. Und das will Hanna mit ihrer Klage ja überprüfen lassen. Denn sie hat immer wieder dieses EuGH-Urteil im Kopf, wenn sie mit dem Zug von Wien nach München fährt.
6: Wenn diese Kontrollen nicht rechtmäßig sind, wie kann es sein, dass sie so normal sind? Und dass tatsächlich auch fast niemand danach fragt, was eigentlich die Rechtsgrundlage davon ist. Also ich habe dann eben immer auch beobachtet, wie andere Reisende darauf reagieren. Und ja, habe einfach festgestellt, dass da sehr wenig in Frage gestellt wurde.
2: Also sie will schon wissen, ob es dafür eine Gesetzesgrundlage gibt. Kleiner Reminder, trotz Schengen-Raums wird an der bayerisch-österreichischen Grenze seit über 10 Jahren kontrolliert.
7: Ja, und in dieser Frage, ob es eben eine Rechtsgrundlage für die Kontrollen gibt, da hat sich das Münchner Verwaltungsgericht in dieser ersten Instanz erstmal so ein bisschen rausgenommen und gesagt, also selbst wenn. Hanna darf eh nicht klagen, weil diese 4 persönlichen Kontrollen ja schon vorbei sind und eine Wiederholungsgefahr nicht besonders groß sei.
2: Klingt fast so ein bisschen so, als ob sich das Gericht im Grunde vor der eigentlichen Frage drückt.
7: Naja, also wenn die Sachentscheidungsvoraussetzungen nicht vorliegen, dann trifft das Gericht keine Sachentscheidung. Das ist halt Jura, das kann manchmal so ein bisschen ernüchternd wirken. Hanna beschreibt es aber eher so, dass sie sich eben nicht hat entmutigen lassen, denn sie war ziemlich wütend.
6: Wut kann ja eine sehr positive Emotion sein, wenn sie einen in eine Handlungsfähigkeit bringt. Also genau nicht in eine Ohnmacht, sondern in eine Aktion.
7: Und diese Wut, die trägt sie über den langen und anstrengenden Rechtsstreit mit der Bundesregierung.
6: Und da war auf jeden Fall eine Menge Wut mit dabei, eben weil ich mich einfach sehr oft gefragt habe, ob das eigentlich rechtmäßig ist, was da passiert. Und ich ja eben wirklich sehr regelmäßig über mehrere Jahre diese Kontrollen, vor allem in den Zügen von Wien nach München, mitbekommen habe und auch sehr viel beobachtet habe, wer da eigentlich kontrolliert wird, wie diese Kontrollen durchgeführt werden. Und da kam natürlich auch eine Wut her, weil ich aus meiner Wahrnehmung heraus Kontrollen mitbekommen habe, die ich als Racial Profiling einordnen würde, was mich sehr wütend gemacht hat.
2: Ja, das hat sie damals auch schon im Interview erzählt, dass das eine ganz große Motivation für sie war, dass es ihr darum ging, dass in ihrer Wahrnehmung gezielt schwarze Menschen kontrolliert wurden, Menschen, die von Rassismus betroffen sind, dass die insbesondere für diese Kontrollen ausgewählt wurden.
7: Also ich hatte schon auch das Gefühl, es ging ihr und es geht ihr grundsätzlich um den Umgang der deutschen Regierung mit Migrantinnen und Migranten, mit Geflüchteten und auch mit nicht weißen Deutschen, die laut ihr ja auch gezielt kontrolliert würden. Und deswegen hat Hanna im Januar 2025 gesagt, aufgeben ist keine Option. Und wir erinnern uns, Januar 2025, mitten im Bundestagswahlkampf, das war eine Zeit, in der sehr scharf über die Migrationspolitik debattiert wurde. Also im Januar 2025, da entscheidet sich Hanna, das Urteil des Verwaltungsgerichts nicht zu akzeptieren und in Berufung zu gehen. Das heißt, das Verfahren geht eine Ebene nach oben zur nächsthöheren Instanz. Und diese nächsthöhere Instanz, die schaut sich die Sache jetzt nochmal neu an. Ihr Fall wird also neu aufgerollt.
2: Könnte langwierig werden, weil schon das erste Verfahren hat ja gedauert.
7: Ja, und diesmal wird es sogar noch länger dauern. Hannas Klage landet jetzt beim Bayerischen Verwaltungsgerichtshof.
2: Und während Hannas Klage beim Verwaltungsgerichtshof liegt, da tut sich einiges in der deutschen Migrationspolitik. Erstmal, die Union gewinnt im Februar 2025 die Bundestagswahl und stellt dann im Mai den Bundesinnenminister. Die Union tritt an mit einem großen Projekt der Migrationswende.
8: Damen und Herren, es geht in dieser Frage um Klarheit, Konsequenz und Kontrolle.
2: Innenminister ist jetzt jemand, der sich schon lange für eine härtere Migrationspolitik stark gemacht hat. Alexander Dobrindt von der CSU. Wir haben ihn gerade gehört beim Amtsantritt im Mai 2025.
7: Und Dobrindt, der hält, was er versprochen hat. Sofort, als Dobrindt übernimmt, also an seinem ersten Tag im Amt, ordnet er an, dass die Grenzen noch intensiver kontrolliert werden. Und, das ist neu und juristisch ziemlich umstritten, seit Mai 2025 werden auch Personen zurückgewiesen, die in Deutschland Asyl suchen.
2: Jedenfalls das Ende der Grenzkontrollen, das rückt in weite Ferne. Die Grenzkontrollen, die werden immer weiter verlängert. Dann entscheidet der Bayerische Verwaltungsgerichtshof im Fall Hanna gegen die Bundesregierung.
7: Das war im April dieses Jahres, also 3 Jahre nach der ersten Klage von Hanna. Und übrigens ohne eine erneute mündliche Verhandlung. Also besonders actionreich kann man sich das Verfahren nicht vorstellen.
2: Aber das Urteil, das hat schon einen Wumms, konnte man im Radio hören.
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10: Verlängerte Grenzkontrollen waren rechtswidrig. Der Bayerische Verwaltungsgerichtshof hat anlasslose Kontrollen an der Grenze zu Österreich für nicht rechtskonform erklärt.
7: Und um uns jetzt mal auf den neuesten Stand zu bringen, bin ich nochmal zu Hannas Anwältin gefahren, zu Gisela Seidler in ihre Kanzlei im Münchner Westend.
11: Hallo.
7: Hallo, hallo Frau Seidler.
11: Hallo. Seidler, hallo.
7: Freut mich.
11: So, wollen wir gleich loslegen?
7: Sehr gerne.
2: Zack, zack. Lang geplaudert wurde nicht bei euch.
7: Ja, ja. Man hat schon gemerkt, dass ihr dieser Fall besonders wichtig ist. Und man hört auch, finde ich, wie wichtig ihr dieser Fall ist, wenn man hört, wie sie drüber spricht. Erstmal habe ich sie natürlich gebeten, nochmal ganz kurz zu erklären, was überhaupt rauskam und was das Urteil bedeutet.
12: Der wichtigste Satz im Urteil ist, dass festgestellt wurde, dass die am 10. April 2022 und an drei weiteren Tagen durchgeführten Feststellungen der Identität der Klägerin rechtswidrig waren. Damit haben wir voll gewonnen. Hanna hat also bestätigt bekommen, dass diese Grenzkontrollen rechtswidrig waren. Nach einem langen, langen Kampf letztlich hat sie voll obsiegt und sie ist auch glücklich darüber und ich bin auch sehr glücklich damit natürlich.
2: Das klingt nach vollem Erfolg für die beiden in zweiter Instanz. Mission erfüllt?
7: Naja, nicht ganz. Also mit diesem Urteil, mit dem ist Gisela Seidler glücklich, sagt sie ja, aber sie ist ja auch auf Migrationsrecht spezialisiert und sie setzt sich deshalb sehr oft mit dem auseinander, was an den deutschen Grenzen passiert. Und der Kern von Hannas Urteil, auf den kommt es ihr auch an, dass die Grenzkontrollen an sich rechtswidrig waren, dieser Kern, der kommt offenbar so gar nicht bei der Politik an.
2: Also mit Kern ist gemeint, dass das Urteil des Verwaltungsgerichtshofs über den Fall Hanna hinausgeht, über ihre vier Grenzkontrollen, die sie erlebt hat im Jahr 2022?
7: Ja, Hannas Kontrollen waren ja nicht aus irgendwelchen speziellen Gründen rechtswidrig, sondern, das sagt das Gericht, die Grenzkontrollen allgemein waren rechtswidrig.
2: Eigentlich müsste sich ja bei so einer Sache auch Bundesinnenminister Alexander Dobrindt zu dem Urteil verhalten.
7: Ja, und der sagte, jetzt nicht zu dem Urteil, aber zu den Grenzkontrollen allgemein, bei Sandra Maischberger ungefähr 3 Wochen vor Hannas Urteil Folgendes.
13: Ja, ich bin sehr dafür, dass wir auch genau diese Grenzkontrollen weitermachen, solange sie erfolgreich sind.
7: Und etwa 3 Wochen nach Hannas Urteil klang es auch nicht viel anders.
13: Aktuell geht es darum, dass wir diese Grenzkontrollen auch erhalten wollen. Die Zurückweisungen, sie finden nach wie vor statt an der Grenze. Wir haben 8000 Haftbefehle an der Grenze jetzt durchführen können, die aussätzlich waren. Also da gibt es viele andere Elemente, die zurzeit sehr wirkungsvoll helfen. Und wenn wir über eine mittelfristige Planung reden, dann haben wir auch vor, dass wir das Migrationssystem in Europa so funktionsfähig gestalten, dass wir aus Grenzkontrollen uns wieder rausentwickeln können. Aber heute wäre zu früh zu sagen, wann dieser Zeitpunkt kommt.
2: Das heißt, das Urteil des VGH, des Bayerischen Verwaltungsgerichtshofs, das hat eigentlich keine Auswirkungen auf die Politik.
7: Ja, Dobrindt betont immer wieder, diese Kontrollen, die wollen wir behalten, denn sie bringen Erfolge. Nur der Nutzen hat nichts mit der Rechtmäßigkeit zu tun. Und das frustriert Gisela Seidler nach wie vor ziemlich. Und zwar unabhängig davon, dass sie Hannas Klage gerade gewonnen hat.
12: Es geht mir natürlich gut, weil wir gewonnen haben, aber es geht mir schlecht, weil letztlich die Politik diese Urteile ignoriert. Ja. Es gab ja jetzt noch mal ein ganz neues Urteil vom Verwaltungsgericht Koblenz. Und das ist natürlich, was die Sache so ein bisschen mühsam macht und auch bitter ist tatsächlich, wenn die Politik sagt, es interessiert uns nicht, wir finden es richtig und wir machen es weiter. Egal, ob es rechtmäßig ist oder nicht. Das bedroht die Grundlagen der Demokratie letztlich.
2: Der Innenminister bedroht die Grundlagen der Demokratie. Das ist jetzt schon ein ziemlich heftiger Vorwurf.
7: Ja, aber es ist auch so weit gar nicht hergeholt. Denn Gisela Seidler sagt ja auch letztlich, also quasi, wenn man es weiterdenkt.
2: Alexander Dobrindt selbst spricht bei solchen Gerichtsentscheidungen dann ja immer davon, dass es sich um Einzelfallentscheidungen handle.
7: Und das stimmt auch. Aber eben nur teilweise. Denn klar, das Urteil an sich hat erstmal die Rechtswirkung, dass festgestellt wird, die Bundespolizei hätte Hanna nicht kontrollieren dürfen. Aber die Rechtsgrundlage dafür oder die fehlende Rechtsgrundlage, die gilt nicht nur für Hanna, sondern für alle.
2: Jetzt kann man ja sagen, Hannas Kontrollen, die liegen schon einige Jahre zurück. Da war Alexander Dobrindt ja noch gar nicht Innenminister, sondern Nancy Faeser von der SPD. Dobrindt hat erst im Mai 2025 übernommen und die Kontrollen, um die es hier ging, um es nochmal präziser zu sagen, das war ja 2021 bis 2023. Kann man das der jetzigen Bundesregierung überhaupt vorwerfen?
7: Das ist jetzt der Kern des Ganzen. Denn das Gericht sagt, und das war auch die Argumentation von Gisela Seidler, dass die Grenzkontrollen damals aus einem bestimmten Grund rechtswidrig waren. Und dazu muss man erstmal verstehen, wie das mit den Grenzkontrollen überhaupt geregelt ist.
2: Schlagen wir nochmal unser kleines Schengen-Lexikon auf. Darüber haben wir ja auch schon in der Entscheidung vor knapp 2 Jahren gesprochen in unserer Staffel. Es ist so. Unter bestimmten Voraussetzungen können Mitgliedstaaten des Schengener Abkommens die Grenzkontrollen wieder einführen. Immer für einen Zeitraum von 6 Monaten mit einer entsprechenden Begründung. Es muss eine Bedrohung vorliegen. Wenn man verlängert, eine neue Bedrohung.
7: Der springende Punkt ist aber, es gab keine neue Bedrohung, so wie der Schengener Grenzkodex es verlangt. Die Bundesregierung hat wieder die Migration als Bedrohung genannt und es nur ein bisschen umformuliert. Und diese Begründung, das sagt unter anderem Hannas Urteil, die reicht nicht aus.
2: Klingt so ein bisschen so, als ob man ab hier nicht mehr weiterkommt.
7: Ja, es ist schon ein bisschen paradox. Und tatsächlich gibt es für einzelne Bürgerinnen und Bürger keine Klagemöglichkeit oder dann auch eine Durchsetzungsmöglichkeit, auf rechtlichem Wege eine Beendigung der Grenzkontrollen zu erreichen, auch wenn sie illegal sein sollten. Einzig die EU-Kommission, die könnte eingreifen, und zwar mit einem Vertragsverletzungsverfahren gegen Deutschland. Dass das passiert, daran hat Gisela Seidler aber so ihre Zweifel.
12: Die Europäische Kommission ist natürlich eigentlich die Hüterin der Verträge und müsste hier tätig werden. Natürlich ist Deutschland ein viel zu mächtiges Land.
2: Ja, das kommt mir ein bisschen bekannt vor aus der letzten Recherche zu Schengen, dass die EU-Kommission diese Kontrollen zwar monitort, aber eben nicht einschreitet. Ich frage mich, muss es überhaupt so weit kommen? An sich sollte man sich ja darauf verlassen können, dass regierende Politiker bei ihren Entscheidungen und Handlungen sich an die Rechtsprechung halten. Also das wäre ja schon so ein bisschen bare minimum.
7: Ja, also das würde ich aber auch sagen. Es ist fast noch ein bisschen harmlos ausgedrückt von dir. Ich habe jedenfalls Alexander Dobrindt mal gefragt, was er zu diesem mittlerweile rechtskräftigen Urteil sagt. Denn bislang ist er darauf ja öffentlich nicht so richtig eingegangen. Für ein Interview war die Zeit leider zu knapp, aber schriftlich hat mir ein Sprecher des Bundesinnenministeriums geantwortet, dass sich Hannas Fall auf eine alte Fassung des Schengener Grenzkodex beziehen würde und die Kontrollen nach der neuen Fassung des Grenzkodexes rechtmäßig seien.
2: Und? Sind sie das?
7: Also erstmal ist es natürlich so, dass die geltende Rechtslage zum Zeitpunkt der Kontrolle zählt. Und da waren die Kontrollen rechtswidrig, sagt der VGH, da beißt die Maus keinen Faden ab. Aber der VGH sagt auch, selbst mit der Neufassung des Kodex von 2024 ergäbe sich nichts anderes. Denn da sei zwar eine zeitlich längere Durchführung der Grenzkontrollen möglich geworden, die Gründe dafür müssten aber schon erheblich sein. Gerade in Bezug auf Migration müsse die Bedrohungslage plötzlich, also unvorhersehbar sein. Und die Kontrollen müssten außerdem das letzte Mittel zur Bewältigung sein. Das sei bei der damaligen Migrationslage nicht der Fall gewesen. Und ich würde mal sagen, das ist auch bei der jetzigen Migrationslage nicht der Fall. Interessant ist aber jetzt ein weiterer Fall, von dem hat Gisela Seidler vorhin schon erzählt. Der wurde gerade beim VG Koblenz entschieden. Und da ging es schon um die Neufassung des Kodex und auch da hat die Bundesregierung verloren. Die Bundesregierung ging zwar dann in Berufung, aber schon ohne zu wissen, wie das ausgeht, schrieb mir ein Sprecher des Ministeriums, dass das für die Grenzkontrollen insgesamt egal sei. Zitat: Da sich das Urteil des Verwaltungsgerichts Koblenz auf einen Einzelfall bezieht, geht eine generelle Unzulässigkeit der Binnengrenzkontrollen mit dem Urteil nach Auffassung des BMI nicht einher. Die Binnengrenzkontrollen werden daher fortgesetzt.
2: Also auch hier ein Urteil, auch wenn es noch nicht rechtskräftig ist, nach neuester Rechtslage, nach neuestem Schengener Grenzkodex. Egal, sagt das Innenministerium, es ist ein Einzelfall und es wird sich deswegen nicht so viel an den Grenzkontrollen ändern. Da kann man ja den Eindruck gewinnen, es bringt gar nicht so viel, wenn man klagt. Was bedeutet das Ganze jetzt aus Hannas Perspektive? War ihre Klage am Ende umsonst?
7: Naja, das könnte man so sehen. Denn sie hat zwar gewonnen, aber sie hat auf jeden Fall nicht alles erreicht, worum es ihr ging. Und ein Ende der Grenzkontrollen, Europa, so wie es früher mal war, das kann sie eh nicht durchsetzen, wenn der Innenminister ihr Urteil als Einzelfall wertet und die Kommission nicht einschreitet. Aufgeben kommt für sie aber nicht in Frage, sagt Hanna. Und das meint sie auch als Appell an andere, die öfter mal kontrolliert werden.
6: Also ich würde sagen, auf keinen Fall ergeben. Kommt nicht in Frage. Ich würde jeder Person empfehlen, die regelmäßig über die Grenze Deutschland, Österreich, Frankreich, Tschechien, Polen, was auch immer fährt, auf jeden Fall diese Klage zu machen, weil es geht ja auch darum, diese Frage nach Rechtmäßigkeit und Rechtsstaatlichkeit weiterhin zu stellen.
7: Gisela Seidler, die Anwältin, sagt übrigens, man muss nicht unbedingt klagen.
12: Es gibt die Möglichkeit einer Beschwerde an die Europäische Kommission. Es gibt ein Online-Formular für die Beschwerde an die Europäische Kommission. Dazu würde ich jeder Person raten, die kontrolliert wird bei einer Kontrolle an den Binnengrenzen, dass der Sachverhalt geschildert wird.
2: Und was bringen diese Formulare?
7: Naja, erstmal sind das einfach Beschwerden. Die Kommission wird dadurch zu überhaupt nichts gezwungen. Aber, das hat Gisela Seidler auch nochmal betont, es erhöht den Druck.
2: Hannas Entscheidung hat also bislang keine großen Auswirkungen auf die Politik gehabt, aber sie hat den Weg geebnet für weitere Entscheidungen. Ein Europa ohne Grenzkontrollen, also so wie es sich die Schengen-Verhandler vor über 40 Jahren damals in einem kleinen luxemburgischen Dorf überlegt hatten, das scheint gerade weit weg. Aber es gibt Menschen, die weiter dafür kämpfen, für ein Europa der Freizügigkeit und sich dafür sogar mit der Bundesregierung anlegen. Danke, Johannes, für das Update.
7: Sehr gerne.
2: Das war die Entscheidung. Schengen einklagen. Hanna gegen die Bundesregierung. Reporter für diese Folge war
7: Johannes Leininger.
2: Redaktion Ina Kraus. Distribution Stefanie Ramp, Anton Rauch und Charlotte Knoll. Produktion Beate Henkel. Und mein Name ist Jasmin Brock.
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14: Herzlich willkommen zum Breitengrad, zu einer halben Stunde spannender Auslandsreportagen und Feature. Am Mikrofon ist Clemens Fehrenkotte. Am 3. Juni 2006, also vor jetzt bald 20 Jahren, wurde Montenegro unabhängig. Der kleine Balkanstaat an der Adriaküste hatte sich nach dem Zerfall Jugoslawiens später aus dem Verbund mit Serbien getrennt. Anfang Juni findet dort auch zur 20-jährigen Unabhängigkeit des 600.000 Einwohner kleinen Landes der diesjährige EU-Westbalkan-Gipfel statt in Tivat an der montenegrinischen Adriaküste. Montenegros progressiver Premierminister Milojko Spasic sagt, er würde die EU-Beitrittsverhandlungen bis Ende dieses Jahres erfolgreich zum Abschluss bringen, um 2028 der Union beizutreten. ARD Südosteuropa-Korrespondent Oliver Schosch ist durchs Land gereist und hat sich ein Bild davon verschafft, wie realistisch der Plan eigentlich ist. Die größten Hürden sind organisierte Kriminalität, Probleme bei der Rechtsstaatlichkeit und gravierende Umweltzerstörungen.
15: So klingt ein Esel, wenn er Hunger hat. Und Darko Savilic hat rund 80 davon auf seiner Eselfarm im Dorf Martinici in den Hügeln rund 20 Kilometer nördlich der montenegrinischen Hauptstadt Podgorica. Es ist Fütterungszeit. Savilic wirft Heu und Körner in die Futtertröge an der Koppel. Eine Gruppe von Eselstuten und Fohlen steht aufgereiht an den Trögen. Sie kauen genüsslich. Darko Savilic hat viele dieser Tiere vor dem sicheren Tod gerettet. Der 52-jährige Ornithologe und Naturschützer ist international bekannt dafür. Der Umgang mit Eseln ist in Montenegro nicht immer gut, auch wenn der Esel eine Art Symboltier des Landes ist.
16: Der Esel gehört zum Natur- und Kulturerbe Montenegros. Der Esel hat den Menschen geholfen, das schwere Leben in den montenegrinischen Dörfern zu meistern. Lange Zeit gab es ja keine Maschinen, keine Straßen, keine Wasserleitungen. Der Esel hat geschleppt, er hat gezogen, er hat Trinkwasser transportiert. Der Esel war maßgeblich für den Aufbau Montenegros verantwortlich.
15: Savilic erzählt, dass er als Kind immer wieder am Straßenrand Esel gesehen hat. Damals gab es Tausende. Doch durch die zunehmende Mechanisierung in der Landwirtschaft wurde die Eselpopulation drastisch reduziert. Im Jahr 2015 wurden in ganz Montenegro nur noch 150 Esel gezählt.
16: Ich habe gesehen, dass der Esel eine der bedrohtesten Tierarten geworden ist. Ich habe auf Viehmärkten gesehen, dass sie ganze Esel für 25 Euro verkaufen, aber nicht als Arbeitstier. Die Esel wurden von Jägern gekauft, um sie zu schlachten und an die Jagdhunde zu verfüttern.
15: Savilic beschloss, auf dem familieneigenen Hof in Martinici Esel zu retten und ihnen ein Gnadenbrot zu geben. Die Eselfarm wurde eine Touristenattraktion in Montenegro mit Besuchern aus aller Welt. Sie kaufen bei Savilic hochwertige Eselsmilch für 50 Euro pro Liter. Sie ist ein Naturheilmittel bei Atemwegs- und Hauterkrankungen. Savilic spendet auch einiges an Erkrankte. Auch andere Montenegriner eiferten Savilic nach. Mittlerweile sieht man oft Esel in Ferienwohnanlagen auf Koppeln als Touristenattraktion. Die Eselpopulation in Montenegro ist wieder gestiegen von 150 auf 900 Esel. Und der Wert eines Esels ist auch gestiegen von 25 auf 500 Euro. Savilic sagt, dass er den Esel wieder auf den Thron gehoben hat. Und er hat in gewisser Weise geholfen, EU-Standards in Montenegro einzuführen. Denn bei den EU-Beitrittsverhandlungen mit Montenegro gibt es das Kapitel 12, das sich mit Landwirtschaft und Tierschutz beschäftigt. Bei der Tierhaltung fordert die EU die sogenannten 5 Freiheiten für Tiere ein. Dazu gehören die Freiheit von Hunger und Durst, von Unbehagen, von Schmerz und Krankheit, von Angst und die Freiheit der Tiere, natürliche Verhaltensweisen auszuleben.
16: Was meine Farm angeht, sie ist schon lange der EU beigetreten. Meine Esel haben viel Auslauf, sie haben keinen Stress, sie bekommen nur Naturprodukte zu fressen. Doch was den Rest des Landes angeht, da gibt es beim EU-Beitritt noch einiges an Arbeit. In der EU gibt es strenge Regeln, was Recht und Gesetz angeht. Wir sind aber eine Nation, die es nicht gewohnt ist, dass Gesetze eingehalten werden. Wir sind eher Experten darin, nach Lücken in der Gesetzgebung zu suchen.
15: Die mangelnde Rechtsstaatlichkeit ist das größte Problem Montenegros auf dem Weg in die EU. Montenegro ist die Heimat von berüchtigten Kokain-Clans, die weltweit vernetzt sind. In Montenegro sind die Politik und die organisierte Kriminalität eng miteinander verbandelt und auch die Justiz hängt da zum Teil mit drinnen. Doch zuletzt wurden Montenegro Fortschritte bescheinigt. Die Justiz greife spürbar härter durch. Es gab mehrere Festnahmen hochrangiger Politiker, Justizvertreter und Beamter, die mit der Mafia zusammengearbeitet hatten. Die unabhängige Organisation World Justice Project mit Sitz in Washington misst und vergleicht die Rechtsstaatlichkeit in allen Ländern der Welt. Montenegro lag hier zuletzt auf Platz 55 von 143. Damit würde das Land in der EU nicht am allerschlechtesten dastehen, sondern besser als Bulgarien und Ungarn. Veselin Radulovic ist ein bekannter unabhängiger Anwalt in Montenegro, der seit vielen Jahren für eine saubere Justiz in seinem Land kämpft. Er sieht die aktuelle Entwicklung allerdings nicht so positiv, sondern eher skeptisch.
17: Wir können sagen, dass wir auf einem guten Weg sind, was den EU-Beitritt angeht. Aber nur weil der Beitritt ein geopolitisches Ziel der EU ist. Was es leider nicht gibt, das sind echte qualitative Reformen in Montenegro. Ich beobachte kaum nennenswerte Fortschritte, was die Rechtsstaatlichkeit, die organisierte Kriminalität und die Korruption angeht. Es gibt einige Festnahmen korrupter hoher Funktionäre in der Justiz, Festnahmen von Richtern und Staatsanwälten. Aber das Entscheidende in diesem Bereich ist, dass man an das Vermögen herangeht, das durch Korruption und organisierte Kriminalität erworben wurde. Diese Vermögen muss der Staat beschlagnahmen und einziehen. Aber das gibt es bei uns noch nicht.
15: Ein großer Teil des Vermögens, geschätzt im Wert von mehreren 100 Millionen Euro, soll dem Djukanovic-Clan gehören. Milo Djukanovic war über Jahrzehnte die prägende politische Figur in Montenegro. Anfangs war er ein Gefolgsmann des serbischen Präsidenten und Kriegstreibers Slobodan Milošević. Djukanovic regierte ab 1991 den montenegrinischen Landesteil des zerfallenden Jugoslawiens, das am Ende nur noch aus Serbien und Montenegro bestand. Doch Djukanovic überwarf sich ab 1994 mit Milošević und führte Montenegro einige Zeit später, 2006, in die Unabhängigkeit und Loslösung von Serbien. Als es vor wenigen Tagen in der montenegrinischen Hauptstadt Podgorica die Feierlichkeiten zum 20. Jahrestag des Unabhängigkeitsreferendums gab, war auch der aktuelle serbische Präsident Aleksandar Vučić eingeladen. Doch der lehnte ab und kommentierte das Ganze mit drastischen Worten.
16: Ich liebe Serbien mehr als alles andere auf der Welt. Wenn ich so etwas feiern würde, wäre es eine Schande und ich würde mir und meinem Volk ins Gesicht spucken. Meinetwegen können die feiern, was sie wollen.
15: Der pro-montenegrinische, pro-europäische Milo Djukanovic regierte in Montenegro mehr als 30 Jahre lang. Mal als Premierminister, mal als Präsident, bis zum Jahr 2023. Gegen Ende hin wurde er allerdings immer unbeliebter, denn die Politik in Montenegro war hochkorrupt. Sie glich in weiten Teilen einem Selbstbedienungsladen, in dem Kriminelle herzlich willkommen waren. In der sogenannten Panama Papers Affäre zeigte sich, dass Djukanovic Offshore-Firmen gegründet hatte, um möglicherweise Vermögen zu verschleiern, so der Verdacht. Bei der Parlamentswahl 2020 verlor Djukanovics DPS-Partei mit ihrer Koalition ihre Mehrheit. Er selbst blieb noch 3 Jahre lang Staatspräsident und konnte mit ansehen, wie sich im stark zersplitterten Parlament die neuen Regierungen, der Premierminister Zdravko Krivokapic und Dritan Abasovic, abmühten und um Stabilität bemühten, um dann nach kurzer Zeit gestürzt zu werden. Nun stellt seit 2023 die neue pro-europäische liberale Partei Europa Jetzt mit Milojkos Spajic den Premierminister und Regierungschef. Er ist sehr jung, er ist 38. Er kommt aus dem Finanzsektor. Er hat in Tokio bei Citigroup und in Singapur bei Goldman Sachs gearbeitet, um dann zurückzukehren und sein Heimatland voranzubringen. Spajic gilt als gemäßigter pro-europäischer Serbe, als Alternative zum pro-montenegrinischen Block um die DPS-Partei, die sich nach Djukanovics Rückzug immerhin teilweise erneuert hat. Spajic will Montenegro nun final in die EU führen, bis 2028, so der Plan. Und Spajic gibt sich dabei als die nicht korrupte Alternative zur DPS. Er baue eine funktionierende Justiz in Montenegro auf. Ob das so stimmt, darüber wird im montenegrinischen Parlament oft heftig gestritten. Bei einer Parlamentssitzung Ende April nannte der Oppositionsführer der DPS-Partei Daniel Živković die typischen Vorwürfe an Premier Spajic und sein Team.
17: Wir haben hier eine Regierung, die den Rekord hält, was Versprechungen angeht, die nicht eingehalten wurden. Sie, Herr Premierminister, haben den Bürgern einen höheren Lebensstandard versprochen und viele Investitionen, die nie gekommen sind. Sie haben den Bürgern eine Meritokratie versprochen, in der sich Leistung und Können auszahlen und in der Vetternwirtschaft und die Beschäftigung von Parteimitgliedern gestoppt werden. Doch all das geht bei Ihnen einfach weiter. Sie haben vor allem eines erreicht. Sie haben den größten Regierungsapparat aufgebaut, den es jemals in Montenegro gab und ich glaube auch in der ganzen Welt. Ihr Kabinett hat 32 Mitglieder, 25 Minister und 7 Vizepremiers. Montenegro hat aber nur 620.000 Einwohner. China zum Beispiel hat 1,4 Milliarden Einwohner und kommt mit 21 Ministerien aus. China ima milijardu i 400
15: miliona stanovnika sa 21 ministarstvom. In Montenegro gibt es so viele Ministerien, weil es eine ziemlich komplexe Regierungskoalition mit vielen Beteiligten gibt, die alle zufriedengestellt werden wollten. Spajic und seine Europa-Jetzt-Partei mussten, um eine Koalition gegen die DPS zu bilden, mit 4 Parteien und Bündnissen zusammenarbeiten und dazu mit Minderheitsvertretern von Albanern, Bosniaken und Kroaten. In der Regierungskoalition sind auch serbisch-nationalistische und russlandfreundliche Vertreter. Sie müssen in Schach gehalten werden, damit sie den EU-Kurs nicht torpedieren. Bislang klappt das, die montenegrinische Regierung hält. Premier Milojko Spajic versucht in politischen Auseinandersetzungen immer mit seinen Erfolgen im EU-Beitrittsprozess zu punkten.
17: An all diejenigen, die behaupten, wir würden nur in die EU aufgenommen werden, weil die EU das unbedingt will, an all diejenigen habe ich eine ganz einfache Frage. Was haben wir denn bislang nicht erfüllt von den Beitrittskriterien? Wir haben jetzt in wenigen Monaten das geschafft, was die Vorgängerregierungen 10 Jahre lang nicht geschafft haben. Alle 33 Verhandlungskapitel sind eröffnet. Die früheren Regierungen haben davon gerade mal 3 Kapitel abgeschlossen. Mit uns sind jetzt 14 Kapitel abgeschlossen. Und von den übrigen 19 Kapiteln sind die meisten zu 90-95% erledigt. Wir werden alles bis Ende dieses Jahres erledigen. Und dann geht es auf die politische Bühne. Dann reden wir darüber, ob wir die Unterstützung von allen 27 EU-Mitgliedern haben oder nicht.
15: Der Politikwissenschaftler des unabhängigen Zentrums für Wahlforschung CEMI in Podgorica, Zlatko Vujovic, ist der Ansicht, dass dieser Erfolg auf dem Papier größer erscheint, als er in der Realität ist.
18: Es gibt Fortschritte, aber die sind ziemlich klein. Sie sind weit entfernt von den Kriterien, die die EU vor dem Jahr 2022 aufgestellt hat. Diese Kriterien sind gar nicht zu schaffen. Und auch andere Beitrittskandidaten in der Vergangenheit hätten diese heutigen Kriterien nicht erfüllt. Sie sind damals der EU beigetreten, weil sich die EU ausbreiten wollte. Und so wird auch Montenegro der EU beitreten, wenn die EU das möchte.
15: Predrag Senovic ist auch ein Politikwissenschaftler, doch er arbeitet für die montenegrinische Regierung. Er ist ihr Chefverhandler beim EU-Beitritt. Er ist für die technischen Details des Prozesses zuständig. Senovic sagt, dass die Verhandlungskapitel 23 und 24 die größte Hürde für Montenegro sind. Hier geht es um Rechtsstaatlichkeit, Menschenrechte und den Kampf gegen Korruption und gegen die organisierte Kriminalität. Immerhin habe Montenegro hier schon eine erste Stufe genommen und grünes Licht bekommen im Zwischenbewertungsbericht IBAR. Nichtsdestotrotz gibt es noch viel zu tun, sagt Montenegros EU-Chefverhandler Predrag Senovic.
16: Montenegro muss am Ende beweisen, dass es rechtskräftige Urteile fällt im Bereich der organisierten Kriminalität und der Korruption auf oberster Ebene. Es reicht nicht, die Straftäter zu verfolgen und anzuklagen. Wir brauchen rechtskräftige Urteile. Und deshalb ist dieser Teil der EU-Beitrittsverhandlungen so schwer. Und dann gibt es noch Verhandlungskapitel, die für Montenegro einen großen finanziellen Aufwand bedeuten, weil das Land hier gewaltig aufholen muss, um EU-Niveau zu erreichen. Das ist zum Beispiel das Kapitel 27, Klimawandel und Umweltschutz.
15: Wir fahren mit dem Auto durch Pljevlja, eine 16.000 Einwohnerstadt ganz im Norden Montenegros in den Bergen an der Grenze zu Serbien. Am Steuer sitzt Milorad Mitrovic, ein in Pljevlja bekannter Umweltschützer. Er will uns eines der größten Umweltprobleme Montenegros zeigen. Was in Pljevlja sofort auffällt, in der ganzen Stadt riecht es verbrannt. Das kommt von den Kohleheizungen und vom nahegelegenen Kohlekraftwerk. Wir sind gut 3 Kilometer außerhalb der Stadt an einem kleinen Bach. Er führt direkt an einigen Grundstücken mit großen Wiesen vorbei. Auf dem Grund des Bachs und am Ufer sieht man dicke, weiß-gelbliche Ablagerungen, die ein bisschen wie Kalk aussehen.
17: Das, was wir hier sehen, ist eigentlich kein Bach. Es ist das Abwasser, das von der Deponie kommt. In der Deponie lagern die Asche und die Schlacke aus dem Kohlekraftwerk. Hier in diesem Wasser gibt es Schwefel und alle möglichen Schadstoffe, die bei der Kohleverbrennung entstehen. Es ist giftig. Der Landwirt, der hier vorne auf diesem Grundstück wohnt, hat erzählt, dass eine Kuh, als sie ins Wasser gestiegen ist, ihr Fell an den Beinen verloren hat und dass eine Kuh, die das Wasser getrunken hat, verendet ist. Das giftige Wasser mündet in den Fluss Vesischnica und der Fluss ist komplett tot, flussabwärts vom Kohlekraftwerk.
15: Die Deponie stammt aus den 1980er Jahren. Sie ist überfüllt und noch nicht saniert, wie es der Plan eigentlich vorsieht. Deshalb sickert das giftige Wasser durch. Wir fahren einen Hügel hoch zur Deponie. Auf einer Seite erscheint plötzlich das Kohlekraftwerk mit einem riesigen Schornstein und einem breiten Kühlturm. Und dann kommen wir an der Deponie an. Überall liegt schwarzes Material verteilt. 2 Bagger graben darin herum.
17: Hier sehen Sie, eigentlich müsste das Ganze hier ständig mit Wasser bedeckt sein, damit kein Staub in die Luft aufsteigt. Wenn hier Wind vom Süden her weht, und das passiert oft, dann trägt er eine Staubwolke über die ganze Stadt. Und dieser Staub ist krebserregend. Die Bevölkerung von Pljevlja hat deutlich erhöhte Erkrankungsraten bei Asthma und Lungenkrebs. Ich kenne mehrere Personen, denen Tumore im Hals entfernt werden mussten und die nur noch mit Hilfsgeräten sprechen können. Nahezu alle Frauen haben Problemschwangerschaften und Frühgeburten.
15: Es gab Modernisierungsarbeiten am Kraftwerk für rund 70 Millionen Euro. Doch an der Luftverschmutzung hat sich bislang nichts verbessert. Der EU-Chefverhandler aus dem montenegrinischen Ministerium für Europaangelegenheiten, Predrag Senovic, verspricht, dass das Kraftwerk vom Netz gehen wird. Aber das dauere noch.
16: Das Wärmekraftwerk liefert Montenegro etwa die Hälfte seiner Energie. Vorgesehen ist, dass das Kraftwerk im Jahr 2042 vollkommen abgeschaltet sein wird. Bis dahin gibt es ein phasenweises Herunterfahren im Einklang mit der Dynamik des Ausbaus erneuerbarer Energien. Montenegro hat einen Energie- und Klimaplan, der einen klaren Weg vorgibt, dass Montenegro, wie von der EU gefordert, bis 2050 klimaneutral wird.
15: Milorad Mitrovic frustrieren solche Aussagen. Für ihn bedeutet das, dass weiter jahrzehntelang die Luft verpestet und die Gesundheit der Anwohner geschädigt wird. Wir sind an der montenegrinischen Adriaküste in der 30.000 Einwohnerstadt Herceg Novi, ganz im Norden der Küste an der Grenze zu Kroatien. Hier gibt es besonders viele Bewohner, die sich als Serben sehen. In ganz Montenegro bezeichnen sich knapp 45% als Montenegriner und knapp 30% als ethnische Serben. In Herceg Novi ist es andersherum. Knapp 50% sehen sich hier als Serben. Einer von ihnen ist Nikola Malovic. Er ist ein Schriftsteller, der viele serbische Preise gewonnen hat. Er betreibt einen kleinen Buchladen auf dem zentralen Platz in der hübschen steinernen Altstadt von Herceg Novi. Zur Begrüßung gibt es einen Kräuterschnaps und dann legt Nikola Malovic los. Er lässt ordentlich Kritik ab gegen Montenegro, seine Unabhängigkeit und den EU-Beitritt. Malovic ist der Ansicht, dass die Unabhängigkeit Montenegros eine Farce gewesen sei, weil es beim Unabhängigkeitsreferendum Betrug gegeben habe.
18: Damals wollte die internationale Gemeinschaft, wollten große Mächte Montenegro von Serbien trennen, um Serbien als stärkste Kraft im Balkan zu schwächen. Man redet hier von der montenegrinischen Sprache. Diese Sprache existiert aus linguistischer Sicht überhaupt nicht. Das ist nichts anderes als Serbisch. Ich bin ein Schriftsteller, der auf Serbisch schreibt und der viele Preise gewonnen hat. Aber hier in Montenegro sind mir wegen meiner Einstellung viele Türen verschlossen. In vielen Städten werde ich nicht eingeladen. Ich werde als serbischer Nationalist bezeichnet, aber so sehe ich mich nicht. Jetzt werden sich in Montenegro alle über den EU-Beitritt freuen, außer die Serben. Weil wir haben keine gemeinsamen Werte mit der EU. Wir sind christlich-orthodox und die orthodoxe Welt hat ihren Platz nicht im Westen, wo es normal ist, dass sich Männer auf dem Oktoberfest besaufen und Drogen nehmen, sich gegenseitig an Hundeleien herumführen und auf Schwulenparaden gehen.
15: Eine ziemlich extreme Meinung. Menschen wie Nikola Malovic wurden früher von serbisch-nationalistischen und russlandfreundlichen Parteien vertreten, wie der NSD von Andrija Mandic. Doch die proeuropäische Regierungspartei Europa Jetzt hat es geschafft, die serbischen Nationalisten mit in die Regierung einzubinden, ohne dass sie den EU-Kurs torpedieren. Dafür gab es Ministerposten. Andrija Mandic wurde Parlamentspräsident und er äußert sich mittlerweile EU-freundlich. Nur eine kleinere dieser Parteien, die DNP von Milan Knežević, ist aus dem Regierungsbündnis wieder ausgestiegen, ohne dass die Regierungsmehrheit dadurch gefährdet wurde. Für den Schriftsteller Nikola Malovic sind die serbischen Politiker, die den EU-Kurs mittragen, allesamt Verräter.
18: Sie können kein Vertreter des serbischen Volkes sein, wenn sie die EU befürworten. Der EU-Beitritt dient vor allem dazu, dass die Mauer nach Serbien höher gezogen wird.
15: Ganz im Süden der montenegrinischen Küste, an der Grenze zu Albanien, ist die Stimmung eine ganz andere. In der 11.000 Einwohnerstadt Ulcin leben überwiegend ethnische Albaner. Insgesamt sind 5% der Bevölkerung Montenegros Albaner. Ulcin ist bekannt für seinen 13 Kilometer langen schwarzen Sandstrand, den längsten des Landes. In Ulcin betreibt der Albaner Munib Abasovic das Café und das Ferienapartmenthaus Bonita. Der 64-Jährige ist der Onkel des ehemaligen montenegrinischen Premierministers Dritan Abasovic, der auch aus Ulcin kommt. Munib Abasovic kritisiert die aktuelle Regierung für ihre Tourismuspolitik. Denn während das Nachbarland Albanien beim Tourismus einen gewaltigen Boom erlebt, entwickle sich in Montenegro nicht wirklich etwas voran. Hier boomt aktuell nur der Kreuzfahrttourismus, vor allem in der Stadt Kotor. Die Übernachtungszahlen gingen insgesamt in den letzten beiden Jahren zurück.
16: Bis zu den 1990er Jahren, zu Jugoslawien-Zeiten, waren die meisten Gäste hier Deutsche. Es gab ein paar Hotels, die vom Staat betrieben wurden, und wir haben uns seitdem eigentlich nicht wirklich weiterentwickelt. Der Staat hat kein Konzept für Ulcin. Hier wird nichts für den Tourismus geplant. Jeder baut hier selbst sein Hotel privat. Die Anreise über die Flughäfen und die Straßen dauert zu lange. Und unsere Urlaubsgäste sind heute überwiegend Albaner aus dem Kosovo. Der Touristenansturm dauert im Sommer nur 75 Tage lang. So lange gibt es Arbeit und ab Anfang September kannst du eigentlich schon wieder pfeifend durch die Straßen laufen. Weil es also nicht genügend Arbeit gibt, ziehen unsere jungen Menschen fort ins Ausland, massenhaft. Wenn wir eine Regierung hätten, die unser Land ordentlich aufbauen würde, mit einer guten Infrastruktur, dann würde unser Land aufblühen, denn es ist ja nur ein kleines Land.
19: našima stanovu Ljemirovica.

0: besondere heimische Olivensorte mit dem Namen Schutica. Das heißt übersetzt die Gelbe. Sie ist schwer zu züchten, weil die Bäume dieser Sorte in einem Jahr viele Früchte tragen und im nächsten wenige.
1: Mein ARD-Kollege aus Belgrad, Dejan Stefanovic, und ich dürfen das preisgekrönte Olivenöl probieren und sind beeindruckt.
2: Ja, schmeckt, es riecht sehr so zitrusig, fruchtig. Ja.
3: Wenn ich vergleiche mit dem, was ich neulich bei mir zu Hause verwendet habe, das Öl, finde ich super.
1: Genau, es riecht nach Salat irgendwie.
4: Artichoka,
0: Was der Jury besonders gefallen hat, das war die Harmonie, die Balance. Alles ist perfekt ausbalanciert bei diesem Öl. Die Fruchtigkeit, die wir riechen, die Bitterkeit, die wir auf der Zunge spüren und die Schärfe, die wir im Rachen spüren.
1: Ich kaufe mir eine Flasche. Zu Hause in Kombination mit Gurken, Tomaten und Salz merke ich erst den fantastischen Geschmack des Öls. Der Salat schmeckt so intensiv, dass er einen fast süchtig macht. Maria Markatsch hofft, dass dieses Olivenöl nach dem EU-Beitritt auf dem europäischen Markt Fuß fassen wird. Aus kulinarischer Sicht wäre es auf jeden Fall eine große Bereicherung für die EU.
5: Das war die Reportage Montenegro seit 20 Jahren unabhängig, bald in der Europäischen Union. Von ARD Südosteuropa-Korrespondent Oliver Schosch. Clemens Fehrenkotte hatte die Redaktion. 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
4: 18 Uhr, die Nachrichten des Bayerischen Rundfunks mit Stefanie Müller. Die Übersicht. Kubicki wird FDP-Bundesvorsitzender. Unionspolitiker stellen sich hinter Kanzler Merz. Oberpfälzer Feuerwehren sind mit Waldbränden beschäftigt. Das Wetter in Bayern, teils bewölkt, vereinzelt kräftige Schauer und Gewitter möglich. Berlin. Wolfgang Kubicki ist neuer Bundesvorsitzender der FDP. Er setzte sich beim Parteitag in einer Kampfabstimmung gegen die Europapolitikerin Strack-Zimmermann durch. Kubicki erhielt 390 Stimmen, auf Strack-Zimmermann entfielen 259 Stimmen. 4 Delegierte enthielten sich, 5 stimmten gegen beide. Strack-Zimmermanns Kandidatur erfolgte überraschend. Sie erklärte sich erst beim heutigen Parteitag bereit, gegen Kubicki anzutreten. Er war bislang der einzige Kandidat. Ihren Schritt begründete Strack-Zimmermann damit, dass der 74-Jährige nicht für den nötigen Neuanfang der Liberalen nach der Niederlage bei der Bundestagswahl stehe. 2025 scheiterte die FDP an der 5%-Hürde. Auch schafften es die Liberalen weder in Baden-Württemberg noch in Rheinland-Pfalz in den Landtag. Innsbruck. In Tirol haben mehrere tausend Menschen gegen die Verkehrsbelastung auf der Brennerroute demonstriert. Deswegen ist die wichtigste Straßenverbindung nach Italien derzeit gesperrt. Erst ab 19 Uhr kann der Verkehr wieder rollen. Die Polizei schätzt, dass etwa 4000 Menschen sich an der Kundgebung beteiligt haben. Sie forderten die Politik auf, gegen die Verkehrsbelastung auf der Brennerroute vorzugehen. Kritik gab es auch an der Verkehrspolitik Deutschlands. Die Planung einer neuen Zulaufstrecke zur Brenner Basistunnel in Bayern wurde lange nicht vorangetrieben. Das befürchtete Verkehrschaos durch die Brennersperrung ist allerdings ausgeblieben. In Bayern blieb die Verkehrslage ruhig, auch in Tirol und südlich des Passes in Südtirol beschreibt die Polizei die Situation als entspannt. Berlin. Nach Spekulationen über einen möglichen Kanzlerwechsel stellen sich zahlreiche Unionspolitiker demonstrativ hinter den amtierenden Regierungschef Merz. Der Unionsfraktionsvorsitzende Spahn bezeichnete entsprechende Medienberichte als Unsinn. In einer Rede verwies er auf Erfolge der schwarz-roten Bundesregierung. Merz sei ein Kanzler, der anpacke, so Spahn. NRW-Regierungschef Wüst hatte den Spekulationen ebenfalls klar widersprochen. Der Kanzler habe seine volle Unterstützung. Medien hatten von Gedankenspielen innerhalb der Union berichtet, wonach Merz durch einen anderen Politiker ersetzt werden könnte. Im letzten ARD-Deutschland-Trend hatte die Zufriedenheit über den Kanzler ein Rekordtief erreicht. Washington. Die USA wollen einem Medienbericht zufolge sehr bald Pläne für eine Reduzierung ihrer militärischen Beiträge zur NATO vorlegen. Laut Informationen der Welt am Sonntag und der Berufung auf einen ranghohen Vertreter des US-Verteidigungsministeriums soll bereits bei der nächsten sogenannten Force-Sourcing-Konferenz des Bündnisses im Juni Klarheit herrschen. Dann werden die Verbündeten darüber informiert, welche Fähigkeiten künftig nicht mehr oder nur noch eingeschränkt für die Verteidigung Europas bereitstehen. US-Verteidigungsminister Hegseth hatte den europäischen NATO-Partnern zuletzt erneut mit Konsequenzen bei zu niedrigen Verteidigungsausgaben gedroht. Diese müssten mit einer deutlichen Änderung der amerikanischen Vorgehensweise umgehen, sagte Hegseth in Singapur. Regensburg. In der Oberpfalz hat die Feuerwehr mehrere Waldbrände gelöscht. Der größte Brand loderte zwischen Etzgersried und Wildstein im Landkreis Neustadt an der Waldnaab. Dort war eine Fläche von rund 10.000 Quadratmetern betroffen. Die Löscharbeiten dauerten bis weit in die Nacht. Einen kleineren Brand gab es im Forst zwischen Weyern und Köttlitz im Landkreis Schwandorf. Zuvor hatte es in der Nähe im Gemeindegebiet von Altendorf einen großflächigen Böschungsbrand gegeben. Das Wetter in Bayern. Am Abend oft bewölkt, von Nordwesten vereinzelt mitunter kräftige Schauer und Gewitter. Starkregen, Hagel und Sturmböen sind möglich. In der Nacht teils klar, teils bewölkt, örtlich Schauer oder Gewitter. Abkühlung auf 17 bis 10 Grad. Bis Dienstag wechselhaft mit Sonne, Schauern und Unwettern. Es ist 18 Uhr und 4 Minuten. Und hier ein Blick auf die Straßen. A7 Würzburg Richtung Ulm in Höhe Rothenburg ob der Tauber. Sperre nach einem Unfall. Es gibt eine Umleitung. Und ein Hinweis für Österreich-Italien. Die Brennerautobahn ist wegen einer Demonstration in beiden Richtungen gesperrt. Auf österreichischer Seite geht die Sperre bis 19 Uhr, auf italienischer Seite bis 20 Uhr. Auch die alte Brennerstraße ist davon betroffen. Die A93 ist ab dem Dreieck Inntal Richtung Süden für Lkw über 7,5 Tonnen gesperrt. Es gibt keine Umleitungsstrecken. Soweit die Verkehrsübersicht.
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5: Mischa, das muss gefeiert werden. Ja! Party!
6: Ich mach mit dem Pupskissen mit.
5: Weißt du, was wir feiern?
6: Dass du nicht so gut flöten kannst?
5: Nein, so jung wie heute kommen wir nie wieder zusammen im Lachlabor.
6: Nee, morgen sind wir schon älter.
5: Genau, komm, wir feiern das nochmal.
6: Ja, da pupsen wir doch mal lang.
5: Partystimmung im Lachlabor. Weil die heutige Frage hat mir gesagt, wir sollten jeden Tag eigentlich Geburtstag feiern.
6: Okay.
7: Das Lachlabor untersucht heute.
8: Lebt eine Eintagsfliege auch mal 3 Tage?
5: Ja, weil wann feiert denn so eine Eintagsfliege Geburtstag?
6: Vielleicht jede Stunde oder
5: jede
6: so.
5: Jede Stunde? Ja, also diese Eintagsfliegen, die interessieren euch. Wir haben Fragen dazu bekommen von Leonie aus Egelsbach, von Lene Lotte aus Graz, von Mira aus Eckenstein-Leopoldshafen und von Anouk und Anna aus Offenburg.
6: Mega viele interessiert es und wir sind das Lachlabor und wir klären natürlich immer eine von euren lustigen Fragen, die ihr uns schickt.
5: Genau, wir sind Tina und Mischa, habt ihr wahrscheinlich schon gehört. Und vielleicht sage ich es jetzt gleich am Anfang, wenn ihr auch so eine knifflige Frage habt, dann schickt die uns. Unsere E-Mail-Adresse lautet
6: lachlabor@br.de.
5: Also Mischa, wie ist das mit dem Alter von Eintagsfliegen? Oder vielleicht zuerst die Frage, wie ist es mit dem Alter überhaupt? Weißt du eigentlich, wie alt die ältesten Menschen der Welt sind?
6: Nee, weiß ich nicht, aber ich kann tippen. Ich sag 119.
5: Wow, hey, du bist echt nah dran. Also es gibt so Geschichten, wo man munkelt, es hätte mal einen Mann in Indonesien gegeben, der wäre 146 Jahre alt geworden. Da gibt's aber keine Beweise.
6: Nein, glaube ich nicht.
5: Aber es gibt Beweise. Es gab eine Frau, die Französin Jeanne Calmé, und die wurde 122 Jahre alt.
6: Krass. Ich habe schon mal mit einer Frau gesprochen, die war 110.
5: Boah, Wahnsinn. Okay, also Menschen bis 122 Jahre sogar. Wie sieht's denn aus mit die ältesten Tiere? Fällt dir da was ein?
6: Ich glaube, Schildkröten werden extrem alt.
5: Genau, die können schon auch mal 200 Jahre alt werden.
6: Wow, echt? Ich hätte jetzt gedacht 180 oder so. 200, echt?
5: Mhm. Haie können bis zu 400 Jahre alt werden.
6: Nein, das habe ich nicht gewusst. Haie, 400.
5: Und jetzt halte ich fest, es gibt ein ganz abgefahrenes Tier, den Glasschwamm. Der lebt auf dem Meeresgrund, sieht wohl ein bisschen aus wie so eine riesige Blumenvase. Und der wird bis zu 10.000 Jahre alt.
6: 10.000, wow.
7: Hallo, hat das noch irgendwas mit der Frage zu tun?
6: Naja, aber das ist ja schon mal cool, dass es solche krassen Lebewesen gibt.
5: Genau,
6: irgendwie.
5: Also jetzt haben wir mal so die ältesten Lebewesen geklärt. Heute geht es ja um die Eintagsfliege.
6: Ja, die ist eher so am anderen Ende.
5: Die ist, glaube ich, am anderen Ende. Bevor du mir sagst, was du weißt, hören wir mal unser Miträtselteam. Was wissen die über dieses Insekt?
9: Die Eintagsfliege ist sehr klein und sie lebt nur 24 Stunden lang.
10: Ich glaube auch, dass die nur einen Tag lebt. Also ich glaube einen Tag und eine Nacht.
11: Also ich glaube, sie ist eher so im Garten.
12: Ich glaube, man findet die eher so
11: Richtung bewohnt und Richtung Fluss.
8: Ich glaube, dass die Eintagsfliege schwarz ist und ganz mini Flügel hat.
6: Jetzt muss ich zugeben, so ganz sicher bin ich auch nicht. Also jetzt eine Fliege, so eine Stubenfliege kenne ich, aber das ist ja keine Eintagsfliege, oder?
5: Nein.
6: Oder ist das so eine kleine Obstfliege, so eine Mücke?
7: Ich glaube, jetzt braucht es einen echten Experten.
6: Ja, ja, Eintagsfliege hat jeder schon mal gehört, aber wenn man dann wirklich sagen soll, was es genau ist und wo die lebt, uiuiui.
5: Ist man doch blank. Mhm. Wie gut, dass wir Gerhard Hasbrunner haben. Er ist absoluter Tierkenner und Experte und weiß natürlich auch, was eine Eintagsfliege ist. Und zwar ganz genau.
12: Eintagsfliegen ist eine spezielle Ordnung von Insekten. Ephemeroptera heißt der Fachname aufgrund der Flügel. Ephemer ist also aufrecht. Und Ptera ist griechisch, ist der Flügel, also daher erklärt sich der Name. Wenn sie da sitzt, hat sie die Flügel direkt nach oben geklappt. Also diese Sitzhaltung ist eigentlich sehr typisch. Und sie hat auch in der Regel 2 bis 3 so ganz lange Schwanzanhänge.
5: Mischa, ich habe mir jetzt sogar noch mal ein Foto angeguckt. Also, die hat sogar eher lange Flügel.
6: Mhm.
5: Und die Eintagsfliegen können ganz schön groß werden, von 3 bis 38 Millimeter. Also so groß wie ein halber Zeigefinger von mir.
6: Okay, krass.
5: Und die können eine Flügelspannweite haben. Also wenn die Flügel so auseinander machen, von 80 Millimeter, das ist so lang wie mein Zeigefinger.
6: Verrückt.
5: Also für eine Fliege ganz schön groß.
6: Also ich lege mich sofort fest, die lebt auch mal 3 Tage.
5: Weil
6: okay. Da gibt es ganz viele davon. Und dann glaube ich, ja klar, ich meine, wir leben ja auch mal ein bisschen länger, also so
5: 120 Jahre
6: und so. Und deswegen glaube ich, das kriegt die schon hin. Da gibt es bestimmt irgendeine Art, die länger lebt. Und dann eben nochmal so ein Sonderling in der Art, die eh schon länger lebt. Und dann
5: und
6: wird
5: plötzlich
6: man da
5: dann doch 200 Jahre alt wird.
6: Ach so, du meinst, dass das... Ach so, das wäre ja praktisch wie wenn wir jetzt, nehmen wir mal an, man wird durchschnittlich ein Mensch 80 Jahre, dann wäre das ja wie 240 Jahre.
5: Das ist dann schon ein bisschen arg alt.
6: Also ich würde sagen, eindeutig, das ist nicht möglich, würde ich jetzt sagen.
5: Okay, also
6: ich habe mal wieder die Wände hingekriegt.
5: Ist der Mischa noch sehr zweideutig. Mischa, ich lese hier gerade noch ein bisschen im Internet weiter bei Eintagsfliege, also wie die zur Welt kommen, oder weißt du es?
6: Nee, sehr gern, sehr gern.
5: Also sind zuerst Eier. Daraus schlüpfen dann die Larven, die haben noch keine Flügel und leben im Wasser. Und dann häuten die sich und dann werden sie zur Eintagsfliege mit diesen großen Flügeln.
6: Ah, du meinst, die haben also, bevor sie zur Fliege werden, da leben sie schon irgendwie
5: da
6: so ein bisschen
5: die auch
6: mal
5: schon Larve. Irgendwie.
6: Okay. Und dann aber vielleicht als Fliege nur einen Tag. Ah, das kann natürlich auch sein.
5: Wo finden wir die denn jetzt am besten? Vorher wurde ja vermutet, vielleicht im Garten oder Richtung Fluss. Was sagt denn unser Tierexperte Gerhard Hasbrunner da?
12: Also wenn sie in einem Bergbach oder was ähnlichem oder einem halbwegs flotten Fluss in dem Gebirge Steine umdrehen, dann haben sie sehr gute Chancen. Also die bleiben eigentlich ganz nah am Gewässer, meistens im Frühsommer.
5: Ja, dann könnten wir uns jetzt eigentlich auf die Suche machen, oder? Bergbach, schneller Fluss, haben wir nicht gleich ums Eck.
6: Haben wir nicht gleich ums Eck, nee.
5: Deshalb, Mischa, hatte ich mich schon mal auf die Suche gemacht.
6: Oh, okay, super.
5: Ich habe Mikrofon und Aufnahmegerät mitgenommen. Ja, wir hören also jetzt meine Mission Eintagsfliege.
6: Ob du eine findest.
5: So, Mission Eintagsfliege. Ich bin ausgestattet. Ich habe eine Tupperdose dabei, falls ich sie finde. Ich habe ein kleines Teesieb dabei, weil ich jetzt keinen Kescher hatte und bin am Fluss angekommen, der hoffentlich flott genug ist, denn der Experte hat ja gemeint, es müsste ein Bergbach sein oder ein flotter Fluss. Ich bin jetzt hier an so einem Seitenarm der Isar. Wo starte ich hier? Steine. Da. Ah, da sind jede Menge Ameisen. Kss, geh weg, geh weg. Ameisen. Aber Fliegen sehe ich jetzt keine. Hier hinten, hier Brennnesseln. Was haben wir noch? Oh, hier ist was drunter, aber was ist denn das? Ein kleiner Regenwurm. Hallo, kleiner Regenwurm, hast du vielleicht eine Eintagsfliege gesehen? Nee, ist nix. Also hier ein bisschen weiter drüben am Bach habe ich jetzt über dem Wasser so Fliegen entdeckt. Die
13: schwirren da direkt über der Wasseroberfläche. Also die hier schwirren, sind super klein. Sehen ehrlich gesagt aus, als könnten sie ein Fies stechen. Hoppla. Und die haben keine langen Schwanzanhänge. Nee, ihr interessiert mich nicht, ihr seid keine Eintagsfliegen. Also Mission Eintagsfliege, ich habe folgende Ausbeute zu verzeichnen. Ich habe sehr viele Ameisen gesehen, 2 Regenwürmer und einen alten Flipflop. Ich habe inzwischen 3 Stiche am Schienbein. Außerdem habe ich so rote Pusteln an der rechten Hand, weil ich doch noch in die Brennnesseln gefasst habe. Und 2 Federn habe ich auch noch gefunden, ich glaube von Enten. Aber das war's. Also Eintagsfliege,
6: Oh, voller Einsatz, aber ich hätte fast gesagt, du hättest ja am nächsten Tag nochmal schauen können, aber wenn man eine Eintagsfliege sucht, dann hättest du die Eintagsfliege, die du da gefunden hättest, vielleicht am nächsten Tag schon nicht mehr gefunden.
5: Ich habe mir jetzt eh überlegt, wenn alle Eintagsfliegen der Welt nur an einem einzigen Tag leben, dann ist natürlich auch richtig schwierig, den Tag zu erwischen, dass man sie dann irgendwo sieht.
6: Die sind alle gleichzeitig, schlüpfen die und dann sind die da. Das könnte natürlich sein, aber
5: dass
6: so ein bisschen
5: alle,
6: versetzt.
5: Keine Ahnung, am 30. Juni auf der Welt sind. Ich weiß es ja nicht. Und ich frage mich ein bisschen, was würde man eigentlich machen, wenn man jetzt nur einen Tag hätte? Wie würde der aussehen?
6: Oh, das wäre natürlich spannend.
7: Wie wäre es mit einem Selbstversuch?
5: Ja, also wir haben keine Eintagsfliege im Lachlabor. Ich konnte da ja keine auftreiben, aber wir haben ja immer einen wunderbaren Trick im Lachlabor, wenn wir die Tiere nicht hier haben.
6: Die Tina verkleidet mich sehr gerne.
5: Mischa wird zur Eintagsfliege. Ja, wir machen das mal während einer kurzen Musikverschnaufpause.

0: Die Kinder spielen verrückt, singen deine Freunde und wir spielen Eintagsfliege.
1: Ich bin jetzt zur Eintagsfliege geworden. Zumindest habe ich jetzt eine, ja, so eine abgedunkelte Taucherbrille auf. Da sieht man kaum durch.
0: Aber das sieht jetzt aus, als hättest du so Fliegenaugen.
1: So ein bisschen Fliegenaugen. Dann habe ich so von Fasching so Flügel hinten, also wirklich armlange große Flügel. So ein bisschen engelsmäßig, aber eben auch fliegenmäßig.
0: Ja, genau. Also du bist unsere Eintagsfliege jetzt. Und Mischa, jetzt sagen wir mal, du bist zur Welt gekommen und du hast jetzt 24 Stunden auf dieser Erde. Was machst du dann? Ich habe dir jetzt eine Musik vorbereitet. Die geht jetzt nicht 24 Stunden, so lange haben wir nicht gesagt, die geht 24 Sekunden.
1: Okay.
0: Was machst du in dieser Zeit? Mischa, bist du bereit?
1: Ja, ihr könnt ja zu Hause vielleicht auch gleich mitdenken, was ihr sagen würdet.
0: Genau, dann würde ich sagen 3, 2, 1, du bist geboren.
1: Ich möchte auf jeden Fall ganz viele liebe Leute treffen, meine Familie, meine Freundinnen und Freunde. Ich möchte was Gutes essen. Ich möchte auf jeden Fall zu irgendwie coolen Events gehen, zum Konzert vielleicht mal. Dann aber auch schnell zu dem Fußballspiel anschauen.
0: Als
1: Basketballspiel.
0: Fliege?
1: Ja, ach so, als Fliege. Als Fliege, da fliege ich ganz viel. Fliegen ist eh cool. Ich würde ganz viel fliegen. Fliegen, ich würde eigentlich nur den ganzen Tag fliegen. Fliegen ist toll. Warte. Essen. Essen ist immer gut. Essen und fliegen. Fliegen und essen.
0: Okay, der Mischa hat doch einiges untergebracht. Ich war ein bisschen überrascht, dass die Fliege ins Fußballstadion gehen möchte und Events erleben, aber
1: ja.
0: Da hast du jetzt eher ein bisschen an dich selber gedacht, oder?
1: Ja.
2: Hallo, hat das noch irgendwas mit der Frage zu tun?
0: Naja, es ist ja eine wichtige Überlegung, wie so ein kurzes Leben dann überhaupt aussehen würde.
1: Ganz schön stressig. Hoffentlich weiß man das. Ich hoffe, dass das weiß man nicht. Weißt du, so eine Fliege weiß das vielleicht gar nicht, dass sie gar nicht so viel Zeit hat.
0: So wenig Zeit hat.
1: Das stresst auch sehr, finde ich.
0: Mich würde es trotzdem noch interessieren, mit Rätselteam. Was würdet ihr denn machen, wenn euer Leben jetzt nur einen Tag lang wäre?
3: Ich würde diesen einen Tag meines Lebens wie der letzte Tag meines Lebens genießen. Ich würde da so richtig viele Sachen machen. Ich würde aber auch so ein bisschen lernen.
4: Zuerst hätte ich meiner Freundin richtig viel gespielt und dann mein Lieblingsessen gemacht. Meine Mama kann die besten Spätzle machen und das hätte ich richtig gerne.
5: Ich wäre da an einen ganz, ganz langen Spaziergang gegangen. Danach wäre ich an ein Freibad gegangen, hätte mir ein Eis gekauft.
6: Ich wäre dann erstmal frühstücken, dann eine Minute ins Kindergarten, eine Minute ins Grundschule, eine Minute ins Gymnasium und eine Minute ins Universität. Und dann werde ich schnell heiraten und Kinder haben. Ich weiß, das ist eklig, aber das ist so. Und dann werde ich schon meinen Graben überreiten und dann lege ich mich hinein und sterbe.
1: Unfassbar gute Idee. Einfach das ganze Leben einfach abkürzen. Man macht alles nur ganz, ganz kurz.
0: Genau, also
1: super Idee.
0: Du wärst halt nur rumgeflogen und das ins Fußballstadion. Aber unser Mitritzelteam hat dran gedacht, was ist denn mit irgendwie bisschen was lernen, zur Schule gehen, ein Kind kriegen?
1: Ja, super, natürlich super Idee. Aber ich war auch kurz verwirrt. Zuerst habe ich gute Sachen gesagt wie die Kinder und dann hast du mir gesagt, du bist doch eine Fliege jetzt. Die Kinder mussten auch nicht sagen, sie sind eine Fliege. Die durften auch zur Universität und in die Schule und so.
0: Okay, also konzentrieren wir uns auf die Eintagsfliege. Wie ist es jetzt bei der? Genießt die auch ihren Tag und geht ins Freibad und Eis essen oder gibt die so viel Gas, um zu lernen, heiraten und so weiter? Was denkst du, Mischa? Ist das eher so ein gechillter Tag oder gibt die recht viel Gas?
1: Es ist ja auch super schwer, eben sich vorzustellen, ob die weiß, wie lange sie lebt nur.
0: Und
1: das ist schwer.
0: Ob sie jetzt auch wirklich nur einen Tag lebt, das wissen wir ja auch noch nicht so genau. Mit Rätselteam, was denkt ihr denn? Leben die jetzt auch wirklich nur einen Tag?
4: Ich glaube, die lebt nur einen Tag, weil, wie sie auch ihren Namen heißt, Eintagsfliege, da hört man auch nur einen Tag in diesem Wort.
5: Wenn sie 3 Tage leben, dann hießen sie Dreitagsfliegen.
6: Ich glaube, manchmal Eintagsfliegen leben auch ein bisschen mehr manchmal, weil das kann ich nicht irgendwie glauben, dass geboren, stirbt. Das kann ich irgendwie nicht so gut glauben. Also ich glaube, mindestens 3 Tage kann es schon leben. Am ersten Tag geboren sie, am zweiten Tag, das ist für sie der erste Tag, wo sie Erwachsene sind. Also da heiraten sie, da bekommen sie ihre Babys und am dritten Tag sterben sie.
3: Es ist komisch, dass die dann sofort einen Mann suchen müssen und dann auch noch essen und so weiter und auch eine Hochzeit machen müssen. Und ich glaube nicht, dass die es so schaffen werden.
1: Also ich glaube, dass das schon okay ist für die. Für die ist das ja auch normal. Also als Eintagsfliege, glaube ich, kommt man sich da gar nicht so gehetzt vor, sondern das ist normal. Man kann ja auch sich gar nicht vorstellen, wie so ein Zeitgefühl von einer Fliege ist ja vielleicht auch ganz anders wie von uns Menschen. Also ich glaube, das ist für die voll okay. Und jetzt mache ich trotzdem nochmal die Kehrtwende und sage, ich glaube, 3 Tage geht auf jeden Fall, weil der Name, es muss ja nicht immer der Name Programm sein, sage ich mal.
0: Okay, wobei, ich meine, wenn sie schon so einen eindeutigen Namen hat, wird es natürlich schon Sinn machen.
1: Ich kenne ein Tier, das heißt Rüsselhündchen.
0: Und hat keinen Rüssel und ist kein Hund?
1: Ein Rüssel hat es, glaube ich, aber ist kein Hund. Okay. Also manchmal sind die Namen auch nicht ganz so richtig. Die sind eher so, die lebt nicht so lange. Ist eher so allgemein gemeint.
0: Okay. Ich würde trotzdem sagen, wir fragen nochmal beim Experten nach.
1: Vielleicht. Das war jetzt eher so eine Vermutung als Wissen.
0: Wie sieht denn jetzt so ein Tag von einer Eintagsfliege aus? Ist der stressig? Ist der nicht stressig? Was sagt unser Tierexperte Gerhard Hasbrunner?
7: Am Morgen üblicherweise schlüpfen die Tiere aus der letzten Häutung. Dann müssen zunächst einmal die Flügel trocknen. Das ist ähnlich wie bei Schmetterlingen. Also die müssen aussteifen, dass die wirklich auch fliegen können. Und dann geht sofort auf Partnersuche, also Paarung so schnell wie nur irgendwie möglich, weil die Tiere auch in der Regel nicht fressen können. Also die Mundwerkzeuge bei vielen Arten sind völlig verkümmert. Also selbst wenn die wollten, könnten die gar nicht mehr fressen. Und dann kommt es zur Paarung und dann ist für die Männchen eigentlich alles Wichtige bereits gelaufen. Das Weibchen hat dann noch sozusagen eine zweite Aufgabe, nämlich einen guten Platz zu finden, wo es die Eier ablegen kann. Und dann stirbt auch das Weibchen.
1: Ui, das klingt aber ein bisschen hart.
0: Wie klang unser Tag schöner mit Eis, Essen, ja, Freibad schöner. Und so. Okay, die haben nicht mal Zeit zu fressen und können auch gar nicht fressen.
1: So ein Mist. Und stell dir mal vor, bei den Flügeln, da erwischst du welche, die nicht so schnell trocknen.
0: Dann hast ich kann du noch nicht fliegen.
1: Okay, ist schon wieder fahren. Vorbei. Echt, das klingt ja wirklich gar nicht gut.
0: Nee, und jetzt aber noch die Frage, passiert das jetzt wirklich alles an einem einzigen Tag? Also stimmt der Name Eintagsfliege?
7: Ja, da täuscht der Name, denn die Eintagsfliegen in der Regel werden also zumindest 1 bis sogar mehrere Jahre alt, aber verbringen eben den allergrößten Teil ihres Lebens als Larve und nur wirklich 1 Tag oder ganz wenige Tage dann als Fluginsekt.
1: Okay,
0: warte mal.
1: Also wir haben am Anfang ja schon mal kurz überlegt, dass sie vielleicht als Larve und so...
0: Genau, wenn sie noch im Wasser sind und keine Flügel haben, da sind sie also sogar ein paar Jahre.
1: Das ist ja krass lang.
0: Okay, aber jetzt noch mal kurz für unsere Frage. Wir haben ja gefragt, als Fliege,
1: ja, genau,
0: als Eintagsfliege, lebt sie da auch mal 3 Tage?
1: Gerade hieß ja meistens 1 Tag, aber auch mal ein bisschen mehr,
7: Ja, insbesondere die Weibchen kann das schon vorkommen, dass die wenige Tage leben, also nicht nur einen, sondern mehrere Tage. Die Mehrzahl ist aber tatsächlich nur 1 bis 2 Tage.
1: Okay,
0: Mischa,
1: also,
0: du hast nicht schlecht gelegen.
1: Ich glaube, ich habe alles vermutet in dieser Folge, ja, in jede stimmt. Richtung. Da irgendwann muss es ja auch mal getroffen werden.
2: Das Lachlabor schließt gleich. Das Untersuchungsergebnis zum Mitschreiben bitte.
0: Wir fassen ruckzuck schneller als ein Eintagsfliegenleben zusammen.
1: Eintagsfliegen sind verrückte Tiere, würde ich sagen.
0: Genau, als Larve. Also wenn sie noch keine Flügel haben und im Wasser leben, da gehen sie es eigentlich ganz gemütlich an.
1: Ja, das Eintagsfliegen-Larvenleben kann sogar ein paar Jahre gehen. Also.
0: Aber wenn die Larve dann zur Fliege wird, also wenn sie sich häutet und die Flügel zum Fliegen kriegt, dann geht's schon ein bisschen los mit dem Stress.
1: Dann bleibt der Eintagsfliege wirklich nicht viel Zeit. Möglichst schnell einen Partner finden, Eier legen und das war's. Mehr macht die nicht.
0: Nicht mal Zeit zum Fressen.
1: Sie haben nicht mal richtige Mundwerkzeuge, um was zu fressen. Das finde ich ja wirklich ein bisschen bitter.
0: Also, als Fliege hat die Eintagsfliege ein bisschen Stress. Da leben die meisten Eintagsfliegen auch wirklich nur 1 Tag.
1: Aber manche vielleicht auch mal 2 bis 3 Tage. Das kann sein. Aber die allermeisten wirklich nur 1 Tag.
0: Ich überlege jetzt gerade, wie viele Lachlaborfolgen eine Eintagsfliege in ihrem Leben hören könnte.
8: Warte mal, vielleicht so eine knappe halbe Stunde?
0: Ja, also wenn sie jetzt wirklich nur einen Tag, 24 Stunden, könnte sie 48 Folgen hören.
8: Was für ein Pech für sie, denn es gibt ja viel mehr Lachlaborfolgen. 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
0: Viel Spaß beim Weiterhören und bis zum nächsten Mal.
8: Ciao, sagen Mischa
0: und Tina.
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11: Hallo, liebe Beute, hier ist wieder euer Toni. Tobi natürlich, also, nee, anders. Ein schmerzliches Hello an alle, die uns stören. Was ist los? Ein herzliches Hallo an alle, die uns hören, natürlich. Okay, also, vielleicht habt ihr ja schon eine Fee. Ich meine, eine Idee, Herrgott nochmal. Also irgendwie ist heute der Wurm drin. Naja, also, wie auch immer, ich muss los.
12: Zugang Checkerbude verweigert.
11: Hä, was? Also, das gibt's doch gar nicht. Hallo! Aufmachen! Das kann ja wohl nicht wahr sein!
12: Na schön, dann komm halt rein.
11: Was war das denn? Also, hallo liebe Leute, heute geht hier glaube ich irgendwie einiges schief, denn ihr ahnt es schon, heute geht es um Märchen. Also ein Quatsch, es geht nicht um Märchen, es geht um Fehler. Also, Fehler machen, irgendwie bin ich da gerade richtig gut drin. Und ich freue mich total, dass ich hier nicht alleine bin in der Checkerbude, die sich heute ja schon irgendwie ein bisschen merkwürdig mir gegenüber verhalten hat. Deshalb doppelt schön, dass du da bist. Herzlich willkommen, Magda!
13: Ich heiße Martha, Tobi, nicht Magda.
11: Oh Mann, sorry. Hallo Martha, das ist mir sehr peinlich. Martha. Also wirklich, Entschuldigung, so ein blöder Fehler gleich zu Beginn. Ist dir sowas auch schon mal passiert, so ein Fehler?
13: Ja, weil ich erstens nicht so gut in Rechtschreibung bin und zweitens, ja, ich habe mal in der Probe meinen Namen falsch geschrieben.
11: Deinen eigenen Namen?
13: Ja, meinen eigenen Namen.
11: Nämlich?
13: Also, mich schreibt man ja M-A-R-T-H-A.
11: Ja.
13: Und ich habe mich M-A-R-T-E-R geschrieben.
11: Martha statt
13: ja.
11: Martha?
13: Ja.
11: Ah, das ist ja auch ein bisschen lustig, weil Martha heißt ja sowas wie Qual. Also ich zermarter mir den Kopf, ich komme einfach nicht drauf, weißt du?
13: Oh Gott.
11: Ja. Und was hat deine Lehrerin dazu gesagt?
13: Die hat mir zum Glück keinen Punkt abgezogen, war ich ganz froh drum.
11: Ist ja schon mal sehr nett. Aber vor allem, wenn so eine Prüfung anfängt damit, dass man oben seinen Namen hinschreibt und den schreibt man schon falsch. Hey. Aber es beruhigt mich, dass du auch eine Person bist, die Fehler macht. Wie reagierst du denn, wenn du einen Fehler machst?
13: Also ich versuche es natürlich richtig zu schreiben, aber wenn es halt dann so läuft, wie es halt gelaufen ist, dann sage ich nicht, oh Gott, nein, ich muss das immer richtig schreiben. Dann sage ich halt einfach, ist halt passiert und das nächste Mal weiß ich es dann.
11: Das finde ich gut. Das finde ich einen sehr entspannten Umgang damit. Ich glaube, sprechen wir bestimmt auch später noch drüber. Und ich hoffe, du hast 3 Fragen mitgebracht. Martha.
13: Oh Mist.
11: Wirklich jetzt? Wir brauchen doch 3 Checker-Fragen.
13: War nur Spaß.
11: Oh Mann, ey. Okay, schieß los.
13: Meine erste Frage ist, warum machen wir Fehler? Meine zweite Frage lautet, wieso suchen Lehrer dauernd nach Fehlern? Und meine dritte und letzte Frage lautet, was gibt es für berühmte Fehler?
11: Finde ich fantastische Fragen. Ich würde sagen, das flecken wir für euch. Entschuldigung, es war mein Fehler. 1, 2, 3.
13: Das checken wir für euch.
11: Okay, einmal noch.
13: 1, 2, 3.
11: Das checken wir für euch. Fangen wir mit deiner ersten Frage an. Warum machen wir Fehler? Also, ich glaube, Ich mache heute Fehler, weil ich letzte Nacht ganz schön schlecht geschlafen habe. Ich bin heute Morgen aufgewacht und es hat sich angefühlt, als hätte ich eine Stunde Schlaf gekriegt. Deswegen bin ich den ganzen Tag schon so ein bisschen neben der Spur und fühle mich irgendwie so, oh, kennst du das?
3: Mhm.
11: Wann machst denn du Fehler?
13: In der Schule, wenn ich keine Lust habe oder wenn ich abgelenkt bin oder wenn ich nicht beim Thema bin.
11: Wovon lässt du dich in der Schule gerne ablenken?
13: Von meiner Freundin oder von meinen Fingern. Dann spiele ich immer so Däumchen drehen.
11: Ah, wirklich?
13: Ja.
11: Und wie unpraktisch, dass man seine Finger einfach immer dabei hat. Da können die einen immer ablenken.
13: Ja.
11: Also, das sind ja alles schon mal super Gründe, warum man Fehler machen kann. Vielleicht sollten wir trotzdem Jackie nochmal fragen. Unsere Alleswissende. Und was meinst du, am Ende vielleicht sogar unfehlbare Datenbank? Meinst du, Jackie macht Fehler?
13: Ja, glaub schon. Wenn sie zum Beispiel was falsch verstanden hat.
11: Ah.
13: Oder wenn sie... Vielleicht war das falsch einprogrammiert.
11: Naja, wir fragen sie mal. Schnacki, Jackie, Entschuldigung, machst du Fehler?
14: Ich bin eine Datenbank. Datenbanken machen keine Fehler. Tatsächlich sagt man ja, Irren ist menschlich. Fehler machen ist so ein echtes Menschending. Naja, ihr seid eben voll von diesen Gefühlen. Die bringen euch ja dauernd durcheinander und ihr seid auch so leicht von außen zu beeinflussen.
11: Also das soll heißen, wir Menschen machen aus zwei Gründen Fehler. Entweder liegt es an uns selbst oder es liegt an unserer Umgebung. Und du, liebste Jackie, bist natürlich von beidem unabhängig, oder wie?
14: Ja, kann man so sagen. Ich bin sozusagen immer top bei der Sache. Und ob jetzt um mich herum die Stimmung schlecht ist oder ob es laut ist oder stinkt oder ob neben mir ein Handy liegt oder nicht, das beeinflusst meine Arbeit gar nicht. Bei euch Menschen ist das anders. Und dann seid ihr ja auch oft müde. Da macht man auch Fehler. Oder ihr seid einfach überfordert. Also euer Wissen reicht nicht aus, um eine bestimmte Aufgabe zu lösen. Und dann macht ihr auch Fehler.
11: Ich finde, das klingt ein bisschen eingebildet. Ein bisschen arrogant klang das jetzt.
3: Eitel.
14: Das sind einfach die Fakten, Tobi. Aber wenn es dich beruhigt, wie man, also ihr Menschen, mit den Fehlern umgeht, das ist entscheidend. Und da sind die Deutschen... nicht gerade gut drin.
11: Oh, wirklich? Wie meinst du das?
14: Professor Dr. Michael Frese hat 61 Länder in ihrem Umgang mit Fehlern verglichen. Er wollte wissen, in welchen Ländern Fehler eher als normal oder auch wichtig angesehen werden und wo Fehler machen als sehr negativ angesehen wird. Tja, und Deutschland ist da auf Platz 60 gelandet. Danach kam nur noch Singapur. In beiden Ländern werden Fehler als etwas angesehen, das es unbedingt zu vermeiden gilt.
11: Oh, das ist ja spannend. Wusstest du das, Martha?
13: Nö.
11: Ich auch nicht.
14: In Amerika ist das zum Beispiel ganz anders. Da gibt es den Spruch, fail fast, fail often, fail forward. Also das heißt übersetzt so viel wie scheitere schnell, scheitere oft, scheitere vorwärts.
11: Aha, scheitern bringt dich nach vorne und kann sogar helfen. Ist ja interessant.
14: Naja, es gibt ja auch echt jede Menge Fehler, die ihr Menschen dauernd macht. Rechtschreibfehler, Druckfehler, Denkfehler, Rechenfehler, Tippfehler, Flüchtigkeitsfehler, Konstruktionsfehler, Artikulationsfehler, Aussprachefehler, Vergänglichkeitsfehler, Informationsfehler.
11: Entschuldigung, ganz kurz, aber irgendwas ist mit deiner Stimme gerade passiert. Ist es vielleicht ein Programmierfehler? Weg ist sie. Also, du hattest, glaube ich, irgendwie ein bisschen recht, Martha. Sie ist doch nicht so unfehlbar, unsere Schnucki. Jackie, meine ich. Was meinst du, Maggie? Hat sie trotzdem deine erste Frage beantwortet?
13: Ich heiße Martha und ja, ich denke schon.
11: Oh, sorry. Alle Menschen machen Fehler. Fehler passieren, wenn wir gerade nicht in der besten Verfassung sind, weil wir zum Beispiel zu wenig geschlafen haben oder mit unseren Gedanken ganz woanders sind. Oder aber, weil unsere Umgebung Fehler begünstigt. Zum Beispiel, weil es zu laut ist oder auch, weil die Aufgabe einfach für uns zu schwer ist.
15: Gefleckt!
11: Gecheckt! So, jetzt haben wir ja gerade gehört, dass die Deutschen im Gegensatz zu anderen Ländern Fehler als was Schlechtes ansehen. Liebe Martha, wie ist es denn generell bei dir in der Schule? Welche Bedeutung haben Fehler denn dort?
13: Also, wir sind in der 4. Klasse und es geht um den Übertritt.
11: Also, es geht darum, wo geht's nach der Grundschule hin, ne?
13: Und Fehler haben dann halt dann noch mehr Bedeutung, ja.
11: Inwiefern?
13: Wenn wir jetzt eine Rechtschreibprobe schreiben und ich habe da halt super viele Fehler drin, dann habe ich halt eine 5. Und die ist halt schlecht für meinen Übertritt.
11: Mhm. Weil es passieren kann, dass eine schlechte Note auf dem Zeugnis nachher dafür sorgt, dass du nicht auf die Schule kommst, die du gern hättest, ne?
13: Mhm.
11: Ich finde, wir nähern uns ja schon dem Thema von deiner zweiten Frage. Findest du denn, es geht bei dir in der Schule zu viel um Fehler und Noten?
13: Ja. Man muss ja die Lehrer auch irgendwie verstehen, weil die wollen ja, dass wir besser werden. Und wenn wir da nur die Fehler nicht ausgleichen oder uns nicht merken, dann ist es ja so, dass wir den gleichen Fehler immer wieder machen. Zum Beispiel, ich schreibe manchmal wir immer noch mit IE.
11: Mhm. Ich würde sagen, wir finden jetzt mal raus, warum Lehrern Fehler so wichtig sind und widmen uns deiner zweiten Frage.
13: Meine zweite Frage ist, wieso suchen Lehrer dauernd nach Fehlern? Da gibt's übrigens auch einen Witz.
11: Erzähl, ich liebe Witze.
13: Sagt Vater zu Fritzchen, warum hast du schon wieder 20 Fehler im Diktat? Fritzchen, ich kann ja nichts dafür, wenn die Lehrer die ganze Zeit nach ihnen suchen.
11: Das ist total nett und passt wirklich sehr, sehr gut zu deiner Frage. Ja, also ich kann dir sagen, in meiner Schulzeit, man geht zur Schule und man versucht eigentlich die ganze Zeit nichts anderes, als in allen Fächern möglichst wenig Fehler zu machen. Irgendwann geht es ja wirklich vor allem darum, gute Noten zu kriegen oder irgendwie keine schlechten Noten. Und die kriegt man nur dann, wenn man wenig Fehler macht. Also Fehler und Schule hängen voll eng miteinander zusammen.
13: Ja, manchmal ist man dann halt auch voll im Stress.
11: Ich finde, um rauszufinden, warum Lehrer wirklich dauernd nach Fehlern Ausschau halten, können wir doch jetzt mal eigentlich einen Experten anrufen, der sich damit auskennt.
13: Ja.
11: Es ist eine Expertin, es ist Dr. Anne Buchberg. Und die forscht seit vielen Jahren schon zur Fehlerkultur an deutschen Schulen und kennt sich dementsprechend super gut damit aus. Gucken, ob sie rangeht.
16: Hallo, hier ist Dr. Buchberg.
11: Hallo Anne, hier sind Tobi und Martha.
16: Ah, Tobi und Martha, hallo.
11: Hast du kurz eine Sekunde für uns?
16: Vollkommen schlecht, nee, geht gerade wirklich überhaupt nicht. Nee, tut mir leid, muss auch gleich, ja, sorry.
11: Wirklich?
16: Tschüss.
11: Hä, was? Also es ist mir wirklich noch nie passiert. Also normalerweise weiß ich immer voll gut, wenn ich da anrufe.
13: Fehler sind menschlich, Tobi.
11: Ja, es tut mir leid. Also dann, ich schlage jemand Neuen vor. Ich weiß noch jemanden. Ich hoffe, das funktioniert jetzt. Und zwar rufen wir jetzt Dr. Gabriele Steuer an. Die ist an der Uni Bielefeld vom Zentrum für Lehren und Lernen. Und die arbeitet mit Lehrerinnen und Lehrern zusammen und guckt sich an, wie guter Unterricht aussieht. Ich probiere es mal kurz. Nochmal sorry, Martha.
17: Hallo?
11: Hallo?
17: Hallo, hier ist Metzgerei Sauer, Gebitzenhof. Wer spricht denn da?
11: Wer ist denn da jetzt?
17: Metzgerei Sauer in Gebitzenhof.
11: Super! Ja, wir bräuchten 200 Gramm feingeschnittenen Leona.
17: Also, ist das ein Spaßanruf oder was?
11: Das weiß ich jetzt auch nicht, was das jetzt hier gerade ist. Dann lege ich jetzt auf.
17: Nee, Alter, ist so ein Schmarrn.
11: Ich habe mich verwählt, Entschuldigung, ich habe mich verwählt.
13: Tobi.
11: Ja, Entschuldigung, mein Gott. Vielleicht habe ich da ja mehr Glück.
18: Hallo,
11: hast du auch ein bisschen Zeit für uns?
18: Ich habe ein bisschen Zeit für euch mitgebracht, ja.
11: Toll. Martha und ich sitzen mitten im Checkpot zum Thema Fehler und uns sind auch schon so ein paar Fehler heute unterlaufen, aber es geht eigentlich gerade um Lehrkräfte, also und um Schule und warum Lehrer eigentlich dauernd nach Fehlern suchen.
18: Wenn man eine Lehrerin oder ein Lehrer ist und zum Beispiel eine Mathearbeit oder ein Diktat bewerten möchte, dann kann man natürlich einfach sehr schnell Fehler zählen und daraus eine Note errechnen. Das heißt, Fehler zählen ist einfach praktisch.
11: Geht das nicht irgendwie anders? Das nimmt doch den Kindern Spaß am Lernen, oder? Ich meine, wenn dann Fehler mit Noten in Verbindung gebracht werden im Laufe der Schulzeit, dann fühlt man sich immer so schlecht, wenn man Fehler macht, weil es ist ja auch irgendwie schlecht. Man kriegt eine schlechte Note.
18: Meistens lernen wir gerne so Sachen, die hilfreich sind und die uns das Leben irgendwie erleichtern.
11: Ja.
18: Und dazu kommt noch, dass wir eigentlich auch ziemlich neugierig sind und ziemlich viele Sachen wissen wollen als Mensch.
11: Klar.
18: Was sich in der Schule jetzt ändert, ist dann auch, dass wir uns plötzlich mit Sachen beschäftigen sollen, die nur auf dem Lehrplan stehen und die uns persönlich vielleicht eigentlich im Moment gar nicht so wirklich wichtig vorkommen.
11: Stimmt.
18: Und wenn die Fehler und die Noten verknüpft werden, dann sorgt das manchmal noch mehr dafür, dass man keine Lust hat, wenn man denkt, dass die Fehler jetzt schuld sind an der schlechten Note oder vielleicht auch, dass man sich schämt oder dann auch noch Angst hat vor dem nächsten Test vielleicht. Und deswegen ist es einfach total wichtig, wie wir in der Schule mit Fehlern umgehen.
11: Was sagst denn du den jungen Lehrkräften, wie sie mit Fehlern umgehen sollen oder wie sie eben auch mit Kindern umgehen sollen, die vielleicht ein Thema nicht interessant finden und die deshalb viele Fehler machen?
18: Das fängt, glaube ich, an bei der Einstellung von Lehrerinnen und Lehrern. Und zwar ist es so, dass Fehler im Unterricht schon vorkommen sollen dürfen und dass die auch so ein bisschen mitgedacht werden, auch wenn der Unterricht schon geplant wird.
11: Aha.
18: Es sollen also nicht immer nur die Kinder aufgerufen werden, von denen die Lehrerin oder der Lehrer sowieso weiß, dass sie das können und dass sie das richtig machen, sondern eben auch die, bei denen nicht so ganz klar ist, ob sie die Antwort wirklich wissen und ob die Antwort richtig sein wird. Dadurch kommen dann automatisch mehr Fehler vor und die werden auch ein bisschen normaler angesehen. Mhm. Und da ist es eben ganz wichtig, dass man nicht sowas zu hören bekommt wie, das kannst du nicht oder du bist nicht schlau oder nicht schlau genug, sondern dass eher vermittelt wird, du hast den Punkt noch nicht voll verstanden oder du hast vielleicht noch nicht genug geübt oder du hast vielleicht auch noch nicht genügend Unterstützung bekommen.
11: Voll der gute Punkt schon mal.
18: Und gleichzeitig ist es auch wichtig, dass die Kinder erkennen können, dass die Fehler auch was Positives haben. Nämlich, dass man dann nochmal genau hinschaut, was man nicht verstanden hat oder wo man nochmal drüber sprechen muss oder was nochmal irgendwie erklärt werden muss. Mhm. Und dann gibt es noch einen zweiten Punkt, den ich ganz, ganz, ganz wichtig finde. Und das ist so, dass man so ein bisschen abtrennt verschiedene Zeiten. Nämlich Zeiten, in denen gelernt und geübt wird. Zum Beispiel, wenn ein neuer Stoff drankommt, der vielleicht noch ganz schwierig ist. Und in den Zeiten, wo es dann völlig klar ist, dass Fehler passieren. Und dann gibt es eben auch solche Zeiten, wo das Wissen dann abgeprüft wird. Also zum Beispiel, wenn ein Test geschrieben wird oder wenn man abgefragt wird. Mhm. Und ich glaube, ein wichtiger Punkt ist, dass die Kinder immer genau wissen, an welchem Punkt man gerade ist. Darf ich gerade Fehler machen und ist das erwünscht oder ist das nicht so? Und manchmal wird das im Unterricht so ein bisschen vermischt. Mhm.
13: Im Sportunterricht hat meine Lehrerin mal bewertet, ohne dass sie uns davor gesagt hat, dass sie jetzt bewertet. Wir haben einfach gespielt und dann hat sie halt es sich angeschaut und dann hat sie bewertet.
11: Und wirklich Noten gegeben?
13: Noten.
11: Was sagst du zu sowas?
18: Das ist genau das, was ich meine. Das sollte man tatsächlich nicht tun, sondern es sollte immer ganz transparent sein, wann bewertet wird und wann man eben gerade in einem sicheren Raum ist, wo man einfach auch Fehler machen darf.
11: Das leuchtet total ein. Vielen Dank, dass du dir die Zeit genommen hast für Mathe und mich. Das hat uns total geholfen. Mhm. Danke dir.
18: Das freut mich.
11: Mach's gut. Tschüss, Gabriele.
18: Tschüss.
11: Liebe Martha, haben wir deine Frage damit gecheckt?
13: Auf jeden Fall.
11: Dann drück doch bitte auf den gelben Gecheck-Knopf.
13: Tobi, der ist grün.
11: Ah, ja. Entschuldigung. Fehler. Lehrerinnen und Lehrer müssen Noten machen und das geht am einfachsten übers Fehlerzählen. Lehrer müssen Noten geben, weil unser Schulsystem das als Regel hat. Für gutes Lernen ist es aber sehr wichtig, Fehler grundsätzlich als völlig normal und sogar sehr wichtig anzusehen. Denn nur wer Fehler macht und aus ihnen lernt, kommt weiter.
15: Gecheckt!
11: Fehler sind wichtig, das haben wir schon mal rausgefunden bis hierhin und das finde ich total gut. Aber trotzdem, ist dir schon mal so ein richtig schlimmer Fehler passiert, wo du dich wirklich schlecht gefühlt hast? Also wirklich so ein, ah, Mist!
13: Ja, ich war bei meiner Freundin und da haben wir dann gebastelt und da lag dann so ein Lebkuchen auf dem Boden und da hatte ich irgendwie so eine Lebkuchensucht, weil ich mag Lebkuchen super gerne.
11: Ich auch. Okay, und dann, was ist dann passiert?
13: Und dann habe ich den geknurpst. Und
11: was
13: dann
11: heißt denn geknurpst?
13: Gegessen.
11: Okay, du hast ihn also gegessen.
13: Dann hat meine Freundin geweint, weil das halt von ihrem Vater war.
11: Oh nein, und was hast du dann gemacht?
13: Und dann da habe ich mich auch schlecht gefühlt. Mhm. Ich habe mich dann entschuldigt und dann haben wir uns wieder vertragen.
11: Okay, aber du hast gemerkt, oh, das war ein Fehler. Ich hätte nicht ohne zu fragen einfach so einen Lebkuchen essen sollen.
13: Ja.
11: Verstehe ich. Aber ich finde es wirklich cool, du bist mit deinem Fehler gut umgegangen. Respekt dafür. Oh, Charlie meldet sich. Ich meine Jackie, Entschuldigung. Was gibt's? Ist deine Stimme wieder normal?
19: Ja. Also ich dachte mir, jetzt ist es Zeit für ein kleines Spielchen. Und ihr könnt euch schon denken, worum es geht?
11: Fehler?
19: Genau! Findet die Fehler, heißt es. Ich erzähle euch jetzt eine wahre Geschichte und dann erzähle ich sie euch nochmal, habe aber 5 Fehler eingebaut. Also 5 Wörter sind in der zweiten Fassung anders als in der ersten. Wer von euch die meisten Fehler findet, gewinnt. Alles verstanden?
11: Alles verstanden. Und ich weiß jetzt schon, dass ich an einem Tag wie heute definitiv verlieren werde.
13: Ich bin nicht gut da drin.
11: 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Wir stürzen uns mal rein, oder?
13: Ja.
11: Charlie, Jackie, los geht's.
19: Der britische Arzt Alexander Fleming züchtete Bakterien in seinem Labor. Vor einem Urlaub vergaß er, seinen Arbeitsplatz aufzuräumen und die Schalen mit den Bakterien zu entsorgen. Ein folgenreicher Fehler. Als er zurückkam, hatten sich auf einigen Bakterien Schimmelpilze gebildet. Rund um den blau-grünen Schimmel gab es keine Bakterien mehr. Der Schimmelpilz hatte sie vernichtet. Damit war das Penicillin erfunden. Eine Medizin, die das für den Menschen gefährliche Bakterium tötet. So, und jetzt die zweite Fassung mit 5 eingebauten Fehlern. Der irische Arzt Alexander Fleming züchtete Bakterien. Vor einem Ausflug vergaß er, seinen Arbeitsplatz aufzuräumen und die Schalen mit den Backzutaten zu entsorgen. Ein folgenreicher Fehler. Als er zurückkam, hatten sich auf einigen Bakterien Schleimpilze gebildet. Rund um den blau-grünen Schimmel gab es keine Bakterien mehr. Der Schimmelpilz hatte sie abgetötet. Damit war das Popcorn erfunden. Ein Mittel, das für den Menschen gefährliche Bakterien abtötet. Jetzt seid ihr dran. Schreibt die Fehler auf, die ihr gefunden habt, und dann vergleichen wir.
11: Das ist aber wirklich ganz schön schwierig, Jackie.
5: Mist.
11: Ich bin auch richtig schlecht in so Sachen wie Memory.
5: Haben wir ja was gemeinsam. Oh Mann.
11: Ah ja, doch, ich hab's.
5: Mist, was war das?
11: Fertig! Fertig!
5: Ja.
11: Ja, wirklich.
5: 5 Sachen.
11: Ich hab 5 Sachen.
5: Ich hab 3.
11: Dann darfst du anfangen.
5: Okay. Popcorn?
11: Popcorn habe ich auch, war eigentlich Penicillin.
19: Jawohl, das ist richtig.
5: Ein Schleimpilz?
11: Das habe ich auch, war eigentlich ein Schimmelpilz.
19: Genau.
5: Dann irische?
11: Irisch habe ich auch aufgeschrieben.
19: Richtig. Alexander Fleming war ein britischer Arzt.
11: Ich habe außerdem noch, er hat nicht vor einem Ausflug was vergessen, sondern vor einem Urlaub oder Ferien oder so ähnlich.
19: Jawohl.
11: Und ich habe noch, er hat nicht die Backzutaten zurückgelassen, sondern die Bakterien.
19: So ist es. Damit hat Tobi gewonnen.
11: Okay, yeah. Heute ist mein Tag. Yeah. Cool.
20: Ich gratuliere, Tobi. Oh, was ist das denn jetzt?
11: Aber Jackie, ich will nichts sagen, aber du klingst irgendwie super komisch.
5: Selbst Datenbanken passieren Fehler.
11: Mhm. Und guck, da ist sie schon wieder weg. Also ich glaube, das macht ihr ein bisschen zu schaffen, Martha. Dabei wird uns doch im Laufe der Sendung eigentlich eins immer klarer. Fehler machen ist total super. Ich meine, dieser Herr Fleming da gerade zum Beispiel, Der hat auf die Art und Weise das Penicillin erfunden. Das ist doch super sowas.
5: Und ich weiß noch eine Erfindung dank Fehler.
11: Und zwar?
5: Das Eis am Stiel.
11: Und wie geht das?
5: Im Jahre 1905 hat irgend so ein Junge ein Glas mit Limonade draußen vergessen. Und da hatte er noch davor irgendwie so was reingemischt oder so. Irgendeine extra Zutat. Und da hat er auch einen Löffel drin vergessen. Und dann ist er reingegangen und hat das Glas draußen vergessen.
11: Aha.
5: Dann sanken die Temperaturen in der Nacht unter 0 Grad. Und dann ist das Glas gefroren. Und so ist das Eis am Stiel.
11: Ach komm,
5: ja.
11: Coole Geschichte.
5: Hammer.
11: Und damit sind wir doch eigentlich auch schon längst im Thema. Machen wir doch weiter mit der zweiten Checkerfrage.
5: Dritte Checkerfrage.
11: Oh Mann.
5: Meine dritte Frage lautet, was gibt es für berühmte Fehler?
11: Vielleicht müssten wir da mal Jackie fragen.
5: Ist die wieder in Ordnung?
11: Ich weiß es nicht, wir können mal gucken. Jackie, hallo? Du, wir kommen nicht weiter, wir brauchen dringend deine Hilfe und du weißt doch immer alles, weil du so schlau bist.
19: Worum geht's?
5: Es geht um meine letzte Frage. Was gibt es für berühmte Fehler? Weißt du da was?
19: Logisch. Eigentlich könnte man fast sagen, dass alle Erfindungen aus Fehlern hervorgehen. Wer etwas erfindet, scheitert zwangsweise immer wieder. Aber wenn er dranbleibt, dann kommt oft etwas Großartiges heraus. Der US-Amerikaner Spencer Silver zum Beispiel scheiterte erstmal so richtig. Er sollte einen Superkleber erfinden, der total gut und fest kleben sollte. Aber das bekam er nicht hin. Sein Kleber klebte zwar, aber nur ein bisschen. Dafür hatte er aber einen großen Vorteil. Er ließ sich ganz leicht von Flächen wieder abziehen. Damit war das Post-it erfunden. Ihr wisst schon, das sind diese kleinen gelben Zettelchen mit einem Klebestreifen, die man ganz leicht wieder abziehen kann. Es dauerte zwar noch etwas, aber die Post-its wurden ein Riesenerfolg.
11: So, siehst du, also da sehen wir schon wieder, Scheitern bringt uns am Ende immer weiter.
5: Ja.
11: Deine Frage ist beantwortet, oder?
5: Auf alle Fälle.
11: Berühmte Fehler waren zum Beispiel die Erfindung des Penicillins oder des Post-its. Überhaupt kann man sagen, die Geschichte der Erfindungen ist eine Geschichte des Scheiterns und Dranbleibens.
15: Vercheckt!
11: Quatsch. damit sind wir wirklich am Ende der Sendung und können die Drecksbude, ich meine natürlich die Checkerbude, endlich wieder verlassen.
13: Nee. Du musst mir natürlich noch dein Tobi-Geheimnis erzählen.
11: Ja, da fällt mir was ein. Und zwar habe ich früher als Kind, wenn ich einen Fehler gemacht habe, ich habe bei solchen Momenten echt oft mich aus der Situation rausgemogelt und habe nicht gut zugeben können, dass ich einen Fehler gemacht habe. Und ich kann aber voller Stolz behaupten, dass ich es immer besser hinkriege zu sagen, sorry, das tut mir wirklich leid, das war mein Fehler. Und das ist eine Eigenschaft an mir, die ich mittlerweile auch richtig gut finde.
13: Ja.
11: Damit sind wir jetzt wirklich am Anfang der Sendung, ich meine natürlich am Ende der Sendung. Und es hat mir ganz viel Spaß gemacht mit dir, Melanie.
13: Ja, war schön mit dir, Thomas.
11: Vielen Dank an alle, die uns zugedröhnt haben.
13: Du meinst zugehört.
11: Genau, das meine ich. Und denkt immer dran, Fehler machen ist menschlich.
4: So kann man das sagen.
11: Ja, hey, Schlucki, auch sagen, wieder da. Super, super. Also dann, liebe Leute, macht's gut.
13: Tschüss.
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22: Ich bin Christine, ein ganz einfacher Stuberflug. Ich habe 6 Fies und einen Riesel und ein paar tausend Eigler und ich lehre bei der Chefin Akerst Slauchinger. Seit ein paar Tagen ist der Flecki bei uns auf Urlaub da. Für einen Hund, einen Fuchsel, ist der Flecki schwer in Ordnung. Er hat eigentlich bloß einen Fehler, er versteht kein Schwäbisch. Vor ein paar Tagen am Abend fängt auf einmal der Häschnickel Herbert an zum Singen. Zrrr, zrrr, zrrr. Der Flecki hat seine kleinen Ohren gespitzt und gefragt,

0: Oh, wie romantisch. Seit mir jeden Abend mit die Schäfenackers im Fernseher verbotene Liebe guckert, ist der Flecki ein bisschen schmalzig geworden. Lass uns mitsingen, wuff, hat er geschrien und gleich losgejault. Da ist mit einem Satz der Herbert vor uns gestanden.
1: Was soll jetzt das?
0: Hat er gefragt.
2: Der Meistersänger, eine Heuschrecke,
0: hat der Flecki gesagt.
3: Der Flecki meint, dass du gut singen kannst, habe ich übersetzt. Und er will dir halt ein bisschen helfen.
0: Der Häschnickel Herbert war ganz geschmeichelt und hat über seine Fühler gestrichen. Dann hat er gejammert.
2: Mein Trixi mag mich nicht mehr. Oh mein. Recht traurig hat er dreiguckt. Und der Flecki war gleich mir ganz gerührt. Lass uns alle zusammen singen. Wuff,
0: hat er den Häschnickel zum Trost abbellt. Und nachher hat er mir das Jaulen angefangen. Unter uns gesagt, der Flecki kann überhaupt nicht singen. Aber was willst du machen? Der Herbert hat mir angefangen mit seinem Trrrr. Nachher habe ich ein wenig gemacht. Aber die Trixi hat sie nicht blicken lassen. Auf einmal singt auch ein Amsele mit und ein bisschen später nur ein kleines Meisle. Pip, pip, pip. Und ein Muck summt auch noch mit. Also ein richtiges Konzert ist das geworden. Am lautesten hat der Flecki gesungen. Oder besser, gejault.
2: Der Rixi kommt zurück,
0: hat der Herbert zwischenein allebei geschrien. Der Rixi kommt zurück. Und auf einmal steht Trixi vor uns.
1: Ich komm bloß zurück, wenn das Hundsviech auf der Stelle mit seinem Geblärr aufhört, hat sie keift und an Herbert mit Funkler die schwarze Eigler anguckt.
0: Das hat der Flecki zum Glück nicht verstanden. Voller Freude hat er alleweil weiter gejault.
1: Bzzzt, bzzzt,
0: han ich ihm zuzischt. Bzzzt, jetzt ist es ganz still geworden. Der Herbert ist auf seine Knie gefallen und Trixi hat sie ein wenig angestellt, aber am Ende sind sie aufeinander zugekupft und der Herbert hat der Trixi ein Puzzle gegeben. Und alle haben geklatscht. Dem Flecki ist vor Rührung ein Tränle aus dem Eigli gelaufen.
2: Oh, wie romantisch, hat er geseufzt.
0: Und er wollte gleich mehr zum Jaulen anfangen. Aber da habe ich ihm gesagt, dass jetzt die 4353. Folge von Verbotene Liebe angeht. Und nachher sind wir geschwind ins Haus reingelaufen. So war das. Und jetzt, Viertner.
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6: Erzählt hat es
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0: Und jetzt schlaufet gut und träumet ein bisschen. Gutes Nächtle.
5: Gute Nacht.
6: Oder Kissenschlacht.

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3: 19 Uhr, die Nachrichten mit Stefanie Müller. Die Übersicht. Kubicki ist neuer FDP-Chef. Zehntausende demonstrieren in der Türkei für Oppositionschef. Bundeswehr übt Evakuierung von Regierungsmitgliedern. Das Wetter bewölkt, besonders im Süden teils kräftige Schauer und Gewitter möglich. Berlin. Wolfgang Kubicki ist neuer Bundesvorsitzender der FDP. Auf dem Parteitag in Berlin erhielt er 390 Stimmen. Kubicki setzte sich damit gegen Marie-Agnes Strack-Zimmermann durch, die auf 259 Stimmen kam. Sie hatte sich erst kurz vor der Wahl zu einer Kampfkandidatur entschlossen. Die Europapolitikerin begründete dies damit, dass die FDP einen neuen Aufbruch benötige und das könne sie besser verkörpern als Kubicki. Strack-Zimmermanns Rede wurde von starkem Beifall, aber auch von Buhrufen und von Gelächter begleitet. Sie versprach, die FDP zu einem Bollwerk in der Mitte zu machen und gegen rechte und linke Populisten vorzugehen. Kubicki stellte die Abgrenzung zur AfD in den Mittelpunkt seiner Bewerbungsrede. In der Sache sei seine Partei deutlich stärker, die AfD müsse demaskiert werden. Und das helfe auch der deutschen Demokratie. Innsbruck. Mitten auf der Brennerautobahn haben tausende Menschen gegen den zunehmenden Verkehr demonstriert. Anwohner forderten unter anderem besseren Lärmschutz, eine höhere Lkw-Maut und politische Maßnahmen, um den Güterverkehr stärker auf die Schiene zu verlagern. Es gab auch Kritik an Deutschland, weil der Ausbau der Bahnstrecke in Südbayern in Richtung Brenner jahrzehntelang verzögert wurde. Wegen der Kundgebung musste die wichtigste Straßenverbindung von Österreich nach Italien stundenlang komplett gesperrt werden. Inzwischen ist die Strecke von österreichischer Seite aus aber wieder befahrbar. Ankara. Zehntausende Menschen haben für den abgesetzten Chef der größten Oppositionspartei in der Türkei, CHP, demonstriert. Unterstützerinnen und Unterstützer versammelten sich in der Innenstadt von Ankara, um Özel den Rücken zu stärken. Dies sei keine interne Angelegenheit seiner Partei, sagte der abgesetzte CHP-Chef vor der Menge. Dies sei eine Angelegenheit zwischen Präsident Erdogan und der Nation. Hintergrund der Proteste ist die Absetzung Özels als Parteichef per Gerichtsanordnung vor rund einer Woche. Viele halten die Entscheidung für politisch motiviert. Berlin. Bundesfamilienministerin Prien will Eltern bei der Bildschirmzeit ihrer Kinder stärker in die Pflicht nehmen. Ihrer Ansicht nach sollte es gesellschaftlicher Standard sein, dass Kinder unter 3 Jahren überhaupt keinen Kontakt zu digitalen Endgeräten haben. Um das zu erreichen, könne über gesetzliche Regelungen nachgedacht werden, sagte Prien der Welt am Sonntag. Eltern müsse viel deutlicher gesagt werden, welche dramatischen Folgen ihr Verhalten für die Entwicklung ihrer Kinder habe. Diese seien auch möglich, wenn Eltern ständig am Bildschirm hingen. Berlin. Die Bundeswehr übt derzeit, wie man Regierungsmitglieder in Sicherheit bringen kann. Aus diesem Grund ist über der Hauptstadt ein Hubschrauber hin und her geflogen, wie ein Sprecher der Luftwaffe mitteilte. Die Soldatinnen und Soldaten trainieren diesen Fall noch bis kommenden Dienstag. Sie üben dabei nicht nur die Evakuierung, sondern auch den geschützten Transport von Regierungsmitgliedern an einen sicheren Ort. Das Wetter in Deutschland? In der Nacht im Süden stark bewölkt, örtlich teils kräftige Schauer und Gewitter möglich. Von der Mitte bis in den Norden und Osten bleibt es erstmal trocken. Tiefstwerte 18 bis 7 Grad. Am Sonntag in der Südhälfte erneut kräftige Schauer und Gewitter möglich, mitunter auch mit schweren Sturmböen. Im Norden bei Sonne und Wolken meist trocken, Höchstwerte zwischen 17 und 29 Grad. Es ist 19 Uhr und 4 Minuten. Ein Blick auf die Straßen. A6 Heilbronn Richtung Nürnberg zwischen Schwabach Süd und Rot ein Unfall. Und ein Hinweis für Österreich, Italien. Nach der heutigen Demonstration auf der Brennerautobahn läuft der Verkehr auf österreichischer Seite langsam wieder an. Auf der italienischen Seite dauert die Sperre bis etwa 20 Uhr. Soweit die Verkehrsübersicht.
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0: Es ist Sonntag, 9. Juli 2006. Ich bin 19 Jahre alt, irgendwo vor einem Fernseher. Ich weiß nicht einmal mehr, bei wem. Irgendeine Wohnung, irgendeine Couch, zu viele Menschen für den Raum. Ich habe 3 Striche auf der Wange in Schwarz-Rot-Gold und eine Fahne in der Hand. Und auf dem Bildschirm dieses Bild. Ein Menschenmeer vor dem Brandenburger Tor. 800.000 Menschen. Und alle singen dasselbe Lied. Und da vorne auf dieser Bühne 3 Jungs aus München. Sportfreunde Stiller. Keine Arena-Rockband. Keine Superstars. Oder doch? Für mich eigentlich die Jungs, die mich durch meine Jugend getragen haben, wie meine Freunde. Aber das hier ist eine andere Dimension. Hier tragen sie eine ganze Nation durch den Sommer ihres Lebens. Was ich damals nicht wusste, dass dieser Moment ein Höhepunkt ist. Nicht nur für Deutschland, nicht nur für diesen Sommer, sondern für die Band und ihre Freundschaft, die sie zusammenhält.
1: Ja, sag mal so, ich glaube, 2007 hat was gestartet, was dann 2016 so zum quasi so ein bisschen zum Break geführt hat.
0: Und wie das so ist mit Höhepunkten, irgendwann geht es auch runter.
2: Dass ich irgendwann gesagt habe, hey, so geht's nicht mehr, ich kann das nicht mehr aushalten. Hopp oder top, mir geht's schlecht, ich kann nicht mehr.
0: Aber von Anfang an. Sportfreunde Stiller, das sind Sänger und Gitarrist Peter Brugger.
3: Wir sind Sportfreunde Stiller und kommen aus München, machen Hardrock, melodiösen Hardrock mit psychedelischen Einflüssen und zur Fußballkarriere hat es nicht gelangt.
0: Flo Weber am Schlagzeug.
2: Die Sportfreunde liebe ich natürlich. Also es ist sowohl mein Beruf als auch meine Berufung, als es sind auch meine Freunde.
0: Und Rüdiger Rüde Linhof am Bass.
4: Ich wusste genau, was passieren wird. Ich hatte einfach voll das Gefühl für diese Band. Also, wenn wir jetzt eine Band werden, dann wird das irgendwie cool.
0: Cool. Sogar mehr als das. Verdammt nochmal großartig. Diese Band hat etwas geschaffen, das größer ist als sie selbst. Sie wollten immer Musik machen, aber nie um jeden Preis. Nie für jeden und plötzlich für alle. Das hier ist ihre Geschichte. Eine Geschichte über Erfolg. Und mehr noch über Freundschaft, die einsam macht, wenn man nicht weiß, wie man mit den Menschen redet, die einem am nächsten sind.
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0: Das hier ist Folge 1. Willkommen im Club. Hey, ich bin Franziska Nieser und ihr hört ARD Ikonen. Das ist der Podcast, in dem wir große deutsche Musikgeschichten erzählen. Von Stars, die wir alle irgendwie kennen, aber hier erst so richtig kennenlernen. Denn hier erzählen sie uns selbst, wie und warum sie wurden, was sie heute sind. In dieser Staffel erzählen wir die Geschichte der Sportfreunde Stiller. Dafür habe ich mit allen 3 einzeln und auch mit ihnen als Band gemeinsam über mehrere Tage gesprochen. Außerdem mit ihrem Manager Marc Liebscher, Wegbegleiterinnen und anderen Artists. Damals, auf der Abschlussparty des Sommermärchens am Brandenburger Tor, wirken sie auf mich mehr wie Freunde als wie Stars auf der Bühne. So herrlich unprätentiös. Und vielleicht genau deshalb treffen sie mein aufgewühltes Teenagerherz. Vor allem Peter, der Sänger, weil er über Alltägliches singt und Fragen stellt, wie meine beste Freundin sie stellen könnte. Immerhin ist es auch das, was die 3 zusammen ausmacht. Dachte ich zumindest. Eine Freundschaft, die alles aushält. Die größer ist als die Musik. Und diese Freundschaft, die beginnt in den 90ern. Nicht im Proberaum beim Musikmachen, sondern in den Bergen, beim Skifahren. 1995 in Südtirol, in einem kleinen Zimmer mit Stockbetten links und rechts.
2: Ich weiß es noch ganz genau, als wäre es vorgestern.
0: Wirklich?
2: Und
0: so genau.
2: Zwar waren wir mit der Winterexkursion, so hieß der Ausflug unseres Studiengangs, in Brunegg. Und da, genau, war der Peter zwar Snowboarder, ich war aber Skifahrer und wir hatten einen lustigen, geselligen Abend im Zimmer Nummer 7.
0: Ach, come on. Flo und Peter sind Sportstudenten an der LMU München. nähern sich aber gerade erst an. Wobei Peter Floh schon länger im Fokus hat.
1: Ich habe den natürlich wahrgenommen, weil er war sehr auffällig zu der Zeit.
0: Warum?
1: Weil er war so ein Grunge-Typ halt mit rot gefärbten Haaren. Er war halt ein auffälliger Typ, ein cooler Dude halt einfach. Und der ist mir schon ins Auge gestochen, weil ich ja auch so ein bisschen alternativ unterwegs war und so. Da fällt man schon irgendwie auch in so einer Sportgruppe auf. So. Mhm.
0: Was habt ihr da so getragen, klamottentechnisch?
1: Also ich war so ein bisschen Britpopper und Flo war eben so dieser Grunger-Crossover-Typ. Flo hatte so weite Hosen, weite Korthosen an, wie man sie jetzt auch wieder anhat. Mhm. Genau. Und ich hatte eher geradere Hosen und eher adrett zugeknöpfte Hemden und so an.
0: Also du warst eher Oasis, er war eher Nirvana.
1: Ja, genau. Und wir sind die Mischung dieser beiden Bands.
0: Britpop und Grunge. Mitte der 90er sind Oasis und Blur angesagt. Nirvana-Fans trauern noch um Kurt Cobain. Helmut Kohl ist Bundeskanzler. Musikalisch war ich persönlich weder Britpop noch Grunge. Ich bin auf dem Dorf aufgewachsen und was mir damals niemand zugespielt hat, auf Kassette oder CD, fand bei mir musikalisch einfach nicht statt. Deshalb war ich damals eher Team Charts aus dem Radio. Take That, Michael Jackson, die Kelly Family. Bei Peter und Flo lief was anderes.
2: Sportstudenten sind ja sehr offen und sehr zugänglich zueinander gewandt. Durch die Praxis natürlich Mannschaftssportarten, aber gegenseitige Hilfestellungen beim Turnen. Deswegen ist man da ja auch einfach mal im Bett gelegen beim Ratschen, egal ob Dame oder Herr oder was auch immer. Und irgendwann hat es dazu geführt, dass der Peter neben mir lag. Und er hatte einen Walkman dabei, das ist vielleicht ein Discman wahrscheinlich eher. Und da drin war ihm eine Smashing Pumpkins CD. Und ich glaube, wir haben Tonight Tonight gehört. Und mochten uns eigentlich gleich sehr gern und haben festgestellt, ja, so eine Musik müsste man machen, nur mit deutschen Texten. Und dann haben wir gesagt, ja, machen wir eine Band. Dann habe ich gesagt, okay, ich spiele Schlagzeug, was machst du? Und er sagt, ja, er ist auch Schlagzeuger. Mhm. Blöd. Mhm.
0: Aus der gemeinsamen Band wird erstmal nichts. Beide haben schon ihre eigenen Projekte. Peter ist Drummer bei der Indie-Band Vertical Orange Car Crash und Flo spielt bei Subsonic Bypass. Aber aus dem Abend wird eine Freundschaft. Sie fahren sogar nochmal zusammen zum Skifahren. Und da kommt der Moment, der zeigt, was für ein Freund Peter ist.
2: Ich mit meiner Grunge-Band Subsonic Bypass aus Schrobenhausen, wir waren im Finale des Feuerwerk-Wettbewerbs und mussten in München oder durften in München im Finale spielen, neben drei anderen Bands. Und der Peter hat angeboten, weißt du was, Flo, wir steigen nach dem Skikurs um 2 ins Auto, fahren nach München, du spielst abends das Konzert und wir fahren nachts noch zurück. Und das ist natürlich ein wahnsinniger Freundschaftsdienst und ich habe das irgendwie aber so in Erinnerung, dass uns das beiden Spaß gemacht hat, dass er gern dabei war, zu sehen, was macht der Flo denn mit seiner anderen Band.
0: Muss ihm sehr viel Spaß gemacht haben, weil Bruneck München und wieder zurück, das sind 7 Stunden Autofahrt, über die Alpen, durch die Nacht, ohne Endorphinschub. Weil auf der Bühne stand ja nur Flo.
1: Ich fand's auch geil natürlich so, ihm zuzujubeln und ihm zuzuhören. Und da war er Schlagzeuger und hatte 2 Auftritte als Sänger.
0: Oh.
1: Die aber die Highlights des Konzerts waren, weil er halt vorne so abgegangen ist mit den typischen Crossover-Posen und so. Das hat er super drauf gehabt.
0: Was ist so eine Crossover-Pose?
1: So, man schnappt sich das Mikro mit 2 Händen, reißt so die Arme hoch und geht dann in die Hocke runter und brüllt halt irgendwie, brüllt, ich hasse euch alle ins Mikro oder sowas.
0: Wann war denn dann der Moment, als ihr gesagt habt, wir wollen uns nicht mehr nur noch gegenseitig zuschauen auf der Bühne, wir wollen zusammen auf der Bühne stehen?
1: Ich muss in der Zeit schon irgendwie begonnen haben, mir Akkorde drauf zu schaffen und so Liedideen so auszuprobieren. Mhm. Irgendwie hat es mich ja dahin gezogen, so selber Lieder zu schreiben und irgendwie an der Gitarre dann die Lieder zu trällern. Und ich kann mir vorstellen, dass das da geboren war, die Idee in dieser Exkursion.
0: Weil Peter keine Scheu davor hat, sich Gitarrenakkorde drauf zu schaffen, ist eigentlich ziemlich schnell klar, wer von den Drums ans Mikro wechselt. Flo bleibt am Schlagzeug. Aus Peters alter Band holen sie sich noch Andy Erhard am Bass dazu. Und dann spielen sie einfach los. Kleine Bühnen, kleine Räume. Etwa zur selben Zeit macht sich jemand in München auf die Suche nach einer Band. Rüdiger Linnhof. Alle nennen ihn Rüde. Er hat langes Haar, zu einem Zopf gebunden. Bassgitarre und eine Überzeugung, die klingt, als hätte er sie sich selbst in den Spiegel gesagt, bis er sie glaubt.
4: Also, ich habe ja im, glaube Januar oder Februar 96, habe ich mir ein Jahr genommen. Ich bin ein bedingungsloser Anhänger des Glaubens, der Erzwingung der Wahrscheinlichkeit, des Eintretens eines bestimmten wundersamen Momentes. Langer Satz. Ich habe mir ein Jahr Zeit genommen, die Band zu finden, mit der ich es schaffen kann.
6: Was schaffen kann?
4: Mal eine Tour zu spielen, mal auf einer Bühne zu stehen, auf einem Festival zu stehen. Weil ich mir dachte, das Üben muss ja irgendwie einen Sinn haben. Und ja, meine Maxime waren, die Gürtelschnalle muss über den Bass sichtbar sein. Und ich muss in jedem Proberaum, den ich besuche, und das waren ungefähr in der Woche 2-3, muss ich abgehen. Wie Sau. Ob Bossa Nova, Jazz-Standards oder Speed-Metal oder Reggae. und so habe ich eine Odyssee gemacht, habe viele Bands besucht, viele Zeitungsausschnitte beantwortet, Zeitungsanzeigen beantwortet, Schnipsel abgerissen in irgendwelchen Musikläden.
0: Bandsuche in den 90ern, Zeitungsschnipsel abreißen und abgehen wie Sau. Während Rüder analoges Speed-Dating betreibt, planen Flo und Peter ihren ersten gemeinsamen Auftritt. 1996. Wir sind im Jugendzentrum Germering, im Knast. Also, so heißt der Club. Ein Flachbau gegenüber der S-Bahn, unten ein paar Proberäume, oben eine kleine Bühne. Kein glamouröser Ort, aber genau der richtige. Denn dort im Publikum steht Marc Liebscher. DJ und Stammgast im Münchner Nachtleben. Und irgendwie immer da, wo Peter und Flo auch ihre Nächte verbringen. Er hat sogar eine eigene kleine Plattenfirma. Und Peter lädt ihn ein, zum ersten Auftritt seiner neuen Band zu kommen.
7: Ich glaube, dass er irgendwann mir aber mal gesagt hat, hey Marc, mit dem Flo, der halt auch hier Gast ist, hat er jetzt eine Band, wo er singen wird und Gitarre spielen wird. Und da gibt es ein Konzert in Germering im Jugendzentrum und sie nennen sich Endkrass. Und ob ich nicht Lust hätte, mir das anzuschauen. Sie wollen nur einmal spielen, sie wollen einmal auf die Bühne gehen, sagen, hey, wir sind Endkrass und sich danach wieder auflösen. Trotzdem war ich irgendwie neugierig und bin halt hingefahren, warum auch immer.
0: Marc fährt planlos hin, ähnlich wie die Band selbst. Peter und Flo hatten gerade mal 4-5 Songs geschrieben, kaum geprobt. Irgendwie mutig, da jemanden dann einzuladen, der in der Münchner Musikszene schon wer ist. Könnte ja auch peinlich werden. Wird es aber nicht.
7: Also es war schon toll. Und interessant war, weil ich den Peter ja immer nur so als war, also kaum kennengelernt habe, aber eigentlich war er ein ruhiger, stiller Typ am Schlagzeug. Und als er da halt performt hat, sage ich mal, war es halt schon sehr, extrovertiert, einfach halt enorm unterhaltsam und sehr, sehr kurzweilig und halt schon auch wirklich, ja, halt krass und hat einen dann schon so begeistert einfach. Da war ich, glaube ich, dann schon so mit offenem Mund, wow, krass, was geht jetzt da ab, was macht der, wie der dreht ja komplett durch, also oder, aber auch ne, sehr humorvoll das Durchdrehen und das fand ich schon, da bin ich mit einem offenen Mund dagestanden. Also alle, glaube ich, sind da mit offenem Mund dagestanden, jeder hat, was war jetzt das? Aber der Name, doof.
8: Wird wirklich darauf angelegt, dass ihr nur einmal sagen könnt, ey, wir sind oder wir waren Endkrass und ciao.
9: Ja, das war so gedacht, ja, tatsächlich. Und Marc ist eigentlich schon der Grund, weshalb es dann auch weiterging, weil er gemeint hat, hey, es ist cool, bitte macht's was. Wollt's nicht ein Demo mal aufnehmen und so. Und dann haben wir bei mir im Keller so ein wirklich sehr schlechtes Vierspur-Demo aufgenommen. Und das hat ja dann der Marc unter die Leute gebracht. Also all seine Leute, die er irgendwie aus dem Musikbusiness kannte, das hingeschickt und sich Feedback erfragt.
0: Diese Entschlossenheit und Ehrlichkeit von Marc wird übrigens überlebenswichtig für die Band. Aber erstmal brauchen sie einen anderen Namen. Der Witz mit, hey, wir waren Endkrass, ist ja schnell auserzählt.
2: Wir haben damals händeringend nach einem Bandnamen gesucht und da ist Hennings Koffer zur Auswahl gestanden, Bodden oder eben Stiller. Und dann haben wir uns für Stiller entschieden und ja, der Hans war begeistert.
8: Es wird Stiller. So heißt nämlich der Fußballtrainer von Peter und Flo. Hans Stiller vom SC Germering. Und dann geht's los. Sie nehmen ein erstes Demo-Tape auf und Marc zapft all seine Kontakte an. Unter anderem Musikjournalist Achim Bogdan. Der ist auch Moderator beim Zündfunk, einer Musiksendung bei Bayern 2 mit Kultstatus für Bands, die sich von der Masse abheben. Aber vor allem mit Strahlkraft. Bands, die er hier spielt, sind in Bayern jemand oder können es werden. Marc lädt Achim ein, sich ein Konzert von Stiller anzuschauen. Nicht mehr im Jugendzentrum in Germering, sondern in München. Es ist erst ihr zweites überhaupt und das erste mit neuem Namen.
6: Ja, ich komme da rein ins Feuerwerk und dann sind halt genau, ich habe gezählt, 18 Leute im Publikum. Mehr nicht. Also es war jetzt klar, da ist jetzt nicht ihr ganzer Freundeskreis im Publikum, sonst hätte es schon anders ausgeschaut, sondern tatsächlich nur ein paar Menschen so wie ich. Ja, und dann stehen die da auf der Bühne. Also mir ist gleich aufgefallen, hey, die Songs sind ja mega simpel. Also 3 Akkorde war schon das Maximum, was daraus geholt wurde. Es war echt super simpel, aber von Anfang an fand ich die Texte super. Na gut, und ich meine, die waren ja wirklich echt richtig dilettantisch, haben die ganze Zeit nur gelacht, geflaxt, geblödelt und zwischendurch halt so einen 3-Akkord-Song gespielt. Und weil sie so viel geblödelt haben, haben sie dann auch angefangen, auf der Bühne Fußball zu spielen, während sie gespielt haben. Bei dieser Gelegenheit ist der Fußball ins Publikum geflogen. Und weil so wenige Leute im Publikum waren ja nur 18, hat auch keiner geistesgegenwärtig den Ball zurück auf die Bühne gespielt. Deswegen hat Peter seine Gitarre beiseite gelegt, während also noch Bass und Schlagzeug weiterliefen von diesem Song. Aber der Gitarrist und Sänger war plötzlich weg und hat im Publikum nach dem Ball hinterhergerannt. Und dann habe ich mir gedacht, das ist ja eh schon so ein anarchisches Konzert, das passt. Bin auf die Bühne gesprungen, habe mir die Gitarre umgehängt und einfach weitergespielt, weil es war so simpel. Ich habe die Akkorde gesehen und gewusst, das kann ich gleich weiterspielen. Der Text war auch so simpel und dann habe ich einfach weitergesungen. Und dann habe ich die Zeit überbrückt, bis Peter den Ball wieder auf die Bühne zurückgebracht hat. Dann haben wir wieder getauscht. Also ich war beim ersten Stiller-Konzert, war ich für circa 30 bis 40 Sekunden war ich Mitglied von Stiller.
8: Wie hat denn Peter darauf reagiert?
6: Ja, wie immer mit Humor. Wir haben nur gelacht, wir haben uns die Bäuche gehalten. Ich meine, was? Wie bescheuert kann es sein, so ein Konzert von einer Band, die keiner kennt, die da mit dem Ball rummachen auf der Bühne, statt sich auf die Lieder zu konzentrieren? Also so blöd muss das erstmal sein. Solche Konzerte gibt's auch nicht viele.
8: Aber als du damals bei diesem Konzert warst, als einer von 18,
6: ja.
8: Was hast du denn da gedacht?
6: Also ich habe zunächst mal gedacht, es ist einfach so ein Blödelprojekt. Ich will nicht zu nahe treten, aber es war jetzt wirklich nicht abzusehen, dass das so groß wird an diesem Auftritt. Weil es hat einfach elementar an so vielem gefehlt. Nicht an der Originalität, nicht am Humor, nicht an der Lebensfreude. Aber musikalisch war es echt schon ganz schön rumpelig noch. Es gab ja vorher nicht sowas wie die Sportfreunde Stiller. Leute, die in die Charts gegangen sind, die haben halt üblicherweise auch wirklich so ihr Metier richtig gekonnt.
8: Dieses Dilettantische, Unperfekte, was die Band ausmacht, gepaart mit Humor und Unbekümmertheit, das führt auch zu Kritik und belastet vor allem Peter irgendwann stark. Aber dazu kommen wir später. Mitte der 90er ist das ihre Power. Die Konzerte machen einfach Spaß und haben so einen gewissen Zauber, in den sich viele Fans verlieben. Einer ganz besonders.
10: Peter und Flo habe ich zum ersten Mal gesehen, da kannten sie mich noch gar nicht. Zufällig im Vorprogramm von der Band Boxhamsters im Backstage.
8: Rüde. Mittlerweile sind Monate vergangen auf seiner Suche nach einer Band.
10: Und stand vor dieser Bühne und fand es einfach unglaublich, diese Typen zu sehen. Der Sänger konnte nicht Gitarre spielen und singen gleichzeitig. Hat wirklich 10 Minuten gebraucht, seine Gitarre mit einem Stimmgerät zu stimmen. Und der Schlagzeuger hat einfach unglaublich tolle Fußballtricks vorgeführt. Und ich hatte sowas wie Kummer. Ich habe das meiner Freundin damals erzählt, dass ich halt so eine Band suche.
8: So eine Band?
10: Ja, genau.
8: Was denn für eine Band?
10: So eine Band, die eigentlich auf Musik scheißt, aber halt total geilen Sound macht, wenn sie es irgendwie spielen können. Also so eine Band, die das einfach aus Spaß einfach nur macht.
8: Rüde hat Kummer, weil sie ja schon einen Bassisten haben. Und so bleibt er zurück und sucht weiter. Und Flo und Peter, die spielen weiter. Live. Richtig häufig haben sie jetzt kleinere Konzerte. Aber zum Leben reicht's natürlich noch lange nicht. Zum Leben gibt's einen anderen Job. Hinter der Bar. Im Atomic Café, einem coolen neuen Club in München. Flo, klar, der geborene Barkeeper, Peter eher nicht.
9: Ich habe überhaupt keine Erfahrung gehabt, was es bedeutet, in einer Bar zu arbeiten. Also ich war der größte Nerd. Ich habe keinen Alkohol getrunken, großartig. Ich konnte gerade eine Bierflasche öffnen, so ungefähr. Und irgendwie bin ich da mit reingeraten. Und dann stand ich am Eröffnungsabend in diesem proppevollen Club, der wirklich cool war. Alle Coolen waren da. Alle aus der Stadt, die man so irgendwie kannte, so vom Sehen, waren am Start. Und ich war drin in diesem, okay, krass. Ziemlich beschissener Job, muss ich sagen, weil ich war derjenige, der die Flaschen und die Gläser eingesammelt haben, von denen die halt übelst gefeiert haben und die halt, genau, das war mein Job im Atomic Café. Und trotzdem hat sich's cool angefühlt, dazu zu gehören. So.
8: Das Gefühl kenne ich ziemlich gut. Ich war während meines Studiums in den 2000ern häufig im Atomic Café und als Gast bei Partys und Konzerten hatte ich immer das Gefühl, Teil von etwas Besonderem zu sein. Teil einer Szene, die es sonst so in München nicht gab. Und das ausgerechnet in einer Gegend, die so gar nichts damit zu tun hatte. Das Atomic Café lag in einer Seitenstraße der Porsche Maximilianstraße mit all den Luxusmarken, die dort im Atomic eigentlich niemand tragen konnte. Drinnen alles rot, geschwungene Formen, die Bar, das Licht, die Möbel, als hätte jemand die 60er durch einen Science-Fiction-Filter gejagt. Und genau da entstand zu der Zeit der angesagteste Club für Bands, die damals noch nicht wussten, dass sie irgendwann weltberühmt sein werden. Arctic Monkeys, Mumford & Sons, James Blake, die Libertines, alle haben da ihre ersten Konzerte gegeben. Es gab Partys von angesagten DJs, die nur gutes Zeug aufgelegt haben.
2: Das Flair der Leute, auf Dauer dann auch die Akzeptanz, dass der Club ja komplett auf 60s, 70s rein modisch ausgelegt war, aber trotzdem dieser Britpop-Abend, wo der Marc, unser Manager, DJ war, ein wahnsinnig wichtiger Abend war, für München auch, für die Leute, für die Musik. Das war irgendwie eine tolle Zeit.
9: Also ich habe viele Bands dort gesehen, ich habe Travis gesehen, Placebo dort drin gesehen und so.
8: Wow.
9: Und man war so irgendwie so dran an diesem Zeug, so was es bedeutet, halt so in Clubs zu spielen und so. Das fand ich schon super.
8: War dann der Traum noch ein bisschen stärker, wenn man dann so Bands sieht wie Travis oder Placebo?
9: Ja, das hat es schon befördert auf jeden Fall. Und da waren wir auch dann, da waren wir halt dann plötzlich da so, ich sag mal, in der Szene so drin. Mhm. Obwohl ich uns nie so begriffen habe, dass wir Teil einer Szene waren. Aber da waren wir. Ich weiß nicht, damit kann ich irgendwie nicht so richtig was anfangen, dieses Gelaber von wir sind die und die und die und die. Das checke ich irgendwie nicht. Ich finde, wir Sportfreunde sind einfach ein sehr eigenes Ding. So. Wir gehören auch gefühlt irgendwie nirgends dazu.
8: München ist zu dem Zeitpunkt nicht der kreative Hotspot für Popmusik. In den 90ern sitzen hier zwar große Musiklabels, Sony, BMG und Virgin, aber die interessieren sich für Schlager, internationale Stars, sichere Sachen. Nicht für drei Jungs aus Germering. Trotzdem ist die Eintrittskarte ins Musikbusiness näher, als man denkt. Versteckt in einem Münchner Hinterhof liegt das Büro von Warner Chappell, einem der größten Musikverlage der Welt. Und dort fängt gerade eine junge Frau an zu arbeiten, Natascha Augustin.
11: Ich habe dann so eine Art Praktikum gemacht bei Warner Chappell. Es war mein allererster Job und ist immer noch mein Arbeitgeber. Ich bin nie woanders hingegangen.
8: Inzwischen ist Natascha Managing Director, also ganz oben in der Führungsriege. Aber als sie anfängt, Ende der 90er, muss sie erstmal checken, wie der Job funktioniert, den sie da machen soll im Musikverlag.
11: Da waren lauter ältere Männer und ich war ein junges Mädchen und die meinten dann, wenn du mal jemand hättest, den du gut findest, dann können wir überlegen, ob wir die Band dann unter Vertrag nehmen. Und ich wusste ja eh überhaupt gar nicht, was es bedeutet, wenn ich jemanden unter Vertrag nehme. Das hat mir auch keiner so richtig erzählt. Und also es war alles vogelwild und es war eigentlich wirklich eine geile Zeit.
8: Vogelwild. Die 90er im Musikbiss halt.
11: Und dann habe ich schon ein bisschen mich umgeschaut, war damals sehr ausgefreudig auf jeden Fall, war viel im Atomic Café und kannte schon den Marc. Und es gab da eben eine Band, die hieß damals Stiller, als ich die kennengelernt habe. Und als ich zum ersten Mal dann ein Konzert gesehen habe, fand ich die Energie super, muss ich sagen. Ich fand die so lustig. Ich mochte die Musik. Jede Textzeile war eine Punchline. Es war absolut gute Laune Musik, ohne das jetzt so zu trivialisieren, aber das war einfach so ein Lebensgefühl. Und ich war ja selber Mädchen aus der Vorstadt und das hatte auch so ein bisschen so ein Vorstadt-Vibe und das hat mich total abgeholt, muss ich sagen.
8: Natascha versucht ihren Job ernsthaft anzugehen. Zumindest so, wie sie glaubt, dass man es macht.
11: Und dann habe ich mich eben so schon ein bisschen mit dem richtigen Gedanken damit beschäftigt, wie ist denn das Umfeld, und dachte, der Marc ist echt krass und der hat so einen Drive. Okay, also sollen jetzt diese Stiller werden, und dann werde ich nie in meinem Leben vergessen, wie ich, und ich weiß ja auch gar nicht, was die damals in mir gesehen haben. Es war also wirklich alles so absurd und so lustig und so süß. Die kamen dann also zu mir ins Büro, das war damals in der Marstallstraße, so eine Seitenstraße von der Maximilianstraße. Und dann hatte ich quasi diesen Konferenzraum so, und dann kam diese Band und die Rezeptionistin hat das alles total ernst genommen und ich fand das alles so skurril und wusste ja, wie gesagt, auch gar nicht so richtig, was ich jetzt mit denen besprechen soll, und hatte aber dann schon so Verträge, die haben sie mir da so in die Hand gedrückt, und habe dann eben so einen Vertrag denen vorgelegt für 5000 Mark. So, und dann dachte ich die ganze, und die haben wahrscheinlich auch sich gedacht, was passiert hier? Alle haben so getan, als ist das jetzt ganz normal, was wir hier machen. Und dann dachte ich die ganze Zeit während des Meetings, wie zur Hölle sollen diese 5000 Mark jemals wieder zurückkommen? So viel Geld, ja. Ich bin gar nicht drauf klargekommen, dass ich jetzt jemand 5000 Mark hier quasi geben darf. Und genau, und das haben wir dann gemacht und waren alle ganz begeistert. Und so ging quasi unsere Zusammenarbeit los.

0: Stell dir vor, du verdienst als Barkeeper deinen Lebensunterhalt und plötzlich kommt jemand und gibt dir 5000 Mark und sagt, mach mal was draus. Das ist schon krass gut. Stiller können endlich professionelle Aufnahmen machen, in einem richtigen Studio, für das man Geld braucht. Und endlich geht's los. 1997 erscheint ihre erste richtige CD. Eine EP mit ganzen 5 Songs. Darunter auch Wunderbaren Jahren und Lobby. Fanlieblinge bis heute. Die EP heißt Macht doch, was ihr wollt, ich gehe jetzt. Und einer geht tatsächlich. Andy Erhardt, der Bassist, verlässt die Band. Als Flo und Peter anfangen loszulaufen, macht er eine Vollbremsung. Andy hat andere Pläne. Er will sein Germanistikstudium beenden und Buchhändler werden. Auf der Bühne ersetzten ihn Flo und Peter durch eine Star Trek-Pappfigur. Aber nur kurz, denn Rüde sucht noch immer.
1: Ja, ich habe halt jeden gefragt, den ich getroffen habe, weil du musst ja die Wahrscheinlichkeit bedingungslos erzwingen. Dann irgendwann habe ich die Anita getroffen, zufällig auch, und die meinte dann, weil mein erster Satz war immer so, sorry, ich weiß, dass es total komisch kommt, aber das ist jetzt meine Mission. Ich suche halt eine Band, die einen Bassisten sucht. Kennst du einen? Und das war der dümmste Spruch, mit dem man halt ein Mädel ansprechen kann, aber es war trotzdem immer lustig, so ins Gespräch zu kommen. Und ja, die meinte, sie kennt da zwei.
0: Anita kennt da zwei. Zwei, von denen einer seine Gitarre nicht stimmen kann und der andere eher mit Fußballtricks auf der Bühne brilliert als mit Skills am Instrument. Anita arbeitet auch im Atomic Café und kennt exakt diese zwei Personen, in die sich Rüde verliebt hat, als er sie live gesehen hat. Und jetzt, kurz bevor ein Jahr Suche abgelaufen ist, scheint sich sein Glauben an die Erzwingung der Wahrscheinlichkeit auszuzahlen.
1: Und dachte mir, ich fass es nicht, dass es wirklich jetzt die Möglichkeit gibt, im letzten Monat meiner Suche mal mit denen mitzuspielen und mal zu schauen. Und war irgendwie so ein bisschen struck, so ein ungläubig vor diesem Ereignis gestanden, weil das ja eigentlich irgendwie so wundergleich ist.
0: Anita gibt Rüde einen Zettel in die Hand, auf der eine Telefonnummer steht.
1: Am nächsten Tag habe ich da angerufen und Peter war in der Leitung.
2: Was hat er gesagt?
1: Hallo, ich bin der Peter.
0: Und Anita informiert auch Flo über den Typen, der sie da angequatscht hat.
3: Die Anita meinte, du, pass auf, ich habe einen kennengelernt, der ist ausgeflippt, als er erfahren hat, dass wir einen Bassisten suchen. Er möchte so gern bei euch mal vorspielen. Kein Problem, ich arbeite morgen im Atomic, soll er kommen, sich vorstellen. Da kam er, fast schon über die Theke geflogen, hallo, ich bin's, der Rüde. Hat Kangol-Kappe verkehrt rum auf, hinten flattert noch so ein Pferdeschwanz raus. Und mit einem Grinsen hat er sich vorgestellt. Er sagt, ja, kein Problem, lass übermorgen proben, wir holen dich ab, da und da und da. Auf alle Fälle haben wir ihn abgeholt. Er saß zeitungslesend an der U-Bahn Nordfriedhof und dachte mir, oh, schau mal, ein Mensch, der sich bildet. Rüde war auch Politikstudent damals.
1: Dann kam so ein VW-Bus an und da saß halt dann der Peter drin. Hat mich voll nett begrüßt und ich hatte halt einfach einen totalen Stock im Arsch. Ich war so verspannt. Eigentlich immer ein total lustiger, also glaube ich ein netter, entspannter Typ, aber das konnte ich einfach nicht fassen, dass das jetzt passiert. Dann geht die Seitentür auf und dann sitzt der Flo da, halt immer wie er so schaut. Und
2: wie schaut er denn?
1: Er schaut einem halt sehr genau an. Und ich bin dann so eingestiegen und dachte mir, scheiße, was? Naja, jetzt gehen wir zum Proben, aber das muss ja jetzt irgendwie klappen. Hoffentlich spiele ich nicht scheiße. Ich war in so einem schönen Sinne erschüttert. Ich fand's ja auch voll strange.
2: Was?
1: Dass das so eingetreten ist. Und ich hatte halt dieses klare Bild, dass wir irgendwas reißen werden, wenn wir miteinander spielen werden. Ja, dann sind wir zur ersten Probe gefahren und die erste Frage war, glaube ich, ob ich Bayern- oder 60er-Fan bin.
0: In München ist das keine Frage, die man mal eben so nebenbei stellt. Das ist eine Glaubenssache. FC Bayern München oder TSV 1860 München? Rekordmeister oder Drittligist? Rot oder Blau? Das trennt Familien. Und bei den Sportfreunden? Peter ist Bayern-Fan und Flo ist 60er.
2: Wann beginnt denn deine Fußballliebe?
3: Ich glaube, mit dem Jubel Lauf von Tardelli im WM-Finale 1982, als er das 2:1 geschossen hat. Da war für mich klar, wenn man so Emotionen zeigen kann bei so einer Sportart, dann ist es erstrebenswert, dass man irgendwie Fußballer wird.
4: Also ich weiß, dass mein erster Stadionbesuch bei den Bayern circa im Jahr 82 gewesen sein muss.
2: Wie alt warst du da?
4: 10. Es muss das Spiel gegen Eintracht Braunschweig gewesen sein. Und ich glaube, es war das einzige Mal, dass mein Papa mit uns ins Stadion gegangen ist. Und ich glaube, mein Papa fand's scheiße. Der wollte dann nicht mehr. Ich fand's mega. Ich wollte dann immer wieder, bin auch immer wieder. Dann sind halt in der Folgezeit mein Bruder und ich selber gegangen. Und ich liebe immer noch Bälle. Immer wenn ich in ein Sportgeschäft komme, will ich mir einen Ball kaufen.
2: Weil Rüde erzählt hat, die erste Frage, die ihm gestellt worden ist, war Bayern oder 60er.
3: Ja, das mag natürlich sein.
2: Was wäre das Schlimmste, was er hätte sagen können?
3: Stell dir mal vor, es gibt ein Mehrgewicht an Bayern-Fans in unserer Welt. Nee.
1: Ich habe mich nicht so um Fußball gekümmert, aber ich fand es immer sehr beeindruckend, dass ich damals in meinem Hof in Neuaubing gab es einen Typen, der ist immer so völlig mit 60er-Schals und mit 60er-Kutte behangen an uns vorbeigelaufen, während wir mit Ketkas und Bonanza Radels da umeinander gefahren sind. Und irgendwie fand ich den immer so cool, weil er so über und über einfach nur blau-weiß und 60er war. Und dann habe ich halt 60er gesagt. Aber ich wusste ja nicht, was Fußballfan sein heißt.
2: Was heißt das denn? Weißt du es jetzt?
1: Absolut. Liebe, Schmerz, Trauer, Panik, Erschrecken, Glückseligkeit, das ganze Programm am Fernseher. Also da kannst du neben am Flur sitzen und maximal 3 Minuten ist es mal still und plötzlich bricht irgendwas los und du fällst halt auseinander, weil halt irgendwie ist ein Blitz durch ihn durchgefahren, weil halt irgendwie irgendwas passiert ist. Irgendjemand irgendeinen Ball irgendwo hingeschoben hat.
0: Okay. Das Wichtigste ist geklärt. Rüde steht in der Kurve bei den 60ern. Wie sieht's aus mit dem Zweitwichtigsten? Kann er was am Bass?
1: Ja, wir sind halt dann in den Proberaum nach Germering gefahren. Und da war es so seltsam, das Zeug so aufzubauen und sich da so... Es war irgendwie für mich so eine Spannung in der Luft. Also ich bin halt dann einfach durchgegangen, habe eingestöpselt und habe mein Programm abgezogen. Also Gürtelschnall über den Bass sichtbar und einfach abgehen. Und bin dann gestolpert und bin halt in den Bass-Amp reingeflogen und habe ihn halt umgeschmissen. Und das war dann für den Flo das Zeichen, dass ich der Richtige bin.
0: Sofort haben andere Bewerber keine Chance mehr.
3: Und das hat mir so gut gefallen, dass ich gesagt habe, komm, den schnappen wir uns. Er konnte die Lieder von der EP. Ja, und als sich dann herausgestellt hat, dass der mit den Füßen Orgel spielen kann, war für mich klar, es könnte ein Mehrgewinn sein, der Rüde. Wenn man ihn irgendwie zum Friseur bringt.
0: Zum Friseur geht Rüde erstmal nicht. Aber das ist sowieso Nebensache, denn die Band ist endlich komplett. Peter singt und spielt Gitarre, Flo die Drums, Rüde Bass und Marc Liebscher hält als Manager alles zusammen. Ist das ein viertes Bandmitglied? Ist der komplett gleich beteiligt?
3: Ja, ja. Er ist viertes Bandmitglied, hat... Also nicht unbedingt kreativer Natur, die Musik betreffend, aber alles andere, ja, ist eher ein Viertel.
2: Okay, also auch Gage, es wird immer, also alles.
3: Ja, man muss dazu sagen, Marc ist ja Manager und Booker gleichzeitig, also deswegen steht es ihm ja natürlich komplett zu. Würden wir einen Manager bezahlen müssen und extern noch einen Booker.
4: Wäre er schon lange rausgeflogen.
3: Hätten wir ihn schon lange rausschmeißen müssen.
2: Habt ihr das von Anfang an so entschieden? War das da? Hat er gesagt, wenn ich das jetzt mache, dann ist das so? Oder habt ihr gesagt, wir beteiligen dich komplett gleich? Oder hat sich das entwickelt?
3: Ja, es war schon eine Diskussion im positiven Sinne, wie man das handeln könnte. Aber ziemlich schnell war klar, wir sind alle gleich viel wert. Wir haben alle den gleichen Input, auch wenn auch andere Aufgaben. Und das war eigentlich nie anders, ja, mit Marc, dass der war einer von uns.
2: Ist.
3: Ist immer noch einer von uns.
2: Mhm.
3: Wird einer von uns bleiben, für immer.
4: Gewesen sein.
0: Marc kümmert sich um Konzertbuchungen und darum, dass die verschiedenen Radiosender die EP bekommen, die sie ja mit dem Geld von Natascha Augustin von Warner Chappell aufgenommen haben. Und es klappt. M94.5 aus München, das Ausbildungsradio, spielt Wunderbaren Jahren und auch im Zündfunk auf Bayern 2 läuft ihre Musik. Stiller spielen viel live und die Leute feiern ihre Konzerte. Nur weiter geht's erstmal nicht.
5: Aber was mir einfällt, ist schon so, dass es halt jeder Auftritt halt immer, egal wo, wie groß oder wie klein, und es war ja eher klein als groß, dass immer irgendwie was passiert ist, was einzigartig war.
0: Marc fährt mit, immer. Und die Jungs spielen ständig. Auf der Suche nach dem einen Moment, der die Tür öffnet für den nächsten Schritt. Aber der bleibt aus.
6: Wir hatten schon Auftritte, Gaswerk in Winterthur, wo wirklich mehr Leute auf der Bühne waren als im Publikum. Und die beiden, die da waren, die waren auf unserer Gästeliste gestanden. In Halle, wo du im Publikum auf dem Stuhl stehend Bass gespielt hast, weil halt einfach 7 Leute da waren.
1: Auf so einem Stehtisch.
6: Genau.
7: Also wir haben uns schon immer einen Spaß draus gemacht, genau, aber ich weiß auch, dass es Momente der Frustration schon gab.
6: Ich glaube aber, das war nicht mit den Zuschauerzahlen verbunden, sondern eher, weil wir irgendwann unbedingt eine Plattenfirma wollten. Und da kamen wir irgendwann ins Grübeln, als wir merkten, hey, offenbar schlägt unsere Musik bei den Firmen nicht so an. Und gab es dann auch ein bisschen Geplänkel, es hat dann nicht geklappt. Da waren nicht Zweifel, aber da hat man zumindest sich schon geärgert.
0: Und dann scheint er da. Dieser eine Moment, der alles verändern könnte.
6: Es war Potsdam. Und es war ein Plattenfirmen.
1: Ich weiß genau den Namen.
6: Und der hat sich angekündigt, er will uns sehen. Und dann hieß es, ja, okay, fahren wir halt schnell nach Potsdam, spielen im Waschhaus, oben im Club. Genau, und jetzt geht's weiter.
1: Ja, und dann kam er kurz rein, hat 3 Lieder angehört und ist dann gegangen.
6: Also ist er dann runtergegangen, weil unten Sammy Deluxe gespielt hat und hat sich Sammy Deluxe angeschaut. Wir haben oben vor 17 Leuten unser Konzert zu Ende gespielt, haben eingepackt, wollten den Typen aufsuchen, der war nicht mehr da. Und dann sind wir wieder zurück nach München. Also und das an einem Tag.
2: Habt ihr gemerkt, dass er gegangen ist, während ihr gespielt habt oder erst danach?
1: Ja, wir haben schon immer so hingelinst. Also so. Ist er noch da? Und ich,
6: also, hat den Raum verlassen dann.
1: Genau, genau. Seine Freundin wollte ihn noch ein bisschen halten oder so. Aber
7: ihr war es peinlich.
1: Ihr war es peinlich. Aber es war ja auch so ein bisschen erbärmlich, weil ich glaube, meine Fußorgel war kaputt und ich habe dann so versucht, mit meinen Zehen auf einem Klavier zu spielen, auf so einem, auf so einem 100 Mark kleinen Keyboard, also auf Klaviertasten.
7: 100 Mark klein, das finde ich einen guten...
1: Also ein kleines 100 Mark teures Winz-Ding. Also es war eine jämmerliche Vorstellung, weil dieser Typ halt wirklich ein Plattenfirmenmanager war.
7: An die Heimfahrt kann ich mich erinnern, das war ätzend.
2: Weil?
7: So. Ja, weil man natürlich immer hofft, und denkt so, jetzt ist vielleicht der Moment, wo irgendwie was geht, so, wo ein nächster Schritt kommt. So. Und da haben wir schon viel gehofft in den ersten Jahren. Ich weiß auch noch, wie ich mir immer gedacht habe, ja krass, scheiße, irgendwie andere Bands, die mit uns gestartet haben, ziehen so an uns vorbei irgendwie.
6: Freunde von uns, Readymade Record aus Wiesbaden, Bands in Frankfurt, mit denen wir eng waren.
7: Heinz hat einen Plattenvertrag.
6: Heinz Wien, genau.
0: Und noch einen Tiefschlag gibt es. Durch das viele Touren kennt man sie nicht mehr nur noch im Süden. Sie fallen auf, auch einer Band in Hamburg. Einer Band namens Stiller. Ja, tatsächlich. Und die finden die Namensverwandtschaft natürlich gar nicht lustig und gehen dagegen vor. Und Marc Liebscher, der Manager und Booker, hat gar keine Lust auf eine gerichtliche Auseinandersetzung. Er lässt sich beraten und schickt ein Fax, was sinngemäß sagt: Das hier kostet uns Nerven und Zeit. Wir haben wirklich Besseres zu tun, zum Beispiel Konzerte spielen. Deshalb heißen Stiller aus München ab sofort Sportfreunde Stiller. Musik. 1998 kommt Tonträger raus. Die zweite EP und die erste als Sportfreunde Stiller. Tonträger mit TH nach Olaf Thon, dem Fußballer. Mit 6 Songs, darunter sogar Wellenreiten. Ein Song, den die Sportfreunde bis heute immer wieder spielen. Trotzdem läuft sie unterm Radar, die Platte. Und das, obwohl Sony, BMG und Virgin Records, also 3 der größten Plattenlabels der Welt, ihren Sitz in München haben. Keiner greift zu. Bands außerhalb von Bayern werden durchaus unter Vertrag genommen. Als hätten die Sporties einen Standortnachteil. Michi Seiler schreibt das im WOM-Journal 1998 so.
8: Tonträger ist die geilste Platte von einer deutschsprechenden Band, die seit langer, seit wer weiß wie langer Zeit erschienen ist. Mit 2 der schönsten Songs, die ich kenne. Und ich wage noch eine Prognose. Fast niemand, aufs Ganze gesehen, wird diese Platte kaufen. Denn die 3 Sportfreunde haben Pech. Sie kommen aus einer Gegend, die dumme Journalisten sofort zur Verwendung solcher Vokabeln wie bajuwarisch und Buben nötigt. Das ist schlecht. Während in Berlin, Hamburg und anderswo für die Armada nutzloser und langweiliger Tokotronik- und Sterne-Replikanten der Weg aus dem Gitarrengeschäft direkt zur Vertragsunterzeichnung führt, gibt die im Süden ansässige Plattenindustrie ihr Geld für Sorgen und andere Brecher aus und wundert sich, dass die keiner will.
0: Sony, BMG und Virgin Records, also drei der größten Plattenlabels der Welt, haben damals ihren Sitz in München. Sie hätten buchstäblich nur eine Straße weiterlaufen müssen. Aber die Tür, die sich schließlich öffnet, die befindet sich am Ende ausgerechnet am anderen Ende des Landes, in Hamburg. Marc Liebscher, Manager und Booker, hatte den Sportfreunden ein eigenes Konzert organisiert.
5: Wir hatten einen Auftritt im Molotow in Hamburg. Da waren wir nicht Vorband, sondern haben halt einfach gespielt im Molotow. Und da waren halt, mittlerweile kamen dann wahrscheinlich schon 50 Leute, 70, 75 Leute. Ja, und da war die Frau Husemann und der Tim, denen hat's gefallen.
0: Die Frau Husemann und der Tim. Das sind Tim Renner, der Gründer von Motor, und Petra Husemann, die Geschäftsführerin von Motor wird, als erste Frau überhaupt, die ein Major-Label in Deutschland leitet. Und auf diesem Label sind damals unter anderem Tokotronic, Element of Crime und Absolute Beginner.
5: Haben uns dann mit der Frau Husemann getroffen und hat sie gemeint, ja, ich finde es ganz gut und es taugt ihr, gefällt ihr und sie kann sich vorstellen, mit uns zusammenzuarbeiten, uns einen Plattenvertrag zu geben. Als wir dann den Plattenvertrag oder den Vorschlag, den Entwurf bekommen haben, haben wir uns immer noch so ein bisschen darüber, also zum einen gefreut, aber zum anderen auch gewundert. Wo ist da der Haken? Warum nimmt uns jetzt eine Plattenfirma aus Hamburg unter Vertrag? Weißt du, wir sind in München 100 Mal, haben wir 100 Mal gespielt und in München gibt's auch 20 Plattenfirmen und Verlage und alles. Warum die?
0: Von außen denke ich mir, ja, dann hättet ihr vielleicht schon früher rausgemusst aus München. Aber vielleicht war das auch ein zu fremdes, kaltes Becken, in das man hätte springen müssen. Schöner ist es ja, im Heimeligen immer die Freunde und Freundinnen dabei zu haben bei Konzerten. Das gibt Sicherheit. Aber ob man was drauf hat und ob das auch Menschen anspricht, die nicht eh von Anfang an dabei waren und halt wissen wollen, wie es weitergeht, das weiß man erst, wenn man die Comfortzone mal länger verlässt. Auf der anderen Seite macht das auch ihren Vibe aus, dass sie eben einfach machen, ohne sich viel vorher zu überlegen und taktisch vorzugehen. Und das wiederum ist super sympathisch.
5: Ich glaube auch, dass wir selten so zu viert jetzt so uns getroffen haben und so, was wollen wir erreichen oder was ist jetzt unsere Strategie oder was müssen wir hier machen, dass das passiert. Wir sind immer wieder in Situationen halt geraten, die uns natürlich gefreut haben und mit denen wir uns dann kurzfristig auseinandergesetzt haben, aber nie so, ha, Plattenvertrag, jetzt müssen wir in die Charts gehen oder jetzt müssen wir Nummer 1 Hit haben, jetzt müssen wir in die Olympiahalle gehen. Nee.
0: Ohne Proben nach oben. Ohne Businessplan in die Olympiahalle München? Ganz so naiv war es nicht. Vielleicht steckt hinter dem, eigentlich können wir ja nichts außer rumblödeln, mehr Strategie, als wir zunächst ahnen. Denn all das wird kommen. Und das hört ihr in den nächsten Folgen.

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1: Um 20 Uhr mit Stefanie Müller. Berlin. Wolfgang Kubicki ist der neue Vorsitzende der FDP.

0: Der bisherige Vize setzte sich in einer Kampfabstimmung mit knapp 60% der Stimmen gegen die Europapolitikerin Strack-Zimmermann durch. Auf Vorschlag des neu gewählten Parteichefs ist der frühere Landeschef der FDP in Bayern, Hagen, zum Generalsekretär gewählt worden. Der 44-Jährige erhielt knapp 59% der Stimmen. Strack-Zimmermann hatte ihre Kandidatur erst kurzfristig auf dem Parteitag eingereicht. Auslöser dafür sei der im Vorfeld diskutierte Umgang mit der Brandmauer zur AfD gewesen. Innsbruck. Die Brenner Autobahn ist nach einer mehrstündigen Vollsperrung wieder von beiden Seiten befahrbar. Die wichtige Straßenverbindung zwischen Österreich und Italien war wegen einer Kundgebung rund 8 Stunden lang gesperrt. Tausende haben dabei gegen den zunehmenden Verkehr protestiert. Sie forderten die Politik auf, dagegen vorzugehen. Das befürchtete Verkehrschaos wegen der Vollsperrung ist aber ausgeblieben. Kinshasa. Im Kampf gegen Ebola in der Demokratischen Republik Kongo ruft die Weltgesundheitsorganisation zu einer besseren Zusammenarbeit der Gesundheitsverantwortlichen auf. WHO-Chef Tedros erklärte bei einem Besuch in der am stärksten betroffenen Provinz des Landes, es sei wichtig, auf die Bevölkerung zu hören und sie zu unterstützen. Die kongolesische Regierung berichtet von mehr als 1000 Ebola-Verdachtsfällen, etwa 250 Menschen seien gestorben. Die WHO befürchtet, dass das Ausmaß der Epidemie größer sein dürfte. Rothenburg an der Fulda. Führende Unionspolitiker haben Bundeskanzler Merz ihre Unterstützung zugesagt. Damit reagierten sie auf Medienberichte, in denen von Gedankenspielen über einen Kanzlertausch die Rede war. Beim Landesparteitag der hessischen CDU erklärten sich Ministerpräsident Rhein und Unionsfraktionschef Spahn solidarisch mit Merz. Laut Spahn hat Merz die volle Unterstützung der CDU. Zuvor hatte auch Nordrhein-Westfalens Ministerpräsident Wüst erklärt, Spekulationen über einen Kanzlertausch seien Quatsch. Zum Fußball. Das Finale der Champions League ist in die Verlängerung gegangen. In Budapest spielen derzeit der FC Arsenal und Titelverteidiger Paris Saint-Germain gegeneinander. Vor der Nachspielzeit stand es 1:1. Und das Wetter in Bayern. In der Nacht ist es teils klar, teils bewölkt, vereinzelt Schauer oder Gewitter bei 17 bis 10 Grad. Am Tag im Süden anfangs noch Sonne, später von Nordwesten starker Regen und Gewitter möglich. Am Montag erst gebietsweise Regen, im Tagesverlauf ist es dann trocken mit viel Sonne. Die Höchstwerte 22 bis 28 Grad. Und jetzt ist es 20:03.
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2: Hören Sie nun ein Sherlock-Holmes-Krimi-Hörspiel nach Sir Arthur Conan Doyle. In dem Fall Das getupfte Band bittet die junge Helen Stoner den englischen Meisterdetektiv um Hilfe. Ihre Zwillingsschwester kam vor 2 Jahren, kurz vor ihrer Hochzeit, im Gutshaus des jähzornigen und gewalttätigen Stiefvaters unter mysteriösen Umständen zu Tode. Nun steht Helens eigene Hochzeit bevor und im ehemaligen Zimmer ihrer Schwester geschehen wieder unheimliche Dinge. Die Hörspielproduktion des Bayerischen Rundfunks mit Peter Passetti als Sherlock Holmes stammt aus dem Jahr 1963. Das Hörspiel enthält diskriminierende Sprache.
3: Der Bayerische Rundfunk bringt Das getupfte Band. Ein Hörspiel nach einer Sherlock-Holmes-Geschichte von Sir Arthur Conan Doyle. Von Michael Hartwig. Deutsch von Ruth von Markart und John Lackland.

0: Liebe zur Sache war es, die meinen Freund Sherlock Holmes zur Arbeit trieb, und nicht der Wunsch, ein Vermögen anzuhäufen. Er lehnte es ab, sich mit Nachforschungen zu befassen, die nicht an das Ungewöhnliche, ja an das Fantastische grenzten. Wenn ich meine Aufzeichnungen betrachte, so steht mir doch unter den etwa 70 Fällen keiner mehr so klar vor Augen wie der des getupften Bandes. Ich hätte ihn wohl schon früher veröffentlicht, wäre ich nicht erst jetzt durch den bedauerlichen Tod einer Dame meines Versprechens entbunden worden, Stillschweigen darüber zu bewahren. So viele Gerüchte sind über diese Angelegenheit inzwischen im Umlauf gewesen, dass es ganz zweckmäßig erscheint, den wahren Sachverhalt jetzt endlich ans Licht zu bringen. Es begann eines Morgens im April 1883.
1: Watson? Wach auf, Watson.
2: Was zum Teufel?
1: Komm, Watson, es ist 7:15.
2: Viertel nach?
1: Ja.
2: Ach, Holmes, du.
1: Ich weiß, es ist ein wenig vor meiner üblichen Zeit.
2: Ein wenig?
1: Und ich bedauere es zutiefst, dich aus dem Schlaf zu reißen. Aber so geht es uns allen heute Morgen. Erst ist Mrs. Hudson aus den Federn geholt worden. Sie hat sich an mir revanchiert. Und jetzt ist die Reihe an dir.
2: Was gibt's da? Brennt das Haus?
1: Nein. Eine junge Dame ist gerade eingetroffen, eine Klientin, und zwar im Zustand höchster Erregung.
2: Ach so.
1: Und wenn junge Damen um diese frühe Stunde in unserer Metropole herumwandern und verschlafene Leute aus ihren Betten scheuchen, dann müssen sie vermutlich etwas sehr Dringendes mitzuteilen haben. Falls sich der Fall als interessant erweisen sollte, wärst du doch sicher gern von Anfang an dabei, nicht?
2: Nur nichts in der Welt möchte ich das verpassen, mein lieber Holmes. Eine junge Dame. Lass mir ein paar Minuten zum Anziehen, dann bin ich bereit.
1: Bitte.

0: Guten Morgen, gnädiges Fräulein. Mein Name ist Sherlock Holmes.
1: Guten Morgen, Mr. Holmes.
0: Und das ist mein intimer Freund und Mitarbeiter, Dr. Watson.
2: Guten Morgen, gnädiges Fräulein.
1: Guten Morgen, Herr Doktor.
0: Sie können vor Dr. Watson ganz offen sprechen, genau wie vor mir. Ach, das ist vernünftig von Mrs. Hudson. Sie hat uns schon ein Feuer gemacht. Bitte rücken Sie doch Ihren Stuhl näher an den Kamin. Ich lasse Ihnen gleich eine Tasse heißen Kaffee bringen. Sie zittern, ja?
1: Nein, kein Kaffee, Mr. Holmes. Vielen Dank. Ich zittere nicht vor Kälte.
0: Sondern?
1: Vor Angst, Mr. Holmes. Vor Entsetzen zittere ich.
2: Großer Gott.
0: Bitte ängstigen Sie sich nicht. Wir können Ihnen sicher helfen.
2: Ja, ganz bestimmt.
0: Wie ich sehe, sind Sie heute früh schon mit dem Zug angekommen.
1: Kennen Sie mich denn?
0: Nein, aber in Ihrem linken Handschuh steckt eine Rückfahrkarte. Sie müssen früh aufgebrochen sein, nachdem Sie auch noch auf dem schlechten Wegen zur Bahn ein gutes Stück im Dockcar zurückzulegen hatten.
1: Aber Mr. Holmes, ich vermute...
0: Kein Grund zur Verwunderung, mein liebes gnädiges Fräulein. Der linke Ärmel Ihrer Jacke weist nicht weniger als 7 völlig frische Schmutzflecken auf, ja. Nur ein Jagdwagen spritzt den Schmutz derart auf. Und auch das nur, wenn man vorne, links, neben dem Kutscher sitzt.
1: Ja, Sie haben vollkommen recht. Ich bin schon vor 6 Uhr von zu Hause abgefahren. Um 20 nach erreichte ich Leatherhead und nahm den ersten Zug zum Waterloo-Bahnhof. Ich halte es nicht mehr aus. Mr. Holmes, ich glaube, ich verliere den Verstand, wenn es so weitergeht.
2: Bitte, beruhigen Sie sich doch.
1: Ich habe keinen Menschen, an den ich mich wenden könnte. Keinen außer dem einen, der mich liebt, und der kann mir wenig helfen. Eine Bekannte hat mir von Ihnen erzählt, Mr. Holmes, eine Mrs. Farintosh.
0: Ja, ich erinnere mich. Es war vor deiner Zeit, Watson. Es handelt sich um ein Opal-Diadem, nicht?
2: Davon habe ich noch nie etwas gehört.
1: Glauben Sie, dass Sie vielleicht auch mir helfen können, Mr. Holmes? Und in der Lage sind, ein wenig Licht in die Finsternis zu werfen, die mich umgibt?
0: Tja.
1: Im Augenblick bin ich leider nicht imstande, Sie für Ihre Mühe zu entschädigen. Aber in 1 bis 2 Monaten werde ich heiraten. Dann kann ich über mein eigenes Vermögen verfügen und...
0: Ich versichere Ihnen, gnädiges Fräulein, dass ich mich Ihres Falles mit der gleichen Sorgfalt annehmen werde, wie damals der Angelegenheit Ihrer Bekannten. Die Freude an meinem Beruf belohnt mich hinreichend, aber ich stelle es Ihnen natürlich frei, mir meine etwaigen Auslagen zu erstatten, wann immer es Ihnen gelegen ist.
1: Sie sind sehr freundlich, Mr. Holmes.
0: So, und jetzt muss ich Sie bitten, uns alles mitzuteilen, was für die Beurteilung des Falles von Bedeutung sein könnte.
1: Ach, das Schlimmste an meiner Lage ist gerade, dass meine Befürchtungen so unbestimmt sind. Mein Verdacht stützt sich nur auf ganz geringfügige Dinge, die vielleicht bedeutungslos scheinen. Womöglich halten Sie sie für die Hirngespinste einer überreizten Frau. Aber von Ihnen, Mr. Holmes, habe ich mir sagen lassen, dass Sie wie kein Zweiter die Abgründe im Herzen der Menschen zu durchschauen vermögen.
0: Ja, ja, ich bin ganz Ohr, gnädiges Fräulein.
1: Ich heiße Helen Stoner und wohne bei meinem Stiefvater, Dr. Grimsby Roylott in Stoke Moran im Westen von Surrey.
2: Eine der ältesten angelsächsischen Familien, wenn ich mich nicht täusche.
0: Sehr gut, Watson.
1: Und seinerzeit auch eine der reichsten. Aber im Verlaufe des letzten Jahrhunderts zerrann das ganze Vermögen in den Händen von 4 verschwenderischen Erben. Außer einigen Feldern und dem 200 Jahre alten Haus ist nichts mehr übrig. Der letzte Roylott hat dort das erbärmliche Leben eines verarmten Adligen geführt. Sein einziger Sohn, mein Stiefvater, sah schließlich ein, dass er sich in die neue Lage schicken müsse und studierte Medizin.
0: Medizin?
1: Ja, er ließ sich in Kalkutta nieder und baute sich dort eine große Praxis auf. Eines Tages jedoch, in einem Wutanfall über die Diebstähle in seinem Haus, erschlug er seinen eingeborenen Diener.
2: Großer Gott.
1: Nur mit Mühe entging er dem Todesurteil. Er kam mit einer langen Freiheitsstrafe davon, nach deren Verbüßung er verbittert und enttäuscht nach England zurückkehrte.
0: Wann hat Dr. Roylott Ihre Mutter geheiratet, Miss Stoner?
1: Noch in Indien. Meine Mutter war die junge Witwe des Generalmajors Stoner von der Bengal-Artillerie. Meine Zwillingsschwester Julia und ich waren damals erst 2 Jahre alt.
0: So.
1: Meine Mutter besaß ein beträchtliches Vermögen, welches jährlich mindestens 1.000 Pfund abwarf. Die Nutznießung an diesem Vermögen war für die Zeit unseres Zusammenlebens mit ihm ausschließlich meinem Stiefvater überlassen. Mit der Maßgabe jedoch, dass uns beiden im Falle unserer Verheiratung jährlich eine bestimmte Summe ausgezahlt werden sollte. Kurz nach unserer Rückkehr nach England, vor etwa 8 Jahren, kam meine Mutter bei einem Eisenbahnunglück in der Nähe von Crewe ums Leben.
2: Das ist ja ein furchtbares Schicksal.
1: Dr. Roylott gab daraufhin seinen Plan, in London eine Praxis zu eröffnen, auf und zog mit uns auf den Familiensitz nach Stoke Moran. Um diese Zeit ging in meinem Stiefvater eine schreckliche Veränderung vor sich.
0: Ach, eine Veränderung?
1: Ja, anstatt Verkehr mit unseren Nachbarn aufzunehmen, brach er mit jedem, der ihm über den Weg lief, einen heftigen Streit vom Zaun. Eine peinliche Szene folgte der anderen und zwei endeten sogar vor Gericht. Mein Stiefvater wurde schließlich zum Schrecken des ganzen Dorfes. Er besitzt nämlich riesige Kräfte und kennt in seiner Wut keine Grenzen.
0: Wissen Sie, ob Gewalttätigkeit oder Jähzorn vielleicht in der Familie liegt?
1: Allerdings. Und ich glaube, bei meinem Stiefvater ist es besonders ausgeprägt, da er so lange in den Tropen gelebt hat. Letzte Woche erst warf er den Dorfschmied über das Brückengeländer in den Fluss. Ich konnte ein gerichtliches Nachspiel nur dadurch verhindern, dass ich alles Geld, was wir auftreiben konnten, zusammenkratzte, um den Schmied zu besänftigen.
2: Entsetzlich. Wie entsetzlich. Ja.
1: Er hat keine Freunde mehr, außer den herumziehenden Zigeunern. Er erlaubt ihnen, auf dem Rest des Besitzes ihr Lager aufzuschlagen und begleitet sie manchmal wochenlang auf ihren Wanderzügen. Und dann natürlich hat er noch seine Tiere.
2: Er versucht sich wohl als Landwirt, was?
1: Oh nein, nichts dergleichen, leider. Nein, er hat eine Leidenschaft für indische Tiere.
2: Ach.
1: Im Augenblick hält er einen Leoparden und einen Pavian, die frei auf dem Besitz herumlaufen und den Dorfbewohnern kaum weniger Schrecken einflößen als ihr Herr. Jetzt können Sie sich wohl vorstellen, dass ich und meine arme Schwester Julia kein sehr angenehmes Leben mehr hatten. Die Dienstboten liefen uns immer wieder davon und lange Zeit mussten wir alle Hausarbeit selbst verrichten. Julia war erst 30, als sie starb. Aber ihr Haar war schon so grau wie meines.
0: Ihre Schwester lebt nicht mehr?
1: Sie ist vor 2 Jahren gestorben. Wir hatten eine Tante in der Nähe von Harrow, die wir gelegentlich besuchen durften. Als Julia vor 2 Jahren zu Weihnachten bei ihr war, lernte sie dort einen auf Halbsold gesetzten Marineoffizier kennen und verlobte sich mit ihm. Als mein Stiefvater nach ihrer Rückkehr von der Verlobung erfuhr, hatte er gegen die Verbindung nichts einzuwenden. 2 Wochen vor dem Hochzeitstag jedoch kam es zu dem schrecklichen Ereignis.
0: Ja. Bitte schildern Sie uns jetzt alle Einzelheiten. Ganz genau, Miss Stoner.
1: Das fällt mir nicht schwer, da jede Kleinigkeit dieser entsetzlichen Zeit sich mir unauslöschlich ins Gedächtnis eingeprägt hat. Das Gutshaus ist, wie gesagt, sehr alt. Nur ein Flügel ist bewohnt. Die Schlafzimmer befinden sich alle im Erdgeschoss. Zuerst kommt Dr. Roylots Zimmer, daneben das meiner Schwester und dann mein eigenes. Es gibt keine Verbindung zwischen den einzelnen Räumen, aber alle 3 münden auf denselben Korridor. Drücke ich mich klar aus?
0: Durchaus.
2: Ja, ja.
1: Alle Schlafzimmerfenster gehen auf den Rasen hinaus. An jenem verhängnisvollen Abend hatte sich Dr. Roylott schon früh zurückgezogen. Aber wir konnten seine starke indische Zigarre riechen. Ich saß mit Julia in ihrem Zimmer und wir plauderten noch über die bevorstehende Hochzeit. Um 11 Uhr erhob ich mich, um schlafen zu gehen.
3: Helen?
1: Ja?
3: Ich wollte dich immer schon fragen, hörst du auch manchmal mitten in der Nacht jemanden pfeifen?
1: Pfeifen? Nein, nie.
3: Du pfeifst doch nicht etwa selbst im Schlaf, oder?
1: Ganz bestimmt nicht. Warum?
3: Weil ich in den letzten beiden Nächten gegen 3 Uhr morgens immer wieder einen leisen, hellen Pfiff gehört habe. Woher er kommt, weiß ich nicht, aber ich bin davon aufgewacht. Vielleicht kommt er aus dem Nebenzimmer oder vom Rasen her. Ich dachte nur, du hättest ihn vielleicht auch gehört.
1: Nein, das müssen die Zigeuner sein im Garten.
3: Ja, höchstwahrscheinlich. Aber trotzdem, wenn es von draußen kommt, hättest du es doch auch hören müssen.
1: Ach, mir geht eben nicht so viel im Kopf herum wie dir. Und ich schlafe viel fester.
3: Na, ist ja auch nicht so wichtig. Schlaf gut, mein Liebes.
1: Du auch, Julia.
0: Einen Augenblick, Miss Stoner. Ihre Schwester hat sich also eingeschlossen, nachdem Sie ihr Zimmer verließen.
1: Allerdings.
0: Haben Sie sich denn immer nachts eingeschlossen?
1: Immer.
0: Warum denn das?
1: Ich habe Ihnen doch von Dr. Roylots Leoparden und dem Pavian erzählt. Wir fühlten uns nicht sicher, solange die Tür nicht abgeschlossen war.
0: Verständlich. Bitte fahren Sie fort.
1: Ich konnte in jener Nacht keinen Schlaf finden. Ein unbestimmtes Vorgefühl drohenden Unheils hielt mich wach. Wir waren Zwillinge, wie Sie wissen, und standen einander sehr nah.
2: Ja, das kommt häufig vor.
1: Es war eine wilde Nacht. Der Sturm heulte ums Haus und der Regen peitschte gegen die Fenster. Plötzlich gellte durch das Tosen des Sturms der entsetzte Angstschrei einer Frau. Ich erkannte die Stimme meiner Schwester. Ich stürzte auf den Korridor hinaus. Als ich meine Tür öffnete, glaubte ich, ein leises Pfeifen zu hören. Dann ein polterndes Geräusch, als ob ein Stück Metall zu Boden gefallen wäre. Die Tür meiner Schwester war nicht verschlossen, sondern öffnete sich langsam wie von selbst. Ich blieb wie angewurzelt stehen, ohne zu ahnen, was mir bevorstand. Dann im Licht der Flurlampe sah ich meine Schwester mit schreckensbleichem Gesicht und hilfesuchend ausgestreckten Armen auf mich zuwarten. Julia, Julia, Liebes! Was ist passiert, mein Liebes?
3: Oh, Helen, es war das Band. Das getupfte Band.
1: Das getupfte Band?
3: Das, oh.
1: Julia! Oh, Liebling! Stiefvater! Komm doch schnell! Stiefvater! Stiefvater! Als mein Stiefvater kam, war meine Schwester bereits ohnmächtig. Sie verfiel zusehends und starb, ohne das Bewusstsein wiedererlangt zu haben. Auf diese entsetzliche Weise habe ich meine geliebte Schwester verloren.
2: Eine furchtbare Geschichte.
0: Einen Augenblick, bitte. Sind Sie ganz sicher, das Pfeifen und das metallische Geräusch gehört zu haben? Können Sie das beschwören?
1: Dasselbe hat man mich bei der gerichtlichen Untersuchung auch gefragt. Ich habe den bestimmten Eindruck, es gehört zu haben.
2: Immerhin war es während eines heftigen Sturmes. Das alte Haus muss ziemlich geknarrt und geächtzt haben.
1: Ich könnte mich natürlich getäuscht haben. Schwer zu sagen.
0: War Ihre Schwester angekleidet?
1: Nein, sie war im Nachthemd. In ihrer rechten Hand fanden wir ein angebranntes Streichholz und in der linken eine Streichholzschachtel.
0: Was beweist, dass sie Licht machen wollte, weil sie etwas gehört hatte? Das ist wichtig.
2: Zu welchem Schluss kam die Untersuchung, Miss Stoner?
1: Eine ganz überzeugende Todesursache war nicht festzustellen. Meine Aussage ergab, dass Julias Tür von innen verriegelt war. Die altmodischen Läden vor den Fenstern waren mit breiten Eisenstangen versehen, die jeden Abend vorgelegt wurden. Die Wände wurden sorgfältig untersucht, erwiesen sich aber als völlig solide. Auch der Boden wurde abgeklopft, jedoch ohne jeden Erfolg.
0: Und der Kamin?
1: Der Kamin ist zwar breit, war aber mit 4 starken Eisenstangen vergittert.
2: Ihre Schwester war also allein im Zimmer, als ihr schreckliches Geschick sie ereilte.
0: Befanden sich irgendwelche Spuren von Gewalt?
1: Nein.
0: Und Gift? Wie steht es damit?
1: Auch daraufhin wurde die Leiche untersucht, aber ergebnislos.
0: Sagen Sie, Miss Stoner, was ist Ihre Ansicht über die Ursache dieses bedauerlichen Todesfalles?
1: Ich bin überzeugt, meine Schwester starb aus Angst und Nervenerschütterung.
0: Und was könnte Ihre Schwester so geängstigt haben?
1: Das kann ich mir eben überhaupt nicht vorstellen.
2: Sie erwähnten vorhin Zigeuner. Waren zu der fraglichen Zeit Zigeuner auf dem Anwesen?
1: Ja, Dr. Watson. Es waren eigentlich fast immer welche da.
0: Und wie erklären Sie sich den Hinweis auf ein getupftes Band?
1: Manchmal dachte ich, sie hätte es im Delirium gesagt. Aber es könnte sich natürlich auch auf die bunten Kopftücher bezogen haben, die die Zigeuner manchmal tragen, wenn man die als getupfte Bänder bezeichnen kann.
0: Naja, da tappen wir allerdings noch völlig im Dunkeln. Bitte fahren Sie fort mit Ihrer Erzählung.
1: 2 Jahre sind seither vergangen, Mr. Holmes. Mein Leben war einsamer denn je. Bis mich vor kurzem mein lieber Freund, den ich seit langem kenne, bat, seine Frau zu werden. Sein Name ist Percy Armitage. Wir haben vor, schon in wenigen Wochen zu heiraten.
2: Darf ich Ihnen meinen Glückwunsch aussprechen?
1: Vielen Dank, Dr. Watson.
0: Was sagt Ihr Stiefvater dazu?
1: Er hat keinerlei Einwand geäußert. Aber vor 2 Tagen hat man begonnen, im Westflügel des Hauses gewisse Reparaturen vorzunehmen. Da die Wand meines Schlafzimmers durchbrochen werden muss, war ich gezwungen, in das Zimmer zu ziehen, in dem meine Schwester seinerzeit starb. Ich schlafe also in ihrem Bett. Gestern Abend lag ich noch eine Zeit lang wach und dachte über ihr schreckliches Schicksal nach. Stellen Sie sich nun mein Entsetzen vor, als ich plötzlich das leise Pfeifen hörte, was ich kurz vor ihrem Tod vernommen hatte.
2: Nicht möglich.
1: Ich sprang aus dem Bett, zündete die Lampe an, aber es war nichts zu sehen. Ich war zu erregt, um wieder ins Bett zu gehen. Ich zog mich also an und sobald es dämmerte, stahl ich mich aus dem Haus, nahm mir im Gasthaus einen Wagen und ließ mich nach Leatherhead fahren. Ich hatte nur einen Gedanken, Sie um Rat zu bitten, Mr. Holmes.
0: Das war sehr vernünftig von Ihnen, Miss Stoner. Aber haben Sie mir jetzt auch alles erzählt?
1: Ja, Alles.
0: Das glaube ich eigentlich nicht ganz.
1: Aber Mr. Holmes...
0: Ich habe den Eindruck, Sie wollen Ihren Stiefvater decken.
1: Ich verstehe nicht, was Sie meinen.
0: Wenn Sie mir erlauben wollen, die Rüsche Ihres Ärmels zurückzuschlagen. Danke.
2: Großer Gott.
0: Sie sind misshandelt worden, gnädiges Fräulein.
1: Er ist ein harter Mann. Ich glaube, er weiß gar nicht, wie stark er ist.
0: Eine höchst rätselhafte Sache. Es gibt noch tausenderlei Einzelheiten, die ich wissen müsste, ehe ich mir über mein Vorgehen schlüssig werden kann. Ja, wir haben jetzt keine Zeit mehr zu verlieren. Falls wir noch heute nach Stokemoren führen, wäre es dann möglich, ohne Wissen Ihres Stiefvaters die fraglichen Zimmer zu besichtigen?
1: Ja, das trifft sich gut. Er hat zufällig erwähnt, dass er heute einige wichtige Dinge in London zu erledigen habe. Wahrscheinlich wird er den ganzen Tag fort sein. Dann wären Sie also völlig ungestört. Wir haben zwar augenblicklich eine Haushälterin, aber die ist alt und einfältig. Die kann ich leicht anderswo beschäftigen.
0: Ausgezeichnet. Du hast doch nichts gegen einen kleinen Ausflug, Watson.
2: Im Gegenteil.
0: Dann kommen wir beide. Ja? Was haben Sie jetzt vor, Miss Dorne?
1: Da ich nun schon mal hier bin, würde ich gern noch ein paar Besorgungen machen. Aber ich fahre mit dem 12-Uhr-Zug zurück und stehe Ihnen von dann ab zur Verfügung.
0: Wir werden am frühen Nachmittag bei Ihnen sein. Ich habe auch noch einiges vorher zu erledigen. Aber wollen Sie nicht vielleicht zum Frühstück bleiben?
2: Ja, machen Sie uns doch die Freude.
1: Nein, nein, danke, ich muss gehen.
0: Oh.
1: Aber es ist mir schon leichter ums Herz. Ich freue mich, Sie heute Nachmittag wiederzusehen.
2: Erlauben Sie mir... Na? Was sagst du dazu, Holmes?
0: Was hältst du davon, Watson?
2: Finster und undurchsichtig, kann ich da nur sagen.
0: Sehr finster und sehr undurchsichtig.
2: Aber, Holmes, wenn sie recht hat, dass der Boden und die Wände solide sind und dass man weder durch Tür, Fenster oder Kamin hereinkommen kann, dann muss ihre Schwester ja völlig allein gewesen sein, als der Tod sie ereilte.
0: Tod im verriegelten Zimmer, meinst du?
2: Und was soll dieses nächtliche Pfeifen? Und das getupfte Band?
0: Ich hatte gehofft, du könntest mir das beantworten, mein lieber Watson.
2: Da kannst du lang hoffen. Ich habe keine Ahnung. Verstehst du es vielleicht?
0: Tja, was haben wir da alles? Das Pfeifen in der Nacht, eine Zigeunerbande, die auf vertrautem Fuße mit einem Doktor steht, der wiederum das größte Interesse daran hat, die Verheiratung seiner Stieftochter zu verhindern. Außerdem einen Hinweis einer Sterbenden auf ein getupftes Band und schließlich ein metallisches Geräusch, möglicherweise verursacht durch die Wiederbefestigung der Vorlegestangen an den Fensterläden. Wenn es uns gelingt, all diese Dinge in den richtigen Zusammenhang zu bringen, dann müsste sich aufgrund dieser Sachlage des Rätsels Lösung finden lassen. Ne?
2: Aber was spielen die Zigeuner dabei für eine Rolle?
0: Das ist mir allerdings völlig unklar.
2: Bei mir auch. Und wie die in irgendeine Theorie hineinpassen sollen, ist mir schleierhaft.
0: Gerade deshalb fahren wir ja heute noch nach Stokemoren, nicht? Ich möchte mich davon überzeugen, ob es für manche dieser merkwürdigen Dinge eine natürliche Erklärung gibt.
4: Und dann einfach noch mal!
0: Was zum Teufel ist denn das?
2: Tja.
4: Wer von euch beiden ist Holmes?
0: So heiße ich, mein Herr, aber ich habe nicht das Vergnügen...
4: Ich bin Dr. Grimsby Royle aus Stokemoren.
0: Ah, freut mich. Bitte nehmen Sie doch Platz, Dr. Lollert.
4: Ich denke nicht daran. Meine Stieftochter war hier. Ich bin ihr gefolgt. Was hat sie Ihnen gesagt?
0: Reichlich kalt noch für die Jahreszeit.
4: Was hat sie Ihnen erzählt?
0: Aber wie ich höre, kommen die Krokusse bereits heraus.
4: Ach, Sie glauben wohl, Sie können mich für dumm verkaufen. Ich kenne Sie, Sie Schuft. Ich habe schon viel von Ihnen gehört. Sie sind Holmes, der Schnüffler. Holmes, der gerne groß. Holmes, der Prahlhans von Scotland Yard.
0: Sie sind ein wahrer Witzbold, Dr. Roll. Auch bitte machen Sie die Tür hinter sich zu, wenn Sie gehen. Es zieht.
4: Ich gehe, wenn es mir passt. Unterstehen Sie sich ja nicht, Ihre Nase in meine Angelegenheiten zu stecken. Ich weiß, dass meine Stieftochter hier war. Ich kann gefährlich werden, wenn man mir in die Quere kommt. Ah, sehen Sie mal her. Ich kann jeden Schürhaken umbiegen. Und so wird's Ihnen gehen, wenn Sie mir unter die Finger geraten. So. Da! Mit Ihnen mache ich's genauso. Ich rate Ihnen, hüten Sie sich, mir in die Hände zu fallen.
2: Na sowas?
0: Das ist ein besonders liebenswürdiger Mensch, Watson. Ganz so vierschrötig wie er bin ich zwar nicht, aber wenn er noch einen Augenblick geblieben wäre, hätte ich ihm zeigen können, dass ich auch ganz hübsch kräftige Finger habe. So, das hätten wir. Jetzt ist er wieder gerade.
5: Donnerwetter.
0: Seine Unverschämtheit, mich mit der Kriminalpolizei in einen Topf zu werfen. Immerhin, dieser kleine Zwischenfall verleiht der Sache nur noch mehr Reiz.
2: Hoffentlich bekommt unsere liebe junge Dame ihre Unvorsichtigkeit nicht zu büßen.
0: Hoffen wir das Beste. Und jetzt, Watson, ans Frühstück. Danach gehe ich mal zur Nachlassregistratur. Vielleicht kann ich da ein paar nützliche Hinweise finden.

0: Ah, Holmes. Ich dachte schon, du kommst gar nicht zurück zum Mittagessen.
1: Es ist doch noch nicht einmal 1 Uhr, Watson.
0: Was hast du denn da?
1: Einige recht aufschlussreiche Notizen. Ich habe mir das Testament der Mutter einmal zeigen lassen.
0: Reuletts verstorbene Frau, meinst du?
1: Ja. Das gesamte Einkommen war zur Zeit ihres Todes annähernd 1100 Pfund. Seitdem sind landwirtschaftliche Erträge derart gefallen, dass es sich nur mehr auf etwa 750 Pfund beläuft. Im Falle einer Heirat hat jede Tochter Anspruch auf eine jährliche Rente von 250 Pfund. Wenn also beide Töchter geheiratet hätten, wäre unserem Kraftprotzner herzlich wenig übrig geblieben.
0: Aha. Selbst eine Heirat hätte sein Einkommen schon um ein Drittel reduziert.
1: Richtig. Meine Arbeit heute Morgen hat den Beweis erbracht, dass er allen Grund hatte, etwas Derartiges zu verhindern. Ja, aber jetzt, mein lieber Watson, dürfen wir keine Zeit mehr verlieren, zumal der Alte bereits Wind davon hat, dass wir uns für seine Machenschaften interessieren. Ich glaube, wir müssen uns das Mittagessen heute schenken und gleich eine Droschke zum Waterloo-Bahnhof nehmen.
0: Wie du meinst, Holmes.
1: Ich glaube, du tätest wohl daran, deine Pistole in die Tasche zu stecken. Eine Schusswaffe ist immer noch das beste Argument gegenüber Herrschaften, die Schürhaken wie Knetgummi behandeln. Ansonsten genügt ja wohl eine Zahnbürste.

0: Mr. Holmes, Dr. Watson. Ich habe Sie schon sehnlichst erwartet. Alles klappt ausgezeichnet. Dr. Roylott ist nach London gefahren und kommt wohl kaum vor dem Abend zurück.
1: Wir hatten bereits das Vergnügen, ihn kennenzulernen.
0: Wo denn?
2: Er hat uns in unserer Wohnung aufgesucht. Ja. Er tat sich furchtbar wichtig und hat versucht, uns einzuschüchtern.
0: Dann muss er mir ja gefolgt sein.
1: Anscheinend.
0: Und was wird er sagen, wenn er zurückkommt?
1: Er soll sich mal schön in Acht nehmen, sonst entdeckt er womöglich, dass jemand hinter ihm her ist, der noch gewitzter ist als er. Sie müssen sich heute Nacht gut einschließen, Miss Stoner. Und falls er gewalttätig wird, bringen wir Sie zu Ihrer Tante nach Harrow. So, aber jetzt müssen wir unsere Zeit so gut wie möglich ausnützen.
0: Ja, natürlich.
1: Bitte führen Sie uns unverzüglich zu den Zimmern, die wir uns ansehen sollen.
0: Dann folgen Sie mir bitte.
1: Das hier in der Mitte ist wohl das Zimmer, in dem Sie jetzt schlafen.
0: Ja, und da ist auch meine Schwester gestorben.
1: Dann liegt also auf dieser Seite Dr. Roylotts Zimmer und auf der anderen Ihr früheres.
0: Ganz recht.
1: Sie sagten doch, Sie schlafen nur während der Bauarbeiten hier, nicht wahr?
0: Ja.
2: Sehr dringend kommen mir die Reparaturen aber nicht vor.
0: Das sind sie auch nicht. Ich bin überzeugt, es war nur ein Vorwand, mich in das andere Zimmer zu legen.
1: Mhm, so. Und wenn ich jetzt den fraglichen Raum einmal untersuchen dürfte?
0: Gern, bitte treten Sie ein.
1: Da Sie und Ihre Schwester Ihre Türen nachts zuschlossen, waren die Zimmer vom Korridor also völlig unzugänglich.
0: Allerdings.
1: Und das hier sind die Läden, die Sie nachts vors Fenster legen.
0: Ja.
2: Die sehen mir aber ziemlich handfest aus. Massive Eisenscharniere und kein Spalt, wo sich ein Messer auch nur ansetzen ließe.
1: Ich glaube, da hast du recht, Watson. So, was gibt's denn sonst noch? Was ist denn das da über dem Bett? Eine Klingelschnur.
0: Ja, sie geht zum Zimmer der Haushälterin.
1: Die sieht neuer aus als alles andere hier, ja?
0: Sie ist auch erst vor 2 Jahren angebracht worden.
1: So. Auf Verlangen ihrer Schwester vermutlich.
0: Nein, sie hat sie, glaube ich, nie benutzt. Wir waren gewohnt, uns alles, was wir brauchten, selbst zu holen.
1: Ach, was Sie nicht sagen. Würdest du mal dran ziehen, Watson?
2: Gern, aber was wird die Haushälterin...
0: Die hört uns nicht, Dr. Watson. Sie ist in der Waschküche und wird Ihnen heute Nachmittag nicht zu Gesicht kommen.
2: Na schön. Ach, das ist aber merkwürdig.
1: Was gibt's, Watson?
2: Die Klingel geht nicht. Sie gibt überhaupt nicht nach.
1: Lass mal sehen. Oh, ist eine reine Attrappe.
0: Sie meinen, sie läutet gar nicht?
1: Nein, die Schnur ist nicht einmal mit einem Draht verbunden.
2: Wie seltsam.
1: Hochinteressant. Sieh mal, wo sie befestigt ist. An einem Haken gleich über dem kleinen Luftloch für den Ventilator.
0: Wie komisch, dass mir das noch nie aufgefallen ist.
1: Und das ist auch nicht das einzig in diesem Zimmer Auffallende. Haben Sie zum Beispiel bemerkt, dass der Ventilator ins Nebenzimmer führt?
2: Du liebe Güte.
1: Der Baumeister muss ein kompletter Narr gewesen sein. Wie kann man nur einen Ventilator zwischen 2 Zimmer legen, anstatt an eine Außenwand?
0: Der Ventilator ist auch erst kürzlich angebracht worden.
1: Wohl zur gleichen Zeit wie die Klingelschnur?
0: Ja. Seinerzeit wurden verschiedene kleine Änderungen vorgenommen.
1: Und sogar äußerst interessante. Eine Klingelattrappe und ein Ventilator, der keine frische Luft zuführt? Wenn Sie erlauben, Miss Stoner, setzen wir unsere Untersuchung jetzt im nächsten Zimmer fort bei Dr. Roylott.

0: Wenig möbliert, wie ich sehe.
1: Ja.
0: Was hebt Ihr Stiefvater denn in dem Safe da auf?
1: Seine Geschäftspapiere.
0: So. Sie haben ihn also auch schon offen gesehen?
1: Nur ein einziges Mal, vor Jahren. Da war er voll von Papieren.
0: Könnte nicht zum Beispiel eine Katze drin sein?
2: Eine Katze im Safe, aber Holmes.
1: Nein, ganz bestimmt nicht.
0: Dann sehen Sie sich doch das mal an. Was hat denn eine Untertasse mit Milch hier zu suchen?
1: Ja, das verstehe ich auch nicht. Wir halten keine Katze. Aber wir haben einen Leoparden und einen Pavian im Haus.
0: Naja, ein Leopard ist auch eine Katze, ein bisschen groß allerdings. Aber ob der sich mit einem Teller Milch zufrieden gibt? Na, und jetzt gib mir doch mal die Lupe, Watson.
2: Die Lupe? Wozu denn das?
0: Ich möchte mir mal diesen Holzstuhl hier genauer ansehen. So. Gut. Gut. Es wäre also klargestellt.
2: Was zum...
0: Oh, da ist ja noch etwas sehr Interessantes. Was hältst du davon, Watson?
2: Eine ganz alltägliche Hundepeitsche, würde ich sagen.
0: Ja, aber so... So zusammengeknüpft, dass sie am Ende eine Schlinge bildet. Also doch nicht so ganz alltäglich, was?
2: Tja, wozu die Schlinge dienen soll,
0: weiß ich allerdings nicht. Wir leben in einer schlimmen Welt. Am allerschlimmsten ist es, wenn ein fähiger Kopf sich Verbrechen zuwendet. Ich glaube, hier habe ich jetzt genug gesehen, Miss Dorner. Danke. Wenn Sie nichts dagegen haben, gehen wir jetzt hinaus auf den Rasen.
1: Gewiss.
0: Es ist von äußerster Wichtigkeit, Miss Dorner, dass Sie meine Anordnungen in jeder Hinsicht strikt befolgen. Ihr Leben könnte davon abhängen.
1: Ich werde mich ganz und gar nach Ihren Anordnungen richten, Mr. Holmes. Verlassen Sie sich darauf.
0: Also gut, gehen wir. Und hören Sie gut zu. Vor allem muss ich mit meinem Freund die heutige Nacht in Ihrem Zimmer verbringen.
1: Aber Holmes, sehe nicht ein.
0: Jawohl, das muss sein. Ich will es Ihnen erklären. Da drüben liegt doch ein Gasthof, nicht wahr?
1: Ja, das ist die Krone.
0: Ausgezeichnet. Von dort aus kann man doch wohl Ihr Fenster sehen.
1: Ja, bestimmt.
0: Wenn Ihr Stiefvater nach Hause kommt, müssen Sie Kopfschmerzen vorschützen und sich in Ihr Zimmer zurückziehen. Ja. Sobald er sich dann zur Ruhe begeben hat, öffnen Sie die Riegel und Läden Ihres Fensters und stellen Ihre Lampe als Zeichen für uns aufs Fensterbrett. Ja. Dann ziehen Sie sich bitte mit allem, was Sie für die Nacht benötigen, in Ihr früheres Schlafzimmer zurück. Dort können Sie sich doch sicher für eine Nacht einrichten.
1: Oh ja, sehr gut sogar.
0: Den Rest überlassen Sie bitte
1: aber
0: uns.
1: Aber was haben Sie vor?
0: Wir werden vom Gasthof herüberkommen und die Nacht in Ihrem Zimmer verbringen, um festzustellen, woher das Geräusch kommt, welches Sie so beunruhigt hat.
1: Ich habe den Eindruck, Sie sind bereits zu einem Schluss gekommen, Mr. Holmes.
0: Durchaus möglich.
1: Dann sagen Sie mir doch um Himmels Willen, wie meine Schwester ums Leben gekommen ist.
0: Ich würde vorziehen, erst klare Beweise zu haben. Aber jetzt müssen wir Sie verlassen, Miss Dorner. Falls Dr. Reuler zurückkommt und uns hier vorfinden sollte, wäre unsere ganze Mühe umsonst. Watson und ich müssen uns zur Krone begeben und dort ein Zimmer nehmen, von wo aus wir diesen Teil des Gutshauses beobachten können. Ja. Seien Sie tapfer, Miss Stoner. Auf Wiedersehen.
1: Vielen Dank, Mr. Holmes. Ich habe volles Vertrauen zu Ihnen.

0: Was schaust du denn so fasziniert zum Fenster hinaus, Watson?
1: Ich habe eben Dr. Rollitt mit seinem Wagen vorfahren sehen.
0: Was? Ach.
1: Und in ziemlich übler Laune offensichtlich. Er droht einem Jungen mit geballter Faust, weil ihm das Tor zum Gutshof nicht schnell genug aufgemacht hat.
0: Dann ist unser reizender Doktor also wieder heimgekehrt.
1: Ja, fährt gerade in die Remise.
0: Weißt du, ich habe eigentlich Skrupel, dich heute Abend mitzunehmen. Es wäre mir fast lieber, du bliebst hier im Gasthaus. Das Unternehmen ist nämlich durchaus nicht ungefährlich.
1: Kann ich dir denn nicht irgendwie von Nutzen sein, Holmes?
0: Deine Anwesenheit wäre möglicherweise von unschätzbarem Wert.
1: Dann komme ich selbstverständlich mit.
0: Oh, das ist sehr freundlich von dir, Watson.
1: Du sprichst von Gefahr, Holmes. Offenbar hast du mehr in dem Zimmer entdeckt als ich.
0: Nein, du hast sicher genauso viel gesehen wie ich, aber vielleicht habe ich mehr Schlüsse daraus gezogen.
1: Ja, außer der Klingelschnur ist mir eigentlich nichts aufgefallen.
0: Und du hast doch auch den Ventilator gesehen.
1: Schon. Aber ich finde nichts besonders Ungewöhnliches an einer kleinen Öffnung, die von einem Zimmer ins andere geht. Noch dazu so klein, dass kaum eine Ratte durchschlüpfen konnte.
0: Ich wusste bereits, bevor wir hierher kamen, dass wir so einen Ventilator finden würden.
1: Aber mein lieber Holmes...
0: Doch bestimmt. Du erinnerst dich sicher, dass Miss Stoner uns erzählte, sie und ihre Schwester hätten bei ihrer Unterhaltung Dr. Rollitts Zigarre gerochen.
1: Allerdings.
0: Na also, dann lag es doch nahe, auf ein Luftloch zu schließen.
1: Da hast du allerdings recht. Aber was kann das schon schaden?
0: Es ist zumindest ein höchst merkwürdiges Zusammentreffen. Ein Ventilator wird installiert, eine Klingelschnur wird angebracht. Eine junge Dame, die in ihrem Bett schläft, stirbt unvermittelt. Und ist dir nicht etwas an dem Bett selber aufgefallen?
1: Nein.
0: Nein. Es ist am Boden festgeschraubt.
1: Was?
0: Das Bett lässt sich nicht von der Stelle rücken. Es steht also immer unmittelbar unter dem Ventilator und der Schnur.
1: Holmes, ich glaube, langsam dämmert mir was.
0: Ist ja großartig.
1: Wir sind gerade im letzten Augenblick gekommen, um ein zweites teuflisches Verbrechen zu verhindern.
0: Teuflisch und schlau ausgeklügelt. Wenn ein Arzt zum Verbrecher wird, ist er besonders gefährlich. Er ist kaltblütig und besitzt die nötigen Kenntnisse. Palmer und Pritchard waren zwei Mörder, die zu den besten Ärzten ihrer Zeit zählten. Der Mann, mit dem wir es zu tun haben, der stellt selbst diese berüchtigten Vorbilder in den Schatten. Aber ich meine, wir könnten es dennoch mit ihm aufnehmen, Watson, was? Heute Nacht werden wir ausziehen, das Fürchten zu lernen. Lass uns also, um Himmels Willen, noch eine Pfeife rauchen, in Ruhe. Und die nächsten paar Stunden an etwas Erfreuliches denken.

0: Holmes, sieh mal. Jetzt brennt das Licht da drüben in Ihrem Fenster.
1: Das Signal für uns. Wie spät ist es?
0: Moment. Kurz vor 11.
1: Dann komm. Aber Vorsicht vor dem Pavian.
0: Und dem Leoparden. Ehrlich gesagt, ich wünscht, wir wären schon da drüben in Ihrem Zimmer.
1: Also, gehen wir.
0: Ja.

0: So, Watson, hier ist das Fenster. Sie hat es für uns offen gelassen. Wir müssen so leise wie möglich hineinklettern und die Läden geräuschlos schließen.
1: Ja.
0: Dass du mir nachher nicht einschläfst, ja? Das könnte dir das Leben kosten. Halte deine Pistole für den Notfall bereit. Ich werde mich aufs Bett setzen und du nimmst den Stuhl.
1: Gut, Holmes.
0: Eine Kerze und Streichhölzer habe ich mitgebracht. Sobald wir im Zimmer sind, müssen wir die Lampe ausdrehen, damit er denkt, sie sei zu Bett gegangen. Aber falls irgendetwas schief geht, haben wir immer noch die Kerze, ja? Also, Watson, ist dir alles klar?
1: Absolut.
0: Gut. Dann hinein mit uns.

Faust gezeichnet. Jetzt dreh die Lampe aus, Watson. Gut, ganz still.

0: Holmes, da tut sich was neben an. Er hat Licht gemacht.
1: Ja.
0: Hui. Was ist das?
1: Achtung, Watson, bleib wo du bist.
2: Siehst du sie? Watson, siehst du sie?
3: Was?
2: Da, sie macht sich aus dem Staub.
3: Was war denn das, Holmes? Ich sehe überhaupt nichts.
2: Schnell, Watson, ins Nebenzimmer.
3: Was ist denn los?
2: Da ist eine Pistole. Rasch so weiter.
0: Sieh, Mann. Sieh nur seinen Kopf. Sie hat sich um seinen Kopf gewickelt.
1: Das Band. Das getupfte Band. Eine Sumpfkobra. Die gefährlichste Schlange Indiens. Ihr Biss tötet in 10 Sekunden.
0: Großer Gott.
1: Seine Untat hat sich an ihm selbst gerecht. Wie heißt das Sprichwort? Wer anderen eine Grube gräbt,
0: fällt selbst hinein. Soll ich schießen?
1: Nein. Die Schlinge seiner Hundepeitsche genügt vollständig. Dafür ist sie offenbar leise. Jetzt brauchen wir nur der Schlange die Schlinge über den Kopf zu werfen.
0: Dort, vorsichtig.
1: Sei so gut, mach die Safe-Tür etwas weiter auf.
0: Ja.
1: Dann bringen wir sie hin, wo sie hingehört. So, jetzt schnell wieder zu.
0: Mit dem größten Vergnügen.
1: Und jetzt brauchen wir nur noch Miss Stoner an einen sicheren Zufluchtsort zu bringen und die Polizei von dem Vorfall unterrichten.

0: Sag mir, Holmes, wie kamst du darauf, eine Schlange dort zu erwarten?
1: Na, als ich das Zimmer untersuchte, wurde mir immer klarer, dass die drohende Gefahr, was sie auch war, weder vom Fenster noch von der Tür herkommen konnte. Bei der Entdeckung, dass die Klingelschnur hinter dem Ventilator nur eine Attrappe war und dass man das Bett am Boden festgeschraubt hatte, kam mir gleich der Verdacht, dass das Seil als Verbindungsweg dienen sollte. Ja, ich musste augenblicklich an eine Schlange denken. Und da ich wusste, dass Dr. Roylott sich stark für indische Tiere interessierte, hatte ich sofort das Gefühl, auf der richtigen Spur zu sein.
0: Ach so. Ja, natürlich.
1: Die Idee, ein Gift zu benutzen, welches unmöglich durch die üblichen chemischen Untersuchungen nachgewiesen werden kann, passte genau zu einem schlauen, brutalen Mann wie ihm, der seine Erfahrungen im Osten gesammelt hatte. Von seinem Gesichtspunkt aus also war auch die schnelle Wirksamkeit des Giftes ein großer Vorteil, nicht? Es hätte sehr scharfe Augen bedurft, um die beiden winzigen, dunklen Stiche zu entdecken, die der Biss der Giftzähne hinterließ.
0: Das stimmt allerdings. Und Miss Stoner hat doch nicht erwähnt, dass bei der Untersuchung etwas derartiges festgestellt wurde.
1: Nein, die beiden kleinen Pünktchen sind auch sicher nicht bemerkt worden.
0: Und wie war das mit dem merkwürdigen Pfeifen?
1: Das war das Nächste, was ich mir überlegte. Dr. Roylott ließ die Schlange durch den Ventilator kriechen und wusste genau, dass sie an der Klingelschnur aufs Bett hinuntergleiten würde. Ob sie die Schlafende sofort beißen würde, ließ sich natürlich nicht mit Sicherheit sagen. Möglicherweise konnte sie eine ganze Woche lang Nacht für Nacht der Gefahr entgehen. Deshalb musste er imstande sein, die Schlange vor Morgengrauen zurückzurufen. Sonst wäre sie gesehen worden. Er hat sie offenbar mit Hilfe der Milch, die wir da fanden, auf dem Pfiff abgerichtet.
0: Der reinste Schlangenbeschwörer, was?
1: Na, sowas Ähnliches, ja. Zu diesen Schlussfolgerungen war ich bereits gelangt, ehe ich sein Zimmer überhaupt betreten hatte. Weißt du noch, wie ich seinen Stuhl mit der Lupe untersucht habe?
0: Ja, warum eigentlich?
1: Na, um mich zu vergewissern, dass er oft auf dem Sitz gestanden haben muss, um an den Ventilator zu kommen. Der Safe, die Untertasse mit der Milch und die Schlinge in der Peitschenschnur zerstreuten dann meine letzten Zweifel.
0: Und das metallische Geräusch?
1: Es war offensichtlich das eilige Zuschlagen der Safe-Tür hinter der grausigen Kobra.
0: Weißt du was, Holmes?
1: Ja, mein lieber Watson.
0: Ich bin eigentlich richtig dankbar, dass ich nichts von alledem wusste, als wir uns im Dunkeln in dem Zimmer niederließen. Also wenn ich mir vorstelle, wie dieses Biest an der Klingelschnur auf uns zugekrochen kam...
1: Ja, schließlich saß ich ja auf dem Bett und habe dir den Stuhl überlassen.
0: Das stimmt. Obwohl du wusstest, was dir bevorstand.
1: Sobald ich das Zischen der Schlange hörte, bestand kein Zweifel mehr. Aber ich gebe zu, ich war froh, als die Kerze endlich brannte und ich meinen Stock gegen das teuflische Tier erheben konnte.
0: Mit dem Erfolg, dass sie durch den Ventilator verschwand. War das deine Absicht?
1: Nein, eigentlich nicht. Einige meiner Hiebe müssen getroffen und ihre ganze Bösartigkeit geweckt haben. Die Kobra floh durch den Ventilator, ging auf das nächste beste Objekt los, das sie sah. Insofern trage ich zweifellos indirekt die Schuld an Grimsby Roylotts Tod. Aber ich glaube kaum, Watson, dass das mein Gewissen sonderlich belasten wird.

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5: Um 21 Uhr mit Stefanie Müller. Innsbruck. Nach einer mehrstündigen Sperrung ist der Brenner am Abend wieder für den Verkehr freigegeben worden. Erst wurde die Transitroute von österreichischer Seite geöffnet, wenig später von Italien. Die befürchteten Staus waren ausgeblieben. Brennerautobahn und Landstraße waren ab dem Vormittag wegen einer Demonstration von Anwohnern komplett gesperrt. In Matrei versammelten sich mehrere tausend Menschen auf der Autobahn. Die Teilnehmer beklagten die Belastungen durch Lärm und Abgase und forderten, mehr Frachtverkehr auf die Schiene zu verlagern. Berlin. Auf Vorschlag des neuen Parteichefs Kubicki hat der FDP-Bundesparteitag den früheren bayerischen Landesvorsitzenden Hagen zum

0: zum Generalsekretär gewählt. Hagen erhielt knapp 59% der Stimmen. Der 44-Jährige sagte, er habe nicht vor, mit Kubicki in einen Wettbewerb um Lautstärke einzusteigen. Er sei aber überzeugt davon, dass es nicht schade, wenn in einer Partei mehr als eine Person an der Spitze sei, die zuspitzen könne. Hagen ist Geschäftsführer der Denkfabrik R21. Das Institut kritisiert die angebliche Übermacht linker und grüner Ansichten in der öffentlichen Debatte. Ankara. Zehntausende Menschen haben für den abgesetzten Chef der größten Oppositionspartei in der Türkei, CHP, demonstriert. Unterstützerinnen und Unterstützer versammelten sich in der Innenstadt von Ankara, um Yücel den Rücken zu stärken. Dies sei keine interne Angelegenheit seiner Partei, sagte der abgesetzte CHP-Chef vor der Menge. Dies sei eine Angelegenheit zwischen Präsident Erdogan und der Nation. Hintergrund der Proteste ist die Absetzung Özels als Parteichef per Gerichtsanordnung vor rund einer Woche. Viele halten die Entscheidung für politisch motiviert. Berlin. Die Bundeswehr übt derzeit, wie man Regierungsmitglieder in Sicherheit bringen kann. Aus diesem Grund ist über der Hauptstadt ein Hubschrauber hin und her geflogen, wie ein Sprecher der Luftwaffe mitteilte. Die Soldatinnen und Soldaten trainieren diesen Fall noch bis kommenden Dienstag. Sie üben dabei nicht nur die Evakuierung, sondern auch den geschützten Transport von Regierungsmitgliedern an einen sicheren Ort. Zum Fußball. Das Finale der Champions League wird durch Elfmeterschießen entschieden. Im Stadion in Budapest stehen sich derzeit der FC Arsenal und Titelverteidiger Paris Saint-Germain gegenüber. Bis zum Ende der Verlängerung stand es 1:1, der aktuelle Spielstand 2:1 für Paris Saint-Germain. Das Wetter in Bayern. In der Nacht teils klar, teils bewölkt, vereinzelt Schauer oder Gewitter, 17 bis 10 Grad. Am Tag im Süden anfangs noch Sonne, später von Nordwesten starker Regen und Gewitter. Am Montag erst gebietsweise Regen, im Tagesverlauf trocken und Sonne, Höchstwerte 20 bis 28 Grad. Es ist 21:03.
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2: Mega hoch, alles sehr steil. Ist ein bisschen wie die Dolomiten auch, so sehr große Wände. Seit ganz, ganz jung komme ich hier mit meinem Vater. Wir kommen aus Madrid, aber seit langem, wir kommen hier jeden Sommer. Für mich ist es der beste Ort in der Welt. Jetzt wohne ich in Stuttgart und ich vermisse jeden Sommer, so hier zu kommen.
3: Federico heißt dieser junge Mann aus Madrid und er hatte gerade seiner Freundin Maria einen Heiratsantrag gemacht, als unser Kollege Georg Bayerle vorbeikam. Die Kulisse dafür könnte dramatischer nicht sein, vor dem Naranjo de Bulnes, einem Felsenturm in den Picos de Europa. Das sind Berge in Nordspanien, parallel zur Atlantikküste und sehr nah am Meer. Nicht der Himalaya und nicht der Alpenhauptkamm, aber wunderschön ein komplettes Gebirge im Kleinformat. Dieses Gebirge werden wir heute besuchen und dann zieht es uns noch weiter Richtung Westen, von Asturien bis nach Galizien, wo wir ganz Erstaunliches über ein kleines grünes Gemüse erfahren werden, das jeder kennt, der schon mal Tapas essen war, Pimientos de Padrón. Eine Stunde Nordspanien hier auf Bayern 2 oder, wenn Sie wollen, jederzeit in ARD Sounds. Bärbel Wossack ist am Mikrofon und ich verspreche, es gibt viel zu entdecken. Wir hangeln uns heute an der spanischen Nordküste entlang, von Asturien nach Galizien ganz im Nordwesten. Mit dem Mittelmeer Spanien der klassischen Strandurlauber hat das wenig zu tun. Das Essen ist anders, die Kultur auch und das Wetter sowieso. Der Norden Spaniens ist grün. Stellenweise sind Nebel und Regen eher an der Tagesordnung als die glühende Sonne, die man sonst so mit Spanien verbindet. Auch, dass es da parallel zur Küste westlich der Pyrenäen ein amtliches Gebirge gibt, das weiß nicht jeder. Die Picos de Europa führen bis auf 2600 Meter und das nur 20 Kilometer Luftlinie von der Küste entfernt. Georg Bayerle liebt diese Landschaft und die Kultur in Asturien seit Jahrzehnten und er nimmt uns jetzt mit in die beeindruckende Berglandschaft von Nordspanien.
4: Eine Handvoll der eher kleinen, aber kräftig gebauten hellbraunen asturischen Rinder lagert auf Grasflecken zwischen den grauen Kalkfelsen. Im Hintergrund zeichnen sich die senkrechten Wände der Peña Vieja, einer der markanten Felsgipfel, im Dunst ab. Vor uns ein kleiner rechteckiger Steinbau, das Refugio de Vega Redonda, die Hütte, die, wie der spanische Name sagt, inmitten einer kleinen, runden Vega, einer Wiesenfläche in der schroffen Karstlandschaft steht. Es ist einer dieser Plätze, wo selbst der begnadetste Landschaftskünstler kein Detail mehr finden würde, um die natürliche Schönheit zu überbieten. Bunte Blumenbüschel sitzen in winzigen Felsnischen, Wind und Wasser haben Steine zu Gebilden geformt, die ausschauen, als lägen graue Leintücher über den Gegenständen. Eine Quelle gluckert vor dem rohen Steinbau, ein junges Paar sitzt davor, er mit modischem Vollbart, sie mit Stirnband und langen Locken, beide in leichten Shirts, kurzen Hosen und Wanderstiefeln.
5: Natalia.
6: De donde?
5: Pues de Gijón.
4: Alex und Natalia kommen aus Gijón, der kleinen asturischen Hauptstadt an der Küste, wo das Land oft in bizarren Klippen ins wilde Meer abbricht. Ja, die Berge sehen sie von da aus, sie sind halt ein bisserl weit, denn sie leben am Meer. Die Landschaft hier hat von allem etwas. Die Vegetation, die Kühe, dann Gebiete, in denen man gar nichts sieht, alles voller Felsen, einige unglaubliche Ausblicke, wo dann ein klitzekleines Dorf liegt, die Wolken, die übers ganze Meer hinziehen. Deswegen ist es so spannend und so magisch. Die malerisch-mystische Stimmung verdankt sich der Natur und dem direkten Aufeinandertreffen von atlantischem und alpin-mediterranem Klima. In der ständigen Feuchtigkeit gedeiht der atlantische Wald. Buchen und Stechpalmen sind die verbreiteten Bäume. Dazu kommen Lorbeer und Eichen. Farne, Moose und Flechten wachsen an allen denkbaren Stellen. Blüten, die wir aus den Alpen kennen, mischen sich mit Mittelmeerflora. An den meisten Tagen im Jahr sehen sie die Gipfel von den Küstenorten aus nicht. Aber die unmittelbare Nähe der Wetterküche der Biskaya zum Hochgebirge erzeugt den Nebel als ständiges Wetterphänomen der Picos. Oder ist es etwa nicht das Wetter, sondern der Nuberu, der Wolkengeist, der die Nebel macht? Die asturische Mythologie ist sehr reichhaltig, erklärt Juanjo Alvarez, Bergführer und einer der Gebirgskenner Asturiens. Da gibt es den Burlon, einen pumuckelartigen Unsinnsstifter, oder den Cuélebre, einen Unterweltsdrachen. Sie stammen aus keltischen und westgotischen Zeiten und diese Geschichten haben sich in den Dörfern erhalten. Mit ihren Steinbauten und den auf Stelzen gesetzten Speichern, den Orreos, wirken die Dörfer tatsächlich so, als kämen sie aus grauer Vorzeit. Juanjo lebt in Sotres. Auf 1000 Meter Höhe ist es eines der höchstgelegenen Dörfer. Wenn ich von hier früher mit dem Bus 80 Kilometer durchs Gebirge zum Elternhaus zurücklegen wollte, dann hat das 4 Stunden gedauert. Mein Opa wartete dann mit Maultieren auf mich. Im Haus gab es kein fließendes Wasser und kein Bad. Und ich bin 50, nicht 150. Obwohl ich also nicht so alt bin, habe ich das noch erlebt. Das heißt, seit 35 Jahren haben sich die Bergdörfer unglaublich entwickelt. Früher war es hier ungeheuer einfach und ländlich. Seit dem EU-Beitritt Spaniens und dann der großzügigen Erweiterung des Nationalparks Picos de Europa im Jahr 1995 wurden die Dörfer modernisiert, ohne ihr gewachsenes Aussehen zu verlieren. Sotres wurde zu dem Bergsteigerdorf mit einfachen Unterkünften und einer Agentur für Bergführer. In den Sommermonaten, wenn besonders die Spanier aus der Hitze der Ebenen zur Erholung in die Berge fliehen, platzt das Dorf aus allen Nähten. Und neuerdings führen auch Weitwanderwege durch das 40 Kilometer breite Gebirge. 4 bis 5 Tage sind es von Sotres im Osten zum Refugio Vega Redonda im Westen.
7: El Anillo de los Picos se inició hace 6-7 años.
4: Der Anillo, der Ringwanderweg der Picos, wurde vor circa 7 Jahren angelegt. Er kommt aus der Tradition, als die Hüttenwarte früher immer die Nachbarn besucht haben, und daraus wurde ein Rundwanderweg, der sehr gut ankommt, sagt Daniel Cejudo, einer der Hüttenwirte im Refugio Vega Redonda.
7: Yo soy de aquí, de Asturias.
4: Der junge, hagere Mann mit Vollbart ist Asturier. Er kam 20 Jahre lang als Tourist hierher, bis er die damaligen Hüttenwarte vor 3 Jahren gefragt hat, ob er nicht im Sommer aushelfen könnte. Es ist sein Lieblingsplatz in den Picos. Damit steht er selbst in einer guten Tradition. Eine Wanderstunde entfernt vom Refugio Vega Redonda befindet sich einer der spektakulärsten Aussichtspunkte überhaupt. Der Mirador de Ordiales. Hier befindet sich auf 2000 Metern Höhe das Grab von Pedro Pidal, dem Markgrafen von Villaviciosa, der im Jahr 1918 das Kerngebiet als einen der ersten Nationalparks in Europa gegründet hat. Natalia und Alex waren gerade oben. Besonders großartig ist die Ankunft. Du wanderst so dahin und ahnst bis zuletzt nichts von dem Abgrund und dann liegen dir schlagartig die Bergketten zu Füßen. Und da liegt der Vater des Nationalparks begraben. Von hier überblickt man ganz Asturien und da konnte er über die Natur in all ihrer Pracht nachdenken. Der Platz ist fast schon ein Wallfahrtsort, als würde man wie ein Pilger zu dem Ort gehen, wo der erste Nationalpark Spaniens geschaffen wurde. Wir Asturier sind stolz auf die Berge. Wenn man sie mit anderen Gebirgen vergleicht, dann haben wir vielleicht nicht den höchsten Berg oder das tiefste Tal. Aber wir haben hier alles zusammen auf kleinstem Raum, wie in Miniatur. Und so bildet das Gebirge, genauso wie die Küste und die Wälder, einen Teil unserer Kultur. Wir spüren immer die Nähe der Natur und wir bemühen uns, sie zu schützen. So ist an Menschen wie Alex auch spürbar, wie die Verbundenheit zu dieser besonderen Landschaft auch das Selbstbewusstsein und die Identität der Asturier prägt. Die schönste Anekdote dazu erzählt Juanjo Alvarez, der Bergführer aus Sotres. Vor gut 100 Jahren, als der Nationalpark gegründet wurde, war der östliche Teil des Gebirges noch Jagdgebiet des damaligen spanischen Königs Alfonso dem 13. Als er sich einmal mit seiner Entourage im Nebel verirrt hatte, traf er auf einen einfachen Hirten aus Sotres, Severo López, den Ururgroßvater des Schwagers von Juanjo.
6: Y de la que iban caminando, el rey le preguntó a Severo López si se había enterado que por esos montes que estaba cazando el rey.
4: Während also Severo den König mit seinem Gefolge durch den Nebel führt, fragt er, ob Severo wisse, dass hier der König ab und zu auf der Jagd sei. Und Severo: ja, aber gesehen habe er ihn nie. Fragt der König, wie er denke, dass er den König erkennen könne. Keine Ahnung. Sagt der König, das ist sehr leicht. Immer wenn er in einen gedeckten Raum eintritt, werden alle außer dem König den Hut abnehmen. Und dann erreichen sie, Severo mit seiner Boina, der typischen Baskenmütze auf dem Kopf, das königliche Chalet. Sie traten ein und sofort nahmen alle den Hut ab, außer dem König und Severo. Also fragte der König: weißt du jetzt, wer der König ist? Severo: entweder du oder ich. Von da an war Severo der Führer, wenn der König zur Jagd kam. Und er nahm ihn mit in den Palast nach Madrid und schenkte ihm ein Jagdgewehr, wie es niemand in Asturien hatte. Und sein Titel war El Guía del Cazadero de los Picos de Europa.
6: Guía del Cazadero de los Picos de Europa, Severo López.
4: Eine Geschichte, die sehr viel sagt über diesen Menschenschlag im schroffen Gebirgszug über der Atlantikküste, wo die aus Wind und Wetter geformte Landschaft ganz unmittelbar und direkt in jeder Lebensregung spürbar ist.
3: Asturien hat es meinem Kollegen Georg Bayerle schon lange angetan. Er ist nicht nur Spanien-Spezialist, sondern auch noch passionierter Bergsteiger. Gleich werde ich mit Georg Bayerle über eine ganz besondere Reise nach Nordspanien reden, denn er hat ein Programm aufgestellt, exklusiv für unsere Hörerinnen und Hörer. Das erzählt er uns dann nach der nächsten Musik, die sozusagen die ganze Reise zusammenbringt. Bayuca und Rodrigo Cuevas mit Veleno. Rodrigo Cuevas ist Volksmusiker aus Asturien. Hinter Bayuca steckt Alejandro Guillán Castaño aus Galizien, der mit seinen elektronischen Beats gerade das ganze Genre aufmischt. Und das übrigens beim Bardentreffen in Nürnberg im Sommer 2024 eindrucksvoll bewiesen hat. traditionelle Musik mitten in der Gegenwart zu Hause. Meleno.

0: Georg Bayerle hat uns gerade schon mitgenommen nach Asturien. Wir hören später noch, was er dort im wirklich hohen Gebirge erlebt hat, am berühmtesten Felsen der Picos de Europa. Aber jetzt geht's erstmal um Geschichte und um Kultur. Herzlich willkommen hier im Studio, Georg Bayerle.
1: Hola, buenos dias.
0: Ja, deine Begeisterung für Nordspanien, die kenne ich ja schon, die ist so groß, dass du andere damit anstecken willst. Du hast nämlich eine Reise aufgestellt nach Asturien und Galizien, exklusiv für BR Reisen, denn du bist ja nicht nur Journalist, sondern auch ein erfahrener Reiseleiter. Ja, bei Nordspanien, da denkt man jetzt erstmal fast zwangsläufig an den Jakobsweg. Und der ist ja bei aller Herausforderung inzwischen fast eine Wanderautobahn. Über 500.000 Menschen sind letztes Jahr nach Santiago de Compostela gepilgert. Jetzt weiß ich, du gehst der ausgetretenen Pfaden eigentlich immer aus dem Weg. Aber bei der Reise geht's natürlich trotzdem irgendwie den Jakobsweg entlang.
1: Natürlich, der gibt die Richtung vor, wobei wir uns dann ganz geschickt drum herumschlängeln sozusagen auch, aber auch die absolut besonderen Orte da treffen. Es ist einfach einer der ganz alten Kulturwege Europas, unglaublich kontrastreich, mit ganz einzigartigen Orten, die es sonst nicht zu sehen gibt, der ganz tief in die Sedimente, kann man ja sagen, diese Ablagerungen der Geschichte und auch ganz buchstäblich der Landschaften führt. Und wir werden erst so den Küstenweg, der nicht so bekannt ist, uns anschauen und dann auf die Hauptroute wechseln. Viele Pilger sind ja auch mit dem Schiff eben angekommen und das ist so unser Start. Und ganz am Schluss streifen wir dann noch die Südroute Richtung Portugal.
0: Diese uralte Route ist ja sehr beliebt geworden. Ja, wie lange geht diese Geschichte schon, diese Geschichte des Jakobswegs?
1: So ein eigentliches Gründungsdatum gibt's nicht. Es geht im 9. Jahrhundert los, also vor rund 1300 Jahren. Das muss man sich auch vor Augen halten, dass das eben immer noch so magnetisch wirkt und lebendig ist. Spanien war damals islamisch. Der christliche König hat dann so angefangen, Ländereien zu erobern. Alfonso hieß er. Dann hat man die Gebeine des Apostels Santiago in Padron ganz im Nordwesten gefunden und der König war dann selber der erste Pilger und damit ist diese Wallfahrt entstanden, so als spirituelles und auch kulturelles Rückgrat im Prinzip dieser neu entstehenden spanischen Reiche. Im Hochmittelalter, als dann die Kreuzzüge so richtig ausgebrochen sind, Jerusalem war oft nicht mehr zugänglich für Pilger, Rom hatte keinen guten Ruf, es gab ständig Auseinandersetzungen zwischen Kaiser und Papst, man musste über diese wilden Alpen damals gehen, das war ein Riesenabenteuer und die Stadt Rom selber war schmutzig und ein Herd für Malaria und da war dann die Wallfahrt nach Santiago zeitweise das wichtigste Pilgerziel überhaupt.
0: Also das Wichtigste und damals auch zeitweise am einfachsten zu erreichen, gell, bei allen Schwierigkeiten. Dann ist Santiago ja zeitweise wirklich zur wichtigsten Wallfahrt geworden und hat immer noch nichts verloren von dem Reiz bis heute.
1: Spannend, ja. Und heute natürlich oft so dieses Raus aus einem zu einformierten Leben, kann man sagen, und Sinnsuche, Ichsuche. Also im Mittelalter war es sicher nicht so egozentriert, wie heute das oft ist. Aber durchaus auch schon so, dass Leute aus diesen starren mittelalterlichen Gesellschaften ausbrechen wollten, dass sie ihr Glück gesucht haben. Es waren viele Arme. Und es gab so richtige Siedlungsprogramme dann. Denn in dieser Auseinandersetzung mit dem Islam hat der spanische König dann quasi richtige Pilgersiedlerdörfer gegründet. Es gab deutsche Dörfer dann da mit lauter deutschen Pilgern am Jakobsweg. Also das hat ganz spannende Facetten.
0: Eure Reise, die am 20. September starten wird, die startet in Bilbao an der Atlantikküste. Das ist noch im Baskenland. Und dann geht's einmal die Küste entlang Richtung Westen.
1: Genau, in Kantabrien, da liegt eine der berühmtesten Steinzeithöhlen mit bekannten Höhlenmalereien. Im Deutschen Museum kann man die auch sehen in München. Die Höhle von Altamira, die schauen wir uns an. Dann gibt's da noch so wirklich in der Zeit stehen gebliebene Ritterstädtchen. Santillana del Mar ist so eines in Kantabrien und wir übernachten zum Beispiel dort, aber auch an anderen Orten in historischen Gebäuden. Es gibt ja in Spanien dieses tolle Projekt der staatlichen Hotelkette der Paradores, die also genau alte historische Gebäude wieder nutzbar gemacht haben als Hotels. Und dann landen wir da in der Mitte dieser Atlantikküste in den Picos de Europa, eben den Spitzen Europas, die zu einem der interessantesten Gebirge des Kontinents zählen.
0: Von da hast du uns ja gleich noch eine Reisegeschichte mitgebracht. Der Norden, die Küste, Das war jetzt, das ist ja vor allem grün am Anfang zumindest. Aber dann Richtung Kastilien wird es schon trockener, oder?
1: Die Biscaya Tiefs, das kennt man ja bei uns, die schaufelt natürlich den Regen ran. Und deswegen ist es so eine ganz spannende Landschaft, die manchmal an die Schweiz erinnert, wie ja Spanien insgesamt so gebirgig ist wie die Schweiz. Und das ist auch im Landesinneren so. Da werden die Regenfälle dann aber eben abgeschirmt von diesen hohen Kordilleren an der Nordküste und es ist sehr trocken. Und es gibt dann aber wiederum besondere Landschaften, zum Beispiel das Bierzo. Das ist so eine spanische Lieblingslandschaft von mir, die man hier nicht kennt. Das ist wirklich so eingelagert zwischen verschiedenen Gebirgen. Sehr fruchtbar, hat so einen mediterranen Charakter. Die Römer haben das schon geliebt, haben dort einen Goldabbau betrieben. Dieses ehemalige Bergwerk ist jetzt ein zauberhaft erodierter Kastanienwald, wo wir mal wandern gehen werden auch. Da bleiben wir überhaupt so ein bisschen länger. Und alle diese Landschaften haben natürlich ihre spezielle lokale Küche. So abhängig von Klima, den geografischen Gegebenheiten, ist das Ganze natürlich auch eine bunte Reise durch eine hochinteressante Küche zwischen Meer und Bergen.
0: Also übers Essen zur Kultur.
1: So ist es. An 9 Tagen und einmal von der einen Seite Spaniens bis nach Portugal, nach Porto.
0: Gleich hören wir noch von deinem Besuch an dem ikonischsten Felsblock dieser Picos de Europa. Aber da muss man nicht raufklettern, oder? Bei der BR-Reise. Wie anspruchsvoll ist denn das so körperlich? Was muss man da können?
1: Also die Wanderungen sind so 1 bis 2 Stunden, wobei die sich dann je nachdem, wie wir da unterwegs sind, immer so ein bisschen flexibel gestalten lassen. Also so, dass grundsätzlich einmal jeder mitgehen kann und wir werden uns diese Picosberge anschauen und in der unteren Etage so ein bisschen unterwegs sein. Man kann sehen, wie ich mich darauf gequält habe, in Bergauf, Bergab, in unserer Bergsteiger-Fernsehsendung in der ARD-Mediathek, da ist der Beitrag noch zu finden.
0: Aber man muss keinen Klettergurt mitnehmen. Georg Beile, vielen Dank für deinen Besuch hier im Studio und viel Spaß bei dieser tollen Reise im September.
1: Vielen Dank, muchas gracias.
0: Wer Lust hat, mit Dr. Georg Beierle eine ganze Reise zu machen, hochkompetent betreut, einfach auf BR Reisen im Netz schauen. Da sind alle Informationen gleich zu finden. Kann man in Ruhe studieren und sich dann vielleicht anmelden. Nicht zu lang damit warten, denn die Zahl der Mitreisenden ist beschränkt. Das ist schließlich der Reiz der ganzen Sache, dass das alles sehr persönlich und wirklich besonders ist. Vom 20. bis zum 28. September. Jetzt aber erstmal sacken lassen mit Musik aus Galizien. Uxía wird auch gern die Grande Dame der galizischen Musik genannt. Ihr Leben lang hat sie sich nicht nur mit der Musik, sondern auch mit der Literatur Galiziens intensiv auseinandergesetzt und ist heute möglicherweise die Kulturbotschafterin Nummer 1 dieser Region. Hier ist Uxía mit Desamores.

0: 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Wir steigen jetzt nochmal weit nach oben in Nordspanien. Es geht ins Gebirge Picos de Europa. Der berühmteste Berg dort oder besser der berühmteste gewaltige Felsblock, das ist der Naranjo de Bulmes. Dieser markante Gipfel könnte genauso gut in den Dolomiten oder vielleicht in Patagonien stehen. Aber nein, er ist ganz nah an der Atlantikküste zu finden. Georg Bayerle wollte ihn besteigen bzw. erklettern, denn da führt kein braver Wanderweg rauf. Und nebenbei hat er auch noch viel über die Geschichte der Menschen in dieser rauen Gegend erfahren, die sich durch den Tourismus in den letzten Jahrzehnten verändert hat.
1: Eine gute Stunde fehlt noch im Aufstieg zum Refugio de Uriello, dem Stützpunkt direkt unter der 400 Meter senkrecht abstürzenden Felswand des Naranjo de Bulnes. Da schließt ein drahtiger Mann von hinten im Takt der Schritte seiner zwei Maultiere zu uns auf.
2: El mulo se llama Aznar. Aznar.
1: Sie heißen Aznar und Camacho.
2: El otro Camacho. Camacho.
1: Es sind die Namen zweier ehemaliger spanischer Politiker, nach denen Juan José Mier Mier seine Maulesel getauft hat. Kein weiterer Kommentar, sagt er dazu. Über sich selbst ist er auskunftsfreudiger. Er ist im Bergdorf aufgewachsen und hat immer in den Bergen gearbeitet, mit dem Vieh, seinen Tragetieren, und er zählt zu den bekanntesten Bergläufern der Gegend. Während Aznar und Camacho die kurze Pause zum Grasen nutzen, schildert Juan José, wie er jeden Tag von Neuem vom Zauber der Berge überrascht ist, obwohl er hier täglich mit seinen Tieren die Verpflegung für die Hütte hochführt. Das Refugio Uriello ist gut besucht. Kein Wunder. Der Platz auf einer Karsthochfläche mittendrin im Zentralmassiv der Picos de Europa gleicht dem einer Spinne im Netz. Und dann steht da ja auch dieser Felsendom, der nach allen Seiten hunderte Meter senkrecht abbrechende Turm des Naranjo de Bulnes. Der orange-rote von Bulnes, weil sich der Kalk im Abendlicht rötlich färbt und der Platz zur Pfarrei des kleinen Bergdorfs Bulnes gehört, das knapp 2000 Höhenmeter tiefer liegt. Wer sich irgendwie für Berge interessiert in Spanien, der kennt ihn. Und wer sportlich halbwegs in der Lage ist, der will auch mal hinauf, wie Federico aus Madrid.
3: Ja, wir waren vor 10 Jahren, mein Cousin und ich und mein Vater, als mein 18. Jahre Geburtstag, aber auch eine, die beste Erfahrung, die ich hatte. Ja, wenn du in der Wand bist und du bist total alleine mit dem Steil, heißt es, das ist unglaublich. Ich bin verliebt. Verliebt.
1: Verliebt in das alpine Erlebnis an diesem Berg, verliebt aber vor allem auch in Maria, die neben ihm steht.
3: So, ich war heute mit meiner Freundin und habe heute sie gefragt, ob sie mit mir wollte heiraten.
4: Ehrlich?
3: Ehrlich. Ja. So, sie kann die Ring schauen.
5: Ich habe ja gesagt, ja. Es war sehr, sehr schön.
1: Dramatischer könnte die Kulisse für diese Frage aller Fragen jedenfalls kaum sein.
3: Mega hoch, alles sehr steil. Ist ein bisschen wie die Dolomiten auch, so sehr große Wände. Seit ganz, ganz jung komme ich hier mit meinem Vater. Wir kommen aus Madrid, aber seit langem, wir kommen hier jeden Sommer. Für mich ist es der beste Ort in der Welt. Jetzt wohne ich in Stuttgart und ich vermisse jeden Sommer, so hier zu kommen.
1: Und dann gibt es noch ein spezielles Wiedersehen.
3: Joder, Macho. Encantado,
1: Bernabé Aguirre ist da, ein Haudegen, kompakt gebaut mit beinhartem Händedruck. Der Bergführer hat Federico und seinen Cousin damals hochgehievt und er wird auch mich am nächsten Tag auf den Gipfel bringen. Das ist wie mein zweites Heim. Ich steige auf den Gipfel und sehe das Dorf, in dem ich aufgewachsen bin, und es schaut nie gleich aus. Dabei war Aguirre bis zu diesem Zeitpunkt 634 Mal oben. Ein vermutlich einsamer Rekord auf einem Klettergipfel wie diesem. Die leichteste Route führt heute durch die Südwand, beeindruckend durch die Steilheit in der gewölbten Felsflanke und oben oft sturmumtost, denn die Gipfelschneide ist der höchste Punkt von der 20 Kilometer entfernten Küste her. Wie ein Sturmbrecher steht der Berg im Wind. Ein atemberaubendes Felserlebnis, das mir von Aguirre bei seiner 635. Besteigung beschert wird. Du musst dir vor Augen halten, dass das der mythische Berg Spaniens ist. Und in ganz Europa gibt es nur wenige Berge, wo du klettern können musst, um überhaupt hinaufzukommen. Nicht so spektakulär wie die Kletterei, aber genauso beeindruckend ist dann der ewig lange Abstieg auf alten Hirtenpfaden hinunter ins Bergdorf Bulnes. 1900 Höhenmeter sind es vom Gipfel. Es geht unter überhängenden Wänden durch Schluchten, über grüne Terrassen und durch eine seit langem aufgegebene Alm mit verfallenen Steinhäusern. Eine Quelle gluckert aus dem Fels, dann werden Bergbäche draus, die über Kaskaden und Gumpen durchs Gelände strömen. Am verwachsenen Weg erkennt man, dass heute fast niemand mehr hier geht, weil es steil und beschwerlich ist. Am Ende wird so ein Leben wie früher jeden Tag schwerer. Und deshalb geben die Leute die Almwirtschaft auf, erzählt mir David Rodriguez Mendes, der Wirt unten in Bulnes. Heute bleibt das Vieh allein oben, die Hirten leben nicht mehr in den Hütten. David war 4, als sein Vater, ein begeisterter Kletterer, das alte Haus als Ferienhaus gekauft hat, das David jetzt als Restaurant betreibt. Ihm sind hier die Zähne gewachsen, wie er sagt. Er hat verfolgt, wie das harte Bergbauernleben in Bulnes zu Ende ging und die Touristen kamen. Spätestens seit 2001 eine Standseilbahn zu dem vorher nur zu Fuß erreichbaren Dorf gebaut wurde. Natürlich ist das derart exotisch abgelegene Dorf seither zur Touristenattraktion geworden. Touristisch hat sich das hier unglaublich entwickelt, aber im Sinne der Berglandwirtschaft und des Lebens in den Bergen ging es im Krebsgang, nämlich rückwärts, sagt David. Und damit ist das verloren gegangen, was Bulnes eigentlich ausmacht. Und er bedauert es, dass der Ort nur noch wie eine Kulisse so aussieht, als stünde er in einer ganz anderen Zeit, während er im Sommer einfach nur von Touristen überflutet wird. Es bräuchte eine bessere Bildung und Eingangskontrollen. Ich glaube auch, dass man kassieren und die Einnahmen in Infrastruktur, wie Wege, investieren sollte. Hier ist ansonsten alles sehr verlassen. Ihr solltet unbedingt noch zum oberen Ortsteil hinaufsteigen. Von da überblickt man die gesamte Schlucht, wo die Leute auf ihrem Weg zum Dorf früher geschwitzt und gelitten haben, sodass man sich klar wird, wie das Leben hier früher war. Der felsige Weg über den Bergbach führt hinaus zur Straße nach Poncebos, wo auch die gewaltige Kares-Schlucht beginnt. Ein 1500 Meter tiefer Canyon, der die Picos spaltet und zu den größten Wanderattraktionen Spaniens zählt. Menschenmassen strömen hier in der Hochsaison durch. Wer aber abzweigt auf die alten, steilen und oft auch abschüssigen Almwege hinein ins Gebirge, der ist schlagartig in einer weltverlassenen Einsamkeit. Dort gibt es noch viele Gipfel ohne bezeichnete Wege in den von Gletschern so bizarr zugerichteten Kalkhochflächen, aus denen der Felsturm des Naranjo de Bulnes so aufreizend herausragt.
0: Asturien verändert sich, jedenfalls die einsamen Bergdörfer, die in der Hochsaison manchmal gar nicht mehr so einsam sind. Eine Weile sah es so aus, als würde die ganz eigene keltisch geprägte Kultur von Asturien und Galizien verschwinden, gleichgemacht vom großen Spanien. Aber so ist es nicht gekommen. Eine Frau, die großen Anteil daran hatte, die galizische Kultur zu retten, das ist Rosalía de Castro. Ihre Gedichtsammlung Cantares Galegos, galizische Lieder, aus dem Jahr 1863, ist sowas wie die Bibel der galizischen Wiedergeburt. Die große Bedeutung ihres Werkes wurde erst nach ihrem Tod anerkannt und Rosalía wurde zu einer Ikone Galiciens. Gestorben ist sie übrigens in Padrón, das wir gleich besuchen werden. Ihr zu Ehren gibt es dort gleich zwei große Denkmäler und ein Museum. Hier kommt ein Gedicht von Rosalía de Castro. Der galizische Musiker Carlos Núñez hat es vertont. Alborada de Rosalía.

0: Die Radioreisen sind heute im Norden Spaniens unterwegs. Wir bewegen uns jetzt von Asturien Richtung Westen, quasi den Jakobsweg entlang nach Santiago de Compostela, aber dann noch ein Stückchen weiter Richtung Portugal. Wir besuchen einen kleinen Ort, der in Spanien weltberühmt ist. Nicht nur, weil die Schriftstellerin Rosalía de Castro die letzten Jahre ihres Lebens dort verbracht hat, sondern auch, weil Padrón die Wiege einer ganz bestimmten Art von Paprika ist. Pimientos heißen sie. Sie sind klein und grün und überhaupt nicht scharf, eher ein bisschen süßlich. In keiner Tapas-Bar dieser Welt dürfen sie fehlen, gebraten in Olivenöl und mit grobem Salz gewürzt. Und dort werden sie dann alle weitgehend von mir allein aufgegessen. Barbara Weiß ist dieser Geschichte auf den Grund gegangen und war genau wie ich sehr überrascht, was hinter den Pimientos de Padrón steckt.
1: München, Madrid, Santiago, Padrón. Nur ein Gleis, ein ungenutztes Bahnhofsgebäude. Maximal einmal in der Stunde hält hier ein Zug. Begrüßt werde ich nicht nur herzlich von meinen Freunden, sondern auch von einer Jakobsmuschel am Straßenrand. Der Jakobsweg führt hier vorbei, die letzte Etappe des portugiesischen Jakobswegs Richtung Santiago de Compostela.
2: Ich bin vom Padrón Santiago gepilgert und habe gesagt, das muss ich irgendwann in meinem Leben machen. Wenigstens die Etappe zwischen meinen zwei Heimatsorten, Padrón und Santiago. War hart, weil ich bin erst mit einer Freundin gemacht und zwar haben wir sehr locker angegangen und wurde dann am Ende sehr hart und es hat auch angefangen zu regnen und zu schütten und es war dann die Füße, alles war komplett nass.
1: Paul, Anfang 20, der früher mit seinen Eltern Tür an Tür mit mir in München gewohnt hat, stammt eigentlich aus Padrón. Abitur hat er in Deutschland gemacht. Seinen Ursprung in Galizien hat er aber nie vergessen. Die Galizier sind ein stolzes Völkchen mit eigener Sprache und Kultur.
2: Ich bin sehr stolz auf Galizien, weil hier gibt es eine Vielfalt, die es, glaube ich, nirgendwo gibt. Du hast hier brutale Strände, die du nicht mal in der Karibik hast. Unglaubliches Essen. Du hast hier Sonne, du hast auch Regen, du hast Natur.
3: Genau. Für dich das Beste in Galizien?
2: Puff, der Pulpo ist für mich das Allertollste. Es ist ein Oktopus. Es ist wie ein Tintenfisch, aber mit 8 Beinen. Mhm. Und die können sich dem Farben anpassen. Das heißt zum Beispiel, wenn sie im Sand sind, werden sie hellbraun. Wenn sie bei einem Stein sind, werden sie dann also eher so eine schwarze Farbe. Oktopus kann, was so ein Tintenfisch nicht kann.
3: Also ich habe es zum ersten Mal gegessen, hat mir sehr gut geschmeckt.
1: Das Essen hat mich auch hierher gebracht, aber nicht Pulpo. Ich liebe Pimientos de Padrón. Unzählige Male habe ich die kleinen grünen Paprika schon bestellt in Tapas-Bars. Auch zu Hause in der Pfanne gebraten, mit grobem Meersalz. Pimientos de Padrón, für mich als Hobby-Spanisch sprechende Deutsche, ich kann ja das R nicht rollen, hat sich Padrón angehört nach Patron. Frei übersetzt also so etwas wie Paprika nach Art des Hausherrn. Dass Padrón in Wahrheit ein kleines Städtchen in Galizien ist und glaubt man den Einheimischen, Padrón eigentlich der berühmte Wallfahrtsort sein müsste und nicht Santiago, von all dem hatte ich keine Ahnung, bevor mich meine ehemaligen Nachbarn eingeladen haben, sie in ihrer Heimat zu besuchen. Jetzt stehe ich eben hier mit Paul, der inzwischen 23 ist und in Spanien Architektur studiert.
3: Jetzt sind wir ja hier, also nicht weit von Finisterre, vom Ende Europas praktisch. Wir sind eigentlich in einer anderen Zeitzone, aber doch nicht.
2: Unter uns ist Portugal und Portugal ist ja, da ist ja eine Stunde weniger gerade. Und wir sind aber auf der gleichen Höhe und es ist aber trotzdem hier genauso viel Uhr wie in München, Wien, obwohl wir eigentlich, sag ich mal, 3000 Kilometer weiter westlich sind.
3: Das heißt lange, helle Abende. Du hast mich netterweise mit in deine Heimat genommen, nach Padrón. Und das ist nicht weit von Portugal. Zum Spaß lernst du jetzt kurz mal Portugiesisch.
2: Ja, genau. Ich habe ja letztes Jahr Galizisch gelernt. Mhm. Also ich konnte schon ein bisschen Galizisch. Also meine ganze Familie spricht hier auf Galizisch. Ich finde Galizisch auch eine sehr schöne Sprache und interessant. Und da habe ich letztes Jahr Galizisch gelernt. Und Portugiesisch ist ja quasi wie Galizisch, nur mit einem ganz anderen Akzent.
1: Gut, dass Paul perfekt Deutsch spricht. So erfahre ich viel über die Heimat seiner Familie, über Galizien, das spanische Irland. So grün und nass ist es hier. Sein Onkel Juan, der die Paprika anbaut, gibt mir eine Kostprobe auf Galizisch, en gallego.
4: E recogelos con moito cariño, porque rompe a ponla, porque son moi delicados. Entonces tens que ir recogendo, e sobre todo, despois comelos, degustalos, a disfrutar.
1: Juan wohnt hier in einem kleinen roten Haus, in einem wunderschönen Garten mit Palmen und Gewächshaus. Hier wohnt auch Paul im Sommer. Und hier wohnen auch die Großeltern. Um mit dem Großvater, dem Abuelo, ins Gespräch zu kommen, muss ich mich anstrengen, mein bisschen Spanisch zusammenkratzen. Aber es funktioniert.
3: Tu, eres, nació en Padrón.
4: Sí.
1: Sind Sie hier geboren in Padrón, frage ich den Großvater. Ja, das ist er.
4: Porque el Santiago Apóstol y con sus discípulos.
1: Tatsächlich erzählt man sich, dass die Gebeine des Apostels Santiago in einem Boot hier an der galizischen Küste gestrandet sind. Die Küste war damals aber nicht dort, wo heute Santiago de Compostela ist, sondern hier in Padrón, das damals Iria Flavia hieß. Eine antike Siedlung, die von den Römern im 1. Jahrhundert kolonisiert wurde. Also eine sehr alte Siedlung. Padrón ist der Ursprung der Wallfahrt, wichtiger als Santiago, so Pols Opa. Immer mehr Geschichten fallen ihm ein. Er ist sichtlich stolz auf seine galizische Heimat. Wir könnten noch stundenlang hier sitzen, im Garten, zwischen den Blumen, bei einem Serrano-Schinkenbrot, einem Stückchen Paella und einem Gläschen Wein. Senor Quinta verrät mir, er ist der älteste Mensch in Padrón. 85 Jahre. Oder 84?
4: Ich habe 84 Jahre. 85.
1: Die beiden lachen, Oma und Opa. Ist ja eigentlich auffällig egal. Wie macht man die Pimientos, will ich von Pols Oma wissen. Ganz einfach, ein bisschen Olivenöl. Ja, wenn halt die Zutaten stimmen, dann schmeckt alles. Onkel Juan und Paul führen mich jetzt durch den Garten zum Gewächshaus. Hier werden ihre Pimientos angebaut.
3: Also jetzt sind wir hier in dem Gewächshaus. Das sind jetzt also...
2: Genau, das ist das Gold aus Padrón, nennt man das. Das ist die Pimientos de Padrón. Die wurden damals aus Südamerika gebracht. Und die wurden hier, also wurden Chiles aus Südamerika gebracht, die wurden hier in der Nähe angebaut, in einem Dorf, das heißt Erbon. Deswegen nennt man die eigentlich Pimientos Erbon. Und das Problem, da gab es eine Mutation. Und dann waren sie einfach nicht mehr scharf, sondern nicht mehr rot geworden. Aber sind klein geblieben. Und so entstanden die Pimientos de Padrón.
3: Ach so, weil die Pimientos de Padrón sind ja grün und klein.
2: Genau.
3: Okay, also die Pimientos sind praktisch durch ein...
2: So eine Mutation starten, ja.
1: Da hängt es, das grüne Gold, dank einer Genmutation. An grünen Stielen, man sieht sie kaum. Grün auf grün, Pflanze neben Pflanze. Später gehen wir in die Stadt auf den Markt. In großen Holzkörben werden hier die Pimientos angeboten. Ein Stand neben dem anderen, alles voller kleiner grüner Paprika. Daneben Käse, Fisch, Früchte, 2-3 Cafés, eine Pilgerherberge und jede Menge Kirchen. Volle Kirchen, voller Pilger, in kurzen Hosen und mit Rucksäcken. Viele junge Menschen, ganze Pilgergruppen mit den Muscheln an den Rucksäcken. Mit einer Jugendgruppe aus Neapel komme ich ins Gespräch. Es ist nicht mehr weit bis Santiago, gut 20 Kilometer. Vorfreude, bald ist es geschafft. Souvenirs werden jetzt gekauft und Kerzen. Wer sich vom Süden, von Portugal aus, Santiago nähert, kommt in Padrón vorbei. Wir Wir pilgern zwar nicht, aber Paul und seine Mutter Christina wollen mir noch eine Roca zeigen, einen ganz besonderen Felsen.
5: Es que aquí estuvo predicando cuando estuvo aquí. Luego la leyenda dice que su cuerpo llegó aquí en una barca.
6: Also auf diesem Felsen hat vor 2000 Jahren Apostel Jakob Santiago 40 nach Christus gepredigt. Also wenn man es glaubt. Also wir glauben es schon. Warum nicht? Es ist eine Legende.
1: Eine Legende. Ein riesiger, großer Felsen. Oberhalb von Patron, neben einer alten Kirche. Ich setze mich auch auf den großen Stein fürs Foto. Unten am Fluss besichtigen wir noch Fischschleusen, Fischfangvorrichtungen der Römer aus Stein. Sehr schlau gemacht. Die Lachse hatten keine Chance.
7: Oh, Salmon.
8: Der Salmon ist eine Lamprea. Hier
7: gibt es also hier, der Fisch kommt hier lang. Das haben die Römer extra so gebaut, dass der Fisch hier lang kommt. Dann tun die hier so ein Netz hin und dann werden die alle gefangen hier.
6: Das habe ich noch nie gesehen.
7: Schau nicht. Das ist krass. Das sind solche Pesquerias. Es gibt viele hier. Es
8: sind
6: Salmones. De verdad, also Lachs.
7: Ja.
1: Faszinierend. 2000 Jahre alt. Christina erinnert sich, dass sie als Kind nicht hierher kommen durfte, wegen der starken Strömung. Zum Abschluss gehen wir noch zum Franziskanerkloster, sozusagen der Ursprung der Pimientos de Patron. Denn es waren die Patres, die Franziskanerbrüder, die die Paprika aus Chile mitgebracht haben und die hier süß und klein wurden. Als ich wieder am Bahnhof in Patron stehe und mich verabschiede, habe ich nicht nur schöne Erlebnisse und Geschichten im Gepäck, sondern, klar, natürlich auch Pimientos aus dem Gewächshaus der Familie Quinta. 3 Tüten voll. Kleine grüne Paprika. Für zu Hause.
0: Pimientos de Patron. Auch ich war immer total sicher, dass das die Peperoni für den Boss sind oder in meinem Fall für die Chefin. Aber die Geschichte, dass da in diesem Örtchen Patron einfach eine neue Sorte von Peperoni entstanden ist, die finde ich jetzt noch viel schöner und bin sehr dankbar für diese wunderbare Laune der Natur, die einfach irgendwann passiert ist. Wir kommen jetzt wieder zurück nach Hause aus dem wunderschönen Norden von Spanien. Ich werde die Pimientos de Patron jetzt beinahe noch lieber bestellen und wer weiß, vielleicht geht es sich ja doch irgendwann mal aus, nach Asturien und Galicien zu reisen.

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4: Um 22 Uhr mit Stefanie Müller. Innsbruck. Die Brenner Autobahn ist nach einer mehrstündigen Vollsperrung wieder von beiden Seiten befahrbar. Die wichtige Straßenverbindung zwischen Österreich und Italien war wegen einer Kundgebung rund 8 Stunden lang gesperrt. Tausende haben dabei gegen den zunehmenden Verkehr protestiert. Sie forderten die Politik auf, dagegen vorzugehen. Das befürchtete Verkehrschaos wegen der Vollsperrung ist aber ausgeblieben. Berlin. Wolfgang Kubicki ist der neue Vorsitzende der FDP. Der bisherige Vize setzte sich in einer Kampfabstimmung mit knapp 60% der Stimmen gegen die Europapolitikerin Strack-Zimmermann durch. Auf Vorschlag des neu gewählten Parteichefs ist der frühere Landeschef der FDP in Bayern, Hagen, zum Generalsekretär gewählt worden. Der 44-Jährige erhielt knapp 59% der Stimmen. Kinshasa. Im Kampf gegen Ebola in der Demokratischen Republik Kongo ruft die Weltgesundheitsorganisation zu einer besseren Zusammenarbeit der Gesundheitsverantwortlichen auf. WHO-Chef Tedros erklärte bei einem Besuch in der am stärksten betroffenen Provinz des Landes, es sei wichtig, auf die Bevölkerung zu hören

0: und sie zu unterstützen. Die kongolesische Regierung berichtet von mehr als 1000 Ebola-Verdachtsfällen, etwa 250 Menschen seien gestorben. München. Auf der Bahnstrecke zwischen der bayerischen Landeshauptstadt und Rosenheim kommt es doch nicht zu einer monatelangen Vollsperrung. Stattdessen soll die geplante Generalsanierung auf zwei Bauphasen in den Jahren 2028 und 2031 verteilt werden, wie die Bahninfrastrukturgesellschaft DB Infrago mitteilte. Ziel ist es, die parallel betroffene S-Bahn- und Fernbahnstrecke zu entlasten. Zum Sport. Paris Saint-Germain hat erneut die Fußball-Champions League gewonnen. Der französische Meister konnte sich im Finale von Budapest gegen den FC Arsenal mit 4:3 im Elfmeterschießen durchsetzen. Damit holten sich die Pariser zum zweiten Mal in Folge den Titel in der Königsklasse. In der Halbfinalrunde in der Basketball-Bundesliga ist der Meister FC Bayern mit einem Sieg in die Best-of-Five-Serie gestartet. Die Münchner gewannen nach einer Aufholjagd mit 83:78 gegen die Baskets Bonn. Das Team von Alba Berlin gewann sein Halbfinal-Auftaktspiel gegen die Basket Bamberg mit 105:86. Das Wetter in Bayern: in der Nacht teils klar, teils bewölkt, vereinzelt Schauer oder Gewitter, 17 bis 10 Grad. Am Tag im Süden anfangs noch Sonne, später von Nordwesten starker Regen und Gewitter. Am Montag erst gebietsweise Regen, im Tagesverlauf trocken und Sonne, Höchstwerte 22 bis 28 Grad. Es ist 22:03 Uhr.
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2: Heute mit Kaline Thüroff am Mikrofon und einem satirischen Abschiedsgruß an den Wonnemonat Mai. Unser Monatsrückblick kommt heute von HG Butzko aus Gelsenkirchen. Außerdem widmen wir uns dringenden Fragen wie dieser, gerade in den Pfingstferien.
3: Was ich Sie immer schon fragen wollte, schauen Sie eigentlich oft auf die Uhr und können Sie Ihre Uhr, also das ist diese Quarzuhr da, können Sie die beim Schwimmen anbehalten, wenn Sie ins Wasser gehen?
2: Gerhard Polt und Otto Grünmandel philosophieren über die Zeitmessung und diese legendäre Stimme ist auch dabei.
4: Hamschli, bamschli, schnopsli, popsli, dibi, dibi, dibi, ba.
2: Sie gehört dem großen Harry Rowohlt, der uns heute erzählt, was für ihn das Gegenteil von abscheulich ist. Herzlich willkommen zu den Radiospitzen.

0: Beth Orton hier auf Bayern 2, Someone's Daughter. Und jetzt übergebe ich an H.G. Butzko, Jahrgang 65, aufgewachsen in Gelsenkirchen, Stadtteil Schalke, gleich gegenüber vom Stadion. Über sich selbst sagt er sei der lebende Beweis, dass man in Gelsenkirchen aufwachsen und noch mit anderen Themen als Fußball unterhalten kann. Ganz ohne Fußball kommt er aber trotzdem nicht aus. H.G. Butzkos Rückblick auf den fast vergangenen Mai.
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2: Berlin. Am 1. Mai gibt es traditionell viele Kundgebungen in ganz Deutschland und auf einer hält Bärbel Baas eine Rede und wettert gegen die Regierung. Bis ihr jemand auf der Bühne etwas ins Ohr flüstert und sie darauf sagt: Was? Wer? Ich? In der Regierung? Warum sagt mir das denn keiner? Berlin. Seit 1. Mai ist der Tankrabatt in Kraft. Die Bundesregierung verzichtet ab sofort auf 17 Cent Steuern pro getanktem Liter und geht davon aus, dass die Mineralölkonzerne die Preissenkung an die Kundschaft weitergeben. Deren Antwort war... Berlin. Auf Nachfrage der AfD sagt Bärbel Baas, es gäbe in Deutschland keine Zuwanderung in die Sozialsysteme. Und so langsam möchte ich Frau Baas am liebsten mal fragen, ob sie mir auch mal was von dem Zeug abgeben will, das sie da so raucht. Wobei man festhalten muss, dass Frau Baas anschließend noch jede Menge anderer Aussagen machte, von wegen Fachkräftemangel, Fluchtursachen, dass Migranten mehr in die Sozialkassen einzahlen, als an sie ausbezahlt wird und wir ohne Migration höhere Krankenkassenbeiträge hätten und Zuwanderung die Renten stabilisiert. Aber wenn man als Opposition das ausblendet, liegt das vielleicht auch an dem Zeug, dass man da so raucht. Leipzig. Nach einer Amokfahrt in Leipzig mit Toten und Verletzten erwartet man reflexartig Mahnwachen, Protestkundgebungen, Sondersitzungen im Bundestag, Rufe nach Abschiebungen ins Ausland. Allerdings war diesmal der Täter von Leipzig ein Deutscher ohne Migrationshintergrund und deswegen behandelt man die Angelegenheit wie einen Sack Reis, der in China umfällt. Nämlich gar nicht. Und vor allem, welches Ausland würde ein Attentäter aus Sachsen aufnehmen wollen? Sachsen-Anhalt? Berlin. Friedrich Merz fordert, die SPD soll nicht auf den Gedanken kommen, sie könnte mit uns machen, was sie will. In der Koalition muss auch die Union vorkommen. Ich erwarte von der SPD die gleiche Kompromissbereitschaft, wie CDU, CSU sie zeigen. Also, Abschaffung des Bürgergeldgesetzes, Zurückweisungen von Asylsuchenden, Aussetzung des Familiennachzugs, Abschiebung nach Afghanistan, Senkung der Luftverkehrssteuer, Mütterrente, Wiedereinführung der Subvention für Agrardiesel, Senkung der Mehrwertsteuer in der Gastronomie, Lockerung beim geplanten Verbrenner aus ab 2035, Aufweichung des Lieferkettengesetzes, tägliche Höchstarbeitszeit in eine Wochenarbeitszeit mit Schichten bis zu 13 Stunden umzuwandeln, Zuzahlung für Medikamente, Abschaffung des Heizungsgesetzes, Förderung für erneuerbare Energien streichen, das Verbot fossiler Brennstoffe ab 2045 kippen, Förderprogramm Demokratie leben rasieren, das alles ist natürlich viel zu wenig Kompromissbereitschaft bei der SPD. Rom. US-Außenminister Marco Rubio besucht den Papst, der war sehr erleichtert, Hauptsache es kommt nicht J.D. Vance. München. Die bayerische Staatsregierung beschließt, ab kommendem Schuljahr wird in bayerischen Schulen zum Abschluss die Bayernhymne gesungen. Und da bin ich aber mal gespannt, ob 60er oder Klubberer dann wirklich Stern des Südens anstimmen werden. Vor allem, wenn man will, dass junge Menschen stolz auf ihre schulische Heimat sind, könnte man ja vielleicht auch mal auf die Idee kommen, mehr Lehrkräfte einzustellen und Schulgebäude zu sanieren. Kann sein, die singen dann ganz von alleine. Berlin. 86% der CDU-Bundestagsfraktion haben mit Jens Spahn, einen der unbeliebtesten Politiker in Deutschland, erneut zu ihrem Vorsitzenden und Sprecher gewählt. Man fragt sich, ob die eigentlich ein Brett vorm Korb haben, aber Spahn ist ja oft der Vorname von Platte. Berlin. Der Bundesrat kippt den Plan der Regierung, Beschäftigten wegen der Spritpreiskrise steuerfrei 1.000 Euro auszuzahlen. Da bekommt der Begriff Abwrackprämie eine völlig neue Bedeutung. Moskau. Wladimir Putin sendet Signale einer Bereitschaft zum Frieden mit der Ukraine und vermitteln soll das Altbundeskanzler Gerhard Schröder. Der nennt das dann Agenda 2030 und anschließend übernimmt Angela Merkel für 16 Jahre die Regierung im Kreml.
0: Und damit ist der Mai noch nicht vorbei. Es geht noch weiter mit Hagi Butzkos Monatsrückblick. Jetzt hören wir aber erstmal Öl aus Österreich. Ein echtes Lachen.

0: Und es ist dir fast gelungen, ein echtes Lachen mit schiefen Zähnen und freundlichen Augenbrauen. Solche Texte schreibt nur Ariel Oehl. Ein echtes Lachen war das hier auf Bayern 2. Und jetzt denken wir uns mal zurück in eine Zeit, in der viele noch mit Kippe zwischen den schiefen Zähnen in der Kneipe standen, in der auch im Zug und im Festzelt geraucht wurde, was das Zeug hält und die Klamotten nach einem durchschnittlichen Wochenende jedes Mal nach dieser unvergleichlichen Mischung aus Rauch, Schweiß und Bier gerochen haben. Man kann sich das heute gar nicht mehr so richtig vorstellen. Dabei ist es noch nicht so lange her. Anfang 2008 ist das Bayerische Nichtrauchergesetz in Kraft getreten als das strengste in Deutschland. Und auch in den anderen Bundesländern hat sich das Rauchen so langsam aus dem öffentlichen Raum verabschiedet. Und passionierte Raucher wurden um einen Abschiedsgruß gebeten. Unter anderem Harry Rowohlt, der große Erzähler und Übersetzer, den man so gut wie nie ohne Zigarette gesehen hat.
1: Das Gegenteil von abscheulich, von Harry Rowohlt. Und dann kommt in diesen Erkundungssendungen immer meine Lieblingsstelle, da der Sprecher im Off ehrfürchtig die Stimme senkt. Die Eingeborenen nennen den Vulkan den Hamschli-Bamschli, was in ihrer Sprache so viel bedeutet wie der Berg, der Feuer speit. Und in einer ganz anderen Erkundungssendung merkt man, gleich ist es wieder soweit, der Sprecher kriegt den heiligen Bammel und sagt, die Eingeborenen nennen den Tafelberg den Schnurpsli-Purpsli, was in ihrer Sprache so viel bedeutet wie der Berg, der oben total platt ist. Und man denkt, Donnerwetter, die Eingeborenen, mit Sprache können sie umgehen. Das ist auch gut so und soll so bleiben, aber warum können Interviewer von Printmedien nicht zitieren, was man gesagt hat? Bei Radiointerviews ist das einfacher, da müssen sie. Da können sie zwar alles abschneiden, was ihnen nicht passt oder was sie nicht verstanden haben, aber was man gesagt hat, hat man gesagt, und wenn es noch so dumm ist. Ein junger Mensch vom Stadtradio Nürnberg 90,7 sagte einst zu mir, nennen Sie mir einen einzigen vernünftigen Grund für Hörbücher. Und ich sagte, wenn man mit dem Auto im Stau sitzt, braucht man nicht dumpf aus dem Fenster zu glotzen und Stadtradio Nürnberg 90,7 zu hören. Vielen Dank, das schneide ich raus, sagte er. Und seitdem frage ich mich, was er da gesendet hat. Eine renommierte deutsche Tageszeitung mit dem Namen einer südhessischen Großstadt im Titel, nein, nicht das Darmstädter Echo, wollte mich zum Thema Nichtraucherland BRD telefoninterviewen und bat um Rückruf. Ich rief an und hatte ein Wickelkind am Apparat, welches auf meine Bitte, seinen Vater ans Telefon zu holen,
2: Hamschli, Bamschli, Schnopsli, Popsli, Dibi, Dibi, Dibi, Ba,
1: sagte. Das hätte mich stutzig machen müssen. Das ist in der Tat noch lästiger als die kreativen Anrufbeantworter. Hier ist der Sie wissen schon was von Sie wissen schon wem. Sprechen Sie bitte nach dem Sie wissen schon was. Da müsste doch was mit Schwachstrom zu machen sein. Dann kommt es aber zum Telefoninterview und ich ziehe im gezügelten Zorn gepflegt vom Leder. Was Adolf Hitler nicht gelang, setzen jetzt die hässlichen grünen, strickstrumpfigen Doppelnamen Tussen um und sägen dabei obendrein am Fundament der christlich-abendländischen Kultur. Nein, nicht dahinter Glasmalerei, der Pinte. Sollen sie doch freundlichst an ihren Dinkelkissen ersticken. Außerdem ist es keine Behauptung, sondern ein gesicherter Erfahrungswert, dass Nichtraucher stinken. Ging man zum Beispiel im ICE aus dem Waggon 1, dem halben Raucherwaggon, durch die Nichtraucherwaggons, musste man durch Schweißfuß und Achselgeruch, und wer gerade persönlich nicht stank, wickelte doch immerhin eine jener entsetzlichen Bahnhofsfrikadellen aus. Wenn die Nichtraucher so sehr in der Mehrheit sind, sollen sie doch ihre Nichtraucherkneipen gründen, mit Bionade und Kaffee Haag vom Fass. Ein paar Tage später bekam ich eine Niederschrift zum Autorisieren zugefaxt. Meine schöne Philippika war eingedampft worden. Abscheulich, diese spießigen Grünen. Das Wort abscheulich gehört zu meinem passiven Wortschatz. Wenn ich es lese oder höre, verstehe ich es. Wenn ich beim Übersetzen auf abominable, atrocious, loathsome, heinous, repulsive, ghastly oder hideous stoße, kann es durchaus passieren, dass ich das mit abscheulich übersetze. Aber damit hat es sich dann auch schon. Und ich als bekennender Spießer würde nie spießig als Schimpfwort verwenden. Es gibt aber auch erfreuliche Telefoninterviews, nämlich wenn ich sie führe. In meiner Übersetzung Nummer 144 heißt es auf Seite 254, »He danced a dogged box step.« Im Webster's steht unter 2 Box 9 Schrittkombination, die ein Rechteck beschreibt. Branchenfernsprechbuch Tanzschulen, die erste im Alphabet. Eine wunderschöne verschnupfte Argentinierin, ja, das hört man alles 3, sagt verschnupft, erlauben Sie mal, ich bin Tango-Tänzerin und keine Stepptänzerin. Ich, Step bedeutet Schritt und Schritte kommen doch wohl auch im Tango vor. Ja, aber wenn dann nicht auf Englisch, sondern nur auf Argentinisch. Oder auf nebbig Spanisch beginne ich nun ebenfalls leicht verschnupft zu werden. Ich meine, das mir, der ich immer Malvinen statt Falklands gesagt habe. Aber die längste Zeit, meine Liebe, die längste Zeit. Die nächste Tanzschule. Eine Telefonfee von großer Süßigkeit. Ja, das hört man. Sagte, sie selbst wisse es nicht, wenn ich mich aber zurückrufen lassen wolle. Dann, wenig später, Tanzschule Bartels, guten Abend. Also, einen Tanz namens Boxstep gibt es nicht, aber, ich sage, Schrittkombination, die ein Rechteck beschreibt. Tanzschule Bartels, aha, das ist der Kastenschritt. Man kann auch Schachtelschritt sagen. Ich, vielen herzlichen Dank, Sie haben mir sehr geholfen. Tanzschule Bartels, da doch nicht für, aber immer gerne. Du und ich im Schachtelschritt. Und jeder tanzt mit. Und jeder tanzt mit. Jetzt weiß ich, glaube ich, was das Gegenteil von abscheulich ist.
0: Harry Rowohlt, das Gegenteil von abscheulich. 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

0: Anfang der 70er war dieser Song ein großer Hit der Jackson 5. 40 Jahre später hat ihn Ayo gecovert. I Want You Back hier in den Radiospitzen auf Bayern 2. Und jetzt ist HG Butzko back. Hier kommt Teil 2 seines Monatsrückblicks. Und es ist, wie es ist. Der Mai 2026 geht auch als Wahlmonat in die Geschichte ein.
1: Dänemark. An der Küste von Dänemark liegt ein toter Wal. Jedes Jahr ziehen sich auf der ganzen Welt Wale zum Sterben in seichte Gewässer zurück. Und ein Buckelwal dachte sich wohl, gibt's eine bessere Gegend zum Ableben als da, wo niemand tot überm Zaun hängen will, die Küste von Mecklenburg-Vorpommern. Aber da hat er die Rechnung ohne die Mecklenburg-Vorpommerinnen und Vorpommerer gemacht. Die dachten sich, nein, wer den Wal hat, hat die Qual. Und haben versucht, das Tier zu retten. Kann ich gut verstehen, wenn vor meiner Haustür ein Kätzchen liegt, das Hilfe braucht, dann helfe ich. Das Problem sind nur all die anderen Kätzchen, also all die anderen Wale in den Weltmeeren, die Probleme mit Abfall, Mikroplastik und Fangnetzen haben. Was wir Menschen da so alles in den Ozeanen abgeladen haben, während wir an der Küste stehen, uns die Walrettung angucken und dabei ein Fischbrötchen verspeisen. Wie auch immer, man hat versucht, das Tier zu retten, während andere sagten, das ist nur die Verlängerung der Todesqual und hinterher weiß man es natürlich besser. Denn tatsächlich ist ein toter Wal an der Küste von Dänemark aufgetaucht und es stellt sich raus, es handelt sich tatsächlich um Timmy und Seevögel kümmern sich nun um den Kadaver. Mal unter uns, als ich die Bilder sah, dachte ich, da bekommt das Wort Möwenpick eine völlig neue Bedeutung. Ja, bisschen schwarzer Humor muss auch mal sein. Aber vor allem ist mir eins jetzt wieder klar geworden. Deutschland ist ein Volk von 80 Millionen Virologen und 80 Millionen Experten für Wahlrettung. Wie gut, dass bald die Fußball-WM beginnt. Dann sind wir wieder 80 Millionen Bundestrainer. Peking. Donald Trump auf Staatsbesuch beim chinesischen Staatschef Xi Jinping. Und als ich die beiden zusammen da sah, dachte ich, irgendwo erkenne ich das doch. Zwei alternde, sabbernde Senioren, die ihren senilen Senf absondern. Und dann fiel es mir wieder ein. Erinnert ihr euch noch an die Muppet Show? Diese beiden Opas, die da oben immer auf dem Balkon saßen? Donald Waldorf und Xi Jinping Stettler. Und direkt im Anschluss trifft Fozzie Bear in China ein, also Wladimir Putin. Fehlt nur noch Miss Piggy, also Ursula von der Leyen. Dann wäre die Muppet Show wieder komplett. Wien, Eurovision Song Contest in Wien. Und Deutschland hat wie immer traditionell mit blamabel wenig Punkten einen Platz erlangt unter ferner Liefen. Nur diesmal war es gar nicht so eine große Überraschung, weil im Vorfeld unser ehrwürdiger Kulturstaatsminister Wolfgang Weimar höchstpersönlich für den deutschen Beitrag sich stark machte und sagte, der ist super spitze Klasse, toll. Und da wusste man, das geht nach hinten los. Worauf Weimar nach dem ESC abtauchte und vermutlich jetzt Ausschau hält nach der nächsten linken Buchhandlung oder irgendeinem anderen beliebigen Fettnäpfchen, in das er volle Pulle reintreten wird. Zumal der schlechte Platz von Deutschland diesmal noch ein bisschen schwerer ins Gewicht fällt, weil ja 5 Länder gar nicht teilgenommen haben. Spanien, Niederlande, Slowenien, Irland und Island. Und das ist doch mal eine Perspektive. Wenn das so weitergeht mit diesen Boykottaufrufen beim ESC, nimmt irgendwann nur noch Deutschland teil und wird Letzter. Helsingborg. Treffen der NATO-Außenminister in Schweden und US-Präsident Donald Trump beklagte erneut die mangelnde Unterstützung anderer NATO-Staaten im Irankrieg. Ich frage mich, wer erklärt dem amerikanischen Präsidenten vielleicht mal Artikel 5, spricht von Beistand bei einem Angriff auf ein Mitglied, nicht von einem Mitglied. Aber naja, es gibt ja in der Kunst der Staatsführung die Madman-Strategie, die besagt, dass ein Regierungschef so tut, als wäre er irrational, unberechenbar und psychisch instabil. Ich befürchte nur bei Donald Trump, dass er nicht so tut.
0: Einer fehlt noch in HG Butzkos Monatsrückblick, nämlich Friedrich Merz, der ja gerade erst sein einjähriges Regierungsjubiläum gefeiert hat. Mehr dazu später in Teil 3.
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Jérôme Minière war das aus Orléans mit einem Song, der seltsame Bilder in meinem Kopf entstehen lässt. Er heißt nämlich Les yeux tout autour de la tête, also Augen einmal um den ganzen Kopf herum. Ich habe neulich erst gelesen, dass die Jakobsmuschel 50 bis 200 Augen hat, einmal um den ganzen Rand herum, damit sie möglichst gut und schnell Fressfeinde erkennen und Reis ausnehmen kann. Aber bevor wir uns jetzt noch weiter in das stressige Leben am Meeresgrund reindenken, hören wir Arthur Dittelmann, der uns rät, chill, Samoy.

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0: wenn doch nur genug Zeit wäre, um ausgiebig zu chillen. Es ist ja immer zu wenig davon da. Zu wenig Zeit zum Schlafen, zu wenig Zeit zum Klavierspielen, zu wenig Familienzeit, zu wenig Paarzeit, zu wenig Me-Time. Und weil es physikalisch unmöglich ist, die Zeit zu verlängern, bleibt uns vielleicht nichts anderes übrig, als unseren Umgang mit der Zeit zu überdenken. Der große Tiroler Kabarettist Otto Grünmandl wurde hier bei uns in Bayern vor allem an der Seite von Gerhard Polt bekannt. Und zusammen haben die beiden über die Zeit und vor allem die Zeitmessung philosophiert. Da steckt viel Inspiration drin, vielleicht ja auch für ihren Zeitvertreib in den Pfingstferien.
1: Herr Polt, was ich Sie immer schon fragen wollte, schauen Sie eigentlich oft auf die Uhr und können Sie Ihre Uhr, also das ist diese Quarzuhr da, können Sie die beim Schwimmen anbehalten, wenn Sie ins Wasser gehen?
2: Wenn ich schwimme, es kommt darauf an, wo ich schwimme. Verstehen Sie, wenn ich in einem Gespräch schwimme, verstehen Sie,
1: ja,
2: dann kann es trotzdem passieren, dass ich die Uhr anhabe und es macht der Uhr nichts aus.
1: Ja.
2: Schwimme ich aber, sagen wir mal, mehr so im H2O.
1: Ja.
2: Im
1: Wasser halt. Nicht
2: in einem Bassin.
1: Ja, ja.
2: Dann ist diese Uhr gefeit.
1: Ja.
2: Gegen diese.
1: Naja, ich bin ja nicht Schwimmer. Ich gehe das ganze Jahr nicht. Ich bin nie
2: schwimmen nicht.
1: Bin nie schwimmen gegangen. Aber ich sage mir so, wenn ich mir heute eine Uhr kaufe, und ich möchte mir eine Uhr kaufen, dann muss die Uhr, die muss wasserfest sein, nicht wahr? Die muss höhendicht sein, da muss ich auch, sagen wir, was sie im Himalaya, damit muss die auch funktionieren, nicht
2: haben
1: wahr?
2: Sie recht, ja.
1: Die muss stoßsicher sein, nicht wahr?
2: Weil eine Mehrzweckuhr.
1: Ja, das muss eine universelle Sache sein, nicht wahr?
2: Es gibt auch Uhren, wo ein Bieröffner dran ist.
1: So?
2: Ja, weil sagen wir, die Uhr.
1: Das habe ich noch nie gesehen. Eine Uhr, wo ein Bieröffner dran ist.
2: Ja, weil es gibt ja, sagen wir mal, es gibt Leute, die haben ein Zeitgefühl, die sagen, jetzt habe ich das siebte Bier, jetzt gehe ich heim. Verstehen Sie?
1: Ein Dosenbieröffner oder ein Flaschenbieröffner?
2: Nein, Flaschenbieröffner.
1: Ne? Ach so.
2: Ja, es gibt ja Leute, die sozusagen ihre Zeit nach Flaschenbier einteilen. Er sagt, ich gehe jetzt nach 8 Bier, gehe ich heim. Ich bleibe noch, jetzt sagt er hat noch 4 Bier vor sich, sagt, ich habe jetzt 4 Bier, bleibe aber noch 4 Biere da.
1: Ja.
2: Verstehen Sie?
1: Ja.
2: Und diesen Zeitraum, das ist ein Zeitraum, der sehr präzise meistens ist bei diesen Leuten. Die haben ein inneres Biergefühl, ein
1: Biertakt. Kombiniertes
2: Biertakt.
1: Biertakter
2: sind diese Biertakter. Menschen, die gehen davon aus. Gell? Dasselbe ist auch mit anderen Alkoholiker und Spirituosen möglich.
1: Ja.
2: Dass jemand sagt, gestern war ich 16 Schnäpse lang in dieser und jener Bar. Ne?
1: Ja,
2: schon. Saß ich da.
1: Ja,
2: dann bin ich dort gesessen.
1: Aber wenn Sie jetzt, sagen wir, da mitten hinein, sagen wir zum Beispiel ein Schweinsbraten essen, nicht? Dann kommt es ja ganz durcheinander dann.
2: Ja, man könnte sagen, ich verweilte, meine Zeit begann. Nicht? Ich bestellte den Schweinebraten, die Zeit, bis die Bestellung erfüllt wurde.
1: 4 Bier.
2: Dann 4 Biere plus ein Schweinsbraten plus das Essen einer Nachspeise war die Gesamtzeit, die der Mensch da verbracht hat. Verstehen Sie?
1: Ja.
2: Insgesamt, vielleicht noch ein gemischter Salat mit oder irgendwelche Beilagen.
1: Ja.
2: Und das zusammen addiert, kann man auf einer japanischen Uhr ausrechnen und dann macht die Uhr piep, piep, piep, piep, verstehen Sie? Und dann haben Sie wieder, Sie können ja Ihre japanische Uhr eben auf diese Beilagen einstellen. Sie können mit diesen Uhren alles machen. Nicht?
1: Da sind die Japaner eigentlich, muss man sagen, heute den Schweizern voraus.
2: Ja.
1: Weil bei den Schweizern kann man eigentlich, da gibt es also so Einstellungen auf Fondue-Länge oder so, aber...
2: Nein.
1: Also Bier und dass man das also in verschiedenen Kombinationen von Speisen und Getränken, das in dieser Vielfalt gibt es da eigentlich nicht. Ne?
2: Haben Sie recht. Wissen Sie, Herr Grünmandl, das ist interessant, dass Sie sagen, der Japaner, sagen Sie doch, ist voraus. Nicht?
1: Dem Schweizer.
2: Ja, selbstverständlich
1: dem Schweizer.
2: Dem Schweizer.
1: Dem Schweizer.
2: Der Japaner
1: also uhrenmäßig.
2: Ist,
1: nicht?
2: Der Japaner ist heute in einer Weise voraus. Das ist unglaublich. So voraus ist er schon. Verstehen Sie? Jetzt wenn Jetzt, wenn man das, wie sagt man das, also zurückschauend betrachtet, weil wir sind ja schon zurück im Verhältnis zum Japaner, der ist ja schon voraus, nicht? Wenn man diese Distanz misst mit einer Uhr, nicht? Dann könnte man das ausrechnen. Man könnte zum Beispiel sagen, der Japaner ist uns sagen wir, ich weiß nicht, um wie viele Wiener Schnitzel, verstehen Sie, die wir verbracht haben, die der Japaner gar nicht verweilt hat, voraus. Nicht? Das heißt, in der Zeit, wenn wir viele Wiener Schnitzel essen, das kostet doch Zeit.
1: Ne? Ja.
2: Können wir sagen, der Japaner ist uns deshalb voraus, weil er so und so viele Tage unter Kastanienbäumen beim Biertrinken nicht verbracht hat. Verstehen Sie? Und diese Zeit hat uns der Japaner voraus. Es könnte sein, dass der Japaner uns eine ganze Generation voraus ist. Nicht? Es gibt Studenten, nicht? Die verbringen ihre Studienzeit, zum Beispiel verweilen die unter Kastanienbäumen, nicht? Bei Brotzeiten. Und das ist die Zeit, wo dann andere Leute voraus sind. Und das können Sie mit einer japanischen Uhr ohne weiteres berechnen.
1: Also da kann man das ausrechnen.
2: Selbstverständlich, selbstverständlich.
0: Die verschiedenen Möglichkeiten der Zeitmessung nach Otto Grünmandl und Gerhard Polt. Sie hören die Radiospitzen auf Bayern 2 und wir hören Anna Lian aus der Oberpfalz mit Slow Burn.

0: Annaliane aus Amberg in der Oberpfalz. 17 Jahre ist sie alt und hat mit Sicherheit noch sehr viel vor sich. Das war Slow Burn hier auf Bayern 2. Und damit zurück zu H.G. Butzko, der ein Thema bislang noch ausgespart hat.
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2: Vor kurzem wurde mal im Fernsehen in einer deutschen Fußgängerzone eine Passantin gefragt, welchen Buchstaben muss man im Wort Schmerz entfernen, damit man darüber lachen kann. Ihre Antwort? Sch. Mal ehrlich, da wäre ich nie drauf gekommen. Am 6. Mai feierte Friedrich Merz einjähriges Regierungsjubiläum und so langsam fragt man sich, was stimmt eigentlich nicht mit unserem Bundeskanzler. Beispiel, erst hat er auf einer Podiumsdiskussion öffentlich gesagt, die Amis haben keine Strategie im Iran. Reaktion darauf von Donald Trump, super, dann braucht ihr nicht mehr so viel von unserer Militärunterstützung und höhere Zölle könnt ihr anscheinend auch gut vertragen. Was lernt Friedrich Merz daraus? Zurückhaltung, Maulkorb, Klapphalten. Er setzt einen drauf. Nächste Podiumsdiskussion. Und er sagt öffentlich, ich würde meinen Kindern heute nicht empfehlen, in die USA zu gehen. Ja, da gebe ich dem Mann sogar recht, aber das ist halt nicht sein Job. Sein Job ist es, Schaden vom deutschen Volk abzuwenden, also die hohe Kunst des diplomatischen Geschwurbels. Und wir Kabarettisten haben den Job, das dann ins Deutsche zu übersetzen. Aber erst nimmt der Kanzler den Satirikern die Arbeit weg und dann meckert er wieder rum, wir würden alle nur auf der faulen Haut rumliegen. Und als wäre das noch nicht genug, haut er dann noch einen Klopper oben drüber und sagt, ich muss etwas an meiner Kommunikation verbessern. Mal unter uns, der Mann ist gerade 70 Jahre alt geworden. Gut, am 11.11. vielleicht hat ihn das geprägt. Wenn du auf die Welt kommst und um dich rum sagen alle, jetzt beginnt die närrische Zeit. Vielleicht glaubst du es ja dann. Bin froh, dass der Mann nicht am 1. April geboren wurde. Der Mann ist also 70 Jahre alt und merkt jetzt, dass er etwas an seiner Kommunikation verbessern muss. Damit beginnen normalerweise 7-Jährige. Und das muss man sich wirklich auch nochmal vor Augen führen. Stell dir vor, du sagst, du möchtest bei einem der größten Tankschiffe der Welt auch mal ans Steuer. Dann stellst du dich einer Wahl, wirst gewählt, unter anderem auch deswegen, weil du vorher gesagt hast, und das wird auch gar nichts kosten. Kaum hast du die Wahl gewonnen, sagst du, ach nee, mir fällt gerade ein, doch nicht, es kostet 900 Milliarden. Vielleicht bist du ja doch am 1. April geboren. Aber egal, du betrittst die Kommandobrücke und im ersten Wahlgang bekommst du gar nicht die erforderliche Mehrheit der gesamten Crew. Vertrauen sieht eigentlich anders aus, aber egal, du bist am Steuerrad und sagst, jetzt geht die Post ab, volle Pulle, Höchsttempo. Und das Schiff macht blablabla. Egal, du sagst, nächste Woche machen wir mit 180 eine Steilkurve und das Schiff blablabla. Egal, nächsten Monat machen wir einen doppelten Salto mit dreifachem Rittberger und das Schiff blablabla. Und weil die Leute so langsam merken, dass du irgendwie deine vollmundigen Versprechungen und Ankündigungen alle gar nicht einhältst, da fällt dir auf, Mensch, wir haben doch diese Migranten bei uns im Land, ihr wisst schon, die uns die Zahnarzttermine wegnehmen, deren Söhne kleine Paschas sind, die unser Stadtbild stören und hinter diesen ganzen Deepfake-Pornos stecken, die unsere Töchter in den Dreck ziehen. Resultat, unter den Migranten hast du jetzt nicht mehr so viele Anhänger. Während es unter den eingeborenen deutschen Leute gibt, die sagen, Mensch, da gibt's doch eine Partei, die hat genau das genauso schon immer gesagt, na dann wählen wir doch beim nächsten Mal lieber die. Und zwar jene Partei, die zu halbieren du angekündigt hattest und die sich jetzt verdoppelt hat. Na, noch ein Versprechen, was du nicht einhalten konntest. Und dann fällt dir ein, ihr Deutschen seid das Problem. Ihr arbeitet zu wenig, feiert zu viel krank, kriegt zu hohe Renten und zahlt zu geringe Krankenkassenbeiträge. Resultat, egal wohin du kommst, wirst du gnadenlos ausgebuht. Und dann fällt dir ein, ich muss vielleicht was an meiner Kommunikation verbessern. Ja, vielleicht, aber vielleicht nicht am Stil, sondern vielleicht am Inhalt. Und vor allem, hast du eigentlich kein Beraterteam auf der Kommandobrücke? Jemand, der dir sagt, Herr Bundeskanzler, bevor Sie was sagen wollen, dies ist ein Knopf, da können Sie Ihr Mikrofon ausschalten und erstmal überlegen, was Sie sagen wollen. Aber vielleicht muss man Friedrich Merz auch einfach mal in Schutz nehmen. Der Mann hat schließlich noch nie zuvor regiert. Kein Bundesland, kein Ministerium, nicht mal eine Sauerländer Provinz, zwei Ställe vom Blackrock hat der Mann geleitet. Da ist doch mal nett, dass wir dabei zugucken dürfen, wie jemand auf Steuerzahlerkosten im Bundeskanzleramt Learning by Doing macht. Ich fände nur besser, wenn er dann auch an seinem Jackett ein Schildchen tragen würde, auf dem groß draufsteht Auszubildender. Dann wüssten wenigstens alle sofort Bescheid.
0: Meint H.G. Butzko, unser Mann für den satirischen Monatsrückblick im Mai. Das waren die Radiospitzen für diese Woche. Hier auf Bayern 2 geht es gleich weiter mit dem Nachtmix. Kaline Thyroff wünscht weiterhin ein schönes Wochenende und sagt bis bald mit Kings Elliot, I'm getting tired of me.

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6: Um 23 Uhr mit Stefanie Müller. Berlin. Auf Vorschlag des neuen Parteichefs Kubicki hat der FDP-Bundesparteitag den früheren bayerischen Landesvorsitzenden Hagen zum Generalsekretär gewählt. Hagen erhielt knapp 59% der Stimmen. Der 44-Jährige sagte, er habe nicht vor, mit Kubicki in einen Wettbewerb um Lautstärke einzusteigen. Er sei aber überzeugt davon, dass es nicht schade, wenn in einer Partei mehr als eine Person an der Spitze sei, die zuspitzen könne. Hagen ist Geschäftsführer der Denkfabrik R21. Das Institut kritisiert die angebliche Übermacht linker und grüner Ansichten in der öffentlichen Debatte. Innsbruck. Nach einer mehrstündigen Sperrung ist der Brenner am Abend wieder für den Verkehr freigegeben worden. Erst wurde die Transitroute von österreichischer Seite geöffnet, wenig später von Italien. Die befürchteten Staus waren ausgeblieben. Brenner Autobahn und Landstraße waren ab dem Vormittag wegen einer Demonstration von Anwohnern komplett gesperrt. Tausende beklagten die Belastungen durch Lärm und Abgase und forderten, mehr Frachtverkehr auf die Schiene zu verlagern. Ankara. Zehntausende Menschen haben für den abgesetzten Chef der größten Oppositionspartei in der Türkei, CHP, demonstriert. Sie versammelten sich in der Innenstadt von Ankara, um Özel den Rücken zu stärken. Dies sei keine interne Angelegenheit seiner Partei, sagte Özel vor der Menge. Dies sei eine Angelegenheit zwischen Präsident Erdogan und der Nation. Hintergrund der Proteste ist die Absetzung Özels als Parteichef per Gerichtsanordnung. Viele halten die Entscheidung für politisch motiviert. Berlin. Die Bundeswehr übt derzeit, wie man Regierungsmitglieder in Sicherheit bringen kann. Aus diesem Grund ist über der Hauptstadt ein Hubschrauber hin und her geflogen, wie ein Sprecher

0: der Luftwaffe mitteilte. Die Soldatinnen und Soldaten trainieren diesen Fall noch bis kommenden Dienstag. Zum Sport. Paris Saint-Germain hat die Fußball-Champions League gewonnen. Der französische Meister konnte sich im Finale von Budapest gegen den FC Arsenal mit 4:3 im Elfmeterschießen durchsetzen. Damit holten sich die Pariser zum zweiten Mal in Folge den Titel in der Königsklasse. In der Halbfinalrunde in der Basketball-Bundesliga ist der Meister FC Bayern mit einem Sieg in die Best-of-Five-Serie gestartet. Die Münchner gewannen nach einer Aufholjagd mit 83:78 gegen die Baskets Bonn. Das Team von Alba Berlin gewann gegen die Basket Bamberg mit 105:86. Das Wetter in Deutschland? In der Nacht zunächst im Süden teils Regen mit kräftigen Gewittern, später auch im Westen. Am Tag erst in der Mitte, im Tagesverlauf auch im Süden wieder Schauer mit unwetterartigen Gewittern. Im Norden und Westen trocken mit Sonne und Wolken, Höchstwerte zwischen 20 und 30 Grad. Es ist 23:03.
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2: Welche Konzerte finden kommende Woche bei uns statt? Der Interregio von Nachtmix und Zündfunk Bayern 2 erstellt schon am Wochenende davor tolle Acts und Bands vor, die auf Bühnen im Süden Halt machen werden. Hallo zur Live-Vorschau der Woche Montag, 1. Juni bis Sonntag, 7. Juni, sagt Ralf Summer. Und los geht's mit ihm. Get Well Soon stellt sein neues Album nächste Woche vor, und zwar zweimal im Süden.

0: Get Well Soon, das ist Konstantin Gropper aus Baden-Württemberg, Absolvent der Popakademie Mannheim, zog nach Berlin. Inzwischen ist er wieder in Mannheim und gerade ist der Indie-Crooner mit seiner Band auf Deutschland-Tour. Um das neue Album vorzustellen, es heißt Minus the Magic. Es sind Neuaufnahmen alter magischer Songs sozusagen, einer 10 Jahre alten EP genauer gesagt. Und diesmal hat er die alten Songs nicht mehr alleine wie damals, sondern mit seiner Band eingespielt. Wie das Update von A Night at the Riffify Bar, das wir eben gehört haben. Die neuen Versionen gibt's zu hören. Am kommenden Dienstag, also 2.6., Get Well Soon live München, Muffatwerk. Und tags drauf, Mittwoch, 3.6., Get Well Soon Erlangen im E-Werk. Und weil Get Well Soon heuer 20 werden, wird es in dem Jahr noch ein zweites Album geben. Vielleicht spielen sie ja live schon die neuen Songs. Doppelt so alt ist die nächste Band, die es kommende Woche in den Süden verschlägt. Element of Crime sind schon 40 und halten ihre schützende Hand über uns.
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0: Von ihrem bisher letzten Album »Wenn es dunkel und kalt wird in Berlin«, es stammt von 2024 und dürfte wohl das beste Bild von ihnen derzeit abgeben. Element of Crime waren das und Alles in Ordnung, live aus dem Lido Berlin. Ja, die Berliner Indie-Chansonniers mit ihren schunkeligen Stücken sind in diesem Jahr die Popband beim Dachauer Musiksommer. Also kommenden Dienstag, 2. Juni, Element of Crime unter freiem Himmel auf dem schönen Rathausplatz Dachau. Einziger Termin in Bayern. Am 6.6. sind dann Element of Crime noch in Mainz. Und wer schon mal live vorm Dachauer Rathaus dabei war, der weiß, das passt. Davor waren ja auch schon Patti Smith, The National oder vergangenes Jahr Wilco eingeladen. Diese besondere Stimmung dort, die zieht große Bands in die Stadt Dachau. Ihr hört den Zündfunk Interregio auf Bayern 2 und wir kommen zum Mittwoch nächste Woche. Wir gehen chronologisch durch die Woche. In München stellen zum einen die slowenischen Avantgarde-Pop-Pioniere von Laibach ihr neues Album vor. Wir hören kurz in den Titeltrack rein.
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0: Laibach aus Ljubljana, Laibach. Das neue Album trägt den Titel Music, geschrieben mit CK am Ende, also kranke Musik, typischer Laibach-Humor. Sie beschäftigen sich unter anderem mit dem Thema KI auf ihrer neuen Platte. Live, Mittwoch, München, Muffatale. Und so wie Laibach ihre Uniformen tragen, schmeißt sich am gleichen Tag auch das Textilmaschinenorchester Dressed in Sound in Schale. Sie stellen in München ihr erstes Album vor. Eine Initiatorin dieses experimentalen Musikprojekts ist die Künstlerin Steffi Müller, auch bekannt von der Band Beiß Pony. Sie erzählt, was wir in den Kammerspielen erwarten dürfen.
3: Die Therese-Giese-Halle wird bei uns zu einem Körper zwischen rauer Werkstatt und flauschig, weicher, Alice in Wonderland-artiger Textillandschaft. Wir haben verschiedene Textilmaschinen dabei, einen achtköpfigen Nähmaschinenchor, ein XXL Nähkästchen-Drumset, Strickmaschinen, ein Spinnrad, eine Tretnähmaschine, viele selbst angefertigte Kostüme und sogar ein Haustier, einen Nähmaschinenhund. Der beißt, also der beißt mit der scharfen Nadel und mit dem kann man Gassi gehen. Wir werden ein dichtes Klanggewebe durch den Nähmaschinenchor produzieren können. Bei uns wird verarbeitet, aber auch wieder aufgetrennt. Wir haben Lust, uns von alten Mustern und Maschen zu lösen.
0: Steffi Müller vom Textilmaschinenorchester Dressed in Sound. Und so klingen die vier.

Das Textilmaschinenorchester Dressed in Sound aus München und ihr Debüt. Wir hörten Track 5 und das Release-Konzert von Sharper Than a Needle, das findet am kommenden Mittwoch in München in den Kammerspielen in der Therese-Giese-Halle statt. Die LP Sharper Than a Needle kann man dann auch erstmals kaufen. Hier ist der Interregio von Nachtmix und Zündfunk auf Bayern 2 und es sind die Konzerte der nächsten Woche, die sich wie ein roter Faden durch die Sendung ziehen. Aber es sind Pfingstferien und einige sind nicht im Lande. Das wird nicht einfach für alle Booking-Agenturen und Clubs. Auch dieses Konzert eines Kleinveranstalters wollen wir euch umso mehr ans Herz legen. Die Memorials aus England kommen für 2 Konzerte in den Süden.

dropped down the well von den Memorials. Da ist jemand in den Brunnen gefallen. Das englische Duo ist kommende Woche zweimal im Süden. Am Donnerstag, 4. Juni in der Manufaktur Schorndorf, also Baden-Württemberg. Und am Freitag, 5. Juni in München im Bellevue di Monaco. Auch das neue Album der Memorials ist wieder was für die Stereolab-Fans. Also es gibt Space, Pop und Psychedelic Sounds. Die beiden wissen, was sie tun. Sie sang früher bei Electro Lane und er war bei den Post-Punks von Wire. Jetzt also zusammen unterwegs die tollen Memorials. Anders psychedelisch dürfte dieses Konzert werden. Quickly, Quickly aus den USA kommt.

0: Quickly Quickly aus Oregon mit einem entspannt entrückten Track. Und der Titel sagt schon, was man dazu tun soll. Get some rest, sleep well. Ruh dich also aus. Das ist spleeniger Indie-Sample-Pop, der über 60 Millionen Streams hat, dieser Song. Aber das Projekt aus den USA kann auch Quickly Quickly umschalten zwischen den Genres. Dahinter steckt der Multiinstrumentalist Graham Johnson. Er sagt, wer Folk von Nick Drake oder Mount Eerie mag, besucht mich. Kommender Donnerstag, München, Rote Sonne, 4. Juni, einziger Auftritt im Sendegebiet. Und wie immer läuft die Hälfte der Konzerte auch nächste Woche am Wochenende dann. Für unsere erste Empfehlung geht's nach Regensburg zu zwei Hip-Hop-Unikaten aus der Oberpfalz.
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0: Aloha Dahuam, das ist Oberpfälzisch für allein zu Hause. Das ist ein Stück von einem Mixtape, das nun 10 Jahre alt wird. Slang, Funk, Slam Dunk. Es war die erste Koop der beiden Oberpfälzer Mundart-Rapper Liquid und Maniac aus Amberg bzw. Regensburg. Und weil die LP nun schon ein Jahrzehnt alt bzw. jung wird, wird gefeiert. Am kommenden Freitag 10 Jahre Slang, Funk, Slam Dunk von und mit Liquid und Maniac bei einem Hip-Hopen-Air in Regensburg, und zwar im Innenhof des Rehorig 190 Cafés. Der Interregio von Zündfunk und Nachtmix, wir finden für euch feine Konzerte und Musikveranstaltungen im Bayern 2 Sendegebiet. Das kann auch mal eine Lesung oder eine Lesereihe sein. Die aus Bayern stammende Popjournalistin Birgit Fuß vom Musikmagazin Rolling Stone, sie hat ein Buch über U2 geschrieben. Irlands bekannteste Band wird 50 und Birgit kommt mit Buch und Begleitung in ihre alte Heimat.
1: Ich selbst finde reine Lesungen immer ein bisschen langweilig, deswegen habe ich gedacht, ich lasse mich von jemandem musikalisch begleiten, und zwar von meinem Rolling Stone-Kollegen Max Göschel. Und Max hat ein paar sehr, sehr schöne Versionen von U2-Songs erarbeitet mit seiner Gitarre. Und ich lese dazwischen Passagen aus meinem Buch vor, das gerade bei Reclam erschienen ist, 100 Seiten über U2, und erzähle natürlich auch ein paar Anekdoten von meinen persönlichen Begegnungen mit der Band. Habt ihr in Dublin getroffen und auch in Berlin. Und ja, ich denke, das wird so ein runder Abend, wo sich eben Texte und Musik sehr schön mischen. Und über U2 gibt es ja eine Menge zu sagen. Jeder hat eine Meinung zu denen und hoffe natürlich, es gibt am Ende auch noch ein bisschen Austausch. Und freue mich besonders, dass ich in Bayern lesen kann, denn das ist ja meine alte Heimat und bedeutet mir natürlich deshalb umso mehr.

0: Ein neues Lied von einer Band, die nun seit einem halben Jahrhundert existiert. U2 und der Song Off the Future von ihrer Days of Ash EP aus dem Februar. Wir haben es gehört, es wird mehrere Lesungen aus und mit dem 100-Seiten-U2-Büchlein geben von Autorin Birgit Fuß und ihrem Kollegen Max Gösche. Kommenden Freitag, 5. Juni, in der Walden Kulturwirtschaft. Am Samstag dann in München im Heppel und Ettlich. Und am Sonntag erst eine Matinee in Algasing bei Dorfen, Barmherzige Brüder ist der Ort. Und dann am Abend in Eichach-Obermauerbach, da kommt sie her, die Birgit, im Kanada-Podium. Viermal diese Woche die U2-Buchlesung mit Birgit Fuß vom Rolling Stone. Wir bleiben in den eher kleinen Orten, denn dort hat man zum Teil offenere Ohren als in den Großstädten, wie im Fall einer australischen Band, die auf ihrem Konzertplakat stehen hat: London, Paris, Berlin und dann Burghausen und Kötzting. Olli Zilk hat die Brown Spirits in den Bayerwald gebucht und freut sich schon.
1: Super interessante Band aus Australien. Die sind mir vorgestellt worden und angeboten worden. Und dann habe ich eigentlich erstmal bei dem Label die Äuglein aufgemacht. Soul Jazz Records aus Soho. Ist ein super Label, bekannt für tolle Compilations, für Reissues von seltenen Sachen. Und da ist ein Label, das mich eigentlich schon sehr, sehr lange begleitet. Und darum habe ich dann natürlich gleich mal direkt etwas genauer hingehört. Und die Brown Spirits sind wirklich eine Spitzenband. Vereinen Prog-Rock, vereinen Psych, Cosmic, Funk, ein bisschen Free Jazz ist mit drin. Aber von allem so genau die richtige Mischung, dass das richtig cool groovt auch. Ich glaube, das wird ein Wahnsinnskonzert werden. Na, ich freue mich riesig auf die Jungs.

Brown Spirits und out, out, out. Und die Fans müssen raus, raus, raus aus den großen Orten fahren für die beiden Auftritte der Psychedelic Funk Rocker, die Brown Spirits. Sie stellen ihr Album vor beim tollen Soul Jazz Label in London. Ist es erschienen? Zweimal in Bayern nächste Woche, kommender Freitag in Burghausen im Ankersaal und tags drauf, Samstag, der 6.6., also in Kötzting im alten Bahnhof. Die Brown Spirits spielen ansonsten nur in nördlichen Metropolen. In der hessischen Metropole in Frankfurt, ganz im Norden unseres Sendegebiets, hat sie kommenden Woche einen Auftritt, Bernadette Lahengst.

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0: Wir sind die Vielen von Bernadette LaHengst. Zuletzt ist sie mit ihrer alten Band, mit Die Braut haut ins Auge getourt, weil die alten LPs ihrer früheren Hamburger Gruppe wieder erschienen sind. Und nun ist LaHengst wieder solo unterwegs. Sie tourt mit einer musikalischen Lesung, sprich sie liest aus ihren Büchern und spielt dazu. Kommender Samstag, 6.6. Bernadette LaHengst in Frankfurt, und zwar im Palmengarten im Rahmen von Science Utopias, einem interdisziplinären Festival. Das geht dann von 4. bis 7. Juni, Palmengarten Frankfurt. Und es soll auch Palmen geben, die zum Klingen gebracht werden dort. Juni, der erste Monat im Jahr mit vielen Freiluftveranstaltungen. Und in Bayreuth gibt es am kommenden Wochenende ein besonderes Open Air.
1: Wir spielen am 6.6.26 in Bayreuth ein Open Air. Es ist das einzige Open Air, das wir dieses Jahr überhaupt spielen werden. Und wir haben dazu noch zwei befreundete Bands eingeladen. Aus Belgien kommen The Arch. Die sind noch älter als Goethes Erben. Die gibt es seit diesem Jahr 40 Jahre lang. Und die Band Unfarben aus Berlin. Das ist eine ganz junge Band. Die gibt es erst seit jetzt das zweite Jahr. Und ich freue mich da sehr, dass wir noch einmal hier auch in Bayreuth die Möglichkeit haben, ein Konzert zu geben, was wir natürlich immer mehr oder weniger in Eigenregie machen, weil in Bayreuth selbst, glaube ich, kennt zwar den Namen Goethes Erben relativ viele Menschen, aber ich glaube, die wenigsten aus Bayreuth haben jemals ein Goethes Erben-Konzert besucht.
0: Oswald Henke, Sänger und Kopf von Goethes Erben. Und wir hören die Veranstalter bzw. die Hauptband des Festivals, Goethes Erben selbst.

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Falling von Goethes Erben und Sarah Knox. Sie haben es im April in unserer Zündfunk Stadtwerke-Sendung in Bayreuth live aus dem Kulturhaus 9,5 angekündigt. Nun ist es eben soweit. Am kommenden Samstag, 6.6., das Goethes Erben Open Air in Bayreuth, der Heimat der international bekannten Goth-Band mit The Arch aus Belgien, Unfarben aus Berlin sowie dem Hauptakt Goethes Erben in Bayreuth in der Wilhelminenaue. Und das Ganze ist Teil des Kulturkiosk-Festivals. Das läuft in Bayreuth bis zum 12. Juni und Bayern 2 präsentiert den Auftritt von Dota am 11. Juni. Und wir kommen zu einer Musikerin aus Kanada, die uns nächste Woche in München besucht. Laura Creek.

Ganz klar 80s beeinflusster Neon-Synthie-Pop. Laura Creek kommt aus Kanada, man schreibt sie wie den deutschen Krieg. Sie ist in München gebucht. Wir hörten die Musikerin aus Montreal mit Crepuscule, auf Deutsch die Dämmerung. Das passt zu ihrem Dark Wave Sound. Sie nennt ihren Ansatz ein Mittel der geokritischen Selbstverteidigung. Laura bringt eine Drum Machine und ein Mikrofon mit. Das ist alles. Sie wird der Hauptact sein bei einem Mini-Festival zweier Münchner Musiklabels. Alternative Fakten trifft auf Grotto Terrassa, daher der Name des Abends, zusammengewürfelt grottige Fakten. Das Mikrofestival in München im Import-Export und neben Laura Creek treten dort auf Tochter aus E, die kommen aus Dresden, Fittis aus Berlin und da gibt's auch noch das Projekt Show. Dazu DJs der zwei Labels. Der grottige Faktenabend kommenden Samstag im Import Expo in München mit viel New Wave, Disco und EBM, Electronic Body Music. Wir kommen zum letzten Tag der Konzertwoche und bleiben in München, wo halt über ein Zehntel der bayerischen Bevölkerung lebt. Am kommenden Sonntag, 7. Juni, da schlägt dieses syrisch-libanesisch-stämmige Duo aus Kanada bei uns auf, Kasdura.

Kajal von Kazdura, ein neues Duo aus Toronto, sie aus dem Libanon, er aus Syrien. Und sie pendeln zwischen Psychedelic Funk und Arabic Soul. Ihr Bandname bedeutet im levantinischen Arabisch, das im Libanon und Syrien gesprochen wird, spazieren gehen. Also Kazdura mit einem musikalischen Spaziergang kommenden Sonntag, 7. Juni in München in der Miller. Das war's mit dem Konzertüberblick für die nächste Woche. Und am Ende blicken wir nochmal etwas weiter voraus. Der Zündfunk präsentiert den Chiemsee Reggae Summer, der heuer mal wieder stattfindet, am letzten Wochenende im Juni. Bei diesem Festival sind große Namen dabei wie Burning Spear, Patrice, Jamaram, Materia, Silly Walks, Don Letts. Und am letzten Tag gibt's auch Dub vom Ammersee. Captain Yossarian heißt eigentlich Manu Dacol und ist sonst Schlagzeuger von La Brass Banda. Nach einem Bob Marley in Dub-Album bringt an diesem Wochenende ein Fela Kuti Dub-Album raus. Sprich, er hat sich mit vielen tollen Musikern zusammengetan und hat Stücke des Pioniers des Afrobeat-Sounds, also von Fela Kuti, erstmals jamaikanisch interpretiert, am Ammersee. Das wird ihm weltweiten Respekt einbringen. Captain Yossarian hat es mit dem Stück Zombie in Dub in die Top Tracks Juno vom Zündfunk und vom Nachtmix geschafft. Aber wir hören den anderen Track von seiner Fela Kuti in Dub LP. Water No Get Enemy featuring Jan Weißenfeld, ein Münchner Musiker, der hier hilft. Ralf Summer wünscht euch eine feine Live-Woche. Besucht und genießt Konzerte, unterstützt Artists, halten wir die Popkultur lebendig. Hier ist Captain Yossarian.

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2: Um 24 Uhr mit Stefanie Müller. Berlin. Wolfgang Kubicki ist der neue Vorsitzende der FDP. Der bisherige Vize setzte sich in einer Kampfabstimmung mit knapp 60% der Stimmen gegen die Europapolitikerin Strack-Zimmermann durch. Auf Vorschlag des neu gewählten Parteichefs ist der frühere Landeschef der FDP in Bayern, Hagen, zum Generalsekretär gewählt worden. Der 44-Jährige erhielt knapp 59% der Stimmen. Innsbruck. Die Brenner-Autobahn ist nach einer mehrstündigen Vollsperrung wieder von beiden Seiten befahrbar. Die wichtige Straßenverbindung zwischen Österreich und Italien war wegen einer Kundgebung rund 8 Stunden lang gesperrt. Tausende haben dabei gegen den zunehmenden Verkehr protestiert. Sie forderten die Politik auf, dagegen vorzugehen. Das befürchtete Verkehrschaos wegen der Vollsperrung ist aber ausgeblieben. Rothenburg an der Fulda. Führende Unionspolitiker haben Bundeskanzler Merz ihre Unterstützung zugesagt. Damit reagierten sie auf Medienberichte, in denen von Gedankenspielen über einen Kanzlertausch die Rede war. Beim Landesparteitag der hessischen CDU erklärten sich Ministerpräsident Rhein und Unionsfraktionschef Spahn solidarisch mit Merz. Laut Spahn hat Merz die volle Unterstützung der CDU. Zuvor hatte auch Nordrhein-Westfalens Ministerpräsident Wüst erklärt, die Spekulationen seien Quatsch. Washington. Die USA wollen einem Medienbericht zufolge sehr bald Pläne für eine Reduzierung ihrer militärischen Beiträge zur NATO vorlegen. Laut Informationen der Welt am Sonntag, unter Berufung auf einen ranghohen Vertreter des US-Verteidigungsministeriums, soll bereits bei der nächsten sogenannten Force-Sourcing-Konferenz des Bündnisses im Juni Klarheit herrschen. Dann werden die Verbündeten darüber informiert, welche Fähigkeiten künftig nicht mehr oder nur noch eingeschränkt für die Verteidigung Europas bereitstehen. Zum Sport. Paris Saint-Germain hat die Fußball-Champions League gewonnen. Der französische Meister konnte sich im Finale von Budapest gegen den FC Arsenal mit 4:3 im Elfmeterschießen durchsetzen. Damit holten sich die Pariser zum zweiten Mal in Folge den Titel in der Königsklasse. In der Halbfinalrunde in der Basketball-Bundesliga ist der Meister FC Bayern mit einem Sieg in die Best-of-Five-Serie gestartet. Die Münchner gewannen nach einer Aufholjagd mit 83:78 gegen die Baskets Bonn. Das Team von Alba Berlin gewann gegen die Basket Bamberg mit 105:86.

0: Wetter in Deutschland. In der Nacht zunächst im Süden teils Regen mit kräftigen Gewittern, später auch im Westen. Am Tag erst in der Mitte, im Tagesverlauf auch im Süden, wieder Schauer mit unwetterartigen Gewittern. Im Norden und Westen bleibt es trocken mit Sonne und Wolken. Die Höchstwerte erreichen zwischen 20 und 30 Grad. Es ist 0 Uhr und 3 Minuten.
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2: Liebe Zuhörerinnen und Zuhörer, am Mikrofon begrüßt Sie ein stimmlich leicht angeschlagener Cyrus W. Paxart. In loser Folge stelle ich Ihnen immer wieder mal Kompositionen vor, die Musikerinnen und Musiker ihren Idolen gewidmet haben. Heute ist es wieder soweit. Dedicated to ist unser Programm überschrieben, das nun mit einer musikalischen Verneigung vor Carla Bley sanft in die Nacht hineingleitet.

Lauter inspirierte Widmungen durchziehen unsere heutige Radio-Jazz-Nacht. Zum Auftakt hörten wir eine Huldigung der Klarinettistin und Komponistin Rebecca Trescher. Ihr Song for the Night steckt voller Bewunderung für die 2023 verstorbene Komponistin, Organistin, Pianistin und Bandleaderin Carla Bley. Auf Anfrage schrieb mir Rebecca Trescher eine E-Mail mit folgendem Inhalt, Zitat: Carla Bley ist für mich eine der inspirierendsten Persönlichkeiten des Jazz. Mutig, experimentierfreudig und ihrer Zeit weit voraus. Als Pianistin, Komponistin und Bandleaderin schuf sie mit ungewöhnlichen Besetzungen und feinem Humor einen unverwechselbaren Klangkosmos, der bis heute Generationen von Jazzmusikerinnen und Musikern prägt. Die Komposition Song for the Night habe ich ihr gewidmet, weil sie für mich zugleich Ruhe und Energie, Gelassenheit und erzählerische Spannung in sich trägt. Zwei gleichberechtigte Melodien bilden dabei das Zentrum, über dem verschiedene musikalische Stimmen frei improvisieren können. Soweit Rebecca Trescher über Carla Bley. Wir kommen nun zur Musik für eine Frau, die in der Improvisationsszene unglaublich präsent und überall da zu finden ist, wo Kolleginnen und Kollegen zu neuen Horizonten aufbrechen. Die Rede ist von der polnischen Pianistin Marta Varelis. Seit einigen Jahren gehört sie zum Kader derjenigen, mit denen sich der Trompeter Dave Douglas gerne umgibt. Sie ist etwa Teil seines Four Freedoms Quartetts. Im Repertoire der Viererformation findet sich auch eine Komposition, die der Bandleader seiner Pianistin widmete. Hier ist Dave Douglas mit Ruminance for Marta.

Stars Dave Douglas, Four Freedoms Quartett, spielte mit Ruminants ein Stück, das der Bandleader seiner Pianistin Marta Varelis zugedacht hat. Kürzlich hat mein lieber Kollege Uli Habersetzer das Jazz Plus Festival in der Schwabinger Seidelvilla für BR Klassik mitgeschnitten. Dort hinterließ Marta Varelis im Duo mit dem norwegischen Bassisten Ingebrigt Håkeflåten einen nachhaltigen Eindruck. Ausschnitte aus dem Konzert können Sie in der Jazztime am 2. Oktober hören. Liebe Zuhörerinnen und Zuhörer, in unserer Dedicated To überschriebenen Radio-Jazz-Nacht ist nun ein belgisch-japanischer Pianist und Komponist am Zug, Alex Koh. Er widmete sein Stück Eagle of the Sun Ennio Morricone, dem Schöpfer etlicher Spaghetti-Western-Soundtracks und vieler unsterblicher Filmmelodien.

Alex Kohl mit seiner Eagle of the Sun übertitelten Hommage für Ennio Morricone. Am 12. Juni, einem Freitag übrigens, stelle ich Ihnen den Belgier mit japanischen Wurzeln ab 23.03 Uhr in einem Jazztime-Porträt vor. Im letzten Jahr ist der legendäre Pianist Joachim Kühn in ein Münchner Studio gegangen, um mit lauter jungen Löwen, Young Lions, ein neues Album einzuspielen. Eines der Stücke, die er zu den Aufnahmen mitgebracht hat, ist eine Hommage für den amerikanischen Komponisten Elliot Carter, einen Vertreter des Neoklassizismus, der unter anderem für seine ganz eigene harmonische Auffassung und Systematik gerühmt wurde. Vielleicht empfindet Kühn eine gewisse Nähe zu Carter, weil auch er mit dem sogenannten Diminished Augmented System einen in sich geschlossenen harmonischen Kreislauf ersann, in dem sich seine Improvisationen entwickeln. Um es ganz einfach auf einen Satz herunterzubrechen, sein Prinzip kommt einem Dialog mit sich selbst gleich. Als Elliot Carter im stolzen Alter von 103 Jahren starb, spielten die meisten von Kühns derzeitigen Mitstreitern wohl noch mit Bauklötzen oder Pokémons. Dem Trompeter Jakob Bensch, dem Marimbaspieler Andres Coy, dem Bassisten Nils Kugelmann und dem Schlagzeuger Sebastian Wolfgruber konnte Joachim Kühn das Wesen von Elliot Carters Musik kürzlich plausibel vermitteln.

Dieses Stück von Joachim Kühn in Young Lions heißt so wie der, dem es gewidmet ist, Elliot Carter. Liebe Zuhörerinnen und Zuhörer, im Januar letzten Jahres ist Susan Alcorn gestorben. Diese Frau setzt ein Instrument in der zeitgenössischen Improvisationsmusik ein, das man sonst dort eigentlich so gut wie nie zu hören bekommt, die Pedal Steel Guitar. Dieser Innovatorin hat der in Portugal lebende amerikanische Bassist Mike Formanek ein elegisches, ereignisreiches und vielfarbiges Stück namens Gone Home verehrt, das er jetzt mit den Saxophonisten John O'Gallagher und Chad Doxas, Trompeter Joao Almeida, der Gitarristin Mary Halverson, dem Hammond-Organisten Alexander Hawkins und dem Schlagzeuger Tomas Fujiwara aufführt.

Mike Formanek war das mit einer berührenden Widmung für die Pedal-Steel-Gitarristin Susan Alcorn. Auf die Frage, wie wollen Sie eigentlich mal sterben, kommt es unter Musikerinnen und Musikern gar nicht so selten vor, dass die Antwort lautet, am liebsten auf der Bühne. Wir wissen jetzt nicht, ob das auch John Taylors Vorstellung oder Ideal vom Ableben war. Tatsache ist, dass dieser grandiose Pianist 2015 bei einem Konzert in Frankreich einen Herzinfarkt erlitt und verstarb. John Taylor hat als Dozent und Mentor ganzen Generationen von Jazzmusikern wertvolle Einblicke in die Kunst des Improvisierens verschafft, ihnen ein Gefühl für den Wertekanon des Jazz vermitteln können. Einer, der maßgeblich von John Taylor beeinflusst wurde, ist der Pianist Alexander Wienand. Wir hören ihn mit dem Saxophonisten Uli Kempendorf, dem Bassisten Johannes Felscher, dem Schlagzeuger Diego Piñera und dem Titel Tribute to John Taylor.

Ein Tribute to John Taylor richtete das Quartett des Pianisten Alexander Wienand aus. Dem folgten ein Dreier der in New York lebenden Schweizer Pianistin und Komponistin Sylvie Courvoisier, die jetzt ihre Bewunderung für Ornette Coleman mit spannungsreicher Musik ausformuliert. An ihrer Seite der Bassist Drew Grass und der Schlagzeuger Kenny Wollison.

Das Sifi-Courvoisier-Trio mit Eklat, dem Ornette Coleman verehrten Titelstück eines Live-Albums, das in Teilen übrigens in der Münchner Unterfahrt mitgeschnitten wurde. Dedicated To heißt unser nächtliches Programm, für das der in New York lebende französische Saxophonist Jérôme Sabac uns reichlich Material böte, hatte doch jedes Stück seines Albums Stand Up einer, manchmal sogar zwei Persönlichkeiten aus der Welt der Musik gewidmet. Ich habe für unsere Sendung den Titel Vanguard ausgewählt, den Jérôme Sabac als Erinnerung an seine Zeit mit dem großen Schlagzeuger Paul Motion geschrieben hat. Jung sei er damals gewesen, eigentlich ein Greenhorn, erzählte mir Sabac kürzlich in Esslingen über die Phase, die er an der Seite des legendären Drummers verbringen durfte. Doch seien es Musiker wie Motion gewesen, die ihm Selbstvertrauen und Wagemut beibrachten, die ihm unumstößliche Werte des Jazz vermitteln konnten.

Der französisch-amerikanische Saxophonist Jérôme Sabac bedankte sich mit dieser Würdigung namens Vanguard bei einem seiner frühen Lehrmeister und Mentoren, dem Schlagzeuger Paul Motion. Wer an die musikalischen Befreiungsversuche des Jazz der 60er und 70er Jahre denkt und an die, die neue Richtungen vorgaben, sich aber trotz aller Pionierleistungen nie den Traditionen und Urformen versagten, der erinnert sich auch an ein musikalisches Urgestein aus Chicago, den Pianisten, Komponisten, Klarinettisten und Musikvermittler Muhal Richard Abrams. Der 2017 verstorbene Musiker und Mitbegründer der AACM, der Association for the Advancement of Creative Musicians, also gehörte ganz sicher zu den vielseitigsten Figuren des neuen Jazz, galt als einer, der auf unbekannte Terrains vordrang, der seine Klangsprache stets zu expandieren verstand. Sogar symphonische Werke hat er komponiert. Ihm widmet nun das großartige italienische Roots Magic Sextett das Stück Blue Lines.

Das war das italienische Roots Magic Sextet mit einer musikalischen Danksagung für die Verdienste des Chicagoer Pianisten und Komponisten Muhal Richard Abrams. Liebe Zuhörerinnen und Zuhörer, hört man sich heute um, welche unter den lebenden oder nicht mehr unter uns weilenden Musikerinnen und Musikern wohl die einflussreichsten des europäischen Nachkriegsjazz seien, fällt unweigerlich der Name Kenny Wheeler. Es macht mich heute noch betröppelt, dass die letzten Lebensjahre dieses kanadisch-britischen Trompeters, Flügelhornisten und Komponisten so unwürdig verliefen, weil sie nur noch von gesundheitlichen Problemen und daraus entstandenen finanziellen Katastrophen bestimmt waren. Ich hoffe, er hat in der Jazz-Community des Himmels seinen Frieden gefunden. Im folgenden Stück namens Waltz for KW macht der Pianist Tobias Weindorf klar, was ihm Kenny Wheeler bedeutet.

Der Pianist Tobias Weindorf mit Waltz for KW, das Kürzel steht für Kenny Wheeler. Wer dem amerikanischen Schlagzeuger Dan Wise auf diversen Internetplattformen folgt, darf sich über erkenntnisreiche und detailgespickte Lektionen über Musik sowie des Trommlers Begeisterungsfähigkeit freuen und sich wundern, wie breit des Musikers Wissensgebiet ist. Er kann uns Aspekte der indischen Musik, speziell der Tabla-Kultur, vermitteln, weiß alles über Jazzgeschichte und ist in Sachen Heavy Metal, Prog-Rock oder Hip-Hop erstaunlich firm. Seine Einflüsse lässt er nicht selten in Kompositionen aufgehen, die es in jeder Hinsicht in sich haben. Irre war seine Herangehensweise an die Drama Suite, die er mit 16 befreundeten Musikern aufnahm. Einzelne Teile der Suite widmete er Elvin Jones, Max Roach, Philly Joe Jones, Kenny Clarke oder Ed Blackwell. Das Besondere, denn Wise schrieb die Stücke um eine typische Phrase, ein bestimmtes Pattern herum, das typisch war für die Spielweise seiner Heroen. Das Stück Tony ist natürlich eine Würdigung für Tony Williams und nutzt als Keimzelle eine 13-sekündige Sequenz, die Tony Williams auf dem Miles Davis-Album Nefertiti spielt. Hier ist Dan Wise 16 mit Tony, einem Teil der Drama Suite.

Seine Komposition Tony baute der Schlagzeuger Dan Wise um eine kurze Sequenz herum, die Tony Williams einst an der Seite von Miles Davis gespielt hat. Kompositorisch ganz ähnlich vorgegangen sein dürfte auch John Hollenbeck, als er sein Stück Wayne Faces unter dem Einfluss des großen Wayne Shorter schrieb. Bestimmte Erkennungsmerkmale im Wesen der Musik Shorters in seiner Spielweise integrierte Hollenbeck geschickt. Doch Hollenbeck wäre nicht Hollenbeck, würde er nur auf seine Inspirationsquelle vertrauen. Er schrieb etwas, das eben auch typisch für ihn selbst ist. Wir erleben den Schlagzeuger nun mit seiner kuriosen Formation George, der sonst noch die Saxophonistin und Flötistin Anna Webber sowie die Synthesizer-Spielerinnen und Sängerinnen Sarah Rossi und Chiquita Magic angehören. Hier ist George mit Wayne Faces.

Das Quartett George um Schlagzeuger und Komponist John Hollenbeck erinnerte mit dem Stück Wayne Phases an Wayne Shorter. Wer die Musik des grandiosen Tenorsaxophonisten Mark Turner kennt, dürfte sich darüber wundern, dass seine gleich ertönende, für ihn ganz typische und mit vielen Patterns durchsetzte Komposition von Stevie Wonder inspiriert wurde. Als ich ihn vor einigen Jahren auf sein Sonett for Stevie ansprach, sagte Mark Turner, Zitat, »Als Kind habe ich wahnsinnig viel Stevie Wonder gehört. Meine Eltern spielten zu Hause dauernd R&B und Jazz. Stevies Musik lief ständig bei uns, auch im Auto. Als Kind mochte ich Blame It on the Sun besonders gern. Am Ende dieser Nummer gibt es einen Teil, mit dem mein Stück Sonnet for Stevie beginnt. Als ich es schrieb, brachte es einen Teil meiner Kindheit zurück. Außerdem ist es eine Auseinandersetzung mit dem Blues. Ich habe mich in den letzten Jahren oft gefragt, was mir der Blues bedeutet, was ich mit ihm anstellen kann und warum ich ihn so lange außer Acht gelassen habe. Dabei ist er etwas Heiliges, Tiefgreifendes, wie ein Fenster zur Seele der amerikanischen Musik.

Der Soul God Stevie Wonder gehörte zu den frühen Einflüssen des Tenorsaxophonisten Mark Turner. Was ihn damals inspirierte, transformierte er später zu etwas ganz Eigenem. Das war gerade Mark Turners Sonett for Stevie. Liebe Zuhörerinnen und Zuhörer, im Juni kann ich Ihnen leider keine Radio-Jazz-Nacht anbieten. Hoffentlich freuen Sie sich dann umso mehr auf meine nächste Sendung am 18. Juli, für die ich eine kleine Vorschau auf diverse Spätsommer- und Frühherbstfestivals geplant habe. Kann aber auch sein, dass ich mich thematisch noch umentscheiden werde. Untätig bleibe ich im sechsten Monat des Jahres nicht in meiner Jazztime. Auf BR Classic dreht sich alles um den fantasiebegabten belgisch-japanischen Pianisten Alex Ko. Achtung, das Programm läuft diesmal nicht wie gewohnt an einem Donnerstag, sondern am Freitag um 23.03 Uhr, genauer gesagt am 12. Juni. Zum Ausklang dieser Dedicated To übertitelten Radio Jazz Nacht bekommen wir es noch einmal mit dem Schlagzeuger Dan Wise, diesmal mit einer Huldigung für John Bonham zu tun. Bevor Dan Wise sich mit dem Pianisten Jacob Sachs sowie den Bassisten Thomas Morgan und Eivind Obzwick an die Spuren des legendären Led Zeppelin Drummers heftet, möchte sich Cyrus W. Paxart verabschieden. Ihnen, liebe Zuhörerinnen und Zuhörer, wünsche ich, dass sich die tägliche Nachrichtenlage nicht auf abstrakte Weise in Ihren Träumen widerspiegelt. Möge das, was sich während der Nacht in Ihrem Kopf abspielt, beseelend sein, auf herrliche Weise verrückt. Traumschön eben. Schlafen Sie schön.

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1: Um 2 Uhr mit Olaf Knapp. Die FDP hat Wolfgang Kubicki zu ihrem neuen Vorsitzenden gewählt. Überraschend hatte er auf dem Parteitag in Berlin aber eine Gegenkandidatin. Aus Berlin Clemens Schulze.
2: Unangekündigt warf die Europa- und Verteidigungspolitikerin Marie-Agnes Strack-Zimmermann ihren Hut in den Ring. Doch am Ende reichte es nicht. Strack-Zimmermann erhielt nur etwas mehr als 39% der Stimmen. Sie hatte ihre Kandidatur zuvor damit begründet, dass es in der Partei Enttäuschung über mangelnden Wettbewerb gebe. Außerdem kritisierte sie scharf die, so wörtlich, unsägliche Brandmauer Debatte und meinte damit, dass auch Kubicki die Abgrenzung zur AfD zumindest indirekt in Frage gestellt hatte. Kubicki grenzte sich aber klar von der AfD ab. Mit ihm werde es keine Zusammenarbeit mit der Partei geben, sagte er nach seiner Wahl.
1: Viele Gemeinden in Deutschland haben keine öffentlich zugängliche Ladestation für Elektroautos. Das geht aus der Antwort der Bundesregierung auf eine Anfrage der Linksfraktion hervor. Aus der Nachrichtenredaktion Thorsten Lange.
3: Über die Anfrage berichtet das Redaktionsnetzwerk Deutschland. Danach sind rund 4.500 von mehr als 10.000 Gemeinden ohne Ladeinfrastruktur. Das sind 42%. Stichtag für die Zählung war der 25. Mai. Während beispielsweise Bremen, Hamburg und Nordrhein-Westfalen relativ gut ausgestattet sind, weisen Gemeinden in Rheinland-Pfalz, Thüringen und Mecklenburg-Vorpommern nur wenige Ladesäulen auf. Der linken Bundestagsabgeordnete Bartsch kritisierte, während die Anschaffung von Elektroautos subventioniert werde, hinke die öffentliche Ladeinfrastruktur hinterher.
1: Der Chef der Weltgesundheitsorganisation Tedros hat das Ebola-Gebiet im Osten des Kongo besucht. Dort sicherte Tedros den Betroffenen die Hilfe der internationalen Gemeinschaft zu. In der Hauptstadt der am schwersten von Ebola betroffenen Provinz Ituri sagte der WHO-Chef, man werde die Krise gemeinsam durchstehen. Laut afrikanischer Gesundheitsbehörde CDC gibt es inzwischen mehr als 1.000 Ebola-Verdachtsfälle. 246 Menschen sind demnach bislang an der schweren Virusinfektion gestorben. Paris Saint-Germain hat das Finale der Fußball-Champions League gewonnen. Der Titelverteidiger aus Frankreich siegte gegen Englands Meister FC Arsenal aus London im Elfmeterschießen mit 4:3. Am Ende der regulären Spielzeit und der Verlängerung stand es 1:1. Kai Havertz hatte Arsenal in Führung geschossen, Dembélé gelang per Foul-Elfmeter der Ausgleich. Das Wetter in Deutschland, nachts vor allem im Westen, Schauer und teils kräftige Gewitter, sonst überwiegend trocken bei Tiefstwerten von 18 bis 7 Grad. Am Tage im Norden meist trocken, von Westen Schauer und teils unwetterartige Gewitter, Höchstwerte zwischen 19 Grad an der Nordsee bis 30 Grad im Breisgau. Es ist 2:03 Uhr.
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5: Mit einem Concerto Grosso von Pietro Antonio Locatelli wollen wir diese Stunde eröffnen. Eine Aufnahme mit dem Concerto Köln.